0: 20.de. Das Wetter. Bis zum frühen Morgen stark bewölkt und örtlich Schauer, in Richtung Lausitz länger anhaltender Regen bei 15 bis 12 Grad. Tagsüber mal Sonne, mal dichte Wolken, vor allem im Süden Schauer oder Gewitter bei 19 bis 21 Grad.
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2: Mit 6 Meldungen von den Autobahnen. Die A2 Hannover Richtung Dortmund ist zwischen Hamm und Kamener Kreuz wegen Bauarbeiten bis Montag früh gesperrt. Die A38 Richtung Leipzig ist zwischen Bad Lauchstädt und Leuna wegen Bauarbeiten bis Sonntagnachmittag gesperrt. Die A40 Essen Richtung Duisburg ist zwischen Kreuz Kaiserberg und Kreuz Duisburg wegen Bauarbeiten bis Montag früh gesperrt. Die A52 Düsseldorf Richtung Essen ist zwischen Kreuz Breitscheid und Essen-Kettwig wegen Bauarbeiten bis Montag früh gesperrt. Die A61 Koblenz-Ludwigshafen ist zwischen Koblenz-Waldesch und Emmelshausen wegen Bauarbeiten bis Montag früh in beiden Richtungen gesperrt. Eine Umleitung ist eingerichtet. Und die letzte Meldung, die A516 ist zwischen Kreuz Oberhausen und Oberhausen-Eisenheim wegen Bauarbeiten bis Montag früh in beiden Richtungen gesperrt. Kommen Sie weiterhin gut durch den Verkehr.
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2: Aus dem Studio des NDR in Hamburg, ich bin Ben Wotzny. Das E1-Gebiet ist eine Region im Westjordanland östlich von Ostjerusalem. Es erstreckt sich dort über eine Fläche von 12 Quadratkilometern und genau da treibt Israel den Siedlungsbau aktuell voran. Deutschland und weitere Staaten fordern einen Stopp, aber wie viel Druck erzeugt so ein internationaler Appell tatsächlich? Laut einem Bericht der EU leben mittlerweile rund 750.000 israelische Siedler im Westjordanland inklusive Ostjerusalem und jeder weitere Ausbau der Siedlungen erschwert die Perspektive auf eine Zwei-Staaten-Lösung. Der Siedlungsbau im E1-Gebiet ist besonders umstritten, denn eine Bebauung dieses Gebiets würde das Westjordanland faktisch in einen nördlichen und einen südlichen Teil trennen. Insgesamt sind dort rund 3.400 Wohnungen geplant, für gut 1.200 davon läuft jetzt die Ausschreibung. ARD-Korrespondentin Julia Lai war vor Ort.
3: Mohammed Rahain im Mai in Alaizaria im besetzten Westjordanland. Am Eingang zu seinem Heimatort haben israelische Behörden die Läden seiner Familie abreißen lassen. Als Vorbereitung für das Siedlungsprojekt E1. Hier war der Gemüseladen, hier ein Elektromarkt, eine Fleischerei, ein Supermarkt. Hier gab es Leben. Hier waren immer Leute, alles war ordentlich und sauber. Jetzt haben sie eine Müllhalde daraus gemacht. Al-Aizaria liegt zwischen Ostjerusalem und der israelischen Siedlung Ma'ale Adumim. In der leben heute über 37.000 Siedler. Nach internationalem Recht ist sie illegal. Zwischen Ma'ale Adumim und Ostjerusalem sollen insgesamt 3.400 neue Wohneinheiten für jüdische Siedler entstehen. Das und den Bau einer Umgehungsstraße für Palästinenser hatte die israelische Regierung bereits vergangenen Sommer beschlossen. Am Dienstagabend hat das israelische Bauministerium den Prozess nur noch weiter vorangetrieben. Es hat den Bau der ersten mehr als 1.200 Wohneinheiten für das E1-Projekt öffentlich ausgeschrieben. Die internationale Empörung war groß. In Berlin ließ Bundeskanzler Merz durch den stellvertretenden Regierungssprecher Sebastian Hille erklären:
4: Die jüngsten Schritte der israelischen Regierung im Westjordanland, unter anderem die gestrige Siedlungsausschreibung, verfolgt der Bundeskanzler mit großer Sorge.
3: Gestern dann folgte eine gemeinsame Erklärung der Staats- und Regierungschefs von 7 westlichen Ländern, darunter Großbritannien, Italien, Frankreich und Deutschland. Sie fordern Israel auf, das Vorhaben zu stoppen. Wütende Reaktionen aus Israel, etwa von Finanzminister Bezalel Smotrich, ließen nicht lange auf sich warten. Er reagierte auf einen ähnlich lautenden Tweet des britischen Außenministers Ed Miliband. Ich möchte ihm unmissverständlich sagen, das britische Mandat im Land Israel ist beendet. Ich lasse mich von Drohungen und Sanktionen weder beeindrucken noch einschüchtern. Wir akzeptieren keine Vorgaben ausländischer Staaten. Wir tun das, was für den Staat Israel gut und richtig ist, um unser historisches und biblisches Recht auf das Land unserer Vorfahren zu verwirklichen und existenzielle Bedrohungen für unsere Bürger zu beseitigen. Ersten Medienberichten zufolge erwägt die EU nun außerdem weitreichende Sanktionen.
5: etwa die Kennzeichnung von Produkten aus Israel, nicht nur aus den Siedlungen, die Einschränkung akademischer Zusammenarbeit und das Einfrieren bestimmter diplomatischer Kooperationen. Dass gerade Deutschland solche Schritte auf EU-Ebene mitträgt, ist wenig wahrscheinlich. Zuletzt hatte die Bundesregierung solche Initiativen immer wieder ausgebremst. Trotzdem zeigt schon die Diskussion, wie ernst die Lage diesmal ist. Um das zu verstehen, muss man wissen, welche Bedeutung E1 hat. Daniel Seidemann, israelischer Anwalt und Experte für Ost-Jerusalem, beschreibt das so. E1 unterscheidet sich von allen anderen Siedlungen im Westjordanland, da es schwerwiegende und verheerende Auswirkungen auf die Möglichkeit eines künftigen palästinensischen Staates haben wird. Es wird das Westjordanland zerstückeln und das Gebiet in einen nördlichen Kanton mit Ramallah und Nablus und einen südlichen Kanton mit Bethlehem und Hebron spalten. Es gäbe keine Verbindung, keinerlei Kontinuität zwischen diesen beiden Teilen. Seidemann selbst hat zweimal vor dem obersten Gerichtshof in Israel gegen E1 geklagt und beide Male verloren. Er hat deshalb wenig Hoffnung, dass das Projekt auf dem Rechtsweg noch zu stoppen ist, zumal die Mühlen der Justiz langsam mahlen und die Ausschreibung schon Mitte Oktober endet. Deshalb setzt er nun auf Druck aus Europa. Die wichtigsten europäischen Länder sollten erklären, dass jede natürliche oder juristische Person, sei es ein Auftragnehmer, ein Rechtsanwalt, ein Planer, ein Finanzinstitut, irgendjemand, der sich aktiv an E1 beteiligt, die Befähigung verliert, in Europa Geschäfte zu machen. Schon in der bisherigen Erklärung der westlichen Staats- und Regierungschefs ist eine solche Warnung enthalten. Sie richtet sich allerdings nur an Unternehmen, die überlegen, sich auf die Ausschreibung zu bewerben.
2: Die Frage ist nun, welche Bedeutung hat dieser Appell an Israel? Das hat meine NDR-Kollegin Birgit Langhammer mit Luise Amtsberg besprochen. Sie ist Bundesabgeordnete von Bündnis 90 Die Grünen, Mitglied im Auswärtigen Ausschuss und Nahostberichterstatterin der Grünen-Fraktion. Sie hat den Siedlungsbau im Westjordanland schon früher als völkerrechtswidrig bezeichnet und stärkere politische Konsequenzen gefordert. Die erste Frage an Sie war, ist der Appell der Bundesregierung jetzt der richtige Schritt?
6: Also es ist einerseits der richtige Schritt, sich natürlich gemeinsam auch zu bekennen und dieses Projekt zu verurteilen. Was mir fehlt, ist nach wie vor die konkrete Handlungsebene, konkrete Maßnahmen, die dazu führen, dass dieses Projekt tatsächlich auch verhindert wird.
7: Das heißt, Ihnen reichen diplomatische Erklärungen nicht aus. Was würden Sie sagen, was sollten konkrete Konsequenzen sein?
6: Also wir müssen auf jeden Fall darüber sprechen, wie wir weiter sanktionieren können. Und da muss man deutlich sagen, Deutschland hat in der Vergangenheit, das war auch immer wieder die Kritik internationaler Partner, Sanktionen blockiert. Mehrfach auch auf europäischer Ebene den Prozess zu einer deutlicheren Sprache und Handlung gegenüber der israelischen Regierung blockiert. Und was jetzt wichtig wäre, ist herauszufinden, ob dieses gemeinsame Statement gegen diesen Bau dieser Siedlung, ob das auch verbunden wird mit politischen Maßnahmen. Da wären zum Beispiel zu nennen, also das sind auch Punkte, die die deutsche Bundesregierung in der Vergangenheit immer wieder blockiert hat, das Assoziierungsabkommen zumindest teilweise auszusetzen. Und wir müssen eine Debatte führen über die Einfuhr von Siedlungsprodukten auf den europäischen Markt. Das sind die Produkte, die am Ende auch zu einer Finanzierung von Siedlungen vor Ort beitragen. Die deutsche Bundesregierung hat sich klar in einer Abstimmung auf UN-Ebene gegen das Palästinenser Hilfswerk der Vereinten Nationen gestellt, hat dem Mandat nicht zugestimmt. Das sind alles Aspekte, die vor Ort natürlich dazu beitragen, dass die Situation von Palästinenserinnen und Palästinensern deutlich erschwert wird. Also hier braucht es eine klare Abkehr, ne, auch nach dem Waffenstillstand, der ja kein wirklicher ist. Im vergangenen Oktober hat die Bundesregierung auch ihre Politik bezogen auf die Waffenexporten, Waffenlieferungen geändert, hat sozusagen diese Beschränkung, es wird nur geliefert, was nicht in Gaza eingesetzt wird, wieder zurückgenommen. Das ist definitiv ein Fehler gewesen. Also es gibt einige Maßnahmen, die dazu beitragen können, dass Druck auf die israelische Regierung erhöht wird, um dieses konkrete Projekt zu beenden, aber natürlich auch, um grundsätzlich wieder auf den Pfad einer Zwei-Staaten-Lösung zu kommen, die von der israelischen Regierung mehr als deutlich blockiert und auch verhindert wird.
7: Zu dem Punkt würde ich gern gleich nochmal kommen, aber vielleicht einmal noch gerade das deutsch-israelische Verhältnis. Vielleicht beginnen wir damit, weil Deutschland betont ja traditionell seine besondere Verantwortung gegenüber Israel. Und jetzt mehren sich aber ja durchaus auch Stimmen, dass man das trennen müsse und vielleicht auch kann. Also zum einen gegen Angriffe der Hamas und Iran klare Verbundenheit zeigen, aber bei anderen Punkten Kritik ohne die enge Verbundenheit anzuzweifeln. Ist das möglich? Ist das nötig?
6: Ich glaube, beides muss getan werden. Der Krieg im Iran, die Handlungen der US-amerikanischen Regierung, aber auch Israels und auch die Reaktion Irans müssen, glaube ich, ein bisschen getrennt davon betrachtet werden, auch wenn sie es faktisch nicht sind. Es gibt eine Bedrohungslage für Israel, das ist überhaupt nicht zu bestreiten. Und dennoch gilt es, das abzukoppeln von der Frage, wie sieht eigentlich die Zukunft dieses Staates Israels und der palästinensischen Gebiete aus? Und was kann man eigentlich dafür tun, dass die Zwei-Staaten-Lösung wieder in den Fokus des politischen Handelns kommt? Das eine schließt das andere nicht aus. Und natürlich ein besonderes Verhältnis zu Israel hat die alte Bundesregierung und viele politische Akteure immer wieder auch betont, ist ja eine Haltung, und das leitet sich ja dann auch ab sozusagen aus dem Handeln, dass man alles dafür tut, jüdisches Leben sowohl in Israel als auch in anderen Teilen der Welt und vor allen Dingen auch in Deutschland zu schützen. Und an dieser Formel gibt es auch überhaupt nichts auszusetzen. Das muss Maßgabe der Politik sein, wo Kritik besteht, und das würde ich teilen, ist, ob dieser Weg, die Entrechtung und auch die Enteignung von Palästinenserinnen und Palästinensern in der Westbank beispielsweise oder auch dieser brutale Krieg in Gaza dazu beiträgt. Und da würde ich doch ein großes Fragezeichen hintermachen. Das heißt, das Bemühen muss politisch weiter bleiben, dass Palästinenserinnen und Palästinenser auf dem Weg einer eigenen Staatsgründung, einer Selbstbestimmung kommen, was diese israelische Regierung momentan verhindert. Und deshalb sind auch Sanktionen und das Aufbauen von politischem Druck momentan die absolute Maßgabe, die passieren muss.
7: Nun ist dieses E1-Projekt natürlich auch deswegen so in den Blick geraten, weil damit die Zwei-Staaten-Lösung wohl wirklich auch de facto gefährdet wäre, beziehungsweise vom Tisch wäre, wenn man auch das Westjordanland dann in zwei Teile teilen würde. Jetzt gibt es ja nicht wenige Experten, die ohnehin sagen, Zwei-Staaten-Lösung, das wird niemals kommen. Wo sehen Sie noch Punkte, an denen diese Idee doch noch gerettet werden kann?
6: Es gelingt nur durch internationalen Druck und das absolute Bekenntnis zur Zwei-Staaten-Lösung und damit auch eine schonungslose Aufarbeitung dessen, was gerade unternommen wird, um es zu verhindern. Und nochmal, da ist der Druck auf die israelische Regierung der richtige und wichtige Weg. Es ist natürlich momentan durch die Situation, dass in Gaza Krieg herrscht, weiterhin die Menschen absolut versehrt sind, Unterstützung brauchen, dass Israel in der Westbank weiter Siedlungen ausbaut. Eine Zukunftsvision, die viele ja als unrealistisch abtun. Aber die Frage ist ja, welche Alternative dazu gibt es? Und ist das ein Weg, den die internationale Gemeinschaft so akzeptieren kann? Und die Antwort darauf lautet ja wohl nein. Insofern muss man zurück auf diesen Weg. Und das bedeutet, alles unternehmen, um die israelische Regierung von diesem Kurs abzubringen und das internationale Recht vor Ort sowohl in Gaza als auch in der Westbank wieder umzusetzen.
2: Luise Amtsberg von den Grünen über die Forderung der Bundesregierung an Israel, das E1-Siedlungsprojekt zu stoppen.
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2: Dieser Sommer ist heiß und das kann durchaus ernsthafte Folgen für die Gesundheit vieler Menschen haben. Kreislaufbeschwerden, Kopfschmerzen, Schwindel, hohe Temperaturen können dem Körper ordentlich zusetzen und im schlimmsten Fall sogar lebensgefährlich sein. In Europa sind im von Hitzewellen geprägten Sommer bereits mindestens 30.000 Menschen zusätzlich gestorben. Das schätzt die Beobachtungsplattform Euromomo anhand vorläufiger Zahlen. Allein in Deutschland kam laut Robert-Koch-Institut in diesem Sommer 14.000 Menschen hitzebedingt zu Tode. Die Frage ist jetzt also nicht nur, wie heiß wird es, sondern wie gut ist Deutschland auf diese Gesundheitsgefahr vorbereitet? Isabel Karas.
8: Mehr Hitzetage, mehr Notfälle. Wenn die Temperaturen steigen, steigt auch die Belastung für den Rettungsdienst. Für Notfallsanitäter Bastian Metzinger hieß das in den letzten Wochen rausfahren und helfen, auch bei weit über 30 Grad.
9: Wir können auch nicht sagen, wir machen hitzefrei oder Homeoffice. Wir kommen, wenn die 112 gerufen wird, egal wie heiß es ist.
8: Metzinger ist stellvertretender Leiter beim Rettungsdienst des Arbeiter-Samariter-Bunds Berlin. Er und sein Team sind an den heißen Tagen zuletzt häufiger ausgerückt als sonst, da besonders viele Menschen medizinische Hilfe brauchten.
9: Wir erleben natürlich, dass die Rettungsdienste einfach am Kapazitätslimit arbeiten, sowohl wir als auch die Notaufnahmen. Es ist einfach ein erhöhtes Einsatzaufkommen, mit dem wir zurechtkommen müssen. Und natürlich kommt auch die Belastung für unsere Kolleginnen und Kollegen dazu.
8: 2026 ist schon jetzt, noch vor dem Ende des Sommers, das Jahr, in dem es in Deutschland die meisten hitzebedingten Todesfälle gab. Für Klaus Reinhardt, den Präsidenten der Bundesärztekammer, ist dabei Folgendes entscheidend.
10: Das, was uns besonders beschäftigt, ist die Tatsache, dass man mit entsprechenden Maßnahmen die meisten dieser Verstorbenen oder Todesfälle hätte auch verhindern können.
8: Was im Alltag oft übersehen wird, Hitze kann bereits bestehende Erkrankungen so stark verschärfen, dass daraus ein medizinischer Notfall wird. Das größte Risiko besteht den RKI-Daten zufolge für ältere Menschen ab 75.
10: Jemand, der eine Gefäßerkrankung hat im Kopf, altersbedingt, der nicht ausreichend Flüssigkeit zu sich nimmt, bei dem dickt sozusagen das Blut ein, dass tatsächlich zu einer Verstopfung eines Gefäßes kommt oder zu einem Mangel durch Blutung bestimmter Hirnareale. Mit der anschließenden Ausbildung eines Schlaganfalles.
8: So ein Schlaganfall ließe sich zum Beispiel verhindern. Die Frage ist, passiert das schon systematisch genug? Seit 2023 gibt es zumindest einen Hitzeschutzplan für Gesundheit, den das Bundesgesundheitsministerium im letzten Jahr noch erweitert hat. Er soll dafür sorgen, dass Hitzewarnungen möglichst viele Menschen erreichen und Einrichtungen wie Krankenhäuser und Pflegeheime vorbereitet sind. Doch es gibt ein Problem, sagt Christos Pantazis, der gesundheitspolitische Sprecher der SPD-Fraktion.
11: Ich will nicht negieren, dass der Plan gut ist und dass wir da an der Stelle gute Überlegungen haben einfließen lassen, noch in der damaligen Ampelregierung. Allerdings müssen sie mit Geld hinterlegt werden.
8: Und genau da wird es politisch kompliziert. Für Investitionen in die Infrastruktur sind vor allem Länder und Kommunen verantwortlich. Der Bund kann nicht einfach überall mitbezahlen. Pantazis und weitere SPD-Politikerinnen und Politiker wollen deshalb die Zuständigkeiten neu ordnen.
11: Aus meiner Sicht ist ja Hitzeschutz, und davon bin ich fest überzeugt, kein Komfort, sondern er ist gelebter Gesundheitsschutz. Deswegen halte ich es auch für sinnvoll, dass man die Klimaanpassung übrigens auch als Gemeinschaftsaufgabe auch im Grundgesetz verankert.
8: Sollte das passieren, müsste der Bund mindestens die Hälfte der Kosten übernehmen.
2: Und wir bleiben gleich beim Thema. Die SPD, also allen voran die 5 Bundesminister der Partei, forderten diese Woche, die Klimaanpassung als Gemeinschaftsaufgabe von Bund und Ländern im Grundgesetz zu verankern. Mein NDR-Kollege Stefan Schlag hat darüber mit Schleswig-Holsteins Umweltminister Tobias Goldschmidt von den Grünen gesprochen und ihn gefragt, was eine Verfassungsänderung denn genau bringen soll.
12: Ja, es geht ja darum, dass eine neue Gemeinschaftsaufgabe auf den Weg gebracht wird. Das heißt, dass sich Bund und Länder gemeinsam verpflichten, unsere Natur und unsere Infrastrukturen so umzubauen, dass sie auch in der Zukunft, in Zeiten des Klimawandels, funktionieren. Und da geht es darum, auch Mittel auf den Weg zu bringen, wo Bund und Länder gemeinsam auch finanzieren die vielen Maßnahmen, die erforderlich sind.
13: Die Mittel müssen aber irgendwo herkommen. Mehr Geld kommt doch dadurch nicht in den Umlauf.
12: Es kommt nicht mehr Geld in den Umlauf, aber es kommt Geld in den Umlauf. Und das Allerwichtigste daran ist, dass dieses Geld systematisch ausgegeben wird. Also Klimaanpassung, das ist ja Teamwork. Das wird nur funktionieren, wenn Bund und Länder nicht gegeneinander arbeiten, sondern gemeinsam für eine gute Zukunft und für eine angepasste Infrastruktur. Und das sollte man miteinander besprechen. Und das kann man am besten im Zuge so einer Gemeinschaftsaufgabe Klimaanpassung tun. Wir sind da schon erfahren mit, beispielsweise bei der Agrarstruktur und im Küstenschutz gibt es so eine Gemeinschaftsaufgabe seit vielen Jahrzehnten und das läuft wirklich sehr, sehr gut.
13: Besteht aber nicht auch die Gefahr, wenn man sowas dann ins Grundgesetz schreibt, wenn der Bund dann noch dazukommt, dass alles noch bürokratischer wird und es noch länger dauert, um irgendetwas überhaupt auf den Weg zu bringen?
12: Nee, die Gemeinschaftsaufgaben, die funktionieren sehr gut. Da gibt es klare Abstimmungsverfahren zwischen Bund und Ländern und wir gehen da sehr koordiniert vor. Und wir begreifen den Küstenschutz zum Beispiel als gemeinsame Aufgabe von Bund und Ländern. Und so sollten wir das bei der Klimaanpassung auch tun. Ich sehe da keine wirkliche Bürokratiegefahr, sondern eher eine Harmonisierung und eine Abstimmung aufeinander.
13: Sie, Herr Goldschmidt, haben ja vor kurzem auch eine Klimaanpassungsstrategie des Landes Schleswig-Holstein vorgestellt. Da sind so mehrere Handlungsfelder aufgezeigt, von Küsten- und Binnenhochwasserschutz zur menschlichen Gesundheit, Landwirtschaft, da ist alles mit drin. Reicht sowas nicht?
12: Das ist ja erstmal eine Strategie, die sagt, was müssen wir eigentlich alles tun in den nächsten Jahrzehnten? Wir wissen, das wird ein unglaublicher Kraftakt werden. Aber dieser Kraftakt ist erforderlich. Das haben wir ja gerade in diesem Sommer wieder gesehen. Da müssen wir uns unterhaken und gemeinsam ganz, ganz viel auf den Weg bringen. Wenn ich jetzt auf mein Bundesland schaue, dann ist da natürlich der Küstenschutz, also die großen Deiche, die wir verstärken müssen, die höher gemacht werden müssen für viele, viele Millionen Euro. Aber da sind auch Sachen, wo wir noch nicht so weit sind. Zum Beispiel der Hitzeschutz bei Altenpflegeeinrichtungen, Krankenhäusern. Wir müssen ja Antworten finden auf 14.000 Tote, die das Robert-Koch-Institut alleine in diesem Jahr gezählt hat. Das können wir ja so nicht akzeptieren.
13: Wie schätzen Sie denn die Chancen ein, dass das tatsächlich dann auch so im Grundgesetz niedergeschrieben wird? Weil die Union ist ja noch skeptisch.
12: Ja, der Kanzler blockiert bzw. hält sich ja bei dem Thema achselzuckend raus. Das finde ich übrigens wirklich ein Drama bei 14.000 Toten, dass dort nicht auch politische Führung gezeigt wird. Ich glaube, dass wir weiter drängeln müssen, Bund und Länder gemeinsam. Also der Umweltminister des Bundes, der hat unsere volle Rückendeckung. Weil einfach so weitermachen wie bisher wird nicht funktionieren. Wir müssen da wirklich ins Handeln kommen.
2: Sagt Schleswig-Holsteins Umweltminister Tobias Goldschmidt zur Forderung, Klimaanpassung als Gemeinschaftsaufgabe von Bund und Ländern im Grundgesetz zu verankern. Für viele Schweinehalter in Deutschland wird es wirtschaftlich immer enger und das hat nur am Rande etwas mit der Hitze zu tun. Die Preise für Schweinefleisch und Ferkel sind niedrig, gleichzeitig kosten Futter, Energie und Stallbetrieb viel Geld. Dazu kommt Konkurrenz aus dem Ausland. Dort können Schweine teilweise deutlich billiger gehalten und auf den Markt gebracht werden. Für manche Betriebe stellt sich deshalb inzwischen ganz grundsätzlich die Frage, lohnt sich Schweinehaltung überhaupt noch? Auch in Bayern kämpfen viele Höfe mit dieser Entwicklung. Daniela Olivares war bei einem Betrieb im Kreis Eichstätt.
14: Im blauen Arbeitsanzug und Gummistiefeln geht Schweinehalter Johannes Schaal durch den Stall. In den einzelnen Abteilungen liegen die Ferkel bei ihren Müttern. Neugierig schauen sie nach oben. Sie sind 2 Wochen alt und entwickeln sich im Großen und Ganzen gut, sagt Schaal. Er könnte zufrieden sein, aber...
15: Wir haben hohe Kosten, die wir zu leisten haben. Wir haben hohe Standards, die vor allem Kosten verursachen. Und wir haben einen sehr schlechten Preis. Wir haben seit Jahren schon nicht kostendeckende Preise, die für unseren Betrieb wirklich existenzbedrohend sind.
14: Vor allem aus Spanien kommt viel Fleisch auf den Markt, das deutlich billiger ist. Bayerische Schweinehalter zahlen drauf. Ein großes Problem auch für Schweinehalter Johannes Schaal. Er ist Landwirt im Vollerwerb. Die Ferkel verkauft er in der Region. 2017 hat er entschieden zu investieren und einen neuen Stall gebaut. Der Fokus mehr Tierwohl. Die Schweine haben mehr Platz, mehr Auslauf, mehr frische Luft und mehr Licht. 1,2 Millionen Euro hat der Stall gekostet. Der Kredit ist noch nicht abbezahlt und belastet ihn zusätzlich finanziell.
15: Genau das ist das, was mich so ärgert. Wir haben 2017 so gebaut, wie die Gesellschaft es damals und auch heute fordert, aber an der Ladentheke nicht bezahlt. Es wird nach wie vor allem nach Preis eingekauft, weniger nach Regionalität.
14: Dass der Preis immer wieder schwankt und schlechte Jahre dabei sind, das kennt Johannes Schaal. Mittlerweile sind es aber viele schlechte Jahre. Viele Betriebe könnten aufgeben, weil ihnen die Perspektive fehle, fürchtet der Bayerische Bauernverband und fordert daher Hilfe von der Politik, wie beispielsweise günstige Kredite oder steuerliche Entlastungen. Das Bayerische Landwirtschaftsministerium teilt schriftlich mit, Bayern wird sich auf allen Ebenen mit Nachdruck dafür einsetzen, dass die Schweinehalter die Unterstützung bekommen, die sie jetzt dringend brauchen. Konkrete Maßnahmen nennt das Ministerium allerdings nicht. Johannes Schaal verteilt Stroh in den Fresskörben. Rund 70 Stunden hat seine Arbeitswoche. Und er macht es gerne. Dennoch.
15: Landwirtschaft ist der schönste Beruf der Welt. Ich habe wirklich absolute Abwechslung und Herausforderung jeden Tag. Und es macht einfach Spaß, auch seinen eigenen Traum zu verwirklichen. Umso trauriger ist es im Grunde, wenn man hier nicht den Lohn seiner Arbeit bekommt, wenn man dafür kämpfen muss, überhaupt seine Arbeit bezahlt zu bekommen.
14: Dass sich das ändert, ist sein Wunsch. Einen Plan B hat er nämlich erstmal nicht. Umsteigen auf derzeit besser laufende Hähnchen ist für ihn keine Option. Seine Hoffnung, schnelle Hilfen aus der Politik und eine Entspannung auf dem Markt.
2: Bayerische Schweinehalter zahlen drauf, wie Betriebe unter diesen Bedingungen noch weitermachen können.
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16: Mit Marcel Stober. Gold für Deutschland. Das ist bei der Reit-WM keine Seltenheit. Ja, das stimmt. Zum 6. Mal gab es das jetzt schon dieses Jahr. Die Disziplin allerdings, die ist schon auffällig, denn im Springreiten hat ein deutsches Team zuletzt vor 16 Jahren Gold geholt. Eben bis jetzt. Aus Aachen, Jan Wochner.
17: Dieser Weltmeistertitel war eine echte Machtdemonstration der deutschen Springreiter. Vor dem begeisterten Publikum in der Aachener Sörs mit mehr als 40.000 Zuschauern blieben alle 4 deutschen Reiter ohne Abwurf. Während die Konkurrenz reihenweise patzte, behielten die deutschen Starter eine weiße Weste, erlaubten sich mit Sophie Hinners und Richard Vogel einige Zeitstrafpunkte, die letztlich aber nicht ins Gewicht fielen. Daniel Deusser als dritter Reiter machte vorzeitig den Goldtriumph perfekt. Den ersten seit 16 Jahren, bei dem der routinierte Markus Ehning einst auch schon dabei gewesen war. Diesmal brachte Ehning fehlerfrei Deutschland als erster auf Goldkurs. Mit großem Vorsprung jubelte die deutsche Equipe am Ende. Silber ging an Belgien, Bronze an die Briten.
16: 4 Spiele im DFB-Pokal bei den Männern gab es gestern Abend. Erste Runde und auch der Pokalsieger von 2025, der VfB Stuttgart, war schon gefordert, gab sich beim 4:0 bei Drittligist Rostock allerdings keine Blöße. Trainer Sebastian Hoeneß ist äußerst zufrieden. Was hat ihm besonders gefallen?
18: Die Haltung. Die haben das Spiel sofort angenommen. Und ich glaube, das war bis zum Schluss sichtbar. Natürlich war es dann wichtig, zwischendurch auch die Tore zu machen, um das Spiel auch zu beruhigen. Aber wir haben nicht nachgelassen. Ich habe keine Passivität gesehen, auch nach den Führungen. Und das hat mir gut gefallen.
16: Beim Derby Mannheim gegen Kaiserslautern hat es Ausschreitungen gegeben. Nach dem 0:0 nach regulärer Spielzeit flogen Gegenstände und flog auch Pyrotechnik auf den Platz. Auch Fans gelangten in den Innenraum. Die Verlängerung konnte nach rund einer halben Stunde aber angepfiffen werden. In letzter Minute erzielte Kaiserslautern da dann das Tor zum Weiterkommen. 1:0 also. Karlsruhe hat in Münster das Spiel noch gedreht und 2:1 nach Rückstand gewonnen. Frankfurt holte sogar den höchsten Pokalsieg der Vereinsgeschichte, 11:0 beim SC St. Tönis aus der Oberliga. Die Fußball-Bundesliga der Frauen hat auch wieder angefangen. Das Eröffnungsspiel durfte der Meister FC Bayern bestreiten. Bei Union Berlin gewann man in einem äußerst unterhaltsamen Spiel mit 4:1. Heute geht es mit 2

0: hat. Zum Beispiel beim eindrucksvollen Sieg gegen Gastgeber Belgien vor 10.000 gegnerischen Fans oder dem souveränen Auftritt in der ersten Halbzeit gegen Spanien. Vor allem Konstanz und Konsequenz im Torabschluss werden für das junge deutsche Team gegen Australien entscheidend sein.
1: Einmal noch fährt die Formel 1 in Zandvoort. Die niederländische Strecke ist kommendes Jahr nicht mehr im Rennkalender zu finden. Dieses Jahr aber gibt's sogar noch mal ein Sprintrennen. Die Qualifikation dafür gewann George Russell gestern im Mercedes vor Lando Norris. Die US Open gehen auch bald los, das letzte Tennis-Grand-Slam-Turnier des Jahres, dann aber ohne Jannik Sinner. Der Weltranglisten-Erste kann wegen Knieproblemen nicht antreten. Das bedeutet, dass der deutsche Alexander Zverev als aktuell Zweiter der Weltrangliste an Position 1 des Turniers gesetzt sein wird.
2: Das war der Sport mit Marcel Stober. Gleich nach den Nachrichten geht's bei uns um Verdienstunterschiede zwischen Frauen und Männern.

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1: Um 2.30 Uhr mit Katja Kindermann. Russland hat mit Langstreckendrohnen ein Einkaufszentrum in der ukrainischen Großstadt Kryvyi Rih angegriffen. Nach Angaben örtlicher Behörden wurden mindestens 15 Menschen getötet und etwa 130 weitere verletzt. Aus Kiew Florian Kellermann.
2: Das getroffene Einkaufszentrum war das größte in Kryvyi Rih. Fotos zeigen ein weitgehend zerstörtes Gebäude. Nach Angaben von Behörden griff Russland es in zwei Wellen mit Langstreckendrohnen an. Mit solchen zweiten Angriffen sollen Helfer getroffen werden, die zu einem Unglücksort gerufen werden. Der ukrainische Präsident Volodymyr Zelensky nannte den Angriff in einer Mitteilung absolut zynisch und niederträchtig. Er sei als terroristischer Akt zu werten. Kryvyi Rih ist Zelenskys Heimatstadt.
1: Bundesinnenminister Dobrindt hat Medienberichte über den Fund eines Waffenverstecks in der Nähe von Berlin bestätigt. Verfassungsschutz und Polizei fanden dort nach Angaben des CSU-Politikers im vergangenen Oktober Schusswaffen und Munition. NDR, WDR und SZ hatten berichtet, Ermittler gingen davon aus, dass das Depot russischen Agenten für Anschläge dienen sollte. Dobrindt bestätigte auch die Festnahme eines Verdächtigen in Rumänien. Er soll das Versteck angelegt haben. In der schwedischen Stadt Fagersta ist bei dem Schwertangriff an einer Schule ein Mensch getötet worden. Das hat die Polizei am Abend auf einer Pressekonferenz mitgeteilt. Aus Stockholm, Anne Bartram.
3: Zwei Jugendliche wurden bei der Attacke schwer verletzt, sind aber in stabilem Zustand. Ein weiterer Jugendlicher wurde leicht verletzt. Der Angreifer soll nach Informationen schwedischer Medien ein 18-jähriger ehemaliger Schüler der Schule sein, der bereits wegen Körperverletzung verurteilt wurde. Die Polizei hat ihn am Bein angeschossen und festgenommen. Der Sender SWT berichtet, dass die Polizei im Zusammenhang mit der Tat ein Konto auf der Social-Media-Plattform TikTok untersucht. Auf diesem sollen vor der Tat gewaltverherrlichende Inhalte und das Foto eines Schwertes gepostet worden sein. Der Hintergrund der Tat ist noch unklar.
1: Ein 19-jähriger Deutscher ist bei einem Kletterunfall in Österreich gestorben. Wie die Polizei mitteilte, stürzte der junge Mann in Karls am Großglockner 40 Meter in die Tiefe. Dort gibt es einen Klettergarten mit zahlreichen Routen unterschiedlicher Schwierigkeit. Wieso der Kletterer abstürzte, ist derzeit noch nicht klar. Seine Leiche soll nun obduziert werden. Das Wetter in Deutschland. Im Südosten abnehmender Regen, sonst weitere Schauer. Im Nordosten und Süden wechselnd bewölkt und meist trocken. Minimal 15 bis 6 Grad. Tagsüber teils Schauer und einzelne Gewitter. Später im Nordosten und südlich der Donau länger freundlich und allgemein trockener. Maximal 12 bis 25 Grad. Am Sonntag heiter bis wolkig, teils Schauer, 18 bis 26 Grad. Und am Montag in der Nordhälfte wechselhaft mit Schauern, im Süden oft freundlich bei 19 bis 28 Grad. Das waren die Nachrichten.
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4: Es ist wenig los auf den Straßen. Aktuell keine Staus, allen unterwegs weiterhin. Gute Fahrt.
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4: Laut Statistischem Bundesamt verdienen Frauen in Deutschland pro Stunde im Schnitt 16% weniger als Männer. Das entspricht, damit man sich das mal ganz kurz

0: konkret vorstellen kann, einem Bruttostundenverdienst von 22,81 Euro bei Frauen gegenüber 27,05 Euro bei Männern. Da kommt also ganz schön was zusammen. Und selbst bei gleicher Arbeit und Qualifikation bleibt da eine Restlücke. Mal angenommen, das wäre nicht so. Männer und Frauen bekämen per Gesetz im selben Job auch denselben Stundenlohn. 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Mit diesen Fragen beschäftigen sich Matthias Dirks und Samira El-Hadab in der aktuellen Folge des Quarks-Podcasts Mal angenommen.
1: Zuerst bleiben wir nochmal bei der aktuellen Lage in Deutschland und da ist das Stichwort Gender Pay Gap.
2: Ja, also die Lücke zwischen dem, was Männer und Frauen bekommen, im Schnitt pro Stunde.
1: Da geht es um 16%, das ist der sogenannte unbereinigte Gender Pay Gap. Also 16% verdienen Frauen pro Stunde im Schnitt immer noch weniger als Männer.
2: Und das ist erstmal die reine Statistik. Da werden aber so Sachen wie verschiedene Branchen, Positionen, Arbeitszeitmodelle nicht berücksichtigt.
1: Genau, dann gibt es aber noch einen anderen Gender Pay Gap, quasi den bereinigten. Der liegt aktuell noch bei 6% und das heißt, so viel verdienen Frauen weniger, ohne dass es dafür eine wirklich nachvollziehbare Erklärung gibt.
2: Obwohl sie ähnlich qualifiziert sind und ähnliche Jobs haben wie Männer, die dann aber mehr verdienen.
1: Genau.
2: Macht eigentlich keinen Sinn.
1: Positiv können wir vielleicht mal sagen, dass der Gender Pay Gap schon deutlich kleiner geworden ist, also vor allem in den letzten 20 Jahren. Und auch bei der Rente ist die Lücke da zwischen dem, was Männer und Frauen bekommen, schon deutlich kleiner geworden.
2: Wenn wir die aktuelle Situation beim Gender Pay Gap vergleichen mit anderen Ländern in Europa, dann stehen wir in Deutschland immer noch nicht wirklich gut da. Da sind wir nämlich im unteren Drittel und am schlechtesten ist aber Estland mit dem größten Gender Pay Gap. Am kleinsten ist der in Luxemburg.
1: Und da schauen wir natürlich auch nochmal genauer hin.
2: Ja, dann lass uns mal ein bisschen genauer reingehen. Warum haben wir denn hier in Deutschland immer noch diese Lohnlücke, diesen Gender Pay Gap? Ein Grund ist, in Branchen, in denen vor allem Frauen arbeiten, gibt es oft einfach weniger Geld und Frauen arbeiten mehr Teilzeit. Vor allem Mütter, Väter arbeiten viel seltener in Teilzeit. Und wir haben dazu auch Statistiken gefunden, die uns wirklich überrascht haben in der Recherche.
1: Ja, zum Beispiel zu den Folgen, nenne ich es mal, vom Muttersein. Da gibt es mehrere Statistiken, die zeigen, dass Frauen, wenn sie ein Kind bekommen, wirklich sehr viel weniger Geld verdienen und das halt nicht nur kurzfristig, ne? Also nicht nur in den Monaten oder vielleicht im ersten Jahr nach der Geburt, sondern über ganz, ganz, ganz, ganz viele Jahre. Da gibt es verschiedene Studien und je nach Studie und Anzahl der Kinder sind das dann aufs Leben gerechnet schon mal wirklich zwischen 40% und 70% weniger Einkommen. Und jetzt kommt's, auf der anderen Seite verdienen Männer im Schnitt mehr, wenn sie Väter werden. Ja.
2: Das ist jetzt nicht unbedingt ein Grund, aber natürlich nochmal ein weiterer Verstärker vom Gender Pay Gap.
1: Ja,
2: ne?
1: So könnte man sagen. Ein Grund ist aber auch, dass Frauen zum Beispiel selten in Führungspositionen arbeiten, also mit dem entsprechenden Gehalt, was man dann da ja auch bekommt. Führungspositionen werden halt auch seltener nach wie vor in Teilzeit angeboten. Und weil Frauen nach wie vor sehr viel mehr unbezahlte Care-Arbeit machen, lässt sich das dann halt mit einem Fulltime-Job oft nicht so gut vereinbaren.
2: Und dazu kommen ja auch noch so Klischees, also was manche Leute auch einfach im Kopf haben und denken, warum Frauen weniger verdienen. So nach dem Motto, ja, Frauen, meine Güte, die verhandeln ja auch schlechter, wenn es um Gehalt geht. Die müssen einfach mal mehr fordern.
1: Ja, wir haben uns das für die Folge mal so ein bisschen genauer angeschaut. Also was sagt die Wissenschaft da eigentlich zu? Und wir können sagen, dieses Klischee stimmt so zumindest nicht, ne? Also es gibt zum Beispiel eine große Studie aus Australien. Und da ist rausgekommen, dass Männer und Frauen in einem Vollzeitjob eigentlich relativ gleich oft nach einer Gehaltserhöhung fragen. Aber wenn Frauen danach fragen, dann haben sie häufiger ein Nein bekommen als die Männer.
2: Und da muss man jetzt sagen, also das liegt nicht daran, dass Frauen irgendwie schlechtere Wörter aus ihrem Wortschatz auswählen würden oder so, sondern da geht's darum, wie die Menschen, die dann entscheiden, auf die Forderungen von den Frauen reagieren.
1: Also die Oberchefs dann quasi.
2: Ja, wer auch immer, der oder Personalerin, Personaler. Es gibt auch Studien, die zeigen, dass Frauen einfach grundsätzlich auch negativer wahrgenommen werden, wenn sie über Gehalt verhandeln wollen, zum Beispiel als Männer. Und was ich ganz verrückt finde, wenn man sich KIs anguckt, zum Beispiel Large Language Model wie ChatGPT, das empfiehlt Frauen durchgängig ein niedrigeres Gehalt als Männern. Also wenn ich schreibe, ich bin eine Frau, wie viel soll ich denn dafür verdienen, sagt er zu mir, ein bisschen weniger als beim Mann. Auch wenn halt sonst alle Faktoren und Voraussetzungen für den Job die gleichen wären. Und das haben die 2025 noch gemacht. Da haben Forschende von der Deutschen Uni das untersucht.
1: Ist noch nicht so lange her. Also könnte man sagen, die sexistische KI an der Stelle.
2: Ja, beziehungsweise die sexistische Gesellschaft, ne, an der Stelle, von der die KI ja ihre Daten und hat und die Muster ja auch spiegelt. Aber natürlich arbeiten auch die Macher von KI daran, da so, sogenannte Mitigation, also Korrekturen einzubauen. Also es kann auch sein, dass es heute nicht mehr so schlimm ist.
1: Hoffentlich.
2: Ja, dann sind wir jetzt an einem Punkt, wo wir in unsere Zukunft mal reinspringen können. In unserem Szenario verdienen Frauen und Männer das Gleiche für den gleichen Job, müssen Unternehmen offenlegen, wer wie viel verdient, haben Unternehmen außerdem eine Frauenquote in Führungspositionen und die Führungspositionen werden auch in Teilzeit angeboten, wichtiger Zusatz, und Jobs, in denen gerade größtenteils Frauen arbeiten, werden deutlich besser als heute bezahlt.
1: Und dann checken wir doch jetzt mal, was diese Maßnahmen wirklich bewirken. Und wir schauen erstmal in ein Land, das hat schon einiges von dem, was in unserem Szenario passiert, ist uns also schon ein gutes Stück voraus.
2: Und das ist Luxemburg. Die haben schon deutlich länger, deutlich wirkungsvollere Gesetze, sage ich mal, zur Gleichstellung von Männern und Frauen im Job als wir. Zum Beispiel gilt da schon seit Jahren das Prinzip gleicher Lohn für gleiche Arbeit und der Zusatz, halten sich Unternehmen nicht dran, kann es Strafen geben.
1: Und Luxemburg ist beim Gender Pay Gap nicht nur sehr fortschrittlich in Europa, im Sinne von, es gibt quasi keine Lohnlücke. Die geht sogar minimal in die andere Richtung. Das heißt, Frauen verdienen im Schnitt ein bisschen mehr als Männer. Und das ist ja schon ungewöhnlich.
2: Ja, da bin ich auch sehr hängen geblieben in der Recherche. Es sind genau 0,8% mehr im Schnitt.
1: Ja, und das hat offenbar ein paar sehr konkrete Gründe, die auch für unser Szenario, also für eine Zukunft in Deutschland interessant sind. Dazu haben wir für unsere Folge mit einer Expertin gesprochen, die heißt Gabriele Vidra-Somaggio, arbeitet beim Institut für Arbeitsmarkt- und Berufsforschung in Nürnberg. Und sie sagt das hier zum Gender Pay Gap in Luxemburg.
3: Die Frauen sind auch sehr stark präsent in den Sektoren, die eine hohe Entlohnung haben. Zum Beispiel Bildung, Gesundheit, Finanzen, Forschung, Rechtsdienstleistungen. Wobei man jetzt auch sagen muss, dass die Gesundheit und die Bildung scheinbar in Luxemburg auch relativ gesehen höher entlohnt wird wie in Deutschland.
1: Also Jobs, in denen viele Frauen arbeiten, werden besser bezahlt als zum Beispiel in Deutschland. Beziehungsweise auch andersrum arbeiten mehr Frauen in gut bezahlten Jobs. Ne? Und das ist ja auch etwas, das in unserem Szenario auch bei uns in Deutschland dann Realität werden könnte. Und wenn Frauen besser verdienen, hat das natürlich logischerweise viele Folgen, zum Beispiel, dass sie seltener von Armut betroffen sind.
2: Und weniger Frauen sind finanziell vielleicht auch abhängig von ihren Partnern, was aktuell bei uns ja auch sehr häufig ist.
1: Ist auch immer noch so, genau. Und in unserem Szenario würden dann perspektivisch natürlich auch mehr Frauen mehr Rente bekommen, wenn du halt über dein Leben lang einfach besser verdienst. Im Moment ist ja zum Beispiel sowas wie Altersarmut für Frauen auch noch ein viel größeres Problem als für Männer, weil die bekommen im Schnitt viel mehr Rente, weil sie auch mehr Erwerbsarbeit gemacht haben.
2: Dann gehen wir mal zum nächsten Punkt in unserem Szenario, die Frauenquote. Ein Argument von Leuten, die dagegen sind, ist ja immer wieder, dass das der Wirtschaft schaden könnte zum Beispiel, weil mit so einer Quote möglicherweise dann nicht gerade der beste Bewerber, ich sage explizit Bewerber, den Job bekommen würde, weil das Unternehmen sich eben an eine Quote halten muss.
1: Ja, und bei solchen, sagen wir mal, Vorwürfen oder Diskussionen fragen wir uns hierbei mal angenommen natürlich auch immer, wo gibt es denn eigentlich wirklich Daten und Studien, die uns da weiterbringen? Oder haben wir Erfahrungswerte aus anderen Ländern, wie jetzt gerade im Fall von Luxemburg? Und in diesem Fall haben wir was gefunden in Norwegen. Die haben seit über 20 Jahren ein Gesetz und das sagt, dass die Vorstände in öffentlichen Betrieben und auch in Aktiengesellschaften mindestens 40% Frauen sein müssen und übrigens auch andersrum mindestens 40% Männer.
2: Na, dann landet man ja zwangsläufig irgendwo etwa bei 50-50.
1: Ja, halt irgendwas zwischen 60-40 und 40-60, ne? Und es gibt auch eine Studie dazu, da haben die das mal untersucht, wie sich diese Quote auf die Wirtschaft auswirkt, weil die in Norwegen quasi genau diese gleiche Erzählung wie in Deutschland hatten, also nach dem Motto, das schadet ja der Wirtschaft mit der Quote. Und es ist rausgekommen, nö, stimmt so nicht. Also dieses Quotengesetz hat nach dieser Studie keine negativen Auswirkungen auf die Wirtschaft in Norwegen gehabt.
2: Und wir haben da auch mit unserer Expertin drüber gesprochen und die hat auch gesagt, sie kennt aus ihrer Forschung kein einziges Land, das Quoten oder Ähnliches eingeführt hat, wo das der Wirtschaft geschadet hätte.
1: Dafür aber hat ein höherer Frauenanteil in den Führungsetagen offenbar auch einen sehr positiven Effekt für alle Frauen im Unternehmen. Also jetzt nicht nur die Vorstandschefin oder irgendwelche Leute, die halt wirklich sehr weit oben sind. Und da gibt es Studien zu, die zeigen, wenn mindestens ein Drittel Frauen in einem Unternehmen in Führungsjobs sind, dann verdienen tendenziell alle Frauen in der Firma besser.
2: Und das ist ja auch wichtig zu sagen, wenn man das Gehalt der Männer sich anguckt, das ist dadurch nicht niedriger gewesen als vorher. Also es hat auch das Deutsche Institut für Wirtschaftsforschung herausgefunden.
1: Ja, also auch nochmal Daten für Deutschland und das fand ich jetzt zumindest überraschend.
2: Mhm.
1: Ja.
2: Gleichzeitig sagen uns die Studien auch, dass tatsächlich mehr Frauen in Führungspositionen kommen, wenn diese Stellen auch in Teilzeit angeboten werden, weil, das haben wir auch schon angeschnitten, ne, der mit Abstand häufigste Grund für Teilzeit bei Frauen und auch bei Führungsjobs ist Care-Arbeit, wir kennen sie, also Kinderbetreuung, Pflege von Angehörigen und sowas.
1: Was Männer nach wie vor einfach, das sagt auch die Statistik, weniger machen. Und zwar nicht nur Männer in Führungsjobs. In unserem Szenario könnte der Männeranteil bei der Care-Arbeit mehr werden, wenn wir jetzt Lohngleichheit haben und auch mehr Teilzeit in Führungsjobs. Dann ja eben auch für Männer, dann wird es für Männer möglicherweise auch selbstverständlicher, sowas wie Elternzeit zu nehmen. als ein Beispiel. Könnte sich also angleichen.
2: Ja, man muss ja auch sagen, tatsächlich wollen auch jetzt schon viele Männer weniger arbeiten, vor allem Männer mit Kindern. Und das ist auch bei einer Studie im Auftrag der Hans-Böckler-Stiftung rausgekommen. Und wir sehen das ja auch zum Beispiel in Studien aus Island, wenn wir dahin gucken.
1: Noch ein Land in Europa, ja. Das können wir zunehmen, ja.
2: Da sind die Elternzeitregeln geändert worden. Und davon hat echt auch die Beziehung von Vätern und Kindern profitiert, sagen sie, seitdem Väter eben mehr zu Hause sind und Lohnarbeit und Care-Arbeit gerechter aufgeteilt sind zwischen beiden Elternteilen.
1: Trotzdem müssen wir da auch nochmal sagen, die Daten, die wir hier in Deutschland haben, die zeigen zumindest im Moment noch, dass Frauen eigentlich in fast jedem Fall und jeder Konstellation mehr unbezahlte Care-Arbeit machen als ihre männlichen Partner. Also sogar, wenn beide Teilzeit arbeiten. Und in dieser Konstellation ist der Unterschied sogar am größten. Das war mir jetzt ehrlich gesagt vorher auch nicht so klar.
2: Und das heißt zusammengefasst, in unserem Szenario ist es nicht zwangsläufig so, dass Männer automatisch mehr Care-Arbeit machen. Aber wenn die Arbeit von Frauen aufgewertet wird und Teilzeit auch für Männer noch normaler wird, dann sind zumindest mal die Rahmenbedingungen gegeben, dass sich da was tun kann für eben mehr Gleichstellung. Okay, Mathis, jetzt lass uns einmal rauszoomen und einen Realitätscheck machen. Wie wahrscheinlich ist denn dieses Szenario, was wir hier für die Zukunft aufgespannt haben? Wir haben ja gerade schon ein bisschen Bewegung gesetzlich grundsätzlich und einige Gesetze sind in Deutschland auch schon länger am Start zu dem Thema. Zum Beispiel das Allgemeine Gleichbehandlungsgesetz, schöner Name. Und das heißt, Menschen dürfen unter anderem wegen ihres Geschlechts nicht anders behandelt werden. Es gilt auch für den Lohn, auch wenn der Mann besser verhandelt haben sollte als die Frau. Da gab es 2021 ein interessantes Urteil zu.
1: Ja, kurz gesagt, gleicher Lohn für gleiche Arbeit, ne?
2: So ist es. Und das ebenso schön benannte Gesetz, das Entgelttransparenzgesetz. Grob gesagt, du kannst nachfragen, nach welchen Kriterien bezahlt wird und dann auch entsprechend nachweisen, dass es eine Ungleichbehandlung gibt. Und dann steht dir auch mehr Geld zu. Und dazu sagt unsere Expertin Gabriele Vidra-Somaggio.
3: Also bislang hat das Entgelttransparenzgesetz noch nicht viel gebracht, weil es erstens nicht bekannt war und zweitens nicht nachgehalten worden ist und drittens die Beweislast eben bei den Arbeitnehmerinnen war und die Fragekultur halt einfach auch nicht da war.
1: Hat also aus ihrer Sicht nicht so wahnsinnig viel gebracht bisher. Aber hier ist der Schritt Richtung Zukunft, den wir ganz am Anfang schon mal angesprochen haben. Es gibt nämlich eine neue Richtlinie der EU. Da müssen wir erstmal einschränkend sagen, da ist noch nicht so ganz klar, wann Deutschland die wirklich einführen wird und umsetzen wird. Aber sie soll früher oder später kommen. Und ja, bei diesem Update quasi ist das Zauberwort, das unsere Expertin auch ganz wichtig findet, die Beweislastumkehr. Das heißt, wenn ihr als Arbeitnehmerin, als Arbeitnehmer das Gefühl habt, dass ihr beim Gehalt wegen eures Geschlechts diskriminiert werdet, dann muss der Arbeitgeber vor Gericht beweisen, dass es nicht so ist.
2: Ein Unternehmen ab 100 Beschäftigten muss auch berichten, wie die Lohnstrukturen so sind. Und nicht ich muss nachfragen, finde ich auch ganz charmant persönlich. Und ganz wichtig ist, dass, wenn wir nochmal einen Schritt zurückgehen und ich noch gar nicht bei einem Unternehmen bin, in Stellenausschreibungen muss auch schon das Einstiegsgehalt drin stehen oder zumindest auch diese Sprünge, in denen das Gehalt auch steigen kann, dass das eben angegeben werden muss.
1: Das ist ja schon ein riesen Gamechanger, ne? Also ich gucke nach Jobs, ich will mich bewerben und dann macht das ja diese Riesenfrage dann vielleicht im Bewerbungsgespräch nach dem Geld beim Jobeinstieg schon viel, viel leichter, weil sie vielleicht auch gar nicht so gestellt werden muss mehr.
2: Boah, wenn ich mich zurückerinnere, was das mir am Anfang für Kopfzerbrechen, was verdient man so? Ich fand das so schwer.
1: Ja.
2: Und für Betriebe mit weniger als 100 Leuten gilt trotzdem, die müssen zwar sagen, was wo mit Gehalt geht, nur da müssen wieder wir nachfragen. Wer wirklich zu wenig verdient, hat aber Anspruch auf Schadensersatz und dass man eben auch entgangenes Geld nachgezahlt bekommt. Und voraussichtlich, das ist auch vorgesehen, muss man auch keine Gerichtskosten mehr vorstrecken, wenn man eben sagt, nee, ich will das jetzt erstreiten.
1: Können wir also aus Sicht von Arbeitnehmerinnen und Arbeitnehmern wirklich als Verbesserung verbuchen, wenn das denn dann wirklich so kommt? Aber ob es reicht, damit wirklich alle gleich verdienen? Das ist so die Frage, ne? Unsere Expertin ist da auch noch skeptisch und sie findet zum Beispiel, dass eigentlich noch andere Maßnahmen wichtig wären, wie zum Beispiel das Ehegattensplitting abzuschaffen. Ja.
2: Nochmal ganz kurz zum Ehegattensplitting. Beim Ehegattensplitting zählt das Finanzamt eure beiden Gehälter zusammen, teilt diese Summe dann exakt durch zwei und berechnet die Steuer auf diese künstliche Hälften, die es da gibt, oder künstliche Hälfte. Wenn einer von euch deutlich mehr verdient als der andere, könnt ihr dadurch gemeinsam Steuer sparen und bekommt beim Steuerbescheid dann Geld zurück.
1: Und Gabriele Vidra-Somaggio vergleicht das mit Skandinavien, wo Ehepartner einzeln besteuert werden, was nach der Forschung Frauen stärker motiviert, auch zu arbeiten.
2: Ja, oder mehr, wie auch immer, ne?
1: Ja, zum Beispiel.
2: Das geht aber natürlich nur, wenn auch die Kinderbetreuung zuverlässiger ist als momentan und wenn Männer nicht in Anführungsstrichen karrieremäßig bestraft werden, wenn sie längere Jobunterbrechung haben. Das kann jetzt nämlich teilweise der Fall sein. Und ich meine, Väter kennen das, aber Mütter kennen das ja genauso, ne? Muss man auch sagen. Aber ich denke, wir können schon mal festhalten, dass die vorgesehenen und bestehenden Gesetze schon sinnig klingen oder sinnig sind, weil einfach so halt alles weiterlaufen lassen mit dem Glauben, ach, die Gesellschaft regelt das schon irgendwie. Also beim bereinigten Gender Pay Gap hat sich in den letzten mehr als 10 Jahren ja auch nichts getan eigentlich, können wir sagen. Und wir hinken im Vergleich mit anderen EU-Ländern immer noch hinterher. Und also ja, von alleine bewegt sich anscheinend in Deutschland.
0: Wir unterbrechen den Podcast für eine wichtige Verkehrsmeldung. Achtung, Falschfahrer auf der A3. Frankfurt-Würzburg zwischen Offenbach und Seligenstädter Dreieck kommt Ihnen ein Falschfahrer entgegen. Fahren Sie äußerst rechts und überholen Sie nicht. Falschfahrer auf der A3 Frankfurt-Würzburg zwischen Offenbach und Seligenstädter Dreieck. Auf der A3 Frankfurt-Würzburg zwischen Offenbach und Seligenstädter Dreieck ist ein Falschfahrer unterwegs. Vorsicht in beiden Richtungen und wir machen weiter mit unserem Podcast zum Thema Gender Pay Gap.
2: Eher wenig oder sehr langsam was, würde ich sagen. Ich denke auch immer wieder an die Studie, dass Frauen halt bei Gehaltsverhandlungen oft benachteiligt werden. Also ich meine, das ist halt so ein Ding in unseren Köpfen, ne? Das kann man jetzt nicht unbedingt mit einem Gesetz ändern.
1: Ja, und da ist halt schon noch die Frage, was ist denn jetzt der größte Hebel, den wir als Gesellschaft ansetzen können? Wenn wir uns alles anschauen, das haben wir natürlich auch nochmal Gabriele Vidra-Somaggio gefragt und als eine der erfolgsversprechendsten Maßnahmen sieht sie das hier.
3: Die Bezahlung schon und auch das Aufwerten der frauendominierten Berufe. Also die Gesundheitsberuf hat ja Lohnsteigerungen in den letzten Jahren in überdurchschnittlicher Weise erfahren. Und einfach, warum ist ein Industrieberuf mehr wert als ein Gesundheitsberuf? Obwohl es die gleiche Länge an Ausbildungen, Fachkraftniveau und so weiter ist, ja. Dass man da einfach diese Berufe finanziell aufwertet. Also auch mehr wertschätzt dann in dem Zuge und dann auch bereit ist, denen mehr zu geben.
1: Ja, was sie da anspricht, ist ja schon so ein richtiges Umdenken dann auch in der Gesellschaft. Da sagt sie, das wäre zwar wichtig, ist aber natürlich auf der anderen Seite auch schwierig und kompliziert umzusetzen. Aber natürlich nicht ausgeschlossen.
2: Ne? Ja, die Gesundheitsberufe grüßen. Und es könnte natürlich auch eine politische Entscheidung geben, dass es in manchen Branchen einfach einen höheren Mindestlohn oder auch Tarifverträge geben muss.
1: Und daneben wären aber natürlich noch die klassischen Punkte, sowas wie Betreuungsstrukturen verbessern. Männer müssen mehr im Haushalt- und Care-Bereich machen. Das neue Entgelttransparenzgesetz. Wir hatten es ja schon.
2: Damit klappen wir fürs Erste die Recherche zu. Wir sammeln uns, kehren alles zusammen und schauen uns wie immer an, wenn wir einmal eine optimistische und eine pessimistische Brille aufsetzen, was passiert im besten und was im schlechtesten Fall in unserem Zukunftsszenario? Mathis, Worst Case.
1: Obwohl andere Länder wirtschaftlich mit Frauenquote und gleichem Lohn ja sehr gut gefahren sind, bekommt die Wirtschaft in Deutschland es leider nicht gut hin und leidet dann am Ende unter strengen politischen Maßnahmen. Das heißt, Investoren ziehen sich zurück, Unternehmen wandern ins Ausland ab, also in Länder, wo Regeln noch lockerer sind als in Deutschland. Und die Arbeitszeit von Männern und Frauen, die gleicht sich im Worst Case zwar an, aber Frauen leisten immer noch einen Großteil der Care-Arbeit. Das heißt, nach Feierabend Wäsche waschen, am Wochenende saugen, wenn es Kinder gibt, dann das Playdate mit den Nachbarn organisieren und. Und Frauen brennen weiter oder noch mehr aus. Das sorgt natürlich in vielen Familien auch weiter für Probleme. Und auch viele Männer sind unzufrieden mit der Lage, weil wer bis jetzt ja immer bevorzugt wurde, dem wird, wenn er plötzlich nur noch genauso viel bekommt wie alle anderen, gefühlt was weggenommen. Und dass einige Männer Frauen die Gleichstellung nicht gönnen, das führt zu gesellschaftlichen Problemen. Im Worst Case.
2: Ja, okay, Mathis, so kann es im schlechtesten Fall laufen oder im schlechten Fall.
1: Ja, aber was, wenn es gut wird? Der Best Case.
2: Dadurch, dass alle wissen, wer wie viel verdient, wird unfaire Bezahlung sichtbarer und in vielen Unternehmen auch abgeschafft. Und die Politik wirkt. Unternehmen schaffen mehr Möglichkeiten für Frauen, damit sie in Führungspositionen gelangen und auch dauerhafter bleiben können. Mit mehr Lohn sind Frauen finanziell unabhängiger und können auch zum Beispiel eher gewaltvolle Beziehungen verlassen. Im Alter haben sie ähnlich viel Rente wie Männer. Und auch Männer profitieren von mehr Lohngleichheit und einem anderen Blick auf ihre Rolle. Wenn sie Väter sein wollen und in Elternzeit gehen, haben sie keine Nachteile und die Mutter bringt im Schnitt genauso viel Geld nach Hause. Weniger arbeiten und für die Family da sein funktioniert gut. Zum Beispiel durch Familienarbeitszeit. Arbeitgeber benachteiligen Männer nicht mehr, die viel Elternzeit nehmen oder Teilzeit arbeiten wollen. Und mehr Menschen sind im Großen und Ganzen mit ihrem Lebens- und Karriereentwurf zufrieden.
1: Okay, Julia, das war der Best Case. Mhm. Was ist denn dein so persönlicher Blick drauf? Also was passiert in deiner Vorstellung eher?
2: Boah, also wir können natürlich immer nur anhand der Studienlage und natürlich auch aus Erfahrung aus anderen Ländern argumentieren. Und da sehe ich, ich denke, realistisch ist ein Mischszenario, das so ein bisschen näher am Best Case liegt, aber natürlich schon auch mit einzelnen Risiken aus dem Worst Case. Aber man muss sagen, wohin es auch gesetzlich in Deutschland geht, da hat halt die Bundesregierung auch verdammt viel irgendwie, was die halt in Bewegung setzen kann oder auch nicht.
1: Ja, die aktuelle Bundesregierung, wo man halt gucken muss, was die sich noch vornimmt. Und dann ist natürlich auch irgendwann wieder Bundestagswahl, wo man ja auch gucken muss, wer ist dann in der Regierung und was wollen die in dieser Sache noch machen, ja?
2: Also aktuell gibt es ein bisschen Streit, würde ich sagen, nehme ich wahr, aus der Politik und tendenziell auch möglicherweise eher ein Bremsen hier und da.
1: Aber du bist doch optimistisch.
2: Ja, ich bin nicht optimistisch, aber auch realistisch. Und wenn man zum Beispiel sich dann so einzelne Sachen anguckt, die jetzt im Worst Case vorkamen, zum Beispiel, dass Unternehmen oder Investoren abwandern, wenn man sagt, wegen höherer Löhne in einzelnen Branchen, das passiert bisher ja eher selten so isoliert. Also weil Standortentscheidungen hängen ja von vielen Faktoren ab, also Markt, Infrastruktur, Fachkräfte und. Und ganz viele Maßnahmen wie Lohntransparenz oder auch die Elternzeitregeln oder eben begrenzte Frauenquoten für einige wenige große deutsche Unternehmen, die gibt's ja heute schon, auch in abgeschwächter Form, ohne dass die Wirtschaft zusammengebrochen ist. Das muss man auch mal festhalten, ne? Und andere Länder, die haben solche Erfahrungen ja auch nicht gemacht, dass das passiert. Das ist aktuell auch eine der besten Orientierungen, die wir haben. Woanders hingucken, sehen, da scheint es ja auch irgendwie zumindest mal nicht schlecht gewesen zu sein.
1: Ja, dann haben wir natürlich noch diese neuen Entgelttransparenzregeln, wo man eben auch gucken muss, ne? Werden die Ungleichheit sichtbarer machen oder nicht? Eigentlich ja schon, zumindest auf dem Papier.
2: Das ist ja so die größte Bewegung, die es aktuell gibt und auch ein Grund für Hoffnung für viele. So ein gesellschaftlicher Backlash ist meiner Meinung nach schon realistisch, dass der kommt. Ich meine, heute auch in Talkshows, in Kommentarspalten, wir lesen es ja überall. Aber ich vermute auch, wenn es gesetzlich noch weitergeht, wird sich das eher in Artikeln eben am Abendbrottisch und in Reden zeigen, aber nicht so flächendeckend, dass der alles in der Gesellschaft umkippen kann. Was ist denn dein Gefühl?
1: Ja, beim Mischszenario bin ich auch so ein bisschen so harmonisch wie jetzt im Best Case, wo Männer sich plötzlich gleich viel, wirklich 50-50 bei der Care-Arbeit einbringen, wird es wahrscheinlich auch nicht laufen. Also Care-Arbeit verändert sich historisch gesehen wirklich sehr langsam, haben wir auch nochmal in Studien gesehen. Und selbst bei mehr Gleichberechtigung bleibt sie halt wirklich ungleich verteilt. Auch Männer, die in Teilzeit arbeiten, machen ja im Moment deutlich weniger Care-Arbeit als Frauen. Auch das sehen wir in den Studien. Und Unternehmenskultur passt sich auch nicht automatisch an Gesetze an, wenn wir uns Teilzeit in Führung oder echte Chancengleichheit anschauen. Genauso wie Rollenbilder bei Männern und Frauen, die verändern sich aber halt eben nicht gleichzeitig überall. Ne? Aber okay, hey, ne, wir sind alle Teil davon, wo unsere Gesellschaft sich hinbewegt. Es geht ja schon eben auch darum zu sehen, wo ist Ungerechtigkeit, das anzusprechen, Gerechtigkeit einzufordern, auch von Seiten derer, die im Vorteil sind, also ne, in Klammern meistens die Männer. Und mit Kolleginnen vielleicht auch mal mehr über das Gehalt zu sprechen.
0: 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Und wir haben nochmal eine aktuelle Verkehrsmeldung. Achtung, Falschfahrer auf der A3 Frankfurt-Würzburg zwischen Offenbach und Goldbach kommt Ihnen ein Falschfahrer entgegen. Fahren Sie äußerst rechts und überholen Sie nicht. Auf der A3 Frankfurt-Würzburg zwischen Offenbach und Goldbach ist ein Falschfahrer unterwegs. Vorsicht in beiden Richtungen.
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0: Bundesinnenminister Dobrindt hat Medienberichte bestätigt, nach denen Sicherheitsbehörden ein Waffendepot in Berlin entdeckt haben. Laut NDR, WDR und SZ gehen die Behörden davon aus, dass in dem Versteck mehrere Waffen für russische Agenten lagen. Das Verhältnis zwischen Berlin und Moskau scheint also weiter im Sinkflug, was sich auch in der Diskussion um das russische Haus in Berlin zeigt. Das Redaktionsnetzwerk Deutschland verlangt, Zitat, Putins Propagandatempel endlich dicht zu machen. Die russische Führung lasse seit Jahren keinen Zweifel daran, dass Deutschland als Feind betrachtet werde.
5: Die russischen Geheimdienste spionieren uns aus, greifen uns im Internet an und lassen angeheuerte Wegwerfagenten mit Anschlagsaufträgen auf uns los. Erst am Freitag wurde öffentlich, dass bereits im letzten Jahr ein Waffendepot in einem Wald nahe Berlin entdeckt worden war. Und trotz alledem steht das russische Haus an der Friedrichstraße in Berlin weiterhin offen, kann als Kulturzentrum und als Basis für alle möglichen anderen Tätigkeiten der russischen Geheimdienste dienen.
0: Sebastian Engelbrecht wendet sich im Deutschlandfunk gegen einen solchen Schritt. Eine Schließung würde an der Intensität russischer Spionage nichts ändern.
6: Gleich nebenan befindet sich der riesige Komplex der russischen Botschaft, die ebenfalls ausreichend Platz für große Scharen von Spionen und ihre Instrumente bietet. Die Schließung des Kulturinstituts wäre also vor allem ein Symbol für totale, endgültige Sprachlosigkeit in den Beziehungen zwischen beiden Ländern, auch für eine Perspektivlosigkeit in diesen Beziehungen. Denn Sprache, Kultur und Wissenschaft werden eines Tages Anknüpfungspunkte für eine Annäherung sein, wenn diese politisch wieder möglich sein wird.
0: Die Augsburger Allgemeine kommentiert, für die Bundesregierung gäbe es keinen Grund mehr, das russische Haus in Berlin weiter zu tolerieren.
5: Es ist ein Jammer, was aus einer Einrichtung geworden ist, die ihre Ursprünge noch zu DDR-Zeiten hat, nach dem Ende des Kalten Krieges aber zu einem Symbol der Hoffnung auf eine neue Ära der gesamtdeutsch-russischen Freundschaft wurde. Das deutsche Interesse an der facettenreichen russischen Sprache, an Musik, Ballett, Literatur und bildender Kunst, der so lange durch einen eisernen Vorhang von Europa getrennten Kulturnation, war riesig. Und es bleibt die Sehnsucht, dass die Beziehungen in besseren Zeiten wieder Fahrt aufnehmen. Doch gegenüber einem Regime, das ein Nachbarland brutal überfallen hat und täglich dessen Zivilbevölkerung mit Drohnen, Raketen und Bomben attackiert, muss Deutschland nicht so tun, als ob ein normaler kultureller Austausch möglich wäre.
0: Das waren unsere Standpunkte, zusammengestellt von Ulrike Ufer. Gleich nach den Nachrichten schauen wir in der ARD-Infonacht auf die Gasspeicher-Füllstände.

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1: Um 3 Uhr mit Katja Kindermann. Bei russischen Drohnenangriffen sind in der ukrainischen Großstadt Kryvyi Rih mindestens 15 Menschen in einem Einkaufszentrum getötet und etwa 130 verletzt worden. Aus der Nachrichtenredaktion Torben Müller.
2: Präsident Selenskyj sprach in einem Beitrag von einem absolut zynischen und hinterhältigen Angriff auf ein gewöhnliches Einkaufszentrum. Nach seinen Angaben griffen die Drohnen in 2 Wellen an. Eine halbe Stunde nach dem ersten Treffer und dem Ausbruch eines Brandes sei ein erneuter Angriff auf die Rettungskräfte erfolgt, berichtete er. In seiner abendlichen Videobotschaft nannte Selenskyj die Attacke eine absolute Grausamkeit der Russen.
1: Die Sicherheitsbehörden gehen im Fall eines Waffenlagers am Berliner Stadtrand von einem geplanten Anschlag aus. Bundesinnenminister Dobrindt erklärte, der Generalbundesanwalt habe die Ermittlungen übernommen, nachdem Verfassungsschutz und Polizei das Depot im Herbst entdeckt hatten. NDR, WDR und SZ hatten berichtet, darin hätten sich Schusswaffen und Munition befunden. Die Ermittler gehen demnach davon aus, dass das Versteck russischen Agenten dienen sollte. Ein Verdächtiger, der das Lager angelegt haben soll, wurde laut Dobrindt in Rumänien festgenommen. Die vergangenen 12 Monate waren die trockensten, seitdem in Österreich Wetterdaten aufgezeichnet werden. Dort tritt nach wochenlanger Hitze jetzt ein Dürre-Sofortprogramm in Kraft. Aus Wien David Freches.
3: Bauern müssen 2 Monate lang keine Sozialversicherungsbeiträge zahlen. Dieser Erlass beträgt rund 140 Millionen Euro. Der Staat geht quasi in Vorleistung, will sich das Geld aber später über geringere Zuschüsse zu den Pensionen der Bauern zurückholen. Außerdem fließen jeweils 25 Millionen Euro in die Dürreversicherung und Kredithilfen. Die Bundesregierung hat angekündigt, dass ein Klimagesetz kommen soll, mit dem Ziel, das Land bis 2040 klimaneutral zu machen.
1: Erstmals seit 2010 haben die deutschen Springreiter bei den Weltmeisterschaften Gold geholt. Das Team von Bundestrainer Otto Becker zeigte in Aachen auch in der 3. und letzten Teilprüfung eine starke Leistung. Silber sicherte sich das Team aus Belgien, den 3. Platz belegte Großbritannien. Das waren die Nachrichten. Das Wetter in Norddeutschland, in Deutschland. Am Tage teils Schauer und einzelne Gewitter, später im Nordosten und südlich der Donau länger freundlich und allgemein trockener. Maximal 12 bis 25 Grad. Am Sonntag heiter bis wolkig, teils Schauer, 18 bis 26 Grad. Und am Montag in der Nordhälfte wechselhaft mit Schauern, im Süden oft freundlich. Die Temperaturen liegen dann bei 19 bis 28 Grad. Die Zeit, es ist jetzt 3 Uhr und 3 Minuten.
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5: Beginnt mit einer Entwarnung auf der A3 Frankfurt-Würzburg. Kein Falschfahrer mehr zwischen Offenbach und Goldbach. Entwarnung auf der A3 Frankfurt-Würzburg. Kein Falschfahrer mehr zwischen Offenbach und Goldbach. Weiter geht's mit einigen Sperrungen. Die A2 Hannover Richtung Dortmund ist zwischen Hamm und Kamener Kreuz wegen Bauarbeiten bis Montag früh gesperrt. Die A38 Richtung Leipzig ist zwischen Bad Lauchstädt und Leuna wegen Bauarbeiten bis Sonntagnachmittag gesperrt. Die A40 Essen Richtung Duisburg ist zwischen Kreuz Kaiserberg und Kreuz Duisburg wegen Bauarbeiten bis Montag früh gesperrt. Die A52 Düsseldorf Richtung Essen ist zwischen Kreuz Breitscheid und Essen-Kettwig wegen Bauarbeiten bis Montag früh gesperrt. Die A61 Koblenz-Ludwigshafen ist zwischen Koblenz-Waldesch und Emmelshausen wegen Bauarbeiten bis Montag früh in beiden Richtungen gesperrt. Eine Umleitung ist dort eingerichtet. Und die A516 ist zwischen Kreuz Oberhausen und Oberhausen-Eisenheim wegen Bauarbeiten bis Montag früh in beiden Richtungen gesperrt. Allen unterwegs gute Fahrt.
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5: Aus dem Studio des NDR in Hamburg, mein Name ist Ben Wotzny. Hallo. Vieles ist ja eine Frage der Perspektive. Ist es noch Sommer oder naht der Winter? Ist das Glas halb voll oder halb leer? Und so kann man auch auf den Füllstand der deutschen Gasspeicher blicken. Sie sind zu 50% gefüllt oder sind sie halb leer? Fest steht, Es könnte mehr drin sein und normalerweise ist es das im August auch. Und zugleich steigen die Preise am Weltmarkt. Das ist der Blick auf Deutschland. Aber wie sieht es in Europa aus? Darüber berichtet Thomas Spickhofen aus Brüssel.
6: Ja, es gehe gerade etwas schleppender voran mit der Gasspeicherung. In Europa räumt Kommissionssprecherin Eva Jourová ein.
7: I can admit that it's a bit slower pace than in the previous years.
6: Knapp 62% beträgt der Füllstand der Gasspeicher gerade europaweit. Das geht aus Daten von GIE hervor, dem Europäischen Verband für die Gasinfrastruktur. Wobei die nationalen Unterschiede beträchtlich sind. Am weitesten vorn sind Portugal und Polen mit jeweils fast 90%. Italien liegt bei 80. In Deutschland sind die Gasspeicher ausweislich der europäischen Daten zu knapp 50% gefüllt. Schlusslichter sind Lettland, Schweden und die Niederlande mit etwas mehr als 40%. Aber alles kein Grund zur Sorge, heißt es von der Kommission. Sie sieht die Gasversorgung angesichts der bevorstehenden Heizsaison gesichert.
7: There is no immediate concern for the security of gas supply in the EU ahead of the next winter season.
6: Es gehe auch nicht darum, bis zu 100% aufzufüllen. 80% reichten, sagt die Kommissionssprecherin. Im vergangenen Jahr lag der Füllstand in Europa zu dieser Zeit allerdings schon bei 74%. Nicht bei 62. In Deutschland betrug er knapp 68, nicht rund 50%.
5: Und genau darüber hat mein NDR-Kollege Stefan Schlag mit der energiepolitischen Sprecherin der SPD-Bundestagsfraktion Nina Scheer gesprochen. Warum sind in Deutschland die Speicher nicht besser gefüllt, sondern nur zur Hälfte?
8: Das hat auf jeden Fall preisliche Gründe. Je mehr teures Gas eingespeichert werden muss, desto teurer wird es eben insgesamt. Und da spielen wahrscheinlich einige Ursachen, auch geopolitische Gründe, mit hinein. Man muss aber auch sehen, dass wir im Vergleich zu den Vorjahren, deswegen hinkt auch der Vergleich so ein bisschen, eine andere Versorgungslage insgesamt haben, was die Vorsorge angeht. Nämlich wir bekommen mehr LNG-Lieferungen. Früher waren wir auf die Speicher stärker angewiesen in Kombination mit einer sehr einseitigen Abhängigkeit von Russland. Das hat sich ja in den letzten Jahren geändert infolge des Angriffskriegs auf die Ukraine. Und insofern haben wir hier jetzt nicht mehr die Notwendigkeit, 100% beziehungsweise auch etwas unter den 100%, 80%, wie man dann immer rechnet, auch in den UE-Durchschnitten wurde ja gerade angetextet, das nun zu erreichen, sondern die Kombination zählt. Insofern ist auch ein weniger in den Füllständen kein Alarmsignal in Kombination mit den LNG-Anlandungen. Man muss auch sehen, dass wir tatsächlich inzwischen etwas weniger Gasverbräuche haben, auch witterungsbereinigt durch Energiewende, durch Umstellung auf Wärmepumpen. Genauer ist das nicht quantifiziert, aber es ist schon ein Rückgang da. Aber zuletzt, man darf sich jetzt auch nicht zurücklehnen. Also es kann nicht sein, dass die Händler jetzt einfach nur warten. Sie haben schon ihre Verpflichtungen, die wir gesetzlich gesetzt haben mit den Füllstandsvorgaben. Und diese Füllstandsvorgaben, die sollten jetzt schon erreicht werden. Dafür hat man sie ja.
9: Auf die Händler können wir gleich noch zu sprechen kommen. Ich will nochmal das aufgreifen, was Sie gerade gesagt haben mit LNG. Also da muss aber schon einiges klappen. Ne? Also deutsche LNG-Terminals dürfen nicht ausfallen, weder durch technische Defekte oder Sabotage. Der Winter darf dann auch nicht zu knackig ausfallen. Also ist bei Ihrem Optimismus auch eine gehörige Portion Glück eingepreist?
8: Nein, das ist schon jetzt so gerechnet, dass auch bei etwas frostigeren Temperaturen es dann klappt. Sonst würde man diese Prognose so nicht aufstellen. Das ist schon so mitgerechnet. Aber gleichwohl, wir haben ja nicht umsonst auch diese Füllstandsvorgaben. Und auch wenn man da leicht drunter bleibt, da hat man natürlich mit Puffern gerechnet. Ja, aber die Händler dürfen sich jetzt nicht zurücklehnen und einfach nur die preislich günstigere Variante wählen, sondern die Füllstandsvorgaben sollten schon so weit wie irgend möglich erreicht werden.
9: Privatunternehmen befüllen ja die Gasspeicher, um dann in der Heizperiode auch Gewinn zu machen. Das geht nicht so richtig auf, weil Gas eben teurer geworden ist, unter anderem ja durch den Iran-Konflikt. Steht in Deutschland noch keine staatliche Gasreserve zur Verfügung?
8: Nein, wir haben bisher diese Variante, das haben wir bei Öl, bei Gas haben wir eine andere Vorsorge bisher über diese Füllstandsvorgaben. Die läuft allerdings auch aus, diese Regelung. Die gibt es noch bis Ende März 2027 und es ist jetzt auch schon seit einigen Monaten in der Diskussion und auch in Vorbereitung, dass man für den dann darauffolgenden Winter, also den 27-28er Winter, dann auch andere neue Rahmenbedingungen hat. Und da wird eben auch diskutiert, ob man da ein solches Modell mit einer strategischen Reserve macht. Verschiedene Modelle kann es da geben. Das müssen wir dann aber auch aushandeln, welche neuen Grundlagen wir da haben. Man muss bedenken, dass die an der Art und Weise der Vorsorge natürlich auch der Preis hängt. Klar. Ja, je mehr Sicherheit man sich leistet und auch zu welchem Zeitpunkt man sich mehr Sicherheit leistet, desto teurer kann es werden. Und auch Lock-in-Effekte können natürlich passieren, wenn man sich eben ein Sicherheitssystem fossiler Art leistet, dann wird es umso schwerer, von den Fossilen wegzukommen. Und wir wollen ja die Abhängigkeit von den Fossilen abbauen. Deswegen muss das alles mit hineingedacht werden. Auch die Vorsorge muss letztendlich so ausgestaltet werden, dass man kein Festhalten, kein künstliches Verlängern an fossilen Gasen hat.
9: Bei den Preisen, Frau Scheer, da haben ja die Verbraucherschützer schon gesagt, also Kunden müssen sich auf steigende Preise einstellen. Gehen Sie auch davon aus?
8: Da muss man immer bei fossilen Energien von ausgehen. Ja, und leider passt eben insofern wir noch so abhängig sind von den fossilen Gasen. Deswegen müssen wir ja auch so schnell wie möglich wegkommen von dieser Abhängigkeit. Das ist ein Weltmarkt und selbst wenn man noch heimische Ressourcen mit einrechnen würde, in dem ja nur begrenzten Ausmaß, wie sie überhaupt verfügbar wären, man bleibt, solange man von Erdgas abhängig ist, immer auch vom Weltmarkt abhängig. Und das ist immer ein Spiel mit dem Feuer, was die Preise angeht. Wir haben die Alternativen mit den Erneuerbaren. Wir haben viel Zeit leider in den vergangenen Jahren verschlafen, das noch viel forcierter auszubauen. Sind zwar auch schon auf einem guten Weg, aber da darf es jetzt auch keine Rückschritte geben. Müssen so schnell wie möglich auf die Erneuerbaren umsteigen.
10: Sagt die energiepolitische Sprecherin der SPD-Bundestagsfraktion Nina Scheer über die Füllstände der Gasspeicher und die Frage, wie Deutschland durch den kommenden Winter kommt. Rauchen ist eigentlich out. Der langfristige Trend in Deutschland zeigt seit Jahrzehnten nach unten. Insgesamt rauchen rund 19,1% der Bevölkerung ab 15 Jahren. Das sind Zahlen des Bundesgesundheitsministeriums. Aber auch wenn offenbar immer weniger Menschen zum Glimmstängel greifen, der Zigarettenfilter ist und bleibt ein Umweltproblem. Er besteht aus Kunststoff, zerfällt nach und nach in Mikrofaserplastik und Regen kann Nikotin und andere Schadstoffe in Boden und Gewässer spülen. Auch in Treuenbrietzen in Brandenburg sammeln sich rund um den Marktplatz immer wieder jede Menge Kippen. Ein Hausmeister wollte das nicht länger hinnehmen und hat sich eine ziemlich ungewöhnliche Methode einfallen lassen, um Raucher zum Umdenken zu bringen. Lena Wilborn hat sich angesehen, ob die Idee funktioniert.
11: Ronald Resch zeigt in seiner Werkstatt auf eine leere Milchtüte. Aus der bastelt Treuenbrietzens Rathaus-Hausmeister einen Mülleimer für die Zigarettenkippen.
12: Genau, hier sehen wir mal so einen Prototyp sozusagen, selbst gemacht, aus dem Tetrapack. Dann schneide ich das hier zu, auf meiner kleinen Maschine. Beklebtes, bedrucktes, kommen Löcher rein, Kabelbinder durch und ein, ganz wichtig, 5 Liter Wasser, dass die Kippen gleich aussehen.
11: Knallgrün sind die Milchtütenmülleimer am Ende. Die Aufschrift lautet: Kippen hier hinein. Ronald Resch macht sich auf den Weg zum Rathausplatz. Hier in der Umgebung hängen bereits 10 seiner selbstgebastelten Kippeneimer.
12: Wir können ja mal einen aufschneiden. Können wir uns ja mal angucken. So, wenn wir sie jetzt nachzählen würden, sage ich mal so 250 Zigarettenkippen.
11: Die jetzt nicht mehr Treuenbrietzener Boden belasten. Die Idee für die Milchtütenmülleimer hat sich der Hausmeister von der Insel Wangerooge abgeguckt.
12: Da hingen auch an den Masten so eine Taschen. Da wurden nur die Tetrapacks reingemacht und dann kann man die einfach auswechseln. Hier in Treuenbrietzen habe ich mir gedacht, binden wir das mal an und wir machen das Projekt einfach mal. Jetzt sind 10 Behälter im Umlauf, die betreue ich selber. Sind sie voll, geht das ganze Teil in Restmüll.
11: Und eine neue Milchtüte wird angehängt. Treuenbrietzens Bürgermeister Robert Walter Wildgrube ist begeistert von der Aktion.
13: Kann ich eigentlich nur lobende Worte finden. Unseren Rathausmeister, der hat natürlich auch viele, viele Aufgaben. Und ja, man sieht, der brennt auch für die Stadt, für sein Rathaus, ja, für den Vorplatz hier.
11: Kleines Projekt mit großer Wirkung. Rund um den Rathausplatz liegen jetzt viel weniger Zigarettenkippen auf dem Boden als vorher. Und das freut natürlich Ronald Resch.
12: Dankeschön, die das nutzen, muss ich jetzt einfach mal so sagen. Und vielleicht lernen wir alle daraus und machen ein bisschen mit für unsere Umwelt.
10: Lena Wilborn über eine ungewöhnliche Idee gegen Zigarettenstummel.
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10: Der israelische Siedlungsbau im besetzten Westjordanland hat zuletzt deutlich zugenommen. Vorhin haben wir über die neuen Pläne im sogenannten E1-Gebiet berichtet. Allein im vergangenen Jahr wurden 54 neue offizielle Siedlungen genehmigt. Das ist ein Rekord. Im Jordantal haben israelische Siedler ein antikes Wasserbecken übernommen und zu einem Freizeitort gemacht. Das Wasser sprudelt, junge Menschen springen hinein, andere kühlen sich in der Hitze ab. Das Wasser und das umliegende Land wurden früher aber von Palästinensern genutzt für ihre Felder und ihre Tiere. Unser Korrespondent Jan-Christoph Kitzler hat beobachtet, wie sich diese Entwicklung vor Ort ganz konkret auswirkt.
14: Die Szenerie ist idyllisch und die Menschen, die an diesen Ort gekommen sind, haben offensichtlich ihren Spaß. Aus einem dicken Rohr schießt Wasser in das Becken, Jugendliche springen hinein. Was da weiter mit Wasser gefüllt wird, ist ein etwa 2000 Jahre altes Bassin aus der Zeit von König Herodes. Es liegt im Jordantal, genauer gesagt im von Israel besetzten Westjordanland. Eigentlich ist das palästinensisches Land, doch jetzt haben die Siedler den Ort übernommen. Es weht eine israelische Fahne, es gibt einen Zaun, Überwachungskameras. Israel Shapira ist mit seiner Frau und seinen 4 Töchtern gekommen. Er wohnt in einer ultraorthodoxen Siedlung bei Jerusalem und er ist so eine Art Experte für Wasserquellen. Er hat einen Blog und eine WhatsApp-Gruppe, über die er seine Erkenntnisse teilt, auch zu diesem Ort. Juden sind hier schon gewandert, bevor das Becken überhaupt mit Wasser gefüllt war. Etwa einen halben Kilometer von hier entfernt gibt es eine Siedlung seit 30 Jahren. Meine Töchter haben Ferien und ich gehe 3-mal pro Woche mit ihnen zu den Quellen, weil es heiß ist. Lange Wanderungen sind nicht möglich. Wo es Wasser gibt, gehen wir hin und baden. Naama ist gekommen aus Mizpe Jericho, einer israelischen Siedlung in der Nähe, die wie alle Siedlungen völkerrechtlich illegal ist. Doch für die junge Frau hier ist das Israel. Jeder Ort in Israel ist nicht nur ein Ort zum Ausgehen, Spaß haben und wunderschön, sondern auch voller tiefer Bedeutung. Denn es ist das Land Israel, Eretz Israel. Dieser Ort hat durch seine Erneuerung noch mehr an Bedeutung gewonnen. Herodes hat das hier vor tausenden von Jahren gebaut und wir setzen das fort. Das ist Israel. Wir führen die Vergangenheit fort, die Wurzeln und wachsen weiter. Ihr Mann sagt aus dem Hintergrund den Satz, wir sind auf unser Land zurückgekehrt. Die palästinensischen Bauern im Dorf nebenan haben eine ganz andere Sicht auf die Dinge. Die, mit denen wir sprechen, wollen nicht, dass ihr Name genannt wird. Sie haben schon zu viel Gewalt durch radikale Siedler und israelische Sicherheitskräfte erlebt. Einer der Männer sagt uns, ihm fehle jetzt das Wasser, das seit ein paar Wochen in das Becken geleitet wird. Ich bin Landwirt, ich habe 1 Hektar mit Dattelpalmen und Gewächshäuser. Die Gewächshäuser bekommen kein Wasser. Wir brauchen das Wasser aus der Quelle. Die Datteln sind dieses Jahr klein, weil das Wasser nicht ankommt. Sie haben die Zufuhr unterbrochen und es in das Becken geleitet. Sie wollen das Becken, wir brauchen das Wasser, nicht das Becken. Wasser ist das Wichtigste. Wie er jetzt weitermacht, weiß er noch nicht, aber er weiß, dass die Siedler, die nebenan im Wasser planschen, ihm die Lebensgrundlage entziehen. Ein paar Häuser weiter wohnt ein 40-jähriger Mann. Er hat 6 Kinder und er hatte mal eine Ziegenherde, wie schon sein Vater. Als Kind schon hat er die Ziegen auf die Weide geführt. Als vor 6 Jahren ein Siedler gekommen ist, wurde es immer schwieriger, das Land zu nutzen. Um das Dorf haben sie jetzt einen Zaun gebaut. Sie schwimmen vergnügt umher, während ich unter Stress stehe. Ich habe das Gefühl, gleich zu explodieren, aber ich kann nichts tun. Man sieht, wie sie in Freiheit leben. Sie haben Autos, Pferde, Geländewagen. Es ist für alles gesorgt. Und du hast nichts. Ich hatte 80 Ziegen, Tiere, die mir gehörten. Sie lebten von der Weide und waren in den Bergen zu Hause. Seit dem Eintreffen der Siedler nahm ihr Bestand nach und nach ab. Vor 2 Wochen habe ich die letzten 5 Ziegen verkauft. Seine letzten Ziegen, sie waren auch eine Familientradition, die ihm verloren gegangen ist. Er hat nun Arbeit angenommen auf einer israelischen Dattelpalmenplantage und er hofft, dass er mit seiner Familie nicht auch noch aus seinem Haus vertrieben wird. Ein paar hundert Meter weiter strömt derweil das Wasser in das Becken, in dem die Siedler sich abkühlen.
10: Jan-Christoph Kitzler aus dem Jordantal war das, wie sich der israelische Siedlungsausbau auf den Alltag der palästinensischen Bevölkerung auswirkt. Das Mohrenbrunnfeld gilt als einer der wertvollsten Naturräume Nürnbergs, klingt idyllisch, ist es auch, doch nun ist hier ein Streit entbrannt. Eigentlich soll das Mohrenbrunnfeld Landschaftsschutzgebiet werden, Naturschützer drängen darauf, aber wirtschaftliche Interessen stehen dagegen. Es prallen also wirtschaftliche und ökologische Interessen aufeinander. Tina Wenzel berichtet.
15: Das Mohrenbrunnfeld im Süden Nürnbergs ist ein kleines Idyll. Alte, knorrige Kiefern trotzen dem Wind. Bunte Blüten sprießen auf dem sonst braunen Sandmagerrasen. Seit Jahrzehnten kämpfen der örtliche Bürgerverein und der Bund Naturschutz darum, das Mohrenbrunnfeld unter Landschaftsschutz zu stellen. Es sei ein wertvolles Biotop, betont Klaus-Peter Morawski, Bund Naturschutz-Kreisvorsitzender.
16: Wir haben eine Untersuchung gemacht mit der Universität Erlangen-Nürnberg und haben auf dieser Fläche fast 800 Arten festgestellt, also Tier- und Pflanzenarten, davon circa 35, die auf der roten Liste stehen. Aus der Sicht des Artenschutzes ist es hier eine wahre Schatzkammer.
15: Auch die Stadt Nürnberg wollte das gesamte rund 30 Hektar große Biotop schützen. Doch die Flächen gehören nicht der Stadt Nürnberg. Ein Großteil ist im Besitz des Konzerns Siemens. Und der zieht nicht mit bei den Plänen. Siemens teilte schriftlich mit:
17: Im Flächennutzungsplan der Stadt wird dieses Grundstück als gewerbliche Baufläche dargestellt. Das Grundstück ist eine der letzten verbleibenden Reserveflächen der Siemens AG für eine mögliche gewerbliche Nutzung in Franken und daher von großer strategischer Relevanz für das Unternehmen.
15: Die Stadt reagiert. Der neue Plan: Erstmal soll nur ein Teil des Areals als Landschaftsschutzgebiet ausgewiesen werden. Zu groß sei das Klagerisiko, sagt Klaus Köppel, Leiter des Umweltamts in Nürnberg.
18: Also die Stadtverwaltung verfolgt ja da eher das Konzept von Kooperation statt Konfrontation. Also schrittweises Vorgehen zum Erreichen der jeweiligen Ziele und aber auch im Dialog bleiben mit allen Beteiligten.
15: Rund 10 Hektar statt der insgesamt 30 sollen nun geschützt werden. Werner Miegel, der Vorsitzende des örtlichen Bürgervereins, ist sauer.
19: Von dem, was wir uns ursprünglich als Landschaftsschutzgebiet erhofft haben, ist eigentlich wirklich nur ein kleiner Teil übrig geblieben. Und wie drücke ich das politisch korrekt aus? Am besten gar nicht. Wir waren entsetzt.
16: Realität ist doch, dass Siemens sich aus Nürnberg schon weitgehend zurückgezogen hat und weiter zurückziehen wird. Die wollen dieses Grundstück veritabel bestmöglich bebauen und verkaufen. Und da muss man hart bleiben und sagen, wir haben viel zu wenig artenreiche Grün- und Freiflächen. Die wir haben, müssen wir mit Zähnen und Klauen verteidigen. Und das vermissen wir.
15: Sagt Klaus-Peter Morawski vom Bund Naturschutz. Der Naturschutzbund und der Bürgerverein fordern weiter, das gesamte Mohrenbrunnfeld unter Landschaftsschutz zu stellen. Für September ist eine Protestaktion geplant.
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10: Vor 25 Jahren war das ein ziemlich radikaler Gedanke in der deutschen Drogenpolitik. Menschen, die schwer heroinabhängig waren und mit bisherigen Therapien nicht erreicht wurden, sollten Heroin kontrolliert und unter ärztlicher Aufsicht bekommen. Am 22. August 2001 wurde ein Modellversuch zur kontrollierten Abgabe von Heroin vertraglich vereinbart. Das Ziel: Schwerstabhängige zurück in die Gesellschaft führen. Andreas Neumann über eine Idee, die damals heftig umstritten war.
20: So, wir kommen jetzt in den Vergaberaum. Hier ist die Scheibe, hinter denen die Schwestern stehen und das Diamorphin den Patienten in genauer Dosierung abgeben.
21: Eine Mitarbeiterin führt durch die Räume der Diamorphinambulanz in Karlsruhe. Oder sollte man Heroinambulanz sagen? Denn Diamorphin ist pharmazeutisch hergestelltes Heroin mit der gleichen Wirkung wie das Rauschgift. Und das können sich Süchtige hier unter Aufsicht spritzen.
20: Dann wird der Arm abgebunden und die Patienten injizieren sich dann langsam das Diamorphin. In dem Raum ist alles verspiegelt, damit wir die Patienten auch gut beobachten können.
21: Denn die Abgabe der Droge in der Ambulanz wird streng kontrolliert. Sie ist Teil einer Therapie, um die Drogenkranken wieder gesundheitlich und sozial zu stabilisieren. Denn nicht vorrangig der Konsum von Heroin bzw. Diamorphin zerstöre die Süchtigen, sondern ihre Verelendung im illegalen Drogenmilieu, sagt Michael Kraus.
22: Ziel dieser Therapiestudie ist es, den Gesundheitszustand der Betreffenden so weit zu bessern, dass sie in der Lage sind, in ein geregeltes, sozial integriertes Leben zurückzukehren.
21: Michael Kraus, der ab dem Jahr 2001 eine groß angelegte Versuchsstudie leitet, mit der die damals rot-grüne Bundesregierung, mehrere Bundesländer und mehrere große Städte eine neue Ära der Behandlung Drogensüchtiger einleiten wollen.
23: Heroin wird es künftig in Deutschland für Schwerstabhängige auf Rezept geben. Vertreter von Bund und Ländern unterzeichneten in Bonn eine Vereinbarung über einen wissenschaftlich begleiteten Modellversuch.
21: Die Diamorphinambulanzen starten in Bonn, dann Frankfurt und bis 2006 sind es 7 deutsche Großstädte, die ihre Ergebnisse mit der Abgabe von Heroin an hunderte Süchtige zusammentragen können. Es zeigt sich, dass viele Betroffene gesundheitlich stabilisiert werden, wieder einer Arbeit nachgehen und sich nicht mehr durch Beschaffungskriminalität strafbar machen.
24: Doch eine kontrollierte Heroinabgabe kann ganz normal leben, kann arbeiten gehen, habe überhaupt keinen Druck Und vor allem, ich koste dem Staat kein Geld mehr.
21: Aufgrund der guten Behandlungsergebnisse des Modellversuches verabschiedet der Bundestag 2009 ein Gesetz, das die Abgabe von Diamorphin, also pharmazeutisches Heroin, als reguläres Medikament in der Suchttherapie dauerhaft legalisiert. Auf Rezept, bezahlt von der Krankenkasse. Heute gibt es ungefähr 15 Ambulanzen, in denen Süchtige Heroin in einer Therapie erhalten. In ganz Deutschland 15. Der Modellversuch, pharmazeutisches Heroin an Suchtkranke abzugeben, wurde am 22. August 2001 vom Bund, einigen Bundesländern und Kommunen beschlossen. Das war heute vor 25 Jahren.
10: Das war der Stichtag von Andreas Neumann und jetzt folgt der Sport.
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0: Mit Finn Hornberg. In der ersten Runde des DFB-Pokals hat sich der VfB Stuttgart gegen Hansa Rostock keine Blöße gegeben und verdient mit 4:0 gewonnen. Jan Dittjogeit berichtet.
1: Der VfB Stuttgart hat seine Erstrundenaufgabe souverän erledigt und ließ dem Drittligisten kaum eine Chance. Einen Traumeinstand erlebte Neuzugang Jenan Pecinovic. Der Ex-Wolfsburger traf in der ersten Halbzeit gleich zweimal, in der 18. und in der 38. Minute. Die Gäste ließen Hansa nur ganz selten vor das eigene Tor und wenn, war Keeper Bredlow zur Stelle. Nach dem Wechsel gab es zunächst eine längere Unterbrechung, weil im Rostocker Block Pyrotechnik gezündet worden war. Als der Ball dann wieder lief, sorgte der Stuttgarter Tomasch in der 74. Minute für das 3:0. Pecinovic mit seinem dritten Tor traf zum 4:0 Endstand. Im ersten Pflichtspiel der neuen Saison präsentierte sich das Team aus Schwaben sehr stabil und zeigte im ausverkauften Ostseestadion vor 27.000 Zuschauern eine starke Vorstellung.
0: Die weiteren Ergebnisse. Eintracht Frankfurt schlägt SC St. Tönes 11:0. Preußen Münster unterliegt Karlsruhe mit 1:2. Und Waldhof Mannheim verliert spät in der Verlängerung mit 0:1 gegen Kaiserslautern, nachdem das Spiel aufgrund von Fanausschreitungen fast eine gute halbe Stunde unterbrochen war. Die deutschen Springreiter haben sich souverän die Goldmedaille bei der Reit-WM in Aachen gesichert. Das Team von Bundestrainer Otto Becker durfte schon eine knappe Stunde vor dem Ende der letzten Teilprüfung den Titel feiern. Der Ritt von Schlussreiter Richard Vogel war für die Mannschaftswertung nicht mehr relevant. Es zählten auch in der letzten von drei Teilprüfungen die drei besten Ergebnisse jeder Mannschaft. Und so war nach Daniel Deussers Ritt schon alles klar. Es ist das vierte Teamgold für Deutschland in der WM-Geschichte. Und nochmal zurück zum Fußball. In Berlin feierte die Frauen-Bundesliga ihren Auftakt. Union Berlin traf auf den Serienmeister aus München. Auf dem Papier ein klares Spiel und das spiegelte auch das Ergebnis wider. 4:1 siegte Bayern München gegen Union. Bayerns Mittelfeldstrategin Linda Dahlmann war zufrieden mit der Leistung.
2: Ich glaube, es war schon sehr dominant. Gerade in der ersten Halbzeit haben wir sehr, sehr ballsicher gespielt, haben uns besser präsentiert als gegen Wolfsburg. Es hat echt viel Spaß gemacht, muss man sagen. Wir haben es, glaube ich, ein bisschen noch härter erwartet im Zweikampf. Aber von daher, finde ich, haben wir schon einen guten Job gemacht. Es hat Spaß gemacht. Natürlich noch die eine oder andere Sache, die wir hätten besser machen können, gerade in der zweiten Halbzeit. Aber insgesamt nehmen wir ein 4:1 auf jeden Fall mit.
0: Die Bayern jagen also Titel Nummer 5 in Folge. Die deutschen Hockeymänner haben einen Dämpfer bei der WM in Belgien kassiert. Das deutsche Team verlor gegen Spanien 1:2 in der Zwischenrunde. Eine wirklich bittere Niederlage für den Titelverteidiger. Christina Schröder mit den Einzelheiten.
3: Das stark verjüngte DHB-Team zeigte in dieser Partie zwei Gesichter. Zu Beginn spielte Deutschland erwachsen, verteidigte diszipliniert, auch der Zug zum Tor stimmte. Dort fehlte zunächst die letzte Konsequenz, doch eben diese zeigte dann Torjäger Justus Weigand 5 Minuten vor der Halbzeit und lenkte eine holprige Flanke ins Tor. Unglücklicher Dämpfer dagegen der kurz darauf folgende Foul 7 Meter für Spanien, der zum Ausgleich führte. Nach der Pause wurde Deutschland dann fahrig und gab die Spielkontrolle aus der Hand. Die quirligen Spanier dagegen mutiger, scheiterten aber immer wieder an Torhüter Danneberg, der ein ums andere Mal stark parierte. Ausgerechnet die deutsche Nummer 1 war es aber, die dem

0: Reihe kam und wurde so ein bisschen in den Wind gedrückt. Ja, am Ende dann alles gegeben und dann knapp hinter Max, glaube ich, dann Fünfter gewonnen.
1: Auf der dritten Etappe geht's von Herxheim bis nach Bad Dürkheim.
2: Das war der Sport von Finn Hornberg und jetzt ist Zeit für die Nachrichten.
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4: Um 3.30 Uhr mit Katja Kindermann. Russland hat mit Langstreckendrohnen ein Einkaufszentrum in der ukrainischen Großstadt Kryvyi Rih angegriffen. Nach Angaben örtlicher Behörden wurden mindestens 15 Menschen getötet und etwa 130 weitere verletzt. Aus Kiew Florian Kellermann.
5: Das getroffene Einkaufszentrum war das größte in Kryvyi Rih. Fotos zeigen ein weitgehend zerstörtes Gebäude. Nach Angaben von Behörden griff Russland es in zwei Wellen mit Langstreckendrohnen an. Mit solchen zweiten Angriffen sollen Helfer getroffen werden, die zu einem Unglücksort gerufen werden. Der ukrainische Präsident Volodymyr Zelensky nannte den Angriff in einer Mitteilung absolut zynisch und niederträchtig. Er sei als terroristischer Akt zu werten. Kryvyi Rih ist Zelenskys Heimatstadt.
4: Bundesjustizministerin Hubig will den Schutz queerer Menschen ins Grundgesetz aufnehmen. Artikel 3 Absatz 3 verbietet unter anderem bereits die Diskriminierung von Menschen aufgrund ihres Geschlechts, ihrer Abstammung, Sprache, Herkunft, Religion oder politischen Anschauung. Die SPD-Ministerin sagte der Rheinischen Post, es sei nur logisch, dort auch eine Ungleichbehandlung aufgrund der sexuellen Identität zu verbieten. Hubig sagte weiter, sie wolle dazu in der Regierung Gespräche führen. In Teilen der Union gibt es Vorbehalte gegen eine entsprechende Grundgesetzänderung. Angesichts wiederkehrender Hitzewellen fordert der Städtetag ein Umdenken bei der Verkehrsplanung und mehr Investitionen in Hitzeschutz. Aus der Nachrichtenredaktion Christoph Tietz.
6: Weniger Parkplätze und weniger Straßen würden in Zukunft unvermeidbar, wenn man mit den Auswirkungen des Klimawandels klarkommen wolle. Das sagt Städtetag-Präsident Jung der Neuen Osnabrücker Zeitung und erklärt, wo Bäume gepflanzt oder Regenspeicher angelegt würden, müsse anderes weichen. Statt sechsspuriger Straßen brauchten Städte mehr Anwohnerparken, Carsharing und Jobräder sowie einen stärkeren öffentlichen Nahverkehr. Orientieren könne man sich da an Städten wie Kopenhagen, Amsterdam oder auch Oslo. Der Leipziger Oberbürgermeister Jung unterstützt auch den Plan seiner SPD, Klimaanpassung als Gemeinschaftsaufgabe ins Grundgesetz zu schreiben. Das würde Bund, Länder und Kommunen verpflichten, Geld bereitzustellen. Derzeit reiche die finanzielle Leistungsfähigkeit der Kommunen nicht, um angemessen in Anpassungsmaßnahmen zu investieren.
4: Ein 19-jähriger Deutscher ist bei einem Kletterunfall in Österreich gestorben. Wie die Polizei mitteilte, stürzte der junge Mann in Karls am Großglockner 40 Meter in die Tiefe. Dort gibt es einen Klettergarten mit zahlreichen Routen unterschiedlicher Schwierigkeit. Wieso der Kletterer abstürzte, ist derzeit noch nicht klar. Seine Leiche soll nun obduziert werden. Und das Wetter in Deutschland. Am Tage teils Schauer und einzelne Gewitter, später im Nordosten und südlich der Donau länger freundlich und allgemein trockener. Maximal 12 bis 25 Grad. Am Sonntag heiter bis wolkig, teils Schauer, 18 bis 26 Grad. Und am Montag in der Nordhälfte wechselhaft mit Schauern, im Süden aber oft freundlich bei 19 bis 28 Grad. Das waren die Nachrichten.
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2: Es ist wenig los auf den Straßen, aktuell keine Staus, allen unterwegs, also eine gute Fahrt.
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2: Der Krieg in der Ukraine findet kein Ende. Bei russischen Angriffen im Zentrum und Süden des Landes sind am Freitag mindestens 18 Menschen getötet und Dutzende weitere verletzt worden. In der Hauptstadt Kiew sind die Nächte für die Menschen derzeit besonders zermürbend. Immer wieder greift Russland mit ballistischen Raketen an, die die Ukraine wegen des Mangels an entsprechenden Waffen nicht abwehren kann. Diese Situation ist ein Thema der aktuellen Ausgabe des Podcasts Streitkräfte und Strategien mit Stefan Niemann und Anna Engelke.
7: Hier hinter mir wurde ein neunstöckiges Haus massiv beschädigt. In den oberen Stockwerken ist ein Feuer ausgebrochen. Auch Nachbargebäude wurden beschädigt. Den Opfern wird schnell geholfen und für morgen haben wir einen Tag der Trauer ausgerufen für die Opfer dieser feindlichen Angriffe auf die Hauptstadt.
8: Das ist Vitali Klitschko, der Bürgermeister von Kiew. Und was wir gerade von ihm gehört haben, das stammt aus einem Video, das Klitschko an diesem Donnerstag auf.

0: aufgenommen hat, darin zu sehen, wie massiv die russischen Raketenangriffe in der Nacht von Mittwoch auf Donnerstag Wohnhäuser in Kiew zerstört haben. Häuser, in denen Menschen leben bzw. gelebt haben. 16 von ihnen sind nach Angaben des ukrainischen Präsidenten Selenskyj durch die russischen Angriffe getötet worden. Ihn und den fast 50 verletzten ukrainischen Zivilisten hat der Kiewer Bürgermeister Vitali Klitschko an diesem Freitag einen Tag der Trauer gewidmet. Und an diesem Tag der Trauer in Kiew habe ich mit jemandem gesprochen, der schon seit vielen Jahren dort lebt, mit dem ukrainischen Journalisten Denis Trubetskoy.
1: Auf den schwersten Kriegswinter, den die ukrainische Hauptstadt in der modernen Geschichte erleben konnte, folgte ganz eindeutig der schwerste Kriegssommer.
0: Und in unserem Gespräch ist es auch um die schwierige Lage gegangen, in der sich der ukrainische Präsident Selenskyj derzeit befindet. Auf der einen Seite zu wenig Flugabwehr vom Typ Patriot aus den USA. Und auf der anderen Seite fordert der von Selenskyj geschasste, aber sehr beliebte Verteidigungsminister Mykhailo Fedorow auch noch Neuwahlen mitten im Krieg.
2: Die Ukraine kann gleichzeitig einen Krieg kämpfen und eine Demokratie bleiben. Wahlen sind nicht einfach nur ein Stimmzettel. Sie sind der Moment, wo die Staatsmacht zum Bürger kommt und sagt, das und das haben wir gemacht. Jetzt entscheidet ihr, ob ihr uns noch vertraut.
0: Und auch darüber habe ich mit dem ukrainischen Journalisten Denis Trubetskoy gesprochen. Das ganze Gespräch gibt es gleich, aber jetzt sprechen erstmal du und ich, Stefan, und zwar über die militärische Lage in der Ukraine. Was gibt's Neues?
3: Ja, ich will heute mit dem einzig Erfreulichen beginnen. Es gab wieder einen Gefangenenaustausch, einen kleinen zumindest. 103 russische Kriegsgefangene wurden gegen 103 ukrainische Kriegsgefangene ausgetauscht. Und auch wenn man sich lebhaft vorstellen kann, Anna, dass diese Männer durch den Krieg und die zum Teil lange Gefangenschaft traumatisiert sein dürften, bleibt es für Sie und Ihre Angehörigen in der Ukraine natürlich eine frohe Botschaft, dass die so schmerzlich vermissten und von manchen ja für tot gehaltenen unverhofft nach Hause kommen konnten. Und das, während in den umkämpften Frontabschnitten weiterhin täglich viele Soldaten fallen. Die Beobachter vom US-amerikanischen Institute for the Study of War verzeichnen heftigere Gefechte, vor allem im nördlichen Teil der Region Kharkiv, allerdings ohne nennenswerte Geländegewinne der Russen. Die Angreifer versuchen außerdem weiterhin den Fluss Oskil zu überqueren, um von dort westwärts vorzustoßen. Bislang ohne durchschlagenden Erfolg. Die ukrainische Verteidigung steht unter Druck, hält die Angreifer aber noch von Kupjansk fern, nachdem dort ja bereits feindliche Stoßtrupps eingesickert waren. Ein ähnliches Bild zeigt sich in der Region Donetsk. Auch hier gelingt es den russischen Truppen in den letzten Tagen nicht, deutlich Richtung Sloviansk vorzudringen. Und im Süden versuchen sie weiterhin bis auf die Reichweite ihrer Artillerie an die Stadt Saporischschja heranzukommen. Bislang vergeblich.
0: Und dann lass uns doch nochmal auf die massiven Luftangriffe auf Kiew gucken. Welche Waffen hat Russland da eigentlich eingesetzt?
3: Ja, in der Nacht zu Donnerstag waren insgesamt Dutzende ballistische Raketen vom Typ Iskander und KH-59 Ovod Marschflugkörper im Stadtgebiet eingeschlagen und hatten nach ukrainischen Behördenangaben Wohn- und Warenhäuser zerstört. Auch ein Kinderkrankenhaus ist beschädigt worden. Du hast ja eben die Reaktion von Bürgermeister Klitschko schon eingespielt. Die ukrainische Luftwaffe veröffentlicht seit neuestem Jahr keine konkreten Zahlen mehr darüber, mit wie vielen ballistischen Raketen Russland genau angegriffen hat, deutete aber an, dass diesmal kaum eine der vielen feindlichen Raketen und nur sehr wenige der Marschflugkörper abgefangen werden konnten. Vor allem die amerikanischen Patriot PAC-3 Lenkflugkörper sind der Ukraine ausgegangen. Ein CNN-Kollege konnte kürzlich eine ukrainische Flugabwehreinheit besuchen, die seit 2,5 Monaten tatenlos zusehen muss, wie Russlands Luftangriffe mit ballistischen Raketen in ukrainischen Städten für Tod und Verderben sorgen. Und in den Fernsehbildern konnte man das leere Startgerät ja nutzlos in den Himmel ragen sehen. Und entsprechend machtlos fühlt sich der interviewte Offizier Dmytro.
4: Very sad. Das ist sehr traurig, wenn du ballistische Raketen über dich rüberfliegen hörst und du nicht in der Lage bist, etwas dagegen zu tun. Und du genau weißt, da hinten sind Zivilisten.
0: Sag uns jetzt noch, wie sich denn die ukrainischen Angriffe auf Russland entwickeln.
3: Ja, die Ukraine intensiviert, was sie ja Deep Strike Sanctions nennt, also gezielte Luftangriffe auf militärische Ziele, auf Öl- und Gasinfrastruktur, auf Waffenfabriken und Warenhäuser im russischen Hinterland. So ist der Raum Moskau nach Angaben der dortigen Behörden schon mehrfach mit hunderten Drohnen angegriffen worden und zur Wahrheit gehört, dass dabei inzwischen auch mehr russische Zivilisten getötet werden. Ob Kiew dies nicht verhindern kann oder als Kollateralschaden in Kauf nimmt beim Versuch, den Krieg nach Russland zu tragen, damit die dortige Bevölkerung die Folgen spürt und vielleicht irgendwann ein Ende fordert, wir wissen es nicht. Aber die Angriffe auf Ziele in besetzten Gebieten, etwa auf der Krim oder auf Ziele in Russland selbst, bilden zweifellos eine wichtige Säule der ukrainischen Verteidigungsstrategie, Anna.
0: Und bei den ukrainischen Angriffen auf Russland, da sollen wohl auch in Großbritannien hergestellte Drohnen eingesetzt worden sein. Was wissen wir darüber?
3: Ja, die Times berichtete auf Basis ukrainischer Armeequellen, es seien Raffinerien in Wolgograd und Jaroslawl getroffen worden. Und bei einer der Drohnen soll es sich um die strahlgetriebene Kamikaze-Drohne Nyan One-Way Effector gehandelt haben, die von einer Tochterfirma des Rüstungskonzerns British Aerospace Electronic Systems produziert wird. Diese leichte und schnelle Drohne aus Carbonfaser mit einer Flügelspannweite von fast 3 Metern, die kann Sprengladungen bis zu 20 Kilo tragen, wird von einem Katapult gestartet und soll eine Reichweite von rund 250 Kilometern haben. Welchen Typs die zweite britische Drohne war, wissen wir nicht.
0: Also wenn man mal auf diese Reaktion schaut, nämlich eine Reaktion auf diese Medienberichte, das war ein ungewöhnlich aggressives Statement der russischen Vertretung in London. Und offenbar baut der Kreml gerade eine mächtige Drohkulisse auf. Je mehr sich jetzt die Briten in diesen Konflikt hineinziehen ließen, je stärker sie das so wörtlich terroristische Regime in Kiew unterstützten, einen desto höheren Preis müssten sie bezahlen, hieß es von russischer Seite. Gibt es darauf eine Reaktion aus London?
3: Ja, der erst seit 5 Wochen amtierende Premierminister reagierte prompt. Andy Burnham sagte, Großbritannien bleibe 100% an der Seite der Ukraine. Man sei schließlich kein Fair-Weather-Friend, kein Schönwetter-Freund. Man sollte Russlands aggressive Warnung aus meiner Sicht ernst nehmen, schon weil sie Teil einer größeren Drohkulisse gegen NATO-Staaten sind, die seit nun schon 4,5 Jahren die Ukraine unterstützen. Ob politisch, finanziell, moralisch oder militärisch, also mit Waffenlieferungen. Aber gucken wir auf Russlands verbale Aufrüstung etwas genauer. Nicht Putin persönlich hat sich da zu Wort gemeldet, sondern wie gesagt die russische Botschaft in London. Und in ihrem Statement heißt es:
4: Berichte, denen zufolge das Kiewer Regime britische Drohnen für Luftschläge tief auf russischem Territorium nutzt, bestätigen, dass London absichtlich auf eine Eskalation der Ukraine-Krise setzt, während es heuchlerisch vorgibt, Frieden anzustreben.
3: Und weiter?
4: Großbritannien agiert folglich als Komplize bei den blutigen Verbrechen und Terrorangriffen der ukrainischen Neonazis, die unser Land zu kontrollieren trachten und ihm maximalen Schaden zufügen wollen, indem sie sich anderer bedienen.
3: Das ist die Putin-typische Propagandasprache. Anna, Präsident Zelensky und die ukrainische Regierung werden als eine Bande von Neonazis gebrandmarkt und diffamiert, von der es die Ukraine zu befreien gelte.
0: Dann scheint ja offenbar den russischen Machthaber sehr zu stören, dass etliche europäische Staaten inzwischen energischer gegen Schiffe der russischen Schattenflotte vorgehen. Also das sind ja die Schiffe, mit denen Russland westliche Sanktionen unterlaufen will. Wie ist denn da die Formulierung?
3: Ja, Putin sprach von Piraterie und Plünderungen und drohte, Moskau werde mit spiegelbildlichen Maßnahmen reagieren, also wohl mit dem Stoppen und Aufbringen westlicher Handelsschiffe. Dies sind mehr als warnende Worte. Wir erleben ja durchaus bedenkliche maritime Muskelspiele, etwa in der Ostsee, wo vor der Küste Fehmarns unlängst die russische Fregatte Admiral Kasatonow gesichtet wurde, eines der modernsten Schiffe der russischen Marine, das Kaliber- und Zirkon-Marschflugkörper verschießen, also auch mit Atomwaffen ausgestattet werden kann. Und das passt zu den jüngsten Warnungen von Außenminister Sergei Lavrov, der angekündigt hatte, Russland werde in Zukunft gegen alle Unterstützer der Ukraine vorgehen, und der sagte:
4: Wir werden unsere Maßnahmen deutlich verschärfen, um alles zu zerstören, was die Kriegsmaschinerie Kiews aus westlichen Ländern unterstützt. Wir haben damit schon begonnen.
3: Wenn man diese Ankündigung zu Ende denkt, dann passt die Sprengstoffdrohne am Leipziger Flughafen ziemlich perfekt ins Bild einer Eskalation.
0: Ja, auch wenn die Bundesregierung hier in Berlin bislang darauf verzichtet hat, konkret Russland für den Drohnenvorfall in Leipzig verantwortlich zu machen. Da ist immer noch die Formulierung fremde Mächte. Und es ist ja halt eben so, dass man nicht immer Russland direkt nachweisen kann, dass es für einen Vorfall, für einen Angriff verantwortlich ist. Trotzdem steht ja der Kreml schnell im Verdacht, wenn etwas passiert. Und so jetzt auch an diesem Donnerstag, da gucken wir nach Rumänien, da gab es nämlich von dort alarmierende Nachrichten nach einem Zwischenfall im Schwarzen Meer. Was ist da passiert?
3: Ja, ein rumänischer Kampfjet vom Typ F-16 hat in Abstimmung mit der NATO eine mit Sprengstoff beladene Seedrohne zerstört. Diese trieb wohl 80 Seemeilen östlich der Stadt Konstanza in der Nähe der noch im Bau befindlichen Gasförderplattform Neptune Deep, auf der zu diesem Zeitpunkt hunderte Arbeiter gewesen sein sollen. Die Küstenwache hatte die optisch ja an eine Art kleines aufgetauchtes U-Boot erinnernde Drohne am Donnerstagmorgen entdeckt. Sie wurde aber nach Armeeangaben dann erst wenige hundert Meter vor der Plattform getroffen. Der rumänische Verteidigungsminister Radomir Rusa teilte mit, es habe sich nicht um eine ukrainische Drohne gehandelt, und Präsident Nikos Ordan machte Russland für den Vorfall verantwortlich und verurteilte beim Kurznachrichtendienst X, die so wörtlich Eskalation solcher verantwortungslosen Zwischenfälle durch die Russische Föderation aufs Schärfste.
0: Stefan, hab vielen Dank für dieses Update. Ich freue mich jetzt über meinen Gesprächspartner. Das ist der ukrainische Journalist Denis Trubetskoy. Wir haben zuletzt Anfang des Jahres miteinander gesprochen, und zwar als es so verdammt kalt war in der Ukraine und als der russische Machthaber Putin versucht hat, nicht nur mit Luftangriffen, sondern auch mit Hilfe der eisigen Wintertemperaturen den Willen der Ukrainer zu brechen. Herzlich willkommen zurück zu Streitkräfte und Strategien, lieber Denis.
1: Ich grüße dich, liebe Anna. Danke, dass ich wieder dabei sein darf.
0: Denis, bei unserem letzten Gespräch Anfang des Jahres, da haben dir die Eiseskälte und auch die russischen Angriffe den Schlaf geraubt und dich auch ziemlich mürbe gemacht. Wie sind deine Nächte jetzt im Sommer?
1: Bei der aktuellen Angriffswelle, die es ungefähr seit Ende Mai angeht, geht es sehr, sehr stark auf diesen Akzent auf ballistische Raketen. Und für den Alltag der Menschen bedeutet, und natürlich auch für meinen Alltag, bedeutet das letztlich, dass diese Angriffe wirklich plötzlich kommen. Also so ein Beschuss mit ballistischen Raketen, der findet hier inzwischen jede dritte Nacht statt im Durchschnitt. Also das muss jetzt nicht zwingend jede dritte Nacht sein. Das könnte mal die zweite Nacht sein, die vierte. Aber das ist eben der Durchschnitt, und diese Angriffe kommen manchmal noch vor dem Luftalarm, aber spätestens ein paar Minuten nachher. Das bedeutet auch, dass bei diesen rein ballistischen Angriffen der Weg in Luftschutzkeller, also in Schutzraum, sich kaum lohnt, weil es halt auf der Straße, auf dem Weg in den Schutzraum gefährlicher ist. Und es gibt keine wirkliche Systematik, wann sowas kommt. Es kann um 23 Uhr passieren, es kann um 1 Uhr nachts passieren, es kann um 4 Uhr nachts passieren. Und das ist natürlich eine enorme Anstrengung, aber das ist halt ein Zustand, den man auf Dauer jetzt miterleben werden muss. Hier in Kiew war es ehrlicherweise gerade am Donnerstag auch so, dass die ganze Zeit wirklich auch die Drohnen über die Stadt, also nach diesem nächtlichen Angriff, geflogen sind. Und auch bei diesen Drohnenangriffen gab es leider zivile Tote durch die abgefangenen Trümmer. Aber was ich eigentlich sagen möchte, also man kann er sich inzwischen so vorstellen, also gestern dauerte der Luftalarm, glaube ich, insgesamt am Tag 15 oder 16 Stunden. Das ist natürlich enorm viel, und das sind natürlich auch Umstände, die man aus Städten wie Kharkiv oder Kramatorsk oder Saporischschja kennt, aber für Kiew ist das in der Form schon neu, also auf den schwersten Kriegswinter, den die ukrainische Hauptstadt in der modernen Geschichte erleben konnte. Folgte ganz eindeutig der schwerste Kriegssommer.
0: Jetzt dauert der Krieg ziemlich genau 4,5 Jahre. Kann man eigentlich davon sprechen, dass du dich schon an Luftangriffe gewöhnt hast?
1: Irgendwie schon, aber es gibt, glaube ich, einen kleinen, aber doch großen Unterschied zwischen der Akzeptanz der Realität. Und diese Realität habe ich längst akzeptiert. Und ich habe, ja, es sind immer manchmal so ein bisschen schwierige Gespräche im persönlichen Umfeld. Denn dieses Thema, also Defizit an Flugabwehrraketen für Patriot, die als fast einzige russische Ballistik überhaupt abfangen können, das gibt es nicht erst seit gestern und auch nicht erst seit Mai. Es ist einfach grundsätzlich so, dass Russland und echte Experten werden mich vielleicht dafür umbringen, weil ich einige Raketen da zähle, die nicht zwingend explizit ballistische Raketen sind. Aber Russland produziert halt ungefähr 100 ballistische Raketen pro Monat. PEC-3, also das ist diese Version von Patriot Flugabwehrraketen, die Ballistik abfangen kann. Ja, die Produktion, die monatliche Produktion liegt bei ungefähr bei 50 Stück pro Monat. Und daraus resultiert hier halt automatisch ein Zustand, in dem dieser Mangel quasi automatisch eine Rolle spielt. Aber ich habe halt, wie gesagt, auch im persönlichen Umfeld mit Menschen am Rande des Beginns dieser jüngsten Nahostkrise gesprochen, dass es sehr eng wird und dass es sehr offensichtlich zu dem Zustand kommen wird, in dem wir uns jetzt befinden. Das ist leider jetzt auch tatsächlich so. Aber auch hier, also wenn du mich persönlich fragst, ja, das Problem mit diesen ballistischen Raketen ist auch, sie sind halt enorm schnell und man hört sie nicht im Anflug deswegen, aber die Explosionen sind dann am Ende halt extrem laut. Also bei klassischen Marschflugkörpern, bei Drohnen, die Russland einsetzt, wenn das in einem völlig anderen Stadtteil passiert, auf der anderen Ecke oder am anderen Ende der Stadt, hört man das gar nicht. Aber selbst wenn es auf der anderen Ecke der Stadt oder in einer Vorstadt völlig woanders einschlägt, hört man es trotzdem super. Und das ist nicht besonders gut und schön, aber hier abschließend, es gibt ziemlich viele lustige, aber eigentlich traurige Anekdoten in diesem Alltag, mit dem man hierzulande sich auseinandersetzen muss. Aber das ist halt ein gängiger Spruch im Alltag, dass wenn man diese Explosion hört, bei Ballistik, ist es schon gut. Denn wenn man von einer ballistischen Rakete getötet wird, merkt man das eigentlich gar nicht.
0: Oh mein, das klingt schon sehr in Richtung Galgenhumor.
1: Aber es ist halt tatsächlich die Realität leider.
0: Ich möchte mit dir noch über die Innenpolitik sprechen in der Ukraine. Der ukrainische Präsident Zelensky hat ja vor gut einem Monat seinen Verteidigungsminister geschasst, Mikhailo Fedorov. Und dann gab es Demonstrationen von jungen Unterstützern für Fedorov, die wollten, dass er zurückkommt. Da ist Zelensky nicht drauf eingegangen. Du hast gesagt, das sei so die größte innenpolitische Krise, in der sich Zelensky gerade befände. Fedorov hat sich jetzt am Dienstagabend mit einem Video zu Wort gemeldet, in dem er Neuwahlen fordert. Das ist eine Forderung, die ist insofern ungewöhnlich, weil ja nach dem Kriegsrecht keine Wahlen in der Ukraine stattfinden können. Aber es ist klar, Zelensky ist in dem Sinne schon 2 Jahre drüber, weil eigentlich wären ja vor 2 Jahren schon Wahlen gewesen. Und das geht aber nicht, weil dein Land im Krieg ist. Wie fest sitzt Zelensky noch im Sattel, deiner Ansicht nach?
1: Also für ukrainische Verhältnisse sind seine Vertrauenswerte nach mehr als 7 Jahren im Amt ziemlich hoch, muss man sagen. Wir müssen so ein bisschen abwarten, wie sich diese Fedorov-Entscheidung, wie sich diese Fedorov-Krise wirklich auch längerfristig auswirkt. Übrigens, hier muss gesagt werden, es wird im Westen viel von Fedorov gesprochen, aber der eigentliche Hauptherausforderer für Zelensky war, ist und bleibt der erste Befehlshaber der Ukraine in diesem großen Krieg und der heutige Botschafter in London, Valery Zelushny, der ein bisschen im Abseits ist, aber das ist eventuell gut so. Und Anna, weißt du, also der Punkt hier ist, dass es eigentlich relativ egal ist am Ende, wie fest aus dieser westlichen Wahlperspektive Zelensky im Amt ist. Und hier kommen wir wirklich auch zur Frage der Wahlen zurück. Denn grundsätzlich, wenn wir darauf schauen, wie die Ukrainer selbst auf die Frage der Durchführung der Wahlen schauen, es gibt hier eine große Ambivalenz, wie bei vielem in diesem Krieg wirklich. Also viele Dinge werden sehr ambivalent angesehen. Die Mehrheit der Menschen spricht sich weiterhin tendenziell gegen die Austragung der Wahlen mit den aktuellen Kampfhandlungen aus. Wobei man auch schon sagen muss, dass diese Mehrheit sich so ein bisschen reduziert mit der Zeit natürlicherweise. Gleichzeitig gibt es eine enorme Nachfrage auf Erneuerung in Machtstrukturen. Also beides passiert irgendwie gleichzeitig. Aber das Präsidententeam hat ehrlicherweise selbst vor 2-3 Monaten, als Zelensky einen kleinen Umfrage hatte, intern überprüft, ob die Durchführung der Wahlen möglich wäre, irgendwie auf irgendeinem Weg. Und die sind halt zu dem logischen Schluss gekommen, dass das einfach nicht geht. Also es gibt unzählige rechtliche, politische und so weiter Fragen, die da eine Rolle spielen. Was, wie können die Militärs abstimmen? Wie können Flüchtlinge abstimmen? Und so weiter und so fort. Aber ich glaube, das rundet unser Gespräch so ein bisschen ab. Ich glaube, die Realität ist einfach am Ende, dass, und das habe ich auch schon ein bisschen angedeutet, also es ist sowieso seit Kriegsbeginn so, dass überall in der Ukraine, an jeder Ecke der Ukraine, auch tief im Westen, jederzeit eine russische Rakete einschlagen kann. Das ist die Realität. Und unter diesen Umständen, und das hat jetzt die Nacht auf Donnerstag sehr stark vor Augen geführt, noch einmal vor Augen geführt, ist es, glaube ich, ziemlich unverantwortlich, über die Wahlen überhaupt zu sprechen.
0: Dennis, hab ganz vielen Dank für deine Zeit und dass du uns erklärt hast, wie es zurzeit in deinem Land ist. Und vor allen Dingen, pass gut auf dich auf und ich freue mich auf unser nächstes Gespräch.
1: Ich danke dir und schicke beste Grüße. Danke für die Einladung.
0: Und das Gespräch mit Denis Trubezkoi ist noch etwas länger geworden. Und das gesamte Gespräch gibt es in der Podcast-Version von Streitkräfte und Strategien, unter anderem in ARD Sounds.
5: Das war der Podcast Streitkräfte und Strategien, diesmal mit Anna Engelke und Stefan Niemann.
6: Standpunkte.
7: Diese Waffen, die gefunden worden sind, auch die Munition, die ist sicherlich vorgesehen gewesen, um Anschlagsplanungen durchzuführen.
5: Bundesinnenminister Dobrindt hat Medienberichte bestätigt, nach denen Sicherheitsbehörden ein Waffendepot in Berlin entdeckt haben. Laut NDR, WDR und SZ gehen die Behörden davon aus, dass in dem Versteck mehrere Waffen für russische Agenten lagen. Das Verhältnis zwischen Berlin und Moskau scheint also weiter im Sinkflug, was sich auch in der Diskussion um das russische Haus in Berlin zeigt. Das Redaktionsnetzwerk Deutschland verlangt, Zitat, Putins Propagandatempel endlich dicht zu machen. Die russische Führung lasse seit Jahren keinen Zweifel daran, dass sie Deutschland als Feind betrachte.
8: Die russischen Geheimdienste spionieren uns aus, greifen uns im Internet an und lassen angeheuerte Wegwerfagenten mit Anschlagsaufträgen auf uns los. Erst am Freitag wurde öffentlich, dass bereits im letzten Jahr ein Waffendepot in einem Wald nahe Berlin entdeckt worden war. Und trotz alledem steht das russische Haus an der Friedrichstraße in Berlin weiterhin offen, kann als Kulturzentrum und als Basis für alle möglichen anderen Tätigkeiten der russischen Geheimdienste dienen.
5: Sebastian Engelbrecht wendet sich im Deutschlandfunk gegen einen solchen Schritt. Eine Schließung würde an der Intensität russischer Spionage nichts ändern.
9: Gleich nebenan befindet sich der riesige Komplex der russischen Botschaft, die ebenfalls ausreichend Platz für große Scharen von Spionen und ihre Instrumente bietet. Die Schließung des Kulturinstituts wäre also vor allem ein Symbol für totale, endgültige Sprachlosigkeit in den Beziehungen zwischen beiden Ländern, auch für eine Perspektivlosigkeit in diesen Beziehungen. Denn Sprache, Kultur und Wissenschaft werden eines Tages Anknüpfungspunkte für eine Annäherung sein, wenn diese politisch wieder möglich sein wird.
5: Die Augsburger Allgemeine kommentiert, für die Bundesregierung gäbe es keinen Grund mehr, das russische Haus in Berlin weiter zu tolerieren.
8: Es ist ein Jammer, was aus einer Einrichtung geworden ist, die ihre Ursprünge noch zu DDR-Zeiten hat, nach dem Ende des Kalten Krieges aber zu einem Symbol der Hoffnung auf eine neue Ära der gesamtdeutsch-russischen Freundschaft wurde. Das deutsche Interesse an der facettenreichen russischen Sprache, an Musik, Ballett, Literatur und bildender Kunst, der so lange durch einen eisernen Vorhang von Europa getrennten Kulturnation, war riesig. Und es bleibt die Sehnsucht, dass die Beziehungen in besseren Zeiten wieder Fahrt aufnehmen. Doch gegenüber einem Regime, das ein Nachbarland brutal überfallen hat und täglich dessen Zivilbevölkerung mit Drohnen, Raketen und Bomben attackiert, muss Deutschland nicht so tun, als ob ein normaler kultureller Austausch möglich wäre.
5: Das waren die Standpunkte, zusammengestellt von Ulrike Ufer. Und gleich nach den Nachrichten geht's in der ARD-Infonacht um die Hitze und die daraus resultierende Gesundheitsgefahr. Wie ist Deutschland für die Zukunft darauf vorbereitet?

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1: Um 4 Uhr mit Katja Kindermann. Bei russischen Drohnenangriffen sind in der ukrainischen Großstadt Kryvyi Rih mindestens 15 Menschen in einem Einkaufszentrum getötet und etwa 130 verletzt worden. Aus der Nachrichtenredaktion Torben Müller.
2: Präsident Selenskyj sprach in einem Beitrag von einem absolut zynischen und hinterhältigen Angriff auf ein gewöhnliches Einkaufszentrum. Nach seinen Angaben griffen die Drohnen in 2 Wellen an. Eine halbe Stunde nach dem ersten Treffer und dem Ausbruch eines Brandes sei ein erneuter Angriff auf die Rettungskräfte erfolgt, berichtete er. In seiner abendlichen Videobotschaft nannte Selenskyj die Attacke eine absolute Grausamkeit der Russen.
1: Angesichts wiederkehrender Hitzewellen fordert der Städtetag ein Umdenken bei der Verkehrsplanung. Die Reduzierung von Parkplätzen und Straßen werden in der Zukunft unvermeidbar sein, wenn man mit den Auswirkungen des Klimawandels klarkommen wolle, sagte Städtetagpräsident Jung der Neuen Osnabrücker Zeitung. Wo Bäume gepflanzt oder Regenspeicher angelegt werden würden, müsse anderes weichen. Statt 6-spurige Straßen brauchten Städte mehr Anwohnerparken, Carsharing und Jobräder sowie einen stärkeren öffentlichen Nahverkehr. Orientieren könne man sich an Städten wie Kopenhagen, Amsterdam oder Oslo, in denen das gut funktioniere, sagte der Leipziger Oberbürgermeister. Die vergangenen 12 Monate waren die trockensten, seitdem in Österreich Wetterdaten aufgezeichnet werden. Dort tritt nach wochenlanger Hitze jetzt ein Dürre-Sofortprogramm in Kraft. Aus Wien, David Freches.
3: Bauern müssen 2 Monate lang keine Sozialversicherungsbeiträge zahlen. Dieser Erlass beträgt rund 140 Millionen Euro. Der Staat geht quasi in Vorleistung, will sich das Geld aber später über geringere Zuschüsse zu den Pensionen der Bauern zurückholen. Außerdem fließen jeweils 25 Millionen Euro in die Dürreversicherung und Kredithilfen. Die Bundesregierung hat angekündigt, dass ein Klimagesetz kommen soll, mit dem Ziel, das Land bis 2040 klimaneutral zu machen.
1: Nach Gewaltexzessen im Erstrundenpokalspiel Waldhof Mannheim gegen Kaiserslautern will der DFB die Vorkommnisse aufarbeiten. Das Fußballspiel stand am Abend bei 0:0 vor der Verlängerung, kurz vor dem Abbruch. Immer wieder waren während der Partie Feuerwerks- und Rauchkörper gezündet und Gegenstände aufs Feld geworfen worden. Als die Spieler beider Teams vor geworfenen Pyrofackeln in die Kabinen flüchten mussten, sicherten zwischenzeitlich Reiterstaffeln und Polizisten mit Hunden den Rasen. Nach einem angedrohten Abbruch konnte das Spiel doch wieder angepfiffen werden. Kaiserslautern gewann letztlich mit 1:0. Das waren die Nachrichten. Das Wetter in Deutschland. Am Tage teils Schauer und einzelne Gewitter, später im Nordosten und südlich der Donau länger freundlich und allgemein trockener. Maximal 12 bis 25 Grad. Am Sonntag heiter bis wolkig, teils Schauer 18 bis 26 Grad. Die Zeit, es ist jetzt 4:03.
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5: Ein paar Meldungen gibt es, vor allen Dingen geht es um Sperrungen. Die A2 Hannover Richtung Dortmund ist zwischen Hamm und Kamener Kreuz wegen Bauarbeiten bis Montag früh gesperrt. Die A38 Richtung Leipzig ist zwischen Bad Lauchstädt und Leuna wegen Bauarbeiten bis Sonntagnachmittag gesperrt. Die A40 Essen Richtung Duisburg ist zwischen Kreuz Kaiserberg und Kreuz Duisburg wegen Bauarbeiten bis Montag früh gesperrt. Die A52 Düsseldorf Richtung Essen ist zwischen Kreuz Breitscheid und Essen-Kettwig ebenfalls wegen Bauarbeiten bis Montag früh gesperrt. Die A61 Koblenz-Ludwigshafen ist zwischen Koblenz-Waldisch und Emmelshausen wegen Bauarbeiten bis Montag früh in beide Richtungen gesperrt. Hier gibt es eine Umleitung und die ist eingerichtet. Die A516 ist zwischen Kreuz-Oberhausen und Oberhausen-Eisenheim wegen Bauarbeiten bis Montag früh und das in beiden Richtungen gesperrt. Allen unterwegs gute Fahrt.
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5: Aus dem Studio des NDR in Hamburg. Mein Name ist Ben Wotzny. Hallo. Dieser Sommer, der ist heiß und kann durchaus ernsthafte Folgen für die Gesundheit vieler Menschen haben. Kreislaufbeschwerden, Kopfschmerzen, Schwindel, hohe Temperaturen können dem Körper ordentlich zusetzen und im schlimmsten Fall sogar lebensgefährlich sein. In Europa sind im vom Hitzewellen geprägten Sommer bereits 30.000 Menschen zusätzlich gestorben. Das schätzt die Beobachtungsplattform Euromomo anhand vorläufiger Zahlen. Allein in Deutschland kamen laut Robert-Koch-Institut in diesem Sommer 14.000 Menschen hitzebedingt zu Tode. Die Frage ist jetzt also nicht nur, wie heiß es wird, sondern wie gut ist Deutschland auf diese Gesundheitsgefahr vorbereitet? Isabel Karas.
6: Mehr Hitzetage, mehr Notfälle. Wenn die Temperaturen steigen, steigt auch die Belastung für den Rettungsdienst. Für Notfallsanitäter Bastian Metzinger hieß das in den letzten Wochen rausfahren und helfen, auch bei weit über 30 Grad.
7: Wir können auch nicht sagen, wir machen hitzefrei oder Homeoffice. Wir kommen, wenn die 112 gerufen wird, egal wie heiß es ist.
6: Metzinger ist stellvertretender Leiter beim Rettungsdienst des Arbeiter-Samariter-Bunds Berlin. Er und sein Team sind an den heißen Tagen zuletzt häufiger ausgerückt als sonst, da besonders viele Menschen medizinische Hilfe brauchten.
7: Wir erleben natürlich, dass die Rettungsdienste einfach am Kapazitätslimit arbeiten, sowohl wir als auch die Notaufnahmen. Es ist einfach ein erhöhtes Einsatzaufkommen, mit dem wir zurechtkommen müssen. Und natürlich kommt auch die Belastung für unsere Kolleginnen und Kollegen dazu.
6: 2026 ist schon jetzt, noch vor dem Ende des Sommers, das Jahr, in dem es in Deutschland die meisten hitzebedingten Todesfälle gab. Für Klaus Reinhardt, den Präsidenten der Bundesärztekammer, ist dabei Folgendes entscheidend.
8: Das, was uns besonders beschäftigt, ist die Tatsache, dass man mit entsprechenden Maßnahmen die meisten dieser Verstorbenen oder Todesfälle hätte auch verhindern können.
6: Was im Alltag oft übersehen wird, Hitze kann bereits bestehende Erkrankungen so stark verschärfen, dass daraus ein medizinischer Notfall wird. Das größte Risiko besteht den RKI-Daten zufolge für ältere Menschen ab 75.
8: Jemand, der eine Gefäßerkrankung hat im Kopf, altersbedingt, der nicht ausreichend Flüssigkeit zu sich nimmt, bei dem dickt sozusagen das Blut ein, dass tatsächlich zu einer Verstopfung eines Gefäßes kommt oder zu einer Mangeldurchblutung bestimmter Hirnareale. Mit der anschließenden Ausbildung eines Schlaganfalles.
6: So ein Schlaganfall ließe sich zum Beispiel verhindern. Die Frage ist, passiert das schon systematisch genug? Seit 2023 gibt es zumindest einen Hitzeschutzplan für Gesundheit, den das Bundesgesundheitsministerium im letzten Jahr noch erweitert hat. Er soll dafür sorgen, dass Hitzewarnungen möglichst viele Menschen erreichen und Einrichtungen wie Krankenhäuser und Pflegeheime vorbereitet sind. Doch es gibt ein Problem, sagt Christos Pantazis, der gesundheitspolitische Sprecher der SPD-Fraktion.
9: Ich will nicht negieren, dass der Plan gut ist und dass wir da an der Stelle gute Überlegungen haben einfließen lassen, noch in der damaligen Ampelregierung. Allerdings müssen sie mit Geld hinterlegt werden.
6: Und genau da wird es politisch kompliziert. Für Investitionen in die Infrastruktur sind vor allem Länder und Kommunen verantwortlich. Der Bund kann nicht einfach überall mitbezahlen. Pantazis und weitere SPD-Politikerinnen und Politiker wollen deshalb die Zuständigkeiten neu ordnen.
9: Aus meiner Sicht ist ja Hitzeschutz, und davon bin ich fest überzeugt, kein Komfort, sondern er ist gelebter Gesundheitsschutz. Deswegen halte ich es auch für sinnvoll, dass man die Klimaanpassung übrigens auch als Gemeinschaftsaufgabe auch im Grundgesetz verankert.
6: Sollte das passieren, müsste der Bund mindestens die Hälfte der Kosten übernehmen.
5: Hitzeschutz als gelebter Gesundheitsschutz. Die SPD, allen voran die 5 Bundesminister der Partei, forderten diese Woche die Klimaanpassung als Gemeinschaftsaufgabe von Bund und Ländern im Grundgesetz zu verankern. Mein Kollege Stefan Schlag hat darüber mit Schleswig-Holsteins Umweltminister Tobias Goldschmidt von den Grünen gesprochen und ihn gefragt, was eine Verfassungsänderung denn bringen soll.
10: Ja, es geht ja darum, dass eine neue Gemeinschaftsaufgabe auf den Weg gebracht wird. Das heißt, dass sich Bund und Länder gemeinsam verpflichten, unsere Natur und unsere Infrastrukturen so umzubauen, dass sie auch in der Zukunft, in Zeiten des Klimawandels, funktionieren. Und da geht es darum, auch Mittel auf den Weg zu bringen, wo Bund und Länder gemeinsam auch finanzieren, die vielen Maßnahmen, die erforderlich sind.
5: Die Mittel müssen aber irgendwo herkommen. Mehr Geld kommt doch dadurch nicht in den Umlauf.
10: Es kommt nicht mehr Geld in den Umlauf, aber es kommt Geld in den Umlauf. Und das Allerwichtigste daran ist, dass dieses Geld systematisch ausgegeben wird. Also Klimaanpassung, das ist ja Teamwork. Das wird nur funktionieren, wenn Bund und Länder nicht gegeneinander arbeiten, sondern gemeinsam für eine gute Zukunft und für eine angepasste Infrastruktur. Und das sollte man miteinander besprechen. Und das kann man am besten im Zuge so einer Gemeinschaftsaufgabe Klimaanpassung tun. Wir sind da schon erfahren mit, beispielsweise bei der Agrarstruktur und im Küstenschutz gibt es so eine Gemeinschaftsaufgabe seit vielen Jahrzehnten und das läuft wirklich sehr, sehr gut.
5: Besteht aber nicht auch die Gefahr, wenn man sowas dann ins Grundgesetz schreibt, wenn da der Bund dann noch dazukommt, dass alles noch bürokratischer wird und es noch länger dauert, um irgendetwas überhaupt auf den Weg zu bringen?
10: Nee, die Gemeinschaftsaufgaben, die funktionieren sehr gut. Da gibt es klare Abstimmungsverfahren zwischen Bund und Ländern und wir gehen da sehr koordiniert vor. Und wir begreifen den Küstenschutz zum Beispiel als gemeinsame Aufgabe von Bund und Ländern. Und so sollten wir das bei der Klimaanpassung auch tun. Ich sehe da keine wirkliche Bürokratiegefahr, sondern eher eine Harmonisierung und eine Abstimmung aufeinander.
11: Sie, Herr Goldschmidt, haben ja vor kurzem auch eine Klimaanpassungsstrategie des Landes Schleswig-Holstein vorgestellt. Da sind so mehrere Handlungsfelder aufgezeigt, von Küsten- und Binnenhochwasserschutz zur menschlichen Gesundheit, Landwirtschaft, da ist alles mit drin. Reicht sowas nicht?
10: Das ist ja erstmal eine Strategie, die sagt, was müssen wir eigentlich alles tun in den nächsten Jahrzehnten? Wir wissen, das wird ein unglaublicher Kraftakt werden, aber dieser Kraftakt ist erforderlich. Das haben wir ja gerade in diesem Sommer wieder gesehen. Da müssen wir uns unterhaken und gemeinsam ganz, ganz viel auf den Weg bringen. Wenn ich jetzt auf mein Bundesland schaue, dann ist da natürlich der Küstenschutz, also die großen Deiche, die wir verstärken müssen, die höher gemacht werden müssen für viele, viele Millionen Euro. Aber da sind auch Sachen, wo wir noch nicht so weit sind. Zum Beispiel der Hitzeschutz bei Altenpflegeeinrichtungen, Krankenhäusern. Wir müssen ja Antworten finden auf 14.000 Tote, die das Robert-Koch-Institut alleine in diesem Jahr gezählt hat. Das können wir ja so nicht akzeptieren.
11: Wie schätzen Sie denn die Chancen ein, dass das tatsächlich dann auch so im Grundgesetz niedergeschrieben wird? Weil die Union ist ja noch skeptisch.
10: Ja, der Kanzler blockiert bzw. hält sich ja bei dem Thema achselzuckend raus. Das finde ich übrigens wirklich ein Drama bei 14.000 Toten, dass dort nicht auch politische Führung gezeigt wird. Ich glaube, dass wir weiter drängeln müssen, Bund und Länder gemeinsam. Also der Umweltminister des Bundes, der hat unsere volle Rückendeckung. Weil einfach so weitermachen wie bisher wird nicht funktionieren. Wir müssen da wirklich ins Handeln kommen.
12: Sagt Schleswig-Holsteins Umweltminister Tobias Goldschmidt. Wenn wir über Klimaanpassung sprechen, gehört, haben wir gerade eben erfahren, auch der Küstenschutz dazu. Mecklenburg-Vorpommern zum Beispiel, 2000 Kilometer Küstenlinie mit den Inseln Haff und Bodden und ohne Schutzanlagen wären große Flächen bei Sturmfluten gefährdet. Manchmal aber reicht schon ein kleines Tier, um dieses System zu schwächen. Nager graben Gänge in Deiche und können sie dadurch instabil machen. Christine Senkbeil war bei einer Deichreparatur dabei.
13: Okay, es scheint ja ziemlich tief reinzugehen. Das heißt,
14: ein früher Morgen am Achterwasser bei Pudaklar, einem Dorf auf Usedom. Auf dem kleinen Deich an dem Haffgewässer zum Festland hin geht es turbulent zu. Bagger und Bauarbeiter brechen die Stille, die sonst Fuchs und Hase gehört. Und vielleicht noch dem Biber, der die Idylle des Küstenhinterlandes ebenfalls liebt. Der aber heute dem Bürgermeister Hartmut Pöck Sorgenfalten auf die Stirn treibt.
15: Also wir haben die Situation, der Biber hat hier unseren Deich angefressen. Wir sehen jetzt einen Einbruch der Decke des Deiches, zwei Löcher.
14: Loch im Deich bedeutet Gefahr.
15: Die Gefahr besteht darin, dass die angrenzenden Wiesen überflutet werden. Wir haben etliche Wohngebäude, die unterhalb des Berges in Pudaklar liegen und die könnten schon bedroht werden. Wenn der Deich durchbricht, könnte es sein. Und der landwirtschaftliche Betrieb kann im Prinzip das Gras nicht mehr mähen, weil das für die Saison dann kaputt ist. Ne?
14: Der Bürgermeister hat sich an das zuständige Amt gewandt. Der Amtsleiter aus Stralsund ist vor Ort. Denn zwei Wochen zuvor gab es wenige Meter weiter schon ein Biberloch. Matthias Wolters vom Staatlichen Amt für Landwirtschaft und Umwelt.
16: In der Nacht, als das passierte, hat die Feuerwehr und hier die Gemeinde schon ganze Arbeit geleistet und vorsorglich dicht gemacht. Aber jetzt müssen wir natürlich vom Stalo den Zustand wiederherstellen, damit unser Deich wieder sicher ist.
17: Der Biber ist jetzt nicht mehr drin.
14: Der Bagger trägt Steine und Erde ab. Dann soll Schicht für Schicht alles wieder aufgetragen und verdichtet werden, bis das technische Bauwerk wieder stabil ist. Die kleinen alten Deiche hier an den seichten Boddengewässern im Hinterland der Insel Usedom sind ebenso wichtig wie die komplexeren Küsten- und Hochwasserschutzsysteme am Ostseestrand, sagt Wolters.
16: Es ist gar kein Unterschied zwischen den Deichen an der Außenküste und an der Binnenküste. Das ist nur nicht so aufgeregt. Das Wasser hier kommt schleichend, das steigt schleichend und kommt dann und sorgt genauso für Überschwemmungsgefahr, wie das an den Außendeichen der Fall ist.
14: Circa 1000 Quadratkilometer Land würden an Ostsee, Haff- und Boddenküste ohne Hochwasserschutz überfluten. 180.000 Küstenbewohner würde es treffen. Und die Besiedlung nimmt zu.
16: Mehr Menschen wollen an die Küste ziehen, immer dichter das Wasser heran. Das ist eine Herausforderung, wo wir mit unseren Küstenschutzanlagen hinterher müssen. Und natürlich rechnen wir mit steigenden Wasserständen, ne, durch den Klimawandel. Und da müssen wir unsere Küstenschutzanlagen einfach anders dimensionieren für die Zukunft.
14: Seit 1990 flossen darum Millionen in solche Bauwerke. Wellenbrecher, Ufermauern, Aufspülungen. Zwei Beispiele. 43 Millionen Euro kostete die Küstenschutzanlage in Zingst auf der Halbinsel Darß. 39 Millionen Euro Sperrwerk und Deiche in Greifswald. Der Deich in Pudagla ist inzwischen wieder dicht. Der Bürgermeister beruhigt. Erstmal.
15: Der Biber wird sich sicherlich eine andere Stelle suchen. Wir haben ja auch kein Problem damit. Es muss bloß schnell reagiert werden.
14: 20 Millionen Euro stehen dem Land für den Küstenschutz im Jahr zur Verfügung. Damit es allen gut geht. Mensch und Deich und Biber.
12: Christine Senkbeil war das über Küstenschutz im Kleinen. Und wir haben mehr Zeit fürs Wetter. Aktuell Regenschauer vom Südosten bis in den äußersten Osten. Ansonsten ist es wechselnd bewölkt, vor allem über der Mitte Deutschlands. Schauer oder Gewitter. Morgens regnet, donnert und blitzt es dann auch im Nordwesten. Tagsüber dann weiterhin bewölkt, vor allem im Nordwesten und über der Mitte Deutschlands Schauer und einzelne Gewitter, die im Laufe des Tages aber nachlassen. Im Süden kommt sogar mal die Sonne raus. Im Tagesverlauf sind an den Alpen und im Vorland einzelne Gewitter, aber nicht ausgeschlossen. Die aktuellen Temperaturen: Berlin 16 Grad bedeckt, Bremen nach dem Nebel 9 Grad aktuell, Frankfurt am Main 14 Grad, Dresden ebenfalls 14 Grad bei leichtem Regen, Köln auch 14 Grad, leichter Regen. In München ist es bedeckt bei 14 Grad und auch in Stuttgart wolkig 14 Grad.
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12: In der Politik Maßstäbe setzen und privat anders handeln. Dieser Widerspruch ist Jens Spahn zum Verhängnis geworden. Bei ihm waren in der Debatte um Leihmutterschaft politisches Agieren und dann persönliche Entscheidungen öffentlich aufeinandergeprallt. Die Konsequenz: Spahn musste als Vorsitzender der Unionsfraktion zurücktreten. Für einen Politiker, der jahrelang zu den einflussreichsten Köpfen der Union gehörte, verändert sich die Rolle deutlich. Karriereknick, möchte man da sagen. Das haben auch schon andere erlebt, dass Einfluss, Aufmerksamkeit und Macht plötzlich deutlich weniger werden. Unser Berlin-Korrespondent Benjamin Großkopf hat sich einige Beispiele angesehen.
17: Die einen gehen erstmal ganz.
18: Ich will aber nicht durch den Bundestag laufen und sagen, habe ich euch doch vorher gesagt, hättet ihr mal besser auf mich gehört.
17: Die anderen gehen nicht so ganz.
19: Ich bin Abgeordneter, das bin ich gerne. Ich bin immer direkt gewählt worden, darauf bin ich stolz und ich nehme das sehr ernst.
17: Manche sagen den anderen auf Wiedersehen.
20: Ich habe mich hier im Parteivorstand der SPD verabschiedet, bin zurückgetreten. Machen Sie es gut.
17: Die anderen denken eher an sich.
21: Es ist der schmerzlichste Schritt meines Lebens.
17: Robert Habeck, Olaf Scholz, Andrea Nahles, Karl Theodor zu Guttenberg. Aus dem Spitzenjob gewählt, gejagt, auf jeden Fall gegangen. Und dann?
22: Ich bin 2 Monate lang über die Alpen gelaufen, von Wien an den Bodensee.
17: Sagt Kevin Kühnert, Stationen vor Wien und Bodensee. Juso-Chef, SPD-Shootingstar, Generalsekretär. Dann Rückzug 2024-25. Aus Gründen, gesundheitlich erschöpft, Neuorientierung.
22: Aber ich habe dann auch die Verantwortung, das Potenzial, was darin steckt, für was Neues zu verwenden. Ich will jetzt nicht 30 Jahre unterwegs sein und Geschichten von früher erzählen.
17: Der nach Wahlniederlage aus allen Ämtern und dann aus dem Bundestag geschiedene Spitzengrüne Robert Habeck formuliert das ähnlich.
18: Und umgekehrt will ich auch nicht wie ein Gespenst über die Flure des Bundestages laufen und sagen, oh, ich war übrigens mal Vizekanzler, erinnert ihr euch noch daran? War doch gar nicht alles so ganz schlecht.
17: Dafür spukt das Gespenst abgetretener Spitzenpolitiker dann woanders herum, zum Beispiel bei der eigenen Familie, woran Habeck sich erst wieder gewöhnen musste, zuzuhören, nicht gleich zu entscheiden. Beim 3-nach-9-Talk erinnert er sich an Gespräche am Familientisch, zum Beispiel Austausch des damaligen Wirtschaftsministers mit Frau und Kindern, Wer hat was vor?
0: Dann jemand wollte reisen und jemand wollte jobben und jemand wollte surfen und jemand wollte irgendwas. Und dann gab es noch Liebeskummer hier und irgendwas da. Und dann habe ich mir das nur 10 Minuten angehört und gesagt, ist doch ganz einfach. Erst wird gearbeitet, dann wird gesurft, dann wird das und danach kannst du wieder lernen. Und dann haben sich wir alle angeguckt und gesagt, hä, was laberst du denn jetzt hier? Und ich sagte, wieso, ist doch logisch. Nein, aber ist es überhaupt nicht logisch. Man nennt es Gespräch. Es geht nicht darum, hier irgendwas zu entscheiden. Wir wollen auch gar keine Antwort haben. Wir wollen nur.
17: Wie ist es also, ohne den Druck zu entscheiden, aber auch ohne, dass man etwas entscheiden kann, außer wann es Abendessen gibt. Robert Habeck arbeitet inzwischen wissenschaftlich in Dänemark, Kevin Kühnert als Lobbyist für eine andere Finanzpolitik bei einer NGO. Ex-SPD-Chefin Andrea Nahles ist wieder Chefin der Bundesagentur für Arbeit. Karl Theodor zu Guttenberg ging nach seinem Rücktritt wegen seiner plagiierten Doktorarbeit erstmal ganz weit weg, in die USA.
2: Ich bin wirklich gottfroh, nicht mehr im politischen Zirkus herumturnen zu müssen.
17: Diesen Zirkus begleitet zu Guttenberg inzwischen wieder als Podcaster, Berater, vom Rand der Manege aus, aber deutlich vernehmbar. Und er spricht über Depressionen, eine posttraumatische Belastungsstörung, die nach dem Rücktritt als Verteidigungsminister diagnostiziert wurde.
2: Ich möchte wirklich irgendwann feststellen, dass ich diesen Anforderungen einfach schlicht nicht gewachsen bin. Und das ist eine Feststellung, die fällt einem nicht ganz leicht, wenn man im Amt ist, aber auch da hat sich das schon abgezeichnet. Und ich glaube, es sind andere eher für das harte, bissige, nicht immer nur liebevolle, aber trotzdem sehr benötigte politische Geschäft gemacht als ich.
17: Zum Beispiel seine Lebenspartnerin Katharina Reiche, die Bundeswirtschaftsministerin. Ganz los von der Politik, das eint die meisten ehemaligen Spitzenleute, kommt man eh nicht.
3: Ich habe vor, ein ehemaliger Kanzler zu sein, über den sich die SPD immer freut.
17: Sagt Olaf Scholz, Abgeordneter Wahlkreis 61, Potsdam, Potsdam-Mittelmark 2, Teltow-Fleming 2. Nicht mehr, aber auch nicht weniger.
12: Der Abschied von der Spitzenpolitik und der unterschiedliche Umgang damit. Erinnern Sie sich an den Prager Frühling, an die Reformbewegung in der Tschechoslowakei im Jahr 1968. Die Bewegung brachte den Menschen damals mehr Freiheit, wurde aber im August 68 vom Militär des Warschauer Paktes gewaltsam beendet. Mit einer zentralen Gedenkfeier vor dem Gebäude des Tschechischen Rundfunks in Prag wurde nun an die Niederschlagung des Prager Frühlings erinnert. In der tschechischen Hauptstadt widmete sich auch ein Festival der massiven Auswanderungswelle, die auf den August 68 folgte. Paul Vorreiter berichtet.
23: In der Nacht vom 20. auf den 21. August 1968 rollen sowjetische Panzer und Truppen weiterer Warschauer Paktstaaten in die Tschechoslowakei. Der Prager Frühling ist damit faktisch beendet. Schüsse im Programm des tschechoslowakischen Rundfunks. Der Sender informiert schon in der Nacht über den Einmarsch. Ziel der Invasion, die Reformen des liberalen kommunistischen Flügels, um Alexander Dubček zu ersticken. Für viele Menschen ist der Rundfunk in diesen Stunden die einzig verlässliche Informationsquelle. Sowjetische Truppen rücken deshalb mit Panzern vor das Rundfunkhaus im Prager Stadtteil Vinohrady. Sie wollen den Sender besetzen und das Programm zum Schweigen bringen. Pragerinnen und Prager stellen sich ihnen entgegen, es fallen Schüsse, Menschen sterben. Heute wird genau dort an die Opfer erinnert. Allein am ersten Tag der Invasion werden in der Tschechoslowakei 58 Menschen getötet oder tödlich verletzt. Durch Schüsse, bei Unfällen im Zusammenhang mit den Truppenbewegungen oder infolge von Bränden. Bis Ende 1968 steigt die Zahl der Todesopfer auf über 100. Tschechiens Präsident Petr Pavel. Auch wenn seit dem Einmarsch der Truppen des Warschauer Pakts in unser Land bereits 58 Jahre vergangen sind, das Trauma des Verrats und der Demütigung durch unsere damaligen Verbündeten ist in unserer Gesellschaft nach wie vor tief verwurzelt. Die Panzer zerstörten die Hoffnung auf politische Lockerung. Unser Land musste weitere 21 Jahre auf Freiheit warten. Gerade deshalb sollten wir gegenüber den aggressiven und expansionistischen Tendenzen des heutigen Russlands und seiner Propaganda aufmerksamer und skeptischer sein. Pavel erinnert an die Schlüsselrolle des Rundfunks von 1968 und zieht eine Linie in die Gegenwart. Unabhängige Medien stünden heute wieder unter Druck, sagt er. In Tschechien wird derzeit über die Zukunft des öffentlich-rechtlichen Rundfunks gestritten. Die Regierung von Premier Andrej Babiš will die Rundfunkgebühren abschaffen und die Finanzierung in den Staatshaushalt überführen. Kritiker befürchten weniger Geld und mehr politischen Einfluss. Auch bei der Ukraine gehen die Positionen weit auseinander. Babiš und seine Partei ANO äußern sich deutlich zurückhaltender zur weiteren Militärhilfe als Präsident Pavel und die prowestliche Opposition. Es ist offensichtlich, dass sich die historischen Erfahrungen mit dem Vorgehen Russlands wiederholen. Aber manche wollen das aus verschiedenen Gründen nicht wahrhaben. Die Ukraine verteidigt seit fast 5 Jahren nicht nur ihre Freiheit, sondern auch die Freiheit und Sicherheit Europas. Es liegt in unserem Interesse, ihr so lange zur Seite zu stehen, wie es nötig ist. Ein Festival auf dem Prager Messegelände erinnert heute an all jene, die nach der Niederschlagung des Prager Frühlings die Tschechoslowakei verließen und an die Lücke, die sie im öffentlichen und kulturellen Leben hinterließen. Darüber will das Festival informieren, sagt die Leiterin Barbora Schubertova. Wir widmen uns in diesem Jahr ganz intensiv diesem Thema. Wir sprechen mit ehemaligen Redakteuren des tschechoslowakischen Rundfunks, die ins Exil gingen oder später für Radio Free Europe arbeiteten. Das Programm ist wirklich reichhaltig. In Prag erinnern heute leere Stühle im Stadtraum an Menschen, die gehen mussten oder nicht zurückkehrten. Nicht nur in der tschechischen Hauptstadt wird heute an die Niederschlagung des Prager Frühlings erinnert, sondern auch in anderen tschechischen Städten wie Brünn und Ostrava. In der Slowakei würdigte Präsident Peter Pellegrini den Mut jener, die sich der Besetzung damals widersetzten.
12: Paul Vorreiter war das über die Niederschlagung des Prager Frühlings. Und jetzt ist Zeit für den Sport.
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1: Mit Marcel Stober. Gold für Deutschland. Das ist bei der Reit-WM keine Seltenheit. Ja, das stimmt. Zum 6. Mal gab es das jetzt schon dieses Jahr. Die Disziplin allerdings, die ist schon auffällig, denn im Springreiten hat ein deutsches Team zuletzt vor 16 Jahren Gold geholt. Eben bis jetzt. Aus Aachen, Jan Wochner.
7: Dieser Weltmeistertitel war eine echte Machtdemonstration der deutschen Springreiter. Vor dem begeisterten Publikum in der Aachener Sörs mit mehr als 40.000 Zuschauern blieben alle 4 deutschen Reiter ohne Abwurf. Während die Konkurrenz reihenweise patzte, behielten die deutschen Starter eine weiße Weste, erlaubten sich mit Sophie Hinners und Richard Vogel einige Zeitstrafpunkte, die letztlich aber nicht ins Gewicht fielen. Daniel Deusser als 3. Reiter machte vorzeitig den Goldtriumph perfekt. Den ersten seit 16 Jahren, bei dem der routinierte Markus Ehning einst auch schon dabei gewesen war. Diesmal brachte Ehning fehlerfrei Deutschland als Erster auf Goldkurs. Mit großem Vorsprung jubelte die deutsche Equipe am Ende. Silber ging an Belgien, Bronze an die Briten.
1: 4 Spiele im DFB-Pokal bei den Männern gab es gestern Abend. Erste Runde und auch der Pokalsieger von 2025, der VfB Stuttgart, war schon gefordert, gab sich beim 4:0 bei Drittligist Rostock allerdings keine Blöße. Trainer Sebastian Hoeneß ist äußerst zufrieden. Was hat ihm besonders gefallen?
8: Die Haltung. Die haben das Spiel sofort angenommen. Und ich glaube, das war bis zum Schluss sichtbar. Natürlich war es dann wichtig, zwischendurch auch die Tore zu machen, um das Spiel auch zu beruhigen. Aber wir haben nicht nachgelassen. Ich habe keine Passivität gesehen, auch nach den Führungen, und das hat mir gut gefallen.
1: Beim Derby Mannheim gegen Kaiserslautern hat es Ausschreitungen gegeben. Nach dem 0:0 nach regulärer Spielzeit flogen Gegenstände und flog auch Pyrotechnik auf den Platz. Auch Fans gelangten in den Innenraum. Die Verlängerung konnte nach rund einer halben Stunde aber angepfiffen werden. In letzter Minute erzielte Kaiserslautern da dann das Tor zum Weiterkommen. 1:0 also. Karlsruhe hat in Münster das Spiel noch gedreht und 2:1 nach Rückstand gewonnen. Frankfurt holte sogar den höchsten Pokalsieg der Vereinsgeschichte, 11:0 beim SC St. Tönes aus der Oberliga. Die Fußball-Bundesliga der Frauen hat auch wieder angefangen. Das Eröffnungsspiel durfte der Meister FC Bayern bestreiten. Bei Union Berlin gewann man in einem äußerst unterhaltsamen Spiel mit 4:1. Heute geht es mit 2 Partien weiter. Bei der Hockey-Weltmeisterschaft der Männer hätte es fürs deutsche Team so gut aussehen können. Mit Selbstvertrauen ging man nach der Gruppenphase nun in die Hauptrunde. Dort allerdings ging das erste von 2 Spielen verloren. 1:2 unterlag man Spanien, und das ist besonders bitter, berichtet Christina Schröder aus Wavre in Belgien.
9: Klar, im letzten Gruppenspiel gegen Australien ist noch alles drin. Allerdings hatte der Titelverteidiger schon zum Hauptrundenauftakt die große Chance zum Halbfinaleinzug gehabt. Denn das DRB-Team hatte aus dem Vorrundenspiel gegen Belgien bereits 3 Punkte auf dem Konto. Gegen Spanien hätte also sogar ein Unentschieden reichen können fürs Weiterkommen. Jetzt gilt es für Kapitän Grambusch und Co. einen kühlen Kopf zu bewahren und an bereits gezeigte Leistungen anzuknüpfen. In diesem Turnier bewies Deutschland nämlich bereits, dass es das Zeug zur Titelverteidigung hat. Zum Beispiel beim eindrucksvollen Sieg gegen Gastgeber Belgien vor 10.000 gegnerischen Fans oder dem souveränen Auftritt in der ersten Halbzeit gegen Spanien. Vor allem Konstanz und Konsequenz im Torabschluss werden für das junge deutsche Team gegen Australien entscheidend sein.
1: Einmal noch fährt die Formel 1 in Zandvoort. Die niederländische Strecke ist kommendes Jahr nicht mehr im Rennkalender zu finden. Dieses Jahr aber gibt's sogar noch mal ein Sprintrennen. Die Qualifikation dafür gewann George Russell gestern im Mercedes vor Lando Norris. Die US Open gehen auch bald los, das letzte Tennis-Grand-Slam-Turnier des Jahres, dann aber ohne Jannik Sinner. Der Weltranglisten-Erste kann wegen Knieproblemen nicht antreten. Das bedeutet, dass der deutsche Alexander Zverev als aktuell Zweiter der Weltrangliste an Position 1 des Turniers gesetzt sein wird.
12: Das war der Sport von Marcel Stober und jetzt ist es kurz vor 16:30 Zeit für die Nachrichten.
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0: verdächtig. Er sei als terroristischer Akt zu werten. Kryvyj Rih ist Selenskys Heimatstadt.
1: Bundesjustizministerin Hubich will den Schutz queerer Menschen ins Grundgesetz aufnehmen. Artikel 3 Absatz 3 verbietet unter anderem bereits die Diskriminierung von Menschen aufgrund ihres Geschlechts, ihrer Abstammung, Sprache, Herkunft, Religion oder politischen Anschauung. Die SPD-Ministerin sagte der Rheinischen Post, es sei nur logisch, dort auch eine Ungleichbehandlung aufgrund der sexuellen Identität zu verbieten. Angesichts wiederkehrender Hitzewellen fordert der Städtetag ein Umdenken bei der Verkehrsplanung und mehr Investitionen in Hitzeschutz. Aus der Nachrichtenredaktion Christoph Tietz.
2: Weniger Parkplätze und weniger Straßen würden in Zukunft unvermeidbar, wenn man mit den Auswirkungen des Klimawandels klarkommen wolle. Das sagt Städtetag-Präsident Jung der Neuen Osnabrücker Zeitung und erklärt, wo Bäume gepflanzt oder Regenspeicher angelegt würden, müsse anderes weichen. Statt sechsspuriger Straßen brauchten Städte mehr Anwohnerparken, Carsharing und Jobräder sowie einen stärkeren öffentlichen Nahverkehr. Orientieren könne man sich da an Städten wie Kopenhagen, Amsterdam oder auch Oslo. Der Leipziger Oberbürgermeister Jung unterstützt auch den Plan seiner SPD, Klimaanpassung als Gemeinschaftsaufgabe ins Grundgesetz zu schreiben. Das würde Bund, Länder und Kommunen verpflichten, Geld bereitzustellen. Derzeit reiche die finanzielle Leistungsfähigkeit der Kommunen nicht, um angemessen in Anpassungsmaßnahmen zu investieren.
1: Die deutsche Bauindustrie hatte auf einen großen Schub durch das Infrastrukturpaket der Bundesregierung gehofft. Nun hat der Hauptverband der Branche die Umsatzprognose aber zurückgefahren. Er rechnet für dieses Jahr nur noch mit einem Umsatzplus von 1 statt von 2,5%, wie die Welt am Sonntag berichtet. Hauptgrund ist demnach der Iran-Krieg mit der Sperrung der Straße von Hormus. Jede fünfte Firma berichtet von Verzögerungen bei laufenden Projekten. Und das Wetter in Deutschland. Am Tage teils Schauer und einzelne Gewitter, später im Nordosten und südlich der Donau länger freundlich und allgemein trockener, maximal 12 bis 25 Grad. Am Sonntag heiter bis wolkig, teils Schauer, 18 bis 26 Grad. Und am Montag in der Nordhälfte wechselhaft mit Schauern, im Süden oft freundlich. Die Temperaturen liegen dann bei 19 bis 28 Grad. Das waren die Nachrichten.
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4: Es ist nicht allzu viel los auf den Straßen. Aktuell keine Staus, allen unterwegs. Weiterhin also gute Fahrt.
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5: Laut Statistischem Bundesamt verdienen Frauen in Deutschland pro Stunde im Schnitt 16% weniger als Männer. Das entspricht, damit man sich da mal das ganz konkret vorstellen kann, einem Bruttostundenverdienst von 22,81 Euro bei Frauen gegenüber 27,05 Euro bei Männern. Da kommt also ganz schön was zusammen und selbst bei gleicher Arbeit und Qualifikation bleibt da eine Restlücke. Mal angenommen, das wäre nicht so. Männer und Frauen bekämen per Gesetz im selben Job auch denselben Stundenlohn. Sorgt das für mehr Zufriedenheit und Gleichberechtigung in unserer Gesellschaft oder leidet die Wirtschaft darunter und es entstehen neue Probleme? Mit diesen Fragen beschäftigen sich Mathis Dirkes und Samira El-Hattab in der aktuellen Folge des Quarks Podcast mal angenommen.
6: Zuerst bleiben wir nochmal bei der aktuellen Lage in Deutschland und da ist das Stichwort Gender Pay Gap.
7: Ja, also die Lücke zwischen dem, was Männer und Frauen bekommen, im Schnitt pro Stunde.
6: Da geht es um 16%, das ist der sogenannte unbereinigte Gender Pay Gap. Also 16% verdienen Frauen pro Stunde im Schnitt immer noch weniger als Männer.
7: Und das ist erstmal die reine Statistik. Da werden aber so Sachen wie verschiedene Branchen, Positionen, Arbeitszeitmodelle nicht berücksichtigt.
6: Genau, dann gibt es aber noch einen anderen Gender Pay Gap, quasi den bereinigten. Der liegt aktuell noch bei 6% und das heißt, so viel verdienen Frauen weniger, ohne dass es dafür eine wirklich nachvollziehbare Erklärung gibt.
7: Obwohl sie ähnlich qualifiziert sind und ähnliche Jobs haben wie Männer, die dann aber mehr verdienen.
6: Genau.
7: Macht eigentlich keinen Sinn.
6: Positiv können wir vielleicht mal sagen, dass der Gender Pay Gap schon deutlich kleiner geworden ist, also vor allem in den letzten 20 Jahren. Und auch bei der Rente ist die Lücke da zwischen dem, was Männer und Frauen bekommen, schon deutlich kleiner geworden.
7: Wenn wir die aktuelle Situation beim Gender Pay Gap vergleichen mit anderen Ländern in Europa, dann stehen wir in Deutschland immer noch nicht wirklich gut da. Da sind wir nämlich im unteren Drittel und am schlechtesten ist aber Estland mit dem größten Gender Pay Gap. Am kleinsten ist der in Luxemburg.
6: Und da schauen wir natürlich auch nochmal genauer hin.
7: Ja, dann lass uns mal ein bisschen genauer reingehen. Warum haben wir denn hier in Deutschland immer noch diese Lohnlücke, diesen Gender Pay Gap? Ein Grund ist, in Branchen, in denen vor allem Frauen arbeiten,

0: gibt es oft einfach weniger Geld und Frauen arbeiten mehr Teilzeit. Vor allem Mütter. Väter arbeiten viel seltener in Teilzeit. Und wir haben dazu auch Statistiken gefunden, die uns wirklich überrascht haben in der Recherche.
1: Ja, zum Beispiel zu den Folgen, nenne ich es mal, vom Muttersein. Da gibt es mehrere Statistiken, die zeigen, dass Frauen, wenn sie ein Kind bekommen, wirklich sehr viel weniger Geld verdienen. Und das halt nicht nur kurzfristig, ne? Also nicht nur in den Monaten oder vielleicht im ersten Jahr nach der Geburt, sondern über ganz, ganz, ganz, ganz viele Jahre. Da gibt es verschiedene Studien und je nach Studie und Anzahl der Kinder sind das dann aufs Leben gerechnet schon mal wirklich zwischen 40% und 70% weniger Einkommen. Und jetzt kommt's, auf der anderen Seite verdienen Männer im Schnitt mehr, wenn sie Väter werden. Ja.
0: Das ist jetzt nicht unbedingt ein Grund, aber natürlich nochmal ein weiterer Verstärker vom Gender Pay Gap.
1: Ja,
0: ne?
1: So könnte man sagen. Ein Grund ist aber auch, dass Frauen zum Beispiel selten in Führungspositionen arbeiten, also mit dem entsprechenden Gehalt, was man dann da ja auch bekommt. Führungspositionen werden halt auch seltener nach wie vor in Teilzeit angeboten. Und weil Frauen nach wie vor sehr viel mehr unbezahlte Care-Arbeit machen, lässt sich das dann halt mit einem Fulltime-Job oft nicht so gut vereinbaren.
0: Und dazu kommen ja auch noch so Klischees, also was manche Leute auch einfach im Kopf haben und denken, warum Frauen weniger verdienen. So nach dem Motto, ja, Frauen, meine Güte, die verhandeln ja auch schlechter, wenn es um Gehalt geht. Die müssen einfach mal mehr fordern.
1: Ja, wir haben uns das für die Folge mal so ein bisschen genauer angeschaut. Also was sagt die Wissenschaft da eigentlich zu? Und wir können sagen, dieses Klischee stimmt so zumindest nicht, ne? Also es gibt zum Beispiel eine große Studie aus Australien. Und da ist rausgekommen, dass Männer und Frauen in einem Vollzeitjob eigentlich relativ gleich oft nach einer Gehaltserhöhung fragen. Aber wenn Frauen danach fragen, dann haben sie häufiger ein Nein bekommen als die Männer.
0: Und da muss man jetzt sagen, also das liegt nicht daran, dass Frauen irgendwie schlechtere Wörter aus ihrem Wortschatz auswählen würden oder so, sondern da geht es darum, wie die Menschen, die dann entscheiden, auf die Forderungen von den Frauen reagieren.
1: Also die Oberchefs dann quasi.
0: Ja, wer auch immer da oder ja. Personalerin, genau. Personaler. Es gibt auch Studien, die zeigen, dass Frauen einfach grundsätzlich auch negativer wahrgenommen werden, wenn sie über Gehalt verhandeln wollen, zum Beispiel als Männer. Und was ich ganz verrückt finde, wenn man sich KIs anguckt, zum Beispiel Large Language Model wie ChatGPT, das empfiehlt Frauen durchgängig ein niedrigeres Gehalt als Männern. Also wenn ich schreibe, ich bin eine Frau, wie viel soll ich denn dafür verdienen, sagt er zu mir, ein bisschen weniger als beim Mann. Auch wenn halt sonst alle Faktoren und Voraussetzungen für den Job die gleichen wären. Und das haben die 2025 noch gemacht. Da haben Forschende von der Deutschen Uni das untersucht.
1: Ist noch nicht so lange her. Also Könnte man sagen, die sexistische KI an der Stelle.
0: Ja, beziehungsweise die sexistische Gesellschaft, ne, an der Stelle, von der die KI ja ihre Daten und hat und die Muster ja auch spiegelt. Aber natürlich arbeiten auch die Macher von KI daran, da so sogenannte Mitigation, also Korrekturen einzubauen. Also es kann auch sein, dass es heute nicht mehr so schlimm ist.
1: Hoffentlich.
0: Ja, dann sind wir jetzt an einem Punkt, wo wir in unsere Zukunft mal reinspringen können. In unserem Szenario verdienen Frauen und Männer das Gleiche für den gleichen Job, müssen Unternehmen offenlegen, wer wie viel verdient, haben Unternehmen außerdem eine Frauenquote in Führungspositionen und die Führungspositionen werden auch in Teilzeit angeboten, wichtiger Zusatz, und Jobs, in denen gerade größtenteils Frauen arbeiten, werden deutlich besser als heute bezahlt.
1: Und dann checken wir doch jetzt mal, was diese Maßnahmen wirklich bewirken. Und wir schauen erstmal in ein Land, das hat schon einiges von dem, was in unserem Szenario passiert, ist uns also schon ein gutes Stück voraus.
0: Und das ist Luxemburg. Die haben schon deutlich länger, deutlich wirkungsvollere Gesetze, sage ich mal, zur Gleichstellung von Männern und Frauen im Job als wir. Zum Beispiel gilt da schon seit Jahren das Prinzip gleicher Lohn für gleiche Arbeit und der Zusatz, halten sich Unternehmen nicht dran, kann es Strafen geben.
1: Und Luxemburg ist beim Gender Pay Gap nicht nur sehr fortschrittlich in Europa, im Sinne von, es gibt quasi keine Lohnlücke. Die geht sogar minimal in die andere Richtung. Das heißt, Frauen verdienen im Schnitt ein bisschen mehr als Männer. Und das ist ja schon ungewöhnlich.
0: Ja, da bin ich auch sehr hängen geblieben in der Recherche. Es sind genau 0,8% mehr im Schnitt.
1: Ja, und das hat offenbar ein paar sehr konkrete Gründe, die auch für unser Szenario, also für eine Zukunft in Deutschland interessant sind. Dazu haben wir für unsere Folge mit einer Expertin gesprochen, die heißt Gabriele Vidra-Somaggio, arbeitet beim Institut für Arbeitsmarkt- und Berufsforschung in Nürnberg und sie sagt das hier zum Gender Pay Gap in Luxemburg.
2: Die Frauen sind auch sehr stark präsent in den Sektoren, die eine hohe Entlohnung haben, zum Beispiel Bildung, Gesundheit, Finanzen, Forschung, Rechtsdienstleistungen, wobei man jetzt auch sagen muss, dass die Gesundheit und die Bildung scheinbar in Luxemburg auch relativ gesehen höher entlohnt wird wie in Deutschland.
1: Also Jobs, in denen viele Frauen arbeiten, werden besser bezahlt als zum Beispiel in Deutschland. Beziehungsweise auch andersrum arbeiten mehr Frauen in gut bezahlten Jobs. Ne? Und das ist ja auch etwas, das in unserem Szenario auch bei uns in Deutschland dann Realität werden könnte. Und wenn Frauen besser verdienen, hat das natürlich logischerweise viele Folgen, zum Beispiel, dass sie seltener von Armut betroffen sind.
0: Und weniger Frauen sind finanziell vielleicht auch abhängig von ihren Partnern, was aktuell bei uns ja auch sehr häufig ist.
1: Ist auch immer noch so, genau. Und in unserem Szenario würden dann perspektivisch natürlich auch mehr Frauen mehr Rente bekommen, wenn du halt über dein Leben lang einfach besser verdienst. Im Moment ist ja zum Beispiel sowas wie Altersarmut für Frauen auch noch ein viel größeres Problem als für Männer, weil die bekommen im Schnitt viel mehr Rente, weil sie auch mehr Erwerbsarbeit gemacht haben.
0: Dann gehen wir mal zum nächsten Punkt in unserem Szenario, die Frauenquote. Ein Argument von Leuten, die dagegen sind, ist ja immer wieder, dass das der Wirtschaft schaden könnte zum Beispiel, weil mit so einer Quote möglicherweise dann nicht gerade der beste Bewerber, ich sage explizit Bewerber, den Job bekommen würde, weil das Unternehmen sich eben an eine Quote halten muss.
1: Ja, und bei solchen, sagen wir mal, Vorwürfen oder Diskussionen fragen wir uns hierbei mal angenommen natürlich auch immer, wo gibt es denn eigentlich wirklich Daten und Studien, die uns da weiterbringen? Oder haben wir Erfahrungswerte aus anderen Ländern, wie jetzt gerade im Fall von Luxemburg? Und in diesem Fall haben wir was gefunden in Norwegen. Die haben seit über 20 Jahren ein Gesetz und das sagt, dass die Vorstände in öffentlichen Betrieben und auch in Aktiengesellschaften mindestens 40% Frauen sein müssen und übrigens auch andersrum mindestens 40% Männer.
0: Na, dann landet man ja zwangsläufig irgendwo etwa bei 50-50.
1: Ja, halt irgendwas zwischen 60-40 und 40-60, ne? Und es gibt auch eine Studie dazu, da haben die das mal untersucht, wie sich diese Quote auf die Wirtschaft auswirkt, weil die in Norwegen quasi genau diese gleiche Erzählung wie in Deutschland hatten, also nach dem Motto, das schadet ja der Wirtschaft mit der Quote. Und es ist rausgekommen, nö, stimmt so nicht. Also dieses Quotengesetz hat nach dieser Studie keine negativen Auswirkungen auf die Wirtschaft in Norwegen gehabt.
0: Und wir haben da auch mit unserer Expertin drüber gesprochen und die hat auch gesagt, sie kennt aus ihrer Forschung kein einziges Land, das Quoten oder Ähnliches eingeführt hat, wo das der Wirtschaft geschadet hätte.
1: Dafür aber hat ein höherer Frauenanteil in den Führungsetagen offenbar auch einen sehr positiven Effekt für alle Frauen im Unternehmen. Also jetzt nicht nur die Vorstandschefin oder irgendwelche Leute, die halt wirklich sehr weit oben sind. Und da gibt es Studien zu, die zeigen, wenn mindestens ein Drittel Frauen in einem Unternehmen in Führungsjobs sind, dann verdienen tendenziell alle Frauen in der Firma besser.
0: Und das ist ja auch wichtig zu sagen, wenn man das Gehalt der Männer sich anguckt, das ist dadurch nicht niedriger gewesen als vorher. Also es hat auch das Deutsche Institut für Wirtschaftsforschung herausgefunden.
1: Ja, also auch nochmal Daten für Deutschland und das fand ich jetzt zumindest überraschend.
0: Mhm.
1: Ja.
0: Gleichzeitig sagen uns die Studien auch, dass tatsächlich mehr Frauen in Führungspositionen kommen, wenn diese Stellen auch in Teilzeit angeboten werden, weil, das haben wir auch schon angeschnitten, ne, der mit Abstand häufigste Grund für Teilzeit bei Frauen und auch bei Führungsjobs ist, Care-Arbeit, wir kennen sie, also Kinderbetreuung, Pflege von Angehörigen und sowas.
1: Was Männer nach wie vor einfach, das sagt auch die Statistik, weniger machen. Und zwar nicht nur Männer in Führungsjobs. In unserem Szenario könnte der Männeranteil bei der Care-Arbeit mehr werden, wenn wir jetzt Lohngleichheit haben und auch mehr Teilzeit in Führungsjobs. Dann ja eben auch für Männer. Dann wird es für Männer möglicherweise auch selbstverständlicher, sowas wie Elternzeit zu nehmen. Als ein Beispiel. Könnte sich also angleichen.
0: Ja, man muss ja auch sagen, tatsächlich wollen auch jetzt schon viele Männer weniger arbeiten, vor allem Männer mit Kindern. Und das ist auch bei einer Studie im Auftrag der Hans-Böckler-Stiftung rausgekommen. Und wir sehen das ja auch zum Beispiel in Studien aus Island, wenn wir dahin gucken.
1: Noch ein Land in Europa,
0: ja.
1: Das wir zunehmen, ja.
0: Da sind die Elternzeitregeln geändert worden. Und davon hat echt auch die Beziehung von Vätern und Kindern profitiert, sagen sie, seitdem Väter eben mehr zu Hause sind und Lohnarbeit und Care-Arbeit gerechter aufgeteilt sind zwischen beiden Elternteilen.
1: Trotzdem müssen wir da auch nochmal sagen, die Daten, die wir hier in Deutschland haben, die zeigen zumindest im Moment noch, dass Frauen eigentlich in fast jedem Fall und jeder Konstellation mehr unbezahlte Care-Arbeit machen als ihre männlichen Partner. Also sogar, wenn beide Teilzeit arbeiten. Und in dieser Konstellation ist der Unterschied sogar am größten. Das war mir jetzt ehrlich gesagt vorher auch nicht so klar.
0: Und das heißt zusammengefasst, in unserem Szenario ist es nicht zwangsläufig so, dass Männer automatisch mehr Care-Arbeit machen. Aber wenn die Arbeit von Frauen aufgewertet wird und Teilzeit auch für Männer noch normaler wird, dann sind zumindest mal die Rahmenbedingungen gegeben, dass ich da was tun kann für eben mehr Gleichstellung. Okay, Mathis, jetzt lass uns einmal rauszoomen und einen Realitätscheck machen. Wie wahrscheinlich ist denn dieses Szenario, was wir hier für die Zukunft aufgespannt haben? Wir haben ja gerade schon ein bisschen Bewegung gesetzlich grundsätzlich und einige Gesetze sind in Deutschland auch schon länger am Start zu dem Thema. Zum Beispiel das Allgemeine Gleichbehandlungsgesetz, schöner Name. Und das heißt, Menschen dürfen unter anderem wegen ihres Geschlechts nicht anders behandelt werden. Es gilt auch für den Lohn, auch wenn der Mann besser verhandelt haben sollte als die Frau. Da gab es 2021 ein interessantes Urteil zu.
1: Ja, kurz gesagt, gleicher Lohn für gleiche Arbeit, ne?
0: So ist es. Und das ebenso schön benannte Gesetz, das Entgelttransparenzgesetz. Grob gesagt, du kannst nachfragen, nach welchen Kriterien bezahlt wird und dann auch entsprechend nachweisen, dass es eine Ungleichbehandlung gibt. Und dann steht dir auch mehr Geld zu. Und dazu sagt unsere Expertin Gabriele Vidra-Somaggio.
2: Also bislang hat das Entgelttransparenzgesetz noch nicht viel gebracht, weil es erstens nicht bekannt war und zweitens nicht nachgehalten worden ist und drittens die Beweislast eben bei den Arbeitnehmerinnen war und die Fragekultur halt einfach auch nicht da war.
1: Hat also aus ihrer Sicht nicht so wahnsinnig viel gebracht bisher. Aber hier ist der Schritt Richtung Zukunft, den wir ganz am Anfang schon mal angesprochen haben. Es gibt nämlich eine neue Richtlinie der EU. Da müssen wir erstmal einschränkend sagen, da ist noch nicht so ganz klar, wann Deutschland die wirklich einführen wird und umsetzen wird. Aber sie soll früher oder später kommen. Und ja, bei diesem Update quasi ist das Zauberwort, das unsere Expertin auch ganz wichtig findet, die Beweislastumkehr. Das heißt, wenn ihr als Arbeitnehmerin, als Arbeitnehmer das Gefühl habt, dass ihr beim Gehalt wegen eures Geschlechts diskriminiert werdet, dann muss der Arbeitgeber vor Gericht beweisen, dass es nicht so ist.
0: Ein Unternehmen ab 100 Beschäftigten muss auch berichten, wie die Lohnstrukturen so sind. Und nicht ich muss nachfragen, finde ich auch ganz charmant persönlich. Und ganz wichtig ist, dass, wenn wir nochmal einen Schritt zurückgehen und ich noch gar nicht bei einem Unternehmen bin, in Stellenausschreibungen muss auch schon das Einstiegsgehalt drinstehen oder zumindest auch diese Sprünge, in denen das Gehalt auch steigen kann, dass das eben angegeben werden muss.
1: Das ist ja schon ein riesen Gamechanger, ne? Also ich gucke nach Jobs, ich will mich bewerben und dann macht das ja diese Riesenfrage dann vielleicht im Bewerbungsgespräch nach dem Geld beim Job-Einstieg schon viel, viel leichter, weil sie vielleicht auch gar nicht so gestellt werden muss mehr.
0: Boah, wenn ich mich zurückerinnere, was das mir am Anfang für Kopfzerbrechen, was verdient man so? Ich fand das so schwer.
1: Ja.
0: Und für Betriebe mit weniger als 100 Leuten gilt trotzdem, die müssen zwar sagen, was wo mit Gehalt geht, nur da müssen wieder wir nachfragen. Wer wirklich zu wenig verdient, hat aber Anspruch auf Schadensersatz und dass man eben auch entgangenes Geld nachgezahlt bekommt. Und voraussichtlich, das ist auch vorgesehen, muss man auch keine Gerichtskosten mehr vorstrecken, wenn man eben sagt, nee, ich will das jetzt erstreiten.
1: Können wir also aus Sicht von Arbeitnehmerinnen und Arbeitnehmern wirklich als Verbesserung verbuchen, wenn das denn dann wirklich so kommt? Aber ob es reicht, damit wirklich alle gleich verdienen? Das ist so die Frage, ne? Unsere Expertin ist da auch noch skeptisch und sie findet zum Beispiel, dass eigentlich noch andere Maßnahmen wichtig wären, wie zum Beispiel das Ehegattensplitting abzuschaffen. Ja.
0: Nochmal ganz kurz zum Ehegattensplitting. Beim Ehegattensplitting zählt das Finanzamt eure beiden Gehälter zusammen, teilt diese Summe dann exakt durch zwei und berechnet die Steuer auf diese künstliche Hälften, die es da gibt, oder künstliche Hälfte. Wenn einer von euch deutlich mehr verdient als der andere, könnt ihr dadurch gemeinsam Steuer sparen und bekommt beim Steuerbescheid dann Geld zurück.
1: Und Gabriele Vidra-Somaggio vergleicht das mit Skandinavien, wo Ehepartner einzeln besteuert werden, was nach der Forschung Frauen stärker motiviert, auch zu arbeiten.
0: Ja, oder mehr, wie auch immer, ne?
1: Ja, zum Beispiel.
0: Das geht aber natürlich nur, wenn auch die Kinderbetreuung zuverlässiger ist als momentan und wenn Männer nicht in Anführungsstrichen karrieremäßig bestraft werden, wenn sie längere Jobunterbrechung haben. Das kann jetzt nämlich teilweise der Fall sein. Und ich meine, Väter kennen das, aber Mütter kennen das ja genauso, ne? Muss man auch sagen. Aber ich denke, wir können schon mal festhalten, dass die vorgesehenen und bestehenden Gesetze schon sinnig klingen oder sinnig sind, weil einfach so halt alles weiterlaufen lassen mit dem Glauben, ach, die Gesellschaft regelt das schon irgendwie. Also beim bereinigten Gender Pay Gap hat sich in den letzten mehr als 10 Jahren ja auch nichts getan eigentlich, können wir sagen. Und wir hinken im Vergleich mit anderen EU-Ländern immer noch hinterher. Und also ja, von alleine bewegt sich anscheinend in Deutschland eher wenig oder sehr langsam was, würde ich sagen. Ich denke auch immer wieder an die Studie, dass Frauen halt bei Gehaltsverhandlungen oft benachteiligt werden. Ich meine, das ist halt so ein Ding in unseren Köpfen, ne? Das kann man jetzt nicht unbedingt mit einem Gesetz ändern.
1: Ja, und da ist halt schon noch die Frage, was ist denn jetzt der größte Hebel, den wir als Gesellschaft ansetzen können? Wenn wir uns alles anschauen, das haben wir natürlich auch nochmal Gabriele Vidra-Somaggio gefragt und als eine der erfolgsversprechendsten Maßnahmen sieht sie das hier.
2: Die Bezahlung schon und auch das Aufwerten der frauendominierten Berufe. Also die Gesundheitsberuf hat ja Lohnsteigerungen in den letzten Jahren in überdurchschnittlicher Weise erfahren. Und einfach, warum ist ein Industrieberuf mehr wert als ein Gesundheitsberuf? Obwohl es die gleiche Länge an Ausbildung, Fachkraftniveau und so weiter ist, ja. Dass man da einfach diese Berufe finanziell aufwertet. Also auch mehr wertschätzt dann in dem Zuge und dann auch bereit ist, denen mehr zu geben.
1: Ja, was sie da anspricht, ist ja schon so ein richtiges Umdenken dann auch in der Gesellschaft. Da sagt sie, das wäre zwar wichtig, ist aber natürlich auf der anderen Seite auch schwierig und kompliziert umzusetzen. Aber natürlich nicht ausgeschlossen. Ne?
0: Ja, die Gesundheitsberufe grüßen. Und es könnte natürlich auch eine politische Entscheidung geben, dass es in manchen Branchen einfach einen höheren Mindestlohn oder auch Tarifverträge geben muss.
1: Und daneben wären aber natürlich noch die klassischen Punkte, sowas wie Betreuungsstrukturen verbessern. Männer müssen mehr im Haushalt und Care-Bereich machen. Das neue Entgelttransparenzgesetz. Wir hatten es ja schon.
0: Damit klappen wir fürs Erste die Recherche zu. Wir sammeln uns, kehren alles zusammen und schauen uns wie immer an, wenn wir einmal eine optimistische und eine pessimistische Brille aufsetzen, was passiert im besten und was im schlechtesten Fall in unserem Zukunftsszenario? Mathis, Worst Case.
1: Obwohl andere Länder wirtschaftlich mit Frauenquote und gleichem Lohn ja sehr gut gefahren sind, bekommt die Wirtschaft in Deutschland es leider nicht gut hin und leidet dann am Ende unter strengen politischen Maßnahmen. Das heißt, Investoren ziehen sich zurück, Unternehmen wandern ins Ausland ab, also in Länder, wo Regeln noch lockerer sind als in Deutschland. Und die Arbeitszeit von Männern und Frauen, die gleicht sich im Worst Case zwar an, aber Frauen leisten immer noch einen Großteil der Care-Arbeit. Das heißt, nach Feierabend Wäsche waschen, am Wochenende saugen, wenn es Kinder gibt, dann das Playdate mit den Nachbarn organisieren und, und. Und Frauen brennen weiter oder noch mehr aus. Das sorgt natürlich in vielen Familien auch weiter für Probleme. Und auch viele Männer sind unzufrieden mit der Lage, weil wer bis jetzt ja immer bevorzugt wurde, dem wird, wenn er plötzlich nur noch genauso viel bekommt wie alle anderen, gefühlt was weggenommen. Und dass einige Männer Frauen die Gleichstellung nicht gönnen, das führt zu gesellschaftlichen Problemen. Im Worst Case.
0: Ja, okay, Mathis, so kann es im schlechtesten Fall laufen oder im schlechten Fall.
1: Ja, aber was, wenn es gut wird? Der Best Case.
0: Dadurch, dass alle wissen, wer wie viel verdient, wird unfaire Bezahlung sichtbarer und in vielen Unternehmen auch abgeschafft. Und die Politik wirkt. Unternehmen schaffen mehr Möglichkeiten für Frauen, damit sie in Führungspositionen gelangen und auch dauerhafter bleiben können. Mit mehr Lohn sind Frauen finanziell unabhängiger und können auch zum Beispiel eher gewaltvolle Beziehungen verlassen. Im Alter haben sie ähnlich viel Rente wie Männer. Und auch Männer profitieren von mehr Lohngleichheit und einem anderen Blick auf ihre Rolle. Wenn sie Väter sein wollen und in Elternzeit gehen, haben sie keine Nachteile und die Mutter bringt im Schnitt genauso viel Geld nach Hause. Weniger arbeiten und für die Family da sein funktioniert gut. Zum Beispiel durch Familienarbeitszeit. Arbeitgeber benachteiligen Männer nicht mehr, die viel Elternzeit nehmen oder Teilzeit arbeiten wollen. Und mehr Menschen sind im Großen und Ganzen mit ihrem Lebens- und Karriereentwurf zufrieden.
1: Okay, Julia, das war der Best Case. Mhm. Was ist denn dein so persönlicher Blick drauf? Also was passiert in deiner Vorstellung eher?
0: Boah, also wir können natürlich immer nur anhand der Studienlage und natürlich auch aus Erfahrung aus anderen Ländern argumentieren. Und da sehe ich, ich denke, realistisch ist ein Mischszenario, das so ein bisschen näher am Best Case liegt, aber natürlich schon auch mit einzelnen Risiken aus dem Worst Case. Aber man muss sagen, wohin es auch gesetzlich in Deutschland geht, da hat halt die Bundesregierung auch verdammt viel irgendwie, was die halt in Bewegung setzen kann oder auch nicht.
1: Ja, die aktuelle Bundesregierung, wo man halt gucken muss, was die sich noch vornimmt. Und dann ist natürlich auch irgendwann wieder Bundestagswahl, wo man ja auch gucken muss, wer ist dann in der Regierung und was wollen die in dieser Sache noch machen, ja?
0: Also aktuell gibt es ein bisschen Streit, würde ich sagen, nehme ich wahr aus der Politik und tendenziell auch möglicherweise eher ein Bremsen hier und da.
1: Aber du bist doch optimistisch.
0: Ja, ich bin nicht optimistisch, aber auch realistisch. Und wenn man zum Beispiel sich dann so einzelne Sachen anguckt, die jetzt im Worst Case vorkamen, zum Beispiel, dass Unternehmen oder Investoren abwandern, wenn man sagt, wegen höherer Löhne in einzelnen Branchen, das passiert bisher ja eher selten so isoliert, also weil Standortentscheidungen hängen ja von vielen Faktoren ab, also Markt, Infrastruktur, Fachkräfte und. Ganz viele Maßnahmen wie Lohntransparenz oder auch die Elternzeitregeln oder eben begrenzte Frauenquoten für einige wenige große deutsche Unternehmen, die gibt's ja heute schon, auch in abgeschwächter Form. Ohne, dass die Wirtschaft zusammengebrochen ist. Das muss man auch mal festhalten, ne? Und andere Länder, die haben solche Erfahrungen ja auch nicht gemacht, dass das passiert. Das ist aktuell auch eine der besten Orientierungen, die wir haben. Woanders hingucken, sehen, da scheint es ja auch irgendwie zumindest mal nicht schlecht gewesen zu sein.
1: Ja, da haben wir natürlich noch diese neuen Entgelttransparenzregeln, wo man eben auch gucken muss, ne? Werden die Ungleichheit sichtbarer machen oder nicht? Eigentlich ja schon, zumindest auf dem Papier.
0: Das ist ja so die größte Bewegung, die es aktuell gibt und auch ein Grund für Hoffnung für viele. So ein gesellschaftlicher Backlash ist meiner Meinung nach schon realistisch, dass der kommt. Ich meine, heute auch in Talkshows, in Kommentarspalten, wir lesen es ja überall. Aber ich vermute auch, wenn es gesetzlich noch weitergeht, wird sich das eher in Artikeln eben am Abendbrottisch und in Reden zeigen, aber nicht so flächendeckend, dass der alles in der Gesellschaft umkippen kann. Was ist denn dein Gefühl?
1: Ja, beim Mischszenario bin ich auch so ein bisschen so harmonisch wie jetzt im Best Case, wo Männer sich plötzlich gleich viel, wirklich 50-50 bei der Care-Arbeit einbringen, wird es wahrscheinlich auch nicht laufen. Mhm. Also Care-Arbeit verändert sich historisch gesehen wirklich sehr langsam, haben wir auch noch mal in Studien gesehen. Und selbst bei mehr Gleichberechtigung bleibt sie halt wirklich ungleich verteilt. Auch Männer, die in Teilzeit arbeiten, machen ja im Moment deutlich weniger Care-Arbeit als Frauen. Auch das sehen wir in den Studien. Und Unternehmenskultur passt sich auch nicht automatisch an Gesetze an, wenn wir uns Teilzeit in Führung oder echte Chancengleichheit anschauen. Genauso wie Rollenbilder bei Männern und Frauen, die verändern sich aber halt eben nicht gleichzeitig überall. Ne? Aber Okay, hey, ne, wir sind alle Teil davon, ja, wo unsere Gesellschaft sich hinbewegt. Es geht ja schon eben auch darum zu sehen, wo ist Ungerechtigkeit, das anzusprechen, Gerechtigkeit einzufordern, auch von Seiten derer, die im Vorteil sind, also ne, in Klammern meistens die Männer. Mhm. Und mit Kolleginnen vielleicht auch mal mehr über das Gehalt zu sprechen.
3: Das waren Samira El Hattab und Mathis Dierkes mit der aktuellen Folge des Quarks Podcasts Mal angenommen. 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
5: Diese Waffen, die gefunden worden sind, auch die Munition, die ist sicherlich vorgesehen gewesen, um Anschlagsplanungen durchzuführen.
3: Bundesinnenminister Dobrindt hat Medienberichte bestätigt, nach denen Sicherheitsbehörden ein Waffendepot in Berlin entdeckt haben. Laut NDR, WDR und SZ gehen die Behörden davon aus, dass in dem Versteck mehrere Waffen für russische Agenten lagen. Das Verhältnis zwischen Berlin und Moskau scheint also weiter im Sinkflug, was sich auch in der Diskussion um das russische Haus in Berlin zeigt. Das Redaktionsnetzwerk Deutschland verlangt, Zitat, Putins Propagandatempel endlich dicht zu machen. Die russische Führung lasse seit Jahren keinen Zweifel daran, dass sie Deutschland als Feind betrachte.
6: Die russischen Geheimdienste spionieren uns aus, greifen uns im Internet an und lassen angeheuerte Wegwerfagenten mit Anschlagsaufträgen auf uns los. Erst am Freitag wurde öffentlich, dass bereits im letzten Jahr ein Waffendepot in einem Wald nahe Berlin entdeckt worden war. Und trotz alledem steht das russische Haus an der Friedrichstraße in Berlin weiterhin offen, kann als Kulturzentrum und als Basis für alle möglichen anderen Tätigkeiten der russischen Geheimdienste dienen.
3: Sebastian Engelbrecht wendet sich im Deutschlandfunk gegen einen solchen Schritt. Eine Schließung würde an der Intensität russischer Spionage nichts ändern.
7: Gleich nebenan befindet sich der riesige Komplex der russischen Botschaft, die ebenfalls ausreichend Platz für große Scharen von Spionen und ihre Instrumente bietet. Die Schließung des Kulturinstituts wäre also vor allem ein Symbol für totale, endgültige Sprachlosigkeit in den Beziehungen zwischen beiden Ländern, auch für eine Perspektivlosigkeit in diesen Beziehungen. Denn Sprache, Kultur und Wissenschaft werden eines Tages Anknüpfungspunkte für eine Annäherung sein, wenn diese politisch wieder möglich sein wird.
3: Die Augsburger Allgemeine kommentiert, für die Bundesregierung gäbe es keinen Grund mehr, das russische Haus in Berlin weiter zu tolerieren.
6: Es ist ein Jammer, was aus einer Einrichtung geworden ist, die ihre Ursprünge noch zu DDR-Zeiten hat, nach dem Ende des Kalten Krieges aber zu einem Symbol der Hoffnung auf eine neue Ära der gesamtdeutsch-russischen Freundschaft wurde. Das deutsche Interesse an der facettenreichen russischen Sprache, an Musik, Ballett, Literatur und bildender Kunst, der so lange durch einen eisernen Vorhang von Europa getrennten Kulturnation, war riesig. Und es bleibt die Sehnsucht, dass die Beziehungen in besseren Zeiten wieder Fahrt aufnehmen. Doch gegenüber einem Regime, das ein Nachbarland brutal überfallen hat und täglich dessen Zivilbevölkerung mit Drohnen, Raketen und Bomben attackiert, muss Deutschland nicht so tun, als ob ein normaler kultureller Austausch möglich wäre.
3: Die Berliner Zeitung verweist darauf, dass das russische Haus untrennbar mit dem Schicksal des Goethe-Instituts in Moskau verknüpft ist.
6: Wer das eine schließt, opfert das andere und damit eines der letzten Fenster, die noch einen kulturellen Restkontakt ermöglichen. Zudem regelt ein Vertrag mit einer Laufzeit von 99 Jahren die Liegenschaftsfragen, was eine einseitige Kündigung faktisch unmöglich macht. Die Empörung stützt sich neben vagen Berichten von französischen Diensten größtenteils auf den Wasserzähler. Wenn die Wasserrechnung hoch ist, müssen dort Agenten sitzen, so die Logik. Dass deutsche Sicherheitsbehörden das Haus bisher nicht öffentlich mit Geheimdiensten in Verbindung brachten, stört die Erzählung wenig. Es ist eine Mischung aus James Bond und dem Wunsch, durch die Schließung einer Kultureinrichtung weltpolitische Härte zu simulieren.
3: Das waren die Standpunkte, zusammengestellt von Ulrike Ufer. In wenigen Augenblicken dann die Nachrichten und danach kümmern wir uns in der ARD-Infonacht um Israels Siedlungspolitik im Westjordanland.

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Achtung, Falschfahrer auf der A70 Bamberg-Schweinfurt-Werneck zwischen Mainbrücke, Eltmann und Knetzgau kommt Ihnen ein Falschfahrer entgegen. Fahren Sie äußerst rechts und überholen Sie bitte nicht. Auf der A70 Bamberg-Schweinfurt-Werneck zwischen Mainbrücke, Eltmann und Knetzgau ist ein Falschfahrer unterwegs. Vorsicht in beiden Richtungen.

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1: Um 5 Uhr mit Katja Kindermann. Bei russischen Drohnenangriffen sind in der ukrainischen Großstadt Kryvyi Rih mindestens 15 Menschen in einem Einkaufszentrum getötet und etwa 130 verletzt worden. Aus der Nachrichtenredaktion Torben Müller.
2: Präsident Selenskyj sprach in einem Beitrag von einem absolut zynischen und hinterhältigen Angriff auf ein gewöhnliches Einkaufszentrum. Nach seinen Angaben griffen die Drohnen in zwei Wellen an. Eine halbe Stunde nach dem ersten Treffer und dem Ausbruch eines Brandes sei ein erneuter Angriff auf die Rettungskräfte erfolgt, berichtete er. In seiner abendlichen Videobotschaft nannte Selenskyj die Attacke eine absolute Grausamkeit der Russen.
1: Angesichts wiederkehrender Hitzewellen fordert der Städtetag ein Umdenken bei der Verkehrsplanung. Die Reduzierung von Parkplätzen und Straßen werden in der Zukunft unvermeidbar sein, wenn man mit den Auswirkungen des Klimawandels klarkommen wolle, sagt der Städtetag-Präsident Jung der Neuen Osnabrücker Zeitung. Wo Bäume gepflanzt oder Regenspeicher angelegt würden, müsse anderes weichen. Statt sechsspurige Straßen brauchten Städte mehr Anwohnerparken, Carsharing und Jobräder sowie einen stärkeren öffentlichen Nahverkehr. Orientieren könne man sich an Städten wie Kopenhagen, Amsterdam oder Oslo, in denen das gut funktioniere, sagte der Leipziger Oberbürgermeister. Die Kurzvideoplattform TikTok zahlt in den USA 400 Millionen Dollar, um einen Rechtsstreit beizulegen. Dabei geht es um den Datenschutz von Kindern und Jugendlichen. Das US-Justizministerium warf TikTok und seinem chinesischen Mutterkonzern ByteDance vor, persönliche Daten von Nutzern unter 13 Jahren gesammelt zu haben, ohne die Zustimmung der Eltern einzuholen. Das Justizministerium stimmte dem Vergleich zu und verwies darauf, dass TikTok seine Datenschutzpraxis inzwischen geändert habe. In der ersten Runde des DFB-Pokals endete das Südwest-Derby zwischen Mannheim und Kaiserslautern 0:1. Aber das Weiterkommen der Pfälzer wurde zur Nebensache. Es gab schwerste Ausschreitungen, die fast zum Spielabbruch geführt hätten. Aus der Nachrichtenredaktion Dorit Schleich.
3: Richtig heikel wurde die Lage, als es beim Stand von 0:0 in die Verlängerung gehen sollte. Erst gingen die Spieler beider Mannschaften aufeinander los, dann wurden sie von den Rängen mit Pyrotechnik beschossen. Anhänger stürmten das Spielfeld. Fußballer und Schiedsrichter flüchteten in die Kabine, ein Großaufgebot von Polizei und Beamten zu Pferde kesselten die Randalierer ein. Auf zahlreiche sogenannte Fans warten nun Ermittlungen wegen Körperverletzung, Angriffe auf Polizeibeamte, Verstöße gegen das Sprengstoffgesetz und Landfriedensbruch.
1: Die weiteren Ergebnisse vom Abend: Stuttgart-Rostock 4:0, Karlsruhe mit 2:1 in Münster und Frankfurt beim Fünftligisten St. Tönis mit 11:0. Das waren die Nachrichten. Das Wetter in Deutschland. Am Tage teils Schauer und einzelne Gewitter, später im Nordosten und südlich der Donau länger freundlich, bei maximal 12 bis 25 Grad. Es ist 5.03 Uhr.
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5: Achtung, Falschfahrer auf der A70 Bamberg-Schweinfurt-Werneck. Zwischen Kreuz Bamberg und Eltmann kommt Ihnen ein Falschfahrer entgegen. Fahren Sie äußerst rechts und überholen Sie nicht. Nochmal, auf der A70 Bamberg-Schweinfurt-Werneck. Zwischen Kreuz Bamberg und Eltmann ist ein Falschfahrer unterwegs. Vorsicht bitte in beiden Richtungen. Die A2 Hannover Richtung Dortmund ist zwischen Hamm und Kamener Kreuz wegen Bauarbeiten bis Montag früh gesperrt. Die A10 südlicher Berliner Ring Richtung Schönefelder Kreuz ist im Dreieck Potsdam nach einem Unfall gesperrt. Die A38 Richtung Leipzig ist zwischen Bad Lauchstädt und Leuna wegen Bauarbeiten bis Sonntagnachmittag gesperrt. Die A40 Essen Richtung Duisburg ist zwischen Kreuz Kaiserberg und Kreuz Duisburg wegen Bauarbeiten bis Montag früh gesperrt. Die A52 Düsseldorf Richtung Essen ist zwischen Kreuz Breitscheid und Essen-Kettwig wegen Bauarbeiten bis Montag früh gesperrt. Die A61 Koblenz-Ludwigshafen ist zwischen Koblenz-Waldisch und Emmelshausen ebenfalls wegen Bauarbeiten bis Montag früh in beiden Richtungen gesperrt. Eine Umleitung ist dort eingerichtet. Und die A516 ist zwischen Kreuz-Oberhausen und Oberhausen-Eisenheim wegen Bauarbeiten bis Montag früh in beiden Richtungen gesperrt.
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5: Aus dem Studio des NDR in Hamburg, ich bin Ben Wotzny, hallo. Die israelische Besiedlung des Westjordanlandes wird zu einer politischen Herausforderung auch für die Bundesregierung. Deutschland, Frankreich, Großbritannien und Italien haben ein umstrittenes israelisches Siedlungsprojekt im Westjordanland jetzt verurteilt. Es geht um das sogenannte E1-Gebiet, eine Region im Westjordanland östlich von Ostjerusalem. Es erstreckt sich dort über eine Fläche von 12 Quadratkilometern und genau da treibt Israel den Siedlungsbau aktuell voran. Laut einem Bericht der EU leben mittlerweile rund 750.000 israelische Siedler im Westjordanland inklusive Ostjerusalem. Und jeder weitere Ausbau der Siedlungen erschwert die Perspektive auf eine Zwei-Staaten-Lösung. In einer gemeinsamen Erklärung der vier Staats- und Regierungschefs fordern sie Israel nun auf, das umstrittene Vorhaben aufzugeben. Nicole Markwald berichtet.
6: Inakzeptabel. So heißt es ungewöhnlich scharf gleich im ersten Satz der Erklärung von insgesamt 7 Staaten, darunter Deutschland, Frankreich, Großbritannien und Norwegen. Das Siedlungsprojekt würde das Gebiet faktisch teilen und eine Zwei-Staaten-Lösung unmöglich machen, steht in der Erklärung weiter. Bei dem Projekt geht es um ein Gebiet nahe Ostjerusalem und Israels bisher größter illegaler Siedlung Ma'ale Adumim. Wird die Lücke geschlossen, hat ein potenzieller palästinensischer Staat im Westjordanland faktisch kein zusammenhängendes Staatsgebiet mehr. Die Bundesregierung lehnt diesen völkerrechtswidrigen Schritt ab. Immer wieder pocht die deutsche Regierung auf die Zwei-Staaten-Lösung. Israel dürfe es nicht unmöglich machen, dass ein palästinensischer Staat eines Tages entsteht. Berlin fordert die israelische Regierung immer wieder auf, keine weiteren Schritte hin zu einer Annexion des Westjordanlands zu unternehmen. Solche Schritte wären ein großer Fehler, sagte Bundeskanzler Merz erst vor einem Monat. In dieser Woche gab es erneut deutliche Kritik. Israel müsse als Besatzungsmacht Palästinenser menschenwürdig behandeln, sagte ein Regierungssprecher.
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5: Und noch mehr als das umstrittene israelische Siedlungsprojekt im Westjordanland rufen die menschenverachtenden Äußerungen des extrem rechten israelischen Sicherheitsministers Ben Gvir Protest und Empörung hervor. Er hat in einem Podcast gefordert, im Gazastreifen wörtlich jede Nacht 30 bis 40 Menschen durch gezielte Tötungen zu entfernen. Die Bundesregierung müsse ihren Appell an die israelische Regierung endlich Taten folgen lassen, meint unser Korrespondent Jan-Christoph Kitzler in seinem Kommentar.
7: Itamar Ben-Gvir ist kein verwirrter politischer Außenseiter. Er sitzt im israelischen Sicherheitskabinett, ist zuständig unter anderem für die Polizei und die Gefängnisse in Israel. Er fordert 30 bis 40 gezielte Tötungen im Gazastreifen täglich. Er hat Palästinensern dort das Menschsein abgesprochen und gesagt, es gäbe dort Menschen, die es nicht verdient hätten, zu leben. Es gibt gleich mehrere gute Gründe, warum diese menschenverachtenden Aussagen in Israel praktisch niemanden beeindrucken. Erstens, nicht wenige Israelis teilen das, was Ben-Gvir sagt. Seit dem Terrorüberfall des 7. Oktober 2023, bei dem rund 1200 Menschen getötet und 250 Geiseln verschleppt wurden, hat sich bei vielen gegenüber Palästinensern ein Gefühl der Entmenschlichung breit gemacht. Israels Kriegführung, die bis heute tot und flächendeckend...
5: Wir unterbrechen den Kommentar für eine wichtige Verkehrsmeldung. Achtung, Falschfahrer auf der A70 Bamberg-Schweinfurt-Werneck zwischen Bamberg-Hafen und Haßfurt kommt Ihnen ein Falschfahrer entgegen. Fahren Sie äußerst rechts und überholen Sie nicht. Auf der A70 Bamberg-Schweinfurt-Werneck ist zwischen Bamberg-Hafen und jetzt Haßfurt ein Falschfahrer unterwegs. Vorsicht in beiden Richtungen und weiter geht's mit unserem Kommentar.
7: Von Palästinensern in Worten und Taten ist in Israel inzwischen weit verbreitet. Und schließlich sind Ben-Gvirs Forderungen für Gaza dort schon lange Alltag. Mit dem falschen Begriff gezielte Tötungen bezeichnete Angriffe finden seit nunmehr fast 3 Jahren statt. Dabei werden nicht nur mutmaßlich Hamas-Mitglieder getötet, sondern auch zahlreiche Unbeteiligte, Kinder und Frauen. Nach Angaben von UNICEF wurden in den ersten 28 Kriegsmonaten mehr als 21.000 Minderjährige getötet. Das sind im Schnitt 25 pro Tag. Und es gibt Menschen in Israel, die auch das rechtfertigen, denn ganz Gaza sei schließlich die Hamas, es gebe dort keine Unschuldigen und so töte man eben künftige Terroristen. Wenn sich Israels Armee manchmal die Mühe macht, Gründe für einen dieser Angriffe zu nennen, dann ist oft von einer Bedrohung für israelische Soldaten die Rede. Beweise dafür werden in aller Regel nicht vorgelegt. Tatsächlich wurde inzwischen bestätigt, dass Armee und Geheimdienst im Gazastreifen eine Liste abarbeiten. Jeder Terrorist des 7. Oktober soll getötet werden, egal ob es eine Bedrohungslage gibt oder nicht, und unter Hinnahme ziviler Opfer. Das läuft auch seit der sogenannten Waffenruhe seit Oktober letzten Jahres. Und das ist ein weiterer Beweis dafür, wie weit das Vorgehen Israels, der einzigen Demokratie im Nahen Osten, von den Regeln des Kriegsvölkerrechts entfernt ist. In Deutschland sorgen Ben-Gvirs Aussagen und auch die furchtbare Lage im von Israel besetzten Westjordanland mit fast täglichen Verbrechen von Siedlerterroristen und einem immer weiteren Ausbau der Siedlungen jetzt für Kritik. Man hat das Gefühl, einige Politiker, die Israel bis zuletzt im Sinne der Staatsräson treu verteidigt haben, sind erst jetzt aufgewacht. Da wird nun nicht mehr nur floskelhaft eine abstrakte Besorgnis zum Ausdruck gebracht. Es stehen Sanktionen im Raum gegen Politiker wie Itamar Ben-Gvir und möglicherweise darüber hinaus. Mal sehen, ob das so kommt, denn man muss dazu wissen, dass die Bundesregierung in den letzten Jahren in aller Regel auf der Bremse stand, wenn europäische Staaten versucht haben, solche Sanktionen durchzusetzen. Doch weder sind Ben-Gvirs Aussagen gänzlich neu, noch sind es die mutmaßlichen israelischen Kriegsverbrechen und Verbrechen gegen die Menschlichkeit in Gaza und auch die Verbrechen der völkerrechtswidrigen Besatzungspolitik im Westjordanland sind es nicht. Jahrelang haben deutsche Regierungen zugesehen, das ist beschämend. Selbst wenn man der Auffassung ist, dass Israels Sicherheit Teil der deutschen Staatsräson ist, Itamar Ben-Gvir und die radikalen Siedler, Benjamin Netanyahus in Teilen rechtsextreme Regierung und Israels Kriegführung der flächendeckenden Zerstörung schaffen keine Sicherheit. Sie sind Brandbeschleuniger und werden zu immer weiteren Kriegen führen. Dem muss von außen Einhalt geboten werden, nicht nur durch Kritik und den Ausdruck von Besorgnis, sondern mit Sanktionen, die spürbar sind.
5: Das war die Meinung von Jan-Christoph Gitzler. Die Brücke Wust in Brandenburg an der Havel ist eine Dauerbaustelle. Seit Jahren ist sie eigentlich fertig, aber die erforderlichen Rampen fehlten, damit Autos drüber fahren können. Jetzt gibt's aber gute Nachrichten. Am 2. Oktober soll die Brücke dann tatsächlich komplett befahrbar sein. Claudia Baradoy berichtet.
8: Die Rampen sind schon fertig. Auch der künftige Rad- und Gehweg ist schon da. Derzeit werden noch die Lärmschutzwände montiert. Nach Jahren des Stillstands ist jetzt fast alles fertig, sagt Luise Rother vom Landesbetrieb Straßenwesen.
9: Na, die Asphaltdeckschicht fehlt noch und die Lärmschutzwände sind zwar schon gut im Werden, aber sie sind noch nicht vollständig. Und die Bankette, Seitenbereiche müssen noch ein bisschen schön gemacht werden und dann können wir freigeben, ja.
8: Tatsächlich war der Betontorso der Brücke im Oktober 2023 fertig. Nur die Auffahrten fehlten. Der Landesbetrieb Straßenwesen teilte damals etwas voreilig mit, dass die Autos voraussichtlich 2024 drüber fahren können. Doch daraus wurde nichts. Unter anderem, weil eine Baufirma gegen das Ausschreibungsverfahren geklagt hatte, musste das ganze Prozedere wiederholt werden. Die Folge? Autofahrer stehen weiter am alten Bahnübergang und warten, warten, warten. Bis zu 6 Mal pro Stunde kommt hier der RE1 lang. Dass das nun ein Ende hat, sehen die Autofahrer natürlich herbei.
10: Na, dann steht man hier nicht mehr an den Schranken. Wenn hier 3, 4 Züge kommen, dann steht man eine Dreiviertelstunde.
11: Es würde viel Zeit erleichtern, es wird viel, ja, sag mal, Wartezeit abnehmen. Es ist schon gerade, wenn ich bin im Außendienst tätig, es macht schon bedeutend was. Also ist Freude da.
8: Die Eröffnung ist in greifbare Nähe gerückt. Dann hat die Bahnschranke endlich ausgedient, sagt Bauleiterin Luise Rother.
9: Wir werden am Ende des dritten Quartales landen, sehr am Ende. Also es wird voraussichtlich der 2.10. werden.
8: Also genau noch 6 Wochen bleiben die Bahnschranken in Wust noch ein Zeitfresser.
5: Es gibt wohl ein Happy End an der Brücke Wust. Es ist 5.13 Uhr und wir schauen aufs Wetter. Aktuell Regenschauer vom Südosten bis in den äußersten Osten. Ansonsten ist es wechselnd bewölkt, vor allem über der Mitte Deutschlands Schauer oder Gewitter. Morgen regnet, donnert und blitzt es dann auch im Nordwesten. Tagsüber dann weiterhin bewölkt, vor allem im Nordwesten und über der Mitte Deutschlands Schauer und einzelne Gewitter, die im Laufe des Tages aber nachlassen. Im Süden kommt sogar mal die Sonne raus. Im Tagesverlauf sind an den Alpen und im Vorland aber einzelne Gewitter nicht ausgeschlossen. Die Temperaturen: Aachen 14 Grad, der Regen ist da vorbei. Hamburg 12 Grad, stark bewölkt am Himmel. Kiel 11 Grad, Leipzig 14 Grad, in München sind es ebenfalls 14 Grad und wolkig. Rostock sagt 17 Grad und in Stuttgart sind es aktuell 13 Grad.
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5: Dieser Sommer ist heiß und kann durchaus ernsthafte Folgen für die Gesundheit vieler Menschen haben. Kreislaufbeschwerden, Kopfschmerzen, Schwindel, hohe Temperaturen können dem Körper ordentlich zusetzen und im schlimmsten Fall sogar lebensgefährlich werden. Allein in Deutschland kamen laut Robert-Koch-Institut in diesem Sommer 14.000 Menschen hitzebedingt zu Tode. Die Frage ist jetzt also nicht nur, wie heiß es wird, sondern wie gut ist Deutschland auf diese Gesundheitsgefahr vorbereitet. Vor den extremen Hitzewellen der letzten Wochen konnten auch Häuser und Wohnungen nicht unbedingt schützen. Umso wichtiger, dass wir in Zukunft eine Zuflucht haben vor den extremen Temperaturen, idealerweise zu Hause. Wie muss das Zuhause der Zukunft aussehen und was muss ich dafür tun? Darüber hat mein WDR-Kollege Ralf Erdenberger mit Dr. Wolfgang Sonne gesprochen. Er ist Bauhistoriker, leitet das Baukunstarchiv Nordrhein-Westfalens und hat die Hitze selbst in einer heißen Dachwohnung erlebt. Und im Gespräch ging es darum, was er ändern würde.
12: Ja, woran haben Sie dann mit der Expertise gedacht? Was muss geschehen? Ein Segel davor, einen Baum können Sie schlecht pflanzen, umbauen kostet Geld. Also wo ist der Ansatz?
13: Ich muss ehrlich sagen, dass ich gar nichts ändern werde. Eigentlich müsste ein außenliegender Sonnenschutz hin. Und wenn wir uns mal überlegen, Häuser hatten früher oft Läden. Wir haben diese Läden meistens alle abgeschafft, weil wir A, zu faul waren, sie zu öffnen und zu schließen und B, zu faul waren, sie zu streichen. Sie kennen diese Holzläden, die man so stellen kann, dass man auch sehen kann, wie viel Licht reinkommt. Der Rollladen ist da meistens, wie soll man sagen, viel strikter, der macht dicht oder auf. Und wie soll man sagen, das haben wir so ein bisschen verlernt, ein bisschen auch aus Faulheit, aber auch, weil wir dachten, man könnte innen alles technisch regeln. Und bei der Wohnung, wie soll man sagen, lohnt das nicht, außen bei den Fenstern einen außenliegenden Sonnenschutz anzubringen. Also ich glaube, wir müssen da auch realistisch sein. Die meiste Zeit des Jahres müssen wir hier bei uns nach wie vor heizen. Also das dürfen wir darüber nicht vergessen.
12: Wie wäre es denn für den Sommer mit Klimaanlagen? Ich höre im Bekanntenkreis, dass das heiß diskutiert wird und in den Städten anderer Länder, in Asien, Nordamerika, sieht man ja an vielen Fassaden reihenweise Klimageräte. Könnte das bei uns auch und sollte das bei uns auch so kommen?
13: Da stecken mehrere Themen dahinter. Ich denke mal, für die Wohnung wird es eigentlich nicht kommen. Also der Radikalfall ist ja die Totalklimatisierung. Ich selber habe jahrelang in einem Büro gearbeitet, im schönsten Grünen gelegen. Da konnten sie kein Fenster aufmachen und das Haus hat oder das Bürogebäude hat im Sommer mehr Energie gekostet als im Winter. Das war so der Ölboom der 60er, wo man dachte, man könne technisch die Welt sich gestalten, wie man wollte. Das ist natürlich Unsinn. In der Wohnung möchten sie die Fenster öffnen. Und wie gesagt, in den, ja, an 340 Tagen des Jahres ist das auch überhaupt kein Problem. Meistens kommt da zu kalte Luft rein. Das heißt, die Klimaanlage in der Privatwohnung wird vielleicht für ein paar schlecht liegende, sehr schlecht isolierte Wohnungen eine Möglichkeit sein. Und die nächste Thematik, die noch drin steckt, die Klimaanlage, die ich außen sehe, auch das wird man bei uns natürlich nicht in den Straßenraum anbringen. Der Straßenraum ist bei uns der öffentliche Raum, wo das Haus auch zeigt, dass es schön ist und wo man zeigt, wer man ist, was man kann, was man hat und so weiter. Wenn, dann wird man die Klimaanlage dann in den Hof bringen und nicht in die Straßenfassade und damit den Außenraum degradieren.
12: Da steckt ja noch mehr drin, denn was auch heiß diskutiert wird, ist die Klimabilanz der Klimaanlage, also mit Blick auf Strom oder auch Zusatzstoffe.
13: Ja, da ist natürlich die Idee, dass ich die Klimaanlage vor allen Dingen dann brauche, wenn viel Sonne scheint. Das heißt, mit Solarenergie kann ich das quasi neutral generieren. Meistens nicht mitbedacht wird die Herstellung und Entsorgung der jeweiligen Anlagen. Auch da ist wahrscheinlich, wie soll man sagen, wird man sehen, wo man es wirklich braucht. Ich sag mal andersrum, Krankenhäuser, Altenheime, da wären wir dumm, wenn wir das nicht nutzen würden und da die Bedingungen nicht ändern. Schon bei Schulbauten bin ich skeptisch. Die Schulen werden am Vormittag genutzt, wo durch Lüften in der Nacht und am Morgen es eigentlich noch kühl gehalten werden kann. Also da haben wir ein bisschen, ein bisschen zu standardisierte Vorstellungen.
12: Aber die Frage ist ja, was tun? Bleiben wir mal eben bei der Schule. Da können ja auch schon grüne Schulhöfe sich auswirken auf die Gebäude, wenn dann die Gebäude verschattet werden. Also passt das in Ihre Sicht, wenn es möglich ist, mit natürlichen Konzepten oder auch alten Konzepten dann zu kühlen?
13: Da ist bestimmt noch riesiges Potenzial. Also ich bin ja Architektur- und Städtebauhistoriker. Deswegen kann man sagen, habe ich da einen großen Erfahrungsschatz. Also schon die Griechen haben ihre Häuser so gebaut, die alten Griechen in der Antike, dass sie eine Vorhalle hatten. Davor im Winter konnte die Sonne reinscheinen und im Sommer wurde die Sonne abgehalten. Bei den Schulen, wie soll man sagen, ist natürlich auch eine Außenverschattung, Läden, Sonnenschutz möglich, denkbar. Und wir werden bestimmt mehr Bäume in unseren Höfen, in unseren Straßen und Platzräumen haben. Das sind alles Möglichkeiten, die gut gehen. Auch eine Kleinigkeit, die ganz verloren gegangen ist in der Architektur, ist der Dachüberstand. Also der Dachüberstand, wodurch dann Mauern große Zeit eben nicht von der Sonne beschienen werden, sich nicht aufheizen und dann auch wieder nicht abstrahlen. Das sind so alles kleine Dinge, die die Baugeschichte über Jahrhunderte, zum Teil Jahrtausende, ja entwickelt und genutzt hat, bevor man dachte, mit viel Energieaufwand und tollen Maschinen die Welt sich so zu zimmern, wie sie einem gefällt.
12: Die dicken Wände sind ja auch so ein Relikt, aber gleichzeitig eine Chance für die Zukunft. Nun, wenn man neu baut, wird man nicht mehr diese dicken Wände von früher wahrscheinlich installieren, die man teilweise auch im Kloster, in der Kirche findet. Und viele suchen in diesen Tagen erst recht eine Kirche auf, weil es da so schön kühl ist.
13: Ja, das ist übrigens auch eine Nutzung von den zum Teil ja aus der Nutzung fallenden oder umgenutzten Kirchen, die man jetzt stark mitbedenken kann, dass sie öffentliche Kühlräume sind in den Städten, die bereitstehen. Nicht nur Kirchen hatten dicke Wände, auch die Mietshäuser aus dem frühen 20. Jahrhundert, vor dem Ersten Weltkrieg, haben ja diese dicken Wände. Übrigens auch höhere Räume, sodass die Hitze im Raum, auch die Wärme nach oben steigt. Das sind alles kleine Dinge, die gehen. Man überlegt auch im Moment wieder, wir haben bei uns an der TU Dortmund, wo ich ja die Architekturgeschichte lehre, auch Forschungen dazu, wie mit massiven Baustoffen oder besser gesagt mit auch natürlichen Baustoffen massive Wände hergestellt werden können. Wieder, also das Bauen mit Naturstein ist ja das Älteste, was es überhaupt gibt. Das haben wir eigentlich vergessen über den Betonboom. Und damit, wie soll man sagen, Wände geschaffen werden können, die nicht nur dauerhaft halten, also wo nicht draußen ein Wärmedämmverbundsystem dran ist, was nach 30 Jahren Schrott ist, sondern die eben auch Wärme speichern und auch Wärme nach innen eben nicht abgeben. Also die Erfahrung der großen Mietshäuser, sage ich mal, die spricht ja dafür, dass die nicht nur haltbar sind, nicht nur tolle Wohnungen haben, sondern klimatisch auch viel besser sind. In die Richtung wird auch das Bauen der Zukunft sinnvollerweise gehen.
12: Ja, und da würde ich jetzt gerne einen Strich drunter ziehen unter all das, was Sie gesagt haben. Wie sieht denn das Haus der Zukunft aus? Wenn ich da anknüpfe an das, was Sie eingangs gesagt haben über Ihre Dachgeschosswohnung mit den großen Fensterfronten, vielleicht müssen wir uns von diesen ganzen schicken Fensterfronten wieder verabschieden?
13: Also das Haus der Zukunft wird sinnvollerweise, es ist natürlich nicht klar, ob wir sinnvoll handeln, nicht? Aber sinnvollerweise keine Glaskiste sein. Das ist eine Mode der 60er, die immer wieder auch so mit minimalistischem Ästhetikverständnis aufkommt. Denn mit der Glaskiste holen wir uns die ganze Wärme erstmal rein und dann brauchen wir Schutzmaßnahmen, dass wir sie wieder rausbekommen. Es wird ein Haus sein, was ja aus massiven Wänden besteht, was Öffnungen hat, die groß genug sind, dass viel Licht reinkommt, aber auch klein genug sind, dass sie einiges vom Wetter draußen halten können. Und es wird eigentlich nicht das kleine freistehende Haus sein. Auch das müssen wir bedenken. Die Wohnung in einem ja, Mehrfamilien- oder Mehrwohnungshaus, Mietshaus, können ja aber auch Eigentumswohnungen sein, im städtischen Zusammenhang. Das wird die Wohnung der Zukunft sein, im städtischen Zusammenhang, sodass man vieles fußläufig im Alltag machen kann und auch schöne Straßenräume hat. Mhm. Auch da sind die kompakten Stadtbebauungen, die wir in unseren Städten ja kennen, eigentlich Vorbild und bergen viel Wissen.
12: Und kleine Gassen.
13: Kleine Gassen, also auch, wie soll man sagen, wir haben ja seit 100 Jahren, seit der Gartenstadtbewegung aus England, wo natürlich viel Regen und wenig Sonne war, haben wir den, ich sag mal, übertriebenen Wahn, dass Licht, Luft, Sonne alles durchfluten müsste. In südlichen Ländern sehen wir, dass enge Straßen, kleine Gassen, die verschattet sind, eigentlich der Standard sind und dass man nicht die breite Avenue hat, die von morgens bis abends von der Sonne beknallt wird, um es mal so zu sagen. Auch da kompakter zu bauen und nicht mehr, unsere Baugesetze fordern das immer noch, diese Dauerbelichtung und Dauerbesonnung, auch da den Schatten nicht zu fürchten.
12: Es fehlt Wohnraum. Es muss dringend neu gebaut werden. Es muss auch Wohnraum umgewidmet werden. Haben Sie das Gefühl, dass das, was Sie formulieren, damit einfließt, dass das berücksichtigt wird? Denn wir haben ja gleichzeitig auch noch einen Kostendruck.
13: Es kommt in die Diskussion, aber die Ideen laufen zum Teil auch in die falsche Richtung. Modulares Bauen kann, wenn es geschickt angewendet wird, eine Möglichkeit sein. Wenn es aber Kisten und Serienzeilen sind wie die 70er, dann geht das ganz falsch. Viel auch beim Städtebau des frühen 20. Jahrhunderts war modular oder, wie soll man sagen, standardisiert. Aber da kommt es darauf an, dass man auch wirklich Straßenräume, öffentliche Räume schafft und auch wieder bei den Häusern mit vorne und hinten denkt. Also, dass ein Haus, ein Block auch einen Hof haben kann, der dann privat genutzt werden kann. Da muss man schauen, dass die jetzigen Bedürfnisse und Gedanken auch in eine Richtung gehen, dass wir in Zukunft schöne Städte haben.
14: Dicke Wände, kleine Fenster, sagt der Bauhistoriker Dr. Wolfgang Sonne über die Wohnung der Zukunft.
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15: Mit Finn Hornberg. In der ersten Runde des DFB-Pokals hat sich der VfB Stuttgart gegen Hansa Rostock keine Blöße gegeben und verdient mit 4:0 gewonnen. Jan Dittjo Geid berichtet.
16: Der VfB Stuttgart hat seine Erstrundenaufgabe souverän erledigt und ließ dem Drittligisten kaum eine Chance. Einen Traumeinstand erlebte Neuzugang Jenan Pecinovic. Der Ex-Wolfsburger traf in der ersten Halbzeit gleich zweimal, in der 18. und in der 38. Minute. Die Gäste ließen Hansa nur ganz selten vor das eigene Tor und wenn, war Keeper Bredlo zur Stelle. Nach dem Wechsel gab es zunächst eine längere Unterbrechung, weil im Rostocker Block Pyrotechnik gezündet worden war. Als der Ball dann wieder lief, sorgte der Stuttgarter Tomasz in der 74. Minute für das 3:0. Pecinovic mit seinem dritten Tor traf zum 4:0 Endstand. Im ersten Pflichtspiel der neuen Saison präsentierte sich das Team aus Schwaben sehr stabil und zeigte im ausverkauften Ostseestadion vor 27.000 Zuschauern eine starke Vorstellung.
15: Die weiteren Ergebnisse. Eintracht Frankfurt schlägt SC St. Tönis 11:0. Preußen Münster unterliegt Karlsruhe mit 1:2. Und Waldhof Mannheim verliert spät in der Verlängerung mit 0:1 gegen Kaiserslautern, nachdem das Spiel aufgrund von Fanausschreitungen fast eine gute halbe Stunde unterbrochen war. Die deutschen Springreiter haben sich souverän die Goldmedaille bei der Reit-WM in Aachen gesichert. Das Team von Bundestrainer Otto Becker durfte schon eine knappe Stunde vor dem Ende der letzten Teilprüfung den Titel feiern. Der Ritt von Schlussreiter Richard Vogel war für die Mannschaftswertung nicht mehr relevant. Es zählten auch in der letzten von drei Teilprüfungen die drei besten Ergebnisse jeder Mannschaft. Und so war nach Daniel Deussers Ritt schon alles klar. Es ist das vierte Teamgold für Deutschland in der WM-Geschichte. Und nochmal zurück zum Fußball. In Berlin feierte die Frauen-Bundesliga ihren Auftakt. Union Berlin traf auf den Serienmeister aus München. Auf dem Papier ein klares Spiel und das spiegelte auch das Ergebnis wider. 4:1 siegte Bayern München gegen Union. Bayerns Mittelfeldstrategin Linda Dahlmann war zufrieden mit der Leistung.
17: Ich glaube, es war schon sehr dominant, gerade in der ersten Halbzeit. Haben wir sehr, sehr ballsicher gespielt, haben uns besser präsentiert als gegen Wolfsburg. Es hat echt viel Spaß gemacht, muss man sagen. Wir haben es, glaube ich, ein bisschen noch härter erwartet im Zweikampf. Aber von daher, finde ich, haben wir schon einen guten Job gemacht. Es hat Spaß gemacht. Natürlich noch die eine oder andere Sache, die wir hätten besser machen können, gerade in der zweiten Halbzeit. Aber insgesamt nehmen wir ein 4:1 auf jeden Fall mit.
15: Die Bayern jagen also Titel Nummer 5 in Folge. Die deutschen Hockeymänner haben einen Dämpfer bei der WM in Belgien kassiert. Das deutsche Team verlor gegen Spanien 1:2 in der Zwischenrunde. Eine wirklich bittere Niederlage für den Titelverteidiger. Christina Schröder mit den Einzelheiten.
18: Das stark verjüngte DHB-Team zeigte in dieser Partie zwei Gesichter. Zu Beginn spielte Deutschland erwachsen, verteidigte diszipliniert, auch der Zug zum Tor stimmte. Dort fehlte zunächst die letzte Konsequenz, doch eben diese zeigte dann Torjäger Justus Weigand 5 Minuten vor der Halbzeit und lenkte eine holprige Flanke ins Tor. Unglücklicher Dämpfer dagegen der kurz darauf folgende Foul 7 Meter für Spanien, der zum Ausgleich führte. Nach der Pause wurde Deutschland dann fahrig und gab die Spielkontrolle aus der Hand. Die quirligen Spanier dagegen mutiger, scheiterten aber immer wieder an Torhüter Danneberg, der ein ums andere Mal stark parierte. Ausgerechnet die deutsche Nummer 1 war es aber, die dem Gegner den Ball zur Führung auf den Schläger legte. Im letzten Viertel drehten die deutschen Männer noch einmal auf, blieben aber ohne Erfolg.
15: Das deutsche Team hat am Sonntag das Weiterkommen in der eigenen Hand. Fürs WM-Halbfinale muss ein Sieg gegen Australien im letzten Spiel her. Die Radprofis bahnen sich bei der Deutschlandtour ihren Weg durchs Land. Auf der zweiten Etappe ging es von Schwäbisch Hall bis nach Offenbach an der Queich. Eine Etappe für die Sprinter, die mit einer Überraschung endete. Der 19-jährige Alessio Manganotti setzte sich im Zielsprint durch. Bester Deutscher war Max Walscheid auf Platz 4, direkt dahinter folgt Landsmann Phil Bauhaus, der den Zielsprint so beschreibt.
19: Sehr schwer. Auch beim Kilometer kam nochmal so eine Insel. Das war so ein bisschen natürlich so ein kleiner Punkt, wo man wusste, okay, da muss man vorne sein. Und ja, hab's gut geschafft. Dann was mich dann am Ende ein besseres Ergebnis gekostet hat, war so ein bisschen, dass ich dann nicht so ganz in die Reihe kam und wurde so ein bisschen in den Wind gedrückt. Ja, am Ende dann alles gegeben und dann knapp hinter Max, glaube ich, dann Fünfter gewonnen.
15: Auf der dritten Etappe geht es von Herxheim bis nach Bad Dürkheim.
14: Der Sport mit Finn Hornberg. Halb voll oder halb leer? Unser Thema gleich in der ARD-Infonacht. Die Gasspeicher in Deutschland nach den Nachrichten.

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1: Um 5:30 Uhr mit Katja Kindermann. Russland hat mit Langstreckendrohnen ein Einkaufszentrum

0: Artikel 3 Absatz 3 verbietet unter anderem bereits die Diskriminierung von Menschen aufgrund ihres Geschlechts, ihrer Abstammung, Sprache, Herkunft, Religion oder politischen Anschauung. Die SPD-Ministerin sagte der Rheinischen Post, es sei nur logisch, dort auch eine Ungleichbehandlung aufgrund der sexuellen Identität zu verbieten. Angesichts wiederkehrender Hitzewellen fordert der Städtetag ein Umdenken bei der Verkehrsplanung und mehr Investitionen in Hitzeschutz. Aus der Nachrichtenredaktion Christoph Tietz.
1: Weniger Parkplätze und weniger Straßen würden in Zukunft unvermeidbar, wenn man mit den Auswirkungen des Klimawandels klarkommen wolle. Das sagt Städtetagpräsident Jung der Neuen Osnabrücker Zeitung und erklärt, wo Bäume gepflanzt oder Regenspeicher angelegt würden, müsse anderes weichen. Statt sechsspuriger Straßen brauchten Städte mehr Anwohnerparken, Carsharing und Jobräder sowie einen stärkeren öffentlichen Nahverkehr. Orientieren könne man sich da an Städten wie Kopenhagen, Amsterdam oder auch Oslo. Der Leipziger Oberbürgermeister Jung unterstützt auch den Plan seiner SPD, Klimaanpassung als Gemeinschaftsaufgabe ins Grundgesetz zu schreiben. Das würde Bund, Länder und Kommunen verpflichten, Geld bereitzustellen. Derzeit reiche die finanzielle Leistungsfähigkeit der Kommunen nicht, um angemessen in Anpassungsmaßnahmen zu investieren.
0: Die deutsche Bauindustrie hatte auf einen großen Schub durch das Infrastrukturpaket der Bundesregierung gehofft. Nun hat der Hauptverband der Branche die Umsatzprognose aber zurückgefahren. Er rechnet für dieses Jahr nur noch mit einem Umsatzplus von 1 statt von 2,5%, wie die Welt am Sonntag berichtet. Hauptgrund ist demnach der Iran-Krieg mit der Sperrung der Straße von Hormus. Jede fünfte Firma berichtet von Verzögerungen bei laufenden Projekten. Und das Wetter in Deutschland. Am Tage teils Schauer und einzelne Gewitter, später im Nordosten und südlich der Donau länger freundlich und allgemein trockener. Maximal 12 bis 25 Grad. Am Sonntag heiter bis wolkig, teils Schauer 18 bis 26 Grad. Und am Montag in der Nordhälfte wechselhaft mit Schauern, im Süden oft freundlich bei 19 bis 28 Grad. Das waren die Nachrichten.
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3: Beginnt mit einer Entwarnung auf der A70 Bamberg-Schweinfurt-Werneck. Kein Falschfahrer mehr zwischen Bamberghafen und Haßfurt, also kein Falschfahrer mehr zwischen Bamberghafen und Haßfurt. Ein paar aktuelle Meldungen gibt es noch. Auf der A2 Hannover Richtung Berlin zwischen Rennau und Helmstedt West brennt ein Fahrzeug. Der Durchgangsverkehr ist dadurch gesperrt. Auf der A3 Frankfurt Richtung Köln zwischen Bad Honnef-Linz und Siebengebirge befindet sich ein querstehender LKW. Die Richtungsfahrbahn ist dadurch gesperrt. Und ich springe nach ganz unten. Da ist noch eine Meldung, die wir noch nicht kennen. Die B185 Randstadt-Altenbernburg-Dessau ist in Höhe Dessau in beiden Richtungen wegen Bergungsarbeiten gesperrt. Allen unterwegs gute Fahrt.
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3: Vieles ist ja eine Frage der Perspektive. Ist es noch Sommer oder naht der Winter? Ist das Glas halb voll oder halb leer? Und so kann man auch auf den Füllstand der deutschen Gasspeicher blicken. Sie sind rund 50% gefüllt. Oder sind sie halb leer? Fest steht, es könnte mehr drin sein und normalerweise ist das auch im August so. Und zugleich steigen die Preise am Weltmarkt. Das ist der Blick auf Deutschland. Aber wie sieht es in Europa aus? Darüber berichtet Thomas Spickhofen aus Brüssel.
4: Ja, es gehe gerade etwas schleppender voran mit der Gasspeicherung. In Europa räumt Kommissionssprecherin Eva Jandžižová ein.
5: I can admit that it's a bit slower pace than in the previous years.
4: Knapp 62% beträgt der Füllstand der Gasspeicher gerade europaweit. Das geht aus Daten von GIE hervor, dem Europäischen Verband für die Gasinfrastruktur. Wobei die nationalen Unterschiede beträchtlich sind. Am weitesten vorn sind Portugal und Polen mit jeweils fast 90%. Italien liegt bei 80. In Deutschland sind die Gasspeicher ausweislich der europäischen Daten zu knapp 50% gefüllt. Schlusslichter sind Lettland, Schweden und die Niederlande mit etwas mehr als 40%. Aber alles kein Grund zur Sorge, heißt es von der Kommission. Sie sieht die Gasversorgung angesichts der bevorstehenden Heizsaison gesichert.
5: There is no immediate concern for the security of gas supply in the EU ahead of the next winter season.
4: Es gehe auch nicht darum, bis zu 100% aufzufüllen. 80% reichten, sagt die Kommissionssprecherin. Im vergangenen Jahr lag der Füllstand in Europa zu dieser Zeit allerdings schon bei 74%. Nicht bei 62.

0: Deutschland betrug er knapp 68, nicht rund 50%.
1: Und darüber hat mein NDR-Kollege Stefan Schlag mit der energiepolitischen Sprecherin der SPD-Bundestagsfraktion Nina Scheer gesprochen. Warum sind in Deutschland die Speicher nicht besser gefüllt, sondern nur zur Hälfte?
2: Das hat auf jeden Fall preisliche Gründe. Je mehr teures Gas eingespeichert werden muss, desto teurer wird es eben insgesamt. Und da spielen wahrscheinlich einige Ursachen, auch geopolitische Gründe, mit hinein. Man muss aber auch sehen, dass wir im Vergleich zu den Vorjahren, deswegen hinkt auch der Vergleich so ein bisschen, eine andere Versorgungslage insgesamt haben, was die Vorsorge angeht. Nämlich wir bekommen mehr LNG-Lieferungen. Früher waren wir auf die Speicher stärker angewiesen in Kombination mit einer sehr einseitigen Abhängigkeit von Russland. Das hat sich ja in den letzten Jahren geändert infolge des Angriffskriegs auf die Ukraine. Und insofern haben wir hier jetzt nicht mehr die Notwendigkeit, 100% beziehungsweise auch etwas unter den 100%, 80%, wie man dann immer rechnet, auch in den UE-Durchschnitten wurde ja gerade angetextet, das nun zu erreichen, sondern die Kombination zählt. Insofern ist auch ein weniger in den Füllständen kein Alarmsignal in Kombination mit den LNG-Anlandungen. Man muss auch sehen, dass wir tatsächlich inzwischen etwas weniger Gasverbräuche haben, auch witterungsbereinigt durch Energiewende, durch Umstellung auf Wärmepumpen. Genauer ist das nicht quantifiziert, aber es ist schon ein Rückgang da. Aber zuletzt, man darf sich jetzt auch nicht zurücklehnen. Also es kann nicht sein, dass die Händler jetzt einfach nur warten. Sie haben schon ihre Verpflichtungen, die wir gesetzlich gesetzt haben, mit den Füllstandsvorgaben. Und diese Füllstandsvorgaben, die sollten jetzt schon erreicht werden. Dafür hat man sie ja.
3: Auf die Händler können wir gleich noch zu sprechen kommen. Ich will nochmal das aufgreifen, was Sie gerade gesagt haben mit LNG. Also da muss aber schon einiges klappen, ne? Also deutsche LNG-Terminals dürfen nicht ausfallen, weder durch technische Defekte oder Sabotage. Der Winter darf dann auch nicht zu knackig ausfallen. Also ist bei Ihrem Optimismus auch eine gehörige Portion Glück eingepreist?
2: Nein, das ist schon jetzt so gerechnet, dass auch bei etwas frostigeren Temperaturen es dann klappt. Sonst würde man diese Prognose so nicht aufstellen. Das ist schon so mitgerechnet. Aber gleichwohl, wir haben ja nicht umsonst auch diese Füllstandsvorgaben. Und auch wenn man da leicht drunter bleibt, da hat man natürlich mit Puffern gerechnet. Ja, aber die Händler dürfen sich jetzt nicht zurücklehnen und einfach nur die preislich günstigere Variante wählen, sondern die Füllstandsvorgaben sollten schon so weit wie irgend möglich erreicht werden.
3: Privatunternehmen befüllen ja die Gasspeicher, um dann in der Heizperiode auch Gewinn zu machen. Das geht nicht so richtig auf, weil Gas eben teurer geworden ist, unter anderem ja durch den Iran-Konflikt. Steht in Deutschland noch keine staatliche Gasreserve zur Verfügung?
2: Nein, wir haben bisher diese Variante, das haben wir bei Öl, bei Gas haben wir eine andere Vorsorge bisher über diese Füllstandsvorgaben. Die läuft allerdings auch aus, diese Regelung. Die gibt es noch bis Ende März 2027 und es ist jetzt auch schon seit einigen Monaten in der Diskussion und auch in Vorbereitung, dass man für den dann darauffolgenden Winter, also den 27-28er Winter, dann auch andere neue Rahmenbedingungen hat. Und da wird eben auch diskutiert, ob man da ein solches Modell mit einer strategischen Reserve macht. Verschiedene Modelle kann es da geben. Das müssen wir dann aber auch aushandeln, welche neuen Grundlagen wir da haben. Man muss bedenken, dass die an der Art und Weise der Vorsorge natürlich auch der Preis hängt. Ja, je mehr Sicherheit man sich leistet und auch zu welchem Zeitpunkt man sich mehr Sicherheit leistet, desto teurer kann es werden. Und auch Lock-in-Effekte können natürlich passieren, wenn man sich eben ein Sicherheitssystem fossiler Art leistet, dann wird es umso schwerer, von den Fossilen wegzukommen. Und wir wollen ja die Abhängigkeit von den Fossilen abbauen. Deswegen muss das alles mit hineingedacht werden. Auch die Vorsorge muss letztendlich so ausgestaltet werden, dass man kein Festhalten, kein künstliches Verlängern an fossilen Gasen hat.
3: Bei den Preisen, Frau Scheer, da haben ja die Verbraucherschützer schon gesagt, also Kunden müssen sich auf steigende Preise einstellen. Gehen Sie auch davon aus?
2: Da muss man leider, was heißt leider, da muss man immer bei fossilen Energien von ausgehen. Ja, und leider passt eben insofern, wir noch so abhängig sind von den fossilen Gasen. Deswegen müssen wir ja auch so schnell wie möglich wegkommen von dieser Abhängigkeit. Das ist ein Weltmarkt und selbst wenn man noch heimische Ressourcen mit einrechnen würde, in dem ja nur begrenzten Ausmaß, wie sie überhaupt verfügbar wären, man bleibt, solange man von Erdgas abhängig ist, immer auch vom Weltmarkt abhängig. Und das ist immer ein Spiel mit dem Feuer, was die Preise angeht. Wir haben die Alternativen mit den Erneuerbaren. Wir haben viel Zeit leider in den vergangenen Jahren verschlafen, das noch viel forcierter auszubauen. Sind zwar schon auf einem guten Weg, aber da darf es jetzt auch keine Rückschritte geben. Wir müssen so schnell wie möglich auf die Erneuerbaren umsteigen.
1: Sagt die energiepolitische Sprecherin der SPD-Bundestagsfraktion Nina Scher über die Füllstände der Gasspeicher und die Frage, wie Deutschland durch den kommenden Winter kommt.
4: Wirtschaft.
1: Jetzt geht es darum, wie Kuhurin der Landwirtschaft in Indien helfen kann. Aufgrund des Konflikts am Golf sind auch Dünger bzw. die Düngemittelgrundstoffe schwer zu bekommen. Deshalb sucht das landwirtschaftlich geprägte Indien nach Alternativen. Die Regierung des Bundesstaates Uttar Pradesh hat nun ein Pilotprojekt zur Sammlung von Kuhurin bei Landwirten gestartet. Der soll dann als Rohstoff in der Landwirtschaft dienen. Die Idee dahinter: Die Bauern können so ihr Einkommen steigern, Frauen bekommen eine zusätzliche Verdienstmöglichkeit durch das Sammeln des Urins und Kühe, die keine Milch mehr geben, bekommen so noch eine Chance als Nutztiere. Das ist wichtig im größtenteils hinduistischen Indien. Lena Bodewein über eine Win-Win-Win-Situation.
5: So hört sich die Rettung vor der Krise am Golf an. Und so. Seit einem knappen halben Jahr ist die Straße von Hormuz gesperrt. Die Grundstoffe für Kunstdünger kommen nicht durch.
6: Der importierte Kunstdünger ist für uns teuer. Die Regierung zahlt auch noch dazu.
5: Praveen Kumar leitet ein Unternehmen für Biolandbaubedarf in Bulandshahr, etwa 100 Kilometer östlich von Indiens Hauptstadt Neu-Delhi. Seit einiger Zeit führt er auch ein Pilotprojekt.
6: Wenn man sich dieses Modell ansieht, das wir auf der Basis von Kuhurin entwickeln, ein Verfahren, das sehr einfach und zu 100% biologisch ist, dann profitiert auch unsere Regierung davon, wenn die Landwirte es anwenden.
5: Dünger aus Kuhpipi, 100% bio. Und ohne Umweg über die Straße von Hormuz, sondern direkt aus den 15 beteiligten Dörfern. Vor allem die Frauen machen mit. Lata Sharma kommt mit ihrem Elektro-Tuk-Tuk über die Buckelpiste gefahren. Sie hat 45 Liter frischen Kuhurin in einen blauen Kanister geladen. 10 Rupien bekommt sie pro Liter, etwa 9 Cent. Ein tägliches Zubrot, das ihr sehr zu Pass kommt. Ich habe sehr von diesem Projekt profitiert. Wenn Kühe keine Milch mehr geben, stehen wir vor dem Problem, wie wir für sie sorgen sollen. Und jetzt können wir ihre Ausscheidungen nutzen. Das Pilotprojekt Urin zu Dünger schlägt 2 Fliegen mit einer Klappe. Viele Kühe, die am Ende ihrer Arbeitskraft oder ihrer Milchleistung sind, dürfen aus religiösen Gründen zwar nicht getötet werden, aber sie werden häufig einfach freigelassen und machen dann die Straßen, Bahnlinien und Felder der Umgebung unsicher. Als Urinproduzenten bleiben sie aber nützlich und werden nicht verjagt. Zum anderen ist der ökonomische Aspekt, gerade für die oft benachteiligten Frauen in Indien, sehr wichtig. Ich fühle mich unabhängig. Wenn ich 50 Rupien brauche, muss ich sie nicht von meinem Mann holen. Ich bin unabhängig. Ich kann auf eigenen Beinen stehen. Wenn die Frauen den Urin bringen, testet Praveen Kumar den Gehalt. Weil nach Volumen bezahlt wird, könnte man auf die Idee kommen, die Menge mit Wasser zu strecken. Lata Sharmas Lieferung ist in Ordnung. Jetzt wird der Grundstoff verarbeitet. Kuhurin wird mit Kräutern und Pflanzenextrakten aus den umliegenden Dörfern gekocht. Die konzentrierte Mischung kann als organisches Insektizid oder Fungizid eingesetzt werden. In einem weiteren Arbeitsschritt wird konzentrierter Kuhurin mit getrocknetem Kuhdungpulver vermischt und zu Pellets verarbeitet. Fertig ist der organische Dünger. Einige Bauern haben schon komplett darauf umgestellt. Eine Frage bleibt bestehen: Wie wird der Urin gesammelt?
6: Wenn die Frau über die entsprechenden Mittel verfügt, kann sie eine betonierte Auffangfläche anlegen. Dann läuft der gesamte Urin in ein 50-Liter-Fass.
5: Andernfalls bleibt nichts anderes übrig, als mit einem Behälter hinter der Kuh zu stehen und zu warten, bis sie uriniert. Meist, wenn sie gemolken wird oder wenn sie aufsteht. Mag mühsam wirken, aber jeder Liter lohnt für viele Frauen. 300 von ihnen beteiligen sich am Pilotprojekt. Sie liefern 500 Liter flüssigen Düngergrundstoff täglich. Die Bauern können der Düngerkrise entgegentreten und die Frauen haben einen Zusatzverdienst. Und die alten Kühe dürfen

0: Es ist 5.46 Uhr.
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0: Punkt, Linie, knallige Farben und Comicbilder. Roy Lichtenstein hat die Bildsprache der Popkultur in die Kunstgalerien gebracht und gehört damit neben Andy Warhol zu den wichtigsten Wegbereitern der Popart. Das Kunstmuseum Basel widmet ihm eine neue Ausstellung. Sweet Dreams Baby versammelt Druckgrafiken aus allen Schaffensphasen des amerikanischen Künstlers. Wie die Ausstellung nach Basel kam und was das Publikum dort erwartet, berichtet Daniel Friedrich.
2: Es gehört schon etwas Mut dazu, sich einen 3x5 Meter großen Siebdruck als Tapete an die Wand zu hängen. Doch genau das hat sich Roy Lichtenstein mit seiner Tapete mit blauem Boden gewünscht. Das Werk zeigt Sofa, Couchtisch, Lampen und einen Spiegel in Comic-Ästhetik. Und es soll mit dem Raum, in dem es hängt, eins werden, sagt Kuratorin Fabienne Ruppen.
3: Diese Tapete sollte direkt an die Wohnzimmerwand geklebt werden. Also das Ziel war es wirklich, ein Werk zu schaffen, was mit der Umgebung verschmilzt und was uns einlädt, in einen künstlichen Innenraum zu treten.
2: Der Siebdruck ist eines von knapp 50 Werken, die in der neuen Ausstellung im Basler Kunstmuseum zu sehen sind. Ob sich Menschen damit tatsächlich ihr Wohnzimmer tapeziert haben, ist nicht bekannt. Doch so viel ist klar. Die Tapete mit blauem Boden steht beispielhaft für Lichtensteins Stil.
3: Diagonalen gibt es sehr stark ausgeprägt. Es sind wirklich grafische Elemente, also die aus dem kommerziellen Druckwesen auch kommen. Das Typische sind diese Comic-Motive, die er aufgreift. Das heißt, er nimmt ein Detail, löst es raus mit einem Close-up und setzt es dann mit Band-Aid-Dots um, also mit diesen Rasterpunkten. Also es hat einen hohen Wiedererkennungswert.
2: Lichtenstein bedient sich am Alltäglichen, an Prospekten, Schaufensterdekorationen oder Spiegeln. Mit einer Prise Humor und Ironie überführt er so die Bildsprache, die viele in den 60er Jahren aus der Werbung kennen, in die bildende Kunst.
3: Also er nutzt zum Beispiel eine sogenannte Rolux-Folie, in die sind unglaublich viele kleine Linsen integriert, dadurch spiegelt die. Und diese Folie nutzt er als, wie er es nennt, Ready-Made der Natur. Also das Flirren der Folie evoziert zum Beispiel fliegende Wolken oder eine Meeresoberfläche.
2: Um seine Werke möglichst vielen zugänglich zu machen, verwendet Roy Lichtenstein schon sehr früh verschiedene Drucktechniken, so Kuratorin Fabienne Ruppen.
3: Also in den 1960er Jahren nimmt die Druckgrafik eigentlich allgemein nochmal richtig an Fahrt auf. Man spricht in den USA auch von dem sogenannten Print Revival, einer Print Renaissance. Also wenn man Editionen herstellt, druckgrafische Editionen, sind das immer noch Originale, aber es sind keine Unikate mehr. Das heißt, die waren ein bisschen erschwinglicher als ein Ölbild auf Leinwand.
2: Besonders deutlich wird das bei seinen abstrakten Pinselstrichfiguren, die Porträts von Frauengesichtern zeigen. Jedes Werk ist in 18 verschiedenen Druckvorgängen entstanden. Mit einer Lupe, die neben den Porträts hängt, kann sich der Betrachter davon überzeugen.
3: Also wir haben matte Stellen, wir haben glänzende Stellen, wir haben Elemente, die sehen aus wie fließend Farbe. Und das kommt daher, dass Roy Lichtenstein 4 verschiedene Drucktechniken verwendet hat. Eine davon, das ist der sogenannte Wachsdruck, der wurde eigens für dieses Projekt speziell entwickelt.
2: Drucktechniken haben Roy Lichtenstein zeitlebens begleitet und fasziniert. Bis zum Schluss hat er immer wieder neue Varianten ausprobiert. Eine Auswahl davon ist nun dank einer Schenkung in Basel zu sehen. Die Roy Lichtenstein Stiftung hat sie dem Basler Kunstmuseum vor 2 Jahren überlassen, freut sich die Leiterin des Kupferstichkabinetts Anita Haldemann.
4: Wir waren selber überrascht, weil wir hatten keine enge Beziehung zur Roy Lichtenstein Foundation. Aber es war ihr Ziel, zum 100. Geburtstag des Künstlers 3 europäische Sammlungen, auch die Albertina in Wien und das British Museum in London, also 2 weitere sehr wichtige grafische Sammlungen mit Werkkonvoluten zu beschenken.
2: Nicht nur, weil das Schweizer Kunstmuseum mit diesen großen Häusern in einer Reihe steht, ist die Schenkung von großer Bedeutung.
4: Wir leben ja auch von solchen wichtigen Schenkungen immer wieder, ist keine Seltenheit. Aber es geht auch darum, so wichtige Werke, wichtige Kunst, die so subtil und interessant ist, zeigen zu können. Das ist immer ein Vergnügen, auch für unsere Besuchenden natürlich.
0: Sweet Dreams Baby ist bis Mitte März im Kunstmuseum Basel zu sehen. Und wer nicht nur schauen, sondern selbst zum Druckgrafiker werden möchte, im Herbst gibt es verschiedene Workshops, in denen Besucherinnen und Besucher Druckverfahren ausprobieren können.
1: Standpunkte. diese Waffen, die gefunden worden sind, auch die Munition, die ist sicherlich vorgesehen gewesen, um Anschlagsplanungen durchzuführen.
0: Bundesinnenminister Dobrindt hat Medienberichte bestätigt, nach denen Sicherheitsbehörden ein Waffendepot in Berlin entdeckt haben. Laut NDR, WDR und SZ gehen die Behörden davon aus, dass in dem Versteck mehrere Waffen für russische Agenten lagen. Das Verhältnis zwischen Berlin und Moskau scheint also weiter im Sinkflug, was sich auch in der Diskussion um das russische Haus in Berlin zeigt. Das Redaktionsnetzwerk Deutschland verlangt, Zitat, Putins Propagandatempel endlich dicht zu machen. Die russische Führung lasse seit Jahren keinen Zweifel daran, dass sie Deutschland als Feind betrachte.
5: Die russischen Geheimdienste spionieren uns aus, greifen uns im Internet an und lassen angeheuerte Wegwerfagenten mit Anschlagsaufträgen auf uns los. Erst am Freitag wurde öffentlich, dass bereits im letzten Jahr ein Waffendepot in einem Wald nahe Berlin entdeckt worden war. Und trotz alledem steht das russische Haus an der Friedrichstraße in Berlin weiterhin offen, kann als Kulturzentrum und als Basis für alle möglichen anderen Tätigkeiten der russischen Geheimdienste dienen.
0: Sebastian Engelbrecht wendet sich im Deutschlandfunk gegen einen solchen Schritt. Eine Schließung würde an der Intensität russischer Spionage nichts ändern.
6: Gleich nebenan befindet sich der riesige Komplex der russischen Botschaft, die ebenfalls ausreichend Platz für große Scharen von Spionen und ihre Instrumente bietet. Die Schließung des Kulturinstituts wäre also vor allem ein Symbol für totale, endgültige Sprachlosigkeit in den Beziehungen zwischen beiden Ländern, auch für eine Perspektivlosigkeit in diesen Beziehungen. Denn Sprache, Kultur und Wissenschaft werden eines Tages Anknüpfungspunkte für eine Annäherung sein, wenn diese politisch wieder möglich sein wird.
0: Die Augsburger Allgemeine kommentiert, für die Bundesregierung gäbe es keinen Grund mehr, das russische Haus in Berlin weiter zu tolerieren.
5: Es ist ein Jammer, was aus einer Einrichtung geworden ist, die ihre Ursprünge noch zu DDR-Zeiten hat, nach dem Ende des Kalten Krieges aber zu einem Symbol der Hoffnung auf eine neue Ära der gesamtdeutsch-russischen Freundschaft wurde. Das deutsche Interesse an der facettenreichen russischen Sprache, an Musik, Ballett, Literatur und bildender Kunst, der so lange durch einen eisernen Vorhang von Europa getrennten Kulturnation, war riesig. Und es bleibt die Sehnsucht, dass die Beziehungen in besseren Zeiten wieder Fahrt aufnehmen. Doch gegenüber einem Regime, das ein Nachbarland brutal überfallen hat und täglich dessen Zivilbevölkerung mit Drohnen, Raketen und Bomben attackiert, muss Deutschland nicht so tun, als ob ein normaler kultureller Austausch möglich wäre.
0: Die Berliner Zeitung verweist darauf, dass das russische Haus untrennbar mit dem Schicksal des Goethe-Instituts in Moskau verknüpft ist.
5: Wer das eine schließt, opfert das andere und damit eines der letzten Fenster, die noch einen kulturellen Restkontakt ermöglichen. Zudem regelt ein Vertrag mit einer Laufzeit von 99 Jahren die Liegenschaftsfragen, was eine einseitige Kündigung faktisch unmöglich macht. Die Empörung stützt sich neben vagen Berichten von französischen Diensten größtenteils auf den Wasserzähler. Wenn die Wasserrechnung hoch ist, müssen dort Agenten sitzen, so die Logik. Dass deutsche Sicherheitsbehörden das Haus bisher nicht öffentlich mit Geheimdiensten in Verbindung brachten, stört die Erzählung wenig. Es ist eine Mischung aus James Bond und dem Wunsch, durch die Schließung einer Kultureinrichtung weltpolitische Härte zu simulieren.
0: Das waren unsere Standpunkte, heute zusammengestellt von Ulrike Ufer.
7: Der Stichtag.
0: Heute vor 25 Jahren wurde ein Modellversuch zur kontrollierten Abgabe von Heroin vertraglich vereinbart. Das Ziel, Schwerstabhängige zurück in die Gesellschaft führen. Andreas Neumann über das Konzept.
8: Hier ist die Scheibe, hinter denen die Schwestern stehen und das Diamorphin den Patienten in genauer Dosierung abgeben.
9: Eine Mitarbeiterin führt durch die Räume der Diamorphin-Ambulanz in Karlsruhe. Diamorphin ist pharmazeutisch hergestelltes Heroin mit der gleichen Wirkung wie das Rauschgift. Und das können sich Süchtige hier unter Aufsicht spritzen.
8: In dem Raum ist alles verspiegelt, damit wir die Patienten auch gut beobachten können.
9: Denn die Abgabe der Droge in der Ambulanz ist Teil einer Therapie, um die Drogenkranken wieder gesundheitlich und sozial zu stabilisieren. Nicht vor vorrangig der Konsum zerstöre die Süchtigen, sondern ihre Verelendung im illegalen Drogenmilieu, sagt Michael Kraus.
10: Ziel dieser Therapiestudie ist es, den Gesundheitszustand der Betreffenden so weit zu bessern, dass sie in der Lage sind, in ein geregeltes, sozial integriertes Leben zurückzukehren.
9: Michael Kraus, der ab dem Jahr 2001 eine groß angelegte Versuchsstudie leitet, mit der die damals rot-grüne Bundesregierung, mehrere Bundesländer und mehrere große Städte eine neue Ära der Behandlung Drogensüchtiger einleiten wollen. Die Diamorphin-Ambulanzen starten in Bonn, dann Frankfurt und bis 2006 sind es 7 deutsche Großstädte, die ihre Ergebnisse zusammentragen können. Es zeigt sich, dass viele Betroffene gesundheitlich stabilisiert werden, wieder einer Arbeit nachgehen und sich nicht mehr durch Beschaffungskriminalität strafbar machen.
11: Kann er ganz normal leben, kann arbeiten gehen, habe überhaupt keinen Druck und vor allem, ich koste dem Staat kein Geld mehr.
9: Aufgrund der guten Behandlungsergebnisse des Modellversuches verabschiedet der Bundestag 2009 ein Gesetz, das die Abgabe von Diamorphin als reguläres Medikament in der Suchttherapie dauerhaft legalisiert, bezahlt von der Krankenkasse. Heute gibt es ungefähr 15 Ambulanzen, in denen Süchtige Heroin in einer Therapie erhalten, in ganz Deutschland 15. Der Modellversuch, pharmazeutisches Heroin an Suchtkranke abzugeben, wurde am 22. August 2001 vom Bund, einigen Bundesländern und Kommunen beschlossen. Das war heute vor 25 Jahren.
0: Siedlungspolitik im Westjordanland, die halbleeren Gasspeicher in Deutschland, die Hitzesommer und der Wohnraum der Zukunft. Das waren die Schwerpunkte der ARD-Infonacht. Am Mikrofon verabschiedet sich Ben Wozny. Es ist jetzt 5:58 Uhr.

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1: Die A10 südlicher Berliner Ring Richtung Schönefelder Kreuz ist im Dreieck Potsdam nach einem Unfall gesperrt. Stadtverkehr Berlin. A103 Abzweig Zehlendorf zwischen Philander und Saarstraße sind in beiden Richtungen die mittlere und linke Spur für Tunnelwartungsarbeiten gesperrt. Adlershof Adler Gestell in Höhe Rudower Chaussee ist stadtauswärts bis Ende August nur eine Spur frei. Biesdorf B1 B5 in beiden Richtungen wegen Brückenarbeiten bleibt die Überfahrt zur Märkischen Allee bis Mitte September gesperrt. Steglitz Schmargendorf Dahlem und Friedenau. Wegen einer Laufveranstaltung kommt es in der Zeit von 8 bis 13 Uhr zu erheblichen Behinderungen. Die Strecke führt unter anderem von der Schlossstraße über Pacelli-Allee, Rheinbaben-Allee, Rüdesheimer-Straße, Südwestkorso-Bundesallee und zurück zur Schlossstraße. 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
2: Um 6 Uhr mit Markus Neumann. Der Leipziger Energiehändler VNG sieht die Gasversorgung im kommenden Winter trotz nur halb gefüllter Speicher nicht in Gefahr. Konzernchef Ulf Heidmüller sagte dem MDR, die Gasversorgung in Deutschland sei heute deutlich breiter aufgestellt als noch in der Energiekrise 2022. Der Grund für die derzeit geringen Füllstände sei der Preis. Weil Gas aktuell aufgrund der geopolitischen Situation teurer gehandelt werde, fehle den Händlern den Anreiz, Gas einzuspeichern. Vor dem heutigen Landesparteitag der thüringischen CDU in Eisenach hat sich die Parteiführung hinter Ministerpräsident Mario Vogt gestellt. Fraktionschef Andreas Bühl sagte dem MDR, bei den Angriffen gegen Vogt gehe es darum, das Land und die Landesregierung zu destabilisieren. Hintergrund sind Plagiatsvorwürfe gegen den MP und die Kritik am Einsatz künstlicher Intelligenz bei Reden des CDU-Politikers. Bei dem Landesparteitag will Vogt erneut für den Landesvorsitz kandidieren. Nach einem russischen Drohnenangriff auf ein Einkaufszentrum in der ukrainischen Stadt Kryvyi Rih ist die Zahl der Toten auf mindestens 16 gestiegen. Nach ukrainischen Angaben wurden 130 Menschen verletzt. Präsident Volodymyr Selenskyj verurteilte den Angriff in seiner Heimatstadt als zynisch. Eine halbe Stunde nach dem ersten Einschlag sei das Einkaufszentrum von einer zweiten Drohne getroffen worden. In den USA hat die Kurzvideoplattform TikTok einen Vergleich mit den Behörden erzielt. Wie das Justizministerium mitteilte, zahlt das Unternehmen 400 Millionen Dollar, damit das Verfahren eingestellt wird. Ein Schuldeingeständnis sei damit aber nicht verbunden. TikTok wurde 2024 verklagt, weil die Plattform Daten von Kindern unter 13 Jahren gesammelt hatte, ohne dafür die Zustimmung der Eltern einzuholen. Der Konzern selbst wies die Vorwürfe zurück. In der ersten Runde des DFB-Pokals ist es beim Derby zwischen Waldhof Mannheim und dem 1. FC Kaiserslautern zu schweren Ausschreitungen gekommen. Nach Angaben der Polizei mussten insgesamt 85 Personen medizinisch betreut werden. Mehrere Fußballfans wurden vorläufig festgenommen. Die Partie in Mannheim gewann Kaiserslautern am Ende mit 1:0. Stuttgart setzte sich mit 4:0 gegen Rostock durch, Preußen Münster unterlag dem Karlsruher SC mit 1:2 und Eintracht Frankfurt besiegte den Oberligisten St. Tönis mit 11:0. Das waren die Nachrichten.
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2: Mit Andreas Kalb. Schönen guten Morgen. Die Lage bei Volkswagen ist nach Angaben von Konzernchef Oliver Blume mehr als kritisch. Das sagte der Manager in einem konzerninternen Interview im Vorfeld mehrerer Betriebsversammlungen. Er sieht akuten Handlungsbedarf. Die bisherigen Einsparungen reichten nicht aus. Nach wie vor gäbe es für 4 Standorte, darunter Zwickau, keine wettbewerbsfähigen Pläne für die Zeit nach 2030. Blume betonte, es gebe noch keine Entscheidungen zu Werksschließungen. Bis Ende August stehen an 9 Volkswagen-Standorten Betriebsversammlungen an, darunter in Zwickau, Dresden und Chemnitz. In Zwickau, am größten VW-Standort Sachsens, ist die Betriebsversammlung am kommenden Mittwoch geplant. An Sachsens Tankstellen wurde bis Juni rund 5000 Mal gegen die 12-Uhr-Regel verstoßen. Wie Sachsens Wirtschaftsministerium mitteilte, ist die Anzahl im Vergleich zu anderen Bundesländern relativ gering. Ein Sprecher betonte, ob die Verstöße mit einem Bußgeld geahndet werden, liege im Ermessen der Landkreise. Abweichungen von der gesetzlichen Regelung würden von den Behörden ausgewertet. Tankstellenbetreiber würden dann zu den Umständen der Verstöße befragt. Die 12-Uhr-Regelung gilt seit Anfang April. Tankstellen dürfen seither nur noch einmal am Tag die Preise anheben. Senkungen sind immer möglich. Stolberg im Erzgebirge ist heute Gastgeber für den Sächsischen Familientag. Der Aktionstag wird vom Sozialministerium und der jeweiligen Ausrichterkommune organisiert. Es ist bereits die 26. Auflage für den Sächsischen Familientag, wie MDR Sachsen-Redakteurin Christiane Günther berichtet.
3: Unter dem Motto Wir sind Familie gibt es den ganzen Tag über Informationen und Unterhaltung. An über 70 Ständen stellen sich Organisationen, Vereine und Selbsthilfegruppen vor. Wird es Mitmachangebote für die ganze Familie geben. Die tanzenden Nachbarn treten auf. Das sind Seniorinnen und Senioren über 60, die sich unter Leitung einer japanischen Choreografin anlässlich des Kulturhauptstadtjahres in Chemnitz zusammengefunden hatten. Frank Schöbel ist dabei und die in Stolberg aufgewachsene Schauspielerin Theresa Weißbach wird sich ebenfalls unter die Leute mischen.
2: Durch das Programm auf der Hauptbühne führt MDR Sachsen-Moderator Silvio Czage. Die Fußballerinnen des FC Bayern München sind mit einem Sieg in die neue Bundesliga-Saison gestartet. Die Titelverteidigerinnen gewannen mit 4:1 gegen Union Berlin. Zum Auftakt des DFB-Pokals der Männer feierte Eintracht Frankfurt einen 11:0 Kantersieg gegen St. Tönis. Karlsruhe siegte 2:1 bei Preußen Münster. Waldhof Mannheim unterlag Kaiserslautern mit 0:1 nach Verlängerung. Außerdem verlor Hansa Rostock zu Hause gegen den VfB Stuttgart mit 0:4. Das waren Nachrichten von MDR Sachsen. 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
2: Mit Andreas Kalb. Schönen guten Morgen. Die Lage bei Volkswagen ist nach Angaben von Konzernchef Oliver Blume mehr als kritisch. Er sieht akuten Handlungsbedarf für weitere Einschnitte. Die bisherigen Einsparungen reichen demnach nicht aus, um neue Technologien und Produkte entwickeln zu können. Laut Blume gibt es für die Zeit nach 2030 noch keine tragfähigen Konzepte für vier VW-Standorte, darunter auch Zwickau. Entscheidungen über die Schließung von Werken seien aber noch nicht gefallen. Blume will die Belegschaft an neuen VW-Standorten bis Ende August über seine Pläne für weitere Einsparungen informieren, darunter in Chemnitz, Dresden und Zwickau. An Sachsens Tankstellen wurde bis Juni rund 5000 Mal gegen die 12-Uhr-Regel verstoßen. Wie Sachsens Wirtschaftsministerium mitteilte, ist die Anzahl im Vergleich zu anderen Bundesländern relativ gering. Ein Sprecher betonte, ob die Verstöße mit einem Bußgeld geahndet werden, liege im Ermessen der Landkreise. Abweichungen von den gesetzlichen Regelungen würden von den Behörden ausgeweitet. Tankstellenbetreiber würden dann zu den Umständen der Verstöße befragt. Die 12-Uhr-Regelung gilt seit Anfang April. Tankstellen dürfen seither nur noch einmal am Tag die Preise anheben. Senkungen sind immer erlaubt. Ab heute kann wieder über das erzgebirgische Wort des Jahres abgestimmt werden. Der Sieger wird im November gekürt, wie MDR Sachsen-Reporterin Manja Kraus berichtet.
3: 10 erzgebirgische Wörter stehen zur Auswahl. Zum Beispiel Buchsterz, also eine Vorwärtsrolle, der Dalgen, ein Tollpatsch oder auch das Wort Zamnamisch, also wenn jemand sparsam ist, gehören dazu. Neu diesmal, die Wörter wurden von Prominenten aus dem Erzgebirge ausgesucht. Auf der Webseite des Erzgebirgsvereins, erzgebirgsverein.de, kann ab heute abgestimmt werden, welches Wort in diesem Jahr das Treppchen erklimmen soll. Zeit zum Abstimmen haben Sie bis zum 10. Oktober. Am 1. November wird dann das Siegerwort während der traditionellen großen Gala in Thun präsentiert.
2: Die Fußballerinnen des FC Bayern München sind mit einem Sieg in die neue Bundesliga-Saison gestartet. Die Titelverteidigerinnen gewannen mit 4:1 gegen Union Berlin. Zum Auftakt des DFB-Pokals der Männer feierte Eintracht Frankfurt einen 11:0 Kantersieg gegen St. Tönis. Karlsruhe siegte 2:1 bei Preußen Münster. Waldhof Mannheim unterlag Kaiserslautern mit 0:1 nach Verlängerung. Außerdem verlor Hansa Rostock zu Hause gegen den VfB Stuttgart mit 0:4. Das waren Nachrichten von MDR Sachsen. 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
3: Mit Andreas Kalb. Schönen Morgen. Die Lage bei Volkswagen ist nach Angaben von Konzernchef Oliver Blume mehr als kritisch. Er sieht akuten Handlungsbedarf für weitere Einschnitte. Die bisherigen Einsparungen reichen demnach nicht aus, um neue Technologien und Produkte entwickeln zu können. Laut Blume gibt es für die Zeit nach 2030 noch keine tragfähigen Konzepte für mehrere VW-Standorte, darunter Zwickau. Entscheidungen über die Schließung von Werken seien aber noch nicht gefallen. Blume will die Belegschaft an neuen VW-Standorten bis Ende August über seine Pläne für weitere Einsparungen informieren, darunter in Chemnitz, Dresden und Zwickau. Das Gesundheitsamt des Vogtlandkreises hat seine Badewarnung wegen Blaualgen in der Talsperre Pörk aufgehoben. Die kühleren Temperaturen in den vergangenen Tagen hätten dazu geführt, dass die massenhafte Vermehrung deutlich zurückgegangen sei, teilte das Landratsamt mit. Damit bestehe kein Anlass mehr, vom Baden in der Talsperre abzuraten. Ein Kontakt mit Blaualgen kann unter anderem zu Hautreizungen, Übelkeit und Durchfall führen. In Seifennersdorf im Landkreis Görlitz wird heute Richtfest für das Bahnhofsgebäude gefeiert. Es war vor 3 Jahren bei einem Brand zerstört worden. Im Rahmen der Sanierung wurde unter anderem der Dachstuhl gesichert, wie MDR Sachsen-Reporter Milan Greulich berichtet.
4: Zu verdanken ist das einer Bürgerinitiative, die das Gebäude im vergangenen Jahr ersteigert hatte, um es zu retten. Zuvor stand es viele Jahre leer und wurde von den privaten Besitzern vernachlässigt. Jetzt will die Bürgerinitiative dafür sorgen, dass der Bahnhof bis Mitte nächsten Jahres wieder für Reisende nutzbar ist. Dafür übergibt die Deutsche Stiftung Denkmalschutz heute 50.000 Euro Fördergeld für die Sanierung der Empfangshalle. Der Bahnhof in Seifennersdorf stammt aus den 1870er Jahren und war lange Zeit ein wichtiges Drehkreuz in der Region. Zu Hochzeiten der Textilindustrie wurde er täglich von 4.000 Arbeitern genutzt.
3: Beim DFB-Pokalspiel zwischen Waldorf Mannheim und dem 1. FC Kaiserslautern ist es am Abend zu schweren Ausschreitungen gekommen. Dabei wurden 35 Polizisten leicht verletzt. Außerdem mussten 85 Fans behandelt werden, 8 kamen ins Krankenhaus. Mit Abpfiff der regulären Spielzeit waren Spieler beider Mannschaften aneinander geraten. Von den Rängen flogen Raketen. Mannheim-Anhänger stürmten daraufhin den Platz. Erst nach einer halben Stunde konnte die Begegnung mit der Verlängerung fortgesetzt werden. Kaiserslautern siegte mit 1:0. Außerdem spielten im Pokal St. Tönis Eintracht Frankfurt 0:11, Preußen Münster Karlsruher SC 1:2 und Hansa Rostock Stuttgart 0:4. Das waren Nachrichten von MDR Sachsen. 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
3: 10 Uhr mit Jonas Ziegler. Außenminister Wadefohl ist zu einem Besuch in Kiew angekommen. Bei seiner Ankunft sagte er, Russland habe die Ukraine in den Sommermonaten auf das Härteste angegriffen. Er warf Moskau wahllosen Mord an Zivilisten vor und eine gezielte Zerstörung der Infrastruktur. Aus Kiew Florian Kellermann.
4: Russland greift derzeit gezielt Lagerhallen an. So auch in der vergangenen Nacht. Nach Medienberichten schlugen mindestens 5 Raketen in Lagergebäuden im Kiewer Stadtteil Darnitsja ein. Durch solche Angriffe sind bereits Probleme bei der Lebensmittelversorgung entstanden. Beobachter befürchten, vor dem Winter dürfte Russland wieder die Energieinfrastruktur der Ukraine angreifen.
3: Die Bundesregierung und weitere EU-Länder verhandeln offenbar mit Ruanda über Abschiebezentren für abgelehnte Asylsuchende. Wie das ARD-Magazin Report Mainz und der Spiegel berichten, sind weitere Gespräche in der nächsten Woche geplant. Den Berichten zufolge gehören der Delegation auch Vertreter von Österreich, Dänemark, Griechenland und den Niederlanden an. Sie nennen sich demnach die Umsetzer und streben an, bis zum Ende des Jahres einen Partner für die sogenannten Return Hubs zu finden. Der Deutsche Städtetag fordert angesichts wiederkehrender Hitzewellen ein Umdenken bei der Verkehrsplanung. Um mit den Auswirkungen des Klimawandels klarzukommen, sei es unvermeidbar, Parkplätze und Straßen zu reduzieren. Christoph Titz.
5: Das sagt Städtetag-Präsident Jung der Neuen Osnabrücker Zeitung und erklärt, wo Bäume gepflanzt oder Regenspeicher angelegt würden, müsse anderes weichen. Statt 6-spuriger Straßen brauchten Städte mehr Anwohnerparken, Carsharing und Jobräder sowie einen stärkeren öffentlichen Nahverkehr. Orientieren könne man sich da an Städten wie Kopenhagen, Amsterdam oder auch Oslo.
3: Die Berliner Polizei hat einen Psychiatriepatienten aufgegriffen, der vorübergehend vermisst wurde. Einem Sprecher zufolge wurde er nach einem Hinweis gestern Abend in Friedrichshain gefunden. Man habe den Mann zurück zur psychiatrischen Station des Obernkrankenhauses in Kreuzberg gebracht. Der Patient gilt als gefährlich für andere Menschen. Die USA und Kanada haben in ihrem Zollstreit keine Einigung gefunden. In der Nacht ist ein Ultimatum von US-Präsident Trump abgelaufen. Jetzt sollen weitere kanadische Waren im Wert von rund 28 Milliarden Dollar mit Zusatzzöllen von 50% belegt werden. Beide Seiten machen sich gegenseitig für das Scheitern der Verhandlungen verantwortlich. Soweit die Nachrichten. 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Das Wetter. Heute wechselnd bis stark bewölkt und gelegentlich Schauer, maximal 19 bis 21 Grad. Zurzeit in Berlin-Gatow 16 und in Zehlendick 17 Grad. Mäßiger Wind aus Nordwest bis West. Morgen ein Wechsel von Sonne und dichten Wolken mit einzelnen Schauern. Am Abend lockert es auf bei 19 bis 21 Grad. Die Zeit ist es 10.03 Uhr.
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7: Im Studio ist Matthias Wetzel. Guten Tag. Der Krieg in der Ukraine ist ein Dauerthema in den Nachrichten. Fast jeden Tag gibt es Berichte über Tote und Verletzte. Immer wieder greift die russische Armee zivile Ziele an. Wohnsiedlungen zum Beispiel, die keinerlei militärische Bedeutung haben. Angriffe also, die lediglich die Bevölkerung zermürben sollen und nach Völkerrecht Kriegsverbrechen sind. Eine solche Attacke gab es erst gestern auf ein Einkaufszentrum in der Geburtsstadt des Präsidenten Zelensky in Kryvyi Rih. Mindestens 16 Menschen wurden getötet, weitere 120 verletzt. Heute nun ist Bundesaußenminister Wadefohl zu einem, wie er sagt, Solidaritätsbesuch in Kiew eingetroffen, auch wenn der schon länger geplant war. Unser Korrespondent Florian Kellermann ist für uns in Kiew dabei.
4: Anlass für Wadefohls Besuch ist der 35. Unabhängigkeitstag, den die Ukraine am Montag begehen wird. Dann wird es ein Gipfeltreffen von Staats- und Regierungschefs der Partnerländer geben, von denen einige auch in Kiew anwesend sein werden. Wadefohl erklärte nach seiner Ankunft am Bahnhof am frühen Morgen:
8: Wir dürfen eben in der Zeit dieses Sommers, in dem wir uns erholen, nicht vergessen, dass dieses Land weiter unsere Unterstützung braucht. Und ich möchte hier versichern, diese Unterstützung, die wird weiter bestehen. Jetzt im Sommer, in dieser schwierigen Situation, wo die Luftangriffe intensiviert worden sind. Aber wir werden uns auch jetzt schon vorbereiten und darüber werde ich sprechen wollen, auf den nächsten Winter.
4: Russland greift derzeit gezielt Lagerhallen an, so auch in der vergangenen Nacht. Nach Medienberichten schlugen mindestens 5 Raketen in Lagergebäuden im Kiewer Stadtteil Darnitsja ein. Durch solche Angriffe sind bereits Probleme bei der Lebensmittelversorgung entstanden. Beobachter befürchten, vor dem Winter dürfte Russland wieder die Energieinfrastruktur der Ukraine angreifen. Im vergangenen Winter hatte das zu weitreichenden Ausfällen bei der Strom- und Wärmeversorgung geführt. Wadefuhl erwähnte in Kiew eine gemeinsame Initiative mit dem französischen Außenminister Jean-Noël Barrot. Die beiden hätten mehrere Staaten angeschrieben und um Unterstützung für die Ukraine gebeten, damit diese gut durch den Winter komme. Das größte Problem der Ukraine ist die Flugabwehr. Sie kann ballistische Raketen aus Russland kaum mehr abwehren, weil ihr Vorrat an Abfangraketen für das US-System Patriot weitgehend aufgebraucht ist.
7: Die Lage in der Ukraine bleibt schwierig. Florian Kellermann war das aus Kiew. Das gab es so noch nicht. Deutschland hat gemeinsam mit anderen westlichen Staaten den israelischen Siedlungsbau im Westjordanland scharf kritisiert. Konkret geht es um ein Projekt im Osten von Jerusalem, das die Regierung von Ministerpräsident Benjamin Netanyahu seit Jahren vorantreibt. Würde es umgesetzt, wäre das Westjordanland geteilt. Die Chance auf eine Zwei-Staaten-Lösung würde damit weiter schwinden, warnen Deutschland und die anderen Staaten. Es ist nicht das erste Mal, dass eine Bundesregierung sich gegen die israelische Politik ausspricht. Der Tonfall in der Stellungnahme ist aber bemerkenswert, berichtet Hauptstadtkorrespondentin Nicole Markwald.
0: Inakzeptabel. So heißt es ungewöhnlich scharf gleich im ersten Satz der Erklärung von insgesamt 7 Staaten. Darunter Deutschland, Frankreich, Großbritannien und Norwegen. Bei dem Projekt geht es um ein Gebiet nahe Ost-Jerusalem und Israels bisher größter illegaler Siedlung Ma'ale Adumim. Wird die Lücke geschlossen, hat ein potenzieller palästinensischer Staat im Westjordanland faktisch kein zusammenhängendes Staatsgebiet mehr. Die Bundesregierung lehnt diesen völkerrechtswidrigen Schritt ab. Immer wieder pocht die deutsche Regierung auf die Zwei-Staaten-Lösung. Israel dürfe es nicht unmöglich machen, dass ein palästinensischer Staat eines Tages entsteht. Berlin fordert die israelische Regierung immer wieder auf, keine weiteren Schritte hin zu einer Annexion des Westjordanlands zu unternehmen. Solche Schritte wären ein großer Fehler, sagte Bundeskanzler Merz erst vor einem Monat. In dieser Woche gab es erneut deutliche Kritik. Israel müsse als Besatzungsmacht Palästinenser menschenwürdig behandeln, sagte ein Regierungssprecher.
7: Deutschland kritisiert den israelischen Siedlungsbau. Nicole Markwald war das aus dem Hauptstadtstudio. Im Zollstreit der USA mit Kanada ist in der Nacht ein Ultimatum abgelaufen, das Präsident Trump gesetzt hatte. Eine Einigung zwischen beiden Seiten wurde nicht erreicht. Damit, und das bestätigt der US-Handelsbeauftragte Greer, gelten ab sofort neue Zölle für bestimmte kanadische Produkte. Der kanadische Premier Carney teilte inzwischen mit, Kanada werde im Gegenzug ebenso hohe Zölle auf US-Waren erheben. Unsere Nordamerika-Korrespondentin Martina Butler fasst die Lage zusammen.
9: Nach dem Scheitern der Verhandlungen über ein Handelsabkommen wollen die USA zusätzlich Zölle von 50% auf kanadische Waren wie Wein, Hockeyschläger und Milchprodukte verhängen. Dies entspricht einem Wert von rund 20 Milliarden US-Dollar. Der kanadische Premierminister hat seine Verhandlungsführer zurückbeordert und die Gespräche ausgesetzt. Seine Begründung: Die USA hätten im letzten Moment Änderungen eingebracht, die unfair und wirtschaftlich nicht tragbar gewesen seien. Carney betont, Kanada habe nie einen Deal um jeden Preis gewollt. Die Regierung kündigt an, weitere Maßnahmen zu ergreifen, um kanadische Firmen und Beschäftigte zu unterstützen. Die Beziehungen zwischen Kanada und den USA haben sich seit Trumps Amtsantritt verschlechtert. Der Grund dafür sind Zölle, die bisher schon verhängt wurden, ebenso wie Trumps Idee, Kanada zum 51. Bundesstaat der USA zu machen. Als Reaktion hatten einige kanadische Provinzen Alkohol aus den USA aus den Regalen verbannt.
7: Martina Butler war das aus dem ARD-Studio Kanada. Gegen den Meta-Konzern, das ist der mit Facebook und Instagram, hat in dieser Woche in den USA ein Riesenprozess begonnen. Der Vorwurf lautet, die Algorithmen machten vor allem Kinder und Jugendliche abhängig und der Konzern setze genau darauf, um die Nutzungszeiten zu erhöhen. Der Konzern weist das zurück, sollte er schuldig gesprochen werden, drohen Milliardenzahlungen. Der chinesische Videoanbieter TikTok hat sich derweil bereit erklärt, in den USA 400 Millionen Dollar zu zahlen, um einen jahrelangen Rechtsstreit zum Schutz von Kindern im Internet beizulegen. Unsere USA-Korrespondentin Anne Schneider mit den Details.
10: Wie das US-Justizministerium mitgeteilt hat, wird im Gegenzug das Verfahren gegen das Videoportal eingestellt. Es handele sich um eine der höchsten Zahlungen, die jemals in einem solchen Fall geleistet wurde. Die US-Regierung hatte TikTok und seiner Muttergesellschaft ByteDance vorgeworfen, jahrelang gegen Datenschutzvorgaben für Kinder zu verstoßen. So soll die Plattform persönliche Daten von Nutzern unter 13 Jahren ohne die Zustimmung der Eltern gesammelt haben. Laut der Klage konnten selbst Konten, die im Kindermodus angelegt waren, E-Mail-Adressen und weitere persönliche Informationen erfassen. Zudem habe das Unternehmen Anträge von Eltern zur Löschung von Konten nicht ausreichend bearbeitet und so Datenschutzrechte und Privatsphäre von Kindern in den USA gefährdet. Betroffen ist auch die Plattform Musical.ly, die später in TikTok aufging. TikTok hatte die Vorwürfe stets zurückgewiesen. Das Justizministerium bezeichnet den Vergleich als wichtigen Erfolg für Kinder und Eltern in den USA. Eine Stellungnahme von TikTok lag zunächst nicht vor.
7: Informationen von Anne Schneider. Vor einer Woche wurde der britische Soziologe Jason Arday leblos in London aufgefunden. Arday war zuvor nach Plagiatsvorwürfen von seinem Posten als Cambridge-Professor zurückgetreten. Sein Schicksal berührt weiter viele Menschen, die ihn als Opfer einer rassistisch beeinflussten Kampagne sehen, die jedes Maß verloren hatte. Nächste Woche erscheint in Großbritannien sein autobiografisches Buch Great and Unfortunate Things, also großartige und bedauerliche Dinge. In den USA kann man es bereits kaufen. London-Korrespondent Mario Schmidt über den Fall Jason Arday.
11: Es ist ein britisches Drama. Der tragische Tod eines ehemaligen Professors der Elite-Universität Cambridge. Jason Arday, Sohn ghanaischer Einwanderer. Nach eigenen Angaben konnte er erst mit 11 Jahren sprechen, noch später schreiben. Er hatte eine Autismusdiagnose. Trotzdem gelingt ihm eine akademische Bilderbuchkarriere. Mit 37 Jahren wird der Bildungssoziologe zum jüngsten schwarzen Professor in der Geschichte von Cambridge. In einem Podcast sagt er zu seinem Werdegang:
12: I don't have any skill. But what I do have is an indomitable will.
11: Ich habe keinerlei Fähigkeiten, aber ich habe einen unbezwingbaren Willen. Vieles an dem Fall Jason Arday bleibt rätselhaft. Rückblick: 2023 lobt die Universität Cambridge den frisch ernannten Professor auf der Homepage in den höchsten Tönen. Schwarze Professoren gibt es bis heute nur wenige in Cambridge. Doch das sollte sich mit Jason Arday ändern. Chancen für alle, nicht mehr nur für die weiße Elite. Er erlebte damals schon viele Anfeindungen. Heute steht die Universität Cambridge vor allem bei Rechten und Konservativen in der Kritik, Jason Arday nur für Diversitätsprogramme genutzt zu haben. Der konservative Spitzenpolitiker James Cleverly wirft der Universität vor, Jason Arday in eine Position gebracht zu haben, für die er aus seiner Sicht ganz offensichtlich nicht qualifiziert gewesen sei. Es ist eine Tragödie. Es ist schrecklich für seine Angehörigen und ich denke, dass eine Reihe von Leuten, speziell in diesen akademischen Institutionen, sich selbst fragen sollten, ob sie in seinem oder in ihrem eigenen Interesse gehandelt haben. Die Bilderbuchkarriere zerbricht in diesem Sommer. Plagiatsvorwürfe, Ungereimtheiten im Lebenslauf. Die britischen Zeitungen stürzen sich auf den Fall des einstigen Vorzeigeprofessors. Mehr als 200 Artikel in wenigen Wochen. Die Plagiatsvorwürfe wurden erhoben von dem wegen rassistischer Äußerungen von der Universität Cambridge entlassenen amerikanischen Forschers Nathan Kofners. Bei der Überprüfung von Ardays Doktorarbeit stellte die Universität Liverpool zwar Fehler fest, jedoch keine Täuschung. Jason Arday durfte seinen Titel behalten. Aber es gab weitere Zweifel an seinen Arbeiten. Jason Arday wies vieles zurück, nicht alles konnte er erklären. Und viele Menschen fragen sich nun, ob ein weißer Professor auch so in den Fokus geraten wäre. Der Politikwissenschaftler Barney Chowdhury meint dazu: Ich finde, als Journalisten haben wir nicht nur das Recht, sondern die Pflicht, bei Leuten genau hinzuschauen, die im Fokus des öffentlichen Interesses stehen. Das Problem in diesem Fall war aber, dass die Debatte rassistisch aufgeladen wurde. Jason war schwarz und die Leute haben seine Qualifikation nur deshalb angezweifelt, weil er schwarz war und an der Uni Cambridge. Da haben wir einen Fehler gemacht. Zu den Plagiatsvorwürfen kommen Unstimmigkeiten im Lebenslauf von Jason Arday. Angeblich 30 Marathonläufe in wenigen Wochen. Millionen will Jason Arday für Spenden eingesammelt haben. Einige Angaben korrigiert er, für andere fehlen Belege. Aber auch nicht jede seiner Behauptungen konnte von Journalisten widerlegt werden. Anfang der Woche kommen Tausende zu einer Gedenkveranstaltung in London zusammen. Viele sehen den 41-jährigen Vater von zwei Kindern als Opfer einer medialen und rassistischen Hetzjagd, der er nicht gewachsen war. Die schwarze Britin Shadé ist auch gekommen. Er wurde behandelt wie jemand, der keinen Respekt verdient. Wir sind hier, weil wir sagen, wir sind müde, wir haben genug. Wir machen trotzdem weiter. Und wir sagen der nächsten Generation, es ist ein unfaires System, aber wir können nicht aufgeben. Nächste Woche erscheint in Großbritannien Jason Ardays Buch über sein Leben. Dass es zur Klärung aller Ungereimtheiten beiträgt, gilt als unwahrscheinlich. Nathan Kofnas, der umstrittene US-Forscher, der die Plagiatsvorwürfe erhoben hatte, wurde mittlerweile von der Universität Gent, seinem aktuellen Arbeitgeber, suspendiert. Mehr als 130.000 Menschen haben in Großbritannien eine Petition unterschrieben. Sie alle wollen, dass der Fall von Jason Arday umfassend aufgearbeitet wird.
7: Aus London war das Mario Schmitz.
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7: Ihre Vielseitigkeit ist umwerfend, sagt der Intendant des Filmfestivals Ludwigshafen über die Schauspielerin Annette Frier. Das Festival verleiht ihr deshalb heute Abend den Preis für Schauspielkunst. Tatsächlich ist Annette Frier nicht nur Schauspielerin, sondern auch Komikerin, Moderatorin, Regisseurin und Sprecherin von Hörspielen und Hörbüchern. Reporterin Susanne Böhme über die vielseitige Künstlerin.
13: Seit gut 25 Jahren ist die Frau dauerpräsent in Film und Fernsehen. Sie moderiert, parodiert, tritt in Comedy-Shows auf und in tiefgründigen Filmen, ist Lesebotschafterin, dreht Dokumentationen. Und trotzdem nutzt sie sich nicht ab. Vielleicht, weil sie sich in alles radikal hineinstürzt, egal ob privat oder beruflich.
14: Also ich mache wirklich entweder oder. Entweder wir machen einen guten Witz oder wir machen ein gutes Gespräch oder wir halten die Schnauze. Und wenn Stille ist, dann finde ich das auch wirklich wunderschön.
13: Auch in ihrer Berufswahl ist sie sehr entschieden und früh dran. Als Grundschülerin gibt sie nicht Prinzessin oder Tierärztin an wie ihre Klassenkameradinnen, sondern Schauspielerin. Einzig denkbare Alternative, Profifußballerin. Aber leider fehlen die Angebote. Und so geht sie nach dem Abi an die Kölner Schauspielschule Der Keller und plant eine klassische Theaterlaufbahn.
14: Mir war das völlig selbstverständlich, dass ich ans Theater gehe, in einen Festvertrag und dass ich dann alle Rollen der Weltliteratur spiele. Und wenn es ein tolles Filmangebot gibt, dann mache ich das vielleicht mal als Ausflug. Also genau andersrum, wie es jetzt geworden ist. So habe ich mich selber verstanden. Und das hat auch mit so einer heiligen Absicht natürlich zu tun, ne? Ich gehe jetzt raus in die Welt und zeige euch, wie das geht.
13: Schon während ihrer Ausbildung ist sie in klassischen Theaterrollen zu sehen, wie Ibsens Nora oder Fräulein Else von Schnitzler. Nach dem Abschluss an der Schauspielschule klopft RTL bei ihr an mit einem Rollenangebot in der Serie Hinter Gittern, der Frauenknast. Annette Frier ist neugierig, lässt sich auf das Abenteuer ein und bezeichnet rückblickend diese Arbeit als bestbezahltes Praktikum. Die Rolle der Dani Lowinski als spätberufene Juristin mit Beratungsstelle in einem Einkaufszentrum ist ihr Fernsehdurchbruch.
14: Das hat echt viele Leute berührt und angesprochen, aber so richtig so auf so einer Herzensebene. Und das gelingt natürlich nicht oft.
13: Ihr komödiantisches Talent zeigt die Kölnerin in der Impro-Serie Schillerstraße, bei Switch oder in der Wochenshow. Eine Paraderolle hat sie seit 2017 an der Seite von Christoph Maria Herbst in der ZDF-Filmreihe März gegen März. Die beiden spielen ein Ehepaar, das sich eigentlich scheiden lassen will, aber irgendwie nicht voneinander loskommt.
15: Es tut mir auch leid, dass ich dich damit voll quatsche, aber eben dachte ich, ich muss jetzt mit einem normalen Menschen sprechen.
16: Lustigerweise war ich auch schon bei dir vorhin.
15: Wie? Bei mir? Wieso?
16: Ja, ich dachte, wir gehen vielleicht mal einen trinken oder so.
13: Im Herbst wird Annette Frier seit langem mal wieder Theater spielen. An der Kölner Volksbühne mit einem Stück über die Bühnenlegende Willi Milowitsch. Zurück zu den Wurzeln, aber gleichzeitig immer bereit für Neues. Komisch, aber nie flach. Tiefgang, aber immer mit Herz.
7: Annette Frier wird heute mit dem Preis für Schauspielkunst beim Filmfestival Ludwigshafen ausgezeichnet. Das läuft noch bis 6. September.
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17: Dieses Wochenende steht ganz im Zeichen des DFB-Pokals. Energie Cottbus empfängt heute unter anderem den Bundesligisten Augsburg. Andreas Friebel stimmt uns auf das Spiel ein.
18: Cottbus und der DFB-Pokal. Da gibt's viele tolle Geschichten. Die größte ist natürlich der Finaleinzug 1997. Aber auch die aus dem August 2025 brachte das Stadion zum Kochen. Energie als Drittligist warf Zweitligist Hannover raus. Nun spielt Cottbus zweite Liga und Gegner Augsburg in Liga 1. Trotzdem hofft Abwehrspieler Henry Rohrig mit den Fans im Rücken auf eine erneute Überraschung.
19: Ich denke gerade im Heimspiel mit unseren Fans im Rücken, das was uns dann auch letztes Jahr vor allem stark gemacht hat, können wir das gut entfachen und dann hoffentlich mit einem Ergebnis für uns.
18: Dafür muss aber ein bisschen was anders laufen als zuletzt. Keine Mannschaft in der zweiten Liga hat so wenig auf das gegnerische Tor geschossen wie Energie, was Trainer Klaus-Dieter Wollitz seinem Team recht deutlich gesagt hat.
20: In der Wahrheit liegt die Chance und nicht in Ausreden. In Ausreden hat, glaube ich, noch nie einer was verbessert, sondern verbessern tut man sich, wenn man da offen und ehrlich mit umgeht. Und das mache ich zu 100%.
18: Neben Kritik gab es aber gleich auch noch einen Lösungsansatz. Schluss mit Angsthasenfußball. Wollitz will, dass seine Spieler wie Henry Rohrig früh angreifen.
19: Also ich glaube, wenn du den Gegner hochpresst und in deren eigenen Hälfte den Ball eroberst, bist du auf jeden Fall schon mal näher zum Tor, als wenn du tief stehst und hinten irgendwie den Ball eroberst und dann noch 80 Meter umschalten musst.
18: Soweit die Theorie. Ob die Erstliga-erfahrenen Augsburger da mitspielen, wird sich zeigen. Immerhin sieht Stürmer Lucas Copado sein Team in einer Sache klar im Vorteil.
19: Ich glaube, für Bundesligisten ist es immer eklig, einen Zweit- oder Drittligisten in der ersten Runde zu bekommen, weil die noch kein Pflichtspiel hatten und die anderen Mannschaften schon im Rhythmus sind und zwei Spiele hatten. Deswegen ist immer alles möglich, vor allem zu Hause als Underdog.
18: Der mit etwa 15.000 Fans im Rücken die nächste tolle Pokalgeschichte schreiben will.
17: Cottbus gegen Augsburg. Anpfiff ist um 13 Uhr. Erfolglos verlief der Saisonstart der Frauen des 1. FC Union. 1:4 hieß es gestern gegen Meister Bayern München.
21: Die Bühne war bereitet für einen magischen Fußballabend mit Überraschungspotenzial. Über 17.000 Fans feuerten die Unionerinnen an. So viele wie nie zuvor bei einem Heimspiel der Frauen in der ersten Liga. Doch das sportliche Happy End gegen den Meister aus München blieb aus für das Team von Trainerin Marie-Louise Ether.
22: Klar sind wir enttäuscht, weil es vielleicht das ein oder andere Tor dann zu viel war, weil wir schon immer wieder gute Phasen im Spiel hatten und es sich eigentlich jetzt nicht so deutlich angefühlt hat, wie es jetzt vom Ergebnis ist.
21: Die 1:4 Niederlage tat den Unionerinnen auch deshalb so weh, weil sie dem Titelverteidiger in der Anfangsphase nicht nur ein offenes Spiel lieferten, sondern selbst eine große Chance hatten, in Führung zu gehen. Doch nicht Union traf zum 1:0, sondern Münchens Nationalspielerin Clara Bühl mit einem direkten Freistoß aus 17 Metern. Immerhin, einmal wurde es richtig laut im Stadion an der Alten Försterei, als Nele Bauereisen das zwischenzeitliche 1:3 köpfte. Es war ein Vorgeschmack auf weitere magische Union-Momente in dieser neuen Saison.
17: Der Beitrag von Tabea Kunze und soweit der Sport mit Jakob Rüger.
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7: Und hier ist wieder Matthias Wetzel. Hallo zurück. In der Politik geht gerade die Sommerpause zu Ende, auch in Brandenburg. Das Kabinett in Potsdam hat sich bereits wieder zusammengesetzt. Auch im Landtag geht langsam wieder das Licht an. Wir begleiten schon den ganzen Sommer die Parteien durch die Pause und beobachten, wie sie abseits des normalen Politikbetriebs versuchen, Wählerinnen und Wähler zu erreichen. Das gilt auch für die Landtagsparteien, wie für die, die rein möchten, wieder ins Parlament. Die Grünen zum Beispiel. Unser landespolitischer Reporter Martin Adam hat die Partei zum Energiegespräch nach Hennigsdorf begleitet.
23: Wer hier hat denn eine Photovoltaikanlage? Fragt Michael Kellner in die Runde. Etwa 30 Leute schauen freundlich zurück, knapp ein Drittel hebt die Hand und Kellner weiß, das hier wird ein Heimspiel. Der energie- und wirtschaftspolitische Sprecher der Grünen im Bundestag ist nach Hennigsdorf gekommen zum Energiegespräch. Als Experte ist der Chef der örtlichen Stadtwerke geladen. Auch Grünen-Landeschef Clemens Rostock ist dabei. Die Brandenburger Grünen sind in der außerparlamentarischen Opposition. Also versucht sich Rostock ein wenig in Wahlkampfrhetorik. Er zählt auf, was alles ohne Grüne in der Landesregierung verloren gegangen ist.
24: So, und was ist jetzt wieder passiert? Man hat den Klimaschutz aufgespalten auf verschiedene Ministerien und der Hauptteil ist wieder im Wirtschaftsministerium und kam dann zu einer Abteilung, die hieß Klimaschutz, Schwarzgeld und Wirtschaftskriminalität. Ja, kein Witz, das war wirklich so. Und die die das Klimareferat geleitet hat, die macht jetzt Tourismus.
23: Völlig falscher Kurs. Da sind sich Gastgeber und Gäste einig. Schließlich sehe man doch jetzt deutlicher als je zuvor, dass sich all die Warnungen vor der Klimakrise bewahrheiten. Bei so viel Einigkeit braucht es kaum politische Reden. Nur einmal setzt Kellner doch an.
1: Es ist einfach wirklich, wirklich, wirklich eine dumme Idee, sich abhängig zu machen von fossilen Rohstofflieferungen. Und leider bremst diese neue Bundesregierung, Katharina Reiche, an dieser Stelle. Das ist keine gute Politik. Es ist einfach wirklich keine gute Politik.
23: Es bleibt bei zaghaften Ausbrüchen. Parteipolitik, gar Krisenanalyse, warum die Grünen nicht mehr im Landtag sind, wie man wieder sichtbarer und erfolgreicher werden kann, das spielt an diesem Abend kaum eine Rolle. Das Energiegespräch der Grünen ist über lange Strecken tatsächlich ein Fachgespräch. Es geht um flexible Netzentgelte, Investitionen in kommunale Stromspeicher und darum, wie man Solarstrom unkompliziert mit den Nachbarn teilen kann. Der Stadtwerkechef erklärt, die beiden Grünen ergänzen, das Publikum findet's gut. Oliver und Susanne Grätsch zum Beispiel sind für die Runde aus Oberkrämer angereist.
2: Wenn das Politik war, dann mag ich Politik, ehrlich gesagt. Also weil er kam mit Zahlen, er kam mit Beispielen irgendwie. Das fand ich angenehm unideologisch, ehrlich gesagt.
3: Politik ist für mich manchmal so, dass übereinander hergezogen wird. Das fand ich hier nicht, sondern ich fand es sehr sachlich, sehr konstruktiv, den Austausch. Und insofern hat es mir auch sehr gut gefallen.
23: Viele im Raum sind ohnehin Mitglieder der Grünen. Solche Runden, sagen zum Beispiel Hans-Joachim Pries und Lydia Nielsen aus Klinike, geben auch Halt in für Grüne schwierigen Zeiten.
5: Es ist auch eine Trostveranstaltung, natürlich. Man freut sich natürlich immer, wenn man unter Gleichgesinnten ist. Deswegen geht man vielleicht auch zu Demonstrationen gegen Frau Reiche oder so.
8: Es ist ja so offensichtlich, dass es nicht besser wird mit dem Klima. Und ich verstehe einfach nicht, wie so ein hoher Prozentsatz anderen Leuten, anderen Ideologien nachrennen.
23: Clemens Rostock, Brandenburgs Grünen-Chef, ist am Ende zufrieden, sagt er. Eine kleine Runde, Argumente statt Polemik. Nur neue Mitglieder dürfte die Partei an diesem Abend kaum gewonnen haben.
7: Eine Reportage von Martin Adam. Automatenpapst oder Pate des Glücksspiels, so wurde Paul Gauselmann genannt. Der Unternehmer hat Deutschlands größten Glücksspielkonzern aufgebaut, die Merkur Group. Und die hat weltweit rund 15.000 Mitarbeiter. Gestern ist Gauselmann im Alter von 91 Jahren verstorben. Er war einer der reichsten Unternehmer Deutschlands. Stefan Leiven aus Bielefeld mit einem Nachruf auf den Unternehmer.
25: Vom einfachen Elektrotechniker brachte er es zum König der Spielautomaten. 1974 eröffnete er in Delmenhorst seine erste Spielothek. Heute gibt es 400 in 8 europäischen Ländern. Das Besondere, im eigenen Ladenlokal wird an eigenen Automaten gespielt.
26: Immer wieder verdient wurde, wurde wieder investiert. Verdient, investiert. In 45 Jahren habe ich nie im Konzern rote Zahlen geschrieben, sondern immer als Westfale auf der sicheren Seite gewesen.
25: Paul Gauselmann betrieb auch Lobbyarbeit. Seit 1981 war er Vorsitzender des Verbandes der deutschen Automatenindustrie. Im Sonnensystem des Automatenkönigs gab es aber auch Schattenseiten. Dem untersetzten, stimmigen Mann mit den stechenden Augen und dem charakteristischen Kinnbart wurden illegale Parteispenden, Automatenmanipulation und eine Förderung der Spielsucht nachgesagt. 2010 wurde Paul Gauselmann Schlossherr. Er kaufte das westfälische Rittergut Benkhausen. Nach 3 Jahren Umbau eröffnete er hier ein Schulungszentrum und sein Automatenmuseum. Über 1800 Exponate hat Paul Gauselmann gesammelt. Seine Spielleidenschaft hatte er sich immer bewahrt.
26: Seit mindestens 15 Jahren spiele ich, wenn ich abends einschlafe, meistens, nicht immer. Im Backgammon-Spiel habe ich so einen kleinen Computer mal von meinen Söhnen geschenkt gekriegt, so ein kleines Gerät. Dauert ungefähr 10 Minuten und da ich meistens gewinne, schlafe ich fröhlich ein. Und sollte ich mal einmal verlieren, dann spiele ich ein zweites Spiel, dann gewinne ich garantiert und dann ist die Welt in Ordnung.
25: Paul Gauselmann war 2-mal verheiratet. Er hinterlässt 4 Söhne. Seine Firma überführte er in eine Stiftung. Die Gauselmann-Gruppe aus dem ostwestfälischen Espelkamp beschäftigt 14.000 Menschen und macht einen Umsatz von 3 Milliarden Euro durch Spielhallen, Sportwetten und Online-Gaming. Als seine Unternehmensgruppe in Deutschland die staatlichen Spielbanken übernehmen konnte, ist der professionelle Spieler am Ziel.
7: Und das war der Nachruf von Stefan Leiven.
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9: Bitte Vorsicht auf der A10 südlicher Berliner Ring in beiden Richtungen zwischen Ferch und Michendorf sind mehrere Rehe auf und neben der Fahrbahn. A10 südlicher Berliner Ring in beiden Richtungen zwischen Ferch und Michendorf mehrere Rehe auf und neben der Fahrbahn. Die A9 Berlin Richtung Leipzig ist zwischen Kleinmarzehns und Köselitz nach einem Unfall gesperrt. Vorsicht auf der A13 Dresden Richtung Berlin. Hinter Ruhland steht ein defektes Fahrzeug auf der linken Spur. B1, B5, B112 Berlin-Frankfurt-Oder. Zwischen Herzfelde und Frankfurt-Oder auf dem gesamten Abschnitt bis etwa 13 Uhr Behinderungen wegen eines Radrennens. Stadtverkehr Berlin Westend, Neubau der Ringbahnbrücke. Ab heute Abend 20 Uhr wird ein Traggerüst aufgebaut. Dann wird die Hallenseestraße Richtung Messedamm ab Rathenauplatz bis morgen Abend gesperrt. Ebenfalls gesperrt wird die Überfahrt von der AWUS auf den Messedamm.
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9: Um 10.30 Uhr mit Jonas Ziegler. Außenminister Wadephul ist zu einem Besuch in Kiew angekommen. Bei seiner Ankunft sagte er, Russland habe die Ukraine in den Sommermonaten auf das Härteste angegriffen. Er warf Moskau wahllosen Mord an Zivilisten vor und eine gezielte Zerstörung der Infrastruktur. Auch in der Nacht hat Russland wieder Lagerhallen angegriffen. Anlass für Wadephuls Besuch ist der Unabhängigkeitstag in der Ukraine am Montag. Dann soll es auch ein Gipfeltreffen mit Unterstützern geben. Die Bundesregierung und weitere EU-Länder verhandeln offenbar mit Ruanda über Abschiebezentren für abgelehnte Asylsuchende. Wie das ARD-Magazin Report Mainz und der Spiegel berichten, sind weitere Gespräche in der nächsten Woche geplant. Ulrike Ufer.
10: Die Reise geht demnach auf eine Gruppe von Staaten zurück, die sich selbst die Umsetzer nennen. Neben Deutschland gehören ihr Österreich, Dänemark, Griechenland und die Niederlande an. Die Gruppe prüfe, in welche Länder außerhalb Europas Menschen gebracht werden könnten, deren Asylanträge in der EU abgelehnt wurden. Sie habe sich zum Ziel gesetzt, bis Ende des Jahres einen Partner zu finden.
9: Der Deutsche Städtetag ist grundsätzlich dafür, mehr Videoüberwachung an öffentlichen Plätzen einzusetzen. In einem Zeitungsinterview erklärte Städtetagspräsident Jung, damit könne etwas gegen das Unsicherheitsgefühl in der Bevölkerung getan werden. Kameras mit Gesichtserkennung lehnt er hingegen ab. Viele Menschen wollten keine gläsernen Bürger sein, die überall und zu jeder Zeit erkannt werden könnten, sagte Jung zur Begründung. Viele Fähren auf dem Rhein können wieder fahren. Nachdem die Pegelstände wochenlang zu niedrig waren, führt Deutschlands wichtigster Fluss langsam etwas mehr Wasser. Trotzdem geben die Fährbetreiber in Nordrhein-Westfalen und Rheinland-Pfalz noch keine Entwarnung. Sie fahren zum Teil mit Einschränkungen. Zum Beispiel können an manchen Stellen nur PKWs, aber noch keine Wohnmobile oder Transporter den Rhein queren. Der Deutsche Fußballbund will die schweren Ausschreitungen beim Pokalspiel zwischen Mannheim und Kaiserslautern aufarbeiten. Die Partie stand nach 90 Minuten kurz vor dem Abbruch, weil immer wieder Feuerwerks- und Rauchkörper gezündet sowie Gegenstände aufs Feld geworfen wurden. Als dann noch Mannheimer Fans den Platz stürmten, setzte die Polizei Reiterstaffeln und Hunde ein. 85 Menschen wurden verletzt. Mehrere Personen wurden festgenommen. Das Wetter heute wechselnd bis stark bewölkt und gelegentlich Schauer, maximal 19 bis 21 Grad. Zurzeit in Berlin-Gatow 16 und in Zedenick 17 Grad. Es wird mäßiger Wind aus Nordwest bis West. Morgen ein Wechsel von Sonne und dichten Wolken mit einzelnen Schauern. Am Abend auflockernd bei 19 bis 21 Grad. Die Zeit 10.33 Uhr.
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11: Wurde keine Senatsverwaltung angegriffen, sondern das Landesnetz Berlin in Gänze. Berlin wurde angegriffen.
12: Wir arbeiten ein bisschen wie in der Steinzeit, weil auch E-Mail für die Mitarbeiterin nicht mehr funktioniert.
14: Was wir nicht gefunden haben, ist, dass der Angreifer schon irgendwas kaputt gemacht hatte, sondern wir haben
13: jemanden gefunden bei uns im System.
14: Ursachenforschung wird dann als nächstes anstehen und auch die Frage der Konsequenzen. Im Moment geht es um das akute Krisenmanagement.

0: Angreifer noch da, noch drin im Netz und auch, was folgt aus all dem? Wir stellen uns viele dieser Fragen weiterhin und recherchieren und da nehmen wir sie mit. Das gucken wir uns jetzt ausführlich an in der Spreepolitik. Ich bin Angela Ulrich aus der Berliner Landespolitikredaktion. Und ich freue mich, dass zwei meiner Kollegen hier sind, Sabine Müller und Sebastian Schöbel. Hi euch.
1: Hallo.
2: Hi, grüß dich.
0: Sabine und Sebastian, ihr wart ja beide am Montag im Dienst, als wir zum ersten Mal von der Cyberattacke erfahren haben. Da gehen ja bei uns dann sofort alle Alarmglocken an. Sabine, was habt ihr da zuerst gemacht? Wie recherchiert?
1: Naja, ich glaube, man muss dazu sagen, die Neuigkeit, die kam ja erstmal so ein bisschen harmlos daher. Also das war eine Pressemitteilung der Senatskanzlei, die landet in unseren Postfächern jetzt irgendwie ohne einen roten Dringlichkeitsausrufezeichen oder so. Und der Titel hieß erstmal nur IKT-Vorfall im Landesnetz Berlin. Also IKT, Informations- und Kommunikationstechnik. Da stand auch nichts von einem Hackerangriff drin, sondern irgendwie nur so ein bisschen kryptisch Inkriminierung des Landesnetzes Berlin. Aber klar,
0: wenn man Inkriminierung ist ja auch schon so ein Wort, da denkt man, hä, was?
1: Genau.
0: Was heißt das?
1: Weiß man gar nicht genau, was das heißt. Aber klar, als wir dann weitergelesen haben, war ziemlich schnell klar, dass das eine größere Sache ist. Also Krisenstab eingerichtet, Anbindung von zwei Senatsverwaltungen zum Landesnetz gekappt, also zu diesem Datenkommunikationsnetz des Landes Berlin, was ja über 600 Standorte verbindet. LKA und Staatsanwaltschaft ermitteln, Bundesamt für Sicherheit in der Informationstechnik eingebunden. Also da war ziemlich schnell klar, dass was ernst ist.
2: Ja, ganz genau. Und wir haben natürlich dann angefangen rumzutelefonieren, also zuständige Akteure da anzurufen. Was steckt jetzt eigentlich hinter diesem IKT-Vorfall? Und dann war auch relativ schnell klar, dass es wirklich ein schwerwiegendes Problem ist, ein schwerwiegender Vorfall. Später stellte sich dann raus, es war tatsächlich auch ein Hackerangriff oder ein Hackerangriff auf das Berliner Landesnetz. Die Frage, die sich dann natürlich auch sofort gestellt hat, ist, wieso sagt ihr das nicht auch gleich so?
1: Ja, genau. Also die Senatskanzlei war am Anfang doch ziemlich wortkarg. Also auch auf Nachfragen kam nicht viel, sondern hauptsächlich wir untersuchen und relativ wenig darüber hinaus. Das heißt, wir mussten unsere Infos aus anderen Quellen kriegen.
2: Ganz genau.
0: Das ist Freitagmittag, um klar zu sagen, wo wir das hier aufzeichnen. Was wissen wir denn Stand jetzt über diesen Ablauf des Hackerangriffs?
2: Das kann man in zwei Phasen unterteilen. Also in den ersten zwei Tagen haben wir erstmal und auch andere Medien etablieren können als Infostand. Es wurde am Freitag festgestellt, dass es einen Abfluss von Daten gegeben hat, beziehungsweise große Datenbewegungen im Landesnetz. Das muss wohl dem ITDZ, dem zentralen IT-Dienstleister von Berlin, aufgefallen sein und daraufhin haben die Alarm geschlagen, weil das auch zu einer Uhrzeit passiert ist, die ungewöhnlich gewesen ist aus Sicht des ITDZ. Und daraufhin haben die dann die beiden Senatsverwaltungen, bei denen das festgestellt wurde, alarmiert und in diesem Zuge sei das dann festgestellt worden, hier sind Daten abgeflossen, hier ist jemand im Netz, das darf so nicht sein. Dieser ganze Ablauf hat sich dann nach der Pressekonferenz, die Mitte der Woche stattgefunden hat, wir haben ja dann doch mehrere Tage darauf gewartet, dass sich die Senatskanzlei dann doch dazu mal äußert, hat sich dieser ganze Ablauf dann doch noch ein bisschen anders dargestellt, denn der Landes-IT-Sicherheitsbeauftragte Kroll Peters hat das dann in dieser Pressekonferenz, die stattgefunden hat, dann doch noch mal so dargestellt, dass wohl schon in den Tagen vorher aufgefallen sein soll, dass da Daten abfließen beziehungsweise einfach Akteure im Netz unterwegs sind, die da nicht hingehören.
1: Wobei man ja sagen muss, wir wissen immer noch nicht genaue Zeiträume.
2: Genau.
1: Ne? Da halten sie sich bedeckt.
2: Genau, also waren es jetzt ein paar Tage, war es eine Woche, wir wissen es nicht genau. Auf jeden Fall vor dem Freitag wurde da schon was festgestellt. Daraufhin hat man eine spezialisierte US-Firma engagiert, die da mit drauf schaut, die da auch gescannt hat. Und dann ist am Freitag klar gewesen, okay, wir haben hier ein größeres Problem.
0: Genau, und dann kam es ja zu diesen drastischen Schnitten durch Abhacken quasi von Teilen des Landesnetzes von diesen zwei betroffenen Senatsverwaltungen.
2: Ganz genau. Das heißt also, so Mitte der Woche war dann klar, okay, der Freitag war offenbar nicht der Tag des Angriffs, sondern das war der Tag, an dem ihr dann die ersten richtig krassen Maßnahmen eingeführt habt, nämlich zwei Senatsverwaltungen komplett von diesem Landesnetz zu trennen, an dem ja alles hängt, um dann eben die anderen Senatsverwaltungen, die anderen Systeme zu schützen.
0: Aber wo genau die Angreifer reingegangen sind, das wissen wir weiter nicht, korrekt?
2: Das wissen wir weiter nicht. Da laufen die Recherchen, man hört da Unterschiedlichstes, auch hinter den Kulissen werfen einem die unterschiedlichsten Leute, teilweise auch mit den unterschiedlichsten Motivationen, Informationen zu. Da hieß es dann einmal, das seien, also es war ja auch ein Pressebericht unter der Woche, ich glaube in der Morgenpost, dass es wohl ein E-Mail-Anhang gewesen sein soll, der in irgendeiner Verwaltung angeklickt wurde von einem Mitarbeiter oder einer Mitarbeiterin, was auch immer ausgelöst hat. Dann hieß es zwischenzeitlich, ein Bezirksamt sei wohl der Angriffspunkt gewesen, was dann wieder die Frage aufwirft, Moment, das Bezirksamt hat doch, was hat das jetzt mit diesen beiden Senatsverwaltungen zu tun? Und im Zuge

0: der Recherchen lernt man einfach erstens, wie verworren dieses gesamte System ist, wie viel da auch miteinander verbunden ist und vor allem, wie viel, ich sag mal so, Insellösungen, abgetrennte Bereiche, die die Verwaltungen selber irgendwie betreuen, wo IT-Stellen für bestimmte Teile des Netzes zuständig sind, aber nicht für alles und über allem das ITDZ dann steht, das ja eigentlich der zentrale Dienstleister sein soll, aber gar nicht zentral zuständig ist.
1: Zum Beispiel diese zwei angegriffenen oder jetzt gekappten Senatsverwaltungen, die sind ja eben nicht 100% im Berliner Landesnetz drin, beziehungsweise haben ja nebenher noch eine eigene IT, hat zum Teil geschichtliche Gründe, die waren auch mal zusammen eine Verwaltung. Wie sieht das da genau aus, Sebastian?
0: Ja, wie es genau aussieht, das muss jetzt auch noch geklärt werden von der Senatskanzlei. Dort sitzt ja der CDO, der Chief Digital Officer des Landes Berlin, quasi der IT-Chef vom Land Berlin. Der muss jetzt demnächst auch mal erklären, wie es dazu kommen konnte, dass zum Beispiel diese beiden Verwaltungen offenbar eine eigene IT nochmal betrieben haben, beziehungsweise schon immer betreiben, das gar nicht zwingend vom ITDZ, vom IT-Dienstleister des Landes Berlin auch überwachen lassen, sondern da gibt es Parallelstrukturen, nicht nur dort, auch in anderen Verwaltungen und irgendwo da muss eine Schnittstelle oder ein Einfallstor gewesen sein für einen Angriff, der nicht wirklich schnell aufgefallen ist oder nicht sofort aufgefallen ist. Und das gibt es nicht nur dort, das gibt es auch in anderen Bereichen. Und das ist ein Problem, das Berlin in Sachen IT-Sicherheit schon seit vielen Jahren mitschleppt.
1: Da waren dann ja auch Experten schon eine Weile drüber, ob sich das jetzt, ob da nochmal jetzt neu drauf geguckt wird. Da sind wir noch lange nicht. Wir haben ja jetzt diese Abkürzung ITDZ hier mehrfach schon genannt, der zentrale Dienstleister für Berlins IT. Wenn die nicht genau die richtigen, die all das im Griff haben müssten?
2: Wird ja auch immer wieder gesagt, ne? Also da muss die Zentralisierung hinlaufen. Mein Eindruck ist ja, dass teilweise die Behörden auch nicht so ganz das vollste Vertrauen ins ITDZ haben, weil man muss ganz klar sagen, das ITDZ hat eigene Probleme. Also die reichen von Finanzproblemen, die reichen von Fragen, wie gut die Führung des ITDZ ist, ob da ein Klima der Angst herrscht.
0: Was da mit Verträgen läuft. Da muss man an dem Punkt sagen, also die Hörerinnen und Hörer, wir verweisen ja gerne auf Kolleginnen und Kollegen, die bei anderen Zeitungen, anderen Medien da gute Arbeit leisten. Der Kollege Robert Kiesel vom Tagesspiegel hat dazu in den letzten Monaten ganz viel recherchiert und auch veröffentlicht. Und da kommt einfach eine lange Liste von ja teilweise massiven Verfehlungen auf beiden Seiten zustande. Einerseits das ITDZ selber, das schon seit einer ganzen Weile unter Strukturproblemen leidet. Das haben diverse Verantwortliche auch öffentlich schon gesagt. Da herrscht, wie du schon gesagt hast, offenbar auch kein gutes Betriebsklima, viel Unzufriedenheit im ITDZ selber bei den Mitarbeitenden. Es gab teilweise massives Führungsversagen offensichtlich. Es gibt Fragen über Aufträge, die möglicherweise nicht sauber vergeben wurden, teilweise in Millionenhöhe. Und dann gleichzeitig aber eben auch den Hinweis darauf, dass die Verwaltung selber, das ist ja der eine Kunde, den das ITDZ betreut, offenbar der schlimmste Kunde der Welt sein muss, weil die zahlen ihre Rechnungen nicht, beharren da auf Preisen, die vor 10, 15 Jahren mal vereinbart wurden für komplexe IT-Dienstleistungen. Die Preise wurden nie wieder angefasst und jedes Mal, wenn das ITDZ kommt und sagt, wir müssten jetzt langsam schon mal ein bisschen an den Preisen schrauben, heißt das, nö, machen wir nicht. Und das zeigt eigentlich das ganze Dilemma. Also ich glaube, dieses ITDZ steht einfach exemplarisch für all die Verfehlungen und Probleme, die das Land Berlin in den letzten 10, 20 Jahren in Sachen IT-Sicherheit, Verwaltungsdigitalisierung sich geleistet hat. Problem E-Akte, die uns mal retten sollte, die ganze Verwaltung modernisieren sollte. Davon funktioniert ein Bruchteil, wenn überhaupt. Und das ist nur ein Aspekt. Also ja, das es sind sich eigentlich alle einig, die davon Ahnung haben. Das ITDZ ist das Herzzentrum der Berliner IT-Sicherheit. Aber wirklich dazu gemacht oder organisatorisch so aufgestellt, wurde es bis heute nicht.
1: Das rächt sich jetzt.
0: Das rächt sich jetzt.
1: Große Frage ja auch, wie schwerwiegend ist das, was erbeutet wurde? Was sind das für Daten? Berlins regierender Bürgermeister Kai Wegner, der hat uns auf dieser Pressekonferenz Mitte der Woche das gesagt.
3: Zumindest nach jetzigem Kenntnisstand, den wir haben, den ich habe, sind keine sensiblen Daten abgeflossen.
1: Lässt sich sowas denn Stand jetzt überhaupt schon sagen, Sabine?
2: Also bei uns ging es ja schon am Montagabend um die Frage, also erstmal gab es überhaupt Datenabfluss, das hat die Senatskanzlei ja zuerst auch überhaupt nicht bestätigt und uns wurde dann relativ schnell gesagt, ja, es gab Datenabfluss. Uns haben auch Leute teilweise gesagt, ja, das waren auch sensible Daten. Wir haben gerade Kai Wegner gehört, die Senatskanzlei bestreitet das bis heute. Da ist dann vielleicht auch die Frage, was bewertet der eine oder der andere denn als sensible Daten, oder Sebastian?
0: Genau, das ist der Knackpunkt. Unterschied bei den Meinungen und das ist auch der Knackpunkt. Wir haben unter anderem zum Beispiel dann Florian Hauer, eben den CDO, den IT-Chef des Landes Berlin, dann in dieser Pressekonferenz, wo Herr Wegner auch gesagt hat, keine sensiblen Daten abgeflossen gehört, der dann gesagt hat, naja, auf Nachfrage von uns, denn es ging da um einen Bericht des RBB über diesen sensiblen Datenabfluss, der dann gesagt hat, naja, ich habe nicht gesagt, dass die Daten nicht wichtig sind. Ich habe nur gesagt, dass sie nicht sensibel sind. Jetzt kann man sagen,
1: also die sind öffentlich eigentlich zugänglich, hat er gesagt, aber wichtig.
0: Genau, sie sind wichtig und auch da wieder die Frage, können die in so kurzer Zeit, das wurde uns von anderen Leuten, die anonym unter dem, also mit Bitte auf Anonymität mit uns gesprochen haben, gesagt, also das sind durch deutlich mehr Daten abgeflossen, als der Senat jetzt gerade offen kommuniziert. Und nochmal, nur weil sie öffentlich zugänglich waren, heißt das nicht, dass sie unwichtig sind. Und da steckt möglicherweise eine ganze Menge mehr dahinter. Denn diese Daten werden natürlich von der Verwaltung auch für ganz viele Dienstleistungen gebraucht.
2: Da würde ich gerade mal kurz reingehen, weil jetzt mehrfach der Name Florian Hauer gefallen ist. Also der aktuelle Chief Digital Officer von Berlin. Der ist ja ein Not-CDO, weil der vorherige Matthias Hund, der war nach, ich glaube, 72 Tage waren es, da war er schon wieder weg, weil es Fragen gab zu seiner eigenen Vergangenheit. Wie ist er mit seinen Firmen umgegangen? Kai Wegner hat dann irgendwann gesagt, das Vertrauensverhältnis sei nicht mehr da. Jetzt haben wir also Florian Hauer, der ja eigentlich Staatssekretär für Bundes- und Europaangelegenheiten ist, aber eben für die paar Monate, die es noch gab in dieser Legislaturperiode, jetzt auch den CDO machen muss. Habt ihr das Gefühl, bei dem ist die Sache in guten Händen und der versteht was davon? Ich habe ihn bei uns in der Abendschau gesehen und hatte das Gefühl, puh, da hat man jemanden auf eine Stelle gesetzt, die halt, also wo halt einfach die Amerikaner würden sagen, a warm body sitzen musste für die letzten Monate. Also da musste jemand sitzen, aber kann der das?
0: Ich hatte tatsächlich den Eindruck, dass Herr Hauer bei bestimmten Fragen einfach wirklich ins Schwimmen gekommen ist. Und auch die Darstellung darüber, was jetzt eigentlich genau passiert ist, war schon in der Pressekonferenz nicht wahnsinnig, ich sag mal,
1: erhellend,
0: beziehungsweise es hat einem nicht wirklich das Gefühl gegeben, die haben die Sache jetzt im Griff. Und das zeigt sich einfach wieder auch in der Art, wie dann die Krisenkommunikation insgesamt stattgefunden hat. Entweder sie wissen noch zu wenig und sind jetzt gezwungen, etwas dazu zu sagen, können aber eigentlich gar nicht, oder sie wollen nicht und werden aber durch die Berichterstattung, weil die Medien natürlich weiter dran sind und versuchen rauszukriegen, was da los gewesen ist, wirklich weiter getrieben. Also ein Beispiel zum Beispiel, wir haben eine ganze Weile darauf warten müssen, bis es tatsächlich öffentliche Informationen darüber gab, welche Dienste eigentlich eingeschränkt sind. Erst hieß es, das Wohngeld und soziale Leistungen seien betroffen. Dann kam im Laufe der Woche heraus, es geht auch um ganz andere Sachen, wie zum Beispiel Anträge beim Grünflächenamt für Sondernutzung, für eine Außengastronomie oder Straßensperrung für eine Baustelle etc. pp. Und es geht einfach immer weiter. Und irgendwann im Laufe der Woche hat dann die Senatskanzlei offenbar nach unseren Informationen an sämtliche Bezirke so einen Standardtext geschickt, den sie auf die Webseite setzen sollten. Und auch da haben die Bezirke dann teilweise eigenmächtig entschieden, nee, das ist zu wenig an Informationen, wir müssen da noch mehr kommunizieren.
1: Gut, Florian Hauer hat zum Beispiel gesagt, er will nicht so viel sagen wegen möglicher Trittbrettfahrer. Das kann aber natürlich auch eine Entschuldigung sein.
2: Aber was jetzt die Dienstleistung auch für die Bürger angeht. Ich meine, da reden wir ja auch nicht nur über irgendwelche Nischengeschichten. Es geht ja darum, die Bezirke, klar, die arbeiten mit diesen beiden betroffenen Senatsverwaltungen, die jetzt einfach raus aus dem Landesnetz erstmal sind, zusammen. Und da funktionieren halt jetzt manche Dinge nicht mehr. Sebastian, du hast das Wohngeld angesprochen. Das betrifft einfach mal so gut 50.000 Haushalte in Berlin, ja. Also das sind Leute, die Wohngeld bekommen, also Zuschuss zu den Wohnkosten, halb Land, halb Bund. Und wenn ich das jetzt richtig mitbekommen habe, kommt das normalerweise auch meistens zum Monatsende. Das heißt, wenn die da jetzt nicht schnell wirklich dazu kommen, dass das ausgezahlt werden kann, kann mir gut vorstellen, dass es Leute gibt, die einfach in Schwierigkeiten kommen, auch ihre Miete zu zahlen, ja, weil eben das Geld nicht kommt. Kai Wegner sagt da, wir arbeiten mit Hochdruck an der Lösung. Also ich bin gespannt. Wir haben jetzt heute den 21. Also ist nicht mehr so weit bis zum Monatsende.
0: Nee, genau. Die Probleme werden dann eher mehr als weniger, weil da werden natürlich jetzt auch ganze Prozesse nach hinten rausgeschoben. Wir hatten das gleiche Problem beim Ausfall, der mehrfachen Ausfall, muss man ja sagen, der IT bei den Berliner Gerichten. Davon sind Gerichtsprozesse zum Beispiel betroffen, also der letzte große Ausfall im Juni. Sowas kostet dann am Ende auch relativ viel Geld und wir werden dann irgendwann auch die Rechnung für diesen Vorfall bekommen, denn auch das ist natürlich jetzt klar, da werden Verfahren nach hinten geschoben. Es werden Fristen eventuell gerissen. Baustellen alleine sind davon betroffen, aber sicherlich auch andere Vorgänge. Und das wird irgendwann auch Geld kosten.
1: Ja, Zuschüsse für Schulreisen und Ähnliches, habe ich gelesen, geht auch im Moment nicht bei den Bezirken. Also es ist schon sehr drastisch. Wo du das Geld ansprichst, Sebastian, Sie sagen zwar auf der Pressekonferenz und immer wieder, wir sind jetzt noch im akuten, im aktuellen Krisenmanagement. Ursachen, Folgen, was wir auch da machen wollen, das kommt dann noch. Aber dass die Cybersicherheit Berlins löchrig ist, wie Sabine ja auch schon gesagt hat, haben Experten vorher auch schon immer wieder gesagt. Berlin spart andererseits. Aber mit was rechnet ihr jetzt, was da draufgesattelt werden muss? Geld, Know-how, whatever.
0: Ja, zunächst einmal muss man ja den Kassensturz machen und sagen, zu wenig investiert, das kann man ja teilweise wirklich in Zahlen fassen. Also zum Beispiel für den Haushalt 26/27, das sind in der ursprünglichen Haushaltsplanung mal von den 170 Millionen Euro, die man für den Bereich IT ausgeben wollte, sind da plötzlich nur noch 120 Millionen übrig geblieben. 50 Millionen Euro weniger. Alles vor diesem Vorfall. Das ist dann hinterher zum Teil noch nachgebessert worden. Aber soweit ich die Haushaltsunterlagen eingesehen habe, nicht im Bereich IT-Sicherheit, sondern in anderen Nebenprojekten, die es da ja auch noch gibt. Und das ist zu wenig Geld in der Berliner IT-Sicherheit gibt, das, wie gesagt, sagen Expertinnen und Experten schon seit Jahren. Und auch, dass es Lücken und Löcher gibt bei der IT-Sicherheit, ist seit Jahren bekannt. Ich habe mal rausgesucht, den Jahresbericht des Rechnungshofes aus dem Jahr 2013. Das ist vor 13 Jahren gewesen, in dem dieser Rechnungshof massive Probleme bei der IT-Sicherheit anprangert. Da geht es darum, dass teilweise IT-Sicherheitskonzepte in den allermeisten Verwaltungen gar nicht da seien. Teilweise hätten die Verwaltungen da auch getrickst und so ist mal eher schnell zusammengeschriebene Konzepte in Anführungszeichen gemeldet, die gar keine wirklichen waren. Das geht dann weiter bis zu Schulungen, die nicht durchgeführt wurden, zu Rechenzentren und Technikräume, die einfach so offen stehen, wo jeder ran kann. Datenkabel, die da von der Decke hängen. Und das war 2013. 2025, 26 hat genau dieser gleiche Rechnungshof in seinem aktuellen Bericht mal nur exemplarisch den Bezirk Marzahn-Hellersdorf rausgenommen und hat deren IT-Sicherheitskonzept sich angeguckt. Und da steht quasi genau das Gleiche drin. Keine Schulungen, keine richtigen Sicherheitskonzepte aufgeschrieben, die Mitarbeiter sind nicht richtig informiert und, was steht wieder, weiterhin offen?
2: Datenkabel für Zugang zum Landesnetz lag ungesichert in einem frei zugänglichen Raum.
0: Die Rechnerräume offen, wo einfach jeder ran kann. Und übrigens, das ist nicht nur, weil wir jetzt wollen, ist nicht diesen Bezirk Marzahn-Hellersdorf da nur rausnehmen. Das gleiche Problem wird auch gemeldet aus anderen Verwaltungen bis hoch in die ganz sensiblen Bereiche, wo einfach der Rechner für alle zugänglich in irgendeinem Raum steht.
2: Geld ist sicherlich eine Frage, teilweise ganz einfache Sachen wie Tür abschließen und so weiter. Aber was eine Frage sicherlich auch ist, ist, kriegen wir die Leute dafür? Ich meine, wir sind jetzt wieder bei Marzahn-Hellersdorf. Die kriegen jetzt leider ein bisschen was ab, aber da gab es auch wirklich eine interessante Anhörung jetzt im März 2026.
1: Im Abgeordnetenhaus, genau.
2: Wo der zuständige Mensch gesagt hat, die Stelle der IT-Sicherheitsbeauftragten, die war ein knappes Jahr unbesetzt. Und er hat gesagt, nicht, weil wir nicht gesucht haben, sondern weil wir niemanden gefunden haben. Das ist natürlich auch so eine Sache. Du musst die Leute haben und in der gleichen Anhörung hat dann auch ein Experte aus der Senatskanzlei gesagt. Und selbst wenn man dann Leute kriegt, wissen die manchmal dann aber tatsächlich auch nicht so genau die Sachen, die genau gefragt sind. Also offensichtlich gibt es da an sehr vielen unterschiedlichen Stellen Probleme.
1: Allerdings muss man auch mal sagen, finde ich, zumindest wurde uns das so erzählt auf der Pressekonferenz, ich habe da ja auch zugehört, es sind im Monat, und das ist eine Zahl, die ist schon 4 Jahre alt, rund 1,2 Millionen Angriffe, die laufen aufs Berliner Landesnetz. Also der Versuch, Cyberkriminalität da einzudringen. Und es ist eben dann doch zum Glück relativ selten, wie in diesem Fall, dass dann da Erfolg ist und dass sie das schaffen. Natürlich, klar, wir wollen jetzt auch wissen, wurden da irgendwelche Anker hinterlassen, wie ich jetzt so ein bisschen gelernt habe, dass man sich da wieder reinklicken kann. Das sind ja wahnsinnig komplizierte und spannende Sachen. Aber die meisten Angriffe konnten dann ja zum Glück doch abgewehrt werden. Und es gab ja auch eine Sache noch, da haben wir noch gar nicht drüber gesprochen. Es war jetzt nicht der direkte Angriff darauf, aber die Seite, die Plattform zur Briefwahl war auch einen ganzen Tag nicht erreichbar. Haben natürlich gleich alle gedacht, huch, wird da jetzt die Berlin-Wahl angegriffen. Die Innensenatorin Iris Spranger, die hat gesagt, nein, zum Glück nicht. Und wir hören hier mal zu.
4: Die Untersuchungen auf den IT-Systemen laufen aktuell noch. Es gilt weiterhin, wir haben nichts gefunden. Nach jetzigem Stand sind die IT-Systeme, die für die Wahlen benötigt werden, nicht betroffen.
1: Soweit also Ihre Sprange. Aber das ist ja eben auch ein Teil der kritischen Infrastruktur, die wir jetzt 4 Wochen vor der Wahl total im Blick haben. Können wir uns da jetzt so ein bisschen erstmal durchatmen, zurücklehnen, dass da jetzt nichts passiert ist?
0: Nee, zurücklehnen kann man sich da nicht, einfach weil jetzt viele Expertinnen und Experten sagen, dieser Vorfall steht exemplarisch für das, was in den letzten Jahren, Jahrzehnten, wir haben ja den Rechnungshofbericht von 2013 gerade gehört, jetzt seit Jahrzehnten verpasst hat beim Thema IT-Sicherheit. Zur Innenverwaltung kann man übrigens sagen, dass die nochmal ein eigenes System haben, das speziell abgesichert ist, was ja gut ist. Und dass die Wahlunterlagen eine Weile online nicht beantragt werden konnten, lag daran, dass eben diese massive Prüfung dieses ganzen Systems darüber lief und da gingen dann teilweise die Rechnerkapazitäten so ein bisschen in die Knie. Das war der Grund. Also diese Wahlunterlagen sind nach unserem jetzigen Infostand nicht angegriffen worden und damit auch nicht das Wahlsystem. Aber zurücklehnen kann man sich schon alleine deswegen nicht, weil in dieser ganzen Branche ein massives Wettrennen um immer weitere Innovationen läuft. Und wir reden jetzt noch davon, dass irgendwelche menschlichen Hacker versuchen, mit eigengeschriebenen Programmen irgendwo einzudringen. Wir reden wahrscheinlich in ein paar Jahren darüber, dass KI das alles alleine macht. Das ist ja gerade erst passiert bei OpenAI und anderen KI-Technikkonzernen, wo sich die KI dann auch schnell mal selbstständig macht und Systeme hackt, obwohl sie dafür gar keine Freigabe hatte und das auch so nicht geplant gewesen ist. Und mit KI läuft die ganze Programmierung sehr viel schneller, sehr viel effizienter. Das heißt, wir werden viel mehr von diesen Angriffen sehen. Die Zeit läuft damit den Berliner Sicherheitsbehörden und auch dem Berliner Senat, egal wer dann da drin sitzt und regiert, einfach weg.
2: Und was die Wahl angeht, da bleiben die Sorgen einfach, weil wir wissen, dass es Kräfte gibt, die diese Wahl im Visier haben. Also die zum Beispiel Zweifel an der korrekten Durchführung der Wahl zum Abgeordnetenhaus und zu den Bezirksverordnetenversammlungen durchführen wollen, die Fake News im Wahlkampf verbreiten. Ich meine, das passiert ja schon. Da gibt es KI-Videos mit irgendwelchen hanebüchenen Falschaussagen, wo jeder denkt, das kann doch keiner glauben. Aber vielleicht nehmen das eben doch manche Menschen für bare Münze. Und klar, da ist immer die Frage, wer steckt dahinter? Wir kennen das auch schon aus vorherigen Wahlkämpfen, solche Sachen. Da wird dann ganz gerne immer genannt, Russland könnte dahinter stecken. Bei manchen Sachen weiß man es vermutlich auch, bei anderen weiß man es nicht so genau. Aber da gibt es einfach Kräfte, die versuchen, die Demokratie zu destabilisieren mit solchen Aktionen.
1: Und wenn Sie das jetzt zumindest einzudringen, ja offenbar mit diesem Hackerangriff nicht geschafft haben. Es kann weitere geben, wir haben noch 4 Wochen oder weitere Aktionen jenseits von Hackerei, Fake News, wie du gesagt hast. Also da müssen wir weiter einen guten Blick drauf haben.
0: Solange jeder seinen USB-Stick in den Hauptserver der Verwaltung stecken kann, ist das ein Problem, ja.
1: Also ganz herzlichen Dank für diesen Stand jetzt. Hackerangriff, Wahlkampf. Wow, ist das alles spannend. Sommerpause hatten wir 0. Danke herzlich, Sabine und Sebastian.
0: Gerne.
2: Sehr gerne.
1: So, jetzt atmen wir hier erstmal durch. Der Hackerangriff wird uns ganz sicher noch weiter beschäftigen. Der Wahlkampf sowieso, da geht's in den Countdown in die letzten 4 Wochen jetzt rein. 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Danke fürs Zuhören, sagt Angela Ulrich.

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1: Die A9 Berlin Richtung Leipzig ist zwischen Kleinmarzehns und Köselitz nach einem Unfall gesperrt. A10 westlicher Berliner Ring Richtung Dreikafeland. Stau, er beginnt kurz vorm Dreieck Werder bis Großkreuz, 10 Minuten. Danach gibt es einen Stau an der Baustelle Havelbrücke, 20 Minuten. B1, B5, B112 Berlin-Frankfurt-Oder zwischen Herzfelde und Frankfurt-Oder. Auf dem gesamten Abschnitt bis etwa 13 Uhr Behinderungen wegen eines Radrennens. Stadtverkehr Berlin, Westend, Neubau der Ringbahnbrücke. Ab heute Abend 20 Uhr wird ein Traggerüst aufgebaut. Dann wird die Hallenseestraße Richtung Messedamm ab Rathenauplatz bis morgen Abend gesperrt. Ebenfalls gesperrt wird die Überfahrt von der 115 AVUS auf den Messedamm.
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1: Um 11 Uhr mit Jonas Ziegler. Bundesaußenminister Wadephul hat der Ukraine weitere deutsche Hilfe zugesagt. Der CDU-Politiker ist am Morgen zu einem Solidaritätsbesuch in Kiew eingetroffen. Dort warf er Russland unter anderem wahllosen Mord an Zivilisten vor.
2: Wir dürfen eben in der Zeit dieses Sommers, in dem wir uns erholen, nicht vergessen, dass dieses Land weiter unsere Unterstützung braucht. Und ich möchte hier versichern, diese Unterstützung, die wird weiter bestehen. Jetzt im Sommer, in dieser schwierigen Situation, wo die Luftangriffe intensiviert worden sind. Aber wir werden uns auch jetzt schon vorbereiten auf den nächsten Winter.
1: Bundesaußenminister Johann Wadephul, CDU. Der Deutsche Städtetag fordert mit Blick auf den Klimawandel ein Umdenken bei der Verkehrsplanung. Präsident Jung sagte der Neuen Osnabrücker Zeitung, um mit dessen Auswirkungen klarzukommen, müssten Straßen und Parkplätze reduziert werden. Wo Bäume gepflanzt würden, müsse anderes weichen. Verkehrsströme in den Städten müssen laut Jung neu gedacht werden. Mit Carsharing, Jobrädern und stärkerem öffentlichen Nahverkehr. Die Berliner Staatsanwaltschaft hat im ersten Halbjahr etwa 700 neue Fälle antisemitischer Straftaten bearbeitet. Das sind knapp 300 mehr als im Vorjahreszeitraum. Die Polizei habe viele Verfahren jetzt erst abgeschlossen und weitergeleitet, hieß es von der Generalstaatsanwaltschaft. Nach dem 7. Oktober 2023 sei die Zahl antisemitischer Straftaten explodiert. Meist geht es um Volksverhetzung, Beleidigung sowie antisemitische Schmierereien. Die neuen Regeln für Zahlungen an Missbrauchsopfer in der evangelischen Kirche werden noch nicht überall umgesetzt. Eine Umfrage ergab, dass es in 2 von 10 regionalen Verbünden noch keine arbeitsfähige Anerkennungskommission gibt. Dazu gehören Berlin-Brandenburg, Schlesische Oberlausitz und Sachsen. Die neuen Regeln sehen für Missbrauchsopfer unter anderem eine Pauschale von 15.000 Euro vor, wenn die Tat nach heutigen Maßstäben strafbar wäre. Die Kurzvideoplattform TikTok zahlt in den USA 400 Millionen Dollar, um einen Rechtsstreit beizulegen. Dabei geht es um den Datenschutz von Kindern und Jugendlichen. Das US-Justizministerium hat TikTok und seinem chinesischen Mutterkonzern ByteDance vorgeworfen, auch die Daten von Nutzern unter 13 Jahren gesammelt zu haben, ohne die Zustimmung der Eltern einzuholen. Soweit die Nachrichten. 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Das Wetter. Heute wechselnd bis stark bewölkt und gelegentlich Schauer, maximal 19 bis 21 Grad. Zurzeit in Berlin-Spandau 18 und in Potsdam 16 Grad. Morgen am Sonntag ein Wechsel von Sonne und dichten Wolken mit einzelnen Schauern. Am Abend auflockernd bei 19 bis 21 Grad. Die Zeit 11.03 Uhr.
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3: Im Studio ist Matthias Wetzel. Guten Tag. Der Krieg in der Ukraine ist ein Dauerthema in den Nachrichten. Fast jeden Tag gibt es Berichte über Tote und Verletzte. Immer wieder greift die russische Armee zivile Ziele an. Wohnsiedlungen zum Beispiel, die keinerlei militärische Bedeutung haben. Angriffe also, die lediglich die Bevölkerung zermürben sollen und nach Völkerrecht Kriegsverbrechen sind. Eine solche Attacke gab es erst gestern auf ein Einkaufszentrum in der Geburtsstadt des Präsidenten Zelensky in Kryvyi Rih. Mindestens 16 Menschen wurden getötet, weitere 120 verletzt. Heute nun ist Bundesaußenminister Wadephul zu einem, wie er sagt, Solidaritätsbesuch in Kiew eingetroffen, auch wenn der schon länger geplant war. Unser Korrespondent Florian Kellermann ist für uns in Kiew dabei.
4: Anlass für Wadefuhls Besuch ist der 35. Unabhängigkeitstag.
1: 11.04 Uhr, RBB 24 Inforadio mit einer Gefahrenmeldung. Bitte Vorsicht auf der A9 Leipzig Richtung Berlin. Hinter Belitz liegt ein Reifen auf der linken Spur.
4: Ist für uns in Kiew dabei. Anlass für Wadefuhls Besuch ist der 35. Unabhängigkeitstag, den die Ukraine am Montag begehen wird. Dann wird es ein Gipfeltreffen von Staats- und Regierungschefs der Partnerländer geben, von denen einige auch in Kiew anwesend sein werden. Wadefuhl erklärte nach seiner Ankunft am Bahnhof am frühen Morgen:
2: Wir dürfen eben in der Zeit dieses Sommers, in dem wir uns erholen, nicht vergessen, dass dieses Land weiter unsere Unterstützung braucht. Und ich möchte hier versichern, diese Unterstützung, die wird weiter bestehen. Jetzt im Sommer, in dieser schwierigen Situation, wo die Luftangriffe intensiviert worden sind. Aber wir werden uns auch jetzt schon vorbereiten und darüber werde ich sprechen wollen, auf den nächsten Winter.
4: Russland greift derzeit gezielt Lagerhallen an, so auch in der vergangenen Nacht. Nach Medienberichten schlugen mindestens 5 Raketen in Lagergebäuden im Kiewer Stadtteil Darnitsja ein. Durch solche Angriffe sind bereits Probleme bei der Lebensmittelversorgung entstanden. Beobachter befürchten, vor dem Winter dürfte Russland wieder die Energieinfrastruktur der Ukraine angreifen. Im vergangenen Winter hatte das zu weitreichenden Ausfällen bei der Strom- und Wärmeversorgung geführt. Wadefuhl erwähnte in Kiew eine gemeinsame Initiative mit dem französischen Außenminister Jean-Noël Barrot. Die beiden hätten mehrere Staaten angeschrieben und um Unterstützung für die Ukraine gebeten, damit diese gut durch den Winter komme. Das größte Problem der Ukraine ist die Flugabwehr. Sie kann ballistische Raketen aus Russland kaum mehr abwehren, weil ihr Vorrat an Abfangraketen für das US-System Patriot weitgehend aufgebraucht ist.
3: Die Lage in der Ukraine bleibt schwierig. Florian Kellermann war das aus Kiew. Das gab es so noch nicht. Deutschland hat gemeinsam mit anderen westlichen Staaten den israelischen Siedlungsbau im Westjordanland scharf kritisiert. Konkret geht es um ein Projekt im Osten von Jerusalem, das die Regierung von Ministerpräsident Benjamin Netanyahu seit Jahren vorantreibt. Würde es umgesetzt, wäre das Westjordanland geteilt. Die Chance auf eine Zwei-Staaten-Lösung würde damit weiter schwinden, warnen Deutschland und die anderen Staaten. Es ist nicht das erste Mal, dass eine Bundesregierung sich gegen die israelische Politik ausspricht. Der Tonfall in der Stellungnahme ist aber bemerkenswert, berichtet Hauptstadtkorrespondentin Nicole Markwald.
5: Inakzeptabel. So heißt es ungewöhnlich scharf gleich im ersten Satz der Erklärung von insgesamt 7 Staaten. Darunter Deutschland, Frankreich, Großbritannien und Norwegen. Bei dem Projekt geht es um ein Gebiet nahe Ost-Jerusalem und Israels bisher größter illegaler Siedlung Ma'ale Adumim. Wird die Lücke geschlossen, hat ein potenzieller palästinensischer Staat im Westjordanland faktisch kein zusammenhängendes Staatsgebiet mehr. Die Bundesregierung lehnt diesen völkerrechtswidrigen Schritt ab. Immer wieder pocht die deutsche Regierung auf die Zwei-Staaten-Lösung. Israel dürfe es nicht unmöglich machen, dass ein palästinensischer Staat eines Tages entsteht. Berlin fordert die israelische Regierung immer wieder auf, keine weiteren Schritte hin zu einer Annexion des Westjordanlands zu unternehmen. Solche Schritte wären ein großer Fehler, sagte Bundeskanzler Merz erst vor einem Monat. In dieser Woche gab es erneut deutliche Kritik. Israel müsse als Besatzungsmacht Palästinenser menschenwürdig behandeln, sagte ein Regierungssprecher.
3: Deutschland kritisiert den israelischen Siedlungsbau. Nicole Markwald war das aus dem Hauptstadtstudio. Im Zollstreit der USA mit Kanada ist in der Nacht ein Ultimatum abgelaufen, das Präsident Trump gesetzt hatte. Eine Einigung zwischen beiden Seiten wurde nicht erreicht. Damit, und das bestätigt der US-Handelsbeauftragte Greer, gelten ab sofort neue Zölle für bestimmte kanadische Produkte. Der kanadische Premier Carney teilte inzwischen mit, Kanada werde im Gegenzug ebenso hohe Zölle auf US-Waren erheben. Unsere Nordamerika-Korrespondentin Martina Butler fasst die Lage zusammen.
6: Nach dem Scheitern der Verhandlungen über ein Handelsabkommen wollen die USA zusätzlich Zölle von 50% auf kanadische Waren wie Wein, Hockeyschläger und Milchprodukte verhängen. Dies entspricht einem Wert von rund 20 Milliarden US-Dollar. Der kanadische Premierminister hat seine Verhandlungsführer zurückbeordert und die Gespräche ausgesetzt. Seine Begründung: Die USA hätten im letzten Moment Änderungen eingebracht, die unfair und wirtschaftlich nicht tragbar gewesen seien. Carney betont, Kanada habe nie einen Deal um jeden Preis gewollt. Die Regierung kündigt an, weitere Maßnahmen zu ergreifen, um kanadische Firmen und Beschäftigte zu unterstützen. Die Beziehungen zwischen Kanada und den USA haben sich seit Trumps Amtsantritt verschlechtert. Der Grund dafür sind Zölle, die bisher schon verhängt wurden, ebenso wie Trumps Idee, Kanada zum 51. Bundesstaat der USA zu machen. Als Reaktion hatten einige kanadische Provinzen Alkohol aus den USA aus den Regalen verbannt.
3: Martina Butler war das aus dem ARD-Studio Kanada. Gegen den Meta-Konzern, das ist der mit Facebook und Instagram, hat in dieser Woche in den USA ein Riesenprozess begonnen. Der Vorwurf lautet, die Algorithmen machten vor allem Kinder und Jugendliche abhängig und der Konzern setze genau darauf, um die Nutzungszeiten zu erhöhen. Der Konzern weist das zurück, sollte er schuldig gesprochen werden, drohen Milliardenzahlungen. Der chinesische Videoanbieter TikTok hat sich derweil bereit erklärt, in den USA 400 Millionen Dollar zu zahlen, um einen jahrelangen Rechtsstreit zum Schutz von Kindern im Internet beizulegen. Unsere USA-Korrespondentin Anne Schneider mit den Details.
7: Wie das US-Justizministerium mitgeteilt hat, wird im Gegenzug das Verfahren gegen das Videoportal eingestellt. Es handele sich um eine der höchsten Zahlungen, die jemals in einem solchen Fall geleistet wurde. Die US-Regierung hatte TikTok und seiner Muttergesellschaft ByteDance vorgeworfen, jahrelang gegen Datenschutzvorgaben für Kinder zu verstoßen. So soll die Plattform persönliche Daten von Nutzern unter 13 Jahren ohne die Zustimmung der Eltern gesammelt haben. Laut der Klage konnten selbst Konten, die im Kindermodus angelegt waren, E-Mail-Adressen und weitere persönliche Informationen erfassen. Zudem habe das Unternehmen Anträge von Eltern zur Löschung von Konten nicht ausreichend bearbeitet und so Datenschutzrechte und Privatsphäre von Kindern in den USA gefährdet. Betroffen ist auch die Plattform Musical.ly, die später in TikTok aufging. TikTok hatte die Vorwürfe stets zurückgewiesen. Das Justizministerium bezeichnet den Vergleich als wichtigen Erfolg für Kinder und Eltern in den USA. Eine Stellungnahme von TikTok lag zunächst nicht vor.
3: Informationen von Anne Schneider. Vor einer Woche wurde der britische Soziologe Jason Arday leblos in London aufgefunden. Arday war zuvor nach Plagiatsvorwürfen von seinem Posten als Cambridge-Professor zurückgetreten. Sein Schicksal berührt weiter viele Menschen, die ihn als Opfer einer rassistisch beeinflussten Kampagne sehen, die jedes Maß verloren hatte. Nächste Woche erscheint in Großbritannien sein autobiografisches Buch Great and Unfortunate Things, also großartige und bedauerliche Dinge. In den USA kann man es bereits kaufen. London-Korrespondent Mario Schmidt über den Fall Jason Arday.
8: Es ist ein britisches Drama. Der tragische Tod eines ehemaligen Professors der Elite-Universität Cambridge. Jason Arday, Sohn ghanaischer Einwanderer. Nach eigenen Angaben konnte er erst mit 11 Jahren sprechen, noch später schreiben. Er hatte eine Autismusdiagnose. Trotzdem gelingt ihm eine akademische Bilderbuchkarriere. Mit 37 Jahren wird der Bildungssoziologe zum jüngsten schwarzen Professor in der Geschichte von Cambridge. In einem Podcast sagt er zu seinem Werdegang:
9: I don't have any skill. But what I do have is an indomitable will.
8: Ich habe keinerlei Fähigkeiten, aber ich habe einen unbezwingbaren Willen. Vieles an dem Fall Jason Arday bleibt rätselhaft. Rückblick: 2023 lobt die Universität Cambridge den frisch ernannten Professor auf der Homepage in den höchsten Tönen. Schwarze Professoren gibt es bis heute nur wenige in Cambridge. Doch das sollte sich mit Jason Arday ändern. Chancen für alle, nicht mehr nur für die weiße Elite. Er erlebte damals schon viele Anfeindungen. Heute steht die Universität Cambridge vor allem bei Rechten und Konservativen in der Kritik, Jason Arday nur für Diversitätsprogramme genutzt zu haben. Der konservative Spitzenpolitiker James Cleverly wirft der Universität vor, Jason Arday in eine Position gebracht zu haben, für die er aus seiner Sicht ganz offensichtlich nicht qualifiziert gewesen sei. Es ist eine Tragödie. Es ist schrecklich für seine Angehörigen und ich denke, dass eine Reihe von Leuten, speziell in diesen akademischen Institutionen, sich selbst fragen sollten, ob sie in seinem oder in ihrem eigenen Interesse gehandelt haben. Die Bilderbuchkarriere zerbricht in diesem Sommer. Plagiatsvorwürfe, Ungereimtheiten im Lebenslauf. Die britischen Zeitungen stürzen sich auf den Fall des einstigen Vorzeigeprofessors. Mehr als 200 Artikel in wenigen Wochen. Die Plagiatsvorwürfe wurden erhoben von dem wegen rassistischer Äußerungen von der Universität Cambridge entlassenen amerikanischen Forschers Nathan Kofners. Bei der Überprüfung von Ardays Doktorarbeit stellte die Universität Liverpool zwar Fehler fest, jedoch keine Täuschung. Jason Arday durfte seinen Titel behalten. Aber es gab weitere Zweifel an seinen Arbeiten. Jason Arday wies vieles zurück, nicht alles konnte er erklären. Und viele Menschen fragen sich nun, ob ein weißer Professor auch so in den Fokus geraten wäre. Der Politikwissenschaftler Barney Chowdhury meint dazu:
10: I think as journalists we have the right.
8: Ich finde, als Journalisten haben wir nicht nur das Recht, sondern die Pflicht, bei Leuten genau hinzuschauen, die im Fokus des öffentlichen Interesses stehen. Das Problem in diesem Fall war aber, dass die Debatte rassistisch aufgeladen wurde. Jason war schwarz und die Leute haben seine Qualifikation nur deshalb angezweifelt, weil er schwarz war. Und an der Uni Cambridge. Da haben wir einen Fehler gemacht. Zu den Plagiatsvorwürfen kommen Unstimmigkeiten im Lebenslauf von Jason Ardey. Angeblich 30 Marathonläufe in wenigen Wochen. Millionen will Jason Ardey für Spenden eingesammelt haben. Einige Angaben korrigiert er, für andere fehlen Belege. Aber auch nicht jede seiner Behauptungen konnte von Journalisten widerlegt werden. Anfang der Woche kommen Tausende zu einer Gedenkveranstaltung in London zusammen. Viele sehen den 41-jährigen Vater von zwei Kindern als Opfer einer medialen und rassistischen Hetzjagd, der er nicht gewachsen war. Die schwarze Britin Sade ist auch gekommen. Er wurde behandelt wie jemand, der keinen Respekt verdient. Wir sind hier, weil wir sagen, wir sind müde, wir haben genug. Wir machen trotzdem weiter. Und wir sagen der nächsten Generation, es ist ein unfaires System, aber wir können nicht aufgeben. Nächste Woche erscheint in Großbritannien Jason Ardeys Buch über sein Leben. Dass es zur Klärung aller Ungereimtheiten beiträgt, gilt als unwahrscheinlich. Nathan Kofnas, der umstrittene US-Forscher, der die Plagiatsvorwürfe erhoben hatte, wurde mittlerweile von der Universität Gent, seinem aktuellen Arbeitgeber, suspendiert. Mehr als 130.000 Menschen haben in Großbritannien eine Petition unterschrieben. Sie alle wollen, dass der Fall von Jason Ardey umfassend aufgearbeitet wird.
3: Aus London war das Mario Schmitz.
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11: Der DFB-Pokal beschäftigt uns an diesem Sportwochenende. Energie Cottbus empfängt um 13 Uhr Bundesligist Augsburg. Wir schalten in gut einer Stunde ins Stadion der Freundschaft. Hertha BSC ist ab 15.30 Uhr gefordert. Nach dem erfolgreichen Auftakt in die zweite Liga wartet heute Drittligist Saarbrücken. Trainer Stefan Leitl zeigt sich trotz Favoritenrolle vor dem Spiel im Saarland bescheiden.
12: Zwei Pflichtspiele, zwei Siege. Hertha BSC ist mit ordentlich Rückenwind in die neue Saison gestartet. Nach den Erfolgen gegen Bochum und Heidenheim in der zweiten Liga steht für die Blau-Weißen die erste DFB-Pokalrunde an. Für Trainer Stefan Leitl ist dieser Wettbewerb etwas Besonderes.
13: Ich glaube, uns muss allen bewusst sein, dass du einen kurzen Wettbewerb spielst, in dem du maximale Aufmerksamkeit erzielen kannst und eine Saison ja so den Stempel aufdrücken kannst. Wenn man unsere Pokalsaison im letzten Jahr nimmt, wir waren kurz davor, ins Halbfinale einzuziehen. Das hat uns natürlich auch gepusht. Deswegen freuen wir uns auf diese Aufgabe, auf den Wettbewerb jetzt.
12: Hertha trifft auf Drittligist Saarbrücken. Ein Gegner, den Leitl trotz des Klassenunterschieds auf Augenhöhe sieht.
13: Eine brutal schwere Aufgabe jetzt in Saarbrücken. Wir spielen gegen gefühlten Zweitligist. Das Stadion dort wird voll sein. Es ist ein 50-50-Spiel. Die Mannschaft, die weniger Fehler macht, wird in die nächste Runde einziehen.
12: Personell gibt es für Leitl keine Ausfälle. Der Kader steht komplett zur Verfügung. Einer wird trotzdem fehlen. Martin, genannt Matte Winkler. Der Flügelspieler hat Hertha in dieser Woche Richtung erste belgische Liga verlassen. Sein Abgang hinterlässt sportlich eine Lücke.
13: Ja, für unseren Spieler, der uns einfach eine wahnsinnig hohe Qualität gegeben hat, schmerzt natürlich sehr der Abgang. Und trotzdem ist es wieder ein Junge aus der Akademie, der jetzt einen in meinen Augen schon großen nächsten Step gegangen ist und auch ein guter Transfer, muss man auch ganz klar sagen, für die Hertha. Ja.
12: Ersatz ist aber bereits da. Farid Alfa Ruprecht kommt auf Leihbasis von Bayer Leverkusen. Der 19-Jährige war vergangene Saison an Bochum ausgeliehen und gehört zu den schnellsten Spielern der Liga. Leitl sieht ihn allerdings nicht als 1:1 Ersatz für Winkler.
13: Er ist ein super spannender, hochtalentierter, junger Spieler. Ich hoffe einfach, dass er seine Qualität einbringen kann, ist aber ein anderer Spielertyp als Matte. Schon der klassische Außenstürmer. Matte konnte sowohl an der Linie als auch invers spielen. Das unterscheidet beide schon voneinander. Aber wir sind super happy und glücklich, dass Farid hier ist. Und wie gesagt, er hat heute trainiert und wird auch im Kader für das Pokalspiel stehen.
12: Klar ist, Hertha will gegen Saarbrücken die nächste Runde erreichen.
13: Wir haben die Mannschaft in dem Sinne vorbereitet, wie wir sie auf ein Zweitligaspiel vorbereiten. Wir wissen aber auch, dass da ein paar Schwächen bei Saarbrücken sind. Und ich erwarte schon, dass wir die auch in der Lage sind, auszunutzen.
12: Was genau diese Schwächen sind, wollte Stefan Leitl aus taktischen Gründen nicht verraten. Fakt ist, Hertha geht als Favorit in die Partie, ohne sich dabei zu überschätzen.
11: Der Beitrag von Antonia Kurzhals. Die erste Runde des DFB-Pokals unter anderem mit Hertha in Saarbrücken hören Sie in Ausschnitten den ganzen Tag hier bei uns im RBB24 Inforadio. Und wie immer gilt, alle Spiele live in voller Länge im Audiostream auf sportschau.de. Und soweit der Sport zur Stunde mit Jakob Rüger.
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14: Zweimal gleich gibt es die Ostseeinsel Hiddensee in dieser Woche im Kino. Einmal als DDR-Fluchtstartpunkt, einmal als Mikrokosmos von historischer Bewandtnis. Herzlich willkommen, ich bin Alexander Soyer und Sie hören das Filmmagazin Abgedreht hier im RBB 24 Inforadio. An die Ostsee geht es in dieser Kinostartwoche sowohl mit der Dokumentation Hiddensee als auch mit Lars Jessens Film Spaziergang nach Syrakus mit Charlie Hübner in der Hauptrolle. Mit ihm habe ich über die lange Entstehungsgeschichte des Films gesprochen, das dann im Interview mit ihm in der zweiten Hälfte von Abgedreht. Los geht es jetzt aber erstmal wie üblich mit unserem Blick auf die wichtigsten neuen Filme, die an diesem Donnerstag angelaufen sind. Und den Anfang macht Spaziergang nach Syrakus. Spaziergang nach Syrakus ist zum einen inspiriert von Johann Gottfried Solmes gleichnamigem autobiografischem Reisebericht von 1802 und zum anderen basiert Lars Jessens Film mit Charlie Hübner in der Hauptrolle auf der Biografie von Klaus Müller, der 1988 von Hiddensee mit dem Segelboot in den Westen flüchtete und kurz vor Mauerfall im Oktober und nach absolvierter Italienreise in seine Heimat zurückkehrte. Charlie Hübner spielt Paul, der in den 80er Jahren eigentlich ein gutes Leben mit seiner von Lina Beckmann gespielten Frau Anne führt, wäre da nur nicht diese unglaubliche Sehnsucht, auch mal was anderes zu sehen als nur seine Heimat. So klügelt er Stück für Stück einen Reiseplan aus, schickt Geld in den Westen voraus, lernt segeln und schafft es sogar, das alles jahrelang vor seiner Frau geheim zu halten, um sie nicht zur Mittäterin zu machen.
15: Das sind 4000 Mark West!
16: Du bist ein Lügner, Paul.
17: Egal, wohin ich mit meinem Boot abdrifte, ich werde immer wiederkommen.
14: Charlie Hübners liebenswerter Charme sorgt dabei dafür, dass man diesem Paul auch dann nicht böse sein kann, wenn er seine Frau zurücklässt. Und Regisseur Lars Jessen erzählt diese Geschichte so unaufdringlich und ohne die üblichen Fluchtgeschichten-Klischees, dass man sich voll und ganz auf den Kern dieser Sehnsucht nach mehr Geschichte einlassen kann. Ein berührendes, warmherziges Plädoyer dafür, überall hinzudürfen, um entweder daheim zu bleiben oder zurückkommen zu können. Spaziergang nach Syrakus. Wir bleiben noch ein bisschen an der Ostsee, bei deutsch-deutschen Erinnerungen und beim Streit darüber, was Freiheit und Heimat eigentlich bedeuten. Anne-Kathrin Händels Dokumentarfilm Hiddensee besucht die 17 Kilometer lange Ostseeinsel und erzählt 100 Jahre Geschichte, Geschichten und Anekdoten. Der Film ergründet in wunderschönen Schwarz-Weiß-Bildern die Widersprüche dieser autofreien Enklave, auf der Gerhard Hauptmann und Asta Nielsen ihre Sommer verbrachten, auf der Honecker später einer berühmten DDR-Schauspielerin ein Haus zuschacherte, damit sie bloß nicht auf den Gedanken kommt, wegzugehen, und auf der auch heute noch darüber gestritten wird, politisch und kulturell, wie viel von außerhalb der Insel oder überhaupt von außen erlaubt sein soll und wie sehr man dann doch lieber unter sich bleiben will. Man kann erkennen, dass Händel mit ihrem Hiddensee einen weitgreifenden und für uns alle geltenden Mikrokosmos zeigen will, doch so richtig gelingt das leider nicht. Zu essayistisch, zu vage bleibt die Doku, hat dabei aber durchaus seinen Reiz als Inselporträt. Hiddensee. Die erste Realverfilmung der französischen Masopilami-Comics über das gelbe, schwarz gepunktete Dschungel-Fantasietier mit dem überlangen Schwanz schaffte es 2013 trotz des sensationellen Erfolgs in Frankreich leider bei uns nicht auf die Leinwand, wurde aber mit völlig durchgedrehtem Humor und grandios albernem, doppeldeutigen Witz für klein und groß zum Heimkinoerfolg. Mit Masopilami kommt nun eine Art Fortsetzung in die Kinos. Ein frisch geschiedener Familienvater muss für seinen zwielichtigen Boss auf einer Kreuzfahrtreise ein Ei nach Frankreich schmuggeln. Mit an Bord ein ziemlich naiver Kollege, seine Ex, der gemeinsame kleine Sohn, ein gescheiterter Ex-Schlagerstar und schon bald das geschlüpfte Masopilami-Baby.
18: Bibi, wer zuerst lacht, kriegt eine Backpfeife, okay? Los geht's.
19: Gelacht, du hast verloren!
14: Zwar nicht ganz so herrlich durchgeknallt und etwas konventioneller als der erste Film, gibt es aber auch hier wieder sehr schön bunten Slapstick und amüsanten Quatsch für das junge Publikum zu sehen und dazu immer wieder ein paar versteckte Zoten und Zweideutigkeiten für die älteren Fans oder das erwachsene Begleitpublikum. Gutes Timing, eine bemerkenswerte Pointendichte und ein super süßes Baby-Masopilami, ein schöner Kinospaß für die ganze Familie. Masopilami. Das waren die wichtigsten Neustarts dieser Woche im Überblick. Und wir kommen nochmal zurück zu Spaziergang nach Syrakus mit Charlie Hübner in der Hauptrolle. Eine Mischung aus Reise- und Fluchtgeschichte, inspiriert vom gleichnamigen berühmten Reisebericht von Johann Gottfried Säumer aus dem frühen 19. Jahrhundert, wird hier vom unaufhaltsamen Fernweh und einer DDR-Flucht in den späten 1980er Jahren erzählt. Und von einem Mann, der sich ganz einfach nicht davon abhalten lassen will, ein bisschen was von der Welt zu sehen. Eine Sturheit, die auch Charlie Hübner von sich kennt, auch wenn es bei ihm dann eher um die Kinokunst und nicht ums Flüchten geht.
18: Doch, wenn ich mir was vornehme, also so viel in der Tour und nicht, 7 Jahre, Wildes Herz 4 Jahre. Es liegen 2 Stoffe, ich darf sie noch nicht verraten, aber die sind auch schon, der eine liegt schon 6 Jahre und der andere schon 3. Also jetzt allein nur beim Kino die Sachen, oder eben, wenn man das Elternhaus sanieren muss, kannst du ja nicht mit einem Schlag machen, so viel Geld habe ich nicht.
14: Und auch dieser Film, Spaziergang nach Syrakus, den Charlie Hübner wieder gemeinsam mit Regisseur Lars Jessen entwickelt hat, hat insgesamt schon mehr als 11 Jahre auf dem Buckel. Die erste Idee dazu hatte Charlie Hübner 2015, als besonders viele Kriegsflüchtlinge, sehr viele aus Syrien, nach Europa kamen und Angela Merkel den Satz »Wir schaffen das« prägte. Nach der Begegnung mit vielen Geflüchteten trieb Charlie Hübner auch immer wieder die Frage um, was heißt es eigentlich zu fliehen und wer bist du, wenn du so eine gefährliche Reise auf dich nimmst.
18: Und darüber bin ich mit Lars ins Gespräch gekommen, weil wir hatten eben Wildes Herz gerade fertig und haben überlegt, was machen wir als nächstes. Und da war eigentlich der Gedanke, was ist Fliehen? Und dann ist aus Fliehen Reisen geworden. Dann stießen wir, weil wir beide über dieses Buch sprachen, auf den Text. Und dann haben wir gesagt, komm, wir gucken mal, was wir damit machen. So ist das eigentlich begonnen, vor 10 Jahren. Serie, machen wir jetzt eine Serie draus. Oder damals war Serie so en vogue. Oder machen wir High Budget, also machen wir eine richtig dicke amerikanische Nummer. Naja, und jetzt ist es der Film geworden.
14: Die berühmte Reiseerzählung Spaziergang nach Syrakus im Jahre 1802 stammt von Johann Gottfried Säumer und ist genauso Inspiration für diesen Film wie der Roman Der Spaziergang von Rostock nach Syrakus von 1995. Dieses Buch beruht auf wahren Begebenheiten und erzählt von der jahrelang vorbereiteten Flucht eines DDR-Bürgers in den Westen per Segelboot über die Ostsee, nur um einmal nach Italien reisen zu können. Charlie Hübner.
18: Und dann kamen wir eben auf diese Geschichte, wo wir merkten, naja, da ist ja das Verrückte, dass der immer gesagt hat, er will einfach nur eine Bildungsreise machen. Er will eigentlich einen ganz anderen anarchischen Punkt, wie Säume eben ursprünglich 1801 sagte, ich war jetzt Söldner, Fremdenlegionär für die Russen und für die und für die und für die, ich habe keinen Bock mehr auf Waffe. Ich gucke mir jetzt mal diesen Kontinent an und marschiere in Leipzig los, gehe dann mal nach Grimma, von Grimma dann nach Dresden und so weiter und stand am Ende in Syrakus und hat alles sich erlaufen. Und das Buch ist ja, wenn du es situativ liest, ist das irre, was der macht. Das ist gar nicht eine Reportage, das ist philosophisch, wie der die Kneipen beschreibt, die Theaterbesuche, die Herbergen, wenn man dann in Triest ankommt und einfach nur runterguckt auf die Adria und so. Und dass du dann in der DDR lebst mit diesen Auflagen, dass du vielleicht mal in die Tschechei und nach Russland darfst, aber auch nur, wenn du ein richtig guter Parteischüler bist, oder eben ins Erzgebirge an die Ostsee. Und du liest so ein Buch und denkst, aber ich bin noch, und du bist als Typ so renegatisch aufgestellt, als Charakter. Du bist einer, der sagt, ich nehme mir die Dinge, die ich möchte. Dann kommst du so ratzfatz an deine Grenzen. Und das ist aber gar nicht, weil du nicht deine Heimat liebst, sondern nur, weil du nicht verstehst, warum dir einer deine Grenzen stellt. Das ist ja der interessante Punkt. Warum darf eine andere Person mir sagen, was ich darf und was ich nicht darf? Eine erwachsene Person. Das ist sozusagen der Hintergrund eigentlich von allem. Und dann finde ich diese Sturheit und diesen Spleen, 7 Jahre, also davon immer weniger wegzulassen, das fand ich dann einfach natürlich eine tolle Aufgabe, das irgendwie hinzukriegen für einen Film.
14: Charlie Hübner war das. Zu sehen ist er jetzt in Spaziergang nach Syrakus im Kino. Das war abgedreht. Am Mikrofon verabschiedet sich bis nächste Woche Alexander Soyer.
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1: A10 westlicher Berliner Ring Richtung Dreieck-Havelland zwischen Großkreuz und Vöben. Stau an der Baustelle Havelbrücke. 45 Minuten dauert's länger. B1, B5, B112 Berlin-Frankfurt-Oder zwischen Herzfelde und Frankfurt-Oder. Auf dem gesamten Abschnitt bis etwa 13 Uhr Behinderungen wegen eines Radrennens. Es kommt zu Sperrungen. Stadtverkehr Berlin, A103 stadteinwärts, Stau ab Kreuz Schöneberg bis Sachsendamm, 10 Minuten Verzögerung. Westend, Neubau der Ringbahnbrücke. Ab heute Abend 20 Uhr wird ein Traggerüst aufgebaut. Dann wird die Hallenseestraße Richtung Messedamm ab Rathenauplatz bis morgen Abend gesperrt. Ebenfalls gesperrt wird die Überfahrt von der 115 AVUS auf den Messedamm. Und bis morgen Betriebsschluss fahren keine Züge des S-Bahn-Rings zwischen Hallensee und Westend, ersatzweise fahren Busse.
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1: Um 11.30 Uhr mit Jonas Ziegler. Außenminister Wadephul ist zu einem Besuch in Kiew angekommen. Bei seiner Ankunft sagte er, Russland habe die Ukraine in den Sommermonaten auf das Härteste angegriffen. Er warf Moskau wahllosen Mord an Zivilisten vor und eine gezielte Zerstörung der Infrastruktur. Aus Kiew Florian Kellermann.
4: Russland greift derzeit gezielt Lagerhallen an. So auch in der vergangenen Nacht. Nach Medienberichten schlugen mindestens 5 Raketen in Lagergebäuden im Kiewer Stadtteil Darnitsja ein. Durch solche Angriffe sind bereits Probleme bei der Lebensmittelversorgung entstanden. Beobachter befürchten, vor dem Winter dürfte Russland wieder die Energieinfrastruktur der Ukraine angreifen.
1: Der Deutsche Städtetag fordert angesichts wiederkehrender Hitzewellen ein Umdenken bei der Verkehrsplanung. Um mit den Auswirkungen des Klimawandels klarzukommen, sei es unvermeidbar, Parkplätze und Straßen zu reduzieren. Christoph Titz.
22: Das sagt Städtetag-Präsident Jung der Neuen Osnabrücker Zeitung und erklärt, wo Bäume gepflanzt oder Regenspeicher angelegt würden, müsse anderes weichen. Statt 6-spuriger Straßen brauchten Städte mehr Anwohnerparken, Carsharing und Jobräder sowie einen stärkeren öffentlichen Nahverkehr. Orientieren könne man sich da an Städten wie Kopenhagen, Amsterdam oder auch Oslo.
1: Die Bundesregierung und weitere EU-Länder verhandeln offenbar mit Ruanda über Abschiebezentren für abgelehnte Asylsuchende. Wie das ARD-Magazin Report Mainz und der Spiegel berichten, sind weitere Gespräche in der nächsten Woche geplant. Den Berichten zufolge gehören der Delegation auch Vertreter von Österreich, Dänemark, Griechenland und den Niederlanden an. Sie nennen sich demnach die Umsetzer und streben an, bis zum Ende des Jahres einen Partner für die sogenannten Return Hubs zu finden. Die USA und Kanada haben in ihrem Zollstreit keine Einigung gefunden. In der Nacht ist ein Ultimatum von US-Präsident Trump abgelaufen. Jetzt sollen weitere kanadische Waren im Wert von rund 28 Milliarden Dollar mit Zusatzzöllen von 50% belegt werden. Beide Seiten machen sich gegenseitig für das Scheitern der Verhandlungen verantwortlich. Seit Trump wieder im Amt ist, haben sich die Beziehungen der Nachbarn deutlich verschlechtert. Die Berliner Polizei hat einen Psychiatriepatienten aufgegriffen, der vorübergehend vermisst wurde. Einem Sprecher zufolge wurde er nach einem Hinweis gestern Abend in Friedrichshain gefunden. Man habe den Mann zurück zur psychiatrischen Station des Obernkrankenhauses in Kreuzberg gebracht. Der Patient gilt als gefährlich für andere Menschen. Soweit die Nachrichten. 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Das Wetter. Heute wechselnd bis stark bewölkt und gelegentlich Schauer, maximal 19 bis 21 Grad. Zurzeit in Berlin-Spandau 18 und in Potsdam 16 Grad. Morgen am Sonntag ein Wechsel von Sonne und dichten Wolken mit einzelnen Schauern. Abends auflockernd bei 19 bis 21 Grad. Die Zeit 11.33 Uhr.
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2: Eine halbe Stunde Reportagen aus Berlin und Brandenburg. Es begrüßt Sie dazu am Mikrofon Jan Palukat. Heute nehmen wir Sie mit in eine Grundschule in Berlin-Friedrichshain, wo Grundschüler Demokratie leben. Und wir schauen in Brandenburger Obstbaubetrieben nach, welche Auswirkungen Wetterextreme und Hitzephasen dort haben. Demokratie, das ist durchaus mehr als ab und zu ins Wahllokal stiefeln. Deutschland ist von unten demokratisch aufgebaut. Ob in Vereinen, in Eigentümergemeinschaften, manchmal auch bei privaten Zusammenkünften, überall entscheidet nicht der Mächtige oder Stärkere wie in Russland, China oder anderen autoritären Staaten, sondern es stimmen alle gemeinsam ab. Vergangene Woche haben unsere Reporterinnen und Reporter für RBB24 Inforadio viele solcher Orte besucht. Johanna Steinlein war bei einem Klassenrat der Hausburg-Grundschule in Friedrichshain. Dort besprechen Grundschüler ihre Anliegen und stimmen darüber ab.
5: Am besten beim Eingang nicht wieder die Stühle stellen, weil dann kommen die Kinder noch durch.
20: Die Kinder der Klassen 6a und 6b kommen in den Klassenraum. An den Wänden hängen Plakate, die Tische sind zur Seite geschoben. Es stehen 30 Stühle im Kreis, jedes Kind sucht sich einen Platz aus. Der Klassenrat beginnt. Mika und Anaya sitzen im Sitzkreis nebeneinander und schauen in die Runde. 60 Minuten lang werden sie heute die Diskussion und die Abstimmungen leiten.
23: Herzlich willkommen zu diesem Klassenrat. Also als erstes wählen wir die Dienste aus.
24: Wer möchte Regelwächter sein?
23: Einer aus der A und einer aus der B.
20: Die Hände schnellen hoch und höher. Viele wollen unbedingt eine Aufgabe übernehmen. Außerdem wird ein Protokollant und ein Zeitwächter

0: Da, finde ich, gibt es nur eine Möglichkeit und das ist der Klassenrat.
1: Im Klassenrat können nicht nur organisatorische Themen wie eine Schulübernachtung besprochen, sondern auch Lehrer kritisiert werden.
0: Aber auch das möchte ich hier etablieren, dass ich als Klassenlehrer, der Erzieher der Klasse oder jetzt sprechen wir über zwei Klassen, wir als Team angesprochen werden können und die Kinder uns da sagen können, das passt uns nicht. Das können Sachen sein wie, du hast uns Kahoot versprochen und seit 4 Wochen nicht eingehalten, das ist gemein von dir.
1: Gibt es einen Streit in der Klasse, müssen die Schüler diesen Konflikt nicht in ihrer Freizeit lösen. Anaya kann sich noch gut an einen Streit erinnern.
2: Also es wurde halt sehr viel irgendwie so, also rumerzählt und sowas, was halt nicht gestimmt hat. Und das musste man dann klären. Und unsere Lehrerin hat halt auch gemerkt, dass irgendwie keiner mehr so wirklich sich gut mit dieser einen Person, ich will keine Namen nennen, mit dieser einen Person verstanden hat. Und dann haben wir das geklärt und ja. Es werden auch keine Sachen mehr rumerzählt, die nicht stimmen und so. Und ja, eigentlich, also jetzt verstehen wir uns alle wieder gut.
3: Möchte jemand noch mal ein paar Themen einwerfen?
1: Zurück im Klassenrat. Die Rollen sind verteilt und die Protokolle vorgelesen. Die Kinder haben sich darauf geeinigt, was heute im Klassenrat besprochen werden soll.
3: Wir beginnen mit dem ersten Thema.
2: Schulübernachtung, Spiele. Also wahrscheinlich, was für Spiele wir spielen wollen.
3: Wir beginnen, Herr Reh hat das Thema eingeworfen. Maya? Okay.
1: Auch wenn die Kinder den Klassenrat alleine leiten, geben die Lehrer immer wieder Hilfestellungen. Die Diskussion dreht sich zuerst nur darum, was in der Turnhalle gespielt werden soll. Klassleiter Lukas Reh greift ein.
4: Letztes Mal sollten alle mitkommen. Dieses Mal wollten wir vorschlagen, dass es verschiedene Angebote gibt und es muss nicht in die Sporthalle gegangen werden.
1: Die Schülerinnen und Schüler akzeptieren den Vorschlag sofort und sammeln Vorschläge für Alternativen zur Sporthalle.
3: Wer hat alles Vorschläge für was wir spielen können? Wir fangen an bei Feli, Maya, Theodor.
1: Nacheinander gehen die Moderatoren die Runde durch. Jeder kommt dran. Die Protokollantinnen notieren die Vorschläge.
3: Ich wäre auch dafür, Werwolf R hier zu spielen, weil draußen gibt es Wind und so anders. Und Fußball zu schauen.
1: Die Absprachen im Klassenrat werden immer demokratisch beschlossen. Jedes Kind hat eine Stimme. So lernen die Schüler auch Ergebnisse zu akzeptieren, für die sie nicht gestimmt haben.
5: Manchmal gibt es natürlich Sachen, wofür man eigentlich nicht gestimmt hat, wo man sich darüber ärgert, dass sie abgestimmt worden sind. Aber eigentlich bin ich immer relativ zufrieden damit und ich finde es eigentlich meistens okay.
3: Wenn wir halt mehrere Sachen beschließen, wird es oft abgestimmt. Also weil wir wollen halt natürlich nicht einfach so entscheiden, wir wollen halt, dass die ganze Klasse da mitentscheiden kann.
2: Wie viele Stimmen hat ihr da?
3: Zwei.
2: Ja.
1: Weiter geht's im Klassenrat, wo heute die Spiele für die Schulübernachtung auf dem Plan stehen. Jetzt wird abgestimmt.
2: Wer ist dafür, dass wir Werwolf auf dem Hof spielen?
3: Also denkt dran, die Top 3 werden ausgewählt. 1, 2, 3, 4, 5, 6.
1: Und die Hände schnellen in die Höhe. Manche Kinder fallen fast vom Stuhl beim Händeheben. So begeistert sind sie dabei. Andere heben nur den Finger ein Stück. Das Ergebnis steht fest.
3: Dann erster Platz. Fußball gucken, zweiter Platz Disco und dritter Platz ist Werwolf.
1: Und? Sind alle einverstanden? Na klar, die Ergebnisse der Abstimmung werden akzeptiert. Ist ja demokratisch abgestimmt. Nächstes Thema, der bevorstehende Schulwechsel. In wenigen Wochen werden die Schülerinnen und Schüler nicht mehr gemeinsam in einem Stuhlkreis sitzen. Alle gehen auf andere Schulen und müssen dort mit anderen Mitschülern und Lehrern ihren Alltag bestreiten. Ob es dort einen Klassenrat geben wird, ist noch nicht klar.
5: Ich würde halt schon versuchen, irgendwie den auch in diese Klasse zu kriegen. Aber wenn es halt nicht ganz, also klar, es wird jetzt nicht exakt genauso wie der, den wir hier immer haben sein. Aber eigentlich finde ich schon ganz schön, wenn es an der nächsten Schule auch so wäre, dass wir immer einen Klassenrat haben.
3: Oft ist es, wenn kein Klassenrat ist und man halt zusammen besprechen soll, wird sich halt oft gestritten. Aber in einem Klassenrat ist es einfach sehr viel besser. Also wenn es den nicht mehr geben würde, wäre das sehr, würde es einfach schlimmer sein. In der Klasse würde die Klassendynamik immer schlechter werden und ja.
2: Ja, ich glaube auch, also so wie Mika gesagt hat, ist ein Klassenrat schon wichtig, damit man auch über zum Beispiel zur Schulübernachtung jetzt unser Thema, die Sachen auch besprechen kann und nicht nur die Lehrer entscheiden, dass wir das und das und das und machen, sondern dass auch wir entscheiden können, dass wir zum Beispiel in die Sporthalle gehen wollen oder einen Film gucken wollen und so.
6: Ich finde es richtig, dass es Klassenrat gibt, weil das hilft zu kommunizieren und die Probleme zu lösen.

0: Also ich mag Klassenrat sehr. Ich finde Klassenrat ist eine sehr gute Sache und das sollte auch so bleiben. Also dass es Klassenrat gibt. Vielleicht sogar mehr als einmal in der Woche.
1: Klassenlehrer Lukas Reh findet den Klassenrat essentiell wichtig für den Schulalltag.
2: Wir haben hier die Möglichkeit, Sachen schon im Voraus, wenn es nur raucht und noch kein komplettes Feuer irgendwo in einer Klasse oder in diesem Fall waren es ja zwei Klassen, die zusammensitzen, die im Jahrgang viel zusammenarbeiten, das so ein bisschen schon zu deckeln und zu schauen, dass da kein Flächenbrand in der Klasse entsteht.
1: Er ist zuversichtlich, dass die Kinder in der neuen Schule einen Klassenrat einfordern.
2: Unsere Kinder speziell, der 6a und der 6b, sind daraufhin trainiert und haben so viel Empowerment, so viel Selbstbewusstseinsstärkung erfahren, dass sie hoffentlich auch bei ihrem neuen Klassenlehrer, bei ihrer neuen Klassenlehrerin oder im ganzen Team der Klasse ansprechen, was ist hier los, wo ist euer Klassenrat, wir brauchen unbedingt jetzt den Klassenrat.
1: An der Hausburgschule haben die Schülerinnen und Schüler gelernt, für ihre Interessen einzustehen und diese demokratisch zu verhandeln. Ihr Wissen können sie in Zukunft weitergeben und vielleicht auch andere Kinder ermutigen.
3: Hiermit beenden wir den Klassenrat.
4: Demokratie von klein auf. Das war eine Reportage von RBB24 Inforadio-Reporterin Johanna Steinlein. Der Klimawandel führt zu einer Häufung von Extremwettersituationen. Heftige Regenfälle, Stürme, Hitzeperioden. Die Erwärmung macht in Brandenburg inzwischen auch den Anbau von Feldfrüchten möglich, die man bisher eher aus Südeuropa kannte, etwa Wassermelonen. Doch funktioniert das wirklich gut? Tobias Hahn von der Obstbauversuchsstation in Müncheberg nördlich von Berlin sagt ja, zumindest für einjährige Früchte, die jedes Jahr neu ausgesät werden, wie Melonen.
5: Aber für mehrjähriges Baumobst ist es eben nicht nur der Durchschnitt, dass es im Durchschnitt wärmer wird, sondern auch die Extreme spielen eine Rolle. Das heißt, die Spätfrostereignisse oder die tiefen Wintertemperaturen, wie im letzten Jahr hatten wir einen sehr klassischen Winter, da würden viele Früchte, die im Durchschnitt zwar zurechtkommen, aber mit den tiefen Wintertemperaturen nicht zurechtkommen.
4: Wie steht es also um den Obst- und Gemüseanbau in Brandenburg in Zeiten der Erderwärmung? Annika Jensen war für sie dazu im Havelland unterwegs.
6: Oh, das ist die Kanone. Das ist die superrote, Blutrot. Blutrot, 16 Euro. Und hör mal, diese Quange.
7: Ich weiß.
6: Das ist Qualität.
7: Das ist ja nicht das erste dieses Jahr.
8: Attila Pusti hat an einem sonnigen und warmen Tag im Juli viel zu tun. An seinem kleinen Stand unter einem grünen Planendach auf dem Gelände einer Tankstelle in Velten im Landkreis Oberhavel stehen sie Schlange. Die Kunden wollen mindestens eine Melone an seinem Stand kaufen. Daneben, auf einem Autohänger, liegen die großen grünen Früchte bereit, bis zu 15 Kilo schwer. Und der Hänger lädt sich schnell an diesem Tag.
9: Könnten Sie uns die halbieren?
6: Ja,
9: wir
6: gerne.
9: Wir wollen uns die teilen.
6: Richtig, 9 Euro.
9: Wunderbar.
6: Also Hälfte für Hund, Hälfte für Sie.
9: Ja, so ungefähr.
8: Seit 10 Jahren baut der gebürtige Ungarer Melonen in Velten an. Mittlerweile auch Tomaten, Paprika und Heidelbeeren. Weit über die kleine Stadt hinaus ist er als der Melonenmann bekannt. Auf einem Feld, die Straße rüber, ein kleiner Fußmarsch entfernt, liegen sie. Die meisten versteckt unter großen Blättern.
6: Die ersten 3 Reihen sind die orangefarbigen Melonen. Dann kommen die gelbe Melonen, die nächste 6 Reihen. Dann kommen die normale kleine Melonen, die mit Kern. Und dann haben wir noch die Monstermelonen am Ende da. Da will ich jetzt zeigen, die sind super reif schon.
8: Wie viel Quadratmeter, Hektar sind das?
6: Das sind 2 Hektar, 20.000 Quadratmeter.
8: Wie viel an Gewicht ist das am Ende der Saison?
6: Gewicht, was wir so verkaufen, ohne zu verschenken und was gut ist, glaube ich, so 30, 35 Tonnen. So.
8: Pusti ist mit Melonen im eigenen Garten aufgewachsen. Sein Großvater hatte sie im Süden Ungarns angebaut, für die eigene Familie, für die Nachbarn. Der Obstbauer wollte das auch in Brandenburg ausprobieren. Und schon das erste Jahr mit einem sehr heißen Sommer habe es sehr gut funktioniert.
6: Und plötzlich lagen tausende Melonen auf dem kleinen Fläche da, ja, wo die Zelte jetzt stehen. Da war die erste Melonfeld hier in Velten und in Brandenburg sowieso. Und die waren alle super begeistert von Qualität. Und da habe ich die Entscheidung getroffen, es weiterzumachen. Und Jahr zu Jahr immer größer.
8: Mittlerweile baut er Wassermelonen auf mehreren Flächen an. Eine Frucht, die eigentlich im Süden Europas wächst. Die Melonen in deutschen Supermärkten kommen vor allem aus Spanien, Italien und Griechenland. Also Länder mit vielen Sonnenstunden und vielen heißen Tagen. Genau das, was die großen Früchte brauchen. Und genau das, was in Brandenburg laut deutschem Wetterdienst als Auswirkungen der Erderwärmung immer häufiger auftritt. Für Attila Pushti und seinen Melonenanbau hat es Folgen, wenn die Sommer nicht so heiß und sonnig sind.
6: Also 7-8 Jahre war super gut und jetzt hat die letzten 3 Jahre hat ein bisschen nachgelassen. Es ist sehr wechselhaftes Wetter, ja. Also kann man nicht sagen, es ist wieder so heiß wie die Jahre davor.
10: Aber wenn wir jetzt wieder eine Hitzewelle kriegen, ist das gut für Ihren Melonen?
6: Ja, super. Also genau davon rede ich. Wir brauchen jetzt noch für die Rest hier 3, 4 oder 5 Sonnentage und dann sind sie super reif, ja.
8: Sagt er über die Reihen Melonen vor ihm auf dem Boden. Groß, dunkelgrün sind sie und warten darauf, geerntet zu werden. Blickt er allein auf sein Unternehmen und blendet all die negativen Auswirkungen der Erderwärmung aus, ist sein Urteil eindeutig. Denn ihm als Unternehmer helfen die steigenden Temperaturen.
6: Ich denke, ich profitiere jetzt vom Klimawandel, da muss man ehrlich zugeben. Und da macht es auch für die Hoffnung für Zukunft, auch für meine Kinder, die das eventuell später übernehmen. Und große Aussicht, dass das weiter so geht. Ja, mit zunehmender Wärme und Hitze können wir gut klarkommen, weil die Melonen brauchen das. Die Wassermelonen und die Gemüse, was wir anbauen, die brauchen extreme Wärme, meistens auch ein bisschen mehr Sonnenstunden als Durchschnitt.
8: Mit 2,50 Euro pro Kilogramm sind die regionalen Melonen etwas teurer als die im Supermarkt. Attila Pushti ist mit seiner Idee, Südfrüchte im Flächenland Brandenburg anzubauen, bislang einer der wenigen. In Müncheberg, etwa 80 Kilometer östlich vom Veltener Melonenanbau, läuft Tobias Hahn durch Reihen von Apfelbäumen auf einem Feld der Obstbauversuchsstation Müncheberg. Er ist dort technischer Leiter. Links und rechts stehen die kleinen Bäume, etwa 2,70 Meter hoch und 50 Zentimeter schmal, 80 Zentimeter auseinander. So wie sie auch bei einem Obstbauern stehen würden, so wie sie praktisch geerntet werden können. Ein Problem hier bei den Äpfeln sind die vermehrten Sonnenstunden. Die Sonnenstrahlen können den Früchten schaden.
5: Die haben hier noch keine, oder hier doch ganz, nee, die haben noch keine Sonnenbrandschäden. Hier ganz leicht.
10: Wie sieht das denn aus?
5: An den Stellen, was wir jetzt sehen, der Sonnenbrand, das sind ganz Aufhellungen, so leicht ledrig, so ein Bleaching, so ein Aufhellungen. Aber das ist hier noch nicht kritisch bei den Sorte.
10: Freier.
5: Freier. Genau, die Sorte Freier wird hauptsächlich im biologischen Obstanbau angebaut.
8: Hahn arbeitet seit einigen Jahren für die Obstbauversuchsstation Müncheberg. Auf 8 Hektar Versuchsfläche stehen unter anderem rund 700 Apfelsorten. Nur etwa 10 davon werden tatsächlich im Erwerbsobstbau angebaut. Der Rest sind alte Apfelsorten, die Teil der deutschen Genbank Obst sind, um erhalten zu bleiben. Auch zu Birnen und Kirschen gibt es Versuche in Müncheberg. Die insgesamt höheren Durchschnittstemperaturen können dafür sorgen, dass anderes Obst angebaut wird, zum Beispiel mehr Südfrüchte, bestätigt Tobias Hahn. Allerdings funktioniere das bislang nur bei Kulturen, die einjährig sind, die also jedes Jahr neu ausgesät werden, wie Wassermelonen.
5: Aber für mehrjähriges Baumobst ist es eben nicht nur der Durchschnitt, dass es im Durchschnitt wärmer wird, sondern auch die Extreme spielen eine Rolle. Das heißt, die Spätfrostereignisse oder die tiefen Wintertemperaturen, wie im letzten Jahr hatten wir einen sehr klassischen Winter, da würden viele Früchte, die im Durchschnitt zwar zurechtkommen, aber mit den tiefen Wintertemperaturen nicht zurechtkommen.
8: Hinzu komme, dass die Südfrüchte aus Brandenburg preistechnisch mithalten müssen.
5: In Ländern, wo die aktuell produziert werden, in Ländern, wo jetzt auch Melonen angebaut werden, ist ein ganz anderer Mindestlohn, ganz andere Produktionskosten. Das heißt, das ist auch dann ein Thema, selbst wenn es hier funktioniert mit dem aktuellen Kostenstruktur. In Deutschland ist es dann wirklich wettbewerbsfähig? Kann man das wettbewerbsfähig an den Markt bringen? Das gilt es zu prüfen. Aber für Nischen mag das richtig super sein. Für Direktvermarktungsbetriebe kann das eine tolle Ergänzung sein, genau dort reinzuschlagen, auch in der Qualität, wenn sie eben in der Qualität ein Stück besser sind als das, was im Supermarkt ist.
8: Für Tobias Hahn geht es aber aktuell noch mehr darum, die heimischen Kulturen fit für die Herausforderungen der Erderwärmung zu machen. Dem regionalen Obst und Gemüse setze die häufiger auftretenden Extremwetterereignisse zu. Starke Niederschläge, Hagel, Stürme, lange Trockenphasen und auch, dass das Wasser schneller verdunstet als früher. Außerdem blühen die Obstbäume heute etwa 10 Tage früher als noch vor 20 Jahren. Der Spätfrost tritt aber weiter auf. Das heißt, die Obstbauern haben immer mehr mit Frostschäden zu kämpfen. Doch es gibt Hilfsmittel und die sind alle auf den Feldern der Obstbauversuchsstation Müncheberg zu sehen, wie punktgenaue Tröpfchenbewässerung, Hagelschutznetze, eine Anlage, die bei Frost hilft. Dafür betritt Tobias Hahn einen Container neben den Apfelbaumreihen. Ein Container, der bis oben hin ausgerüstet ist mit Technik.
5: So, und jetzt werden wir gleich mal die Frostschutzberegnung im Sommer demonstrieren. Das heißt, ich mache jetzt mal die Sprenkler an. frei.
8: Tobias Hahn startet in dem Container eine Sprinkleranlage. Sie soll regionales Obst, wie hier auf dem Versuchsfeld, im Winter vor Frost schützen. Zurück zwischen den Apfelbäumen erklärt Tobias Hahn, wie das funktioniert.
5: Im Winter muss man sich dann noch vorstellen mit Eisbesatz.
10: Warum schützt das vor Frost?
5: Das Wasser schützt vor Frost, weil wir einen permanenten, sehr hohen Energieeintrag in die Anlage haben und die Frucht nicht abkühlt, sondern das Eis erstarrt.
10: Okay, aber wenn ihr jetzt einen Obstbauer Kirschen anbaut oder Äpfel anbaut, das auf 6 Hektar, das ist doch dann eine sehr teure Anlage, oder nicht?
5: In der Erstellung ist es sehr teuer, im Betrieb dann sehr günstig. Die Hauptherausforderung ist die hohen Mengen Wasser und die Genehmigung dabei auch und die Bereitstellung der hohen Mengen Wasser. Das, was Sie jetzt sehen, würden Sie auch in den Frostnächten sehen. Das heißt, Regner, die ganz flächig die Anlage permanent die ganze Nacht beregnen und somit unsere Kultur schützen. Das ist im Apfel ein probates Mittel. Für Kirschen ist es nicht so geeignet, weil die auf feuchtes Wetter in der Zeit nicht gut reagieren. Da würden die Regner unter der Krone sitzen und dort einfach einen Energieeintrag in die Anlage liefern. So, jetzt machen wir wieder aus, wa?
8: Von Müncheberg rund 100 Kilometer westlich, in Werder-Havel neben Potsdam, wächst eine Frucht, die dort schon vor Jahrhunderten angebaut wurde und die doch immer wieder für Staunen sorgt, soweit nördlich in der Bundesrepublik. Wein. Seit 30 Jahren baut Manfred Lindeke unter anderem hier auf dem Wachtelberg mitten im Stadtgebiet Rot- und Weißwein an. Insgesamt 10 Sorten und das auf 6,2 Hektar. Eine Fläche so groß wie knapp 9 Fußballfelder. An diesem sonnigen Tag im Juli zwischen den Weinreben, die sich über einen Hügel mit Blick über die Stadt erstrecken, ist Lindeke mit einem Refraktometer unterwegs. Einem Messgerät so groß wie ein dicker Stift, das ihm zeigt, wie viel Zucker die Trauben bereits haben.
11: Jetzt schauen wir mal, wie weit hier der Zucker schon fortgeschritten ist.
10: Was machen Sie dafür?
11: Machen Tropfen aufs Refraktometer.
10: Dann schauen Sie da durch?
11: Ja. Warten Sie, muss ich das richtig einstellen.
8: Das Mostgewicht, also der Zuckerwert, angegeben in Grad, verrät dem Weinexperten, wann er seine Trauben ernten sollte. Ab 75 Grad wird Lindeke die Traubenlese starten.
11: So, dann sind Sie bei 52 Grad.
8: Für die Sorte Solaris ist das Ende Juli schon recht viel. Und das zeigt ein Problem, so Lindeke.
11: Dass im Prinzip die Beeren zwar einen hohen Zuckergehalt haben, aber physiologisch noch nicht reif sind. Das heißt, die Kerne sind noch grün. Und dann kommen mit den grünen Kernen kommen dann also mehr Bitterstoffe in den Wein. Und das ist nicht unbedingt gut für die Qualität. Sodass also nicht geschlussfolgert werden kann, frühere Lese, höheres Mostgewicht gleich bessere Qualität. Sondern da müssen wir sicherlich in den nächsten Jahren dran arbeiten, dass wir den optimalen Zeitpunkt dann wirklich hinbekommen.
8: Die vermehrten Hitzetage und die höhere Anzahl an Sonnenstunden lassen die Beeren immer früher reif werden. Seit 1988, sagen ihm seine Statistiken, hätte sich der Start der Weinlese, also der Ernte, um rund 20 Tage nach vorne verlagert. Hinzu kommt, auf dem Wachtelberg ist in den vergangenen Jahren deutlich weniger Regen gefallen. Auch das hat Lindeke gemessen. Deswegen hat er eine Tröpfchenbewässerung installiert. Doch etwas anderes bereitet dem Boden zusätzlich Schwierigkeiten.
11: Dadurch, dass wir Wasser geben können, ist es nicht das Problem. Was für uns ein viel größeres Problem ist, ist der zunehmende Wind. Wir haben also hier jetzt in den letzten Jahren deutliche Zunahmen der Windstärken und der trocknet natürlich noch zusätzlich aus.
8: Etwa 8 Autominuten westlich, auch in Werder, hat das Obst- und Gemüseanbauunternehmen Werderfrucht einen Standort.
12: Also wir befinden uns jetzt gerade in unserer Vermarktungshalle. Die Apfelernte hat noch nicht begonnen, deswegen sind wir im Moment hier in der Tomatenproduktion, die wir frisch gerade abpacken für die Auslieferung am Sonntag und am Montag, die direkt vom Feld über unsere Sortieranlage dann in den organisierten Einzelhandel gehen.
10: Wie viele Mitarbeiter arbeiten heute hier?
12: Heute sind ca. 45 Leute hier beschäftigt, die an verschiedenen Packtischen ihre Arbeit verrichten.
8: Petra Lack ist Geschäftsführerin von Werderfrucht, einem der größten Obst- und Gemüseanbaubetriebe in Brandenburg. Fast alle Supermarktketten beliefert das Unternehmen im Bundesland. Und an diesem geschäftigen Vormittag steht sie in der Halle, wo alles zusammenkommt. Die Früchte vom Feld kommen hier an und draußen am Tor steht schon der Lastwagen, um die Tomaten zum Supermarkt zu fahren. Die Mitarbeiter, alle in der Unternehmensfarbe grün gekleidet, stehen an Tischen, wiegen die Tomaten ab. An einem Laufband packen weitere Mitarbeiter das rot glänzende Gemüse in kleine Kartons. Eine Maschine wickelt Kunststoff drumherum. Lack beobachtet, ähnlich wie Tobias Hahn von der Obstbauversuchsstation in Müncheberg, früher startende Vegetationsperioden. Die machen dem Unternehmen aus Großkreuz zu schaffen. Das Hauptproblem sei,
12: dass wir eine frühe Blüte haben und sehr viel mit Spätfrösten zu kämpfen haben, sodass es vor 2 Jahren zu einem Totalausfall kam und wir in jedem Jahr auch Schädigungen haben, sei es in der Erntemenge, aber auch Froschschäden, die direkt an der Frucht zu sehen sind, Pflaumen, die deformiert sind, Äpfel, die Schorf zeigen, sodass sie nicht mehr als Handelsklasse 1 in den Handel gehen können.
8: Das Unternehmen reagiert darauf, indem es bei neuen Pflanzungen eine Frostschutzbewässerung installiert. Das sei aber teuer und dafür sei viel Wasser nötig. Die Kosten, die mit solchen Anpassungsmaßnahmen verbunden seien, kämen in einer denkbar schlechten Situation für die Obst- und Gemüseanbauunternehmen, so Petra Lack von Werderfrucht.
12: In Brandenburg sieht es seit einiger Zeit schon so aus, dass der Obst- und Gemüsebau immer weiter zurückgeht. Und das hängt einfach auch mit den Rahmenbedingungen zusammen. Pflanzenschutzmittel werden gestrichen, der steigende Mindestlohn. Nachfolger finden sich nicht, weil sie sehen, was das für eine schwere Arbeit mit wenigen Erlösen auf dem Feld und in den Gewächshäusern ist. Die Kosten insgesamt steigen und der Preis, der bei den Verbrauchern erzielt werden kann, gibt diese ganze Geschichte nicht mehr her.
8: Auf der einen Seite immer mehr Frostschäden an heimischen Kulturen und immer frühere Reife der Beeren auf dem Weinberg. Auf der anderen Seite riesige dunkelgrüne Wassermelonen unter freiem Himmel. Die meisten Obst- und Gemüselandwirte in Brandenburg müssen sich auf die Wetterextreme einstellen, ihre Produktion umstellen und dafür mitunter viel Geld in die Hand nehmen. Einige wenige profitieren von den steigenden Temperaturen und stellen sich mit speziellen Früchten, die hier eigentlich nicht beheimatet sind, darauf ein.
4: Obstbauern müssen umdenken, das war eine Reportage von Annika Jensen. Und das waren auch schon unsere Reportagen aus der Region für dieses Mal. Jetzt geht's hier weiter mit Meldungen.

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1: Vorsicht auf der A24 Richtung Hamburg im Dreieck Wittstock-Dosse auf der Überfahrt zur A19. Reifenteile auf der Fahrbahn, dort steht auch ein defektes Fahrzeug. Vorsicht auf der A10 westlicher Berliner Ring Richtung Dreieck Havelland, hinter Potsdam-Nord eine Schaufel auf der Fahrbahn. A10 westlicher Berliner Ring Richtung Dreieck Havelland zwischen Großkreuz und Vöben, Stau an der Baustelle Havelbrücke, Sie brauchen 45 Minuten länger. B1, B5 und B112 Berlin-Frankfurt-Oder zwischen Herzfelde und Frankfurt-Oder auf dem gesamten Abschnitt bis etwa 13 Uhr Behinderungen wegen eines Radrennens. Es kommt zu kurzfristigen Sperrungen. Stadtverkehr Berlin, A103 stadteinwärts, ein Stau ab Kreuz Schöneberg bis Sachsendamm plus 10 Minuten. Westend, Neubau der Ringbahnbrücke. Ab heute Abend 20 Uhr wird ein Traggerüst aufgebaut. Dann wird die Halenseestraße Richtung Messedamm ab Rathenauplatz bis zum S-Bahnhof Westkreuz bis morgen Abend gesperrt. Ebenfalls gesperrt die Überfahrt von der A115 AWUS auf den Messedamm und bis morgen Betriebsschluss fahren auch keine Züge des S-Bahn-Rings S41 und 42 zwischen Halensee und Westend. Dafür fahren Ersatzbusse. Biesdorf B1, B5 in beiden Richtungen wegen Brückenarbeiten. Die Überfahrt zur Märkischen Allee bis September gesperrt.
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2: Um 12 Uhr mit Katharina Hopp. Bundesaußenminister Wadephul hat der Ukraine weitere deutsche Hilfe zugesagt. Der CDU-Politiker ist am Morgen zu einem Solidaritätsbesuch in Kiew eingetroffen. Dort warf er Russland unter anderem wahllosen Mord an Zivilisten vor.
3: Wir dürfen eben in der Zeit dieses Sommers, in dem wir uns erholen, nicht vergessen, dass dieses Land weiter unsere Unterstützung braucht. Und ich möchte hier versichern, diese Unterstützung, die wird weiter bestehen. Jetzt im Sommer, in dieser schwierigen Situation, wo die Luftangriffe intensiviert worden sind. Aber wir werden uns auch jetzt schon vorbereiten auf den nächsten Winter.
2: Bundesaußenminister Johann Wadephul, CDU. Die Bundesregierung und weitere EU-Länder verhandeln offenbar mit Ruanda über ein Abschiebezentrum für abgelehnte Asylsuchende. Wie das ARD-Magazin Report Mainz und der Spiegel berichten, sind weitere Gespräche in der nächsten Woche geplant. Ulrike Ufer.
4: Die Reise geht demnach auf eine Gruppe von Staaten zurück, die sich selbst die Umsetzer nennen. Neben Deutschland gehören ihr Österreich, Dänemark, Griechenland und die Niederlande an. Die Gruppe prüfe, in welche Länder außerhalb Europas Menschen gebracht werden könnten, deren Asylanträge in der EU abgelehnt wurden. Sie habe sich zum Ziel gesetzt, bis Ende des Jahres einen Partner zu finden.
2: In der spanischen Region Valencia hat sich ein Waldbrand weiter ausgebreitet. Etwa 1000 Menschen mussten ihre Häuser und Ferienunterkünfte verlassen. Das Feuer soll vorgestern Abend durch einen Blitz ausgelöst worden sein. Weiter nördlich an der Küste bei Barcelona hat es heftig geregnet. 3 Menschen wurden verletzt, als deshalb eine Mauer umstürzte. Etwa 300 Menschen mussten von einem Campingplatz in Sicherheit gebracht werden. Viele Fähren auf dem Rhein können wieder fahren. Nachdem die Pegelstände wochenlang zu niedrig waren, führt Deutschlands wichtigster Fluss langsam etwas mehr Wasser. Trotzdem geben die Fährbetreiber in Nordrhein-Westfalen und Rheinland-Pfalz noch keine Entwarnung. Zum Beispiel können an manchen Stellen nur Pkw, aber noch keine Wohnmobile oder Transporter den Rhein queren. Der Deutsche Fußballbund will die schweren Ausschreitungen bei dem Pokalspiel zwischen Mannheim und Kaiserslautern aufarbeiten. Die Partie stand nach 90 Minuten kurz vor dem Abbruch, weil immer wieder Feuerwerks- und Rauchkörper gezündet sowie Gegenstände aufs Feld geworfen wurden. Als dann noch Mannheimer Fans den Platz stürmten, setzte die Polizei Reiterstaffeln und Hunde ein. 85 Menschen wurden verletzt. Mehrere Personen wurden festgenommen. Soweit die Nachrichten. 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Das Wetter? Heute wechselnd bis stark bewölkt und gelegentlich Schauer, maximal 19 bis 21 Grad. Zurzeit in Berlin-Kreuzberg 18 und in Luckenwalde 17 Grad. Morgen ein Wechsel von Sonne und dichten Wolken mit einzelnen Schauern, Temperaturen wie heute. Die Zeit 12.03 Uhr.
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1: Im Studio ist Matthias Wetzel, willkommen. In Schweden herrschen Trauer und Fassungslosigkeit einen Tag nach dem Schulattentat in einer Kleinstadt nordwestlich von Stockholm. Bei dem Angriff mit einem Schwert wurden gestern Nachmittag eine Schülerin getötet und zwei Schüler schwer verletzt. Unser Korrespondent in Stockholm, Christian Stichler, über die Tat, die Folgen und den mutmaßlichen Täter.
5: Am Morgen danach ist der Campus der Brinell-School an dem schwedischen Fagersta noch immer abgesperrt. Polizeiwagen sind zu sehen. Auf einer Rasenfläche brennen seit gestern Abend Kerzen. Und es werden immer mehr. In der Nacht sind zwei 16-jährige Schülerinnen an den Platz gekommen, Elsa und Lena. In einem Interview mit dem schwedischen Fernsehen bringen sie ihre Fassungslosigkeit zum Ausdruck. Das ist schrecklich, dass so etwas in Fagersta passiert. Das kann man sich nicht vorstellen. Und das besonders Schlimme ist, wir kennen die Leute. Seit dem Morgen steht fest, bei dem Todesopfer handelt es sich um eine 17-jährige Schülerin. Das haben die Eltern des Mädchens der lokalen Zeitung bestätigt. Das Schuljahr hatte gerade erst angefangen. Hier kenne jeder jeden, sagt Lena im Interview mit der schwedischen Reporterin. Wir aus dem ersten Jahrgang im Gymnasium haben gerade erst einen Teambuilding-Kurs gemacht. Einige von uns wollten dafür noch aus der Schule etwas holen. Und dann hat jemand hier sein Leben verloren. Das ist so traurig. Auf der Pressekonferenz am Abend hat die Polizei relativ wenig über den Täter bekannt gegeben, der mit einem Schwert bewaffnet am frühen Nachmittag in die Schule eingedrungen war. Neben der toten 17-Jährigen wurden zwei Schüler schwer verletzt, einer nur leicht. Die Polizei konnte den Täter festnehmen. Bekannt ist, dass es sich um einen 18-Jährigen handelt, der offenbar selbst einmal auf die Schule gegangen ist. Nach schwedischen Medienberichten soll er kurz vor der Tat ein Schwert auf seinem TikTok-Konto gepostet haben. Das Konto ist mittlerweile gesperrt. Außerdem soll er auf seinem Account verschiedene Schulmassaker verherrlicht haben. Bekannt ist auch, dass der Täter als Jugendlicher schon einmal wegen eines Angriffs auf einen Schüler verurteilt worden war. Das Attentat von Fagersta reiht sich ein in eine Serie von schweren Gewalttaten an schwedischen Schulen. Erst im Februar vergangenen Jahres waren bei einem Amoklauf in Örebro 11 Schüler getötet und 15 verletzt worden. Man müsse noch mehr tun, räumte deshalb auch Schwedens Justizminister Gunnar Strömmer gestern Abend in einem Radiointerview ein.
6: Wir haben eine ganze Menge unternommen seit der schrecklichen Tat von Örebro. Aber offenbar müssen wir noch mehr tun, auch wenn das immer gegenüber der Einschränkung anderer Interessen abgewogen werden.
5: Die Schule müsse zuallererst ein sicherer Platz für alle Schülerinnen und Schüler sein. Das sei das Wichtigste. Schwedens Regierungschef Ulf Kristersson hat sich noch gestern bestürzt über die Tat geäußert und einen Wahlkampfauftritt abgesagt. Ähnlich äußerte sich auch Schwedens König Karl XVI. Gustav. Er verstehe, dass Schüler, Eltern und Lehrer nicht nur in Fagersta, sondern im ganzen Land besorgt seien. Seine Gedanken seien bei den Opfern und deren Angehörigen. Das Attentat in der mittelschwedischen Kleinstadt überschattet auch den Wahlkampf im Land. Denn in 3 Wochen, am 13. September, wird in Schweden ein neues Parlament gewählt. Parallel dazu finden wichtige Regional- und Kommunalwahlen statt.
1: Unser Schweden-Korrespondent Christian Stichler war das. Deutschland und Italien streiten. Deutschland will Geflüchtete nach Italien zurückschicken, Rom will sie aber nicht haben. Konkret geht es um den Fall einer jungen Somalierin, die nach ihrer Ankunft in Lampedusa weiter nach Deutschland gereist ist. Nach europäischem Recht müssen Geflüchtete eigentlich in dem EU-Land einen Asylantrag stellen, das sie zuerst betreten haben. Unsere Korrespondentin Lisa Weiß hat sich den Fall genauer angesehen.
7: Innenminister Matteo Piantedosi begründet das in einem Interview mit dem Medienunternehmen Mediaset so.
8: Dieses ganze Thema hat 2 Ebenen. Einerseits geht es um die Durchsetzung europäischer Regeln und andererseits um den Schutz nationaler Interessen. Dazwischen sind diese Unstimmigkeiten.
7: Piantedosi spricht in dem Interview auch über eine Vereinbarung mit Deutschland zum Thema Dublin-Fälle, über eine Art Altfallregelung, unter die auch Menschen wie diese Somalierin fallen. Was der Minister damit ausdrücken will, erklärt Christopher Hein. Er ist Professor für Migration und Asylrecht an der Universität Louis in Rom. Italien hat seit 2022 keinen dieser sogenannten Dublin-Fälle zurückgenommen, mit der Begründung, man sei komplett überlastet. Italien und Deutschland hätten vor einigen Monaten eine politische Übereinkunft getroffen, sagt Hein. Ab Mitte Juni dieses Jahres, wenn das gemeinsame europäische Asylsystem in Kraft tritt, nimmt Italien wieder Dublin-Fälle zurück. Aber wie so oft liegt der Teufel im Detail. Italien und Deutschland haben unterschiedliche Ansichten darüber, ob Italien ab Mitte Juni Dublin-Fälle übernehmen muss, die schon in Deutschland sind. oder ob Italien nur die Migrantinnen und Migranten zurücknehmen muss, die ab Mitte Juni in die EU über Italien einreisen. Die Somalierin ist genau so ein umstrittener Fall. Sie ist im März eingereist, soll aber jetzt nach Italien überstellt werden. Italiens Vizeministerpräsident Matteo Salvini von der rechten Lega fordert inzwischen, wie andere aus der Regierung, eine Kompensation von Deutschland. Für die Migrantinnen und Migranten, die private Seenotrettungsschiffe unter deutscher Flagge aus dem Meer retten und nach Italien bringen.
8: Vor allem laden wir unsere deutschen Freunde dazu ein, alle deutschen Schiffe der deutschen NGOs in die Heimat zurückzubringen, die Italien mit einem Flüchtlingslager verwechselt haben. Danach können wir über alles sprechen.
7: Gleichzeitig ist Deutschland für Italien ein wichtiger Partner, gerade im Bereich Migration. Ministerpräsidentin Giorgia Meloni und Bundeskanzler Friedrich Merz verstehen sich auch persönlich gut. Und so betont der italienische Innenminister Piantedosi auch, dass man mit Deutschland hervorragend kooperiere. Das deutsche Innenministerium schreibt auf ARD-Anfrage ebenfalls, Deutschland und Italien arbeiteten in Fragen der Migrationspolitik eng und vertrauensvoll zusammen. Der Konflikt scheint beiden Seiten also höchst ungelegen zu kommen. Warum gibt also keiner nach? Andrea De Petris ist der wissenschaftliche Direktor des Centro Politiche Europee in Rom. Für ihn liegt das an den kommenden Wahlen. In Italien wird im nächsten Jahr das Parlament gewählt. In Deutschland stehen im Herbst Landtagswahlen an. Sowohl Merz als auch Meloni befürchteten, dass Parteien wie die AfD und die italienische ultrarechte Splitterpartei von Roberto Vannacci ihn Stimmen streitig machten, sagte Petris.
8: Und ihre Idee ist, eine harte Haltung in der Migrationspolitik zu demonstrieren, die sie ausschließlich in der Perspektive nationaler Interessen sehen, um zu versuchen, keine Stimmen an Vannacci, an die AfD zu verlieren.
1: Der wissenschaftliche Direktor des Zentrums für europäische Politik in Rom im Beitrag von Lisa Weiß aus Italien. Die Bildschirmzeit ist wahrscheinlich eines der größten Konfliktthemen in Haushalten mit Kindern. Immer wieder muss das neu ausgehandelt werden. Wie die Handynutzung an Schulen gehandhabt wird, ist unterschiedlich, zumindest in Berlin. Hier gibt es keine einheitliche Regelung. In Brandenburg gilt dagegen seit dem letzten Schuljahr ein allgemeines Handyverbot an Grund- und Förderschulen. Melanie Stinn aus der Redaktion ARD Gesund über den Effekt solcher Verbote und Erfahrungen aus anderen Ländern.
9: Eine viel zitierte Studie dazu ist 2025 von der Universität Birmingham veröffentlicht worden. Teilgenommen hatten mehr als 1200 Schülerinnen und Schüler. Die Forschenden wollten wissen, wie sich Schlaf, Lernerfolg und Wohlbefinden der Jugendlichen unterscheiden, wenn ihre Schule die Nutzung von Handys mehr oder weniger streng einschränkt. Victoria Goodyear hat die Studie geleitet und fasst deren Ergebnisse auf der Homepage der Uni so zusammen.
10: Die Ergebnisse von Jugendlichen an einer Schule mit Handyverbot unterschieden sich im Hinblick auf mentale Gesundheit, Bewegung, Schlaf oder Lernerfolge in den Fächern Mathematik und Englisch nicht von den Werten, die wir bei Jugendlichen gesehen haben, deren Schulen weniger strikt waren.
9: Außerdem hat die Studie gezeigt, die Bildschirmzeit, auf die die Schülerinnen und Schüler während der Schulzeit verzichtet hatten, holten die meisten zu Hause nach. Und sehr lange Bildschirmzeiten hatten einen negativen Effekt auf das Wohlbefinden der Jugendlichen. Und zwar ganz unabhängig davon, wann genau sie am Smartphone waren, so Victoria Goodyear.
10: Handyverbote allein sind nicht ausreichend, damit Jugendliche weniger Zeit an ihren Smartphones verbringen und um die negativen Effekte, die damit einhergehen, zu reduzieren. Wir müssen Handy- und Social-Media-Nutzung ganzheitlich betrachten. Es braucht einen umfassenderen Ansatz, damit wir der Rolle, die Handys und soziale Medien für die Gesundheit von Jugendlichen spielen, gerecht werden können.
9: Zu einem ähnlichen Ergebnis kommt eine deutlich größer angelegte Studie aus den USA. Hier hatten Forschende mehrerer US-Universitäten über 3 Jahre hinweg Schulen mit strikten Handyregeln und Schulen ohne Verbot verglichen. Auch sie konnten keine unmittelbaren Verbesserungen in Bezug auf Wohlbefinden oder Lernerfolge der Jugendlichen finden, sagt Julian Schmitz, Professor für klinische Kinder- und Jugendpsychologie an der Universität Leipzig.
11: Die durchschnittlichen Effekte auf die Lernleistung bei Handyverboten lag praktisch bei 0. Es gibt interessante Ergebnisse, die auch zeigen, dass das subjektive Wohlbefinden von Schülerinnen und Schülern durch Handyverbote sogar zunächst zurückging, während sich dann langfristig kleine positive Effekte zeigten.
9: Dennoch könnte ein Handyverbot in der Schule eine gute Maßnahme sein, meint Julian Schmitz.
11: Bei der Gesamtbewertung muss man sagen, dass Handyverbote nicht grundsätzlich unsinnig sind. Sie können schon auf jeden Fall helfen, Ablenkungen zu reduzieren im Unterricht oder auch störungsfreien Unterricht zu ermöglichen. Aber man sollte sie eben nicht als Maßnahme verkaufen, die allein die psychische Gesundheit oder die schulischen Leistungen deutlich verbessert.
9: Mit Blick auf die Bildschirmzeiten empfehlen die meisten Forschenden, Social-Media-Plattformen stärker zu regulieren und Angebote zur Medienpädagogik auszubauen.
1: Der Beitrag aus der Redaktion ARD Gesund von Melanie Stinn. Der Klimawandel führt auch bei uns dazu, dass es im Sommer lange trockene Phasen gibt und dann wieder heftige Niederschläge. Für uns ist das noch sehr ungewohnt. In Indien dagegen herrscht immer von Juni bis September der Sommermonsun. Und wenn es regnet, dann richtig. Wie es ist, mit diesen Extremen zu leben, unsere Korrespondentin Lena Bodewein aus dem ARD-Studio in Neu-Delhi hat sich umgehört.
10: Es ist schwül, es ist drückend, es wird nicht richtig hell. Die Zeit scheint stillzustehen, nichts passiert. Menschen, Pflanzen, Tiere ächzen unter Trockenheit und Dürre. Und dann, da ist er, der Monsun.
12: Rain is a blessing, it's a nature's blessing.
10: Regen ist ein Segen, es ist der Segen der Natur. So empfindet es Ekta. Und Asha stimmt zu. Ich bin glücklich, denn wenn es regnet, wird das Wetter angenehm und alles wird grün. Alle Bäume und Pflanzen werden sauber gewaschen. Deshalb fühle ich mich sehr gut. Und die Bauern sind am glücklichsten.
13: Im Monsun, wenn es regelmäßig in kurzen Abständen regnet und das Wetter klar ist, dann wachsen die Feldfrüchte unglaublich schnell. Sei es Kreuzkümmel, sei es Gerste, sei es Hirse.
10: Gleichzeitig sind sie, wie überall auf der Welt, auch schnell wieder unglücklich.
13: Wenn es während des Monsuns über viele Tage hinweg regelmäßig stark regnet, dann ist das größte Problem, dass die gesamte Ernte verrottet.
10: So erzählt es der Farmer Subhas. Indiens Landwirtschaft ist dem Südwestmonsun ausgeliefert, buchstäblich auf Gedeih und Verderb. Er muss die Wasservorräte auffüllen. Die Hälfte der Felder hat keine regenunabhängige Bewässerung. Auch Autofahrer fluchen, weil die Straßen sich in eine Seenlandschaft verwandeln, niemand mehr vorwärts kommt und im schlimmsten Fall in einer Baugrube versinkt. Am härtesten trifft es diejenigen, die auf der Straße leben, wie Sunita. Mit Mann und Kindern haust sie unter einer Plane auf dem Bürgersteig. Wir wissen nicht, was wir tun sollen, wenn es regnet. Dann wird alles nass, auch unsere Kleidung wird nass. Wir kochen auf dem Herd mit Holz, aber auch der wird nass. Wir können unsere Kinder dann nicht ernähren. Wie in so vielen Dingen ist es eine Frage des Wohlstands, ob der Monsun Fluch oder Segen ist. Ob dich ein Haus, ein Autodach oder nur eine Plane vor den Wassermassen schützen.
1: Leben mit dem Monsun, der Beitrag von unserer Korrespondentin in Indien, Lena Bodewein. Weiter macht hier Jakob Rüger.
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14: Energie Cottbus startet in gut 45 Minuten in die neue DFB-Pokalsaison. Und damit diese Reise nicht schon in der ersten Runde endet, müssen die Lausitzer gegen Bundesligist Augsburg bestehen. Das ist eine richtig schwere Herausforderung. Andreas Friebel sitzt für uns im Stadion der Freundschaft. Hallo in die Lausitz.
15: Hallo, ich grüße.
14: Andreas, die Stimmung war in den letzten Wochen sportlich nicht die allerbeste in Cottbus. Der Club hat noch Probleme, sich an den Zweitliga-Fußball zu gewöhnen. Wie nimmst du vor diesem Pokalspiel heute ganz allgemein die Stimmung um Energie wahr?
15: Ja, es gibt da so ein bisschen, ich glaube, so einen Unterschied zwischen der Stimmung in der Lausitz und auch in der Mannschaft und so, wie sie ein Stück weit dann auch nach außen getragen wird vom Trainer. Also wenn ich jetzt hier die Lausitz betrachte, die Fans, da ist eine große Euphorie nach wie vor da, auch weil man ja am ersten Spieltag gegen Hannover 3:1 gewonnen hat, auch wenn es glücklich war, egal. Die Mannschaft auch trotzdem im Training entspannt, auch wenn man in Bielefeld wenig aufs Tor geschossen hat und 0:3 verloren hat. Also das, finde ich, ist schon auch angemessen für einen Aufsteiger, der gerade mal zwei Spiele in der zweiten Liga gemacht hat. Trainer Wollitz hingegen legt den Finger in die Wunde, schimpft hier, schimpft da, ist nicht zufrieden. Das ist sein Job. Er will keine Selbstzufriedenheit. Er will, dass es seine Mannschaft verbessert. Deshalb, ja, also der Trainer ist nach außen nicht glücklich, aber ich würde mal sagen, insgesamt herrscht jetzt hier keine schlechte Stimmung. Meine Güte, es sind zwei Spieltage rum und heute ist Pokal gegen den Erstligist. Es gibt schlimmere Dinge.
14: Und wir kennen ja Klaus-Dieter Wollitz auch und dass er da gerne Klartext spricht. Aber kommen wir zu Klaus-Dieter Wollitz. Wie will er heute und vor allen Dingen auch mit welcher Mannschaft will er heute dem Bundesligisten aus Augsburg begegnen?
15: Also wie er das will, weiß ich auch noch nicht ganz, weil wir haben jetzt die Aufstellung gesehen und da sind schon ein paar Überraschungen dabei. Also Tolcay Ciyeci auf der Bank, das ist ja nun mal die Lebensversicherung eigentlich des FC Energie, der für die kreativen Momente gesorgt hat, der an allen drei Toren bislang in der zweiten Liga beteiligt gewesen ist. Also der auf der Bank, Botziares haben wir erwartet, auch das ist ein Kreativkopf, auch der auf der Bank, Henry Rohrig, eine sichere Bank rechts hinten in der Abwehr, auch der auf der Bank, dafür ist Axel Borgmann, der wochenlang verletzt war und sich langsam in der Vorbereitung wieder rangekämpft hat, zum ersten Mal in der Startelf. Wie sich das taktisch dann ausrichtet, das müssen wir jetzt mal sehen. Ich vermute tatsächlich, dass Wollitz erstmal ein bisschen, also abwarten wird es nicht sein, aber vielleicht nicht so ganz am Anfang auf die kreativen Momente setzt und dafür seine Unterschiedsspieler dann, wie eben gerade in Ciyeci, dann in der zweiten Halbzeit bringt, um da nochmal Druck auf das Tor von Augsburg zu machen. An erster Stelle wird es erstmal darum gehen, kein Gegentor zu kassieren und dann mal gucken, ob vielleicht vorne einer reinfällt.
14: Ich persönlich finde ja, Augsburg ist ein extrem undankbares Los für Cottbus, weil die in der letzten Saison sehr stabil unterwegs waren. Wie ist dein Eindruck von den Fuggerstädtern?
15: Ja, also nach dem Trainerwechsel und diesem Experiment um Sandro Wagner hat man sich da wirklich sehr gut zusammengefunden. Platz 9, glaube ich, am Ende ist es gewesen. Das ist schon eine starke Leistung. Klar, es ist ein Name, der klingt jetzt nicht so spektakulär. Bremen, Dortmund, Bayern hätte man sicherlich hier das Stadion heute voll bekommen. Augsburg ist so, naja, irgendwie so ein bisschen in der Mitte ist es Bundesliga, aber es klingt nicht so. Aber trotzdem ein stabiler Erstligist, der über Jahre konstant da oben mitspielt, das ist schon eine schwere Aufgabe. Und ich glaube, auch für die Augsburger ist das hier nicht so einfach in Cottbus, denn die wissen, Energie ist aufgestiegen, die haben nichts zu verlieren. Also da kann man sich als Erstligist, der ohne Pflichtspiel hier angereist ist, auch mal ganz schnell blamieren.
14: Ja, und die Kulisse in Cottbus ist ja auch bekannt. Vielen Dank, Andreas Friebel, live aus Cottbus, wo Energie um 13 Uhr in der ersten DFB-Pokalrunde auf Augsburg trifft. Das ganze Spiel gibt's live in voller Länge als Audiostream auf sportschau.de. Und soweit der Sport zur Stunde mit Jakob Rüger.
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1: Und hier ist wieder Matthias Wetzel. Hallo zurück. In der Politik geht gerade die Sommerpause zu Ende, auch in Brandenburg. Das Kabinett in Potsdam hat sich bereits wieder zusammengesetzt. Auch im Landtag geht langsam wieder das Licht an. Wir begleiten schon den ganzen Sommer die Parteien durch die Pause und beobachten, wie sie abseits des normalen Politikbetriebs versuchen, Wählerinnen und Wähler zu erreichen. Das gilt auch für die Landtagsparteien, wie für die, die rein möchten, wieder ins Parlament. Die Grünen zum Beispiel. Unser landespolitischer Reporter Martin Adam hat die Partei zum Energiegespräch nach Hennigsdorf begleitet.
16: Wer hier hat denn eine Photovoltaikanlage? Fragt Michael Kellner in die Runde. Etwa 30 Leute schauen freundlich zurück, knapp ein Drittel hebt die Hand und Kellner weiß, das hier wird ein Heimspiel. Der energie- und wirtschaftspolitische Sprecher der Grünen im Bundestag ist nach Hennigsdorf gekommen zum Energiegespräch. Als Experte ist der Chef der örtlichen Stadtwerke geladen. Auch Grünen-Landeschef Clemens Rostock ist dabei. Die Brandenburger Grünen sind in der außerparlamentarischen Opposition. Also versucht sich Rostock ein wenig in Wahlkampfrhetorik. Er zählt auf, was alles ohne Grüne in der Landesregierung verloren gegangen ist.
17: So, was ist jetzt wieder passiert? Man hat den Klimaschutz aufgespalten auf verschiedene Ministerien und der Hauptteil ist wieder im Wirtschaftsministerium und kam dann zu einer Abteilung, die hieß Klimaschutz, Schwarzgeld und Wirtschaftskriminalität. Ja, kein Witz, das war wirklich so. Und die das Klimareferat geleitet hat, die macht jetzt Tourismus.
16: Völlig falscher Kurs. Da sind sich Gastgeber und Gäste einig. Schließlich sehe man doch jetzt deutlicher als je zuvor, dass sich all die Warnungen vor der Klimakrise bewahrheiten. Bei so viel Einigkeit braucht es kaum politische Reden. Nur einmal setzt Kellner doch an.
18: Es ist einfach wirklich, wirklich, wirklich eine dumme Idee, sich abhängig zu machen von fossilen Rohstofflieferungen. Und leider bremst diese neue Bundesregierung, Katharina Reiche, an dieser Stelle. Das ist keine gute Politik. Es ist einfach wirklich keine gute Politik.
16: Es bleibt bei zaghaften Ausbrüchen. Parteipolitik, gar Krisenanalyse, warum die Grünen nicht mehr im Landtag sind, wie man wieder sichtbarer und erfolgreicher werden kann, das spielt an diesem Abend kaum eine Rolle. Das Energiegespräch der Grünen ist über lange Strecken tatsächlich ein Fachgespräch. Es geht um flexible Netzentgelte, Investitionen in kommunale Stromspeicher und darum, wie man Solarstrom unkompliziert mit den Nachbarn teilen kann. Der Stadtwerkechef erklärt, die beiden Grünen ergänzen, das Publikum findet's gut. Oliver und Susanne Grätsch zum Beispiel sind für die Runde aus Oberkrämer angereist.
19: Wenn das Politik war, dann mag ich Politik, ehrlich gesagt. Also weil er kam mit Zahlen, er kam mit Beispielen irgendwie. Das fand ich angenehm unideologisch, ehrlich gesagt.
20: Politik ist für mich manchmal so, dass übereinander hergezogen wird. Das fand ich hier nicht, sondern ich fand es sehr sachlich, sehr konstruktiv, den Austausch. Und insofern hat es mir auch sehr gut gefallen.
16: Viele im Raum sind ohnehin Mitglieder der Grünen. Solche Runden, sagen zum Beispiel Hans-Joachim Pries und Lydia Nielsen aus Klinike, geben auch Halt in für Grüne schwierigen Zeiten.
21: Es ist auch eine Trostveranstaltung, natürlich. Man freut sich natürlich immer, wenn man unter Gleichgesinnten ist. Deswegen geht man vielleicht auch zu Demonstrationen gegen Frau Reiche oder so.
22: Es ist ja so offensichtlich, dass es nicht besser wird mit dem Klima. Und ich verstehe einfach nicht, wie so ein hoher Prozentsatz anderen Leuten, anderen Ideologien nachrennen.
16: Clemens Rostock, Brandenburgs Grünen-Chef, ist am Ende zufrieden, sagt er. Eine kleine Runde, Argumente statt Polemik. Nur neue Mitglieder dürfte die Partei an diesem Abend kaum gewonnen haben.
1: Eine Reportage von Martin Adam. Automatenpapst oder Pate des Glücksspiels wurde Paul Gauselmann genannt. Der Unternehmer hat Deutschlands größten Glücksspielkonzern aufgebaut, die Merkur Group. Und die hat weltweit rund 15.000 Mitarbeiter. Gestern ist Gauselmann im Alter von 91 Jahren verstorben. Er war einer der reichsten Unternehmer Deutschlands. Stefan Leiven aus Bielefeld mit einem Nachruf auf den Unternehmer.
23: Vom einfachen Elektrotechniker brachte er es zum König der Spielautomaten. 1974 eröffnete er in Delmenhorst seine erste Spielothek. Heute gibt es 400 in 8 europäischen Ländern. Das Besondere, im eigenen Ladenlokal wird an eigenen Automaten gespielt.
24: Immer wieder verdient wurde, wurde wieder investiert. Verdient, investiert. In 45 Jahren habe ich nie im Konzern rote Zahlen geschrieben, sondern immer als Westfale auf der sicheren Seite gewesen.
23: Paul Gauselmann betrieb auch Lobbyarbeit. Seit 1981 war er Vorsitzender des Verbandes der deutschen Automatenindustrie. Im Sonnensystem des Automatenkönigs gab es aber auch Schattenseiten. Dem untersetzten, stimmigen Mann mit den stechenden Augen und dem charakteristischen Kinnbart wurden illegale Parteispenden, Automatenmanipulation und eine Förderung der Spielsucht nachgesagt. 2010 wurde Paul Gauselmann Schlossherr. Er kaufte das westfälische Rittergut Benkhausen. Nach 3 Jahren Umbau eröffnete er hier ein Schulungszentrum und sein Automatenmuseum. Über 1800 Exponate hat Paul Gauselmann gesammelt. Seine Spielleidenschaft hatte er sich immer bewahrt.
24: Seit mindestens 15 Jahren spiele ich, wenn ich abends einschlafe, meistens, nicht immer. Im Backgammon-Spiel habe ich so einen kleinen Computer mal von meinen Söhnen geschenkt gekriegt, so ein kleines Gerät. Dauert ungefähr 10 Minuten und da ich meistens gewinne, schlafe ich fröhlich ein. Und sollte ich mal einmal verlieren, dann spiele ich ein zweites Spiel, dann gewinne ich garantiert und dann ist die Welt in Ordnung.
23: Paul Gauselmann war 2-mal verheiratet. Er hinterlässt 4 Söhne. Seine Firma überführte er in eine Stiftung. Die Gauselmann-Gruppe aus dem ostwestfälischen Espelkamp beschäftigt 14.000 Menschen und macht einen Umsatz von 3 Milliarden Euro durch Spielhallen, Sportwetten und Online-Gaming. Als seine Unternehmensgruppe in Deutschland die staatlichen Spielbanken übernehmen konnte, ist der professionelle Spieler am Ziel.
1: Und das war der Nachruf von Stefan Leiven.
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1: Ihre Vielseitigkeit ist umwerfend, sagt der Intendant des Filmfestivals Ludwigshafen über die Schauspielerin Annette Frier. Das Festival verleiht ihr deshalb heute Abend den Preis für Schauspielkunst. Tatsächlich ist Annette Frier nicht nur Schauspielerin, sondern auch Komikerin, Moderatorin, Regisseurin und Sprecherin von Hörspielen und Hörbüchern. Reporterin Susanne Böhme über die vielseitige Künstlerin.
25: Seit gut 25 Jahren ist die Frau dauerpräsent in Film und Fernsehen. Sie moderiert, parodiert, tritt in Comedy-Shows auf und in tiefgründigen Filmen, ist Lesebotschafterin, dreht Dokumentationen. Und trotzdem nutzt sie sich nicht ab. Vielleicht, weil sie sich in alles radikal hineinstürzt, egal ob privat oder beruflich.
26: Also ich mache wirklich entweder oder. Entweder wir machen einen guten Witz oder wir machen ein gutes Gespräch. Oder wir halten die Schnauze. Und wenn Stille ist, dann finde ich das auch wirklich wunderschön.
25: Auch in ihrer Berufswahl ist sie sehr entschieden und früh dran. Als Grundschülerin gibt sie nicht Prinzessin oder Tierärztin an wie ihre Klassenkameradinnen, sondern Schauspielerin. Einzig denkbare Alternative, Profifußballerin. Aber leider fehlen die Angebote. Und so geht sie nach dem Abi an die Kölner Schauspielschule der Keller und plant eine klassische Theaterlaufbahn.
26: Mir war das völlig selbstverständlich, dass ich ans Theater gehe, in einen Festvertrag und dass ich dann alle Rollen der Weltliteratur spiele. Und wenn es ein tolles Filmangebot gibt, dann mache ich das vielleicht mal als Ausflug. Also genau andersrum, wie es jetzt geworden ist. So habe ich mich selber verstanden. Und das hat auch mit so einer heiligen Absicht natürlich zu tun, ne? Ich gehe jetzt raus in die Welt und zeige euch, wie das geht.
25: Schon während ihrer Ausbildung ist sie in klassischen Theaterrollen zu sehen, wie Ibsens Nora oder Fräulein Else von Schnitzler. Nach dem Abschluss an der Schauspielschule klopft RTL bei ihr an mit einem Rollenangebot in der Serie Hinter Gittern, der Frauenknast. Annette Frier ist neugierig, lässt sich auf das Abenteuer ein und bezeichnet rückblickend diese Arbeit als bestbezahltes Praktikum. Die Rolle der Dani Lowinski als spätberufene Juristin mit Beratungsstelle in einem Einkaufszentrum ist ihr Fernsehdurchbruch.
26: Das hat echt viele Leute berührt und angesprochen, aber so richtig so auf so einer Herzensebene. Und das gelingt natürlich nicht oft.
25: Ihr komödiantisches Talent zeigt die Kölnerin in der Impro-Serie Schillerstraße, bei Switch oder in der Wochenshow. Eine Paraderolle hat sie seit 2017 an der Seite von Christoph Maria Herbst in der ZDF-Filmreihe März gegen März. Die beiden spielen ein Ehepaar, das sich eigentlich scheiden lassen will, aber irgendwie nicht voneinander loskommt.
2: Es tut mir auch leid, dass ich dich damit vollquatsche, aber eben dachte ich, ich muss jetzt mit einem normalen Menschen sprechen.
3: Lustigerweise war ich auch schon bei dir vorhin.
2: Wie? Bei mir? Wieso?
3: Ja, ich dachte, wir gehen vielleicht mal einen trinken oder so.
25: Im Herbst wird Annette Frier seit langem mal wieder Theater spielen. An der Kölner Volksbühne mit einem Stück über die Bühnenlegende Willi Milowitsch. Zurück zu den Wurzeln, aber gleichzeitig immer bereit für Neues. Komisch, aber nie flach. Tiefgang, aber immer mit Herz.
1: Annette Frier wird heute mit dem Preis für Schauspielkunst beim Filmfestival Ludwigshafen ausgezeichnet. Das läuft noch bis 6. September.
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5: Um 12.30 Uhr mit Katharina Hopp. Außenminister Wadephul ist zu einem Besuch in Kiew angekommen. Bei seiner Ankunft sagte er, Russland habe die Ukraine in den Sommermonaten auf das Härteste angegriffen. Er warf Moskau wahllosen Mord an Zivilisten vor und eine gezielte Zerstörung der Infrastruktur. Aus Kiew Florian Kellermann.
6: Russland greift derzeit gezielt Lagerhallen an, so auch in der vergangenen Nacht. Nach Medienberichten schlugen mindestens 5 Raketen in Lagergebäuden im Kiewer Stadtteil Darnitsja ein. Durch solche Angriffe sind bereits Probleme bei der Lebensmittelversorgung entstanden. Beobachter befürchten, vor dem Winter dürfte Russland wieder die Energieinfrastruktur der Ukraine angreifen.
5: Der Deutsche Städtetag fordert angesichts wiederkehrender Hitzewellen ein Umdenken bei der Verkehrsplanung. Um mit den Auswirkungen des Klimawandels klarzukommen, sei es unvermeidbar, Parkplätze und Straßen zu reduzieren. Christoph Titz.
7: Das sagt Städtetag-Präsident Jung der Neuen Osnabrücker Zeitung und erklärt, wo Bäume gepflanzt oder Regenspeicher angelegt würden, müsse anderes weichen. Statt 6-spuriger Straßen brauchten Städte mehr Anwohnerparken, Carsharing und Jobräder sowie einen stärkeren öffentlichen Nahverkehr. Orientieren könne man sich da an Städten wie Kopenhagen, Amsterdam oder auch Oslo.
5: Die Bundesregierung und weitere EU-Länder verhandeln offenbar mit Ruanda über Abschiebezentren für abgelehnte Asylsuchende. Wie das ARD-Magazin Report Mainz und der Spiegel berichten, sind weitere Gespräche in der nächsten Woche geplant. Den Berichten zufolge gehören der Delegation auch Vertreter von Österreich, Dänemark, Griechenland und den Niederlanden an. Sie nennen sich demnach die Umsetzer und streben an, bis zum Ende des Jahres einen Partner für die sogenannten Return Hubs zu finden. Die USA und Kanada haben in ihrem Zollstreit keine Einigung gefunden. In der Nacht ist ein Ultimatum von US-Präsident Trump abgelaufen. Jetzt sollen weitere kanadische Waren im Wert von rund 28 Milliarden Dollar mit Zusatzzöllen von 50% belegt werden. Beide Seiten machen sich gegenseitig für das Scheitern der Verhandlungen verantwortlich. Seit Trump wieder im Amt ist, haben sich die Beziehungen der Nachbarn deutlich verschlechtert. Die Berliner Polizei hat einen Psychiatriepatienten aufgegriffen, der vorübergehend vermisst wurde. Einem Sprecher zufolge wurde er nach einem Hinweis gestern Abend in Friedrichshain gefunden. Man habe den Mann zurück zur psychiatrischen Station des Urban-Krankenhauses in Kreuzberg gebracht. Der Patient gilt als gefährlich für andere Menschen. Soweit die Nachrichten. 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Das Wetter? Heute wechselnd bis stark bewölkt und gelegentlich Schauer, maximal 19 bis 21 Grad. Zurzeit in Berlin-Kreuzberg 18 und in Luckenwalde 17 Grad. Morgen ein Wechsel von Sonne und dichten Wolken mit einzelnen Schauern, dazu Temperaturen wie heute. Die Zeit 12.33 Uhr.
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8: Künstliche Kälte. Welchen Preis hat der Triumph der Technik über die Hitze? Dem Regen sei Dank, die Temperaturen sinken. Doch der Sommer ist nicht vorbei, die Rekordtemperaturen sind es vielleicht auch nicht. Klimaanlagen bleiben jedenfalls gefragt. Sich die Hitze vom Leibe zu halten, das versucht die Menschheit jedoch nicht erst seit diesem Sommer. Darüber und warum dieser Versuch Teil des Problems sein könnte, hat der Historiker und Autor Jan-Eike Dunkhase sich in einem Buch mit dem Titel Kühle neue Welt Gedanken gemacht. Guten Tag, Herr Dunkhase.
9: Hallo, Frau Mattei.
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8: Herr Dunkhase, Untertitel Ihres Buchs, eine Geschichte der Moderne. Warum lässt sich ausgerechnet per Kühltechnik die ganze Moderne erzählen?
9: Ja, ich denke tatsächlich, weil sich in der Kühltechnik, in der Geschichte der Kühltechnik einerseits Widersprüchlichkeiten, Aporien der modernen Entwicklung sehr gut beobachten lassen. Es hat einerseits etwas sehr Parabelhaftes und bringt einerseits durch diese wirkliche Besonderheit dieser Technologie auch etwas zum Ausdruck, was man vielleicht bei anderen Technologien so nicht beobachten kann.
8: Sie erzählen ja zu Beginn Ihres Buchs eine ganz kuriose Geschichte, wie nämlich der Philosoph Francis Bacon infolge eines selbstverschuldeten Kälteexperiments gestorben sein soll. Was hat denn diese 400 Jahre alte Geschichte mit der Hitzewelle dieses Sommers zu tun?
9: Ja, Sie hatten ja gerade auch gefragt, warum geht es um die Moderne? Da ist jetzt Francis Bacon natürlich ein geeigneter Kandidat, weil Francis Bacon gilt ja in vieler Hinsicht als ein Wegbereiter der Moderne in philosophischer Hinsicht. Er hat diesen berühmten Topos etwas verkürzt normalerweise überliefert, Wissen ist Macht, geprägt. Das heißt, es entstand eigentlich ein ganz völlig neues Verständnis von Wissenschaft und Theorie. Eine Theorie, die eben der Praxis zu dienen hatte, ein anderer Zugang zur Natur. Wissenschaft sollte fortan vor allem der Beherrschung der Natur, noch negativer Ausdruck, der Unterwerfung der Natur dienen. Und in diesem Zusammenhang ist eben dieses Experiment von gewisser Bedeutung, auch im Sinne einer prägnanten Parabel. Also es wurde eben überliefert, dass Francis Bacon dabei gestorben sei, 1626 eben bei einer Kutschfahrt auf den spontanen Gedanken gekommen zu sein, ob man nicht auch Fleisch durch Schnee kühlen könnte, also dass man überhaupt Kühlkonservierung machen könnte. Er hat dann kurz entschlossen sich einen Huhn besorgt in der Umgebung und angeblich hätte er sich dann beim Ausnehmen und Stopfen des Huhns mit Schnee verkühlt und

0: erschienen ist, eben explizit gefordert, man müsste lernen, auch Kälte zu erzeugen. Das wäre sozusagen neben der Wärme, die dem Menschen ja seit langem dient, das zweite wichtige Instrument zur Naturbeherrschung. Und er hat auch in seiner berühmten Utopie Neuatlantis, die dann posthum erschienen ist, eben auch, da kommen eben auch schon unterirdische Höhlen vor, die eben der Konservierung und Abkühlung dienen, gleichzeitig auch so etwas wie Kühltürme, die dann klimatisierte Räume schaffen. Also da hat man tatsächlich auch schon, obwohl es damals eigentlich das natürlich in gewisser Weise schon gab, hat man da auch schon die Utopie einer künstlichen Kälte vorweggenommen.
1: Aber die Geschichte der Kühltechnik beginnt doch nicht erst vor 400 Jahren, sondern ist ein bisschen älter, oder?
0: Ich würde es eher umgekehrt sagen, die Geschichte der modernen Kühltechnik, dass man wirklich künstlich Kälte erzeugt mit Maschinen, beginnt erst 300 Jahre nach Francis Bacon. Aber dass Menschen natürlich sich mittels Eis oder architektonischer Vorrichtungen oder auch dem Fächer Kühlung verschafft haben, das ist natürlich viel älter, ne? Das ist klar, ja.
1: Was könnten Sie denn so als Beispiele nennen? Viele werden das heute vermutlich schon entweder vergessen, verdrängt oder überhaupt nicht zur Kenntnis genommen haben, was es mal so an Techniken gab.
0: Ja, also ganz klassisch hat man eben einerseits sich natürlich durch Eis und Schnee Kühlung verschafft, indem man Eis gelagert hat. Das ist immer das Problem natürlich gewesen, weil gerade da, wo man natürlich Eis benötigt hat, wo es warm war, war das nicht leicht verfügbar. Deswegen gab es einige interessante Regionen natürlich. Also nicht umsonst kommt das Eis aus Süditalien, wo man eben Neapel, Messina, Catania, man denkt natürlich immer an die Vulkane, diese feuerspeiende Berge, aber sie waren natürlich auch in dieser Region die höchsten Punkte, wo auch dann sehr lange im Jahr Schnee lag. Das heißt, man konnte von da relativ schnell sich Schnee herunterschaffen, um dann eben auch das tatsächlich in den Wein zu schütten. Das waren eigentlich die archaischen Kühlmethoden mit Eis. Man hat Schnee einfach in Getränke getan. Und auf der anderen Seite gab es natürlich, also neben erstarrtem Wasser, es bewegte Luft, das klassische Kühlmittel, also der Fächer als uraltes Modell, die Palmwedel, sowas gab es schon bei den alten Ägyptern. Und das lässt sich also auf diese von Menschenkraft erzeugte Kühle, das lässt sich eigentlich bis ins 20. Jahrhundert verfolgen. Ich habe auch so ein Kapitel über die Metamorphosen des Fächers, wo es auch stark um die indischen Panka-Deckenfächer geht. Also tatsächlich indische Menschen auf der Veranda der Häuser der Kolonialherren gesessen haben und den ganzen Tag in 12-Stunden-Schichten eben riesige Deckenfächer mit Füßen und Händen bedient haben, um eben dem Kolonialherrn in dem Innern des Hauses Kühle zu verschaffen beim Schlafen und beim Arbeiten.
1: Sie haben nun die Pankas beschrieben, diese riesigen Deckenfächer in Indien. Das heißt also Kühlung erstens eine Angelegenheit von Luxus, aber zweitens auch eine Geschichte der Ausbeutung.
0: Natürlich, genau, natürlich. Also die feine Dame, die sich Luft zufächelt, die macht das noch selber, aber wenn man das im großen Stil eben zur Raumkühlung und nicht nur zur Gesichtskühlung eben betreiben will, dann ist Menschenkraft vonnöten. Interessanterweise sind auch die ersten Ventilatoren im 18. Jahrhundert, die wurden auch erfunden in einem kolonialen Kontext, also für die englische Kriegs- und Handelsmarine. Also die wurden also auf, ein englischer Pastor, Stephen Hales war der Name, hat es erfunden, um eben gerade auf Sklavenschiffen, aber auch auf Kriegsschiffen unter Deck eben für bessere Verhältnisse zu sorgen. Und das waren dann auch so riesige Vorrichtungen, also eine Art Blasebalg mit so Klappen, ganz interessantes Konstrukt. Und da war eben auch die Muskelkraft von zwei starken, konstant arbeitenden Männern vonnöten, ne? Und das wurde dann später auch in London in Gefängnissen noch versucht anzuwenden. Aber man hat zu dieser Zeit, es war die Zeit der Aufklärung, eben auch gemerkt, dass man das den Menschen nicht antun kann, diese unglaublich harte und monotone Arbeit, zumal ja die Menschen, die diese Ventilatoren bedient haben, selber davon ja auch wenig von der Kühlung dann mitbekommen haben.
1: Nochmal zurück zum Luxusgut Kühlung. Wann wurde das denn dann zum Massengut oder zur Massenware?
0: Ja, zur Massenware wurde es im Anfang des 19. Jahrhunderts tatsächlich in Amerika. Also wir kennen ja auch jetzt hier in Berlin zum Beispiel, in Potsdam gibt's ja auch so ein berühmtes Eishaus. Also man kennt an den Höfen auch der europäischen Fürsten, war eben seit der Renaissance war das durchaus verbreitet, auch Eis als Teil des Tafelluxus zu verwenden. Also einerseits eben auch zur Herstellung, dann später zum Speiseeis, aber eben auch zur Tischdekoration oder zur Kühlung von Getränken eben. Aber dass daraus richtig ein veritabler Eishandel im ganz großen Stil geworden ist, das geschah erst Anfang des 19. Jahrhunderts.

0: Jahrhunderts in Neuengland, in Massachusetts vor allem. Und auch da war tatsächlich von vornherein der Export, also der globale Handel, eine wesentlich treibende Kraft dieser Branche. Frederick Tudor, der erste sogenannte Eiskönig, der eben auf die Idee gekommen ist, einen See im Winter einfach abzuernten. Der hat tatsächlich sein großes Geld damit verdient, dass er 1833 begonnen hat, tonnenweise Eis nach Indien, also nach Kalkutta, zu transportieren. Dadurch entstand eigentlich erst dieser große Eishandel. Und das ist auch der ökonomische Erfolg des Natureiskonsums in Amerika, hat dann auch die Entwicklung der ersten Kältemaschinen, die um 1850, kann man grob sagen, entstanden, wesentlich beflügelt.
1: Wer hatte die Idee dazu?
0: Das kann man tatsächlich auf keine einzelne Person zurückführen. Das ist immer ein bisschen schwammig ausgedrückt, aber das lag sozusagen in der Luft. Es gab sowohl in England als auch in Amerika als auch in Frankreich verschiedene Ingenieure, Tüftler, die eben solche Maschinen entwickelt hatten mit unterschiedlichen Methoden. Da kann man jetzt keine einzelne Figur, kann man da jetzt tatsächlich nicht herausgreifen. Das ist so eine Handvoll von Ingenieuren und Erfindern gewesen.
1: Warum war das so erfolgversprechend? Also warum war die Kältetechnik, die maschinelle Kältetechnik, in großem Maßstab nötig geworden?
0: Weil man natürlich konnte nicht jeder, konnte man auch nicht überall über Natureis zu jeder Jahreszeit verfügen. Und es war immer aufwendig, natürlich das auch abzubauen, zu lagern. Und wenn man eben sieht, was man mit Eis alles machen kann, dass die Leute das wollen, dann ist natürlich der Gedanke naheliegend, sowas auch künstlich herzustellen.
1: Wozu wurden die Kältemaschinen oder Kältevorrichtungen denn dann zum Beispiel in den USA benötigt? Also ganz konkret.
0: Also es ging tatsächlich damit los, dass man das zur Getränkekühlung verwendet hat.
1: Schon also Eiswürfel im Whisky oder wie?
0: Genau. Und das hat insofern auch eine besondere Relevanz in Amerika, weil in Amerika hat man von vornherein ja viel mehr Spirituosen konsumiert als jetzt in Europa. Da waren eben eher organische Alkoholiker wie Wein und Bier. Und aber eben der Branntwein, das weiß jeder, der Name brennt in der Kehle und man kann natürlich mehr und es angenehmer genießen, wenn man Eis dazu tut. Ja. Aber auch selbst Eis im Wasser galt als Luxus in Amerika. Man kennt das heute noch, in amerikanischen Restaurants kriegt man immer Eis im riesigen Becher oder ein Glas voll Eiswürfeln, wo man sich auch fragt, warum soll ich jetzt eigentlich vor der Nahrungsaufnahme noch meinen Magen herunterkühlen? Und das ist tatsächlich dieser Luxusgedanke dahinter. Es ist ein relativ einfacher Luxus, der eben schnell den Massen zu besorgen ist. Aber das ist, denke ich, eine treibende Kraft. Auch das Eis war frühzeitig, auch die Erfrischung frühzeitig ein Teil des American Way of Life. Es hat zum Teil natürlich auch klimatische Gründe, weil es in Amerika alles in allem schon wärmer war als jetzt in Mittel- und Nordwesteuropa. Aber es lässt sich bei weitem nicht darauf allein zurückführen. Ne? Es ist tatsächlich ein kulturelles Moment.
1: Ich hätte jetzt aber vor allem auf Fleisch, andere Lebensmittel, Agrarprodukte
0: getippt. Natürlich. Was ich jetzt erzählt hatte, da geht es sozusagen um die Anfänge des Natureiskonsums. Was wurde man da damit gemacht? Aber die ersten Kältemaschinen kamen tatsächlich in zwei Branchen vor allem zum Einsatz. Und einmal in der Fleischindustrie, das war in Amerika, und in Deutschland, Europa vor allem in der Bierindustrie. Das kann ich vielleicht kurz ausführen. Das hat auch ganz stark mit der Westexpansion der Vereinigten Staaten zu tun, the New Frontier. Man hatte auf einmal riesige Viehherden, die noch teilweise von den Spaniern in Mexiko eben gezüchtet wurden, und riesige Räume, riesige Viehherden. Und dann kamen die berühmten legendären Cowboys ins Spiel, die ja eigentlich nichts anderes gemacht haben, als Kühe, Rinder in Schlachthöfe getrieben haben, beziehungsweise in Verladestationen. Es entstand dieses System, eigentlich aus heutiger Sicht gar nicht so romantisch, wie wir vielleicht früher gedacht haben. Dann entstand in Mitte des 19. Jahrhunderts in Chicago das große Zentrum der Fleischindustrie, riesige zentrale Schlachthöfe. Aber dann hatte man eben das Problem, dass man eigentlich viel mehr Fleisch erzeugt, als Abnehmer in der Umgebung da waren. Und um kühles Fleisch an die Ostküste, wo die meisten Menschen, die meisten Konsumenten lebten, zu transportieren, ist man eben auf die Idee verfallen, Kühlwaggons, also Kühlwagen für der Eisenbahn, mit Eis zu füllen. Und das hat sich aber auch dann mehr nicht ganz so praktikabel erwiesen, wie dann eben später, dass man die Waggons eben von vornherein mit Kältemaschinen ausgestattet hat. Also die Zwischenstation ist immer, dass man kein Natureis genommen hat, sondern Kunsteis hergestellt in Fabriken und das dann da reingelegt hat. Aber man konnte dann eben auch, wie es heute eben gemacht wird, direkt mit Kältemaschinen arbeiten. Also erst haben die meisten Kältemaschinen Eis einfach hergestellt. Aber dann irgendwann eben konnte man auch direkt kühle Luft
1: herstellen. Das ist ja industrielle Nutzung. Wann wurde denn der Kühlschrank dann Teil von Privathaushalten?
0: Also der Kühlschrank, der elektrische Kühlschrank, wie wir ihn kennen, der kam erst in den 1920er Jahren. Es kam der erst auf, aber es gibt eben als Zwischenstation, kann man sagen, den Eisschrank. Also wir benutzen oft synonym Eisschrank und Kühlschrank, das ist aber eigentlich nicht dasselbe. Also der Eisschrank ist einfach eine isolierte Holzkiste oder mit Zink oder Metall, wo Eis reingelegt würde. Es gab es ja auch in Deutschland zum Teil noch bis in die 50er Jahre eher in gehobeneren Haushalten. Der Kühlschrank selber, der hat natürlich auch die Elektrifizierung vorausgesetzt und erst der Elektromotor hat das überhaupt erst ermöglicht, im kleinen Haushaltsrahmen sowas überhaupt aufzustellen. Ja.
1: Hat sich denn dann die Klimaanlage, die Luft gekühlt hat, die Luft bis heute kühlt, manchmal bis in Eiseskälte hinein, hat diese Klimaanlage sich denn parallel zum Kühlschrank durchgesetzt oder kam das früher, später?
0: Das kam tatsächlich später. Also mit so einer, kann man vielleicht so grob sagen, mit einem halben Jahrhundert Verzögerung. Aber wenn ich jetzt gemeint habe, die ersten Kältemaschinen kamen 1850 auf. 1902 ist so eigentlich das Datum, wo man sagen würde, da ist die erste Klimaanlage in Betrieb genommen worden, die erste Vorform einer Klimaanlage und tatsächlich war also in New York in einer Druckerei. Man hat vor allem zuerst, das nannte man Process Cooling, ging es eigentlich erst tatsächlich um die Produktion von feuchtigkeitsempfindlichen Materialien. Die Klimaanlage geht ja über die Kältetechnik insofern noch hinaus, dass sie eben, deswegen sagt man auch Kälte- und Klimatechnik, weil sie ja nicht nur die Temperatur regulieren kann, sondern auch die Luftfeuchtigkeit, was ja bei einer normalen Kältemaschine nicht der Fall ist. Ja. Aber es baut natürlich auf der klassischen Kältemaschine auf. Und das kam erst, also die ersten Klimaanlagen wurden Anfang des 20. Jahrhunderts erfunden.
1: In Ihrem Buch schreiben Sie, dass der Präsident Franklin D. Roosevelt sehr viel zur Verbreitung des Kühlschranks beigetragen habe, aber nicht zum Airconditioning.
0: Genau.
1: Warum nicht? Das ist ja kurios.
0: Ja, es hat bei vielen Menschen auch so eine Art instinktive Abneigung gegen Klimaanlagen gegeben.
1: Ja, die Deutschen sind bekannt dafür.
0: Ja, aber vielleicht auch mit ganz guten Gründen, ja, wie wir vielleicht noch sehen werden. Aber tatsächlich ist es bei Roosevelt interessant. Also warum er speziell die Klimaanlage abgelehnt hat, weiß ich auch nicht. Aber es ist auf jeden Fall ganz klar so überliefert. Er hat das explizit auch untersagt, dass es in seiner Gegenwart betrieben wird, während er eben, und das ist aber eigentlich das Interessantere an Roosevelt, dass er wirklich eigentlich der Mann wahrscheinlich in der Geschichte war, der am meisten für die Durchsetzung des Kühlschranks getan hat im Rahmen seines Reformprogramms des New Deal. Ja.
1: Also ein politisches Projekt stand dahinter.
0: Genau. Es ist natürlich ein Teil der Elektrifizierungskampagne gewesen. Man muss sich das so vorstellen, dass nur ein sehr kleiner Prozentsatz eigentlich der amerikanischen Bevölkerung hatte, als Roosevelt an die Macht kam, ein Stromanschluss. Und ihm ging es eben darum, dieses riesige Konjunkturprogramm, dass man auch die kleinen Leute auf dem Land ans Stromnetz anschnellt, die riesigen Staudämme, die er gebaut hat, in Tennessee Valley Authority. Und da war der Kühlschrank, den hat er relativ frühzeitig zu einem Symbol der Modernisierung erkoren. Und es wurden wirklich den Leuten, also wurden auch Kredite gegeben, um sich Kühlschränke kaufen zu können. Also das, was im Prinzip eine gelenkte Marktwirtschaft, kann man sagen, also eine, das hat ja einen sehr stark dirigistischen Impuls plötzlich bekommen, die amerikanische Politik. Erst die hat eigentlich die Durchsetzung des Kühlschranks ermöglicht. Der Laissez-faire-Liberalismus in den 20er Jahren, der dann eben brachial gescheitert ist in der Weltwirtschaftskrise, der allein hat dem Kühlschrank eben nicht zum Durchbruch verholfen. Das ist auch interessant, dass sozusagen auch politischer Wille da war. Also das ist sowieso ein ganz wichtiger Aspekt bei dieser ganzen Geschichte, dass es nicht irgendwie so ein quasi natürlicher Prozess ist. Es bestand der Bedarf, Bevölkerungswachstum, Urbanisierung, sondern es waren auch immer konkrete Entscheidungen und Willensentscheidungen von einzelnen Personen immer im Spiel. Ja.
1: FDR hat eben mit seinem großen Programm ja auch, das war eine Reaktion auf diese große Wirtschaftskrise in den USA. Ja?
0: Obwohl eben schon 1918 die ersten Kühlschränke schon serienmäßig hergestellt wurden, aber das ging eben über einen relativ kleinen Prozentsatz gar nicht hinaus. Also von wohlhabenden Leuten mit Stromanschluss. Aber selbst von Menschen mit Stromanschluss, die hatten eigentlich bis Ende der 20er Jahre zum großen Teil noch keinen Kühlschrank. Ja.
1: Herr Dunkhase, der Kernbegriff Ihres Buchs, das ist Dialektik der Abkühlung. Können Sie eigentlich mal mit einfachen Worten erklären, was sich dahinter verbirgt, was Sie meinen?
0: Das ist natürlich eine ausdrückliche Anspielung auf die Dialektik der Aufklärung von Horkheimer, Adorno, bei denen ja tatsächlich die Aufklärung eigentlich eher eine Metapher ist. Hier ist natürlich das Interessante bei der Dialektik der Abkühlung, wie ich es nenne. Mein Ziel ist es gewissermaßen, die Dialektik von der Aufklärung von Horkheimer und Adorno zu bekräftigen durch den Aufweis der Dialektik der Abkühlung, weil eben hier der Fall ist, je mehr eben künstlich gekühlt wird, desto wärmer wird es im Endeffekt auf der Erde. Also wir haben hier diese interessante Technologie, die neben dem, was sie erzeugen will, der Kälte eben auch das erzeugt, was sie bekämpft, nämlich die Wärme.
1: Ja, also Kühltechnik befördert die Klimakrise.
0: Genau, wie eben bei Horkheimer, Adorno die Aufklärung, der Fortschritt eben gleichzeitig auch zur Barbarei wieder beiträgt. Ja, also das ist so ein bisschen der, aber das Faszinierende an dieser Technologie ist eben, man kann natürlich, klar, Sie haben die Klimakrise jetzt genannt, die Klimaanlagen sind tatsächlich inzwischen, also die Klimaanlage, die Kälteindustrie insgesamt trägt vielleicht etwa 10% zur Erderwärmung bei. Das ist jetzt erstmal gar nicht so viel, kann man sagen. Aber das Interessante ist eben, dass ihr explizit damit antritt, für Kühlung zu sorgen. Und das ist eben das, was ich faszinierend finde. Das wäre jetzt ein Missverständnis zu sagen, die Klimaanlagen sind die großen Erderwärmer per se. Aber es ist eben deswegen interessant, weil sie ja gerade für Kühlung sorgen wollen und dabei Erhitzung erzeugen. Und das erzähle ich eben als Parabel der, wenn man so will, der Pathogenese der modernen Welt, ja.
1: Gerade infolge dieses sehr heißen Sommers mit diesen Rekordtemperaturen wird ja nun in Deutschland auch als Mittel der Anpassung an die Folgen von Klimawandel und Erderwärmung zum Beispiel die Kühltechnik gepriesen. Natürlich auch anderes. Aber das wäre dann der Holzweg, wenn ich Ihnen folge.
0: Das wäre also im Prinzip natürlich der Holzweg. Man muss natürlich bedenken, so wie die Lage jetzt ist, kann man jetzt nicht einfach sagen, wir schalten jetzt die Kältemaschinen ab und ich gebe jetzt in meinem Buch auch keine Verhaltenslehren ab, wie viel Grad man die Klimaanlage anschalten soll oder nicht. Aber man muss eben immer bedenken, dass die Klimaanlage eigentlich tatsächlich eine sehr egoistische Maschine ist. Sie schafft einem selber individuelle Linderung, verschärft aber das allgemeine Problem. Und das ist eben natürlich ein sehr allgemeines Phänomen unserer modernen Zivilisation, die aber hier, dass eben in diesem Fall hier besonders deutlich wird. Und das finde ich eigentlich das Faszinierende an dieser Geschichte.
1: Inzwischen erleben wir ja auch oder sind eingetreten in ein neues Kapitel der Geschichte der Kühltechnik und der Moderne, nämlich die Kühlung von Rechenzentren für KI-Anwendungen. Ist das dann sozusagen die neue Eskalationsstufe der Dialektik der Abkühlung?
0: Das würde ich auf jeden Fall so sehen. Wir haben jetzt eben die Dialektik einer doppelten Künstlichkeit, also künstliche Intelligenz braucht künstliche Kälte. Und dann muss man sich natürlich fragen, ist dann diese Intelligenz wirklich so intelligent aus unserer Perspektive heraus? Ja? Wenn wir eben sehen, wir geben immer mehr unseren eigenen Verstand ab, lassen Maschinen für uns denken, die aber gleichzeitig die Erderwärmung vorantreiben. Das ist natürlich eine extreme Entwicklung, die einem doch zu denken geben sollte und sie eben vielleicht doch auch von der Idee her dafür führen sollte, dass man sich mehr des eigenen Verstandes wieder bedient. Ja.
1: Herr Dunkhase, was folgt denn für Sie aus dieser Geschichte? Müssen wir unser Verhältnis zur künstlichen Kälte grundsätzlich überdenken oder ist das ein Zug, der schon abgefahren ist?
0: Ich denke schon. Ja, wie gesagt, also zum Sturm auf die Kältemaschinen ist es zu spät. Man wird sie nicht einfach abschaffen können, weil sie auch, sie haben ja in vieler Hinsicht natürlich auch sehr beeindruckende Dinge auf der Welt möglich gemacht, also auch im medizinischen Bereich und so weiter. Aber es geht eben darum, wie kann man Technologie zähmen? Das ist immer ein großes Problem gewesen. Und das hängt natürlich mit Grundfragen unserer Gesellschaft zusammen, die jetzt auch über die künstliche Kälte hinausgehen, dass man eben Ökonomie und Ökologie in eine neue Verbindung bringt. Es geht eigentlich darum, Ökonomie und Ökologie zusammenzudenken, aber wahrscheinlich eben nicht im Sinne eines grünen Wachstums, weil das eigentlich ein Widerspruch in sich ist.
1: Vielen Dank, Herr Dunkhase. Wie die künstliche Kälte zu einer scheinbar unverzichtbaren Voraussetzung des modernen Lebens wurde und diese nun in Frage stellt, darum ging es im Gespräch mit dem Historiker Jan-Eike Dunkhase. Sein Buch zum Thema heißt Kühle neue Welt, eine Geschichte der Moderne. Das Gespräch führte Sabina Mattei.
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1: Vorsicht auf der A15, Übergang Forst Richtung Dreieck Spreewald zwischen Cottbus West und Fettschau, Personen auf der Fahrbahn. A10, westlicher Berliner Ring Richtung Dreieck Havelland zwischen Großkreuz und Vöben, Stau an einer Baustelle auf der Havelbrücke plus 45 Minuten. Stadtverkehr Berlin, A103 stadteinwärts, Stau ab Kreuz Schöneberg bis zum Sachsendamm mit 10 Minuten Verzögerung. Westend, Neubau der Ringbahnbrücke, ab heute 20 Uhr wird ein Traggerüst aufgebaut. Dann wird die Hallenseestraße Richtung Messedamm ab Rathenauplatz bis zum S-Bahnhof Westkreuz bis morgen Abend gesperrt. Ebenfalls gesperrt die Überfahrt von der Airbus A115 auf den Messedamm. Und bis morgen Betriebsschluss fahren auch keine Züge des S-Bahnrings, also der S41 und 42 zwischen Hallensee und Westend. Stattdessen fahren ersatzweise Busse. Biesdorf B1, B5 in beiden Richtungen wegen Brückenarbeiten bleibt die Überfahrt zur Märkischen Allee bis Mitte September gesperrt. Weißensee-Hansastraße in beiden Richtungen zwischen Liebermannstraße und Buschallee bis Anfang September nur eine freie Spur.
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2: Um 13 Uhr mit Katharina Hopp. Bundesaußenminister Wadephul hat der Ukraine weitere deutsche Hilfe zugesagt. Der CDU-Politiker ist am Morgen zu einem Solidaritätsbesuch in Kiew eingetroffen. Dort warf er Russland unter anderem wahllosen Mord an Zivilisten vor.
3: Wir dürfen eben in der Zeit dieses Sommers, in dem wir uns erholen, nicht vergessen, dass dieses Land weiter unsere Unterstützung braucht. Und ich möchte hier versichern, diese Unterstützung, die wird weiter bestehen. Jetzt im Sommer, in dieser schwierigen Situation, wo die Luftangriffe intensiviert worden sind. Aber wir werden uns auch jetzt schon vorbereiten auf den nächsten Winter.
2: Bundesaußenminister Johann Wadephul, CDU. Der Deutsche Städtetag ist grundsätzlich dafür, mehr Videoüberwachung an öffentlichen Plätzen einzusetzen. In einem Zeitungsinterview erklärte Städtetagspräsident Jung, damit könne etwas gegen das Unsicherheitsgefühl in der Bevölkerung getan werden. Kameras mit Gesichtserkennung lehnt er hingegen ab. Viele Menschen wollten keine gläsernen Bürger sein, die überall und zu jeder Zeit erkannt werden könnten, sagte Jung zur Begründung. Die USA und Kanada haben sich in ihrem Zollstreit nicht einigen können. In der Nacht ist ein Ultimatum abgelaufen. Jetzt sollen laut dem US-Handelsbeauftragten Greer einige kanadische Produkte mit Zusatzzöllen von 50% belegt werden. Aus Washington, Anne Schneider.
4: Beide Seiten machen sich gegenseitig für das Scheitern der Verhandlungen verantwortlich. Laut Greer hat Kanada die in den letzten Tagen ausgehandelten Bedingungen nicht mehr annehmen wollen. Der kanadische Premierminister Mark Carney erklärte dagegen, kurzfristig von den USA vorgeschlagene Änderungen seien unfair gewesen und hätten Zweifel an der Zuverlässigkeit der USA aufkommen lassen.
2: In der spanischen Region Valencia hat sich ein Waldbrand weiter ausgebreitet. Etwa 1000 Menschen mussten ihre Häuser und Ferienunterkünfte verlassen. Das Feuer soll vorgestern Abend durch einen Blitz ausgelöst worden sein. Weiter nördlich an der Küste bei Barcelona hat es heftig geregnet. 3 Menschen wurden verletzt, als deshalb eine Mauer umstürzte. Etwa 300 Menschen mussten von einem Campingplatz in Sicherheit gebracht werden. Die Berliner Staatsanwaltschaft hat im ersten Halbjahr etwa 700 neue Fälle antisemitischer Straftaten bearbeitet. Das sind knapp 300 mehr als im Vorjahreszeitraum. Die Polizei habe viele Verfahren erst jetzt abgeschlossen und weitergeleitet, hieß es von der Generalstaatsanwaltschaft. Meist geht es um Volksverhetzung, Beleidigung sowie antisemitische Schmierereien. Soweit die Nachrichten. 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Das Wetter. Nachmittags ein Wechsel aus Sonne und Wolken. Stellenweise kann es schauern bei 19 bis 21 Grad. Aktuell in Berlin-Marzahn 19 und in Bestensee 18 Grad. Morgen sieht's ähnlich aus wie heute, nur etwas windiger. Die Zeit 13.03 Uhr.
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1: Im Studio ist Matthias Wetzel. Willkommen. In Schweden herrschen Trauer und Fassungslosigkeit einen Tag nach dem Schulattentat in einer Kleinstadt nordwestlich von Stockholm. Bei dem Angriff mit einem Schwert wurden gestern Nachmittag eine Schülerin getötet und 2 Schüler schwer verletzt. Unser Korrespondent in Stockholm, Christian Stichler, über die Tat, die Folgen und den mutmaßlichen Täter.
5: Am Morgen danach ist der Campus der Brinell School an dem schwedischen Fagersta noch immer abgesperrt. Polizeiwagen sind zu sehen. Auf einer Rasenfläche brennen seit gestern Abend Kerzen. Und es werden immer mehr. In der Nacht sind zwei 16-jährige Schülerinnen an den Platz gekommen, Elsa und Lena. In einem Interview mit dem schwedischen Fernsehen bringen sie ihre Fassungslosigkeit zum Ausdruck. Das ist schrecklich, dass so etwas in Fagersta passiert. Das kann man sich nicht vorstellen. Und das besonders Schlimme ist, wir kennen die Leute. Seit dem Morgen steht fest, bei dem Todesopfer handelt es sich um eine 17-jährige Schülerin. Das haben die Eltern des Mädchens der lokalen Zeitung bestätigt. Das Schuljahr hatte gerade erst angefangen. Hier kenne jeder jeden, sagt Lena im Interview mit der schwedischen Reporterin.
6: Wir
5: aus dem ersten Jahrgang im Gymnasium haben gerade erst einen Teambuilding-Kurs gemacht. Einige von uns wollten dafür noch aus der Schule etwas holen. Und dann hat jemand hier sein Leben verloren. Das ist so traurig. Auf der Pressekonferenz am Abend hat die Polizei relativ wenig über den Täter bekannt gegeben, der mit einem Schwert bewaffnet am frühen Nachmittag in die Schule eingedrungen war. Neben der toten 17-Jährigen wurden zwei Schüler schwer verletzt, einer nur leicht. Die Polizei konnte den Täter festnehmen. Bekannt ist, dass es sich um einen 18-Jährigen handelt, der offenbar selbst einmal auf die Schule gegangen ist. Nach schwedischen Medienberichten soll er kurz vor der Tat ein Schwert auf seinem TikTok-Konto gepostet haben. Das Konto ist mittlerweile gesperrt. Außerdem soll er auf seinem Account verschiedene Schulmassaker verherrlicht haben. Bekannt ist auch, dass der Täter als Jugendlicher schon einmal wegen eines Angriffs auf einen Schüler verurteilt worden war. Das Attentat von Fagersta reiht sich ein in eine Serie von schweren Gewalttaten an schwedischen Schulen. Erst im Februar vergangenen Jahres waren bei einem Amoklauf in Örebro 11 Schüler getötet und 15 verletzt worden. Man müsse noch mehr tun, räumte deshalb auch Schwedens Justizminister Gunnar Strömmer gestern Abend in einem Radiointerview ein. Wir haben eine ganze Menge unternommen seit der schrecklichen Tat von Örebro. Aber offenbar müssen wir noch mehr tun, auch wenn das immer gegenüber der Einschränkung anderer Interessen abgewogen werden. Die Schule müsse zuallererst ein sicherer Platz für alle Schülerinnen und Schüler sein. Das sei das Wichtigste. Schwedens Regierungschef Ulf Kristersson hat sich noch gestern bestürzt über die Tat geäußert und einen Wahlkampfauftritt abgesagt. Ähnlich äußerte sich auch Schwedens König Karl XVI. Gustav. Er verstehe, dass Schüler, Eltern und Lehrer nicht nur in Fagersta, sondern im ganzen Land besorgt seien. Seine Gedanken seien bei den Opfern und deren Angehörigen. Das Attentat in der mittelschwedischen Kleinstadt überschattet auch den Wahlkampf im Land. Denn in 3 Wochen, am 13. September, wird in Schweden ein neues Parlament gewählt. Parallel dazu finden wichtige Regional- und Kommunalwahlen statt.
7: Unser Schweden-Korrespondent Christian Stichler war das. Deutschland und Italien streiten. Deutschland will Geflüchtete nach Italien zurückschicken, Rom will sie aber nicht haben. Konkret geht es um den Fall einer jungen Somalierin, die nach ihrer Ankunft in Lampedusa weiter nach Deutschland gereist ist. Nach europäischem Recht müssen Geflüchtete eigentlich in dem EU-Land einen Asylantrag stellen, das sie zuerst betreten haben. Unsere Korrespondentin Lisa Weiß hat sich den Fall genauer angesehen.
8: Innenminister Matteo Piantedosi begründet in einem Interview mit dem Medienunternehmen Mediaset:
9: Dieses ganze Thema hat 2 Ebenen. Einerseits geht es um die Durchsetzung europäischer Regeln und andererseits um den Schutz nationaler Interessen. Dazwischen sind diese Unstimmigkeiten.
8: Piantedosi spricht in dem Interview auch über eine Vereinbarung mit Deutschland zum Thema Dublin-Fälle, über eine Art Altfallregelung, unter die auch Menschen wie diese Somalierin fallen. Was der Minister damit ausdrücken will, erklärt Christopher Hein. Er ist Professor für Migration und Asylrecht an der Universität Louis in Rom. Italien hat seit 2022 keinen dieser sogenannten Dublin-Fälle zurückgenommen, mit der Begründung, man sei komplett überlastet. Italien und Deutschland hätten vor einigen Monaten eine politische Übereinkunft getroffen, sagt Hein. Ab Mitte Juni dieses Jahres, wenn das gemeinsame europäische Asylsystem in Kraft tritt, nimmt Italien wieder Dublin-Fälle zurück. Aber wie so oft liegt der Teufel im Detail. Italien und Deutschland haben unterschiedliche Ansichten darüber, ob Italien ab Mitte Juni Dublin-Fälle übernehmen muss, die schon in Deutschland sind. Oder ob Italien nur die Migrantinnen und Migranten zurücknehmen muss, die ab Mitte Juni in die EU über Italien einreisen. Die Somalierin ist genau so ein umstrittener Fall. Sie ist im März eingereist, soll aber jetzt nach Italien überstellt werden. Italiens Vizeministerpräsident Matteo Salvini von der rechten Lega fordert inzwischen, wie andere aus der Regierung, eine Kompensation von Deutschland. Für die Migrantinnen und Migranten, die private Seenotrettungsschiffe unter deutscher Flagge aus dem Meer retten und nach Italien bringen.
9: Vor allem laden wir unsere deutschen Freunde dazu ein, alle deutschen Schiffe der deutschen NGOs in die Heimat zurückzubringen, die Italien mit einem Flüchtlingslager verwechselt haben. Danach können wir über alles sprechen.
8: Gleichzeitig ist Deutschland für Italien ein wichtiger Partner, gerade im Bereich Migration. Ministerpräsidentin Giorgia Meloni und Bundeskanzler Friedrich Merz verstehen sich auch persönlich gut. Und so betont der italienische Innenminister Piantedosi auch, dass man mit Deutschland hervorragend kooperiere. Das deutsche Innenministerium schreibt auf ARD-Anfrage ebenfalls, Deutschland und Italien arbeiteten in Fragen der Migrationspolitik eng und vertrauensvoll zusammen. Der Konflikt scheint beiden Seiten also höchst ungelegen zu kommen. Warum gibt also keiner nach? Andrea De Petris ist der wissenschaftliche Direktor des Centro Politiche Europee in Rom. Für ihn liegt das an den kommenden Wahlen. In Italien wird im nächsten Jahr das Parlament gewählt. In Deutschland stehen im Herbst Landtagswahlen an. Sowohl Merz als auch Meloni befürchteten, dass Parteien wie die AfD und die italienische ultrarechte Splitterpartei von Roberto Vannacci ihnen Stimmen streitig machten, sagte Petris.
9: Und ihre Idee ist, eine harte Haltung in der Migrationspolitik zu demonstrieren, die sie ausschließlich in der Perspektive nationaler Interessen sehen, um zu versuchen, keine Stimmen an Vannacci, an die AfD zu verlieren.
7: Der wissenschaftliche Direktor des Zentrums für europäische Politik in Rom im Beitrag von Lisa Weiß aus Italien. Die Bildschirmzeit ist wahrscheinlich eines der größten Konfliktthemen in Haushalten mit Kindern. Immer wieder muss das neu ausgehandelt werden. Wie die Handynutzung an Schulen gehandhabt wird, ist unterschiedlich, zumindest in Berlin. Hier gibt es keine einheitliche Regelung. In Brandenburg gilt dagegen seit dem letzten Schuljahr ein allgemeines Handyverbot an Grund- und Förderschulen. Melanie Stinn aus der Redaktion ARD Gesund über den Effekt solcher Verbote und Erfahrungen aus anderen Ländern.
10: Eine viel zitierte Studie dazu ist 2025 von der Universität Birmingham veröffentlicht worden. Teilgenommen hatten mehr als 1200 Schülerinnen und Schüler. Die Forschenden wollten wissen, wie sich Schlaf, Lernerfolg und Wohlbefinden der Jugendlichen unterscheiden, wenn ihre Schule die Nutzung von Handys mehr oder weniger streng einschränkt. Victoria Goodyear hat die Studie geleitet und fasst deren Ergebnisse auf der Homepage der Uni so zusammen.
11: Die Ergebnisse von Jugendlichen an einer Schule mit Handyverbot unterschieden sich im Hinblick auf mentale Gesundheit, Bewegung, Schlaf oder Lernerfolge in den Fächern Mathematik und Englisch nicht von den Werten, die wir bei Jugendlichen gesehen haben, deren Schulen weniger strikt waren.
10: Außerdem hat die Studie gezeigt, die Bildschirmzeit, auf die die Schülerinnen und Schüler während der Schulzeit verzichtet hatten, holten die meisten zu Hause nach. Und sehr lange Bildschirmzeiten hatten einen negativen Effekt auf das Wohlbefinden der Jugendlichen. Und zwar ganz unabhängig davon, wann genau sie am Smartphone waren, so Victoria Goodyear.
11: Handyverbote allein sind nicht ausreichend, damit Jugendliche weniger Zeit an ihren Smartphones verbringen und um die negativen Effekte, die damit einhergehen, zu reduzieren. Wir müssen Handy- und Social-Media-Nutzung ganzheitlich betrachten. Es braucht einen umfassenderen Ansatz, damit wir der Rolle, die Handys und soziale Medien für die Gesundheit von Jugendlichen spielen, gerecht werden können.
10: Zu einem ähnlichen Ergebnis kommt eine deutlich größer angelegte Studie aus den USA. Hier hatten Forschende mehrerer US-Universitäten über 3 Jahre hinweg Schulen mit strikten Handyregeln und Schulen ohne Verbot verglichen. Auch sie konnten keine unmittelbaren Verbesserungen in Bezug auf Wohlbefinden oder Lernerfolge der Jugendlichen finden, sagt Julian Schmitz, Professor für klinische Kinder- und Jugendpsychologie an der Universität Leipzig.
12: Die durchschnittlichen Effekte auf die Lernleistung bei Handyverboten lag praktisch bei null. Es gibt interessante Ergebnisse, die auch zeigen, dass das subjektive Wohlbefinden von Schülerinnen und Schülern durch Handyverbote sogar zunächst zurückging, während sich dann langfristig kleine positive Effekte zeigten.
10: Dennoch könnte ein Handyverbot in der Schule eine gute Maßnahme sein, meint Julian Schmitz.
12: Bei der Gesamtbewertung muss man sagen, dass Handyverbote nicht grundsätzlich unsinnig sind. Sie können schon auf jeden Fall helfen, Ablenkungen zu reduzieren im Unterricht oder auch störungsfreien Unterricht zu ermöglichen. Aber man sollte sie eben nicht als Maßnahme verkaufen, die allein die psychische Gesundheit oder die schulischen Leistungen deutlich verbessert.
10: Mit Blick auf die Bildschirmzeiten empfehlen die meisten Forschenden, Social-Media-Plattformen stärker zu regulieren und Angebote zur Medienpädagogik auszubauen.
7: Der Beitrag aus der Redaktion ARD Gesund von Melanie Stinn. Der Klimawandel führt auch bei uns dazu, dass es im Sommer lange trockene Phasen gibt und dann wieder heftige Niederschläge. Für uns ist das noch sehr ungewohnt. In Indien dagegen herrscht immer von Juni bis September der Sommermonsun. Und wenn es regnet, dann richtig. Wie es ist, mit diesen Extremen zu leben, unsere Korrespondentin Lena Bodewein aus dem ARD-Studio in Neu-Delhi hat sich umgehört.
13: Es ist schwül, es ist drückend, es wird nicht richtig hell. Die Zeit scheint stillzustehen, nichts passiert. Menschen, Pflanzen, Tiere ächzen unter Trockenheit und Dürre. Und dann, da ist er, der Monsun.
14: Rain is a blessing, it's a nature's blessing.
13: Regen ist ein Segen, es ist der Segen der Natur. So empfindet es Ekta. Und Asha stimmt zu. Ich bin glücklich, denn wenn es regnet, wird das Wetter angenehm und alles wird grün. Alle Bäume und Pflanzen werden sauber gewaschen. Deshalb fühle ich mich sehr gut. Und die Bauern sind am glücklichsten.
15: Im Monsun, wenn es regelmäßig in kurzen Abständen regnet und das Wetter klar ist, dann wachsen die Feldfrüchte unglaublich schnell. Sei es Kreuzkümmel, sei es Gerste, sei es Hirse.
13: Gleichzeitig sind sie, wie überall auf der Welt, auch schnell wieder unglücklich.
15: Wenn es während des Monsuns über viele Tage hinweg regelmäßig stark regnet, dann ist das größte Problem, dass die gesamte Ernte verrottet.
13: So erzählt es der Farmer Subhas. Indiens Landwirtschaft ist dem Südwestmonsun ausgeliefert, buchstäblich auf Gedeih und Verderb. Er muss die Wasservorräte auffüllen. Die Hälfte der Felder hat keine regenunabhängige Bewässerung. Auch Autofahrer fluchen, weil die Straßen sich in eine Seenlandschaft verwandeln, niemand mehr vorwärts kommt und im schlimmsten Fall in einer Baugrube versinkt. Am härtesten trifft es diejenigen, die auf der Straße leben, wie Sunita. Mit Mann und Kindern haust sie unter einer Plane auf dem Bürgersteig. Wir wissen nicht, was wir tun sollen, wenn es regnet. Dann wird alles nass, auch unsere Kleidung wird nass. Wir kochen auf dem Herd mit Holz, aber auch der wird nass. Wir können unsere Kinder dann nicht ernähren. Wie in so vielen Dingen ist es eine Frage des Wohlstands, ob der Monsun Fluch oder Segen ist. Ob dich ein Haus, ein Autodach oder nur eine Plane vor den Wassermassen schützen.
7: Leben mit dem Monsun, der Beitrag von unserer Korrespondentin in Indien, Lena Bodewein. Weiter macht hier Jakob Rüger.
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16: Der DFB-Pokal nimmt so richtig Fahrt auf. 11 Spiele stehen heute in der ersten Runde an. Den Auftakt macht unter anderem Energie Cottbus. Der Zweitligist empfängt den Bundesligisten aus Augsburg. Seit 13 Uhr wird gespielt unter den Augen von Andreas Friebel. Wie hat sich Cottbus bislang verkauft, Andreas?
17: Sehr ordentlich. Also ich bin überrascht. Ich habe ja die anderen beiden Spiele gegen Hannover und Bielefeld in der Liga gesehen. Aber das ist hier zumindest nach einer Viertelstunde das mit Abstand Beste. Vor allen Dingen auch deshalb, weil Cottbus tatsächlich sich 4 Möglichkeiten erspielt hat. Zweimal Hannemann, einmal Manu, einmal Distanzschuss von Borgmann. Alle gingen aufs Tor. 10 als Tormöglichkeiten, wenn man mal überlegt, dass in den ersten beiden Spielen aus dem Spiel heraus praktisch gar nichts passiert ist, ist das schon eine enorme Steigerung und das gegen einen Erstligisten. Also Cottbus macht das gut, hat sich ein Plus an Möglichkeiten erarbeitet. Jetzt gibt es ein Foulspiel vom Strafraum der Cottbuser Manu, der gerade die Kopfballchance nach einer Ecke von Pelivan hatte, wird er von den Beinen geholt und es gibt Freistoß in der Hälfte des FC Energie Cottbus, der ja übrigens ohne Ciaci, ohne Tolcay Ciaci in der Startelf unterwegs ist. Wir hatten das vor einer Stunde thematisiert. Ich fand überraschend, habe jetzt nochmal Rücksprache gehalten. Also beim FC Energie Cottbus ist man offenbar der Meinung, es könnte ja sein, es gibt hier Verlängerung und Elfmeterschießen und dann brauchst du Ciaci, der aber keine 120 Minuten durchhalten würde. Deshalb hat man ihn also zunächst mal auf die Bank gesetzt und versucht dann, ihn in der zweiten Halbzeit zu bringen. Hoffentlich bringt es dann zu dem Zeitpunkt noch was. Könnte ja auch schon sein, Cottbus liegt dann deutlich hinten. Aber jetzt kommt der FC Energie mit Hannemann links rein, aber der läuft ins Abseits. Die Fahne des Assistenten ist oben, fast Chance Nummer 5. Meine Güte, also Cottbus macht das ganz ordentlich, muss ich wirklich sagen. Das sieht gut aus. Es fehlt noch ein Tor, aber wir haben ja auch 17 Minuten erst gespielt und es steht deshalb 0-0.
18: Andreas Friebel live aus dem Stadion der Freundschaft in Cottbus. Das zweite Spiel, das um 13 Uhr angepfiffen wurde, heißt Wien Wiesbaden gegen Bayer Leverkusen. Dritte Liga gegen erste Liga und dort steht es noch torlos 0-0. Bei den schweren Ausschreitungen rund um das DFB-Pokalspiel gestern zwischen Waldhof Mannheim und dem 1. FC Kaiserslautern sind insgesamt 35 Polizisten leicht verletzt worden. Das gab das Präsidium Mannheim bekannt. Auch 85 Fans mussten laut Mitteilung medizinisch betreut werden. 8 von ihnen kamen in ein Krankenhaus. Es gab mehrere Festnahmen. Anhänger beider Vereine brannten während des Spiels Pyrotechnik ab. Leuchtraketen wurden in Zuschauerblöcke geschossen und Mannheimer Fans stürmten den Platz, was die Polizei mit Hunden und sogar Pferden auf den Plan rief und für eine gut 30-minütige Unterbrechung sorgte. Das Spiel stand laut Schiedsrichter Robert Schröder kurz vor dem Abbruch.
19: Es ist natürlich so, dass wir auch ganz klar gesagt haben, sollte da noch was passieren, wird noch mal Raketen aufs Spielfeld geschossen oder aber in andere Zuschauer rennen, dann ist mit höchster Wahrscheinlichkeit Feierabend, weil wenn die Spielersicherheit oder auch die Sicherheit der Zuschauer gefährdet ist, das war ja schon und dann nochmal, dann muss man irgendwann auch sagen, da hört der Spaß auf und dann wäre Feierabend.
18: Es blieb dann aber ruhig im Stadion. Sportlich setzte sich Zweitligist Kaiserslautern mit 1:0 nach Verlängerung gegen den Drittligisten aus Mannheim durch. Um 15.30 Uhr spielt dann auch Hertha BSC im Duell gegen den Drittligisten FC Saarbrücken auswärts im Saarland. Das Spiel können Sie verfolgen hier bei uns im rbb24 Inforadio oder im Audio-Livestream live und in voller Länge ab 15.30 Uhr. So auch übrigens die Partie zwischen Cottbus und dem FC Augsburg, die ja gerade läuft, wie wir aus dem Stadion der Freundschaft gehört haben. Und soweit erst einmal der Sport mit Jakob Rüger.
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7: Fachwerkhäuser sind hübsch anzusehen, geben Kleinstädten ihren unverwechselbaren Charakter, aber drin wohnen? Viel zu verwinkelt, zu marode, zu alt? Inzwischen finden es aber manche eine lohnende Aufgabe, Fachwerkhäuser zu sanieren und interessieren sich auch wieder dafür, in kleinere Städte zu ziehen. Reporterin Bärbel Wiethoff hat sich das im Süden Niedersachsens angesehen, in der Nähe von Göttingen.
20: Ein sehr großes, sehr altes Fachwerkhaus in Duderstadt in Südniedersachsen. Ein verwitterter Holzzaun steht vor dem verwilderten Garten. Gerade versucht der neue Eigentümer Hendrik Windel, die Haustür aufzuschließen.
21: Ja, das ist ja nicht so alles. Problem war schon mal. Hat sich aber irgendwann wieder gelöst. Jetzt geht das.
22: Naja, diese Ruine hier in irgendwas Bewohnbares zu verwandeln, finde ich schon sehr abenteuerlich.
20: Seine Frau Sina Unselt blickt auf ihre Ruine, während der dreijährige Sohn Frido und Hündin Lola vor dem Haus herumwuseln. Dass das Schloss klemmt, ist das kleinste Problem in dem frisch gekauften Fachwerkhaus. Etwa 200 Jahre ist es alt, mehr als 20 Jahre lang hat hier niemand mehr gewohnt, der Putz bröckelt von den Wänden. Hendrik Windel läuft trotzdem begeistert durchs Haus.
21: Die Wand kommt ganz weg und die hier wird so einen Meter nach hinten geschoben. Hier war immer nicht ganz klar, dass das geht vom Denkmalschutz her.
20: Alles muss neu. Strom, Wasserleitungen, Sanitär, Fenster, Dach. Dazu Dämmung und Wärmepumpe. Die Solaranlage soll in den noch verwilderten Garten. Auf das Dach darf sie nicht, wegen Denkmalschutz. 700.000 Euro wird alles zusammen kosten. 200.000 Euro Fördermittel gibt es aus dem niedersächsischen Städtebauförderungsprogramm. Was zieht die junge Familie ins Fachwerkhaus, in die Kleinstadt?
21: Ja, ich bin gebürtiger Duderstädter, wollte eigentlich nicht zurück, weil ich habe 10 Jahre jetzt in München gewohnt, habe da auch meine Frau kennengelernt. Eigentlich wollten wir nie zurück und dann hat mich die Arbeit nach Göttingen wieder getrieben. Was mir einmal gefallen ist, weil ja hier Duderstadt nicht weit weg ist und wir dann Oma auch für die Kinderbetreuung mit einspannen konnten, das ist gut. Und jetzt, ja, wenn man ein Eigenheim möchte und irgendwie was Bezahlbares möchte, dann ein bisschen einfacher möglich doch dann hier in Duderstadt.
20: Gerade wenn das Haus einen gewissen Charme haben soll, mit Fachwerk, Garten und alten Bäumen drumherum. Sowas gibt's bei keinem Neubau, sagt der 35-Jährige. Und in den Großstädten ist es zu eng und zu teuer. Das beobachtet auch Imke Hein vom Fachwerk Fünfeck, einem Zusammenschluss der Städte Einbeck, Osterode, Duderstadt, Hannmünden und Nordheim mit dem Ziel, alte Baukultur zu erhalten. Sie sitzt im Bürgerbüro und berät alle, die an einem Fachwerkhaus interessiert sind. Sie sagt, vor allem jüngere Familien kommen zurück.
23: Die interessieren sich nach ihrem Leben in der Großstadt eben dafür. Ja, sie möchten Platz, sie haben ganz andere Bedürfnisse, günstigen Wohnraum und ein bisschen mehr Ruhe, Naturnähe, kurze Wege in den Städten. Und das beobachten wir, dass es da schon so einen kleinen Trend gibt. Und der ist ja auch bundesweit mittlerweile schon belegt.
20: Wer in einem Fachwerkhaus wohnen will, kann über das Fachwerk Fünfeck Experten finden. Und das ist wichtig, gerade für Anfänger. Denn alte Häuser haben nicht nur Geheimnisse, sondern auch manchmal Überraschungen, die ins Geld gehen. Deshalb fördert der Baukulturdienst Weser-Leine-Harz vor dem Kauf Hausinspektionen, sagt Imke Hein.
23: Man zahlt dann einen ganz geringen Eigenanteil und die haben Hausinspektoren, man kann die beauftragen. Die kommen dann auch zu einem Besichtigungstermin mit und geben so eine erste Einschätzung ab, also so eine Art Sanierungsfahrplan. Wo sieht man denn schon mal an dem Haus offenkundig Schäden? Wo müsste man genauer hingucken? Und das ist eine super Ergänzung auch zu unserer Beratung, weil man eben ja ein besseres Gefühl dafür kriegt, in welchem Zustand ist das Haus denn eigentlich.
24: Schmier mal einen Hammer. Carsten, das Brecheisen. Ja.
20: In Hannmünden, 50 Kilometer von Duderstadt entfernt, sind viele Bürgerinnen und Bürger schon zu Experten geworden. Ehrenamtliche Fachwerkretter verwandeln heruntergekommene Ruinen in Schmuckstücke, wollen die Altstadt erhalten. In einem verlassenen Juweliergeschäft in der Innenstadt ist nach einem Brand- und Wasserschaden kein Schmuck mehr, nur Schutt und Staub. Ganz oben auf dem Gerüst am Haus steht Bernd Demand und nagelt Bretter auf die Dachsparren.
1: Bevor wir vernünftig sanieren, das ganze Gebäude, da muss ja einiges gemacht werden. In der Zwischenzeit regnet es uns aber ständig rein. Ja, jetzt machen wir das so provisorisch zu. Wir legen Bretter drauf, machen Dachpappe drauf, dass nicht hier das ganze Gebäude durchnässt ist.
20: Bernd Demand ist der Kopf der Fachwerkretter, der mit den vielen Ideen. Schon vor 20 Jahren hat der Tischler und Geschichtsfan angefangen, mit einem Team Freiwilliger Fachwerkhäuser in der historischen Altstadt von Hannmünden zu kaufen und zu sanieren, um sie vor Verfall und Abriss zu retten. Deshalb startete er mit einer Kollegin das Festival Denkmalkunst, Kunstdenkmal. Die Idee, mit Kunst und Kultur in leerstehenden Gemäuern neue Eigentümer anlocken, die sich ins Denkmal verlieben und es sanieren. Das hat funktioniert. Einige sind gekommen und geblieben. Das Festival läuft seit 2007 alle 2 Jahre, das nächste Anfang Oktober. Historische Gebäude sind geöffnet, in den alten Gemäuern werden Bilder und Skulpturen ausgestellt, abends spielen Livebands. Im Jahr 2013 dachte sich Bernd Demand aber, das Festival braucht mehr Schwung, mehr Action und hat sich was ausgedacht. Die verrückte Aktion 9x24.
2: Diese erste Aktion, ein Haus in diesen 9 Tagen und 9 Nächten zu sanieren. Und aus dieser ganzen Geschichte, Festival lief natürlich schon, aber aus dieser Geschichte mit diesen 9x24, das erste Gebäude, ist dann irgendwie alles andere noch entstanden.
20: Ein Wir-Gefühl, ein größerer Zusammenhalt, weitere Häuser werden saniert. Im gleichen Jahr hat sich auch die Bürgergenossenschaft Mündener Altstadt gegründet. Angefangen hat alles mit 173 Mitgliedern, inzwischen sind es fast 500. Zusammen kaufen sie für wenig Geld Fachwerkhäuser, die sonst keiner will, die seit Jahren und Jahrzehnten leer stehen. Die Stadt Hannmünden ist froh über das Engagement, andernfalls würden Teile der denkmalgeschützten Altstadt verfallen. Also sanieren Ehrenamtliche die Häuser, viele ganz normale Bürger sind dabei, unterstützt von Fachleuten wie Elektrikern, Malern, Tischlern. 3 Häuser sind schon fertig, in 3 weiteren wird noch gearbeitet. Carsten Görtelmeier ist einer der engagierten Bürger und von Anfang an dabei. Jetzt hat er sich eine Rolle Dachpappe auf die Schulter gewuchtet und schleppt sie in dem ehemaligen Haus des Juweliers die Treppe hoch. Für ihn zählt vor allem die Gemeinschaft.
3: Man kennt sich, man redet zusammen und man arbeitet zusammen. Das ist hier das, was mich ja immer wieder hinzieht.
20: Jo, sagt Stefan Schäfer.
4: Also wenn man einen Bürojob hat, spielt man gerne im Dreck. Natürlich auch, um eben die historische Bausubstanz zu sichern für die Nachwelt.
20: Der Stadtarchivar gehört ebenfalls zum Abrisstrupp, der schon mal Schätze findet. Münzen oder Keramikscherben und manchmal auch was ganz Seltsames.
4: Hier gibt's einen alten Tresor, das ist also auch super. Den hat sozusagen der Juwelier stehen lassen, aber er hat eine Lade leer gemacht.
20: Das Geld ist also weg, macht nichts, sagt Bernd Demand. Die Bürgergenossenschaft hat einen guten Weg gefunden, um ihre Bauprojekte zu finanzieren. Sie hat 2 Geschäfte in der Altstadt, vollgestopft bis unters Dach. Mit Möbeln aus den verlassenen Häusern, aus Haushaltsauflösungen und vielen Spenden. Geschirr- und Silberbesteck, riesige mit Schnitzereien verzierte Schränke, Spiegel, Bilder, Stühle, antike Schätzchen. Das Geld aus dem Verkauf fließt direkt in Baumaterial für die Sanierung der historischen Häuser, erzählt Bernd Demand. Und dann?
2: Also wir hätten die Möglichkeit zu verkaufen, aber wir vermieten. Und dann kann das Geld von dem nächsten Gebäude, was jetzt fertig ist und vermietet wird, kann dann direkt wieder in das neue Bauprojekt einfließen. Und so wachsen wir langsam.
20: Sowas kann in jeder Stadt laufen, sagt der 60-Jährige. Es waren auch schon viele Interessierte in Hannmünden, haben sich alles angeguckt und gesagt, das wollen wir auch. Aber, erklärt Bernd Demand, solche Projekte funktionieren nur, wenn am Anfang einer vorangeht und alle mitzieht.
1: Super, komm hier, meine Hand. Ja, super.
20: Mitziehen, gutes Stichwort. Im historischen Fachwerkhaus der jungen Familie in Duderstadt gibt es noch viel zu tun. Ehrenamtliche können hier nicht helfen, das würde zu lange dauern. Außerdem gibt es das Städtebaufördergeld nur, wenn Handwerksbetriebe die Arbeiten übernehmen, sagt Hendrik Windel.
24: Was jetzt auch nicht verkehrt ist, weil besser könnte ich es auch nicht und es lohnt sich tatsächlich trotzdem.
20: Denn der Physiker hat beruflich eher mit Daten zu tun, ist Mitbegründer einer Biotech-Firma in Göttingen. Seine Frau Sina Unselt ist Psychotherapeutin und schwanger mit dem 2. Kind. Beide freuen sich schon auf ihr Fachwerkhaus in der Kleinstadt mit mehr Platz und für weniger Geld als in der Großstadt. Großstadt.
24: Also wenn wir jetzt überlegen, was wir hier in Abtrag zahlen, dann zahlen unsere Freunde in München mehr Miete für eine Dreizimmerwohnung.
22: Und es ist halt hier sehr zentral. Also wir können wirklich fußläufig direkt in die kleine Innenstadt. In 3 Minuten sind wir da und irgendwie Garten mit Hund und Kind, das ist einfach super praktisch.
20: Wenn Sie so durch Ihr historisches Haus gehen, sehen Sie die schäbigen Fenster, die rohen Wände und staubigen Dielen. Aber auch den schönen Fliesenboden im Eingangsbereich, im schwarz-ockerfarbenen Schachbrettmuster, die Treppe aus dem Barock, den luftigen Spitzboden. Also ist das doch ein Traumhaus?
24: Also beim ersten Mal habe ich mich tatsächlich schon drin verliebt, weil so ein freistehendes Fachwerkhaus zu finden, ist glaube ich auch nicht so einfach. Mittlerweile kommen auch Leute an und sagen, ach toll, endlich, dass sich jemand darum kümmert. Aber die Fantasie fehlt den Leuten da meistens doch. Und wir bringen sie scheinbar mit. Und die braucht man auch, um hier dann wirklich das Traumhaus drin zu sehen.
20: Noch etwa 1,5 bis 2 Jahre wird es dauern, bis aus dem alten Fachwerkhaus ein Traumhaus geworden ist.
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7: Die Zeit, es ist 13.29 Uhr.
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5: Um 13.30 Uhr mit Katharina Hopp. Außenminister Wadephul ist zu einem Besuch in Kiew angekommen. Bei seiner Ankunft sagte er, Russland habe die Ukraine in den Sommermonaten auf das Härteste angegriffen. Er warf Moskau wahllosen Mord an Zivilisten vor und eine gezielte Zerstörung der Infrastruktur. Aus Kiew Florian Kellermann.
6: Russland greift derzeit gezielt Lagerhallen an. So auch in der vergangenen Nacht. Nach Medienberichten schlugen mindestens 5 Raketen in Lagergebäuden im Kiewer Stadtteil Darnitsja ein. Durch solche Angriffe sind bereits Probleme bei der Lebensmittelversorgung entstanden. Beobachter befürchten, vor dem Winter dürfte Russland wieder die Energieinfrastruktur der Ukraine angreifen.
5: Der Deutsche Städtetag fordert angesichts wiederkehrender Hitzewellen ein Umdenken bei der Verkehrsplanung. Um mit den Auswirkungen des Klimawandels klarzukommen, sei es unvermeidbar, Parkplätze und Straßen zu reduzieren. Christoph Titz.
8: Das sagt Städtetag-Präsident Jung der Neuen Osnabrücker Zeitung und erklärt, wo Bäume gepflanzt oder Regenspeicher angelegt würden, müsse anderes weichen. Statt 6-spuriger Straßen brauchten Städte mehr Anwohnerparken, Carsharing und Jobräder sowie einen stärkeren öffentlichen Nahverkehr. Orientieren könne man sich da an Städten wie Kopenhagen, Amsterdam oder auch Oslo.
5: Die Bundesregierung und weitere EU-Länder verhandeln offenbar mit Ruanda über Abschiebezentren für abgelehnte Asylsuchende. Wie das ARD-Magazin Report Mainz und der Spiegel berichten, sind weitere Gespräche in der nächsten Woche geplant. Den Berichten zufolge gehören der Delegation auch Vertreter von Österreich, Dänemark, Griechenland und den Niederlanden an. Sie nennen sich demnach die Umsetzer und streben an, bis zum Ende des Jahres einen Partner für die sogenannten Return Hubs zu finden. Viele Fähren auf dem Rhein können wieder fahren. Nachdem die Pegelstände wochenlang zu niedrig waren, führt Deutschlands wichtigster Fluss langsam etwas mehr Wasser. Trotzdem geben die Fährbetreiber in Nordrhein-Westfalen und Rheinland-Pfalz noch keine Entwarnung. Sie fahren zum Teil mit Einschränkungen. Zum Beispiel können an manchen Stellen nur Pkw, aber noch keine Wohnmobile oder Transporter den Rhein queren. Die Berliner Polizei hat einen Psychiatriepatienten aufgegriffen, der vorübergehend vermisst wurde. Einem Sprecher zufolge wurde er nach einem Hinweis gestern Abend in Friedrichshain gefunden. Man habe den Mann zurück zur psychiatrischen Station des Urban-Krankenhauses in Kreuzberg gebracht. Der Patient gilt als gefährlich für andere Menschen. Soweit die Nachrichten. 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Das Wetter. Am Nachmittag gibt es einen Wechsel aus Sonne und Wolken. Es kann stellenweise schauern bei 19 bis 21 Grad. Aktuell in Berlin-Marzahn 19 und in Bestensee 18 Grad. Morgen sieht es ganz ähnlich aus wie heute, nur etwas windiger. Montag dann wieder häufiger Sonne und es bleibt trocken. Die Zeit 13.33 Uhr.
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9: Am 6. September wird in Sachsen-Anhalt der Landtag neu gewählt. Und mit Abstand stärkste Kraft wird allen Umfragen nach die AfD.
10: Ob sie sogar allein regieren kann, ist aber nicht klar. Falls es nicht zur absoluten Mehrheit reicht, würde eine andere Partei die AfD stützen?
9: Mit der AfD wird es keinerlei Zusammenarbeit geben. Das ist das Mantra in der CDU unter Friedrich Merz. Und so oder so ähnlich halten das auch alle anderen großen Parteien. Die SPD, die Grünen, die Linke, die FDP.
10: Und auch das Bündnis Sarah Wagenknecht, bald Bündnis Soziale Verantwortung, Wirtschaftliche Vernunft, kurz BSW, schließt eine Koalition mit der AfD aus.
11: In der AfD sind teilweise Menschen, die rechtsextrem sind, Faschisten sind und mit so einer Partei können wir nicht koalieren.
10: Sagt BSW-Vize Amira Mohammed Ali. Aber wenn es diese Partei mit Ach und Krach in den Landtag schafft, würde sie dafür sorgen, dass der AfD-Kandidat trotzdem Ministerpräsident werden kann.
9: Brandmauer auf Kniehöhe also. Ist das einfach nur Pragmatismus aus der Einsicht, dass die Brandmauer einfach nichts bringt?
10: Oder ist dem BSW einfach nur jedes Mittel recht im Kampf ums politische Überleben?
9: Das sind einige unserer Fragen in dieser Folge bei 7 Tage wach. Wir sind Hendrik Schröder
10: und Christoph Schrag. Wir sind Journalisten und Freunde, kennen uns seit knapp 30 Jahren und diskutieren ebenso lange schon aktuelle politische Themen miteinander, denn wir sind gern gut informiert.
9: Aber nur selten einer Meinung. Auch in der Frage, ob spätestens jetzt, nach den jüngsten menschenverachtenden Äußerungen des israelischen Rechtsextremisten Itamar Ben-Gvir, Sanktionen fällig sein sollten.
10: Deutsche Sanktionen gegen rechte Politiker in Israel? Überfällig oder unangebracht? Auch das ist eine der Fragen in dieser Folge von 7 Tage wach. Und wenn ihr entscheidet, jetzt weiterzuhören, dann freuen wir uns, wenn ihr kurz das Handy zückt, eine Bewertung abgebt für diesen Podcast und ihn abonniert. Am besten jetzt. Oder jetzt.
9: Und über Kommentare freuen wir uns auch über eure Debattenbeiträge zu dieser Folge. Und nicht vergessen,
10: all die Sounds.
9: Yes. Es ist wirklich unglaublich, was er gesagt hat, und es ist danach auch überhaupt kein Wunder, dass das Wort Sanktionen wieder diskutiert wird. Wahrscheinlich hat Israels Minister für Polizei und Innere Sicherheit, Itamar Ben-Gvir, jetzt eine verbale Grenze überschritten, die man in der EU und in Deutschland nicht mehr hinnehmen wird.
12: Unsere Wiederherstellung ist ihre Zerstörung. Die Leute reden und es ist kein Geheimnis. Ich bin anderer Meinung als der Premierminister. Ich denke, wir müssen im Gazastreifen gezielte Tötungen durchführen, jede Nacht 30, 40 ausschalten. Nicht nur diejenigen, die uns jetzt gefährden. Nein, dort gibt es Leute, die keine menschlichen Wesen sind. Sie sollten nicht leben. Sie sind keine Menschen. Ich mache Ihnen ein Kompliment, wenn ich Sie als Menschen bezeichne.
10: So hat es Ben-Gvir vergangene Woche in einem Podcast gesagt. 30 bis 40 Palästinenser würde er jede Nacht in Gaza töten wollen. Einfach so, weil sie keine Menschen seien. Es ist nicht das erste Mal, dass der Minister so schlimme Sachen sagt. Im Gegenteil, der ist bekannt für radikale Aussagen

0: sich aber der Ton bei vielen. CDU-Außenpolitiker Jürgen Hart in einem Bericht vom ARD-Hauptstadtstudio sagte es so.
1: Ich bin der Meinung, dass die israelische Regierung sich dringend von dieser Person distanzieren und trennen muss. Ansonsten bin ich der Meinung, dass die Europäische Union in jedem Fall eine Sanktionierung von Herrn Ben-Gvir vornehmen sollte.
2: Sanktionen gegen Israel, ja oder nein? Moralisch richtig oder falsch? Und was können die bringen? Darüber müssen wir sprechen.
0: Also erstmal vorweg, ne? Es geht ja dabei um Sanktionen gegen einzelne Personen, jetzt nicht gegen den ganzen Staat Israel, die jetzt auch in Deutschland diskutiert werden und wo es so aussieht, als könnte die EU sie beim nächsten Treffen beschließen Anfang September.
2: Genau,
0: ne?
2: Also konkret vor allem eben gegen den, über den wir jetzt schon geredet haben, Polizeiminister Ben-Gvir von der Siedlerpartei Jüdische Stärke, eine rechtsextreme fundamentalistische Partei, die in der Regierung sitzt, als Koalitionspartner von Benjamin Netanyahu und dessen Likud-Partei. Es geht auch noch um Sanktionen gegen Bezalel Smotrich von der nationalreligiösen Partei, Finanzminister, der ähnlich menschenverachtende Sachen auch schon gesagt hat in der Vergangenheit. Ich würde aber sagen, lass uns bei der Diskussion bei Ben-Gvir bleiben, weil das, ja, über den diskutieren jetzt alle und es ist im Grunde ja auch beispielhaft dafür, welche Sanktionen möglich sind und welche diskutiert werden und welche auch nicht.
0: Also was ich im Handelsblatt-Podcast gehört habe, ist, dass mit den geplanten Sanktionen eventuelles Vermögen der Personen in der EU eingefroren werden könnte. Also dass Organisationen, die ihren Sitz in der EU haben, die Personen nicht mehr unterstützen dürfen, also zum Beispiel durch Spenden. Und dass sie auch nicht mehr in die EU einreisen dürfen. Also es wäre ja auf EU-Ebene alles neu. Sowas ist ja bisher daran gescheitert, dass Italien, Tschechien, aber eben allen voran Deutschland das blockiert haben. Die Kollegen beim Handelsblatt sind aber davon ausgegangen, dass alle mitziehen, wenn Deutschland jetzt auch für diese Aktion ist. Also ich weiß nicht, ich glaube, wir können davon ausgehen, dass die jetzt kommen bei dem Ton.
2: Aber was der Knackpunkt ist, ist, du hast es anfangs gesagt, es ist eben nur gegen einzelne Personen. Ne? Die EU könnte Israel ja auch noch viel stärker sanktionieren. Ja. Also auch den Staat, in dem sie das Freihandelsabkommen aussetzt, was es ja zwischen der EU und Israel im Rahmen von so europäischen Verhandlungen gibt und so, fordert Amnesty International. Die sagen, in diesem Handelsabkommen steht, dass Israel sich zur Achtung der Menschenrechte verpflichtet. Das ist Bedingung sozusagen oder war Bedingung dafür, dass sie quasi zollfrei oder zu sehr guten Konditionen Handel mit der EU treiben können. Übrigens Israels wichtigster Wirtschaftspartner. Also man hätte da schon einen Hebel. Und Amnesty sagt jetzt und auch schon länger, Israel verstößt gegen das Abkommen. Also lass uns das auf Eis legen. Dann werden die Zölle für israelische Waren spürbar höher. Es gibt Druck auf die israelische Regierung, so ihre Politik gegenüber den Palästinensern zu entschärfen. Man hätte da noch einen ganz anderen Hebel.
0: Aber das wird Deutschland auf keinen Fall mitmachen. Also das wären Sanktionen gegen den ganzen Staat Israel. Da ist die Bundesregierung weit entfernt davon.
2: Ja, aber wow. Also ich meine, dann sanktioniert man Ben-Gvir und von mir aus noch ein paar andere Minister, die menschenverachtende Aussagen machen. Und dann, also was wird sich ändern? Das ist dann ja auch
0: wieder so. Auf der anderen Seite, ich meine, was ändern die Sanktionen gegen Russland am Krieg gegen die Ukraine? Also oder was helfen Sanktionen gegen Iran?
2: Das sind aber immerhin Maßnahmen, die jeweils sanktionierten Länder richtig spüren. Also jetzt einzelne Minister mit Einreiseverboten zu verhängen, ich weiß nicht, inwieweit die das überhaupt juckt.
0: Naja, Sanktionen sind ja an sich auch kein Wundermittel, sondern eben dann, wenn, also eine von vielen politischen oder wirtschaftlichen Maßnahmen, um aktiv zu werden. Ich meine, was erwartest du auch? Also Israel ist ein souveräner Staat. Meinst du, die lassen sich mal eben von außen diktieren, wer da regieren soll?
2: Nein, aber also was ich sagen will, ist, dass man eigentlich doch noch viel weitreichender auf Israel einwirken müsste, damit das Töten in Gaza aufhört oder schon viel eher hätte einwirken müssen, um diesen grausamen Krieg in Gaza nach dem Massaker der Hamas, also nach dem 7. Oktober, zumindest einzudämmen.
0: Glaubst du, dass die EU oder Deutschland alleine mit irgendwelchen Mitteln irgendwas an dem Verlauf hätte ändern können?
2: Das wissen wir beide nicht. Aber es gab ja nicht mal den Versuch. Obwohl Tatsache ist, dass auch oder vielleicht gerade in Deutschland viele mittlerweile vor Israel stehen und denken, was ist das denn überhaupt für ein Land, mit dem wir solidarisch sein sollen? Und ja, vielleicht auch sein wollen, aus so einer historischen Verantwortung heraus. Aber es wird immer, immer schwerer, das zu rechtfertigen, weil die Regierung dieses Landes einen brutalen Krieg führt und Teile dieser Regierung völlig außer Rand und Band sind.
0: Deswegen wäre das von der Bundesregierung jetzt auch mal ein Move. wenn sie Sanktionen mittragen. Also es wäre ein Statement, auch für Israel, wenn du mich fragst. Denn solche Figuren wie Ben-Gvir, die reißen Israel am Ende in den Abgrund. Also man könnte sogar sagen, wenn einem Israel am Herzen liegt,

0: dann muss man diese Rechtsradikalen in einer ja ohnehin schon rechten Regierung kritisieren und sanktionieren.
1: Aber es ist zu wenig. Merkel hat vor 15 Jahren gesagt, und du weißt, was jetzt kommt, Israels Sicherheit sei Deutschlands Staatsraison in der Knesset, also im israelischen Parlament. In einer Rede hat sie das gesagt. Und obwohl das nirgendwo in irgendeinem Gesetz irgendwie so steht, ist das seitdem die Maxime.
0: Ja, ich habe sogar die Folge nochmal rausgesucht. Also über diesen Satz diskutieren wir beide, seitdem er gefallen ist. Unter anderem zum Beispiel in der Folge I Staatsraison You von vor einem Jahr. Könnt ihr bei ARD Sounds nachsehen.
1: Da haben wir diesen ganzen Satz und die Bedeutung und so, das alles nochmal genau aufgedröselt, auch historisch und so. Aber um im Hier und Jetzt zu bleiben, bedeutet diese Staatsraison nicht de facto, wie wir das jetzt erlebt haben in den letzten zwei Jahren, dass Deutschland alles, was Israel macht, zumindest irgendwie duldet. Und ich verstehe einfach nicht, wem das helfen soll. Du hast es ja gerade schon gesagt, es ist auch für Israel nicht gut. Und für Palästinenser ist es das nackte Grauen, wenn da Leute in der Knesset sitzen, die nicht nur einen Krieg führen wollen, um Geiseln rauszuholen, Militärbasen zu zerstören, das sind alles Sachen, die kann man noch nachvollziehen, sondern die ganz offen Vernichtungs- und brutale Rachefantasien haben.
0: Aber wir können doch auf der anderen Seite unsere Unterstützung für Israel und unsere Solidarität nicht davon abhängig machen, welche Minister da gerade was vor sich hin labern in irgendeinem Podcast. Also eigentlich nicht mal davon, welche Regierung da gerade an der Macht ist.
1: Es geht ja auch nicht um bestimmte Parteien oder eine bestimmte Parteipolitik, die die da machen. Es geht darum, eine Grenze zu ziehen, wenn die Sicherheitspolitik eines Landes so brutal aus den Fugen gerät wie in Israel. Das würden wir überall anders auch so machen und sagen so bis dahin, aber dann mit uns nicht mehr.
0: Ich weiß nicht, kann man Deutschland nicht einfach außen vor lassen dabei?
1: Wie meinst du, kannst du nicht Deutschland außen vor lassen?
0: Deutschlands Verhältnis zu Israel ist natürlich wahnsinnig schwierig und es gibt eine historische Verantwortung für diesen
1: Staat.
0: Ja,
1: aber wie gesagt, es gibt auch immer mehr Menschen, die fassungslos und wütend sind, dass Deutschland solidarisch ist mit einem Land, was möglicherweise gerade einen Genozid an den Palästinensern verführt, wofür es zumindest ganz klare Indizien gibt, wenn auch noch keinen akkuraten Nachweis. Und dann haben die einen Minister, der so einen Genozid proaktiv promotet und du willst zu Hause erzählen, naja, wir sollten schon solidarisch mit diesen Menschen sein?
0: Ja, mit den Menschen schon, genau. Ich meine, mit Menschen meinte ich jetzt
1: die, die da in der Regierung sitzen.
0: Mit den Menschen in Israel und so. Ich will jetzt auch nicht hier komplett alle deutschen Regierungen in Schutz nehmen, aber es ist auch wahnsinnig schwer, als deutscher Kanzler, also in dieser Rolle und als deutsche Regierung dazu eine gute Haltung zu finden. Du kannst nur verlieren. Und deswegen denke ich manchmal, kann man in dieser Sache wenigstens Deutschland nicht mal einfach außen vor lassen? Also kann Deutschland nicht neutral sein diesbezüglich? Ja, und die anderen EU-Länder, na komm, EU ist doch nicht nur Deutschland. Die anderen EU-Länder führen die Kritik an.
1: Aber Deutschland blockiert die Sanktionen. Das ist ja das Gegenteil von neutral.
0: Naja, auf der Ebene, wenn sie gegen Einzelpersonen verhängt werden, ja offenbar bald nicht mehr. Außerdem hat die EU, allen voran Deutschland, gerade gestern Israel gewarnt, ein großes Siedlungsprojekt im Westjordanland zu stoppen, es gegen das Völkerrecht verstoße. Ja. Und auch direkt Firmen gewarnt, nicht damit zu machen. Ja. Also sowas ist auch neu, zumindest auf EU-Ebene. Ich bin echt gespannt, was die EU dann im September beschließt, wenn nochmal über Sanktionen gesprochen wird.
1: Und ich bin gespannt, wie die Parlamentswahlen in Israel am 27. Oktober laufen werden, weil Israel ist ja auch tief gespalten, ne? Also der Ben-Gvir und seine Leute, die sitzen da im Parlament, auch weil sie gewählt wurden, ne? Also es gibt schon auch Leute in Israel, die finden das richtig gut, was der erzählt.
0: Wann hast du dich das letzte Mal mit Sachsen beschäftigt?
1: Nur wenn es um Nazis und Fußball geht.
0: Ich meine politisch.
1: Ja, also Nazis und Fußball. Was meinst du? Letzte Saison auch Eishockey. Aber die Eislöwen, die Dresdner sind ja abgestiegen.
0: Vielleicht, also nur noch vielleicht mein Sportsfreund, wird es dann auch und gerade für dich Zeit, mal genauer nach Sachsen zu gucken. Denn, das sagen die Kollegen vom MDR, Sachsen ist möglicherweise der politische Taktgeber für ganz Deutschland.
1: Der politische Taktgeber für ganz Deutschland ist ja wohl Berlin.
0: Ja, das denken wir in unserer Berliner Bubble. Aber hör dir mal die Folgen von Sachsen-Politik-Podcast an bei ARD Sounds. Dann siehst du das vielleicht an.
1: Sachsen-Politik-Podcast?
0: Yes.
1: Bei ARD?
0: Yes.
1: Danke.
0: Bitte. Und jetzt mal Blick auf Deutschland. Das ist doch total verrückt, was in der Parteienlandschaft gerade passiert hier. Also du hast ja zum einen gerade das BSW in den Nachrichten, die Kleinstpartei von Sarah Wagenknecht.
1: Ja, also die sich gerade quasi öffentlich selbst zerlegt mit Streit zwischen Parteiführung und Landesverbänden, weil die völlig andere Vorstellungen vom Umgang mit der AfD haben.
0: AfD. Aber trotzdem könnte genau dieses BSW ja jetzt entscheidend sein, ausgerechnet der AfD, also auf der anderen Seite vom politischen Spektrum, zu realer Macht zu verhelfen.
1: Ja, also in Sachsen-Anhalt meinst du, ne? Wo der Landtag neu gewählt wird, 6. September, wenn das BSW über 5% kommt.
0: Was nicht ausgeschlossen ist, dann aber könnte die Partei da durch Enthaltung bei der Ministerpräsidentenwahl im dritten Wahlgang den AfD-Kandidaten ins Ministerpräsidentenamt in Sachsen-Anhalt heben, ja. Ulrich Siegmund.
1: Das ist echt Wahnsinn. Also das ganz kleine BSW mit dem ganz großen Hebel, gegebenenfalls, ne?
0: Ja.
1: Es wird auch Thüringen betreffen und den Landtag da oder könnte, aber dazu später mehr.
0: Und Stichwort verrückte Parteienlandschaften, dann hast du jetzt ja auch noch eine CDU, die sich im Osten selbst eingemauert hat mit zwei Unvereinbarkeitsbeschlüssen, beziehungsweise zwei in eins. Einmal gegen Zusammenarbeit mit der AfD, ist bekannt, Brandmauer, und einmal gegen die Linke, natürlich, ist auch bekannt. Und genau das sind aber die letzten beiden Optionen, um in der Regierung zu bleiben, zum Beispiel jetzt in Sachsen-Anhalt.
1: Es ist echt eine völlig neue Situation. Das BSW im Überlebenskampf, das aber noch riesige Effekte auslösen könnte. Und die CDU, die sich entscheiden muss, welcher der Unvereinbarkeitsbeschlüsse ihr eigentlich wichtiger ist. Ne? Also wollen wir nicht mit den Rechten oder nicht mit den Linken oder am Ende vielleicht doch mit dem einen oder anderen?
0: Dann lass das mal auseinanderdröseln bitte, was da gerade los ist.
1: Sein muss. Ehrlicherweise muss man doch aber erstmal festhalten, das Entscheidende an der Lage jetzt ist ja, dass die AfD in Umfragen sowohl in Sachsen-Anhalt als auch in Thüringen, wo es ja auch Streit um BSW und AfD gab, dass in beiden Bundesländern die AfD in Umfragen mit Abstand stärkste Kraft ist. Ich meine, am 6. September bei den Landtagswahlen in Sachsen-Anhalt könnte die AfD sogar die absolute Mehrheit gewinnen.
0: Ja, ja, wäre dann übrigens das erste Bundesland mit einem AfD-Ministerpräsidenten und das einzige Bundesland mit einer Alleinregierung übrigens, ne, ohne Koalition. Unter einer vom Verfassungsschutz als gesichert rechtsextrem eingeschätzten Landespartei in Sachsen-Anhalt. Aber das nur am Rande.
1: Ja, aber was die AfD dann vorhat, sollte das so kommen, hat sie in einem Sofortprogramm offengelegt. Im Grunde rücksichtsloses Abschieben oder Inhaftieren von Schutzsuchenden, Abschaffung von Förderung für Demokratiebildung oder Integration, Kulturförderung nur noch für Patriotisches, öffentlich-rechtlichen Rundfunk komplett aufkündigen und 180-Grad-Wende in der Klimapolitik. Also wenn das kommt, dann werden Zugewanderte große Angst bekommen und von Zivilgesellschaft und Klimaschutz, wie wir das kennen, kann man sich in dem Bundesland dann verabschieden, zumindest auf einer politischen Ebene.
0: Aber laut letzter Umfrage sieht es ja so aus, als würde es eben ganz knapp nicht reichen für eine absolute Mehrheit für die AfD. Und je nachdem, welche Umfrage du da anguckst, könnte das BSW im Landtag landen. Und da hat der BSW-Landesverband angekündigt, dass sie sich wohl im dritten Wahlgang bei der Wahl zum Ministerpräsidenten enthalten würden. Und damit würde dann AfD-Kandidat Ulrich Siegmund am Ende mit einfacher Mehrheit gewinnen. Und warum sie das tun würden, das hat Amira Mohammed Ali, die stellvertretende Bundesvorsitzende vom BSW, dem Deutschlandfunk, so erklärt.
2: Nein, weil wir ganz klar sagen, wir sind weder für Herrn Siegmund noch für Herrn Schulz als Ministerpräsidenten. Und deswegen können wir uns da nur enthalten. Wir können keinen von diesen Personen aktiv wählen. Wir sagen aber ganz klar, wir wir arbeiten nach Inhalten in den Parlamenten. Das heißt, wir werden mit jedem zusammenarbeiten, der bereit ist, vernünftige Inhalte umzusetzen.
0: Also Siegmund, AfD, und Herrn Schulz, den Sie da angesprochen haben, natürlich Ministerpräsident von Sachsen-Anhalt von der CDU.
1: Das heißt aber auch, das BSW macht den AfD-Kandidaten aus dem gesichert rechtsextremistischen AfD-Landesverband in Sachsen-Anhalt zum Ministerpräsidenten, also in diesem Szenario.
0: Ja.
1: Mit genau dem Angebot wollen sie da ja jetzt überhaupt die Stimmen fangen, um reinzukommen in den Landtag, oder? Also dann können sie sich doch auch gleich ehrlich machen und sagen, ja, wir koalieren zur Not auch mit gesichert rechtsextremen, Hauptsache wir kommen an die Macht.
0: Also Mohammed Ali erklärt das ein bisschen anders. Sie sagt, sie wollen keine Koalition mit der AfD, weil sie inhaltlich viel zu weit weg sind. Aber sie glauben auch nicht an die Brandmauer. Und man muss ja auch, also da mal ehrlich sagen, die Brandmauerpolitik, die ja alle mitgetragen haben, die hat jetzt nicht gerade die AfD eingehegt bei den Umfragen.
1: Man weiß ja auch nicht, wo die stehen würde ohne Brandmauer. Und die ist jetzt auch nicht durch die Brandmauer stark geworden, sondern einfach dadurch, dass die anderen Parteien sich haben verrückt machen lassen vom Thema Migration. und weil sich alle gefühlt überboten haben in Abschieberhetorik. Aber das ist eine andere Debatte jetzt. Also das nur so ganz grob, ist auch nur meine persönliche Meinung. Aber weil interessant ist ja, dass zum Beispiel das BSW in Thüringen das ja komplett anders sieht. Ne? Also da ging es ja auch rund wegen der AfD oder auch dem Umgang damit.
0: Ja klar, ich meine, das BSW in Thüringen ist ja regelrecht im Krieg mit der Bundesparteispitze vom BSW. Also mit Sarah Wagenknecht und Amira Mohamed Ali. Das ist ja Wahnsinn, was da los ist innerhalb von dieser Partei.
1: Aber auch zu Recht, wenn du mich fragst. Also was ist denn das für ein Geschacher mit dem Misstrauensvotum gegen den CDU-Ministerpräsidenten da in Thüringen, gegen Mario Vogt? Mhm. Können wir da mal einmal kurz hinschauen, bitte, okay. Weil das gehört ja auch irgendwie zur Gesamtmedaille.
0: Auch wieder BSW, ne? Also der CDUler Mario Vogt in Thüringen ist ja politisch angeschlagen, weil er seine Doktorarbeit in Teilen abgeschrieben haben soll, aber die Vorwürfe und diese Untersuchung dazu, die kommen ja aus den Reihen von der AfD. Also es ist ein ganz klarer Abschussversuch. Schon klar, dass es hier um reine Machtpolitik geht. Aber das Kalkül von Wagenknecht jetzt im BSW ist halt Misstrauensvotum gegen Vogt von der CDU und dann soll da in Thüringen ein überparteilicher Ministerpräsident gewählt werden, der dann punktuell Mehrheiten organisiert. Und das ist ja die Idee, Grabenkämpfe auflösen und dabei beweisen, dass eine punktuelle inhaltliche Zusammenarbeit auch mit der AfD die bessere Lösung ist als Brandmauer, was sie nur stark macht durch diese dauernde Opfererzählung, die AfD würde von den anderen Parteien gemobbt und keiner will mit denen.
1: Also
0: und
1: das ist ja das Kalkül von BSW. Man kann diese Strategie nachvollziehen. Es steckt ein Gedanke dahinter. Aber es kommt möglicherweise das Gegenteil dabei raus. Also ich meine, was immer das BSW da außer Überlebenskampf wirklich im Sinn hat, ich weiß nicht, es geht doch nicht auf, oder? Also es entzaubert doch nicht die AfD, so ein Move, sondern es verhilft ihr zur Macht und zur Legitimität. Und genauso sieht das ja auch der BSW-Landesverband in Thüringen. Die stützen ja den angeschlagenen Mario Vogt von der CDU, um eben genau nicht die AfD an die Macht zu bringen. Hör mal Steffen Schütz, der für das BSW in der Landesregierung in Thüringen sitzt und der gar nicht fassen kann, was seine Bundesführung da veranstaltet.
3: Ich bin nicht in die Politik gegangen, um der AfD zur Macht zu verhelfen, sondern das Gegenteil war der Fall. Jetzt sind wir mittlerweile degeneriert zum Steigbügelhalter der AfD. Ich nehme zur Kenntnis, dass man, um über die 5%-Hürde zu kommen, da offensichtlich keine Grenzen mehr kennt.
1: Steffen Schütz im Deutschlandfunk die letzten Tage. Also BSW zerrt in verschiedene Richtungen offenbar innerparteilich. Und ist doch mit klarem Blick offensichtlich, was hier passiert, oder? Findest du nicht? Sarah Wagenknecht will ihre Partei retten und sieht im Schulterschluss mit der AfD die einzige Möglichkeit zu und ist auch bereit, diesen Schritt zu gehen.
0: Also kann sein, dass das die Motivation ist von Sarah Wagenknecht, ja. Und ich bin auch sicher, dass sie weiß, dass die AfD an der Macht schlecht ist für Menschenrechte, für Sozialpolitik, für Gleichberechtigung, alles, was du aufgezählt hast auch vorhin. Schlecht für linke Themen ja auch, also schlecht für ihre Themen eigentlich. Aber ich glaube, die Analyse, die dahinter steckt, die ist trotzdem richtig. Brandmauer allein funktioniert so nicht.
1: Was nicht funktioniert, ist Brandmauer ohne was Eigenes, Starkes anzubieten. Das ist der Punkt.
0: Aber das Spannende am Brandmauerprinzip ist ja, dass die CDU im Osten an zwei Brandmauern gleichzeitig scheitert gerade. Weil wenn sie die Brandmauer gegen die AfD halten will, dann ist die letzte Machtoption, die die CDU jetzt in Sachsen-Anhalt hat,
1: Koalition mit der Linken. Oder sich tolerieren lassen. Es ist, ich weiß, es ist doch, mein Gott, ist das ein Kasperle-Theater alles.
0: Was meinst du jetzt? Brandmauer links, rechts oder was?
1: In Thüringen regiert der CDU-Mann Vogt mit der Partei von der Ex-Vorzeigelinken überhaupt. Mit dem BSW. Und das geht, weil es das BSW noch gar nicht gab, als die CDU beschlossen hat, dass es mit der Partei Die Linke keine Zusammenarbeit geben darf. Ich lache mich tot. Also hat die CDU jetzt ein rein formales Schlupfloch genutzt, um eben doch eine Regierung mit einer linken Partei zu bilden? Ja. Oder finden die BSW gar nicht so links? Das sagen ja auch manche, kann man auch mal drüber diskutieren. So, allerdings sind da ehemalige Politiker der Linken drin und trotzdem bleibt die CDU beim Unvereinbarkeitsbeschluss zur Zusammenarbeit mit der Originallinken, sagen wir mal. Das ist doch nicht stringent.
0: Sag ich doch, die Parteienlandschaft ist absolut verrückt gerade. Und jetzt redet ja, Stichwort Linke, Bodo Ramelow von der Linken, der CDU ins Gewissen, sie sollen doch über Parteigrenzen hinweg miteinander reden und bei den Themen zusammenarbeiten, wo wir zusammenarbeiten können, sagt er. Sie würden rumeiern, die CDU. Das war die Wortwahl, die er in der Zeit genutzt hat.
1: Klingt genau wie Wagenknecht und Mohamed Ali vom BSW. Nur, dass die das mit Blick auf die AfD sagen und nicht zur CDU.
0: Das Ding ist, dass manche in der CDU in Sachsen-Anhalt das ja ebenfalls mit Blick auf die AfD herbeiwünschen. Also Brandmauer weg, inhaltlich zusammenarbeiten, wo es geht. Und dazu haben ja einige im Juli einige CDUler in Sachsen-Anhalt gedroht. Also wenn die CDU sich von der Linken auch nur tolerieren lässt, dann verlassen wir die Fraktion. Also es ist wirklich auch da hin und her gerissen, hat der Fokus recherchiert übrigens mit diesem Fraktionenverlassen. Aha. Also es ist, die CDU hat sich eingemauert und auch da gibt es Zerrkräfte in die unterschiedlichsten Richtungen. Und die Generalsekretärin der CDU, Franziska Hoppermann, hat aber jetzt erneut bestätigt, der Beschluss, der Unvereinbarkeitsbeschluss, der gilt. Keine Zusammenarbeit, nicht mit der AfD, nicht mit der Linken, basta.
1: Ja, es ist Wahlkampf, oder? Das ist die einzige Erklärung. Also man will in der CDU auf keinen Fall signalisieren, dass man vielleicht doch mit der Linken zusammenarbeitet, weil man dadurch Stimmen verlieren könnte. Weil so ein Stamm-CDU-Wählerschaft sagt, ja, also wenn die mit der Linken wollen, dann das wollen wir auf keinen Fall, dann wählen wir vielleicht doch lieber die AfD. Aber am Ende, ich habe in der FAZ neulich einen Kommentar gelesen, da war das Fazit über diesen CDU-Kurs, nein sagen, am Ende doch machen.
0: Ja gut, fragt sich nur am Ende mit wem.
1: Ja, alle mit allen. Das war 7 Tage wach, die Woche mit Schrag und Schröder für heute und für diese Woche. Tschüss und vielen Dank sagen Hendrik Schröder
0: und Christoph Schrag. Bis dann.

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1: A10 westlicher Berliner Ring Richtung in beiden Richtungen. Stau an der Baustelle Havelbrücke, jeweils 25 Minuten dauert es länger. Stadtverkehr Berlin A103 stadteinwärts Stau ab Kreuz Schöneberg bis zum Sachsendamm mit 15 Minuten Verzögerung. A115 stadteinwärts Stau an der Baustelle Kreuz Zehlendorf plus 10 Minuten Westend Neubau der Ringbahnbrücke. Ab heute Abend 20 Uhr wird ein Traggerüst aufgebaut. Dann wird die Hallenseestraße Richtung Messedamm ab Rathenauplatz bis S-Bahnhof Westkreuz bis morgen Abend gesperrt. Ebenfalls gesperrt dann die Überfahrt von der A115 AVUS auf den Messedamm. Und bis morgen Betriebsschluss fahren auch keine Züge des S-Bahn-Rings zwischen Hallensee und Westend. Dafür fahren Ersatzbusse. Biesdorf B1, B5 in beiden Richtungen wegen Brückenarbeiten bleibt die Überfahrt zur Märkischen Allee bis Mitte September gesperrt. Siemensstadt, Saatwinklerdamm zwischen Elsa-Naumann-Straße und Heinrich-Hertz-Straße nach einem Rohrbruch in beiden Richtungen gesperrt.
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2: Um 14 Uhr mit Jasmin Becker. Bundesaußenminister Wadefohl hat der Ukraine zusätzliche Unterstützung zugesagt. Der CDU-Politiker war am Morgen zu einem Besuch in Kiew eingetroffen. Von dort Florian Kellermann.
3: Konkret versprach Wadefohl der Ukraine zusätzliche Finanzhilfen von 50 Millionen Euro, die in humanitäre Projekte der Vereinten Nationen und von Nichtregierungsorganisationen fließen sollen. Von der Unterstützung der Ukraine profitiere Deutschland, etwa dadurch, dass Unternehmen bei der Drohnenproduktion zusammenarbeiten.
2: Der Deutsche Städtetag ist grundsätzlich dafür, mehr Videoüberwachung an öffentlichen Plätzen einzusetzen. In einem Zeitungsinterview erklärte Städtetagspräsident Jung, damit könne etwas gegen das Unsicherheitsgefühl in der Bevölkerung getan werden. Kameras mit Gesichtserkennung lehnt er hingegen ab. Viele Menschen wollten keine gläsernen Bürger sein, die überall und zu jeder Zeit erkannt werden könnten, sagte Jung zur Begründung. Die Berliner Staatsanwaltschaft hat im ersten Halbjahr etwa 700 neue Fälle antisemitischer Straftaten bearbeitet. Das sind knapp 300 mehr als im Vorjahreszeitraum. Die Polizei habe viele Verfahren jetzt erst abgeschlossen und weitergeleitet, heißt es von der Generalstaatsanwaltschaft. Nach dem 7. Oktober 2023 sei die Zahl antisemitischer Straftaten explodiert. Meist geht es um Volksverhetzung, Beleidigung sowie antisemitische Schmierereien. Nach mehreren Brandenburger Landkreisen reagiert auch Cottbus auf den Dürresommer. Von heute an ist es in Brandenburgs zweitgrößter Stadt untersagt, Wasser aus Flüssen oder Seen abzupumpen. Axel Hofmann, RBB 24.
4: Bislang durfte in Cottbus zumindest noch morgens und abends Wasser mittels Pumpeinrichtungen aus sogenannten Oberflächengewässern entnommen werden. In den kommenden Wochen ist das jedoch ganztägig im gesamten Stadtgebiet verboten. Eine entsprechende Allgemeinverfügung gilt bis auf Widerruf, mindestens jedoch bis Ende September. Hintergrund ist der niedrige Wasserstand der Spree nach dem heißen und regenarmen Sommer.
2: Auf dem Rhein hingegen können viele Fähren wieder fahren. Nachdem die Pegelstände wochenlang zu niedrig waren, führt Deutschlands wichtigster Fluss langsam etwas mehr Wasser. Trotzdem geben die Fährbetreiber in Nordrhein-Westfalen und Rheinland-Pfalz noch keine Entwarnung. Sie fahren zum Teil mit Einschränkungen. Zum Beispiel können an manchen Stellen nur Pkw, aber noch keine Wohnmobile oder Transporter den Rhein queren. Soweit die Nachrichten. 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Das Wetter. Am Nachmittag gibt es einen Wechsel aus Sonne und Wolken. Es kann stellenweise schauern bei 19 bis 21 Grad. Aktuell in Berlin-Tempelhof 19 und in Strausberg 20 Grad. Morgen dann sieht es ganz ähnlich aus wie heute. Die Zeit 14.03 Uhr.
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1: Im Studio ist Matthias Wetzel. Guten Tag. Fast 35 Jahre ist es her, dass sich die damalige ukrainische sozialistische Sowjetrepublik für unabhängig erklärte. Am Montag wird das trotz des anhaltenden russischen Angriffskrieges auch gefeiert. Deutschland ist einer der engsten Verbündeten der Ukraine und so ist Bundesaußenminister Wadefohl schon heute in Kiew eingetroffen. Zunächst ging es dabei aber weniger ums Feiern als um die Realität des Krieges. Florian Kellermann berichtet aus Kiew.
3: Wadefohl sicherte der Ukraine weitere Unterstützung zu, damit sie sich im Krieg gegen Russland verteidigen könne. An den russischen Staatschef Wladimir Putin gerichtet sagte er,
5: Putin muss wissen, Gemeinsam mit ihren Unterstützern hat die Ukraine den längeren Atem auf dem Weg zum eigentlichen Ziel, endlich Frieden.
3: Konkret versprach Wade Fuhl der Ukraine zusätzliche Finanzhilfen von 50 Millionen Euro, die in humanitäre Projekte der Vereinten Nationen und von Nichtregierungsorganisationen fließen sollen. Von der Unterstützung der Ukraine profitiere Deutschland, etwa dadurch, dass Unternehmen bei der Drohnenproduktion zusammenarbeiten.
5: Wir lernen von der ukrainischen Resilienz des Energiesystems und entwickeln gemeinsame Drohnensysteme und ballistische Raketenabwehr. Dies zeigt sich auch sehr deutlich in der wachsenden Zahl deutsch-ukrainischer Gemeinschaftsunternehmen in der Sicherheit- und Verteidigungsindustrie.
3: Das derzeit größte Problem der Ukraine ist die Flugabwehr. Sie verfügt nicht mehr über genügend Abfangraketen für das US-System Patriot und ist damit praktisch schutzlos gegenüber russischen ballistischen Raketen. Erst in der Nacht zerstörte Russland so wieder Lagerhallen in der Hauptstadt Kiew. Solche Angriffe führen bereits zu Engpässen bei der Lebensmittelversorgung. Die USA verkaufen derzeit keine Patriot-Raketen, mutmaßlich weil die eigenen Bestände zu gering sind. Deutschland berate derzeit mit seinen Partnern, wie sie der Ukraine auch hier unter die Arme greifen könnten, so Wade Fuhl. Das sei gerade vor dem kommenden Winter wichtig. Russland wolle die Kälte wieder als Waffe einsetzen, so der Außenminister, indem es gezielt die Energieinfrastruktur angreife. Der ukrainische Außenminister Andriy Sybiha dankte Deutschland bei der gemeinsamen Pressekonferenz. Deutschland ist zweifellos der stärkste Unterstützer der Ukraine in militärischer, finanzieller, energiepolitischer und humanitärer Hinsicht. Die deutschen Hilfen seit der russischen Vollinvasion belaufen sich auf insgesamt 65 Milliarden Euro. Dafür sind wir sehr dankbar. Beide Außenminister sprachen sich für Friedensverhandlungen mit Russland aus. Wade Fuhl deutete hier stärkere europäische Initiativen an, angestoßen von einer Kooperation zwischen Deutschland, Frankreich und Großbritannien, dem sogenannten E3-Format. Sybiha betonte dagegen, aus ukrainischer Sicht seien Verhandlungen nur mit einer maßgeblichen Beteiligung der USA sinnvoll.
1: Bundesaußenminister Wade Fuhl ist in der Ukraine. Der Beitrag war von unserem Korrespondenten dort, Florian Kellermann. Schon Ende vergangenen Jahres wurde am Berliner Stadtrand ein Versteck mit zwei Waffen samt Munition entdeckt, sehr wahrscheinlich, um damit Anschläge zu verüben. Bekannt wurde das gestern, erst berichteten WDR, NDR und SZ, später am Tag bestätigte dann auch Bundesinnenminister Dobrindt den Fund. Sehr vage blieb der CSU-Politiker aber dabei, wer die Waffen dort deponiert haben könnte. Von fremden Mächten sprach er etwas dubios. Die FDP-Sicherheitsexpertin und Europaabgeordnete Strack-Zimmermann ist nicht die Einzige, die das aufregt. Im Gespräch bei Welt-TV sagte sie:
6: Fremde Mächte klingt so, als ob das irgendwo aus dem Orbit kommt und wir nichts dagegen machen können.
7: CSU-Mann Dobrindt bekräftigt, nach dem Fund des Waffenlagers aus einer abstrakten Bedrohung sei längst eine konkrete geworden. Dass Deutschland durch die Unterstützung der Ukraine in den Krieg hineingezogen werden könnte, nutzt gerade in den ostdeutschen Bundesländern insbesondere AfD, BSW und Linkspartei. Auch das mag ein Grund sein, warum der Innenminister mit Schuldzuweisungen vage bleibt.
8: Ist eine Beteiligung fremder Mächte auszuschließen? Nein.
7: NDR, WDR und Süddeutsche Zeitung hatten zuerst über das am Stadtrand von Berlin entdeckte Waffenlager berichtet. Nach diesen Recherchen hat das Bundesamt für Verfassungsschutz Hinweise darauf, dass es im Auftrag russischer Geheimdienste angelegt wurde. Sogenannte Wegwerfagenten, oftmals Amateure, sollten für Geld mit den Waffen und der vorgefundenen Munition möglicherweise im Auftrag Moskaus Anschläge durchführen.
6: Der Wladimir Putin ist ein alter KGB-Mann. Der kennt unsere Sensibilitäten. Das sind Machenschaften, wie sie die Sowjetunion im Kalten Krieg gemacht haben. Und da wir ja nach 89 das Gefühl hatten, alles ist in Butter und nichts passiert mehr, greift er auf diese alten Dinge zurück.
7: Auch Konstantin von Notz, stellvertretender Vorsitzender des Geheimdienstkontrollgremiums im Bundestag, wünscht sich von der Bundesregierung mehr Klartext. Dieser Waffenfund zeugt einmal mehr davon, davon, wie feindselig Russland uns gegenüber agiert und wie dringend notwendig entschlossene Reaktionen sind, bekräftigt der Grünen-Politiker. Auch Stefan Erdweg, Experte für hybride Gefahrenabwehr, zeigt wenig Zweifel daran, dass Moskau hinter diesen Anschlagsvorbereitungen stecken dürfte.
9: Grundsätzlich passt es zu der hybriden Kriegsführung. Wir sehen das ja auch, wenn wir uns den versuchten Anschlag in Leipzig vor Augen halten, dass der Sprengstoff, auch der da in der Drohne gefunden wurde, der wird auch sicherlich nicht irgendwo im Supermarkt gekauft worden sein, sondern das ist vermutlich militärischer Herkunft, der muss irgendwo ins Land gekommen sein.
7: Natürlich stellt sich die Frage, in welchem Zusammenhang der jüngste Waffenfund mit dem gerade noch abgewehrten Drohnenangriff auf ein ukrainisches Flugzeug vor wenigen Wochen in Leipzig stehen könnte.
8: Ich habe deutlich gemacht, dass wir jetzt hier aktiv keinen Sachzusammenhang mit anderen Vorfällen sehen. Wir befinden uns in dem laufenden Ermittlungsverfahren. Würden wir mit Ergebnissen umgehen, indem wir dann auch Konsequenzen ziehen? Ja, selbstverständlich.
7: Doch wie diese Konsequenzen aussehen könnten, sollte sich Moskau zweifelsfrei als Drahtzieher erweisen. Darüber scheint in der Bundesregierung Ratlosigkeit vorzuherrschen. Nicht einmal die Schließung des russischen Hauses in Berlin, einer Kultureinrichtung, die aber nach Ansicht von Fachleuten auch für Spionagezwecke genutzt wird, wurde vollzogen, beklagt Marie-Agnes Strack-Zimmermann.
6: Dieses Haus gehört geschlossen. Wir müssen einfach aufhören, naiv zu sein. Hybride Angriffe, Cyberangriffe, Angriffe auf Wahlkämpfe, damit müssen wir leben.
7: Und uns besser vorbereiten, das bekräftigt auch Claudia Plattner. Die Präsidentin des Bundesamtes für Sicherheit in der Informationstechnik erinnert im Interview der Woche des Deutschlandfunks an Hackerangriffe auf den Bundestag oder jüngst auf die Berliner Senatsverwaltung. Im September wird in der Hauptstadt gewählt. Da müsse mehr zum Schutz vor Cyberattacken getan werden.
10: Also wir dürfen definitiv feststellen, dass immer wieder auch versucht wird, Einfluss zu nehmen. Wir leben in einer Cyberwelt, die nicht ganz ungefährlich ist. Ganz im Gegenteil. Da müssen noch mal eine ordentliche Schippe draufgelegt werden.
7: Unsicherheit zu schüren, russlandfreundliche Parteien wie die AfD zu stärken, auch das sind Mittel der hybriden Kriegsführung.
1: Der Beitrag von Frank Capellan. Heute Abend, 20 Uhr, werden am Autobahndreieck Funkturm in Berlin einige Straßen gesperrt. Die Hallenseestraße Richtung Messedamm kann bis morgen Abend dann nicht befahren werden. Gesperrt wird auch die Überfahrt von der AWOS auf den Messedamm. Der Verkehr wird umgeleitet. Grund ist der Neubau der Ringbahnbrücke. Dafür wird ein Traggerüst aufgebaut. Bernd Rothe, Leiter der Taskforce für den Wiederaufbau der Brücken, auch der Westendbrücke, sagt, warum die Sperrung gerade am letzten Ferienwochenende passiert.
11: Ja, ursprünglich hat man das sogar vom Freitag zum Samstag geplant und da haben wir noch mal mit der Firma diskutiert und das auf den Samstagabend verschoben. Da ist bekanntermaßen der Rückreiseverkehr eigentlich schon fast durch. Lkw-Verkehr haben wir kaum vom Samstag zum Sonntag und insofern haben wir uns für dieses Wochenende entschieden. Und die Brücke muss ja auch gebaut werden. Das Traggerüst muss aufgebaut werden. Aus Sicherheitsgründen sperren wir den Verkehr. Der wird dann am Sonntagabend wieder freigegeben. Übrigens wird das Traggerüst in überhöhter Lage eingebaut, wie auch der Überbau. Der ist also in provisorischer, überhöhter Lage, damit man eben unter dem Traggerüst fahren kann. Und später wird dann der betonierte Überbau abgesenkt.
1: Und natürlich hängt auch an dieser Baustelle alles mit allem zusammen. Deshalb ist auch der S-Bahn-Ring zwischen Hallensee und Westend unterbrochen, seit gestern Abend schon und noch bis Montag früh 1.30 Uhr. Warum, erklärt Bernd Rothe so.
11: Nein, es hat mit der Gesamtbaustelle zu tun, denn auch die Westendbrücke muss ja zeitgerecht im nächsten Jahr im Sommer fertiggestellt sein. Und dafür werden Kabel verlegt, umfangreiche Kabel der Signal- und Sicherungstechnik, aber auch 30-KV-Kabel. Und da erfolgt jetzt am Wochenende eine Einbindung der neuen Kabel in die alten Kabel. Und dafür muss die S-Bahn gesperrt werden, die Ringbahn gesperrt werden. Man hätte das entzerren können, aber wir sind bei der Westendbrücke auf dem kritischen Weg. Wir mussten also den Termin so wahrnehmen, wie die Kabel eben verlegt waren. Und wir wollen ja auch bei der Westendbrücke eine ähnliche Aktion machen wie bei der Ringbahnbrücke, nämlich die Stahlträger einheben. Und dafür ist das ein wichtiger Meilenstein, diese Umbindung der Kabel. Wir wollen ja im Dezember dann die Träger auflegen, die Stahlträger für die Brücke.
1: Sperrungen am Wochenende im Westend in Berlin. Informationen waren das vom zuständigen Projektleiter und der heißt Bernd Rothe. Im Zollstreit der USA mit Kanada ist in der Nacht ein Ultimatum abgelaufen, das Präsident Trump gesetzt hatte. Damit, und das bestätigt der US-Handelsbeauftragte Greer, gelten ab sofort neue Zölle für bestimmte kanadische Produkte. Der kanadische Premierminister Carney teilte inzwischen mit, Kanada werde im Gegenzug ebenso hohe Zölle erheben. Unsere Korrespondentin Martina Butler über den aktuellen Stand im Nachbarschaftsstreit in Nordamerika.
12: Nach dem Scheitern der Verhandlungen über ein Handelsabkommen wollen die USA zusätzlich Zölle von 50% auf kanadische Waren wie Wein, Hockeyschläger und Milchprodukte verhängen. Dies entspricht einem Wert von rund 20 Milliarden US-Dollar. Der kanadische Premierminister hat seine Verhandlungsführer zurückbeordert und die Gespräche ausgesetzt. Seine Begründung: Die USA hätten im letzten Moment Änderungen eingebracht, die unfair und wirtschaftlich nicht tragbar gewesen seien. Carney betont, Kanada habe nie einen Deal um jeden Preis gewollt. Die Regierung kündigt an, weitere Maßnahmen zu ergreifen, um kanadische Firmen und Beschäftigte zu unterstützen. Die Beziehungen zwischen Kanada und den USA haben sich seit Trumps Amtsantritt verschlechtert. Der Grund dafür sind Zölle, die bisher schon verhängt wurden, ebenso wie Trumps Idee, Kanada zum 51. Bundesstaat der USA zu machen. Als Reaktion hatten einige kanadische Provinzen Alkohol aus den USA aus den Regalen verbannt.
1: Martina Butler war das aus dem ARD-Studio Kanada. Eine tote Schülerin und zwei schwer verletzte Schüler, das ist die traurige Bilanz des Amoklaufes gestern in einer Schule in Schweden. Mit einem Schwert war der Täter in die Gebäude in einer Kleinstadt nordwestlich von Stockholm eingedrungen und hatte dort die Jugendlichen angegriffen. Christian Stichler ist unser Korrespondent in Schweden. Er sagt, was bisher über den Angreifer bekannt ist.
13: Bekannt ist, dass es sich um einen 18-Jährigen handelt, bei dem mutmaßlichen Attentäter, der selbst offenbar mal auf die Schule gegangen ist. Nach schwedischen Medienberichten soll er kurz vor der Tat ein Schwert auf seinem TikTok-Konto gepostet haben. Das Konto ist allerdings mittlerweile gesperrt. Außerdem, auch das haben wohl Recherchen gezeigt, hat er verschiedene Schulmassaker auf seinem Account auch verherrlicht. Bekannt ist auch, dass er als Jugendlicher an einer anderen Schule schon einmal wegen eines Angriffs auf einen Schüler verurteilt worden war. Also dieser junge Mann hat eine Vorgeschichte.
1: Zu den Reaktionen im Land auf das Attentat, sagt unser Korrespondent.
13: Ja, dieses Attentat von vorgestern reiht sich ja ein in eine ganze Reihe von schweren Gewalttaten an schwedischen Schulen. Erst im vergangenen Jahr waren in Örebro bei einem Amoklauf 11 Schüler getötet und 15 verletzt worden. Deshalb hat Schwedens Justizminister Gunnar Strömmer auch gesagt in einem Radiointerview, die Sicherheit an den Schulen habe oberste Priorität, man müsse weiter daran arbeiten. Bestürzt und betroffen zeigte sich nicht nur der Regierungschef von Schweden, Ulf Kristersson, sondern auch Schwedens König Karl XVI. Gustav. Er verstehe, dass die Schülerinnen, die Lehrer, aber auch die Eltern im Land besorgt seien, nicht nur in Fagersta, sondern im ganzen Land. Dieses Attentat überschattet außerdem den schwedischen Wahlkampf, denn in 3 Wochen, am 13. September, werden in Schweden neue Parlamente gewählt, nicht nur der Reichstag, sondern es finden auch wichtige Regional- und Kommunalwahlen statt.
1: Informationen von Christian Stichler aus Schweden.
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14: Mit Jakob Rüger. Energie Cottbus im DFB-Pokal. Das Erstrundenduell gegen den FC Augsburg aus der Bundesliga läuft seit 13 Uhr. Kleiner Teilerfolg für die Lausitzer zur Pause, da stand es nämlich 0-0. Aber Andreas Friebel, seit der 50. Minute ist dieser Spielstand nicht mehr aktuell.
15: Nein, da führen die Augsburger und zwar mit 1-0. Ein bisschen überraschend haben sie aber clever gemacht. Kade ist der Torschütze, der auf das Tor von Lotka zulief. Sada neben sich noch Wolf. Und ich glaube Lotka, der Cottbuser Schlussmann, hat so ein bisschen spekuliert, dass Kade den Querpass noch spielt und bewegt sich so ein bisschen zur Mitte seines Tores, macht natürlich dann die eine Seite auf und dann ist Kade eiskalt und nutzt diese Lücke, um Augsburg ja vielleicht mit der dritten gefährlicheren Tormöglichkeit in Führung zu schießen. Das ist bitter für Energie Cottbus, die bisher ein tolles Spiel gemacht haben, aber es ist ja noch Zeit und Achtung, und jetzt kommen sie nochmal, aber Damen sprintet raus, Copado und inzwischen auch Chiachi. Jetzt im Spiel war ebenfalls in Ballnähe. Es hat nämlich um die 56. Minute herum ein Dreifachwechsel gegeben bei den Cottbusern. Chiachi, der Spielmacher, ist drin. Butler, der über die Außen für Tempo sorgen kann. Und Rohrig, der hinten rechts sehr gut verteidigt, ist ebenfalls im Spiel. Kinzombi, der eine Doppelchance hatte für seine Mannschaft in der zweiten Halbzeit. Der hätte hier für den Ausgleich sorgen können, ist nicht mehr dabei. Hannemann, auch der ist im ersten Durchgang auffällig gewesen, raus. Und Dumbia ebenfalls nicht mehr mit dabei. Augsburg kommt jetzt über die linke Seite, aber erstmal Manu mit dem Fuß dazwischen. Der Ball geht in Seiten aus und es gibt Einwurf hier für die Gäste aus Augsburg, die mit ungefähr 1200, 1300 Fans angereist sind und die sich natürlich freuen, dass es hier nach einer guten Stunde 1-0 für die Fuggerstädter steht, die jetzt auch Einwurf haben in der Cottbuser Hälfte. Nehmen wir schon mal mit, der kommt Richtung 5-Meter-Raum. Kopfball in der Mitte, aber Energie passt auf mit Chiachi. Situation geklärt. Es steht 0-1 aus Sicht von Cottbus.
14: Andreas Friebe live aus dem Stadion der Freundschaft in Cottbus. Das zweite Spiel, das um 13 Uhr angepfiffen wurde, heißt Drittligist Wien-Wiesbaden gegen Bayer Leverkusen und der Erstligist führt derzeit mit 2-0. Ab 15.30 Uhr greift dann auch Hertha BSC in den Pokalwettbewerb ein. Die Berliner treffen auf Drittligist Saarbrücken und Trainer Stefan Leitertl fordert volle Konzentration.
16: Ich glaube, uns muss allen bewusst sein, dass du einen kurzen Wettbewerb spielst, in dem du maximale Aufmerksamkeit erzielen kannst und eine Saison ja so den Stempel aufdrücken kannst. Wenn man unsere Pokalsaison im letzten Jahr nimmt, wir waren kurz davor ins Halbfinale einzuziehen. Das hat uns natürlich auch gepusht. Und deswegen freuen wir uns auf diese Aufgabe, auf den Wettbewerb jetzt.
14: 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Formel 1. Mercedes-Pilot George Russell hat seinen dritten Sprintsieg der Saison gefeiert und sein bislang perfektes Wochenende beim Grand Prix der Niederlande fortgesetzt. Achim Scheu berichtet.
17: Start-Zielsieg für den Briten George Russell vor Charles Leclerc im Ferrari und Lando Norris im McLaren. Der Sprint über knapp 100 Kilometer von Sandford war der fünfte von insgesamt 6 in dieser Saison. Bei den Fahrern ist dieses Format nicht wirklich beliebt. Für die Zuschauer heute auch nicht spannend, denn spektakuläre Überholmanöver gab es in 24 Runden exakt eines, als Charles Leclerc Lando Norris im Kampf um Platz 2 überholen konnte. Der deutsche Nico Hülkenberg wurde nur letzter, hatte Motorprobleme an seinem Audi. Weiter geht's auf dem Dünenrennkurs an der niederländischen Küste am Nachmittag mit dem Qualifying für den Grand Prix morgen.
14: Soweit Achim Scheu von der Formel 1 und das war der Sport zur Stunde mit Jakob Rüger.
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18: Zweimal gleich gibt es die Ostseeinsel Hiddensee in dieser Woche im Kino. Einmal als DDR-Fluchtstartpunkt, einmal als Mikrokosmos von historischer Bewandtnis. Herzlich willkommen, ich bin Alexander Soyer und Sie hören das Filmmagazin Abgedreht hier im RBB 24 Inforadio. An die Ostsee geht es in dieser Kinostartwoche sowohl mit der Dokumentation Hiddensee als auch mit Lars Jessens Film Spaziergang nach Syrakus mit Charlie Hübner in der Hauptrolle. Mit ihm habe ich über die lange Entstehungsgeschichte des Films gesprochen, das dann im Interview mit ihm in der zweiten Hälfte von Abgedreht. Los geht es jetzt aber erstmal wie üblich mit unserem Blick auf die wichtigsten neuen Filme, die an diesem Donnerstag angelaufen sind. Und den Anfang macht Spaziergang nach Syrakus. Spaziergang nach Syrakus ist zum einen inspiriert von Johann Gottfried Säumes gleichnamigem autobiografischem Reisebericht von 1802 und zum anderen basiert Lars Jessens Film mit Charlie Hübner in der Hauptrolle auf der Biografie von Klaus Müller, der 1988 von Hiddensee mit dem Segelboot in den Westen flüchtete und kurz vor Mauerfall im Oktober und nach absolvierter Italienreise in seine Heimat zurückkehrte. Charlie Hübner spielt Paul, der in den 80er Jahren eigentlich ein gutes Leben mit seiner von Lina Beckmann gespielten Frau Anne führt, wäre da nur nicht diese unglaubliche Sehnsucht, auch mal was anderes zu sehen als nur seine Heimat. So klügelt er Stück für Stück einen Reiseplan aus, schickt Geld in den Westen voraus, lernt segeln und schafft es sogar, das alles jahrelang vor seiner Frau geheim zu halten, um sie nicht zur Mittäterin zu machen.
19: Das sind 4.000 Mark West!
20: Du bist ein Lügner, Paul.
21: Egal, wohin ich mit meinem Boot abdrifte, ich werde immer wiederkommen.
18: Charlie Hübners liebenswerter Charme sorgt dabei dafür, dass man diesem Paul auch dann nicht böse sein kann, wenn er seine Frau zurücklässt. Und Regisseur Lars Jessen erzählt diese Geschichte so unaufdringlich und ohne die üblichen Fluchtgeschichten-Klischees, dass man sich voll und ganz auf den Kern dieser Sehnsucht nach mehr Geschichte einlassen kann. Ein berührendes, warmherziges Plädoyer dafür, überall hinzudürfen, um entweder daheim zu bleiben oder zurückkommen zu können. Spaziergang nach Syrakus. Wir bleiben noch ein bisschen an der Ostsee, bei deutsch-deutschen Erinnerungen und beim Streit darüber, was Freiheit und Heimat eigentlich bedeuten. Anne-Kathrin Händels Dokumentarfilm Hiddensee besucht die 17 Kilometer lange Ostseeinsel und erzählt 100 Jahre Geschichte, Geschichten und Anekdoten. Der Film ergründet in wunderschönen Schwarz-Weiß-Bildern die Widersprüche dieser autofreien Enklave, auf der Gerhard Hauptmann und Asta Nielsen ihre Sommer verbrachten, auf der Honecker später einer berühmten DDR-Schauspielerin ein Haus zuschacherte, damit sie bloß nicht auf den Gedanken kommt, wegzugehen, und auf der auch heute noch darüber gestritten wird, politisch und kulturell, wie viel von außerhalb der Insel oder überhaupt von außen erlaubt sein soll und wie sehr man dann doch lieber unter sich bleiben will. Man kann erkennen, dass Händel mit ihrem Hiddensee einen weitgreifenden und für uns alle geltenden Mikrokosmos zeigen will, doch so richtig gelingt das leider nicht. Zu essayistisch, zu vage bleibt die Doku, hat dabei aber durchaus seinen Reiz als Inselporträt. Hiddensee. Die erste Realverfilmung der französischen Masopilami-Comics über das gelbe, schwarz gepunktete Dschungel-Fantasietier mit dem überlangen Schwanz schaffte es 2013 trotz des sensationellen Erfolgs in Frankreich leider bei uns nicht auf die Leinwand, wurde aber mit völlig durchgedrehtem Humor und grandios albernem, doppeldeutigen Witz für Klein und Groß zum Heimkino-Erfolg. Mit Masopilami kommt nun eine Art Fortsetzung in die Kinos. Ein frisch geschiedener Familienvater muss für seinen zwielichtigen Boss auf einer Kreuzfahrtreise ein Ei nach Frankreich schmuggeln. Mit an Bord ein ziemlich naiver Kollege, seine Ex, der gemeinsame kleine Sohn, ein gescheiterter Ex-Schlagerstar und schon bald das geschlüpfte Masopilami-Baby.
2: Bibi, wer zuerst lacht, kriegt eine Backpfeife, okay? Los geht's. Gelacht, du hast verloren!
18: Zwar nicht ganz so herrlich durchgeknallt und etwas konventioneller als der erste Film, gibt es aber auch hier wieder sehr schön bunten Slapstick und amüsanten Quatsch für das junge Publikum zu sehen und dazu immer wieder ein paar versteckte Zoten und Zweideutigkeiten für die älteren Fans oder das erwachsene Begleitpublikum. Gutes Timing, eine bemerkenswerte Pointendichte und ein super süßes Baby Masopilami. Ein schöner Kinospaß für die ganze Familie. Masopilami. Das waren die wichtigsten Neustarts dieser Woche im Überblick. Und wir kommen nochmal zurück zu Spaziergang nach Syrakus mit Charlie Hübner in der Hauptrolle. Eine Mischung aus Reise- und Fluchtgeschichte, inspiriert vom gleichnamigen berühmten Reisebericht von Johann Gottfried Säumer aus dem frühen 19. Jahrhundert, wird hier vom unaufhaltsamen Fernweh und einer DDR-Flucht in den späten 1980er Jahren erzählt. Und von einem Mann, der sich ganz einfach nicht davon abhalten lassen will, ein bisschen was von der Welt zu sehen. Eine Sturheit, die auch Charlie Hübner von sich kennt, auch wenn es bei ihm dann eher um die Kinokunst und nicht ums Flüchten geht.
4: Doch, wenn ich mir was vornehme, also so viel in der Tod und nicht, 7 Jahre, Wildes Herz 4 Jahre. Es liegen 2 Stoffe, ich darf sie noch nicht verraten, aber die sind auch schon, der eine liegt schon 6 Jahre und der andere schon 3. Also jetzt allein nur beim Kino die Sachen, oder eben, wenn man das Elternhaus sanieren muss, kannst du ja nicht auch mit einem Schlag machen, so viel Geld habe ich nicht.
18: Und auch dieser Film, Spaziergang nach Syrakus, den Charlie Hübner wieder gemeinsam mit Regisseur Lars Jessen entwickelt hat, hat insgesamt schon mehr als 11 Jahre auf dem Buckel. Die erste Idee dazu hatte Charlie Hübner 2015, als besonders viele Kriegsflüchtlinge, sehr viele aus Syrien, nach Europa kamen und Angela Merkel den Satz »Wir schaffen das« prägte. Nach der Begegnung mit vielen Geflüchteten trieb Charlie Hübner auch immer wieder die Frage um, was heißt es eigentlich zu fliehen und wer bist du, wenn du so eine gefährliche Reise auf dich nimmst.
4: Und darüber bin ich mit Lars ins Gespräch gekommen, weil wir hatten eben Wildes Herz gerade fertig und haben überlegt, was machen wir als nächstes. Und da war eigentlich der Gedanke, was ist Fliehen? Und dann ist aus Fliehen Reisen geworden. Dann stießen wir, weil wir beide über dieses Buch sprachen, auf den Text. Und dann haben wir gesagt, komm, wir gucken mal, was wir damit machen. So ist das eigentlich begonnen, vor 10 Jahren. Serie, machen wir jetzt eine Serie draus. Oder damals war Serie, so en vogue. Oder machen wir High Budget, also machen wir eine richtig dicke amerikanische Nummer. Naja, und jetzt ist es der Film geworden.
18: Die berühmte Reiseerzählung Spaziergang nach Syrakus im Jahre 1802 stammt von Johann Gottfried Säumer und ist genauso Inspiration für diesen Film wie der Roman Der Spaziergang von Rostock nach Syrakus von 1995. Dieses Buch beruht auf wahren Begebenheiten und erzählt von der jahrelang vorbereiteten Flucht eines DDR-Bürgers in den Westen per Segelboot über die Ostsee, nur um einmal nach Italien reisen zu können. Charlie Hübner.
4: Und dann kamen wir eben auf diese Geschichte, wo wir merkten, naja, da ist ja das Verrückte, dass der immer gesagt hat, er will einfach nur eine Bildungsreise machen. Er will eigentlich einen ganz anderen anarchischen Punkt, wie Säume eben ursprünglich 1801 sagte, ich war jetzt Söldner, Fremdenlegionär für die Russen und für die und für die und für die, ich habe keinen Bock mehr auf Waffe. Ich gucke mir jetzt mal diesen Kontinent an und marschiere in Leipzig los, gehe dann mal nach Grimma, von Grimma dann nach Dresden und so weiter und stand am Ende in Syrakus und hat alles sich erlaufen. Und das Buch ist ja Wenn du es situativ liest, ist das irre, was der macht. Das ist gar nicht eine Reportage, das ist philosophisch, wie der die Kneipen beschreibt, die Theaterbesuche, die Herbergen, wenn man dann in Triest ankommt und einfach nur runterguckt auf die Adria und so. Und dass du dann in der DDR lebst mit diesen Auflagen, dass du vielleicht mal in die Tschechei und nach Russland darfst, aber auch nur, wenn du ein richtig guter Parteischüler bist, oder eben ins Erzgebirge an die Ostsee. Und du liest so ein Buch und denkst, aber ich bin noch, und du bist als Typ so renegatisch aufgestellt, als Charakter. Du bist einer, der sagt, ich nehme mir die Dinge, die ich möchte. Dann kommst du so ratzfatz an deine Grenzen. Und das ist aber gar nicht, weil du nicht deine Heimat liebst, sondern nur weil du nicht verstehst, warum dir einer deine Grenzen stellt. Das ist ja der interessante Punkt. Warum darf eine andere Person mir sagen, was ich darf und was ich nicht darf? Eine erwachsene Person. Das ist sozusagen der Hintergrund eigentlich von allem. Und dann finde ich diese Sturheit und diesen Spleen, 7 Jahre, also davon immer weniger wegzulassen, das fand ich dann einfach natürlich eine tolle Aufgabe, das irgendwie hinzukriegen für einen Film.
18: Charlie Hübner war das. Zu sehen ist er jetzt in Spaziergang nach Syrakus im Kino. Das war abgedreht. Am Mikrofon verabschiedet sich bis nächste Woche Alexander Soyer.

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1: Um 14.30 Uhr mit Jasmin Becker. Bundesaußenminister Wadefuhl hat der Ukraine weitere deutsche Hilfe zugesagt. Der CDU-Politiker ist am Morgen zu einem Solidaritätsbesuch in Kiew eingetroffen. Dort warf er Russland wahllosen Mord an Zivilisten vor.
2: Wir dürfen eben in der Zeit dieses Sommers, in dem wir uns erholen, nicht vergessen, dass dieses Land weiter unsere Unterstützung braucht. Und ich möchte hier versichern, diese Unterstützung, die wird weiter bestehen. Jetzt im Sommer, in dieser schwierigen Situation, wo die Luftangriffe intensiviert worden sind. Aber wir werden uns auch jetzt schon vorbereiten auf den nächsten Winter.
1: Bundesaußenminister Johann Wadefuhl, CDU. Bundesfinanzminister Klingbeil dringt weiter auf eine EU-weite Übergewinnsteuer für Ölkonzerne. Unterstützt wird er dabei von seinen Amtskollegen aus Österreich, Italien, Portugal, Polen und Spanien. Isabel Karas aus dem Hauptstadtstudio.
3: Die Minister fordern, außergewöhnlich hohe Gewinne von Ölkonzernen in der aktuellen Energiekrise stärker zu besteuern. Die bislang ergriffenen staatlichen Maßnahmen hätten nicht ausgereicht, um die Preise für Unternehmen und Bürgerinnen und Bürger dauerhaft zu senken oder zu stabilisieren. Das schreiben die Minister in einem gemeinsamen Brief, der dem ARD-Hauptstadtstudio vorliegt.
1: Nachdem zwei Schüler an einem Potsdamer Gymnasium heimlich intime Fotos von Schülerinnen gemacht haben sollen, haben die beiden Beschuldigten die Schule verlassen. Das hat das Landesbildungsministerium mitgeteilt. Die Vorwürfe waren vor den Sommerferien bekannt geworden. Sowohl Schulleitung als auch Eltern hatten Anzeige erstattet. Die Berliner Bäderbetriebe sind mit der bisherigen Sommersaison zufrieden. Bis Mitte des Monats seien ungefähr so viele Besucher in die Freibäder und das Strandbad Wannsee gekommen, wie im Vergleichszeitraum des Rekordsjahres 2024, das sagte eine Sprecherin. Die Saison sei außerdem bisher weitgehend friedlich verlaufen. Die USA und Kanada streiten weiter über ein Handelsabkommen. Nachdem in der Nacht ein Ultimatum von US-Präsident Trump abgelaufen ist, sind jetzt Strafzölle von 50% auf kanadische Exporte in die USA in Kraft getreten. Aus Kanada, Martina Butler.
4: Der kanadische Premierminister Carney kündigt in einem Statement an, dass Kanada Dollar für Dollar die Zölle, die die USA verhängen, erwidern wird. Carney hat seine Verhandlungsführer zurückbeordert und die Gespräche ausgesetzt. Seine Begründung: Die USA hätten im letzten Moment Änderungen eingebracht, die unfair und wirtschaftlich nicht tragbar gewesen seien.
1: Soweit die Nachrichten. 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Das Wetter. Am Nachmittag gibt es einen Wechsel aus Sonne und Wolken. Es kann stellenweise schauern bei 19 bis 21 Grad. Aktuell in Berlin-Tempelhof 19 und in Strausberg 20 Grad. Morgen dann sieht es ganz ähnlich aus wie heute. Es wird nur ein bisschen windiger. Die Zeit 14.33 Uhr.
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5: Herzlich willkommen zum ARD-Interview der Woche. Ich bin Markus Sambale und dieses Interview der Woche, das können Sie immer zuerst hören in ARD Sounds. Mein Gast heute ist der Historiker und Publizist Ilko Sascha Kowalczuk. Schön, dass Sie hier sind.
6: Ich danke Ihnen für Ihre Einladung.
5: Herr Kowalczuk, Sie sind 1967 geboren, in der DDR in Ostberlin aufgewachsen, beschäftigen sich seit Jahrzehnten mit der DDR-Geschichte, mit der Wiedervereinigung, mit Ostdeutschland. Sie gelten manchen als der aktuell beste Osterklärer. Können Sie was anfangen mit dem Titel?
6: Nö. Aber ich nehme halt zur Kenntnis, dass in der Öffentlichkeit einzelnen Personen immer gerne Etiketten angeklebt werden, damit man sie in irgendwelche Schubladen packen kann. Und da bin ich für die einen der Punk unter den Historikern, für die anderen bin ich der Osterklärer, für die dritte bin ich ein wütender Typ, für die vierten bin ich unausstehlich. Ich kann mich in all diesen Etiketten nicht wiederfinden. Wenn ich in den Spiegel schaue, dann sehe ich genau das, was die meisten Menschen erblicken, wenn sie in den Spiegel schauen, nämlich einen kleinen Jungen oder ein kleines Mädchen, und staune, dass ich irgendwie nicht mehr 6 oder 8 bin, sondern mittlerweile irgendwie fast 60.
5: Und Sie sind auf jeden Fall jemand, der Diskussionen mag, der Streit auch Zuspitzung mag. Was gerade so passiert in unserem Land, hat das aus Ihrer Sicht auch was Gutes, weil endlich mal auf den Tisch kommt, was alle sagen wollen?
6: Ich bin mir gar nicht so sicher, ob alles auf den Tisch kommt, was die Leute so sagen wollen. Diskussionen sind immer gut, offene Diskussionen sind gut, kontroverse Diskussionen finde ich sehr gut. Mein Credo aus der Freiheitsrevolution von 1989 lautet, nie wieder schweigen, nie wieder die eigene Wahrheit verleugnen, immer für die eigene Wahrheit, für die eigene Meinung eintreten, auch wenn das sehr oft etwas einsam macht. Das, was wir aktuell in unserem Land erleben, ist aber etwas, was mir eher Sorgen macht, weil zu den harschen Debatten ja sehr viel Hass, sehr viel Gewalt hinzukommt. Und das ist etwas, worauf ich sehr gerne verzichten könnte.
5: Wir sprechen heute kurz vor den Landtagswahlen im September, erst in Sachsen-Anhalt, dann in Mecklenburg-Vorpommern und in Berlin. Was ist so Ihr Grundgefühl, was da auf uns zukommt?
6: Also wir starren ja jetzt, wir, ich sag mal so, die politisch engagierten, die politisch interessierten Menschen in unserem Land, also viele, viele Millionen starren auf diese Wahlen in Sachsen-Anhalt und in Mecklenburg-Vorpommern. Das mit den Berliner Wahlen ist eine etwas andere Situation, glaube ich. Und ich befürchte, danach wird sich die Situation nicht großartig verändert haben, denn egal wie auch immer diese Wahlen ausgehen, die Situation wird nicht besser werden, unsere Demokratie wird nicht weniger gefährdet sein und ich fürchte, egal wie es ausgeht, dass die Radikalisierung der Extremisten anschließend erst recht voranschreiten wird.
5: Im Moment sehen wir nur Umfragen. Gewählt wird noch, das Wahlergebnis kennen wir dann erst am Wahlabend selbst. Trotzdem zeichnet sich ab, die Parteien, die jetzt lange regiert haben, die stehen massiv unter Druck. Die AfD dürfte stärkste Kraft werden. Was ist aus Ihrer Sicht der Hauptgrund dafür?
6: Also ich bin Historiker und Wissenschaftler vor allem, auch wenn mich viele Menschen eher als einen engagierten Bürger wahrnehmen. Aber ich bin zunächst Analytiker und Wissenschaftler und da versage ich es mir von Hause aus, von einer Ursache zu sprechen. Egal, was irgendwo passiert, wenn irgendwo ein Gerüst an einem Bauwerk zusammenbricht, dann gibt es dafür nicht eine Ursache, sondern in der Regel sehr, sehr viele. Und so ist das auch mit der Situation in unserem Land. Es gibt regionale Ursachen, nationale, europäische und globale Ursachen, die alle zusammenkommen. Aber das, was, glaube ich, ganz wichtig ist, um Ostdeutschland zu verstehen, Ostdeutschland ist nichts Besonderes. Es gibt natürlich Spezifika, aber die gibt es auch in Schleswig-Holstein oder

0: Und das war, und da kamen dann sozusagen zwei Entwicklungen zusammen, nämlich dieser Schock durch die globale Finanzkrise und die Folgen, die dann sich in den Jahren danach zeigten, und gleichzeitig die Verlustängste, die sich da dann auch zum ersten Mal zeigten. Und das ist auch der Punkt, weshalb Ostdeutschland halt auch aus analytischer Sicht so interessant ist. Die Menschen in Ostdeutschland, die ganz ähnliche Verlustängste haben wie die Menschen in Texas oder in Frankreich oder im Ruhrgebiet, aber die unterscheidet eins doch sehr massiv von den Erfahrungen etwa in West-, Süd- oder Norddeutschland. Sie haben ihren sozialen Wohlstand, das, was sie besitzen, gerade erst mit eigenen Händen erarbeitet. Sie haben das nicht ererbt, sie haben das nicht sozusagen vorgefunden wie die Gleichaltrigen im Westen, sondern sie haben das mit harter Arbeit, auch mit vielen sozialen Konflikten, mit harten Transformationserfahrungen sozusagen sich erarbeitet, und das sehen sie bedroht. Und das muss man schon ernst nehmen. Und nun stößt das alles, diese vielen Entwicklungen in den letzten 10, 15 Jahren auf eine globale Krise, deren Ausmaß wir alle noch nicht erkannt haben. Auf der einen Seite sehen wir, die Welt ist in der Hand von vielleicht 3000 Familien, die die Welt steuern und die den Reichtum der Welt verwalten. Die eigentliche Macht sind die Tech-Milliardäre, die das Informationsmonopol auf der Welt haben. Das ist eine ernsthafte Bedrohung für die Demokratie. Damit ist Demokratie nicht machbar. Und zugleich rollt über die Welt, insbesondere die westliche Welt, eine digitale Revolution, Stichwort KI, von der wir alle nicht wissen können, wohin die uns führt. Und diese Zukunftslosigkeit, die dahinter steht, von der wir eben alle nicht wissen, wie sieht unser Leben eigentlich im halben Jahr aus, die führt eben zu großen Verlustängsten, und da greifen viele Menschen dann sozusagen gerne nach solchen Strohhalmen, und das erleben wir halt gerade in Ostdeutschland massiv. Aber nochmal, Ostdeutschland ist hier nur ein Seismograf für das, was wir in der gesamten westlichen Welt beobachten müssen.
1: Es sind ja auch die zentralen Versprechen, gerade von AfD-Politikern, die sagen, wir wollen zurück in ein altes, sicheres Deutschland, wir holen uns unser Land zurück. Was für eine Sehnsucht wird denn da bedient?
0: Sicherheit, Ruhe, Stabilität, Homogenität, völkische Homogenität. Also im Prinzip wird etwas wachgerufen, was auch nie existierte. Das ist ja irgendwie sozusagen der Witz dabei. Ja, in den letzten Jahren, was viele nicht gerne hören wollen, ist zum Beispiel die Gewaltkriminalität bei Schwerstverbrechen zurückgegangen. Also es gibt sozusagen Statistiken, die ja nicht lügen, die aber oft den eigenen Gefühlen entgegenstehen. Ja, und ich meine, ich kann das als Historiker immer so eiskalt so mit Zahlen zurückweisen, aber als Bürger, als Mensch weiß ich natürlich auch ganz genau, ja, wenn ich mich so an meine Kindheit erinnere, egal wie die auch war, und irgendwie habe ich ja trotzdem ein warmes Gefühl dafür in aller Regel, und ich werde auch gewisse Sehnsuchtspunkte in mir wachrufen, und sei es nur, weil mir die Umarmung meiner Eltern auf einmal fehlen, weil die gar nicht mehr da sind und so weiter. Und das Problem ist, dass wenn solche Gefühle gewissermaßen in Politik umgesetzt werden, und die Faschisten, die machen das sehr geschickt, und zwar nicht erst seit Neuestem, sondern das war schon immer Teil ihrer Strategie, und deswegen gibt es da auch eben diese komischen vormodernen Familienbilder, vormodernen Geschlechterbilder, die dann bei vielen Menschen durchaus auf Resonanz stoßen, weil da eben so eine Gefühle wachgerufen werden.
1: Wir sind schon beim Thema radikale Extremisten, die versuchen eben diese Emotionen zu wecken. Die AfD ist im Aufwind. In Sachsen-Anhalt ist sie ganz weit vorn und steht möglicherweise davor, sogar Mehrheiten zum Regieren zu bekommen. Gleichzeitig kann man sagen, die AfD ist nicht verboten. Sie ist in der Mitte der Gesellschaft angekommen. Wer jetzt sagt, in der Demokratie ist es doch richtig, dass die dann Einfluss bekommen, die den meisten Rückhalt haben. Was sagen Sie denen?
0: Naja, das sollte man vielleicht vor dem Hintergrund der deutschen Geschichte sich nochmal neu überlegen, ob das sozusagen der richtige Ansatz ist. Gerade in diesen Tagen ist in der Süddeutschen Zeitung, in einem Flaggschiff des liberalen Deutschlands, folgender Satz zu lesen. Regieren darf, wer eine relative Mehrheit von Wählerstimmen auf sich vereint. Weswegen Faschisten, wenn sie an die Macht kommen, zuallererst Demokraten sind. Als ich diesen Satz gelesen habe, war ich sprachlos. Hier liegt auch kein Missverständnis.

0: Dann ist vor, demokratische Wahlen befördern nicht automatisch Demokraten an die Macht. Ich war bis vor etwa einem Jahr ganz energisch für ein Verbot der AfD. Ich nenne nicht umsonst mein neuestes Buch Faschismus ist keine Meinung. Ich benenne die AfD ganz klar als eine faschistische Partei. Ich gehe sogar so weit mit meiner Provokation, dass ich sage, wer Faschisten wählt, ist selbst ein Faschist. Mhm. Ich weiß, dass das vielen nicht gefällt. Ich weiß auch, dass das zu undifferenziert ist. Ich weiß auch, dass nicht jedes NSDAP-Mitglied ein Nazi war. Ich weiß auch, dass nicht jedes SED-Mitglied ein Kommunist war und schon gar nicht die Wähler. Das weiß ich alles. Und dennoch muss sich jeder dieser Verantwortung stellen. Und wenn wir heute über die AfD sprechen, dann muss man eben auch zunächst darüber reden, was ist eigentlich in den letzten Jahren alles schiefgelaufen, dass die so groß werden konnten. Und da bin ich bei diesem unfassbaren, unglaublichen Zitat aus der Süddeutschen Zeitung. Dieses Zitat konterkariert nämlich etwas, diese These, die Sie gerade formuliert haben, die ja nicht nur Sie, vielleicht sogar unbewusst vertreten, die man häufig im offenen Raum hört, nämlich dass die AfD in die Mitte der Gesellschaft vorgestoßen ist. Man muss das wohl anders formulieren, dass die Mitte der Gesellschaft immer mehr nach rechts außen gedrängt worden ist. Mhm. Und die AfD hat etwas geschafft, wovor viele Menschen seit Jahren gewarnt haben, auch ich, aber es ist ihnen gelungen, nämlich das Unsagbare sagbar zu machen. Und wir haben jetzt diese Wahlen, von denen wir alle nicht so genau wissen, wie sie ausgehen werden, aber eins scheint mir klar zu sein. Die Wahlen in Sachsen-Anhalt und in Mecklenburg-Vorpommern werden in jedem Fall zu einer weiteren Radikalisierung des politischen Milieus beitragen. Denn entweder die AfD kommt an die Macht, wonach es aktuell gar nicht so sehr aussieht, aber wenn die an die Macht kommen, werden sie nicht das umsetzen können, was sie ihren Anhängern versprochen haben. Und das werden sie sozusagen dann immer, und das, ihr hört, ist Teil der faschistischen Strategie, damit erklären, dass Berlin, dass Europa, dass der Mars, wer auch immer, dass irgendwelche Gegner und Feinde sie daran hindern, das umzusetzen. Die werden immer andere dafür verantwortlich machen, für ihre eigenen Unzulänglichkeiten, für das, was sie nicht umsetzen können. Und das führt zu einer Radikalisierung ihrer Anhängerschaft. Zwangsläufig führen und damit auch zu der Partei selbst.
1: Das klingt aber so, als wäre das unaufhaltsam.
0: Es ist meines Erachtens auch unaufhaltsam. Ich habe vor 2 Jahren schon gesagt, wir stehen an der Schwelle zu einem autoritären Zeitalter. Ich meine, ich kämpfe jeden Tag dafür mit meinen Mitteln, um das Unaufhaltsame aufzuhalten, um das, was ich prognostiziere, zu verhindern. Und wenn die AfD nicht an der Regierung beteiligt werden wird, wovon man aktuell vielleicht ein bisschen mehr ausgehen kann, sowohl in Sachsen-Anhalt wie auch in Mecklenburg-Vorpommern, dann werden wir die Situation haben, eines Landtages ohne demokratische Opposition, weil alle anderen in der Regierung sind, und das wird automatisch auch zu einer extremen Radikalisierung sowohl der AfD wie ihrer Anhängerschaft führen. Es ist wirklich eine extrem komplizierte Situation, in denen die Gesellschaft sich selbst gebracht hat. Ich sehe da auch gerade keinen Ausweg. Ich will auch nicht sozusagen so eine Schwarzmalerei betreiben. Ich bin ja niemand, der hier mit der sozusagen auf dem Parteiticket sitzt. Ich will hier auch nicht geliebt werden oder irgendwie gemocht werden, sondern ich bin Analytiker und versuche das zu verstehen und sage, was ich sozusagen erwarte. Und das sind nicht gerade rosige Aussichten.
1: Sie hören das ARD-Interview der Woche, und Sie können dieses Interview auch nochmal nachhören als Podcast in ARD Sounds. Und wenn Ihnen der Podcast gefällt, dann können Sie ihn auch abonnieren und gern diese Folge teilen. Diesmal zu Gast der Historiker und Publizist Ilko Sascha Kowalczuk. Herr Kowalczuk, Stichwort Kompromiss, das so zentral ist für die Demokratie. Ist Ihr Eindruck, dass Kompromiss noch positiv besetzt ist, auch wenn wir uns angucken, wie vielleicht die aktuelle Regierung darum ringt und es anscheinend in der Bevölkerung nicht positiv ankommt?
0: Naja, das Problem ist, dass die aktuelle Regierung nicht gerade sozusagen ein Ausweis für eine ansehnliche demokratische Regierungsweise ist, ja. Man ist ein bisschen verzweifelt.
1: Woran machen Sie das
0: jetzt? Ich will überhaupt nicht mitmachen bei diesem allgemeinen Bashing, ja, weil ich einen hohen Respekt habe vor der harten Arbeit, die Regierung, die PolitikerInnen leisten. Und es geht mir manchmal auch ein bisschen gegen den Strich und oft viel zu weit, dieses Bashing, was da betrieben wird. Aber hier hat man schon doch den Eindruck, dass bestimmte zentrale Probleme unserer Gegenwart an dieser Regierung vorbeigehen. Wir brauchen nur täglich den Fernseher, die Nachrichten anzumachen. Wir sehen Waldbrände in ganz Europa. Wir sehen ausgedorrte Flüsse. Das sind Sachen, die wirklich an unsere Lebensader gehen. Und diese Regierung redet übers Wetter und nicht übers Klima. Das ist nur ein Beispiel. Ja, ich könnte viele andere so eine Beispiele bringen, wo man einfach nur ein bisschen verzweifelt sein kann. Nun muss man allerdings auch in Rechnung stellen, dass diese große Koalition immer eigentlich kein Segen für unser Land war. Weil durch eine große Koalition fehlt eine große, schlagkräftige demokratische Opposition. Das ist ein Problem, was wir demokratietheoretisch ja schon länger haben. Und was natürlich letztendlich auch die großen Parteien schwächt. Und das in einer Situation, in der ohnehin die Parteibindungsquoten zurückgeht, in der die Parteimitgliedschaften zurückgeht. Und da sozusagen habe ich auch immer so ein bisschen noch, also auch Beißhemmung. Gewissermaßen da so, weil dahinter stecken eben viele strukturelle Probleme. Aber auf der anderen Seite muss man ganz klar sagen, wir müssen eben, glaube ich, prinzipiell als Gesellschaft darüber nachdenken, wie wir Politik anders strukturieren können, wie wir Politik auch flexibler machen können. Ist es vernünftig, dass Politik im Dauerwahlkampf sich befindet? Ist es vernünftig, dass PolitikerInnen unentwegt gewissermaßen auch um ihre Existenz sich sorgen müssen? Ja, wäre es nicht ein Weg, dass man sagt, okay, also alle, die in die Politik gehen, die werden ab einer bestimmten sozusagen Mindestgehalt kriegen, verdienen das, was sie auch vorher in der freien Wirtschaft oder wo auch immer verdient haben. Dass man da auch eine gewisse Dynamik hineinbringt und damit, das ist der eigentliche Sinn meiner Überlegung, damit die PolitikerInnen auch freier macht. Aber dieses Bild, was die Regierung abgibt, das ist eben nicht sehr günstig, weil viele den Eindruck haben, und ich habe auch den Eindruck, dass die großen Probleme, vor denen die großen Herausforderungen nicht angegangen werden. Man hört zu wenig von der Digitalisierung. Man hört zu wenig, wie die schreiende soziale Ungerechtigkeit in unserem Land wirklich nachhaltig bekämpft werden soll. Man hört zu wenig davon, wie diese unfassbare Wohnungssituation in unserem Land, in dem sich in den Ballungsräumen kaum noch ein Normalverdiener eine Wohnung leisten kann, wie das bearbeitet wird. Das müssen doch endlich die großen Diskussionen sein, die auch auf den Marktplätzen ausgetragen werden. Nein, stattdessen wird über Regenbogenfahnen diskutiert oder über irgendwelche anderen identitätspolitischen Sachen, die alle überhaupt nicht diese Relevanz haben, die von den insbesondere konservativen und extremistischen Kräften ihnen zugeschrieben werden.
1: Sie haben gerade selber Ihre Kritik auch an der Bundesregierung formuliert. Das sind wahrscheinlich komplett andere Argumente als manche, die jetzt zum Beispiel zur AfD neigen und deswegen die Bundesregierung kritisieren. Gleichzeitig ist ja eine ihrer Thesen, es wird zu viel schlecht geredet. Wo finden wir denn da den richtigen Grad zwischen Kritik üben und Schlechtreden?
0: Naja, mein Ansatz ist ja ein relativ simpler und ein relativ einfacher. Ich sage, liebe Leute, schaut mal raus, wie die Welt so aussieht. Wir leben in einem der politisch stabilsten, sozial sichersten und wirtschaftlich stärksten Länder der Welt. Nicht mal 5% der Menschheit lebt so wie wir. Das ist auch in Menschheit geschichtlich einmalig. Lasst uns doch erstmal das auch mit Stolz und mit Freude zur Kenntnis nehmen. Lasst uns das ruhig aus auch im Fenster brüllen, dass uns bewusst ist, in was für einen tollen Verhältnissen wir leben, dass wir so privilegiert sind wie sonst kaum wer auf der Welt. Und wenn wir dieses positive Grundnarrativ verinnerlicht haben, dann können wir auch diese vielen, vielen Probleme, die wir anpacken müssen. Das ist ja alles sozusagen, das ist ja keine Hirngespinste, dass die Brücken zusammenbrechen, dass es eine Hyperbürokratisierung gibt, dass die Digitalisierung nicht so richtig vorankommt. Dann können wir das aber mit einem anderen Selbstbewusstsein angehen, eben nicht mit dem Ansatz der Destruktion, wie es die Faschisten machen, die sagen, wir müssen alles zerstören, sondern mit dem, wir haben ja ein gutes Fundament, auf dem können wir aufbauen und wir haben das alles schon mal geschafft. Immer wieder haben wir es in all den Jahrzehnten geschafft und wir werden auch jetzt diese Herausforderungen annehmen, wir werden sie packen und wir werden weiter ganz weit oben schwimmen, weil wir es können.
1: Aber haben Sie manchmal ein kleines Stück Verständnis für jemanden, der sagt, naja, die Parteien, die jetzt regieren, haben es 10, 20, 30 Jahre lang versuchen können und wir sind ja jetzt an dem Punkt und ich will mich vielleicht nicht mit dem Rest der Welt vergleichen, sondern mit der Lage, wie ich sie bei uns im Land erlebe.
0: Also zunächst habe ich erstmal sowieso Verständnis für jeden einzelnen Lebensweg. Etwas anderes ist, was ich daraus gesellschaftspolitisch mache. Ja, das ist dann nochmal so eine andere Ebene und da abstrahiere ich dann auch darauf. Natürlich verstehe ich, wenn Leute jahrelang die CDU oder die SPD oder die FDP oder die Linkspartei oder Bündnis 90 die Grünen gewählt haben, wenn die damit nicht mehr zufrieden sind und wenn die wechseln. das verstehe ich alles. Ich verstehe auch, dass man sogar einen radikalen Wechsel will. Was ich nicht verstehe, ist die Destruktion. Was ich nicht verstehe, ist die Menschenfeindlichkeit. Was ich nicht verstehe, ist, dass man Putin, dem Faschisten, in den Hintern kraucht. Das, was ich nicht verstehe, ist die Aufkündigung von Solidarität etwa gegenüber der Ukraine. Was ich nicht verstehe, ist der Hass und die Gewalt, die gepredigt werden. Das verstehe ich nicht. Dafür habe ich kein Verständnis. Dafür habe ich auch keine Toleranz. Und dagegen kämpfe ich.
1: Schauen wir jetzt nochmal auf die Teile der Bevölkerung, und es sind ja 60%, 70%, die eben keine radikalen Kräfte wählen. Sehen Sie diese Gefahr, dass die in den Schatten rücken, wenn dieses grelle Licht so sehr auch auf die AfD geworfen wird?
0: Das ist so ein Thema, was mich schon lange umtreibt, was ich auch gerne thematisiere. Wir reden zu viel über die Faschisten. Wir reden zu viel über die Wagenknechts. Wir reden zu viel über die Destruktionskräfte. Wir sollten sozusagen über diese 70, 80 Konstruktiven in unserer Gesellschaft reden. Über die, die den Laden auch am Laufen halten. Deswegen finde ich auch, wir brauchen so einen konstruktiven Journalismus. Eben nicht nur einen Journalismus, der unentwegt auf Klickzahlen und so weiter schaut, auf Werbeeinnahmen, sondern der eben auch darüber berichtet, wie hunderttausende Ehrenamtler in unserem Land Tag für Tag den Laden am Laufen halten. Das ist so ein bisschen das, worauf ich setze, dass wir eben uns nicht von den Extremisten die Themen vorgeben lassen und vor allen Dingen nicht die Sprache. Natürlich müssen wir über die Themen reden, die sozusagen auch ansprechen, weil das sind ja Themen, die Menschen bewegen. Aber wenn man zum Beispiel über Migration redet, dann würde ich auch immer über Sozialpolitik reden. Dann würde ich immer über das Rentensystem reden. Dann würde ich immer darüber reden, liebe Leute, natürlich wollen wir das erhalten, aber das funktioniert nur mit einer Einwanderung, die etwa 400.000 qualifizierte Menschen pro Jahr in unser Land holt. Und das funktioniert nicht, wenn ich an der Grenze rassistische Torwächter zu stehen habe, die sozusagen entscheiden, wer rein darf und wer nicht rein darf, sondern nach irgendwelchen rassistischen Kriterien operieren. Das funktioniert nicht, weil dann die anderen auch nicht kommen. Ja, also insofern, alle Themen offen auf den Tisch, aber eben nicht in der Sprache der Extremisten. Und das, finde ich, ist in den letzten Jahren ein bisschen aus dem Lot geraten, und das merkt man ja auch jetzt im Wahlkampf, das merkt man auch in unserem Gespräch, das merkt man auch an meiner engagierten Rede. Wir reden eben vor allen Dingen über die, die uns zerstören wollen.
1: Herr Kowalczuk, wir kommen zum Ende dieses Interviews. Haben Sie zuletzt trotz aller Skepsis und trotz allem Pessimismus was erlebt, was Sie auch ein Stück weit noch zuversichtlich stimmt?
0: Ja, also ich meine, Sie wollen jetzt wahrscheinlich nicht hören, was mir alles so als erstes in den Kopf geht, aber was ich natürlich erlebe, ist ja, dass sehr viele Menschen etwas tun wollen und dass sich viele Menschen engagieren, und ich habe ja schon erwähnt, dass ich viel rumkomme, auch auf in kleine Dörfer, in kleine Städte, und das beeindruckt mich immer wieder aufs Neue, wenn ich dort in solchen überschaubaren, in solchen ja ganz anders gefährdeten Zusammenhängen, wo jeder jeden kennt, auf Männer und Frauen treffe, die sich engagieren, die sich nicht unterkriegen lassen, die sich nicht mundtot machen lassen, die sich nicht einschüchtern lassen, die dort Kulturangebote machen, die politische Angebote machen, die sogar so eine Typen wie mich einladen, um mit ihnen öffentlich zu diskutieren, egal wer da droht. Und das macht mir natürlich dann schon, gibt mir das auch wahnsinnig viel Kraft, weil ich denke, wow, das sind wirklich mutige Menschen und nicht hier irgendwie sozusagen so ein Typ wie ich, der aus so einer Berliner Blase kommt, ja, wo man sozusagen immer eine große Fresse haben kann, aber da vor Ort wirklich das zu betreiben, hartnäckig zu bleiben und sich sozusagen ganz konkret den extremistischen, den faschistischen Herausforderungen entgegenstellt. Und das, ja, das beeindruckt mich und das macht mir Mut, das kräftigt mich, und das finde ich sozusagen fast täglich immer wieder aufs Neue, weil ich fast täglich so eine Beispiele höre, außerordentlich eindrucksvoll.
1: Herr Kowalczuk, vielen Dank für das Gespräch. Das war das ARD-Interview der Woche mit dem Historiker und Publizisten Ilko Sascha Kowalczuk. Vielen Dank.
0: Vielen Dank.

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1: A10 westlicher Berliner Ring in beiden Richtungen. Es staut sich an der Baustelle Havelbrücke mit jeweils 20 Minuten Wartezeit. A12 Frankfurt-Oder Richtung Berlin. Zwischen Briesen und Fürstenwalde West gibt es einen Stau an der Baustelle. Dort dauert es 30 Minuten länger. A19 Dreieck Wittstock-Dosse Richtung Rostock. Zwischen Wittstock und Röbel dauert es im Stau eine Dreiviertelstunde länger. Plus 45 Minuten. Zum Stadtverkehr Berlin. Da haben wir die A103 Richtung Schöneberg. Zwischen Kreuz Schöneberg und Sachsendamm gibt es einen Stau mit 15 Minuten Verzögerung. Bei der Überfahrt zur A100 Richtung Treptow dauert es ebenfalls 15 Minuten länger. A115 stadteinwärts, Stau an der Baustelle ab Kleinmachnow mit 10 Minuten Verzögerung. Und aktuelles zur S-Bahn. Wegen einer Signalstörung ist die S5 zwischen Mahlsdorf und Hoppegarten unterbrochen.
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2: Um 15 Uhr mit Jasmin Becker. Bundeskanzler Merz besucht heute die Gemeinde Hürtgenwald in Nordrhein-Westfalen. Er will hier den Helfern danken, die bei dem schweren Waldbrand im Einsatz waren. Aus Hürtgenwald berichtet Thomas Wenkert.
3: Das Feuer im Hürtgenwald in Eifel war das größte in der Geschichte von Nordrhein-Westfalen. Eine Fläche von 300 Hektar wurde zerstört. Rund 2000 Menschen aus dem Ortsteil Gai mussten ihre Häuser verlassen. Für die Einsatzkräfte war der Löscheinsatz eine große Herausforderung, da sich in dem Waldgebiet auch noch Weltkriegsmunition befindet. In Spitzenzeiten waren rund 1800 Kräfte im Einsatz. Auch die Bundeswehr unterstützte die Löscharbeiten.
2: Bundesaußenminister Wadefohl hat der Ukraine weitere 50 Millionen Euro an Unterstützung zugesagt. Außerdem will der CDU-Politiker weitere Gespräche über zusätzliche Luftverteidigungssysteme führen. Bei einem Besuch in Kiew warf Wadefohl Russland einen wahllosen Mord an Zivilisten in der Ukraine vor. Zuvor waren bei einem russischen Angriff auf ein Einkaufszentrum mindestens 16 Menschen gestorben. Der Deutsche Städtetag forderte angesichts wiederkehrender Hitzewellen ein Umdenken bei der Verkehrsplanung. Parkplätze und Straßen sollten reduziert werden, heißt es. Christoph Titz.
4: Das sagt Städtetag-Präsident Jung der Neuen Osnabrücker Zeitung und erklärt, wo Bäume gepflanzt oder Regenspeicher angelegt würden, müsse anderes weichen. Statt sechsspuriger Straßen brauchten Städte mehr Anwohnerparken, Carsharing und Jobräder sowie einen stärkeren öffentlichen Nahverkehr. Orientieren könne man sich da an Städten wie Kopenhagen, Amsterdam oder auch Oslo.
2: Nachdem zwei Schüler an einem Potsdamer Gymnasium heimlich intime Fotos von Schülerinnen gemacht haben sollen, haben die beiden Beschuldigten die Schule verlassen. Das hat das Landesbildungsministerium mitgeteilt. Die Vorwürfe waren vor den Sommerferien bekannt geworden. Sowohl Schulleitung als auch Eltern hatten Anzeige erstattet. Zu einem neuen Musikfestival werden am Nachmittag 25.000 Besucherinnen und Besucher auf dem Tempelhofer Feld in Berlin erwartet. Auf 4 Bühnen gibt es Hip-Hop und elektronische Musik. Die Veranstalter sprechen von einer Hommage an die Berliner Jugend und Subkultur. Auch Rummel- und Flohmärkte sind Teil des Festivals. Dieses geht bis 22 Uhr. Energie Cottbus ist gleich in der ersten Runde im DFB-Pokal ausgeschieden. Die Lausitzer haben zu Hause gegen Bundesligist Augsburg mit 0:2 verloren. Gleich ab 3:30 spielt unter anderem auch Hertha BSC beim ersten FC Saarbrücken. Soweit die Nachrichten. 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Das Wetter. Am Nachmittag gibt es einen Wechsel aus Sonne und Wolken. Es können stellenweise schauern bei 19 bis 21 Grad. Aktuell in Berlin-Tempelhof 19 und in Strausberg 20 Grad. Morgen dann sieht es ganz ähnlich aus wie heute. Es wird nur etwas windiger. Die Zeit 15.03 Uhr.
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5: Im Studio ist Matthias Wetzel. Guten Tag. Fast 35 Jahre ist es her, dass sich die damalige ukrainische sozialistische Sowjetrepublik für unabhängig erklärte. Am Montag wird das trotz des anhaltenden russischen Angriffskrieges auch gefeiert. Deutschland ist einer der engsten Verbündeten der Ukraine und so ist Bundesaußenminister Wadefohl schon heute in Kiew eingetroffen. Zunächst ging es dabei aber weniger ums Feiern als um die Realität des Krieges. Florian Kellermann berichtet aus Kiew.
6: Wadefohl sicherte der Ukraine weitere Unterstützung zu, damit sie sich im Krieg gegen Russland verteidigen könne. An den russischen Staatschef Wladimir Putin gerichtet sagte er,
7: Putin muss wissen, Gemeinsam mit ihren Unterstützern hat die Ukraine den längeren Atem auf dem Weg zum eigentlichen Ziel, endlich Frieden.
6: Konkret versprach Wadefuhl der Ukraine zusätzliche Finanzhilfen von 50 Millionen Euro, die in humanitäre Projekte der Vereinten Nationen und von Nichtregierungsorganisationen fließen sollen. Von der Unterstützung der Ukraine profitiere Deutschland, etwa dadurch, dass Unternehmen bei der Drohnenproduktion zusammenarbeiten.
7: Wir lernen von der ukrainischen Resilienz des Energiesystems und entwickeln gemeinsame Drohnensysteme und ballistische Raketenabwehr. Dies zeigt sich auch sehr deutlich in der wachsenden Zahl deutsch-ukrainischer Gemeinschaftsunternehmen in der Sicherheit- und Verteidigungsindustrie.
6: Das derzeit größte Problem der Ukraine ist die Flugabwehr. Sie verfügt nicht mehr über genügend Abfangraketen für das US-System Patriot und ist damit praktisch schutzlos gegenüber russischen ballistischen Raketen. Erst in der Nacht zerstörte Russland so wieder Lagerhallen in der Hauptstadt Kiew. Solche Angriffe führen bereits zu Engpässen bei der Lebensmittelversorgung. Die USA verkaufen derzeit keine Patriot-Raketen, mutmaßlich weil die eigenen Bestände zu gering sind. Deutschland berate derzeit mit seinen Partnern, wie sie der Ukraine auch hier unter die Arme greifen könnten, so Wadefuhl. Das sei gerade vor dem kommenden Winter wichtig. Russland wolle die Kälte wieder als Waffe einsetzen, so der Außenminister, indem es gezielt die Energieinfrastruktur angreife. Der ukrainische Außenminister Andriy Sybiha dankte Deutschland bei der gemeinsamen Pressekonferenz. Deutschland ist zweifellos der stärkste Unterstützer der Ukraine in militärischer, finanzieller, energiepolitischer und humanitärer Hinsicht. Die deutschen Hilfen seit der russischen Vollinvasion belaufen sich auf insgesamt 65 Milliarden Euro. Dafür sind wir sehr dankbar. Beide Außenminister sprachen sich für Friedensverhandlungen mit Russland aus. Wadefuhl deutete hier stärkere europäische Initiativen an, angestoßen von einer Kooperation zwischen Deutschland, Frankreich und Großbritannien, dem sogenannten E3-Format. Sybiha betonte dagegen, aus ukrainischer Sicht seien Verhandlungen nur mit einer maßgeblichen Beteiligung der USA sinnvoll.
5: Bundesaußenminister Wadefuhl ist in der Ukraine. Der Beitrag war von unserem Korrespondenten dort, Florian Kellermann. Schon Ende vergangenen Jahres wurde am Berliner Stadtrand ein Versteck mit zwei Waffen samt Munition entdeckt, sehr wahrscheinlich, um damit Anschläge zu verüben. Bekannt wurde das gestern, erst berichteten WDR, NDR und SZ, später am Tag bestätigte dann auch Bundesinnenminister Dobrindt den Fund. Sehr vage blieb der CSU-Politiker aber dabei, wer die Waffen dort deponiert haben könnte. Von fremden Mächten sprach er etwas dubios. Die FDP-Sicherheitsexpertin und Europaabgeordnete Strack-Zimmermann ist nicht die Einzige, die das aufregt. Im Gespräch bei Welt-TV sagte sie:
8: Fremde Mächte klingt so, als ob das irgendwo aus dem Orbit kommt und wir nichts dagegen machen können.
9: CSU-Mann Dobrindt bekräftigt, nach dem Fund des Waffenlagers aus einer abstrakten Bedrohung sei längst eine konkrete geworden. Dass Deutschland durch die Unterstützung der Ukraine in den Krieg hineingezogen werden könnte, nutzt gerade in den ostdeutschen Bundesländern insbesondere AfD, BSW und Linkspartei. Auch das mag ein Grund sein, warum der Innenminister mit Schuldzuweisungen vage bleibt.
10: Ist eine Beteiligung fremder Mächte auszuschließen? Nein.
9: NDR, WDR und Süddeutsche Zeitung hatten zuerst über das am Stadtrand von Berlin entdeckte Waffenlager berichtet. Nach diesen Recherchen hat das Bundesamt für Verfassungsschutz Hinweise darauf, dass es im Auftrag russischer Geheimdienste angelegt wurde. Sogenannte Wegwerfagenten, oftmals Amateure, sollten für Geld mit den Waffen und der vorgefundenen Munition möglicherweise im Auftrag Moskaus Anschläge durchführen.
8: Der Wladimir Putin ist ein alter KGB-Mann. Der kennt unsere Sensibilitäten. Das sind Machenschaften, wie sie die Sowjetunion im Kalten Krieg gemacht haben. Und da wir ja nach 89 das Gefühl hatten, alles ist in Butter und nichts passiert mehr, greift er auf diese alten Dinge zurück.
9: Auch Konstantin von Notz, stellvertretender Vorsitzender des Geheimdienstkontrollgremiums im Bundestag, wünscht sich von der Bundesregierung mehr Klartext. Dieser Waffenfund zeugt einmal mehr davon, davon, wie feindselig Russland uns gegenüber agiert und wie dringend notwendig entschlossene Reaktionen sind, bekräftigt der Grünen-Politiker. Auch Stefan Erdweg, Experte für hybride Gefahrenabwehr, zeigt wenig Zweifel daran, dass Moskau hinter diesen Anschlagsvorbereitungen stecken dürfte.
11: Grundsätzlich passt es zu der hybriden Kriegsführung. Wir sehen das ja auch, wenn wir uns den versuchten Anschlag in Leipzig vor Augen halten, dass der Sprengstoff, auch der da in der Drohne gefunden wurde, der wird auch sicherlich nicht irgendwo im Supermarkt gekauft worden sein, sondern das ist vermutlich militärischer Herkunft, der muss irgendwo ins Land gekommen sein.
9: Natürlich stellt sich die Frage, in welchem Zusammenhang der jüngste Waffenfund mit dem gerade noch abgewehrten Drohnenangriff auf ein ukrainisches Flugzeug vor wenigen Wochen in Leipzig stehen könnte.
10: Ich habe deutlich gemacht, dass wir jetzt hier aktiv keinen Sachzusammenhang mit anderen Vorfällen sehen. Wir befinden uns in dem laufenden Ermittlungsverfahren. Würden wir mit Ergebnissen umgehen, indem wir dann auch Konsequenzen ziehen? Ja, selbstverständlich.
9: Doch wie diese Konsequenzen aussehen könnten, sollte sich Moskau zweifelsfrei als Drahtzieher erweisen, darüber scheint in der Bundesregierung Ratlosigkeit vorzuherrschen. Nicht einmal die Schließung des russischen Hauses in Berlin, einer Kultureinrichtung, die aber nach Ansicht von Fachleuten auch für Spionagezwecke genutzt wird, wurde vollzogen, beklagt Marie-Agnes Strack-Zimmermann.
8: Dieses Haus gehört geschlossen. Wir müssen einfach aufhören, naiv zu sein. Hybride Angriffe, Cyberangriffe, Angriffe auf Wahlkämpfe, damit müssen wir leben.
9: Und uns besser vorbereiten, das bekräftigt auch Claudia Plattner. Die Präsidentin des Bundesamtes für Sicherheit in der Informationstechnik erinnert im Interview der Woche des Deutschlandfunks an Hackerangriffe auf den Bundestag oder jüngst auf die Berliner Senatsverwaltung. Im September wird in der Hauptstadt gewählt. Da müsse mehr zum Schutz vor Cyberattacken getan werden.
12: Also wir dürfen definitiv feststellen, dass immer wieder auch versucht wird, Einfluss zu nehmen. Wir leben in einer Cyberwelt, die nicht ganz ungefährlich ist. Ganz im Gegenteil. Da müssen nochmal eine ordentliche Schippe draufgelegt werden.
9: Unsicherheit zu schüren, russlandfreundliche Parteien wie die AfD zu stärken, auch das sind Mittel der hybriden Kriegsführung.
5: Der Beitrag von Frank Capellan. Heute Abend, 20 Uhr, werden am Autobahndreieck Funkturm in Berlin einige Straßen gesperrt. Die Hallenseestraße Richtung Messedamm kann bis morgen Abend dann nicht befahren werden. Gesperrt wird auch die Überfahrt von der AWOS auf den Messedamm. Der Verkehr wird umgeleitet. Grund ist der Neubau der Ringbahnbrücke. Dafür wird ein Traggerüst aufgebaut. Bernd Rothe, Leiter der Taskforce für den Wiederaufbau der Brücken, auch der Westendbrücke, sagt, warum die Sperrung gerade am letzten Ferienwochenende passiert.
13: Ja, ursprünglich hat man das sogar vom Freitag zum Samstag geplant und da haben wir noch mal mit der Firma diskutiert und das auf den Samstagabend verschoben. Da ist bekanntermaßen der Rückreiseverkehr eigentlich schon fast durch. Lkw-Verkehr haben wir kaum vom Samstag zum Sonntag und insofern haben wir uns für dieses Wochenende entschieden. Und die Brücke muss ja auch gebaut werden. Das Traggerüst muss aufgebaut werden. Aus Sicherheitsgründen sperren wir den Verkehr. Der wird dann am Sonntagabend wieder freigegeben. Übrigens wird das Traggerüst in überhöhter Lage eingebaut, wie auch der Überbau. Der ist also in provisorischer, überhöhter Lage, damit man eben unter dem Traggerüst fahren kann. Und später wird dann der betonierte Überbau abgesenkt.
5: Und natürlich hängt auch an dieser Baustelle alles mit allem zusammen. Deshalb ist auch der S-Bahn-Ring zwischen Hallensee und Westend unterbrochen, seit gestern Abend schon und noch bis Montag früh 1.30 Uhr. Warum, erklärt Bernd Rothe so.
13: Nein, es hat mit der Gesamtbaustelle zu tun, denn auch die Westendbrücke muss ja zeitgerecht im nächsten Jahr im Sommer fertiggestellt sein. Und dafür werden Kabel verlegt, umfangreiche Kabel der Signal- und Sicherungstechnik, aber auch 30 kV-Kabel. Und da erfolgt jetzt am Wochenende eine Einbindung der neuen Kabel in die alten Kabel. Und dafür muss die S-Bahn gesperrt werden, die Ringbahn gesperrt werden. Man hätte das entzerren können, aber wir sind bei der Westendbrücke auf dem kritischen Weg. Wir mussten also den Termin so wahrnehmen, wie die Kabel eben verlegt waren. Und wir wollen ja auch bei der Westendbrücke eine ähnliche Aktion machen wie bei der Ringbahnbrücke, nämlich die Stahlträger einheben. Und dafür ist das ein wichtiger Meilenstein, diese Umbindung der Kabel. Wir wollen ja im Dezember dann die Träger auflegen, die Stahlträger für die Brücke.
5: Sperrungen am Wochenende im Westend in Berlin. Informationen waren das vom zuständigen Projektleiter und der heißt Bernd Rothe. Im Zollstreit der USA mit Kanada ist in der Nacht ein Ultimatum abgelaufen, das Präsident Trump gesetzt hatte. Damit, und das bestätigt der US-Handelsbeauftragte Greer, gelten ab sofort neue Zölle für bestimmte kanadische Produkte. Der kanadische Premierminister Carney teilte inzwischen mit, Kanada werde im Gegenzug ebenso hohe Zölle erheben. Unsere Korrespondentin Martina Butler über den aktuellen Stand im Nachbarschaftsstreit in Nordamerika.
14: Nach dem Scheitern der Verhandlungen über ein Handelsabkommen wollen die USA zusätzlich Zölle von 50% auf kanadische Waren wie Wein, Hockeyschläger und Milchprodukte verhängen. Dies entspricht einem Wert von rund 20 Milliarden US-Dollar. Der kanadische Premierminister hat seine Verhandlungsführer zurückbeordert und die Gespräche ausgesetzt. Seine Begründung: Die USA hätten im letzten Moment Änderungen eingebracht, die unfair und wirtschaftlich nicht tragbar gewesen seien. Carney betont, Kanada habe nie einen Deal um jeden Preis gewollt. Die Regierung kündigt an, weitere Maßnahmen zu ergreifen, um kanadische Firmen und Beschäftigte zu unterstützen. Die Beziehungen zwischen Kanada und den USA haben sich seit Trumps Amtsantritt verschlechtert. Der Grund dafür sind Zölle, die bisher schon verhängt wurden, ebenso wie Trumps Idee, Kanada zum 51. Bundesstaat der USA zu machen. Als Reaktion hatten einige kanadische Provinzen Alkohol aus den USA aus den Regalen verbannt.
5: Martina Butler war das aus dem ARD-Studio Kanada. Eine tote Schülerin und zwei schwer verletzte Schüler, das ist die traurige Bilanz des Amoklaufes gestern in einer Schule in Schweden. Mit einem Schwert war der Täter in die Gebäude in einer Kleinstadt nordwestlich von Stockholm eingedrungen und hatte dort die Jugendlichen angegriffen. Christian Stichler ist unser Korrespondent in Schweden. Er sagt, was bisher über den Angreifer bekannt ist.
15: Bekannt ist, dass es sich um einen 18-Jährigen handelt, bei dem mutmaßlichen Attentäter, der selbst offenbar mal auf die Schule gegangen ist. Nach schwedischen Medienberichten soll er kurz vor der Tat ein Schwert auf seinem TikTok-Konto gepostet haben. Das Konto ist allerdings mittlerweile gesperrt. Außerdem, auch das haben wohl Recherchen gezeigt, hat er verschiedene Schulmassaker auf seinem Account auch verherrlicht. Bekannt ist auch, dass er als Jugendlicher an einer anderen Schule schon einmal wegen eines Angriffs auf einen Schüler verurteilt worden war. Also dieser junge Mann hat eine Vorgeschichte.
5: Zu den Reaktionen im Land auf das Attentat, sagt unser Korrespondent.
15: Ja, dieses Attentat von Fagersta reiht sich ja ein in eine ganze Reihe von schweren Gewalttaten an schwedischen Schulen. Erst im vergangenen Jahr waren in Örebro bei einem Amoklauf 11 Schüler getötet und 15 verletzt worden. Deshalb hat Schwedens Justizminister Gunnar Strömmer auch gesagt in einem Radiointerview, die Sicherheit an den Schulen habe oberste Priorität, man müsse weiter daran arbeiten. Bestürzt und betroffen zeigte sich nicht nur der Regierungschef von Schweden, Ulf Kristersson, sondern auch Schwedens König Karl XVI. Gustav. Er verstehe, dass die Schülerinnen, die Lehrer, aber auch die Eltern im Land besorgt seien, nicht nur in Fagersta, sondern im ganzen Land. Dieses Attentat überschattet außerdem den schwedischen Wahlkampf, denn in 3 Wochen, am 13. September, werden in Schweden neue Parlamente gewählt, nicht nur der Reichstag, sondern es finden auch wichtige Regional- und Kommunalwahlen statt.
5: Informationen von Christian Stichler aus Schweden.
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1: Hallo Fußballfans, hallo Sportsfreunde. Im Studio ist Thomas Kroh. Ich wünsche Ihnen ein schönes Wochenende. Das Pokalwochenende mit der ersten DFB-Pokalrunde hat gestern Abend begonnen, unter anderem im ausverkauften Rostocker Ostseestadion, wo der FC Hansa dem VfB Stuttgart 0-4 unterlag. Eintracht Frankfurt hat gar 11-0 gewonnen. Also die Top-Favoriten, oder besser gesagt die Favoriten, die haben sich bislang keine Blöße gegeben. Eintracht Frankfurt, ein 11-0 gegen den SC St. Tönis aus der Oberliga Niederrhein. Heute war der FC Energie Cottbus an der Reihe, zu Hause im Stadion der Freundschaft, im Energiestadion. Zu Gast der FC Augsburg aus der Bundesliga. Das Spiel ist vorbei, Sie haben es in den Nachrichten gehört. Cottbus hat verloren, 0-2. Wie es dazu gekommen ist, darüber spreche ich jetzt mit unserem Reporter im Stadion, mit Andreas Friebel. Hallo Andreas.
16: Hi, ich grüße dich.
1: Hier steht bei den Nachrichtenagenturen Augsburger Pokaldusel gegen leidenschaftliches Cottbus. Was verbirgt sich dahinter?
16: Ja, also leidenschaftliches Cottbus würde ich jetzt erstmal so unterschreiben. Der FC Energie hat wirklich über 90 Minuten sehr, sehr ordentliche Leistung gezeigt. Vor allen Dingen, was deutlich besser war als zuletzt in der Liga. Man hat sich Tormöglichkeiten erspielt, insbesondere in der ersten Halbzeit. Da war also einiges mehr los als gegen Bielefeld und gegen Hannover. Ja, und was die zweite Überschrift angeht, Pokaldusel. Augsburg hat schon auch eine gewisse Qualität. Die waren letzte Saison, wenn ich es recht weiß, Tabellenneunter in der Bundesliga. Und diese Qualität Realität hat man dann halt gesehen in der 49. Minute, als Kade das 1:0 macht, 2:1 vor dem Tor der Cottbusser, sieht dann, dass Lotka, der Schlussmann von Energie, da spekuliert, dass Kade den Querpass spielt, macht einen Schritt nach links und macht dann die Seite auf und da schießt halt Kade dann ein zum 1:0. Das war so ein bisschen ja der Knackpunkt in diesem Spiel, in der Schlussphase dann, als Energie alles nach vorn geworfen hat, Jakic dann quasi mit dem Konter ins fast leere Energietor. Eigentlich, ja, ich würde nicht von Dusel sprechen, sie haben gute Qualität, in der zweiten Halbzeit waren sie deutlich besser unterwegs, aber es hätte auch eine Verlängerung geben können.
1: Dennoch verliert Cottbus 0:2 gegen den FCA. Du hast den letzten Auftritt in der zweiten Liga angesprochen. Da hat der Aufsteiger doch seinen Anhängern und natürlich auch Trainer Klaus-Dieter Wollitz arg zu denken gegeben. Und heute nun offenbar eine Steigerung. Wie ist das möglich gewesen? Hat der Trainer irgendwelche Umstellungen vorgenommen oder woher rührt das?
16: Ja, ich glaube, die größte Umstellung ist eigentlich die gewesen, dass Energie Cottbus deutlich früher angelaufen ist, dass die Offensivkräfte mit Copado, später dann Butler oder Hannemann, versucht haben, Druck schon auf die Innenverteidigung, auf die Dreierkette zu machen von Augsburg, auch den Torwart unter Druck zu setzen. Und damit hat man immer mal wieder den Ball erobert und damit auch Tormöglichkeiten kreiert. Das war ja in Bielefeld überhaupt nicht so. Ich will nicht sagen, das war Angsthasenfußball letzten Sonntag, dieses 0:3. Aber es war einfach zu passiv. Das hat Klaus-Dieter Wollitz auch deutlich angesprochen, hat von seiner Mannschaft eben mehr Leidenschaft, einen anderen Ansatz gefordert und den hat man heute gebracht. Also das, was ich heute gesehen habe, lässt mich eigentlich positiv stimmen dann für das nächste Heimspiel gegen Fürth hier am kommenden Wochenende.
1: Was können die Cottbusser mitnehmen und wie hat sich inzwischen das Fehlen von Yannick Engelhardt, der Stürmer hat sich ja schwer verletzt und fällt monatelang aus, wie hat sich das Fehlen inzwischen kompensieren lassen?
16: Na, richtig kompensiert ist es ja im Grunde genommen noch nicht. Copado hat da vorne so den einzigen Stürmer an der Spitze gegeben. Später kam dann der von Union ausgeliehene Bogdanov noch dazu. Der konnte natürlich auch jetzt nach zwei Trainingseinheiten keine entscheidenden Akzente setzen. Man hat so ein bisschen diese Offensive ein bisschen breiter aufgezogen. Gutau hat ein paar Möglichkeiten kreiert. Dann vor allen Dingen auch Kinzombi zu Beginn der zweiten Halbzeit, der aus Rostock kam, zwei Großchancen hatte. Der Ball ging nicht runter. Also man hat versucht im Kollektiv das ein bisschen zu kompensieren, was der Ausfall von Engelhardt halt bedeutet. Aber da muss einer kommen. Also das geht nicht jetzt noch 32 Spieltage in der zweiten Liga. Energie ist ja auf der Suche nach ein, zwei weiteren Stürmern, die auch ein Stück weit Qualität haben. Und die musst du holen. Ansonsten ist bei allem Herz, bei aller Leidenschaft aber die zweite Liga so mit dieser Offensive nicht zu halten.
1: Zeichnet sich ein Wechsel ab?
16: Ich habe vorhin mit dem Kaderplaner gerade gesprochen. Der hält natürlich jetzt so eine Woche vor dem Schließen der Transferliste die Bälle sehr, sehr flach. Er hat gesagt, es kann jeden Moment was passieren, kann aber noch ein bisschen dauern. Es gibt ein paar Namen, die hat Wollitz aber am Donnerstag auf der Pressekonferenz vor dem Pokalspiel dementiert, ob das jetzt wirklich ein Dementi ist oder nicht. Aber Fakt ist eins, Cottbus muss schon ein bisschen höher ins Regal greifen. Man kann jetzt nicht einen Oberliga-Torschützenkönig holen oder einen, der in der dritten Liga performt hat. Man braucht irgendwas im Bereich zweite Liga, erste Liga, vielleicht ausleihen, vielleicht einer, der wieder aufgebaut werden muss, aber einer, der diese Erfahrung hat, der diese Robustheit mitbringt, die man in der zweiten Liga braucht. Und das wissen Sie und da suchen Sie auch. Und ich denke mal, Sie werden da noch was finden.
1: Andreas Friebel aus dem Stadion des FC Energie Cottbus nach dem 0:2 in der ersten Pokalrunde gegen Augsburg. Leverkusen hat bei Wien Wiesbaden, dem Drittligisten, 4:0 gewonnen. Das war das Debüt des neuen Trainers Carles Martinez. Also gelungen. Vielleicht gelingt ja auch Hertha BSC heute was. Die Blau-Weißen aus dem Berliner Westend sind ins Saarland gereist und spielen gleich im Ludwigsparkstadion beim ersten FC Saarbrücken. Matthew Genet Schön ist dort unser Reporter. Einen wunderbaren Gruß ins Saarland.
17: Ja, liebe Grüße aus dem Saarland zurück nach Berlin.
1: Ich habe nochmal schnell nachgeschaut. Der erste FC Saarbrücken ist bärenstark in die Saison gestartet. Zwei Spiele, zwei Siege, steht mit an der Tabellenspitze. Was erwartet die Herthaner dort?
17: Die erwartet vor allem eine Mannschaft, die, wenn man dem Trainer Agirus Janikis glaubt, nicht verlieren will und sich einfach dagegen wehrt zu verlieren. Das war das Fazit von Janikis nach diesen ersten beiden Drittligaspieltagen. Da hat man vor allem hier zu Hause am ersten Spieltag noch ein 0:2 gegen den Aufstiegskandidaten Rot-Weiß Essen gedreht und das in ein sattes 5:2. Also da kommt schon eine Wucht auf einen zu, zumal dieser Ludwigspark ja auch gerade im DFB-Pokal so eine gewisse Magie entfalten kann. Wir erinnern uns vielleicht daran, dann vor drei Jahren, als sie bis ins Halbfinale gekommen sind, die Bayern hier ausgeschaltet haben, Gladbach ausgeschaltet haben, Eintracht Frankfurt hier besiegt haben. Also die sind nicht zu unterschätzen. Es ist der Zweite der dritten Liga, aber eben auch gegen den Zweiten der zweiten Liga. Und weil du es eben so schön gesagt hast mit dem Bär, das passt super zur Choreo von der Hertha, denn die haben hier einmal einen riesen Banner gezogen mit "Hier steppt der Bär". Da bin ich mal gespannt, was der genau hier für einen Tanz hinlegt.
1: Matthew, der Ludwigspark ist ja über Jahre hinweg auch Baustelle gewesen. Ich weiß jetzt gar nicht, ist das Stadion fertig?
17: Ja, der ist fertig. Der sieht manchmal noch ein bisschen unfertig aus, zumindest in den Ecken. Da spricht man von sogenannten Kuhweiden. Die hat man einfach ausgespart, da hat man eine schwarze Folie drüber gezogen. Das gehört aber erstmal so, bis man sich hier auf eine Erweiterung einigt. Das ist eine sehr, sehr teure Baustelle gewesen. 50 Millionen Euro für im Prinzip 4 Tribünen. Man wollte es halt unbedingt an diesem historischen Ort wieder hier selbst errichten. Also der alte Ludwigspark lebt hier immer noch und da steht jetzt quasi einfach nur der neue Ludwigspark bzw. die neuen Tribünen.
1: Nicht nur Saarbrücken ist gut in die Saison der dritten Liga gestartet, auch Hertha BSC in die Spielzeit der zweiten. Ebenfalls 2 Spiele, 2 Siege. Inwiefern hat Trainer Stefan Leitl etwas an seiner Mannschaft für die erste Pokalrunde geändert?
17: Er hat im Prinzip so gut wie gar nichts geändert, selbst im Tor, was ja oftmals neigt man ja als Trainer auch dazu, vielleicht dem zweiten Torhüter hier eine Chance zu geben. Das macht Stefan Leitl nicht. Er bleibt bei Marius Gersbeck, also der Nummer 1 der Hertha. Aber er musste einmal wechseln. Im Zweier Martin Winkler hat ja die Hertha unter der Woche, bis zum Anfang vergangener Woche, verlassen für sattes Geld nach Anderlecht. Und diese Position galt es jetzt eben zu ersetzen. Da ist der Isländer Jon Dagur Thorsteinsson jetzt auf der rechten Außenbahn erstmal vorgesehen. Der hat in der vergangenen Saison ja auch schon im DFB-Pokal getroffen gegen eine saarländische Mannschaft, nämlich gegen die SV Elversberg, aber in Berlin.
1: Matthew Genet Schön, unser Reporter heute Nachmittag beim Spiel von Hertha BSC in Saarbrücken im Ludwigsparkstadion. Und für den VfB Krischow ist es das größte Spiel der Vereinsgeschichte. Morgen gegen Mainz 05 für das kleinste Dorf, das jemals im DFB-Pokal gespielt hat. Und ungleicher könnte die Angelegenheit kaum aussehen. Fünfte Liga gegen erste, Dorfverein gegen Bundesliga-Club. Und Philipp Manske, der hat sich dieses Duell David gegen Goliath im Fußball vorgenommen.
18: Der kleine Krischower Sportpark ist kaum wiederzuerkennen. Innerhalb weniger Tage haben viele freiwillige Hände mehrere Stahlrohrtribünen errichtet und so mal eben ein Stadion der Marke Eigenbau zusammengezimmert, das Platz hat für 4000 Zuschauer. Krischows Mittelfeldspieler Martin Surawski ist beeindruckt.
19: Jeder zieht an einen Strang, ja. Wir probieren das Bestmögliche immer rauszuholen, ja. Nicht nur auf dem Platz, auch daneben. Es treffen sich regelmäßig Leute hier die ganze Woche schon und machen hier mit und geben auch Vollgas.
18: Ein Sieg gegen die Fußballmillionäre aus Mainz wäre eine Sensation. Denn im normalen Leben arbeiten die Krischower Kicker auf dem Bau und im Amt, sind Studenten und Azubis. Für Martin Surawski ist das kein Nachteil.
19: Wir haben hier nichts zu verlieren, ne? Das ist ein Spiel, das kriegt man nicht so oft. Da soll man nicht Angst haben, Fehler zu machen. Ja? Da passieren ganz andere Sachen und ich denke, wenn man da auch einfach Lust drauf hat und Freude hat, dann spielt man auch ganz anders.
18: Mit Mainz kommt prominenter Besuch in das 560-Einwohner-Dorf. Im Bundesliga-Team ist sogar ein deutscher WM-Fahrer, Nationalspieler Nadim Amiri. Vor 2 Monaten noch in Amerika, jetzt in Krischow und gegen Martin Surawski.
19: Das ist schon, wenn man gegen ihn spielt, noch was anderes. Ja. Auf der Augenhöhe zu sein, da daneben zu stehen und überhaupt mal an den Ball vielleicht rankommt, mal ein Trikot halten, mal auf die Füße treten. Anders, denke ich mal, wird's schwierig.
18: Schwierig, aber nicht unmöglich. Und genau dafür ist der DFB-Pokal ja wie gemacht.
1: Philipp Manske über die Partie des VfB Krischow morgen gegen Mainz 05 live zu verfolgen hier bei uns im RBB 24 Inforadio. Und Union Berlin muss dann morgen Nachmittag auswärts antreten bei Eintracht Braunschweig. Jakob Rüger.
20: Der erste FC Union ist bislang schwer einzuschätzen. Von den Experten wie Ex-Unioner Christian Beek.
21: Das ist das allererste Mal, dass man so reingeht und sagt, mal sehen, was jetzt kommt. Wirklich, ja. Bin ich ganz ehrlich. Und mit einem neuen Trainer, ein paar Spieler, die weg sind, ein paar, die jetzt gekommen sind. Also so ein bisschen Wundertüte.
20: Und selbst der angesprochene neue Trainer Mauro Lustrinelli scheint nicht sicher zu sein, wo sein Team vor dem Pflichtspielauftakt in Braunschweig steht.
22: Ein Spiel ist immer eine Reifetest, das uns zeigt, wo sind wir. Bin ich gespannt, so kann uns auch mehrere Antworten geben, wie viel sind wir bis diesem Moment gewachsen und wo können wir noch verbessern.
20: Die Vorbereitung war extrem holprig. Der Trainer kritisierte die organisierten Reisen und vielen Testspiele, die vor seiner Verpflichtung geplant wurden. Das Team verpasste bei nur 3 Siegen in 10 Partien, sich selbst Vertrauen zu holen. In Ansätzen war Lustrinellis hohes Pressing mit schnellem Umschalten zu erkennen.
22: Über 90 Minuten sind wir noch nicht fähig, das zu machen, aber das ist normal, das ist Teil vom Prozess. Stellt ihr vor, wenn es so einfach wäre, innerhalb von 6-7 Wochen, also so etwas auf Platz zu bringen, das wäre geil. Aber das brauchen wir auch, die Spiele, drum sind die Pflichtspiele wichtig.
20: Und hier kann man schon erahnen, dass das neue Union unter dem freundlichen, aber bestimmten Schweizer Zeit brauchen dürfte. Doch die gibt es nicht mehr, erst recht nicht im Pokal bei hochmotivierten Braunschweigern.
22: Man sieht klar, sie haben eine Mannschaft, die sehr solid ist, sehr viel lauffreudig, mit guter Intensität. Sie haben ein gutes Umschaltspiel und darum für uns wird ein schönes Test gegen eine Mannschaft, die bereit ist. Natürlich haben wir unsere Strategie, aber da kann ich nicht und will ich auch nicht sagen.
20: Auskunftsfreudig ist der 50-Jährige vor seinem Debüt nicht. Wer für den verletzten Stammtorhüter Renault im Tor steht, wird nicht verraten. Ob Neuzugang Aebischer im Mittelfeld auflaufen darf, ist angeblich noch unklar, genau wie die Besetzung der Viererkette. So bleibt vieles offen vor der ersten Herausforderung von Mauro Lustrinelli und seiner Wundertüte Union Berlin.
1: Soweit Jakob Rüger und auch dieses Spiel können Sie morgen genau wie das von Krischow gegen Mainz hier bei uns im RBB24 Inforadio in Ausschnitten verfolgen. Jasmin Becker hat die Nachrichten, anschließend die Spreepolitik. Darin geht's dann um den Hackerangriff auf das Berliner Landesnetz, auf die Berliner IT und mehr vom Sport und Hertha BSC im Pokalspiel in Saarbrücken um 16.15 Uhr.
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2: Um 15.30 Uhr mit Jasmin Becker. Kanzler Merz ist nach seinem Sommerurlaub in die Eifel gereist. Im Waldbrandgebiet bei Hürtgenwald macht er sich jetzt gerade ein Bild von der Lage. Ein Feuer hatte dort in der letzten Woche eine Fläche von 300 Hektar zerstört. Das entspricht mehr als 400 Fußballfeldern. Etwa 1.800 Menschen mussten vorübergehend ihre Häuser verlassen. Es war der größte Waldbrand in der Geschichte von Nordrhein-Westfalen. Bundesaußenminister Wadephul hat der Ukraine zusätzliche Unterstützung zugesagt. Der CDU-Politiker war am Morgen zu einem Besuch in Kiew eingetroffen. Von dort Florian Kellermann.
6: Konkret versprach Wadephul der Ukraine zusätzliche Finanzhilfen von 50 Millionen Euro, die in humanitäre Projekte der Vereinten Nationen und von Nichtregierungsorganisationen fließen sollen. Von der Unterstützung der Ukraine profitiere Deutschland, etwa dadurch, dass Unternehmen bei der Drohnenproduktion zusammenarbeiten.
2: Der Deutsche Städtetag fordert mit Blick auf den Klimawandel ein Umdenken bei der Verkehrsplanung. Präsident Jung sagte der Neuen Osnabrücker Zeitung, um mit dessen Auswirkungen klarzukommen, müssten Straßen und Parkplätze reduziert werden. Wo Bäume gepflanzt würden, müsse anderes weichen. Verkehrsströme in den Städten müssen laut Jung neu gedacht werden, mit Carsharing, Jobrädern und stärkerem öffentlichen Nahverkehr. Die USA und Kanada haben sich in ihrem Zollstreit nicht einigen können. In der Nacht ist ein Ultimatum abgelaufen. Jetzt sollen laut dem US-Handelsbeauftragten Greer einige kanadische Produkte mit Zusatzzöllen von 50% belegt werden. Aus Washington, Anne Schneider.
3: Beide Seiten machen sich gegenseitig für das Scheitern der Verhandlungen verantwortlich. Laut Greer hat Kanada die in den letzten Tagen ausgehandelten Bedingungen nicht mehr annehmen wollen. Der kanadische Premierminister Mark Carney erklärte dagegen, kurzfristig von den USA vorgeschlagene Änderungen seien unfair gewesen und hätten Zweifel an der Zuverlässigkeit der USA aufkommen lassen.
2: In der spanischen Region Valencia hat sich ein Waldbrand weiter ausgebreitet. Etwa 1000 Menschen mussten ihre Häuser und Ferienunterkünfte verlassen. Das Feuer soll vorgestern Abend durch einen Blitz ausgelöst worden sein. Weiter nördlich an der Küste bei Barcelona hatte es heftig geregnet. 3 Menschen wurden verletzt, als deshalb eine Mauer umstürzte. Energie Cottbus ist gleich in der ersten Runde im DFB-Pokal ausgeschieden. Die Lausitzer haben zu Hause gegen Bundesligist Augsburg mit 0:2 verloren. Soweit die Nachrichten. 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Das Wetter. Am Nachmittag gibt es einen Wechsel aus Sonne und zu Wolken. Es kann stellenweise schauern bei 19 bis 21 Grad. Aktuell in Berlin-Kreuzberg 20 und in Wiesenburg 17 Grad. Morgen sieht es ganz ähnlich aus wie heute. Es wird nur etwas windiger. Die Zeit 15.33 Uhr.
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4: Es wurde keine Senatsverwaltung angegriffen, sondern das Landesnetz Berlin in Gänze. Berlin wurde angegriffen.
7: Wir arbeiten ein bisschen wie in der Steinzeit, weil auch E-Mail für die Mitarbeiterin nicht mehr funktioniert.
11: Was wir nicht gefunden haben, ist, dass der Angreifer schon irgendwas kaputt gemacht hatte, sondern wir haben jemanden gefunden bei uns im System.
23: Ursachenforschung wird dann als nächstes anstehen und auch die Frage der Konsequenzen. Im Moment geht es um das akute Krisenmanagement.
24: Nach jetzigem Stand sind die IT-Systeme, die für die Wahlen benötigt werden, nicht betroffen.
2: Immerhin, Iris Spranger sagt das, Berlins SPD-Innensenatorin. Denn es sind ja nur noch 4 Wochen, dann wählt Berlin. In diesen Countdown zur Abgeordnetenhauswahl ist diese Woche der Hackerangriff hereingeplatzt. Die Cyberattacke auf das Berliner Landesnetz, die Berliner IT. Ein Angriff nicht nur auf 2 Verwaltungen, einmal auf die für Stadtentwicklung und Wohnen, einmal auf die für Mobilität und Klimaschutz. Ein Angriff auf Berlin sei das gewesen, hat Kai Wegner gesagt. Sie haben es gehört, der regierende Bürgermeister. Was ist aber nun genau passiert? Wie schlimm ist das alles? Welche Auswirkungen gibt es? Ist der Datenabfluss gestoppt oder sind die Angreifer noch da, noch drin im Netz? Und auch, was folgt aus all dem? Wir stellen uns viele dieser Fragen weiterhin und recherchieren und da nehmen wir sie mit. Das gucken wir uns jetzt ausführlich an in der Spreepolitik. Ich bin Angela Ulrich aus der Berliner Landespolitikredaktion. Und ich freue mich, dass 2 meiner Kollegen hier sind, Sabine Müller und Sebastian Schöbel. Hi euch.
25: Hallo.
26: Hi, grüß dich.
2: Sabine und Sebastian, ihr wart ja beide am Montag im Dienst, als wir zum ersten Mal von der Cyberattacke erfahren haben. Da gehen ja bei uns dann sofort alle Alarmglocken an. Sabine, was habt ihr da zuerst gemacht? Wie recherchiert?
25: Naja, ich glaube, man muss dazu sagen, die Neuigkeit, die kam ja erstmal so ein bisschen harmlos daher. Also das war eine Pressemitteilung der Senatskanzlei, die landet in unseren Postfächern jetzt irgendwie ohne einen roten Dringlichkeitsausrufezeichen oder so. Und der Titel hieß erstmal nur IKT-Vorfall im Landesnetz Berlin. Also IKT, Informations- und Kommunikationstechnik. Da stand auch nichts von einem Hackerangriff drin, sondern irgendwie nur so ein bisschen kryptisch Inkriminierung des Landesnetzes Berlin. Aber klar,
2: wenn man Inkriminierung ist ja auch schon so ein Wort, da denkt man, hä, was?
25: Genau.
2: Was heißt das?
25: Weiß man gar nicht genau, was das heißt. Aber klar, als wir dann weitergelesen haben, war ziemlich schnell klar, dass das eine größere Sache ist. Also Krisenstab eingerichtet, Anbindung von 2 Senatsverwaltungen zum Landesnetz gekappt, also zu diesem Datenkommunikationsnetz des Landes Berlin, was ja über 600 Standorte verbindet, LKA und Staatsanwaltschaft ermitteln, Bundesamt für Sicherheit in der Informationstechnik eingebunden. Also da war ziemlich schnell klar, dass was ernst ist.
26: Ja, ganz genau. Und wir haben natürlich dann angefangen rumzutelefonieren, also zuständige Akteure da anzurufen. Was steckt jetzt eigentlich hinter diesem IKT-Vorfall? Und dann war auch relativ schnell klar, dass es wirklich ein schwerwiegendes Problem ist, ein schwerwiegender Vorfall. Später stellte sich dann raus, es war tatsächlich auch ein Hackerangriff oder ein Hackerangriff auf das Berliner Landesnetz. Die Frage, die sich dann natürlich auch sofort gestellt hat, ist, wieso sagt ihr das nicht auch gleich so?
25: Ja, genau. Also die Senatskanzlei war am Anfang doch ziemlich wortkarg. Also auch auf Nachfragen kam nicht viel, sondern hauptsächlich wir untersuchen und relativ wenig darüber hinaus. Das heißt, wir mussten unsere Infos aus anderen Quellen kriegen.
26: Ganz genau.
2: Das ist Freitagmittag, um klar zu sagen, wo wir das hier aufzeichnen. Was wissen wir denn Stand jetzt über diesen Ablauf des Hackerangriffs?
26: Das kann man in 2 Phasen unterteilen. Also in den ersten 2 Tagen haben wir erstmal und auch andere Medien etablieren können als Infostand. Es wurde am Freitag festgestellt, dass es einen Abfluss von Daten gegeben hat, beziehungsweise große Datenbewegungen im Landesnetz. Das muss wohl dem ITDZ, dem zentralen IT-Dienstleister von Berlin, aufgefallen sein und daraufhin haben die Alarm geschlagen, weil das auch zu einer Uhrzeit passiert ist, die ungewöhnlich gewesen ist aus Sicht des ITDZ. Und daraufhin haben die dann die beiden Senatsverwaltungen, bei denen das festgestellt wurde, alarmiert und in diesem Zuge sei das dann festgestellt worden, hier sind Daten abgeflossen, hier ist jemand im Netz, das darf so nicht sein. Dieser ganze Ablauf hat sich dann nach der Pressekonferenz, die Mitte der Woche stattgefunden hat, wir haben ja dann doch mehrere Tage darauf gewartet, dass sich die Senatskanzlei dann doch dazu mal äußert, hat sich dieser ganze Ablauf dann doch noch ein bisschen anders dargestellt, denn der Landes-IT-Sicherheitsbeauftragte Kroll Peters hat das dann in dieser Pressekonferenz, die stattgefunden hat, dann doch nochmal so dargestellt, dass wohl schon in den Tagen vorher aufgefallen sein soll,

0: drei Senatsverwaltungen komplett von diesem Landesnetz zu trennen, an dem ja alles hängt, um dann eben die anderen Senatsverwaltungen, die anderen Systeme zu schützen.
1: Aber wo genau die Angreifer reingegangen sind, das wissen wir weiter nicht, korrekt?
0: Das wissen wir weiter nicht. Da laufen die Recherchen, man hört da Unterschiedlichstes auch hinter den Kulissen, werfen einem die unterschiedlichsten Leute, teilweise auch mit den unterschiedlichsten Motivationen, Informationen zu. Da hieß es dann einmal, das seien, also es war ja auch ein Pressebericht unter der Woche, ich glaube in der Morgenpost, dass es wohl ein E-Mail-Anhang gewesen sein soll, der in irgendeiner Verwaltung angeklickt wurde von einem Mitarbeiter oder einer Mitarbeiterin, was dann, was auch immer ausgelöst hat. Dann hieß es zwischenzeitlich, ein Bezirksamt sei wohl der Angriffspunkt gewesen, was dann wieder die Frage aufwirft, Moment, das Bezirksamt hat doch, was hat das jetzt mit diesen beiden Senatsverwaltungen zu tun? Und im Zuge der Recherchen lernt man einfach erstens, wie verworren dieses gesamte System ist, wie viel da auch miteinander verbunden ist und vor allem, wie viel, ich sag mal so, Insellösungen, abgetrennte Bereiche, die die Verwaltungen selber irgendwie betreuen, wo IT-Stellen für bestimmte Teile des Netzes zuständig sind, aber nicht für alles und über allem das ITDZ dann steht, das ja eigentlich der zentrale Dienstleister sein soll, aber gar nicht zentral zuständig ist.
1: Zum Beispiel diese zwei angegriffenen oder jetzt gekappten Senatsverwaltungen, die sind ja eben nicht 100% im Berliner Landesnetz drin, beziehungsweise haben ja nebenher noch eine eigene IT, hat zum Teil geschichtliche Gründe, die waren auch mal zusammen eine Verwaltung. Wie sieht das da genau aus, Sebastian?
0: Ja, wie es genau aussieht, das muss jetzt auch noch geklärt werden von der Senatskanzlei. Dort sitzt ja der CDO, der Chief Digital Officer des Landes Berlin, quasi der IT-Chef vom Land Berlin. Der muss jetzt demnächst auch mal erklären, wie es dazu kommen konnte, dass zum Beispiel diese beiden Verwaltungen offenbar eine eigene IT nochmal betrieben haben, beziehungsweise schon immer betreiben, das gar nicht zwingend vom ITDZ, vom IT-Dienstleister des Landes Berlin auch überwachen lassen, sondern da gibt es Parallelstrukturen, nicht nur dort, auch in anderen Verwaltungen und irgendwo da muss eine Schnittstelle oder ein Einfallstor gewesen sein für einen Angriff, der nicht wirklich schnell aufgefallen ist oder nicht sofort aufgefallen ist. Und das gibt es nicht nur dort, das gibt es auch in anderen Bereichen. Und das ist ein Problem, das Berlin in Sachen IT-Sicherheit schon seit vielen Jahren mitschleppt.
1: Da waren dann ja auch Experten schon eine Weile drüber, ob sich das jetzt, ob da nochmal jetzt neu drauf geguckt wird. Da sind wir noch lange nicht. Wir haben ja jetzt diese Abkürzung ITDZ hier mehrfach schon genannt, der zentrale Dienstleister für Berlins IT. Wären die nicht genau die Richtigen, die all das im Griff haben müssten?
2: Wird ja auch immer wieder gesagt, ne? Die, genau. Also da muss die Zentralisierung hinlaufen. Mein Eindruck ist ja, dass teilweise die Behörden auch nicht so ganz das vollste Vertrauen ins ITDZ haben, weil man muss ganz klar sagen, das ITDZ hat eigene Probleme. Also die reichen von Finanzproblemen, die reichen von Fragen, wie gut die Führung des ITDZ ist, ob da ein Klima der Angst herrscht.
0: Was da mit Verträgen läuft. Da muss man an dem Punkt sagen, also die Hörerinnen und Hörer, wir verweisen ja gerne auf Kolleginnen und Kollegen, die bei anderen Zeitungen, anderen Medien da gute Arbeit leisten. Der Kollege Robert Kiesel vom Tagesspiegel hat dazu in den letzten Monaten ganz viel recherchiert und auch veröffentlicht. Und da kommt einfach eine lange Liste von ja teilweise massiven Verfehlungen auf beiden Seiten zustande. Einerseits das ITDZ selber, das schon seit einer ganzen Weile unter Strukturproblemen leidet, das haben diverse Verantwortliche auch öffentlich schon gesagt. Da herrscht, wie du schon gesagt hast, offenbar auch kein gutes Betriebsklima, viel Unzufriedenheit im ITDZ selber bei den Mitarbeitenden. Es gab teilweise massives Führungsversagen offensichtlich. Es gibt Fragen über Aufträge, die möglicherweise nicht sauber vergeben wurden, teilweise in Millionenhöhe. Und dann gleichzeitig aber eben auch den Hinweis darauf, dass die Verwaltung selber, das ist ja der eine Kunde, den das ITDZ betreut, offenbar der schlimmste Kunde der Welt sein muss, weil die zahlen ihre Rechnungen nicht, beharren da auf Preisen, die vor 10, 15 Jahren mal vereinbart wurden für komplexe IT-Dienstleistungen. Die Preise wurden nie wieder angefasst und jedes Mal, wenn das ITDZ kommt und sagt, wir müssten jetzt langsam schon mal ein bisschen an den Preisen schrauben, heißt das, nö, machen wir nicht. Und das zeigt eigentlich das ganze Dilemma. Also ich glaube, dieses ITDZ steht einfach exemplarisch für all die Verfehlungen und Probleme, die das Land Berlin in den letzten 10, 20 Jahren in Sachen IT-Sicherheit, Verwaltungsdigitalisierung sich geleistet hat. Problem E-Akte, die uns mal retten sollte, die ganze Verwaltung modernisieren sollte. Davon funktioniert ein Bruchteil, wenn überhaupt. Und das ist nur ein Aspekt. Also ja, es sind sich eigentlich alle einig, die davon Ahnung haben. Das ITDZ ist das Herzzentrum der Berliner IT-Sicherheit. Aber wirklich dazu gemacht oder organisatorisch so aufgestellt, wurde es bis heute nicht.
1: Das rächt sich jetzt.
0: Das rächt sich jetzt.
1: große Frage ja auch, wie schwerwiegend ist das, was erbeutet wurde? Was sind das für Daten? Berlins regierender Bürgermeister Kai Wegner, der hat uns auf dieser Pressekonferenz Mitte der Woche das gesagt.

0: zumindest nach jetzigem Kenntnisstand, den wir haben, den ich habe, sind keine sensiblen Daten abgeflossen.
1: Lässt sich sowas denn Stand jetzt überhaupt schon sagen, Sabine?
2: Also bei uns ging es ja schon am Montagabend um die Frage. Also erstmal gab es überhaupt Datenabfluss. Das hat die Senatskanzlei ja zuerst auch überhaupt nicht bestätigt. Und uns wurde dann relativ schnell gesagt, ja, es gab Datenabfluss. Uns haben auch Leute teilweise gesagt, ja, das waren auch sensible Daten. Wir haben gerade Kai Wegner gehört, die Senatskanzlei bestreitet das bis heute. Da ist dann vielleicht auch die Frage, was bewertet der eine oder der andere denn als sensible Daten, oder Sebastian?
3: Genau, das ist der Unterschied bei den Meinungen und das ist auch der Knackpunkt. Wir haben unter anderem zum Beispiel dann Florian Hauer, eben den CDO, den IT-Chef des Landes Berlin, dann in dieser Pressekonferenz, wo Herr Wegner auch gesagt hat, keine sensiblen Daten abgeflossen gehört, dann gesagt hat, naja, auf Nachfrage von uns, denn es ging da um einen Bericht des RBB über diesen sensiblen Datenabfluss, der dann gesagt hat, naja, ich habe nicht gesagt, dass die Daten nicht wichtig sind. Ich habe nur gesagt, dass sie nicht sensibel sind. Jetzt kann man sagen,
2: also die sind öffentlich eigentlich zugänglich, hat er gesagt, aber hat er wichtig. Gesagt,
3: genau, sie sind wichtig und auch da wieder die Frage, können die in so kurzer Zeit, das wurde uns von anderen Leuten, die anonym unter dem, also mit Bitte auf Anonymität mit uns gesprochen haben, gesagt, also das sind deutlich mehr Daten abgeflossen, als der Senat jetzt gerade offen kommuniziert. Und nochmal, nur weil sie öffentlich zugänglich waren, heißt das nicht, dass sie unwichtig sind. Und da steckt möglicherweise eine ganze Menge mehr dahinter. Denn diese Daten werden natürlich von der Verwaltung auch für ganz viele Dienstleistungen gebraucht.
2: Da würde ich gerade mal kurz reingehen, weil jetzt mehrfach der Name Florian Hauer gefallen ist. Also der aktuelle Chief Digital Officer von Berlin. Der ist ja ein Not-CDO, weil der vorherige Matthias Hund, der war nach, ich glaube, 72 Tage waren es, da war er schon wieder weg, weil es Fragen gab zu seiner eigenen Vergangenheit, wie ist er mit seinen Firmen umgegangen. Kai Wegner hat dann irgendwann gesagt, das Vertrauensverhältnis sei nicht mehr da. Jetzt haben wir also Florian Hauer, der ja eigentlich Staatssekretär für Bundes- und Europaangelegenheiten ist, aber eben für die paar Monate, die es noch gab in dieser Legislaturperiode, jetzt auch den CDO machen muss. Habt ihr das Gefühl, bei dem ist die Sache in guten Händen und der versteht was davon? Ich habe ihn bei uns in der Abendschau gesehen und hatte das Gefühl, puh, da hat man jemanden auf eine Stelle gesetzt, die halt, also wo halt einfach die Amerikaner würden sagen, a warm body sitzen musste für die letzten Monate. Also da musste jemand sitzen, aber kann der das?
3: Ich hatte tatsächlich den Eindruck, dass Herr Hauer bei bestimmten Fragen einfach wirklich ins Schwimmen gekommen ist. Und auch die Darstellung darüber, was jetzt eigentlich genau passiert ist, war schon in der Pressekonferenz nicht wahnsinnig, ich sag mal,
2: erhellend,
3: beziehungsweise es hat einem nicht wirklich das Gefühl gegeben, die haben die Sache jetzt im Griff. Und das zeigt sich einfach wieder auch in der Art, wie dann die Krisenkommunikation insgesamt stattgefunden hat. Entweder sie wissen noch zu wenig und sind jetzt gezwungen, etwas dazu zu sagen, können aber eigentlich gar nicht, oder sie wollen nicht und werden aber durch die Berichterstattung, weil die Medien natürlich weiter dran sind und versuchen rauszukriegen, was da los gewesen ist, wirklich weiter getrieben. Also ein Beispiel zum Beispiel, wir haben eine ganze Weile darauf warten müssen, bis es tatsächlich öffentliche Informationen darüber gab, welche Dienste eigentlich eingeschränkt sind. Erst hieß es, das Wohngeld und soziale Leistungen seien betroffen. Dann kam im Laufe der Woche heraus, es geht auch um ganz andere Sachen, wie zum Beispiel Anträge beim Grünflächenamt für Sondernutzung, für eine Außengastronomie oder Straßensperrung für eine Baustelle etc. pp. Und es geht einfach immer weiter. Und irgendwann im Laufe der Woche hat dann die Senatskanzlei offenbar nach unseren Informationen an sämtliche Bezirke so einen Standardtext geschickt, den sie auf die Webseite setzen sollten. Und auch da haben die Bezirke dann teilweise eigenmächtig entschieden, nee, das ist zu wenig an Informationen, wir müssen da noch mehr kommunizieren.
1: Gut, Florian Hauer hat zum Beispiel gesagt, er will nicht so viel sagen wegen möglicher Trittbrettfahrer. Das kann aber natürlich auch eine Entschuldigung sein.
2: Aber was jetzt die Dienstleistung auch für die Bürger angeht. Ich meine, da reden wir ja auch nicht nur über irgendwelche Nischengeschichten. Es geht ja darum, die Bezirke, klar, die arbeiten mit diesen beiden betroffenen Senatsverwaltungen, die jetzt einfach raus aus dem Landesnetz erstmal sind, zusammen. Und da funktionieren halt jetzt manche Dinge nicht mehr. Sebastian, du hast das Wohngeld angesprochen. Das betrifft einfach mal so gut 50.000 Haushalte in Berlin, ja. Also das sind Leute, die Wohngeld bekommen, also Zuschuss zu den Wohnkosten, halb Land, halb Bund. Und wenn ich das jetzt richtig mitbekommen habe, kommt das normalerweise auch meistens zum Monatsende. Das heißt, wenn die da jetzt nicht schnell wirklich dazu kommen, dass das ausgezahlt werden kann, kann mir gut vorstellen, dass es Leute gibt, die einfach in Schwierigkeiten kommen, auch ihre Miete zu zahlen, ja, weil eben das Geld nicht kommt. Kai Wegner sagt da, wir arbeiten mit Hochdruck an der Lösung. Also ich bin gespannt. Wir haben jetzt heute den 21. Also ist nicht mehr so weit bis zum Monatsende.
3: Nee, Genau, die Probleme werden dann eher mehr als weniger, weil der Wende mit natürlich jetzt auch ganze Prozesse nach hinten rausgeschoben. Wir hatten das gleiche Problem beim Ausfall, der mehrfachen Ausfall, muss man ja sagen, der IT bei den Berliner Gerichten. Davon sind Gerichtsprozesse zum Beispiel betroffen, also der letzte große Ausfall im Juni. Sowas kostet dann am Ende auch relativ viel Geld. Und wir werden dann irgendwann auch die Rechnung für diesen Vorfall bekommen, denn auch das ist natürlich jetzt klar, da werden Verfahren nach hinten geschoben, es werden Fristen eventuell gerissen, Baustellen alleine sind davon betroffen, aber sicherlich auch andere Vorgänge. Und das wird irgendwann auch Geld kosten.
1: Ja, Zuschüsse für Schulreisen und Ähnliches, habe ich gelesen, geht auch im Moment nicht bei den Bezirken. Also es ist schon sehr drastisch. Wo du das Geld ansprichst, Sebastian, Sie sagen zwar auf der Pressekonferenz und immer wieder, wir sind jetzt noch im aktuellen Krisenmanagement. Ursachen, Folgen, was wir auch da machen wollen, das kommt dann noch. Aber dass die Cybersicherheit Berlins löchrig ist, wie Sabine ja auch schon gesagt hat, haben Experten vorher auch schon immer wieder gesagt. Berlin spart andererseits. Aber mit was rechnet ihr jetzt, was da draufgesattelt werden muss? Geld, Know-how, whatever.
3: Ja, zunächst einmal muss man ja den Kassensturz machen und sagen, zu wenig investiert, das kann man ja teilweise wirklich in Zahlen fassen. Also zum Beispiel für den Haushalt 26/27, das sind in der ursprünglichen Haushaltsplanung mal von den 170 Millionen Euro, die man für den Bereich IT ausgeben wollte, sind da plötzlich nur noch 120 Millionen übrig geblieben. 50 Millionen Euro weniger. Alles vor diesem Vorfall. Das ist dann hinterher zum Teil noch nachgebessert worden. Aber soweit ich die Haushaltsunterlagen eingesehen habe, nicht im Bereich IT-Sicherheit, sondern in anderen Nebenprojekten, die es da ja auch noch gibt. Und dass es zu wenig Geld in der Berliner IT-Sicherheit gibt, das, wie gesagt, sagen Expertinnen und Experten schon seit Jahren. Und auch, dass es Lücken und Löcher gibt bei der IT-Sicherheit, ist seit Jahren bekannt. Ich habe mal rausgesucht, den Jahresbericht des Rechnungshofes aus dem Jahr 2013. Das ist vor 13 Jahren gewesen, in dem dieser Rechnungshof massive Probleme bei der IT-Sicherheit anprangert. Da geht es darum, dass teilweise IT-Sicherheitskonzepte in den allermeisten Verwaltungen gar nicht da seien. Teilweise hätten die Verwaltungen da auch getrickst und so, eher schnell zusammengeschriebene Konzepte in Anführungszeichen gemeldet, die gar keine wirklichen waren. Das geht dann weiter bis zu Schulungen, die nicht durchgeführt wurden, zu Rechenzentren und Technikräume, die einfach so offen stehen, wo jeder ran kann. Datenkabel, die da von der Decke hängen. Und das war 2013. 2025, 26 hat genau dieser gleiche Rechnungshof in seinem aktuellen Bericht mal nur exemplarisch den Bezirk Marzahn-Hellersdorf rausgenommen und hat deren IT-Sicherheitskonzept sich angeguckt. Und da steht quasi genau das Gleiche drin. Keine Schulungen, keine richtigen Sicherheitskonzepte aufgeschrieben, die Mitarbeiter sind nicht richtig informiert und, was steht wieder, weiterhin offen?
2: Datenkabel für Zugang zum Landesnetz lag ungesichert in einem frei zugänglichen Raum.
3: Die Rechnerräume offen, wo einfach jeder ran kann. Und übrigens, das ist nicht nur, weil wir jetzt wollen, jetzt nicht diesen Bezirk Marzahn-Hellersdorf da nur rausnehmen. Das gleiche Problem wird auch gemeldet aus anderen Verwaltungen bis hoch in die ganz sensiblen Bereiche, wo einfach der Rechner für alle zugänglich in irgendeinem Raum steht.
2: Geld ist sicherlich eine Frage, teilweise ganz einfache Sachen wie Tür abschließen und so weiter. Aber was eine Frage sicherlich auch ist, ist, kriegen wir die Leute dafür? Ich meine, wir sind jetzt wieder bei Marzahn-Hellersdorf. Die kriegen jetzt leider ein bisschen was ab, aber da gab es auch wirklich eine interessante Anhörung jetzt im März 2026.
1: Im Abgeordnetenhaus,
2: wo der zuständige Mensch gesagt hat, die Stelle der IT-Sicherheitsbeauftragten, die war ein knappes Jahr unbesetzt. Und er hat gesagt, nicht, weil wir nicht gesucht haben, sondern weil wir niemanden gefunden haben. Das ist natürlich auch so eine Sache. Du musst die Leute haben und in der gleichen Anhörung hat dann auch ein Experte aus der Senatskanzlei gesagt. Und selbst wenn man dann Leute kriegt, wissen die manchmal dann aber tatsächlich auch nicht so genau die Sachen, die genau gefragt sind. Also offensichtlich gibt es da an sehr vielen unterschiedlichen Stellen Probleme.
1: Allerdings muss man auch mal sagen, finde ich, zumindest wurde uns das so erzählt auf der Pressekonferenz, ich habe da ja auch zugehört, es sind im Monat, und das ist eine Zahl, die ist schon 4 Jahre alt, rund 1,2 Millionen Angriffe, die laufen aufs Berliner Landesnetz. Also der Versuch, Cyberkriminalität da einzudringen. Und es ist eben dann doch zum Glück relativ selten, wie in diesem Fall, dass dann da Erfolg ist und dass sie das schaffen. Natürlich, klar, wir wollen jetzt auch wissen, wurden da irgendwelche Anker hinterlassen, wie ich jetzt so ein bisschen gelernt habe, dass man sich da wieder reinklicken kann. Das sind ja wahnsinnig komplizierte und spannende Sachen. Aber die meisten Angriffe konnten dann ja zum Glück doch abgewehrt werden. Und es gab ja auch eine Sache noch, da haben wir noch gar nicht drüber gesprochen. Es war jetzt nicht der direkte Angriff darauf, aber die Seite, die Plattform zur Briefwahl war auch einen ganzen Tag nicht erreichbar. Haben natürlich gleich alle gedacht, huch, wird da jetzt die Berlin-Wahl angegriffen. Die Innensenatorin Iris Spranger, die hat gesagt, nein, zum Glück nicht. Und wir hören hier mal zu.
4: Die Untersuchungen auf den IT-Systemen laufen aktuell noch. Es gilt weiterhin, wir haben nichts gefunden. Nach jetzigem Stand sind die IT-Systeme, die für die Wahlen benötigt werden, nicht betroffen.
1: Soweit also Ihre Spranger. Aber das ist ja eben auch ein Teil der kritischen Infrastruktur, die wir jetzt 4 Wochen vor der Wahl total im Blick haben. Können wir uns da jetzt so ein bisschen erstmal durchatmen, zurücklehnen, dass da jetzt nichts passiert ist?
3: Nee, zurücklehnen kann man sich da nicht, einfach weil jetzt viele Expertinnen und Experten sagen, dieser Vorfall steht exemplarisch für das, was in den letzten Jahren, Jahrzehnten, wir haben ja den Rechnungshofbericht von 2013 gerade gehört, jetzt seit Jahrzehnten verpasst hat beim Thema IT-Sicherheit. Zur Innenverwaltung kann man übrigens sagen, dass die nochmal ein eigenes System haben, das speziell abgesichert ist, was ja gut ist. Und dass die Wahlunterlagen eine Weile online nicht beantragt werden konnten, lag daran, dass eben diese massive Prüfung dieses ganzen Systems darüber lief und da gingen dann teilweise die Rechnerkapazitäten so ein bisschen in die Knie. Das war der Grund, also diese Wahlunterlagen sind nach unserem jetzigen Infostand nicht angegriffen worden und damit auch nicht das Wahlsystem. Aber zurücklehnen kann man sich schon alleine deswegen nicht, weil in dieser ganzen Branche ein massives Wettrennen um immer weitere Innovationen läuft. Und wir reden jetzt noch davon, dass irgendwelche menschlichen Hacker versuchen, mit eigengeschriebenen Programmen irgendwo einzudringen. Wir reden wahrscheinlich in ein paar Jahren darüber, dass KI das alles alleine macht. Das ist ja gerade erst passiert bei OpenAI und anderen KI-Technikkonzernen, wo sich die KI dann auch schnell mal selbstständig macht und Systeme hackt, obwohl sie dafür gar keine Freigabe hatte und das auch so nicht geplant gewesen ist. Und mit KI läuft die ganze Programmierung sehr viel schneller, sehr viel effizienter. Das heißt, wir werden viel mehr von diesen Angriffen sehen. Die Zeit läuft damit den Berliner Sicherheitsbehörden und auch dem Berliner Senat, egal wer dann da drin sitzt und regiert, einfach weg.
2: Und was die Wahl angeht, da bleiben die Sorgen einfach, weil wir wissen, dass es Kräfte gibt, die diese Wahl im Visier haben. Also die zum Beispiel Zweifel an der korrekten Durchführung der Wahl zum Abgeordnetenhaus und zu den Bezirksverordnetenversammlungen durchführen wollen, die Fake News im Wahlkampf verbreiten. Ich meine, das passiert ja schon. Da gibt es KI-Videos mit irgendwelchen hanebüchenen Falschaussagen, wo jeder denkt, das kann doch keiner glauben. Aber vielleicht nehmen das eben doch manche Menschen für bare Münze. Und klar, da ist immer die Frage, wer steckt dahinter? Wir kennen das auch schon aus vorherigen Wahlkämpfen, solche Sachen. Da wird dann ganz gerne immer genannt, Russland könnte dahinter stecken. Bei manchen Sachen weiß man es vermutlich auch, bei anderen weiß man es nicht so genau. Aber da gibt es einfach Kräfte, die versuchen, die Demokratie zu destabilisieren mit solchen Aktionen.
1: Und wenn Sie das jetzt zumindest einzudringen, ja offenbar mit diesem Hackerangriff nicht geschafft haben. Es kann weitere geben, wir haben noch 4 Wochen oder weitere Aktionen jenseits von Hackerei, Fake News, wie du gesagt hast. Also da müssen wir weiter einen guten Blick drauf haben.
3: Solange jeder seinen USB-Stick in den Hauptserver der Verwaltung stecken kann, ist das ein Problem, ja.
1: Also ganz herzlichen Dank für diesen Stand jetzt. Hackerangriff, Wahlkampf. Wow, ist das alles spannend. Sommerpause hatten wir 0. Danke herzlich, Sabine und Sebastian.
3: Gerne.
2: Sehr gerne.
1: So, jetzt atmen wir hier erstmal durch. Der Hackerangriff wird uns ganz sicher noch weiter beschäftigen. Der Wahlkampf sowieso, da geht's in den Countdown in die letzten 4 Wochen jetzt rein. 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Danke fürs Zuhören, sagt Angela Ulrich.

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1: A10 westlicher Berliner Ring Richtung Dreieck Werder zwischen Potsdam Nord und Vöben stehen Sie 10 Minuten im Stau. A12 Frankfurt-Oder Richtung Berlin zwischen Briesen und Fürstenwalde West staut es sich weiterhin an der Baustelle. Dort dauert's 30 Minuten länger. Zum Stadtverkehr Berlin A103 Richtung Schöneberg. Zwischen Kreuz Schöneberg und Sachsendamm gibt es Stau mit 15 Minuten Verzögerung. Bei der Überfahrt zur A100 Richtung Treptow dauert es ebenfalls 15 Minuten länger. Sowie auf der A100 selbst ab Detmolder Straße. A115 stadteinwärts, Stau an der Baustelle von Kleinmachnow an mit 10 Minuten Verzögerung. Aktuelles zur S-Bahn. Wegen einer Signalstörung ist die S5 zwischen Mahlsdorf und Hoppegarten unterbrochen. Ein Ersatzverkehr ist eingerichtet. Und Biesdorf B1, B5 in beiden Richtungen. Wegen Brückenarbeiten bleibt die Überfahrt zur Märkischen Allee bis Mitte September gesperrt.
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2: Um 16 Uhr mit Jasmin Becker. Kanzler Merz ist nach seinem Sommerurlaub in die Eifel gereist. Im Waldbrandgebiet bei Hürtgenwald macht er sich gerade ein Bild von der Lage. Ein Feuer hatte dort in der letzten Woche eine Fläche von 300 Hektar zerstört. Das entspricht mehr als 400 Fußballfeldern. Etwa 1800 Menschen mussten vorübergehend ihre Häuser verlassen. Es war der größte Waldbrand in der Geschichte von Nordrhein-Westfalen. Bundesaußenminister Wadephul hat der Ukraine weitere deutsche Hilfe zugesagt. Der CDU-Politiker ist am Morgen zu einem Solidaritätsbesuch in Kiew eingetroffen. Dort warf er Russland unter anderem wahllosen Mord an Zivilisten vor.
3: Wir dürfen eben in der Zeit dieses Sommers, in dem wir uns erholen, nicht vergessen, dass dieses Land weiter unsere Unterstützung braucht. Und ich möchte hier versichern, diese Unterstützung, die wird weiter bestehen. Jetzt im Sommer, in dieser schwierigen Situation, wo die Luftangriffe intensiviert worden sind. Aber wir werden uns auch jetzt schon vorbereiten auf den nächsten Winter.
2: Bundesaußenminister Johann Wadephul, CDU. Die beiden Schüler, die an einem Potsdamer Gymnasium heimlich intime Fotos von Schülerinnen gemacht haben sollen, haben die Schule verlassen. Das hat das Brandenburger Bildungsministerium mitgeteilt. Natascha Gutschmied, RBB 24.
4: Die Vorwürfe waren kurz vor den Sommerferien bekannt geworden. Details werden zum Schutz der Minderjährigen nicht genannt. Die beiden Beschuldigten waren schon vorübergehend vom Unterricht ausgeschlossen worden. Jetzt müssen sie die Schule wechseln. An dem Gymnasium soll jetzt eine Präventionsbeauftragte der Polizei den Fall mit den Schülern besprechen, heißt es. Außerdem sind künftig private Tablets im Unterricht verboten. Ein Handyverbot gibt es schon länger.
2: Bundesfinanzminister Klingbeil macht sich weiter für eine Übergewinnsteuer auf europäischer Ebene stark. Gemeinsam mit 5 Kollegen aus anderen EU-Staaten habe er einen entsprechenden Brief an die irische Ratspräsidentschaft geschickt, das schreibt der Spiegel. Das Thema solle beim Treffen der EU-Finanzminister Mitte kommenden Monats auf die Tagesordnung gesetzt werden. Hintergrund sind die immer noch hohen Spritpreise. Bei einer Übergewinnsteuer müssten die Energiekonzerne einen Teil ihrer Gewinne abführen. Energie Cottbus ist gleich in der ersten Runde im DFB-Pokal ausgeschieden. Die Lausitzer haben zu Hause gegen Bundesligist Augsburg mit 0:2 verloren. Zuvor unterlag Wiesbaden Leverkusen mit 0:4. Soweit die Nachrichten. 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Das Wetter. Am Nachmittag gibt es einen Wechsel aus Sonne und Wolken. Es kann stellenweise schauern bei 19 bis 21 Grad. Aktuell in Berlin-Marzahn 19 und im Bestensee 18 Grad. In der Nacht dann Tiefstwerte zwischen 12 und 10 Grad. Die Zeit 16.03 Uhr.
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5: Springerstiefel. Ein Doku-Podcast vom MDR, NDR und Fritz vom RBB ist mega erfolgreich mit hunderttausenden Abrufen, mit gewonnenen Preisen. Sicher auch darum erfolgreich, weil die beiden Hosts, Hendrik Bolz und Don Pablo Mulemba, sehr authentisch über das Wiederaufleben rechter Gewalt im Osten Deutschlands sprechen. Denn sie sind da aufgewachsen und haben diese Gewalt auch selbst erfahren. In Stralsund, in Eberswalde, in Cottbus. Ab heute ist die dritte Staffel von Springerstiefel abrufbar. Titel: Alpha oder Opfer. Und ich konnte mit beiden Hosts vorher darüber sprechen, um welche persönlichen Geschichten es dieses Mal geht. Henrik Bolz und Don Pablo Mulemba, schön, dass ihr da seid. Hallo.
6: Hallo.
7: Hallo.
5: Springerstiefel, euer Podcast. In Staffel 1 und 2 ging es ja um euer Aufwachsen im Osten, um das Wiederaufflammen von rechter Gesinnung dann. Und worum geht's in der dritten Staffel?
6: Große Überthema unserer neuen Staffel ist Männlichkeit. Also das war ja in den letzten Monaten, wurde ja immer wieder so drüber berichtet, ja, dass das so Gewalt gegen Frauen und queere Menschen zunehme, dass junge Männer immer rechter oder rechtsextremer wählen, auch als, anders als ihre Geschlechtsgenossen. Und dann aber auch, dass es halt so diese komische Internetbubble gibt von so Männlichkeitsinfluencern, die so super erfolgreich sind und denen irgendwie so erzählen, ja, sei, als Mann musst du total dominant und stark und was weiß ich was alles sein und dann wirst du es im Leben leicht haben und das löst all deine Probleme und die einfach ja super erfolgreich damit sind und da haben wir uns gedacht, ah, irgendwie interessiert uns das und das schauen wir uns doch mal an und haben dann mit verschiedenen jungen Männern gesprochen, erst im Osten und dann aber auch relativ schnell gemerkt, ja, das strahlt natürlich auch weit über Ostdeutschland hinaus und haben dann auch in Westdeutschland mit Leuten gesprochen.
5: Ihr habt darüber gesprochen, es geht ja nicht nur um Männlichkeit, sondern es geht auch um rechte Gesinnung, nicht wahr?
6: Genau, ja, das da verbindet sich das ja schon, ne? Also wenn man sich das Wahlverhalten anguckt und ja, das hat sich dann auch relativ schnell, oder es liegt auch so ein bisschen auf der Hand, aber es hat sich dann auch bestätigt, ne, dass dann auch einfach diese beiden Kontexte auch so Feindbilder teilen und sowieso auch so Männlichkeitsbilder teilen, also dass es da große Überschneidung gibt.
5: Sorry. Ihr habt auch, Don Pablo, direkt mit den Männern gesprochen, ja? Mit jungen Männern?
8: Wir haben mit jungen Männern gesprochen und die wollten mit uns sprechen und sind wir auch heilfroh darüber, dass sie mit uns sprechen wollten, weil wir da eine Menge erfahren konnten. Haben da einmal mit Clemens gesprochen, queerer Jugendlicher aus Sachsen-Anhalt vom Dorf, der hat uns von seinen Erfahrungen aus dem Aufwachsen erzählt und auch seinem Umgang mit den Anfeindungen. Ich habe auch noch mit einem ehemaligen Klassenkameraden, mit dem ich auf dem Sportinternat in Cottbus war, gesprochen, dem Rocco, der dann zur Bundeswehr gegangen ist und da sprechen wir darüber, mit welchen Erwartungen an Männlichkeit wir beide aufgewachsen sind und was es mit uns gemacht hat und wie uns das bis heute prägt. Und Hendrik hat mit, ich vergesse immer die Namen von dem Bruder.
6: Ich habe mit Konstantin und Leo gesprochen.
8: Konstantin und Leo.
5: Was sind das für Typen?
6: Die sind gerade erst aus der Schule raus und ja, erzählen so ein bisschen so zu Corona-Zeiten, also wie das dann so war und viel so am Bildschirm gehangen und daneben auch irgendwie so diesen irgendwann bei diesem Content gelandet. Eigentlich nur haben angefangen mit so Fitness-Content und dann zack, so durch die Mechanismen von Social Media wurde es dann Schritt für Schritt dann immer obskurer und haben das aber so ein bisschen so kritisch auch verfolgt oder sehen es heute auch Teile davon kritisch. Und dann so Richtung Ende des Podcasts taucht dann auch noch Anna auf. Das ist eine junge Frau, die so ein bisschen erzählt, ja, wie sie in der Techno-Szene hat sie einen Freund kennengelernt und meinte so, ach, der ist ja irgendwie so drauf wie ich und so progressiv und was weiß ich nicht alles. Und dann aber immer mehr gemerkt hat, ja, dass der sich auch so Manosphere und so rechtsextrem Content reinzieht. Und was sie dann berichtet aus ihrer Beziehung und von der Gewalt, die sie da erfahren hat, ja, das macht dann auch nochmal irgendwie so ganz klar, ja, das ist jetzt auch nicht einfach nur so eine komische Internet-Absurdität von so kleinen Jungs, über die wir da sprechen, sondern das ist wirklich in der realen Welt für Menschen aus deren Umfeld auch wirklich brandgefährlich.
5: Sie hören das Vis-à-vis heute mit Hendrik Bolz und Don Pablo Mulemba, Hosts des Podcasts Springerstiefel, wo die dritte Staffel jetzt startet. In den ersten beiden Staffeln habt ihr ja von Springerstiefel, habt ihr uns sehr persönlich auch mitgenommen mit vielen Geschichten auf die Reise. Pablo, du hast deine eigenen Eltern interviewt. Ihr beide eure Geschichten erzählt. Enthält die neue Staffel auch diese persönlichen Elemente?
8: Ja, also dieses Gespräch, was ich mit Rocco geführt habe, wo wir von unseren Erfahrungen aus dem Sportinternat erzählen, das ist schon, würde ich sagen, sehr persönlich. Und ich glaube, diese Persönlichkeit bringt dann natürlich auch eine gewisse Ehrlichkeit auch mit in Betrachtung auf Thema Männlichkeit. Also wo wir dann beide darüber ins Gespräch gehen, wie haben wir früher eigentlich gesprochen, gedacht, wie haben wir über Frauen und queere Menschen gesprochen und darüber sprechen wir dann halt auch schon wirklich sehr, sehr ehrlich. Und so wie ich meinen Gesprächspartner da wahrgenommen habe, und das kann ich auch nur aus meiner eigenen Perspektive sagen, ist da auch schon so eine gewisse Reue, beziehungsweise schämt man sich dann auch so ein bisschen dafür, wenn man dann mal ein bisschen reflektiert und darüber nachdenkt, wie war man früher eigentlich so drauf?
5: Ja, ich habe ja auch viel erfahren über die persönlichen Schilderungen und Besuche in eurer Heimat. Geht euch oder geht dir das auch so? Hat euer Podcast dann die Augen geöffnet für die ein oder andere Begebenheit, was euch neu war?
6: Also was ich schon auch gemerkt habe jetzt im Gespräch eben da mit diesen 19-Jährigen, ja, vieles, was die berichten, das kenne ich selber auch aus der eigenen Erfahrung. Und vielleicht auch nochmal so zum Thema, was liegt dem eigentlich so zugrunde? Ja, ich glaube, super viele junge Männer machen so Demütigungserfahrungen und Gewalterfahrungen im Sinne von, ja, dass sie einfach abgewertet werden, wenn sie sich vermeintlich unmännlich verhalten. So, und ne, als Junge sollst du nicht rumheulen, du sollst keinen Schiss haben und du sollst dich irgendwie wehren können. Ja, und das habe ich auch so erfahren. Also hatte auch in der Nachwendezeit im Plattenbauviertel als kleines Kind schnell irgendwie so gelernt, ah, okay, es gibt irgendwie so ein Thema, das nennt sich Gewalt, mit dem muss ich irgendwie so einen Umgang finden. Und das, ja, sorgt dann dafür, dass das irgendwie, also ich, ähnlich wie die jungen Männer heute, irgendwie auch echt unsicher war. Ja, was macht man denn jetzt damit? Und mir dann irgendwie da so Vorbilder gesucht haben. Und bei mir war es eben damals, ja, was weiß ich, Gangster-Rapper oder irgendwelche Actionhelden aus dem Fernsehen oder irgendwie Figuren aus irgendwelchen Fantasy-Rollenspielen oder so. Aber auch bei mir im Umfeld dann die jungen Neonazis, ja, so ein Männerbild, was die irgendwie so vorgelebt haben. Und das ist eigentlich recht ähnlich zu dem, ja, wie es heute funktioniert, ne? Also dass irgendwie, wenn aus irgendeinem Grund eine Unsicherheit, das hört man auch bei unseren Protagonisten, also einer wird irgendwie, kommt mit seinem Banknachbarn in der Schule nicht zurecht oder ein anderem wird irgendwie so angegriffen im Park, und dass das irgendwie so Momente sind, wo dann so dieser Prozess an Fahrt aufnimmt, Moment mal, wie kann ich mich dann in Zukunft vor solchen Situationen bewahren? Und dann kommen eben so vermeintliche Vorbilder heutzutage dann eben aus dem Internet, die einem sagen, pass mal auf, alles, was du da erlebst, dass das Problem ist, heutzutage sind Männer zu weich, und das vergessen wir jetzt mal, und jetzt halte ich mal an mich und ich zeig dir, wie du richtig groß und stark und erfolgreich bist, und dann läuft wieder alles bei dir im Leben.
5: Ihr setzt ja das Thema junge Männer im Osten und rechte Gesinnung pünktlich vor wichtigen Landtagswahlen, die der AfD sogar erstmal seine Landesregierung sichern könnten. Es ist ja heute viel, viel, viel normaler, rechts zu wählen, ja? Woran liegt das?
6: Also was wir ja in dem Podcast ja so rausarbeiten, ist, dass sowohl rechtsextreme oder rechte Akteure genauso wie so Männlichkeitsinfluencer, dass die eigentlich da das gleiche Feld beackern, nämlich verunsicherte junge Männer, die aus verschiedenen Gründen Probleme haben in ihrem Leben und dafür aber vermeintlich niemanden finden, der ihnen hilft, niemanden, der ihnen zuhört, und irgendwie soll so eine Erfahrung von Ohnmacht und Hilflosigkeit haben. Und dann kommt jemand und sagt, aber ich sehe dich und ich habe genau das Rezept dafür und halte dich an mich, und dann kriegen wir das alles hin. Und das ist ja was auch, also in unseren Arbeiten der letzten Jahre eigentlich auch immer wieder so klar wurde, ja, immer dort, wo sich progressive oder demokratische, was auch immer, Akteure zurückziehen, wo Menschen das Gefühl haben, ja, ich tauche bei denen nicht auf, die repräsentieren mich nicht, die haben meine Probleme nicht auf dem Schirm, ja, die kacken irgendwie auf mich, sorry. Ja, überall dort, wo dann so ein Raum aufgemacht wird, da gehen dann Akteure rein, die man da vielleicht nicht haben will, und haben da auch einfach einen guten Riecher für und sagen, ja, pass mal auf, aber hier die Leute auf dem Land oder die Leute in den Plattenbauvierteln oder was weiß ich wo, wo so Probleme lange nicht gelöst werden, ja, haltet euch mal an uns, weil wir machen das, weil die kriegen es nicht hin. Und wenn man sich die Politik jetzt über die letzten Jahre anschaut, dann ist es ja auch nicht ganz falsch, dass da Probleme einfach irgendwie nicht richtig gelöst werden. Wenn man sich den Wohnungsmarkt anguckt und dass alles immer teurer wird und die Leute das Gefühl haben, Alter, ich racke mir den Arsch ab, aber ich komme irgendwie nicht vorwärts im Leben. Ja, und das sind ja wirklich Probleme, die eigentlich anstehen und mal gelöst werden sollten. Und das haben wir ja nicht nur in Deutschland. Diese Phänomene haben wir weltweit, ne? USA, Frankreich, Italien, ja, dass dann überall die Leute sehr unzufrieden sind mit dem System, dieses kapitalistisch-westliche System, wie es gerade läuft, und dass dann eben so Rechtspopulisten vermeintlich Antworten haben und die Leute damit auch erreichen.
5: Jetzt haben wir vorwiegend über schlimme Dinge gesprochen, die sich ereignen und ereignet haben in der Vergangenheit. Wir können jetzt aber nicht aufhören, ohne ein Pflänzchen Hoffnung zu säen. Seht ihr denn etwas, vor allen Dingen im Osten, über den ihr meistens sprecht oder mit dem ihr meistens sprecht, im Osten Deutschlands? Seht ihr etwas, was euch Hoffnung macht?
8: Auch wenn jetzt in beispielsweise in Sachsen-Anhalt die AfD bei 41% steht, heißt es, dass es da immer noch 59% gibt, die nicht die AfD wählen. Und ich glaube, das sollte man dann auch nicht vergessen. Und muss man auch ein bisschen die Politik dann auch irgendwie in die Verantwortung nehmen, diese 59% der Menschen halt auch irgendwie nicht im Stich zu lassen, da irgendwie allein zu lassen, sondern das ist dann auch irgendwo dann deren Verantwortung von diesen vielen Menschen, die sich eben abgehängt fühlen und irgendwie nicht daran glauben, dass die Probleme dort vor Ort irgendwie noch gelöst werden können, denen irgendwie auch nochmal ein bisschen Hoffnung zu schenken.
5: Was brauchtest du für als erstes, Henrik?
6: Boah, ich weiß nicht, egal ob, wenn ich jetzt mit Leuten rede, egal ob es die Bahn ist oder Vermüllung im öffentlichen Raum oder was weiß ich, überall ist ja gerade irgendwie so eine Stimmung von, nee, das es wird gerade nichts besser und es wäre irgendwie vielleicht cool, vielleicht kriegen es ja doch noch unsere lieben VolksvertreterInnen hin, irgendwo einen Punkt zumindest mal zu verbessern. Und ich glaube aber generell, also ich bin wirklich ein sehr hoffnungsvoller Mensch. Ich werde auch öfter mal verlacht dafür. Ich glaube, ich bin schon sehr tief überzeugt davon, egal was irgendwie an schlimmen Sachen irgendwie so und Herausforderungen uns irgendwie bevorsteht. Es wird irgendwann wieder bergauf gehen. Es gibt so viele coole Menschen, die sich Gedanken machen, die irgendwie im Hintergrund arbeiten. Und ja, irgendwann gibt es auch wieder eine Zeit, wo wir auch wieder mehr zu lachen haben.
5: Henrik Bolz und Don Pablo Mulemba, danke fürs Gespräch.
6: Danke, gerne.
5: Henrik Bolz und Don Pablo Mulemba waren das. Ihr Podcast Springerstiefel geht mit der dritten Staffel heute an den Start in ARD Sounds zu finden. Titel dieser Staffel: Alpha oder Opfer.
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1: Hallo Fußballfans, hallo Sportsfreunde, im Studio ist Thomas Kroh. Erste Runde DFB-Pokal und da ist Hertha BSC dabei und wir kommen genau zurecht in der Konferenz. Die macht nämlich gerade Station im Ludwigsparkstadion, wo Hertha BSC beim ersten FC Saarbrücken spielt. Kurz vor der Pause steht es 0:0.
7: Und den Zweitligisten der Hertha aus Berlin. Die Hertha mit deutlich mehr vom Spiel, deutlich besseren Chancen. Seefuig und Gröning jeweils zweimal gefährlich. Aber Breul klärt ja, unser Brücken hat nicht viel mehr zu bieten, außer den ein oder anderen Entlastungsversuch. Deswegen gehen wir weiter zum Mann mit den vielen Toren, zum halben Dutzend. Felix Gerhard, Hemelingen gegen Hannover.
9: Und hier gab es gerade den besten Angriff für die SV Hemelingen, aber es gab eben keinen Torschuss danach. Und Tor gefallen in Aue.
10: In der Nachspielzeit hat's geklappert. 3-0 für die Gäste von der TSG Hoffenheim. Und der es 1-0 gemacht hat, der hat auch 3-0 gemacht. Und das so unmittelbar vor dem Halbzeitpfiff. Es war Wimmer, der zur Stelle war. Kurze Drehung um die Achse. Links unten schlägt's ein. Abseits war es, glaube ich, auch nicht. Und demzufolge wäre das ja auch nicht überprüft worden von einem VAR. Den haben wir nämlich in der ersten Pokalrunde einfach mal noch nicht dabei. Also, Wimmer steht für meine Begriffe in abseitsverdächtiger Position. Aber die Fahne bleibt unten und deswegen steht es hier 3:0. Und damit wird es dann auch in die Pause gehen. Und ich gebe einfach mal schnell weiter nach Hemelingen. Denn da haben wir ja Felix Gerhard, der uns noch was zu erzählen hat.
9: Ja, haben aber noch 2,5 Minuten Zeit. 6:0 weiterhin für Hannover 96. 4:0 nach Pfostentreffern. 12:0 nach Ecken. Also ganz klare Geschichte. Geht hier noch ein bisschen. Deshalb gebe ich weiterhin da, wo es zumindest ein bisschen spannender ist, wo Werder Bremen spielt gegen die Lüneburger SK am Millerntor-Stadion mit Jens Giede.
11: Werder tut sich schwer gegen den Beton aus Lüneburg. Nach dem 1:0 durch Stee kam keine weitere Großchance zustande, weil Lüneburg sehr, sehr gut aufpasst. Allerdings die in weiß gekleideten Gastgeber aus der Lüneburger Heide waren selbst noch gar nicht vor dem Tor von Werder Bremen. Das Ganze erzähle ich, wo jetzt abgepfiffen wird nach der abgelaufenen Nachspielzeit in Halbzeit 1. 1:0 die Pausenführung für Werder Bremen und Luise Kropf in Duisburg. Auch schon Pause?
12: Jo, hier ist Pause. Beide Mannschaften schon drin in der Kabine. Es wird sich Nachschub draußen geholt in Form von Bratwurst und vielleicht auch noch kohlensäurehaltige Getränke. Duisburg liegt hinten 0:1 gegen Elversberg aus der Bundesliga. Wir sind in der Halbzeit. Holger, wie sieht's bei dir aus?
13: Hier noch ein bisschen Nachspielzeit und der Ball ist an den Füßen des Torhüters von Viktoria Köln, Arne Schulz. Einmal musste er hinter sich greifen, 29. Spielminute Kopfball von Skobel, aber der hatte sich vorher mit einem Schubser Platz verschafft, deswegen dieser Treffer zu Recht nicht anerkannt. Braucht man auch keinen VAR, wenn man einen guten Schiedsrichter hat, wie jetzt hier bei uns in diesem Fall Erik Weißbach, der hat das direkt gesehen. Thorsten von Wege hat es ja schon gesagt, kein VAR in der ersten Runde. Jetzt hier aber das Mittelfeldgeplänkel und der Rückpass wieder zum Torhüter der Kölner ab nach Hemeling gegen Hannover 96. Torfestival und Felix Gerhardt.
9: Ja, und weiterhin 6:0 für den Zweitligisten für Hannover 96. Sie sind in den letzten drei Jahren jeweils in der ersten Runde ausgeschieden gegen Drittligisten. Ich verwette einen hohen zweistelligen Eurobetrag, dass Hannover 96 heute in die zweite Runde einziehen wird. Denn sie lassen nichts anbrennen. Kein einziger Torschuss für Hemeling. Wenn sie jetzt mal gut verteidigen können da auf der rechten Seite und den Ball erobern. Aber sofort sind die Hannoveraner da und können klären. Aber jetzt nochmal der Angriff über die rechte Seite, über die SV Hemeling mit Saka. Sie ist aber keine Anspielstation. Dann stolpert den Ball mehr oder weniger zu seinem Mitspieler und er kann sich nicht durchsetzen gegen vier Mitspieler. Zurück nach Köln zu Holger Dahl.
13: Hier sind alle an den Bratwurstbuden, wo es ja den Senf per Fußpedalbedienung auf die Bratwurst gibt. Das als kleine Besonderheit, ansonsten torlos 0:0 zwischen Viktoria Köln und dem 1. FC Nürnberg. Irgendwelche Wurstbesonderheiten bei Hemeling gegen Hannover, Felix?
9: Hier gibt es noch keine Wurst, aber hier läuft immer noch der Angriff von eben. Jetzt haben die Hannoveraner klären können, nachdem Hemeling sich den Ball hin und her spielte. Und jetzt ist Pause, jetzt geht's an die Wurst hier im Bremer Weserstadion. Hannover 96 führt mit 6:0 gegen den Fünftligisten, gegen die SV Hemelingen. Und das war sie, die ARD-DFB-Pokalkonferenz.
1: Hier im RBB 24 Inforadio. Was für eine technische Innovation, ein Senfpedal. Gar nicht so schlecht, wenn man dann die Bockwurst im Brötchen ablegt, hat man beide Hände frei für das Pausenbier. Die wichtigsten Pausenstände der laufenden Partien also, Hertha BSC beim 1. FC Saarbrücken aus der 3. Liga 0:0, der Bundesliga-Aufsteiger Elversberg führt 1:0 in der Wedau beim MSV Duisburg und Werder Bremen ebenfalls vorn beim Lüneburger SK Hansa mit 1:0, aber eben kein überzeugender Auftritt von Werder im Millerntor-Stadion. Dorthin sind die Lüneburger für dieses Spiel in der ersten DFB-Pokalrunde umgezogen. Und im Lößnitztal im Erzgebirgsstadion liegt Aue gegen die TSG Hoffenheim mit 0:3 zurück. Energie Cottbus, Sie haben es in den Nachrichten gehört, ist ausgeschieden in der ersten Runde nach einem 0:2 zu Hause im Stadion der Freundschaft gegen den FC Augsburg. Andreas Friebel.
14: Raus mit Applaus, so lässt sich das Spiel aus Cottbuser Sicht zumindest mit wenigen Worten zusammenfassen. Denn die Lausitzer kämpften leidenschaftlich und erspielten sich vor knapp 15.000 Zuschauern eine Reihe von guten Tormöglichkeiten. Aber egal ob Hannemann, Kinzombi oder Borgmann, der Ball wollte einfach nicht über die Linie. Augsburg zeigte sich hingegen sehr effizient. Nach einigen Umstellungen in der Halbzeitpause bekam der Bundesligist in der zweiten Hälfte deutlich mehr Zugriff auf das Spiel. Kade nutzte unmittelbar nach der Pause die erste Chance für die Gäste zur Führung. Cottbus warf danach alles nach vorn. Damit ergaben sich für die Fuckerstädter einige Kontermöglichkeiten. Banks traf zum Beispiel in der 83. Minute nur die Latte, bevor Jakic mit der letzten Aktion des Spiels das 0:2 erzielte.
1: Soweit Andreas Friebel. Also bislang geben sich die Favoriten aus der Bundesliga keine Blöße. Das gilt auch für Bayer Leverkusen. 4:0 heute bei Wehen Wiesbaden. Philipp Hofmeister.
15: Anders als in den letzten Jahren war der SVW in Wiesbaden diesmal meilenweit weg von einer möglichen Pokalüberraschung. Europa-League-Teilnehmer Bayern 04 Leverkusen war an diesem Samstag qualitativ zu stark und unter dem Strich zu effizient für den SVWW und Trainer Daniel Schering.
16: Dann hat man auch die individuelle Qualität von Bayer Leverkusen gesehen, die für mich auch am Ende wahrscheinlich unter den letzten vier oder den ersten vier, so muss man sagen, in der Bundesliga landen werden, weil sie einfach eine unfassbare Mannschaft sind.
15: Immerhin knapp eine Halbzeit lang durften die meisten der 12.000 Fans in der Wiesbadener Arena zumindest ein wenig träumen. Bis zum Leverkusener Führungstor von Torjäger Patrick Schick wehrten sich die Hessen sehr tapfer, ließen wenig zu. Wiesbaden konnte da immerhin etwas Werbung für den wieder einkehrenden harten Drittliga-Alltag machen. Nach dem Seitenwechsel aber ging es dann dahin. Leverkusen war deutlich spielfreudiger und schoss durch Vázquez, Teller und Cofane noch den in der Höhe verdienten 0:4 Endstand heraus. Etwas frustrierend, auch für den Wiesbadener Stürmer Moritz Flotho.
17: In der ersten Halbzeit machen wir ein gutes Spiel, müssen dann hinten so ein bisschen aufmachen, weil wir natürlich dann aufs Tor gehen, kriegen dann 4, ist vielleicht dann ein bisschen hoch. Das ist dann schon ein bisschen ärgerlich, aber jetzt sind wir raus. Jetzt müssen wir uns, glaube ich, einfach auf die Liga konzentrieren und da Gas geben.
15: Denn da liegt der SVW in Wiesbaden auf dem letzten Platz und braucht dringend Erfolgserlebnisse gegen Gegner, die deutlich machbarer daherkommen werden als Bayer 04 Leverkusen.
1: Philipp Hofmeister vom Hessischen Rundfunk berichtete aus Wiesbaden. Und jetzt geht's in den Südwesten. Da stand gestern Abend das Derby zwischen Waldhof Mannheim und dem 1. FC Kaiserslautern an. Und am Ende musste berittene Polizei für Ordnung sorgen. David Luding.
18: Mit dem Schlusspfiff nach 90 torlosen Minuten wird es hitzig auf dem Rasen des Mannheimer Karl-Benz-Stadions. FCK-Kapitän Marlon Ritter und Waldhofstürmer Gonzalo Gregorio geraten aneinander. Es kommt schnell zu einer sogenannten Rudelbildung. Fast alle Spieler beider Teams sind beteiligt.
19: Die Stimmung hat sich dann schnell auf die Fans übertragen,
18: sagte Stefan Wilhelm, Pressesprecher des Polizeipräsidium Mannheim, und ergänzte:
19: Nach Spielabschluss haben dann die Fans vom SV Waldhof Becher und Gegenstände auf die Gästemannschaft geworfen, sodass auch die Gästefans reagiert haben und mit Pyrotechnik in die Haupttribüne geschossen hatten.
18: Als Gegenreaktion darauf haben Fans des SV Waldhof versucht, den Platz zu stürmen. Die Situation eskalierte. Schiedsrichter Robert Schröder reagierte schnell, schickte beide Teams in die Kabine.
20: Dann haben wir uns natürlich auch zurückgezogen, weil dann die Sicherheit für uns auch nicht gewährleistet war, und waren dann erstmal in den Katakomben, wo dann eine enge Abstimmung mit Polizei und Sicherheitsdienst dann erfolgte.
18: Die Ordnungshüter waren innerhalb weniger Sekunden mit einem Großaufgebot auf dem Rasen. Hundertschaften der Polizei mit Pferden und Hunden verhinderten wohl Schlimmeres, sorgten für Bilder, die wohl lange in Erinnerung bleiben.
21: Das wollen wir alle nicht sehen. Wir wollen das nicht. Es ist auch nicht nachvollziehbar. Rivalität, ja, aber dass die so endet,
18: sagte Kaiserslauterns Trainer Thorsten Lieberknecht. Auch der SV Waldhof verurteilte die Geschehnisse in einer Pressemitteilung aufs Schärfste und bedankte sich bei den Sicherheitskräften. Die beruhigten die Situation, woraufhin Schiedsrichter Schröder nach 35-minütiger Unterbrechung die Verlängerung anpfiff.
20: Man hat uns dann aber auch versichert, dass die Sicherheit wieder hergestellt ist, und dementsprechend war es dann noch möglich, das Spiel nochmal fortzusetzen.
18: In der Verlängerung blieb es verhältnismäßig ruhig. Die Geschehnisse natürlich dennoch ein Skandal. Die Polizei Mannheim zieht Bilanz.
19: Schwer verletzte Kollegen haben wir nicht zu verzeichnen. Allerdings müssen wir auch mitteilen, dass 85 Personen durch Reizstoffe wie Rauchgas und auch die Anwendung von Pfefferspray Verletzungen davongetragen haben.
18: Ihren Clubs haben Teile der Fans einen Bärendienst erwiesen. Es könnte zu drastischen Strafen auf beiden Seiten kommen, bis hin zu Zuschauerausschlüssen.
1: Der Bericht von David Luding. Krawalle beim Spiel Waldhof Mannheim, 1. FC Kaiserslautern. Wie die erste Hälfte im Ludwigsparkstadion zwischen Saarbrücken und Hertha BSC verlief, weiß Matthew Genet Schön. Noch einmal herzliche Grüße ins Saarland.
22: Ja, liebe Grüße zurück. Hi.
1: Was ist von den Rängen im Ludwigsparkstadion zu vermelden? Wir hatten gerade den Bericht aus Mannheim über die Krawalle dort gestern Abend.
22: Ja, also davon sind wir zum Glück sehr, sehr weit entfernt. Also wir hatten am Anfang so einen leichten Schwefelgeruch in der Nase, weil die Gästefans aus Berlin da im Gästeblock auch ein bisschen Pyro gezündet haben. Aber alles im Rahmen, das ist doch alles schnell wieder verzogen. Ansonsten sorgen beide Fanlager wirklich für tolle Stimmung, für einen richtig schönen Pokalnachmittag hier im Ludwigspark. Es passen ja nur 16.000 rein, aber trotzdem ist die Stimmung super und das Spiel, ja, ist zumindest einseitig. Die Hertha ist immer wieder am Drücken und hat sich aber noch nicht mit dem Tor belohnen können. So müssen wir es eigentlich sagen.
1: Matthew, wir in Berlin und Brandenburg waren, also die Zuschauer im Stadion, aber auch die Reporter auf der Pressetribüne, überrascht über die spielerische Stärke dieser komplett veränderten Hertha-Mannschaft, die Stammspieler ersetzen musste und auch eine Reihe weiterer Kräfte. Wie stellt sich das heute dar? Ist auch davon wieder etwas zu sehen, von dieser spielerischen Stärke der Herthaner?
22: Ja, absolut. Sie haben wahnsinnig viel Ballbesitz. Sie wissen auch sehr viel damit anzufangen. Und das, obwohl ja zum Beispiel auch dieser 3-Scorer-Punkte-Mensch Martin Winkler ja mittlerweile fehlt. Der hat gegen Heidenheim noch 2 Tore vorgelegt und 1 selbst gemacht. Alles in der ersten Hälfte. Der ist jetzt nach Anderlecht verkauft worden. Aber auch das können sie gut aufwerten, muss man sagen. Thorsteinsson ist die einzige Veränderung in der Startelf von Stefan Leitl, der eben Winkler ersetzt. Gerade Seefuig auf der linken Seite gefällt mir sehr gut. Brekalo immer wieder mit guten Ideen, mit guten Bällen rein in den 16er auf Sebastian Grünning, der auch schon 2-3 Mal gefährlich zum Abschluss gekommen ist. Aber eben der Ball, der wollte noch nicht rein, noch nicht vorbei an Kevin Broll. Der ist Ersatztorhüter eigentlich beim 1. FC Saarbrücken. Der macht seine Sache, muss man sagen, sehr, sehr gut. An dem beißt sich die Hertha bislang noch die Zähne aus.
1: Du sagst es, es steht 0-0 zur Pause. Wie gefährlich kann deiner Meinung nach Saarbrücken in der zweiten Hälfte den Berlinern werden?
22: Ja, je länger das hier 0-0 steht, desto mehr Energie kommt natürlich auch von den Rängen dann nochmal drauf und desto mehr Unsicherheit gibt es dann wahrscheinlich auch beim Favoriten, also bei der Hertha. Wir haben vor 3 Jahren hier diese Pokalmagie eben erlebt im Ludwigspark. Die kann sich dann schon mal entfachen. 1-2 Mal war Saarbrücken gefährlich am 16er der Hertha. Einmal gab es auch einen guten Abschuss, da war Gersbeck aber zur Stelle. Es sollte schnell ein Tor her für die Hertha, damit das ein entspannter Nachmittag im Ludwigspark wird. Je länger das hier 0-0 steht, umso gefährlicher wird dieses Spielchen zwischen der Hertha und dem 1. FC Saarbrücken. Das ist klar.
1: Matthew Genet Schön aus dem Ludwigspark-Stadion. DFB-Pokal, erste Runde. Saarbrücken, Hertha BSC, Pausenstand 0-0. Es ist 16.29 Uhr. Jasmin Becker steht schon bereit mit den Nachrichten. Anschließend dann die Reportagen aus Berlin und Brandenburg. Darin geht's dann heute unter anderem um den Obstanbau im Brandenburger Land in Zeiten des Klimawandels. Und ich habe noch Zeit für eine Meldung von der Formel 1. Die macht ja an diesem Wochenende in Zandvoort Station, großer Preis der Niederlande. Das Sprintrennen heute mit dem Sieger Mercedes. Am Lenkrad George Russell, der Brite, gewann vor Charles Leclerc, dem Monegassen im Ferrari. Dritter Lando Norris, ebenfalls Großbritannien, fährt McLaren. Und WM-Spitzenreiter Kimi Antonelli aus Italien im Mercedes, der wurde Vierter. Für Nico Hülkenberg, den Deutschen im Audi, gab's wenig Erfreuliches zu erfahren im übertragenen Sinne des Wortes. Bei dem stand nicht klassifiziert. 17 Runden Rückstand. Keine Ahnung, wie er das hinbekommen hat. So, jetzt die Nachrichten. Wir hören uns dann wieder um 17.15 Uhr.
0: 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Nachrichten für Berlin und Brandenburg.
2: Um 16.30 Uhr mit Jasmin Becker. Bundeskanzler Merz hat heute die Gemeinde Hürtgenwald in Nordrhein-Westfalen besucht. Er hat hier den Helfern gedankt, die bei dem schweren Waldbrand im Einsatz waren. Aus Hürtgenwald, Thomas Wenkert.
3: Das Feuer im Hürtgenwald in Eifel war das größte in der Geschichte von Nordrhein-Westfalen. Eine Fläche von 300 Hektar wurde zerstört. Rund 2000 Menschen aus dem Ortsteil Gai mussten ihre Häuser verlassen. Für die Einsatzkräfte war der Löscheinsatz eine große Herausforderung, da sich in dem Waldgebiet auch noch Weltkriegsmunition befindet. In Spitzenzeiten waren rund 1800 Kräfte im Einsatz. Auch die Bundeswehr unterstützte die Löscharbeiten.
2: Bundesaußenminister Wadefohl hat der Ukraine weitere 50 Millionen Euro an Unterstützung zugesagt. Außerdem will der CDU-Politiker weitere Gespräche über zusätzliche Luftverteidigungssysteme führen. Bei einem Besuch in Kiew warf Wadefohl Russland einen wahllosen Mord an Zivilisten in der Ukraine vor. Zuvor waren bei einem russischen Angriff auf ein Einkaufszentrum mindestens 16 Menschen gestorben. Bundesfinanzminister Klingbeil dringt weiter auf eine EU-weite Übergewinnsteuer für Ölkonzerne. Unterstützt wird er dabei von seinen Amtskollegen aus Österreich, Italien, Portugal, Polen und Spanien. Isabel Karas aus dem Hauptstadtstudio.
4: Die Minister fordern, außergewöhnlich hohe Gewinne von Ölkonzernen in der aktuellen Energiekrise stärker zu besteuern. Die bislang ergriffenen staatlichen Maßnahmen hätten nicht ausgereicht, um die Preise für Unternehmen und Bürgerinnen und Bürger dauerhaft zu senken oder zu stabilisieren. Das schreiben die Minister in einem gemeinsamen Brief, der dem ARD-Hauptstadtstudio vorliegt.
2: Viele Fähren auf dem Rhein können wieder fahren. Nachdem die Pegelstände wochenlang zu niedrig waren, führt Deutschlands wichtigster Fluss langsam etwas mehr Wasser. Trotzdem geben die Fährbetreiber in Nordrhein-Westfalen und Rheinland-Pfalz noch keine endgültige Entwarnung. Vor der Küste Tunesiens ist ein Boot mit 15 Migranten an Bord gekentert. Bisher wurde nur ein Überlebender gerettet. Nordafrika-Korrespondentin Sarah Mersch.
23: An Bord sollen sich verschiedenen Medienberichten zufolge auch 2 Minderjährige und eine schwangere Frau befunden haben.
2: Berichte über Tote, die in den sozialen Netzwerken kursieren, seien bis jetzt nicht bestätigt, so die Nachrichtenagentur AFP. Alle Migranten stammen aus Südtunesien und hätten versucht, die italienische Insel Lampedusa zu erreichen. Energie Cottbus ist in der ersten Runde im DFB-Pokal ausgeschieden. Die Lausitzer haben zu Hause gegen Bundesligiste Augsburg mit 0:2 verloren. Soweit die Nachrichten. 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Das Wetter. Am Nachmittag gibt es einen Wechsel aus Sonne und zu Wolken. Es kann stellenweise schauern bei 19 bis 21 Grad. Aktuell in Berlin-Marzahn 19 und in Bestensee 18 Grad. In der Nacht dann Tiefstwerte zwischen 12 und 10 Grad. Die Zeit 16.33 Uhr.
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15: Eine halbe Stunde Reportagen aus Berlin und Brandenburg. Es begrüßt Sie dazu am Mikrofon Jan Palukat. Heute nehmen wir Sie mit in eine Grundschule in Berlin-Friedrichshain, wo Grundschüler Demokratie leben. Und wir schauen in Brandenburger Obstbaubetrieben nach, welche Auswirkungen Wetterextreme und Hitzephasen dort haben. Demokratie, das ist durchaus mehr als ab und zu ins Wahllokal stiefeln. Deutschland ist von unten demokratisch aufgebaut. Ob in Vereinen, in Eigentümergemeinschaften, manchmal auch bei privaten Zusammenkünften, überall entscheidet nicht der Mächtige oder Stärkere wie in Russland, China oder anderen autoritären Staaten, sondern es stimmen alle gemeinsam ab. Vergangene Woche haben unsere Reporterinnen und Reporter für RBB 24 Inforadio viele solcher Orte besucht. Johanna Steinlein war bei einem Klassenrat der Hausburg-Grundschule in Friedrichshain. Dort besprechen Grundschüler ihre Anliegen und stimmen darüber ab.
5: Am besten beim Eingang nicht wieder die Schulen stellen, weil dann kommen die Kinder noch durch.
6: Die Kinder der Klassen 6a und 6b kommen in den Klassenraum. An den Wänden hängen Plakate, die Tische sind zur Seite geschoben. Es stehen 30 Stühle im Kreis, jedes Kind sucht sich einen Platz aus. Der Klassenrat beginnt. Mika und Anaya sitzen im Sitzkreis nebeneinander und schauen in die Runde. 60 Minuten lang werden sie heute die Diskussion und die Abstimmungen leiten.
8: Herzlich willkommen zu diesem Klassenrat. Also als erstes wählen wir die Dienste aus.
23: Wer möchte Regelwächter sein?
8: Einer aus der A und einer aus der B.
6: Die Hände schnellen hoch und höher. Viele wollen unbedingt eine Aufgabe übernehmen. Außerdem wird ein Protokollant und ein Zeitwächter ausgesucht.
23: Haben wir das Protokoll von letztem Mal? Wenn ja, würden wir es an die Protokollanten geben oder würden wir es lesen?
24: Also einmal hatten wir hier zuckerfreie Getränke. Dann hatten wir noch Haare kämmen im Unterricht, aber das hatten wir schon fertig besprochen.
6: Die Kinder können im Klassenrat selbst entscheiden, über welche Themen sie sprechen wollen. Und das sei auch sehr wichtig, erzählt Klassenlehrer Lukas Reh.
25: Demokratieerziehung wird von uns immer sehr aus der Sichtweise eines Erwachsenen gedacht. Und wir vergessen dabei, dass die Kinder, die 12-Jährigen und 12-Jährigen, die hier so rumsitzen, dass die einfach ganz andere Themen haben, die sie besprechen möchten. Und da, finde ich, gibt es nur eine Möglichkeit und das ist der Klassenrat.
6: Im Klassenrat können nicht nur organisatorische Themen wie eine Schulübernachtung besprochen, sondern auch Lehrer kritisiert werden.
25: Aber auch das möchte ich hier etablieren, dass ich als Klassenlehrer, der Erzieher der Klasse oder jetzt sprechen wir über zwei Klassen, wir als Team angesprochen werden können und die Kinder uns da sagen können, das passt uns nicht. Das können Sachen sein wie, du hast uns Kahoot versprochen und seit 4 Wochen nicht eingehalten, das ist gemein von dir.
6: Gibt es einen Streit in der Klasse, müssen die Schüler diesen Konflikt nicht in ihrer Freizeit lösen. Anaya kann sich noch gut an einen Streit erinnern.
8: Also es wurde halt sehr viel irgendwie so rumerzählt und sowas, was halt nicht gestimmt hat. Und das musste man dann klären. Und unsere Lehrerin hat halt auch gemerkt, dass irgendwie keiner mehr so wirklich sich gut mit dieser einen Person, ich will keine Namen nennen, mit dieser einen Person verstanden hat. Und dann haben wir das geklärt und ja. Es werden auch keine Sachen mehr rumerzählt, die nicht stimmen und so. Und ja, eigentlich, also jetzt verstehen wir uns alle wieder gut.
23: Möchte jemand noch mal ein paar Themen einwerfen?
6: Zurück im Klassenrat. Die Rollen sind verteilt und die Protokolle vorgelesen. Die Kinder haben sich darauf geeinigt, was heute im Klassenrat besprochen werden soll.
23: Wir beginnen mit dem ersten Thema.
8: Schulübernachtung, Spiele. Also wahrscheinlich, was für Spiele wir spielen wollen.
23: Wir beginnen. Wer hat das Thema eingeworfen? Maja? Okay.
6: Auch wenn die Kinder den Klassenrat alleine leiten, geben die Lehrer immer wieder Hilfestellungen. Die Diskussion dreht sich zuerst nur darum, was in der Turnhalle gespielt werden soll. Klassleiter Lukas Reh greift ein.
7: Letztes Mal sollten alle mitkommen. Dieses Mal wollten wir vorschlagen, dass es verschiedene Angebote gibt und es muss nicht in die Sporthalle gegangen werden.
6: Die Schülerinnen und Schüler akzeptieren den Vorschlag sofort und sammeln Vorschläge für Alternativen zur Sporthalle.
23: Wer hat alles Vorschläge für, was wir spielen können? Wir fangen an bei Feli, Maja, Theodor.
6: Nacheinander gehen die Moderatoren die Runde durch. Jeder kommt dran. Die Protokollantinnen notieren die Vorschläge.
23: Ich wäre auch dafür, Werwolf eher hier zu spielen, weil draußen gibt es Wind und so anders. Und Fußball zu schauen.
6: Die Absprachen im Klassenrat werden immer demokratisch beschlossen. Jedes Kind hat eine Stimme. So lernen die Schüler auch Ergebnisse zu akzeptieren, für die sie nicht gestimmt haben.
9: Manchmal gibt es natürlich Sachen, wofür man eigentlich nicht gestimmt hat, wo man sich darüber ärgert, dass sie abgestimmt worden sind. Aber eigentlich bin ich immer relativ zufrieden damit und ich finde es eigentlich meistens okay.
23: Wenn wir halt mehrere Sachen beschließen, wird es oft abgestimmt. Also weil wir wollen halt natürlich nicht einfach so entscheiden, wir wollen halt, dass die ganze Klasse damit entscheiden kann.
10: Wie viele Stimmen hat jeder?
23: Zwei.
10: Ja.
6: Weiter geht's im Klassenrat.

0: ist ja demokratisch abgestimmt. Nächstes Thema, der bevorstehende Schulwechsel. In wenigen Wochen werden die Schülerinnen und Schüler nicht mehr gemeinsam in einem Stuhlkreis sitzen. Alle gehen auf andere Schulen und müssen dort mit anderen Mitschülern und Lehrern ihren Alltag bestreiten. Ob es dort einen Klassenrat geben wird, ist noch nicht klar.
1: Ich würde halt schon versuchen, irgendwie den auch in diese Klasse zu kriegen. Aber wenn es halt nicht ganz, also klar, es wird jetzt nicht exakt genauso wie der, den wir hier immer haben sein. Aber eigentlich finde ich schon ganz schön, wenn es an der nächsten Schule auch so wäre, dass wir immer einen Klassenrat haben.
2: Oft ist es, wenn kein Klassenrat ist und man halt zusammen besprechen soll, wird sich halt oft gestritten. Aber in einem Klassenrat ist es einfach sehr viel besser. Also wenn es den nicht mehr geben würde, wäre das sehr, würde es einfach schlimmer sein. In der Klasse würde die Klassendynamik immer schlechter werden und ja.
3: Ja, ich glaube auch, also so wie Mika gesagt hat, ist ein Klassenrat schon wichtig, damit man auch über zum Beispiel zur Schulübernachtung jetzt unser Thema, die Sachen auch besprechen kann und nicht nur die Lehrer entscheiden, dass wir das und das und das und machen, sondern dass auch wir entscheiden können, dass wir zum Beispiel in die Sporthalle gehen wollen oder einen Film gucken wollen und so.
4: Ich finde es richtig, dass es Klassenrat gibt, weil das hilft zu kommunizieren und die Probleme zu lösen. Also ich mag Klassenrat sehr. Ich finde Klassenrat ist eine sehr gute Sache und das sollte auch so bleiben, also dass es Klassenrat gibt. Vielleicht sogar mehr als einmal in der Woche.
0: Klassenlehrer Lukas Reh findet den Klassenrat essentiell wichtig für den Schulalltag.
5: Wir haben hier die Möglichkeit, Sachen schon im Voraus, wenn es nur raucht und noch kein komplettes Feuer irgendwo in einer Klasse oder in diesem Fall waren es ja zwei Klassen, die zusammensitzen, die im Jahrgang viel zusammenarbeiten, das so ein bisschen schon zu deckeln und zu schauen, dass da kein Flächenbrand in der Klasse entsteht.
0: Er ist zuversichtlich, dass die Kinder in der neuen Schule einen Klassenrat einfordern.
5: Unsere Kinder speziell, der 6a und der 6b, sind daraufhin trainiert und haben so viel Empowerment, so viel Selbstbewusstseinsstärkung erfahren, dass sie hoffentlich auch bei ihrem neuen Klassenlehrer, bei ihrer neuen Klassenlehrerin oder im ganzen Team der Klasse ansprechen: Was ist hier los? Wo ist euer Klassenrat? Wir brauchen unbedingt jetzt den Klassenrat.
0: An der Hausburgschule haben die Schülerinnen und Schüler gelernt, für ihre Interessen einzustehen und diese demokratisch zu verhandeln. Ihr Wissen können sie in Zukunft weitergeben und vielleicht auch andere Kinder ermutigen.
6: Hiermit beenden wir den Klassenrat.
7: Demokratie von klein auf. Das war eine Reportage von RBB 24 Inforadio-Reporterin Johanna Steinlein. Der Klimawandel führt zu einer Häufung von Extremwettersituationen, heftige Regenfälle, Stürme, Hitzeperioden. Die Erwärmung macht in Brandenburg inzwischen auch den Anbau von Feldfrüchten möglich, die man bisher eher aus Südeuropa kannte, etwa Wassermelonen. Doch funktioniert das wirklich gut? Tobias Hahn von der Obstbauversuchsstation in Müncheberg nördlich von Berlin sagt ja, zumindest für einjährige Früchte, die jedes Jahr neu ausgesät werden, wie Melonen.
8: Aber für mehrjähriges Baumobst ist es eben nicht nur der Durchschnitt, dass es im Durchschnitt wärmer wird, sondern auch die Extreme spielen eine Rolle. Das heißt, die Spätfrostereignisse oder die tiefen Wintertemperaturen, wie im letzten Jahr hatten wir ja einen sehr klassischen Winter, da würden viele Früchte, die im Durchschnitt zwar zurechtkommen, aber mit den tiefen Wintertemperaturen nicht zurechtkommen.
7: Wie steht es also um den Obst- und Gemüseanbau in Brandenburg in Zeiten der Erderwärmung? Annika Jensen war für Sie dazu im Havelland unterwegs.
9: Oh, das ist die Kanone. Das ist die Superrote. Ja, Blutrot. Blutrot. 16 Euro. Und hör mal, diese Qualität.
10: Ich weiß.
9: Das ist Qualität.
10: Das ist ja nicht das erste dieses Jahr.
11: Attila Pusti hat an einem sonnigen und warmen Tag im Juli viel zu tun. An seinem kleinen Stand unter einem grünen Planendach auf dem Gelände einer Tankstelle in Velten im Landkreis Oberhavel stehen sie Schlange. Die Kunden wollen mindestens eine Melone an seinem Stand kaufen. Daneben, auf einem Autohänger, liegen die großen grünen Früchte bereit. Bis zu 15 Kilo schwer. Und der Hänger leert sich schnell an diesem Tag.
12: Könnten Sie uns die halbieren?
9: Ja, gerne.
12: Wir wollen uns die teilen.
9: Richtig, 9 Euro. Wunderbar. Also Hälfte für Hund, Hälfte für Sie?
12: Ja, so ungefähr.
11: Seit 10 Jahren baut der gebürtige Ungarer Melonen in Velten an. Mittlerweile auch Tomaten, Paprika und Heidelbeeren. Weit über die kleine Stadt hinaus ist er als der Melonenmann bekannt. Auf einem Feld, die Straße rüber, ein kleiner Fußmarsch entfernt, liegen sie. Die meisten versteckt unter großen Blättern.
9: Die ersten 3 Reihen sind die orangefarbigen Melonen. Dann kommen die gelbe Melonen, die nächste 6 Reihen. Dann kommen die normale kleine Melonen, die mit Kern. Und dann haben wir noch die Monstermelonen am Ende da. Da will ich jetzt zeigen, die sind super reif schon.

0: Wie viele Quadratmeter, Hektar sind das?
1: Das sind 2 Hektar, 20.000 Quadratmeter.
0: Wie viel an Gewicht ist das am Ende der Saison?
1: Gewicht, was wir so verkaufen, ohne zu verschenken und was gut ist, glaube ich, so 30, 35 Tonnen. So.
2: Pushti ist mit Melonen im eigenen Garten aufgewachsen. Sein Großvater hatte sie im Süden Ungarns angebaut. Für die eigene Familie, für die Nachbarn. Der Obstbauer wollte das auch in Brandenburg ausprobieren. Und schon das erste Jahr mit einem sehr heißen Sommer habe es sehr gut funktioniert.
1: Und plötzlich lagen tausende Melonen auf den kleinen Fläche da, ja, wo die Zelte jetzt stehen. Da war die erste Melonfeld hier in Felden und in Brandenburg sowieso. Und die waren alle super begeistert von Qualität. Und da habe ich die Entscheidung getroffen, es weiterzumachen. Und Jahr zu Jahr immer größer.
2: Mittlerweile baut er Wassermelonen auf mehreren Flächen an. Eine Frucht, die eigentlich im Süden Europas wächst. Die Melonen in deutschen Supermärkten kommen vor allem aus Spanien, Italien und Griechenland. Also Länder mit vielen Sonnenstunden und vielen heißen Tagen. Genau das, was die großen Früchte brauchen. Und genau das, was in Brandenburg laut deutschem Wetterdienst als Auswirkungen der Erderwärmung immer häufiger auftritt. Für Attila Pushti und seinen Melonenanbau hat es Folgen, wenn die Sommer nicht so heiß und sonnig sind.
1: 7, 8 Jahre war super gut und jetzt hat die letzten 3 Jahre ein bisschen nachgelassen. Es ist sehr wechselhaftes Wetter, ja. Also kann man nicht sagen, es ist wieder so heiß wie die Jahre davor.
0: Aber wenn wir jetzt wieder eine Hitzewelle kriegen, ist das gut für Ihre Melonen?
1: Ja, super. Also genau davon rede ich. Wir brauchen jetzt noch für die Rest hier 3, 4 oder 5 Sonnentage und dann sind sie super reif, ja.
2: Sagt er über die Reihen Melonen vor ihm auf dem Boden. Groß, dunkelgrün sind sie und warten darauf, geerntet zu werden. Blickt er allein auf sein Unternehmen und blendet all die negativen Auswirkungen der Erderwärmung aus, ist sein Urteil eindeutig. Denn ihm als Unternehmer helfen die steigenden Temperaturen.
1: Ich denke, ich profitiere jetzt vom Klimawandel, da muss man ehrlich zugeben. Und da macht es auch für die Hoffnung für Zukunft, auch für meine Kinder, die das eventuell später übernehmen. Und große Aussicht, dass das weiter so geht. Ja, mit zunehmender Wärme und Hitze können wir gut klarkommen, weil die Melonen brauchen das. Die Wassermelonen und die Gemüse, was wir anbauen, die brauchen extreme Wärme, meistens auch ein bisschen mehr Sonnenstunden als Durchschnitt.
2: Mit 2,50 Euro pro Kilogramm sind die regionalen Melonen etwas teurer als die im Supermarkt. Attila Pushti ist mit seiner Idee, Südfrüchte im Flächenland Brandenburg anzubauen, bislang einer der wenigen. In Müncheberg, etwa 80 Kilometer östlich vom Feltener Melonenanbau, läuft Tobias Hahn durch Reihen von Apfelbäumen auf einem Feld der Obstbauversuchsstation Müncheberg. Er ist dort technischer Leiter. Links und rechts stehen die kleinen Bäume, etwa 2,70 Meter hoch und 50 Zentimeter schmal, 80 Zentimeter auseinander. So wie sie auch bei einem Obstbauern stehen würden, so wie sie praktisch geerntet werden können. Ein Problem hier bei den Äpfeln sind die vermehrten Sonnenstunden. Die Sonnenstrahlen können den Früchten schaden.
3: Die haben hier noch keine, oder hier doch ganz nee, die haben noch keine Sonnenbrandschäden. Hier ganz leicht.
0: Wie sieht das denn aus?
3: An den Stellen, was wir jetzt sehen, der Sonnenbrand ist so eine ganz Aufhellung, so leicht ledrig, so ein Bleaching, so ein Aufhellungen. Aber das ist hier noch nicht kritisch bei der Sorte.
0: Freier.
3: Genau, die Sorte Freier wird hauptsächlich im biologischen Obstanbau angebaut.
2: Hahn arbeitet seit einigen Jahren für die Obstbauversuchsstation Müncheberg. Auf 8 Hektar Versuchsfläche stehen unter anderem rund 700 Apfelsorten. Nur etwa 10 davon werden tatsächlich im Erwerbsobstbau angebaut. Der Rest sind alte Apfelsorten, die Teil der deutschen Genbank Obst sind, um erhalten zu bleiben. Auch zu Birnen und Kirschen gibt es Versuche in Müncheberg. Die insgesamt höheren Durchschnittstemperaturen können dafür sorgen, dass anderes Obst angebaut wird, zum Beispiel mehr Südfrüchte, bestätigt Tobias Hahn. Allerdings funktioniere das bislang nur bei Kulturen, die einjährig sind, die also jedes Jahr neu ausgesät werden, wie Wassermelonen.
3: Aber für mehrjähriges Baumobst ist es eben nicht nur der Durchschnitt, dass es im Durchschnitt wärmer wird, sondern auch die Extreme spielen eine Rolle. Das heißt, die Spätfrostereignisse oder die tiefen Wintertemperaturen, wie im letzten Jahr hatten wir einen sehr klassischen Winter, da würden viele Früchte, die im Durchschnitt zwar zurechtkommen, aber mit den tiefen Wintertemperaturen nicht zurechtkommen.
2: Hinzu komme, dass die Südfrüchte aus Brandenburg preistechnisch mithalten müssen.
3: In Ländern, wo die aktuell produziert werden, in Ländern, wo jetzt auch Melonen angebaut werden, ist ein ganz anderer Mindestlohn, ganz andere Produktionskosten. Das heißt, das ist auch dann ein Thema, selbst wenn es hier funktioniert mit dem aktuellen Kostenstruktur. In Deutschland ist es dann wirklich wettbewerbsfähig? Kann man das wettbewerbsfähig an den Markt bringen? Das gilt es zu prüfen. Aber für Nischen mag das richtig super sein. Für Direktvermarktungsbetriebe kann das eine tolle Ergänzung sein, genau dort reinzuschlagen, auch in der Qualität, wenn sie eben in der Qualität ein Stück besser sind als das, was im Supermarkt ist.
2: Für Tobias Hahn geht es aber aktuell noch mehr darum, die heimischen Kulturen fit für die Herausforderungen der Erderwärmung zu machen. Dem regionalen Obst und Gemüse setze die häufiger auftretenden Extremwetterereignisse zu. Starke Niederschläge, Hagel, Stürme, lange Trockenphasen und auch, dass das Wasser schneller verdunstet als früher. Außerdem blühen die Obstbäume heute etwa 10 Tage früher als noch vor 20 Jahren. Der Spätfrost tritt aber weiter auf. Das heißt, die Obstbauern haben immer mehr mit Frostschäden zu kämpfen. Doch es gibt Hilfsmittel. Und die sind alle auf den Feldern der Obstbauversuchsstation Müncheberg zu sehen. Wie punktgenaue Tröpfchenbewässerung, Hagelschutznetze, eine Anlage, die bei Frost hilft. Dafür betritt Tobias Hahn einen Container neben den Apfelbaumreihen. Ein Container, der bis oben hin ausgerüstet ist mit Technik.
3: So, und jetzt werden wir gleich mal die Frostschutzberegnung im Sommer demonstrieren. Das heißt, ich mache jetzt mal die Sprenkler an. Die 3.
2: Tobias Hahn startet in dem Container eine Sprenkleranlage. Sie soll regionales Obst, wie hier auf dem Versuchsfeld, im Winter vor Frost schützen. Zurück zwischen den Apfelbäumen erklärt Tobias Hahn, wie das funktioniert.
3: Im Winter muss man sich dann noch vorstellen mit Eisbesatz.
0: Warum schützt das vor Frost?
3: Das Wasser schützt vor Frost, weil wir einen permanenten, sehr hohen Energieeintrag in die Anlage haben und die Frucht nicht abkühlt, sondern das Eis erstarrt.
0: Okay, aber wenn ihr jetzt einen Obstbauer Kirschen anbaut oder Äpfel anbaut, das auf 6 Hektar, das ist doch dann eine sehr teure Anlage, oder nicht?
3: In der Erstellung ist es sehr teuer, im Betrieb dann sehr günstig. Die Hauptherausforderung ist die hohen Mengen Wasser und die Genehmigung dabei auch und die Bereitstellung der hohen Mengen Wasser. Das, was Sie jetzt sehen, würden Sie auch in den Frostnächten sehen. Das heißt, Regner, die ganzflächig die Anlage permanent die ganze Nacht beregnen und somit unsere Kultur schützen. Das ist im Apfel ein probates Mittel. Für Kirschen ist es nicht so geeignet, weil die auf feuchtes Wetter in der Zeit nicht gut reagieren. Da würden die Regner unter der Krone sitzen und dort einfach einen Energieeintrag in die Anlage liefern. So, jetzt machen wir wieder aus, wa?
2: Von Müncheberg rund 100 Kilometer westlich, in Werder-Havel neben Potsdam, wächst eine Frucht, die dort schon vor Jahrhunderten angebaut wurde und die doch immer wieder für Staunen sorgt, soweit nördlich in der Bundesrepublik. Wein. Seit 30 Jahren baut Manfred Lindeke unter anderem hier auf dem Wachtelberg mitten im Stadtgebiet Rot- und Weißwein an. Insgesamt 10 Sorten und das auf 6,2 Hektar. Eine Fläche so groß wie knapp 9 Fußballfelder. An diesem sonnigen Tag im Juli zwischen den Weinreben, die sich über einen Hügel mit Blick über die Stadt erstrecken, ist Lindeke mit einem Refraktometer unterwegs. Einem Messgerät so groß wie ein dicker Stift, das ihm zeigt, wie viel Zucker die Trauben bereits haben.
4: Jetzt schauen wir mal, wie weit hier der Zucker schon fortgeschritten ist.
0: Was machen Sie dafür?
4: Machen einen Tropfen aufs Refraktometer.
0: Dann schauen Sie da durch?
4: Ja. Warten Sie, muss ich bloß richtig einstellen.
2: Das Mossgewicht, also der Zuckerwert, angegeben in Grad, verrät dem Weinexperten, wann er seine Trauben ernten sollte. Ab 75 Grad wird Lindeke die Traubenlese starten.
4: So, dann ist es bei 52 Grad.
2: Für die Sorte Solaris ist das Ende Juli schon recht viel. Und das zeigt ein Problem, so Lindeke.
4: Dass im Prinzip die Beeren zwar einen hohen Zuckergehalt haben, aber physiologisch noch nicht reif sind. Das heißt, die Kerne sind noch grün. Und dann kommen mit den grünen Kernen kommen dann also mehr Bitterstoffe in den Wein. Und das ist nicht unbedingt gut für die Qualität. Sodass also nicht geschlussfolgert werden kann, frühere Lese, höheres Mostgewicht gleich bessere Qualität. Sondern da müssen wir sicherlich in den nächsten Jahren dran arbeiten, dass wir den optimalen Zeitpunkt dann wirklich hinbekommen.
2: Die vermehrten Hitzetage und die höhere Anzahl an Sonnenstunden lassen die Beeren immer früher reif werden. Seit 1988, sagen ihm seine Statistiken, hätte sich der Start der Weinlese, also der Ernte, um rund 20 Tage nach vorne verlagert. Hinzu kommt, auf dem Wachtelberg ist in den vergangenen Jahren deutlich weniger Regen gefallen. Auch das hat Lindeke gemessen. Deswegen hat er eine Tröpfchenbewässerung installiert. Doch etwas anderes bereitet dem Boden zusätzlich Schwierigkeiten.
4: Dadurch, dass wir Wasser geben können, ist es nicht das Problem. Was für uns ein viel größeres Problem ist, ist der zunehmende Wind. Wir haben also hier jetzt in den letzten Jahren deutliche Zunahmen der Windstärken und der trocknet natürlich noch zusätzlich aus.
2: Etwa 8 Autominuten westlich, auch in Werder, hat das Obst- und Gemüseanbauunternehmen Werderfrucht einen Standort.
5: Also wir befinden uns jetzt gerade in unserer Vermarktungshalle. Die Apfelernte hat noch nicht begonnen, deswegen sind wir im Moment hier in der Tomatenproduktion, die wir frisch gerade abpacken für die Auslieferung am Sonntag und am Montag, die direkt vom Feld über unsere Sortieranlage dann in den organisierten Einzelhandel gehen.
0: Wie viele Mitarbeiter arbeiten heute hier?
5: Heute sind ca. 45 Leute hier beschäftigt, die an verschiedenen Packtischen ihre Arbeit verrichten.
2: Petra Lack ist Geschäftsführerin von Werder Frucht, einem der größten Obst- und Gemüseanbaubetriebe in Brandenburg. Fast alle Supermarktketten beliefert das Unternehmen im Bundesland. Und an diesem geschäftigen Vormittag steht sie in der Halle, wo alles zusammenkommt. Die Früchte vom Feld kommen hier an und draußen am Tor steht schon der Lastwagen, um die Tomaten zum Supermarkt zu fahren. Die Mitarbeiter, alle in der Unternehmensfarbe grün gekleidet, stehen an Tischen, wiegen die Tomaten ab. An einem Laufband packen weitere Mitarbeiter das rot glänzende Gemüse in kleine Kartons. Eine Maschine wickelt Kunststoff drumherum. Lack beobachtet, ähnlich wie Tobias Hahn von der Obstbauversuchsstation in Müncheberg, früher startende Vegetationsperioden. Die machen dem Unternehmen aus Großkreuz zu schaffen. Das Hauptproblem sei,
5: dass wir eine frühe Blüte haben und sehr viel mit Spätfrosten zu kämpfen haben, sodass es vor 2 Jahren zu einem Totalausfall kam und wir in jedem Jahr auch Schädigungen haben, sei es in der Erntemenge, aber auch Froschschäden, die direkt an der Frucht zu sehen sind, Pflaumen, die deformiert sind, Äpfel, die Schorf zeigen, sodass sie nicht mehr als Handelsklasse 1 in den Handel gehen können.
2: Das Unternehmen reagiert darauf, indem es bei neuen Pflanzungen eine Frostschutzbewässerung installiert. Das sei aber teuer und dafür sei viel Wasser nötig. Die Kosten, die mit solchen Anpassungsmaßnahmen verbunden seien, kämen in einer denkbar schlechten Situation für die Obst- und Gemüseanbauunternehmen, so Petra Lack von Werder Frucht.
5: In Brandenburg sieht es seit einiger Zeit schon so aus, dass der Obst- und Gemüsebau immer weiter zurückgeht. Und das hängt einfach auch mit den Rahmenbedingungen zusammen. Pflanzenschutzmittel werden gestrichen, der steigende Mindestlohn. Nachfolger finden sich nicht, weil sie sehen, was das für eine schwere Arbeit mit wenigen Erlösen auf dem Feld und in den Gewächshäusern ist. Die Kosten insgesamt steigen und der Preis, der bei den Verbrauchern erzielt werden kann, gibt diese ganze Geschichte nicht mehr her.
2: Auf der einen Seite immer mehr Frostschäden an heimischen Kulturen und immer frühere Reife der Beeren auf dem Weinberg. Auf der anderen Seite riesige dunkelgrüne Wassermelonen unter freiem Himmel. Die meisten Obst- und Gemüselandwirte in Brandenburg müssen sich auf die Wetterextreme einstellen, ihre Produktion umstellen und dafür mitunter viel Geld in die Hand nehmen. Einige wenige profitieren von den steigenden Temperaturen und stellen sich mit speziellen Früchten, die hier eigentlich nicht beheimatet sind, darauf ein.
6: Obstbauern müssen umdenken, das war eine Reportage von Annika Jensen. Und das waren auch schon unsere Reportagen aus der Region für dieses Mal. Jetzt geht's hier weiter mit Meldungen.

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1: A12 Frankfurt-Oder Richtung Berlin zwischen Briesen und Fürstenwalde West gibt es weiterhin Stau an der Baustelle. Dort dauert derzeit immer noch 30 Minuten länger. Damit sind wir schon beim Stadtverkehr Berlin. A103 Richtung Schöneberg zwischen Kreuzberg und Sachsendamm gibt es einen Stau mit 15 Minuten Verzögerung. Ebenfalls auf der A100 selbst von der Detmolder Straße an. A115 stadteinwärts, Stau an der Baustelle von Kleinmachnow an mit derzeit 10 Minuten Verzögerung. Westend, Neubau der Ringbahnbrücke. Von heute Abend an 20 Uhr wird ein Traggerüst aufgebaut. Dann wird die Halenseestraße Richtung Messedamm vom Rathenauplatz bis zum S-Bahnhof Westkreuz bis morgen Abend gesperrt sein. Ebenfalls gesperrt sein wird die Überfahrt von der A115 AWOS auf den Messedamm. Soweit die Hinweise. Gute Fahrt.
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2: Um 17 Uhr mit Jasmin Becker. Mehr als eine Woche nach dem Ausbruch des schweren Waldbrandes in der Eifel war Kanzler Merz heute in der betroffenen Region. Bei seinem Besuch in Hürtgenwald bedankte er sich bei den vielen Helfern, die gegen das Feuer gekämpft hatten.
3: Ich will zunächst einmal den Einsatzkräften wirklich sehr herzlich danken. Und ich hatte die Gelegenheit, gerade das schon zu tun, auf dem kurzen Weg durch den Wald. Aber ich will es hier noch einmal tun, der Feuerwehr, der Bundeswehr, dem THW, allen Blaulichtorganisationen, die mitgeholfen haben, aber auch der Landwirtschaft und der Forstwirtschaft. Ohne die Zusammenarbeit zwischen allen diesen Beteiligten wäre das nicht so glimpflich ausgegangen.
2: Merz betonte außerdem, dass er während des Feuers mehrfach mit dem zuständigen Landrat gesprochen habe. Der Waldbrand in der Eifel gilt als der bisher größte in der Geschichte von Nordrhein-Westfalen. Bundesaußenminister Wadephul hat der Ukraine zusätzliche Unterstützung zugesagt. Der CDU-Politiker war am Morgen zu einem Besuch in Kiew eingetroffen. Von dort Florian Kellermann.
4: Konkret versprach Wadephul der Ukraine zusätzliche Finanzhilfen von 50 Millionen Euro, die in humanitäre Projekte der Vereinten Nationen und von Nichtregierungsorganisationen fließen sollen. Von der Unterstützung der Ukraine profitiere Deutschland, etwa dadurch, dass Unternehmen bei der Drohnenproduktion zusammenarbeiten.
2: Bei einer Verfolgungsjagd mit der Polizei sind im Nordosten Englands 7 Menschen ums Leben gekommen. Zu dem tödlichen Unfall kam es, als das Fluchtfahrzeug in falscher Richtung auf einer Schnellstraße mit einem Polizeiwagen zusammengestoßen ist. Die USA und Kanada haben sich in ihrem Zollstreit nicht einigen können. In der Nacht ist ein Ultimatum abgelaufen. Jetzt sollen laut dem US-Handelsbeauftragten Greer einige kanadische Produkte mit Zusatzzöllen von 50% belegt werden. Aus Washington, Anne Schneider.
5: Beide Seiten machen sich gegenseitig für das Scheitern der Verhandlungen verantwortlich. Laut Greer hat Kanada die in den letzten Tagen ausgehandelten Bedingungen nicht mehr annehmen wollen. Der kanadische Premierminister Mark Carney erklärte dagegen, kurzfristig von den USA vorgeschlagene Änderungen seien unfair gewesen und hätten Zweifel an der Zuverlässigkeit der USA aufkommen lassen.
2: Zu dem neuen Musikfestival Tefeld werden jetzt am Nachmittag 25.000 Besucherinnen und Besucher auf dem Tempelhofer Feld in Berlin erwartet. Auf 4 Bühnen gibt es Hip-Hop und elektronische Musik. Die Veranstalter sprechen von einer Hommage an die Berliner Jugend und Subkultur. Soweit die Nachrichten. 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Das Wetter. Am Nachmittag gibt es einen Wechsel aus Sonne und Wolken. Es kann stellenweise schauern bei 19 bis 21 Grad. Zurzeit in Berlin-Marzahn 19 und im Bestensee 18 Grad. Die Zeit, es ist 17.03 Uhr.
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7: Hallo, Herr Spiekermann, schön, dass Sie da sind.
8: Guten Morgen.
7: Ich freue mich sehr. Sie sind in Ihren alten Kiez gekommen. So ein bisschen Heimatgefühle haben Sie, oder?
8: Kiez nicht direkt. Ich bin ja zur Schule gegangen. Ich war aber einer der wenigen, die aus einer etwas prodigeren Gegend kam. Ich wohnte in Schöneberg seinerzeit, weil mein Vater war weder Rechtsanwalt noch Ähnliches. Die Mitschüler waren meistens Kinder von Rechtsanwälten und solchen Leuten. Die Mädchen spielten Geige und Querflöte. Ich spielte Bass.
7: Spielen Sie immer noch Bass?
8: Ich spiele Gitarre, aber da mein Sohn richtig gut Gitarre spielt, ist es mir immer peinlich. Wenn der mich dann so anguckt, so ein bisschen Augenrollen, okay, Alter, ja, mach mal, aber... Also mein Sohn ist richtiger Profimusiker. Und ich mache so 3 Minuten rum, dann rollt er auch die Augen, nimmt mir die Gitarre weg und macht zack, zack, zack und das Ding ist gestimmt.
7: Also Schrift können Sie besser als Gitarre spielen?
8: Schrift kann ich besser als Gitarre spielen.
7: Wenn Sie hier in dieses Haus des Rundfunks kommen, es war auch ein leichtes, Sie zu überreden, hierher zu kommen zum Interview, dann schreitet man ja durch so ein Portal mit dunkelbraunen, lasierten Ziegeln und darüber die Schrift Haus des Rundfunks, Messingbuchstaben, große Versalien. Gucken Sie dann sofort auf diese Schrift und sagen, Schrifttyp so und so? Gucken Sie da hin oder ist das so ganz normaler Alltag wie für mich?
8: Nein, ich glaube, das geht mir wahrscheinlich wie einem Koch auch, der nicht einfach essen kann, denke ich mal. Also der muss dann auch schon sagen, da ist zu viel Kumin drin oder zu wenig Salz oder wie immer. Das ist ja jetzt kein Urteil, das ist einfach eine Feststellung. Ich stelle fest, es ist eine sachliche Schrift. 27 kam die Futura raus, die damals die Schrift der neuen Zeit hieß. Es gab ja nach dem Weltkrieg so einen Aufbruch, Bauhaus und so weiter. In dieser Art war dieses Haus ist ja funktional, aber es hat so einen Art Deko-Touch noch. Aber es ist so ein wenig geschmückt, nicht verschnörkelt, aber geschmückt. Also er hat oben so einen Halbkreis und dann geht rechts ein Bein weg. Das kann weiter unten und weiter oben hängen. Wenn es weiter unten hängt, hat es diesen Art Deko-Touch. Wenn es weiter oben hängt, ist es Art Nouveau, 20 Jahre früher.
7: Ja.
8: Da hatten die Mädels auch so ein Mieder und das Kinn fast. So sieht die Schrift auch aus.
7: Ja, man ist beim R und sofort hat man das ganze Panorama von der Zeit, in dem man sich einen Buchstaben anguckt. Ihre Arbeit umgibt uns jeden Tag. Mhm. BVG. Die Schrift ist von Ihnen entworfen, Deutsche Bahn ist von Ihnen entworfen und ich habe mir die Deutsche Bahn-Schrift angeguckt. Die ist so ein bisschen gemütlich, so ein bisschen rundlich.
8: So war das Ihre Absicht? Ja. Das war, um es gleich festzustellen, die Schrift der BVG ist eine abgewandelte Frutiger von einem französischen Kollegen, die wir dem Zweck angepasst haben, mit seiner Einwilligung. Wir haben sie ein bisschen auf deutsche Weise, wir haben sie etwas schmaler gemacht, weil Theodor-Heuss-Platz ist ja schon ein ziemlicher Trümmer, den man unterbringen muss. Und es gibt ja noch längere Straßennamen. Und wir haben das ein bisschen lesbarer gemacht. Der I-Punkt ist rund geworden, statt eckig und so. Also wir haben ein bisschen eingegriffen, auch verschiedene Strichstärken, die man dann auf Bildschirmen, auf Displays vorne, auf Anzeigen am Zug und so weiter lesen können muss. Die Bahn hingegen haben wir ganz von vorne angefangen. Das war 2003, glaube ich, haben wir damit angefangen. 2008 waren wir fertig. Ich dachte so, Bahn ist so schick, das war der ICE gerade neu und wir haben auch das Konzept gemacht, dass der Fernverkehr weiß ist mit rot und umgekehrt der Nahverkehr rot mit weiß. Das kam auch aus der Zeit, da war ich mit einem Kollegen dran und dann dachte ich, da mache ich so eine Schrift, die ist dann so wie der Zug, so ein bisschen breit und lang und ganz technisch und die war sogar fast fertig und dann habe ich mir die angedacht, das ist ja schick und wunderbar, aber in 3 Jahren oder in 5 Jahren blamiere ich mich damit. Die ist so modisch, die ist so schick auf diesen ICE abgerichtet, das wird nichts. Und habe dann den Auftraggeber angerufen, der Gott sei Dank früher mal mein Angestellter war, also auch ein Freund, und gesagt, Carsten, ich glaube, wir müssen da nochmal eine Runde drehen. Und dann hat er sozusagen die Augen gerollt und gesagt, na okay, Geld gibt's nicht mehr, aber wir kriegen noch.
7: Zeit.
8: Und dann habe ich von vorne angefangen und gesagt, was wir machen müssen, eine Schrift, die, gerade wie die Bahn eben, die muss auf Fahrplänen, also im Kleingedruckten, damals reden wir noch vom Papier, damals gab es noch kein iPhone. Man steht irgendwo im Regen, ist schlecht beleuchtet und hat Eile.
7: Genau.
8: Also muss es gut lesbar sein. Das sind doch Informationen, die sind ja auch nicht einfach.
7: Ja.
8: Was lesen wir am meisten und am besten? Wir lesen eine Schrift mit Serifen dran, den kleinen Strichen in der Zeitung, im Buch.
7: Ja.
8: Und dadurch hat sie so was Gemütliches, was Rundes, obwohl es eigentlich ja eine, es gibt auch ganz schmale Versionen. Und das meinen Sie vielleicht damit, dass es so ein bisschen so wie so ein Sessel
7: behaglich
8: ist, in dem man sich reinsetzt. Behaglich,
7: ja.
8: Das soll sein, trotz der Geschwindigkeit.
7: Ich finde es ja verrückt, was wirklich für Gedankengänge dahinter sind. Und Sie entwickeln Schriften und auch ganze Leitsysteme in einer Gruppe. Es ist oft nicht nur Spiekermann selber, sondern ein ganz großes Team. Ja. Wie kann ich mir so einen Prozess vorstellen? Also ich ahne das jetzt so ein bisschen. Wie lange dauert das denn? Es ist doch wirklich, wirklich lange, oder?
8: Naja, also ich gehe ja da immer relativ analytisch drin. Ich habe ja mal in 85 schon mal eine Schrift für die Deutsche Bundespost gemacht, die sie dann nicht genommen haben. Da habe ich mir schon angeguckt, wie sehen Telefonbücher aus in Holland, in Italien, in Frankreich, in Deutschland, in Schweden und habe das alles analysiert. Da gibt es technische Probleme. Ein Telefonbuch wird eben schnell gedruckt auf dünnem Papier, meistens schlecht gedruckt, schlechtem Papier, wird auch wieder unter schlechten Bedingungen gelesen. Dann habe ich einfach analysiert und durchgeguckt. Ich habe, glaube ich, ungefähr 20 Schriften mir genau angeguckt. Das ist keine emotionale Gefahr, das ist schon halb wissenschaftlich. Das ist heute alles natürlich viel einfacher. Dafür muss ich aber auch wesentlich mehr machen. Ich muss Riesenalphabete zeichnen. Es geht ja nicht nur um Deutsch. Ich muss dann immer statt einer normalen auch noch eine fette und eine halbfette und eine kursive und kleine und
7: so
8: große.
7: So viele Varianten, ne?
8: Und da bin ich, weil ich erstens faul bin, zweitens gerne mit Leuten zusammenarbeiten, habe ich oft angefangen, sobald diese Skizzenphase zu Ende ist, mir Hilfe zu holen, meistens von viel jüngeren Leuten, die dann auch dann später in den 2000ern dann auch digital einfach besser drauf waren. Also es gibt jetzt auch Kollegen, auch die Bahnschrift habe ich mit Christian Schwarz, einem Amerikaner, gemacht, der macht in 2 Tagen das, wofür ich 2 Wochen brauche, da wäre ich ja blöde.
7: Sie machen das schon sehr, sehr lange. Die Typografie, beschäftigen Sie sich damit? Wie haben Sie denn entdeckt, dass Sie so eine Leidenschaft dafür haben? Man merkt es auch sofort. Sie sagen, Sie sind Typoman.
8: Ja, das ist natürlich eine Krankheit. Also, wo ich geboren bin, in Stadthagen bei Hannover, meine Eltern waren mit der Druckerei befreundet, die im Nebenhaus war. Mein Vater war viel unterwegs, er war Fernfahrer. Meine Mutter war auch viel unterwegs, weil sie noch 3 andere Kinder hatte neben mir und weil auch dann noch arbeiten musste. Und dann bin ich immer alleine gelassen worden, sozusagen in dieser Druckerei abgestellt und habe da gesessen, die Erinnerung habe ich noch, und habe gezeichnet, gemalt, und diese Geräusche habe ich sehr stark in Erinnerung. Ich bin jeweils in der Druckerei praktisch groß geworden. Und der hat mir dann kleine Papierschnipsel gegeben, lange, schmale Streifen, die abgeschnitten wurden. Und darauf habe ich gezeichnet, und da mein Vater Lastwagenfahrer, habe ich immer Lastwagen gemalt mit Anhängern. Musste man nämlich schmale, lange Streifen haben.
7: Praktisch.
8: Ja.
7: Daraus hat sich eine riesige Karriere entwickelt.
8: Naja.
7: Sie haben doch relativ zeitig auch entdeckt, dass man Computerschriften, von denen wir heute unendlich viele haben, verkaufen kann.
8: Das war Ende der 80er schon.
7: Ende der 80er sogar schon. Haben Sie das gestartet?
8: Das war Not.
7: Wieso war das Not?
8: Naja, weil ich habe ab 87 war ich öfter in den Staaten, habe dafür Apple und Adobe, also diese Leute in dieser Szene, angefangen zu arbeiten, weil die wollten auch einen Europäer haben, sie auskannte und sie rumgesprochen, dass sie Englisch konnte damals schon. Ich war mit der Engländerin verheiratet, mein Sohn ist zweisprachig aufgewachsen und ich war dann so der Europäer. Wenn sie einen Europäer brauchten, haben sie mich angerufen. Da war ich andauernd drüben, dann bei PageMaker in Seattle und bei Adobe in Palo Alto und so weiter. Und dann hatten die alle schon diese Schriftdisketten. Es waren nicht so viele. Und da habe ich immer welche mitgebracht, Belegexemplare oder irgendwie anders befreit, weiß ich nicht. Und dann in Berlin, haben wollen. Man konnte die nicht verschicken, die musste man als Diskette physisch haben.
7: Physisch haben, ja.
8: Und dann habe ich dann den Koffer voll gehabt mit einem geschmuggelten Datenträgern, um es mal so zu sagen. Dachte ich mir, irgendwie, das ist ja ziemlich bescheuert. Da können wir doch, vielleicht kann man das verkaufen. Dann haben die mir auf Kommission, also ohne Geld, hatten wir am Ende ungefähr 600 Disketten. Und zwar jeweils eine Version für Macintosh, eine für den PC. Das waren damals noch verschiedene Formate. Die waren im Keller in der Mottstraße, haben uns extra eine Eisentür einbauen lassen. Und dann haben wir eine Anzeige gemacht in Page. Das war damals das Magazin, das alle lasen. Und 3 Tage später kam die Bestellung. Und nach ein paar Jahren waren das 40 Leute.
7: Sie gehen den Weg zurück. Sie haben eine richtige Druckerei an der Potsdamer Straße, P98A.
8: Also ich zitiere dann gerne einen gewissen Herrn Kant. Das ist das Motto, die Hand ist das Fenster zum Geist, hat Kant geschrieben. Wir haben das wunderschöne deutsche Wort begreifen. Was man anfasst, versteht man nämlich.
7: Sie haben bei dieser ganzen Arbeit einen Lieblingsbuchstaben.
8: Natürlich, das A.
7: Warum?
8: Weil es ja der erste ist, weil es der schönste ist.
7: Wichtig, das ist der schönste Buchstabe.
8: Ja, das A ist ja, das ist ja eigentlich ein kleines Männlein so.
7: Okay,
8: der hat einen Kopf und einen Bauch.
7: Ja.
8: Ne, es geht nach links, aus dem Bild sozusagen. Und da kann man sehr viel formen. Da hat manchmal hinten noch so einen kleinen Schweif dran, unten rechts. An dem Buchstabe ist sehr viel zu machen. An so einem N können Sie nicht viel machen. Es sind 2 Striche mit einer Rundung dazwischen. Am E kann man auch schon ziemlich viel machen. Am kleinen G ist auch ein ziemlich gutes Ding. Das A hat mir, ich weiß nicht, das entgegnet mir wie so ein Partner, wie ein Freund.
7: Okay, das A ist also Ihre Freundin, die...
8: Ja, ich sehe es männlich, komischerweise, ja? Aber das ist ja egal.
7: Nee, ich sehe es weiblich, weil mein Name mit A anfängt.
8: Ja, ja natürlich.
7: Für mich ist es...
8: Also Sie heißen ja leider nicht Anna, was ja noch besser wäre.
7: Das hätte ich auch schöner gefunden.
8: Nein, nur wegen der Symmetrie, also ein Anagramm.
7: Ja, natürlich, wegen der Symmetrie, das werde ich meinen Eltern sagen. Warum habt ihr mich nicht Anna genannt, wegen der Symmetrie? Aber von meinem Namen zurück zu Ihnen. Also, Sie, wann ist denn in Ihrer Arbeit der schönste Moment, wo Sie sagen, besser geht's nicht?
8: Eigentlich nie, weil es geht immer noch besser. Also alles, was ich mir angucke, was ich vor 20 Jahren gemacht habe, denke, hätte man noch mal. Aber dann sage ich natürlich andererseits auch wiederum, dadurch, dass es nicht fertig ist, ist es eben keine KI. Es ist eben noch, man könnte was verbessern oder ändern oder da sind kleine Ungereimtheiten. Also wenn ich mir die Meta, meine erstes Mal die ehemalige Postschrift angucke, da sind ganz viele Ungereimtheiten. Da habe ich übertrieben. Ich hatte sogar damals die testen lassen, Ende der 80er in Braunschweig bei einem Wahrnehmungspsychologen. Da sagt, Sie müssen da schon ein bisschen Lärm rausnehmen. Die ist schon ein bisschen sehr...
7: Lärm aus einer
8: Lärm, Schrift ja, die ist ein bisschen sehr aufregend. Zu viel Details gemacht, damit man die Buchstaben voneinander unterscheiden kann fürs Telefonbuch. Und es war zu viel Details, war zu viel Lärm.
7: Letzte Frage, wenn Sie jetzt zurückfahren... An der BVG vorbei, an Ihren Schriftzügen, Bosch habe ich vergessen, zum Beispiel ist auch von Ihnen. Sind Sie da so ein bisschen stolz? Denken Sie manchmal, oh, das bin ich?
8: Also wenn so ein gelber Doppeldecker vorbeifährt, bin ich schon, das finde ich schon ziemlich cool. Das ist nämlich Berlin für mich. Und die BVG war ja früher beige, die waren ja 6 oder 7 Farben und die BVB im Osten noch mehr. Und ich habe das Gelb eingeführt. Und da bin ich sehr stolz, weil das definiert Berlin, so wie die roten Busse London definieren oder die gelben Taxis in New York. Ansonsten genieße ich diesen Rumpelschieds im Moment, wenn ich zum Beispiel in der Bahn sitze und da gab es immer so Kaffeetassen, da waren so Wörter drauf, also aus meinen Schriften. Und da habe ich gesagt, keiner weiß, ist es gut, dass keiner weiß, dass ich Rumpelschießen heiße. Also keiner weiß, ich habe das gemacht und keiner weiß es. Und das finde ich viel besser, wenn man drauf spielt, aber anders gemacht. Ist ja langweilig. Aber dass ich so, dass alle Leute meine Arbeit benutzen, aber nicht kennen, das finde ich viel schöner, als wenn das überall draufsteht. Denn ich bin ja kein Künstler. Ich will ja nicht berühmt werden. Ich will Arbeit machen, die Leute nutzt. Darüber hinaus aber ist unsere Pflicht, einen ästhetischen Mehrwert zu schaffen. Es hat ja nichts. Auch ein Fahrplan hat eine gewisse Ästhetik. Und das ist meine Aufgabe. Natürlich muss das alles funktionieren, aber das soll auch noch schön sein.
7: Vielen Dank, Herr Spiekermann. Jetzt wissen wir, wer dient. Das schöne Geld macht der Busse. Dankeschön.
8: Bitte, bitte.
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9: Hallo Fußballfans, hallo Sportsfreunde, DFB-Pokal, erste Runde, die Schlusskonferenz hier im RBB 24 Inforadio. Am Mikrofon ist Thomas Kroh. Ich wünsche Ihnen einen schönen Sonnabend. Hertha BSC führt kurz vor dem Ende bei den Saarbrückern mit 1:0. Und jetzt gibt's ein Tor in Duisburg. Und das heißt möglicherweise, dass Duisburg gegen Elversberg in Führung gegangen ist oder jetzt im Rückstand liegt.
10: Dabei hatten die Duisburger das eigentlich erstmal aufopferungsvoll geklärt. Grätsche an der Grundlinie. Dann kommt der Ball wieder vor den Fuß von dem Elversberger. Der legt das Ding in den Rückraum, Höhe 5-Meter-Linie. Und Francis Onyeka, der neue Mann, geliehen von Bayer Leverkusen, knallt den Ball ins Tor hinein. Gegenüber von mir ist der Block mit so roundabout 950 Fans. Von der SV Elversberg, die jetzt hier hüpfen. Und im Hintergrund, das sind die meisten, die MSV-Fans fangen jetzt langsam wieder an zu klatschen. Also Elversberg, der Bundesligist, führt 2:1 gegen den MSV Duisburg. Ab nach Saarbrücken zurück zu dir, bitte.
11: Ja, wo auch hier die letzten 1,5 Minuten noch laufen. Die Hertha eben mit einer Riesenmöglichkeit. Der eben eingewechselte Alfa Rupprecht mit einer Riesenchance. Aber nächste Glanztat von Kevin Broll im Tor des 1. FC Saarbrücken. Der ist hier wirklich der Mann des Spiels für den Drittligisten. Und der auch der Grund, warum die Hertha bislang nur ein einziges Tor geschossen hat. Also nächste Möglichkeit. Kai Brünker, linke Seite, schon im Hertha-Strafraum. Wir ins 1-gegen-1 gehen, aber dann vertändelt er den Ball. Und Marius Gersbeck wirft sich drauf. Das hätte beinahe ins Auge gehen können. Für die Hertha so weiterhin nur die 1:0 Führung für den Zweitligisten. Gleich beginnt hier die Nachspielzeit. Davor schauen wir aber erst noch weiter zu Felix Gerhard und seiner SV Hemelingen, die sich weiter tapfer schlägt.
12: Ja, die jetzt in der Offensive ist auf der linken Seite. Da ist der Torschütze Ledion Fikai mit dem Hackentrick abgelegt. Torschuss und knapp vorbei. Beinahe das 2:7 für die SV Hemelingen. Und ich habe gerade eben nochmal in die Statistik geguckt. Wir sind mittlerweile bei 43:6 Torschüssen für Hannover 96. Der Spielstand aber nur 7:1 für den Zweitligisten. Trotzdem natürlich alles entschieden. Genauso wie bei Lüneburg gegen Werder und Jens Gideon.
13: Absolut, aber die Lüneburger stecken nicht auf. Sie wollen ihren Moment kreieren in diesem Spiel. Und der könnte ein Tor sein, das erste seit 2017 im DFB-Pokal. Damals verlor man 1:3 gegen und Mainz 05 in der ersten Runde.
10: Tor in Duisburg, Doppelpack, Francis Onyeka für die SV Elversberg. 3:1, Nachspielzeit läuft hier schon. 4 Minuten waren angezeigt. Ja, bitte.
12: Tor in Bremen und Hannover 96 trifft mit dem 44. Torschuss zum 1:8. Deckel endgültig drauf. Zurück zu dir, Luise.
10: Doppelpack Onyeka und trotzdem erheben sich die Fans des MSV Duisburg und singen und halten die Arme und Hände in die Luft, während Onyeka, der junge Mann, gerade noch unten an der Eckfahne zum Gebet ansetzt und sich oben, glaube ich, für seinen Doppelpack bedankt. Das war die Entscheidung jetzt. Francis Onyeka, 3:1 hat er erzielt in der Nachspielzeit in diesem Spiel. Klar, der Ball liegt wieder auf dem Anstoßpunkt, aber es wäre Wahnsinn, wenn das hier noch gedreht werden könnte. Aber Wahnsinn ist ja der Pokal. Nur heute nicht bei dir, Thorsten von Legel.
14: Nö, hier ist das ganz normal eingetreten. Hier hat sich der Favorit sicher und souverän durchgesetzt. War eigentlich auch zu erwarten. Die Frage, die hier noch zu beantworten ist, schaffen die Auer vielleicht noch den Ehrentreffer oder setzen die Gäste aus Hoffenheim noch eins drauf? Es steht 4:0. Der Drops ist hier auf alle Fälle gelutscht. Hoffenheim, willkommen in der zweiten Hauptrunde. Aber da schauen wir doch mal lieber noch bei Viktoria Köln gegen Nürnberg und Holger Dahl, wie es da steht.
12: 4-minütige Nachspielzeit hat gerade angefangen. Immer noch die 1:0-Führung für Nürnberg. Eckball für Viktoria Köln. Wird diese Mini-Stahlrohrtribüne auf der Gegengerade, die quasi in einen Busch reingebaut ist, noch zu was Besonderem?
15: Tor in Saarbrücken! Der Wahnsinn ist schon wieder los hier im Ludwigspark. 90+2 und es steht 1:1. Der Drittligist gleicht aus. Was für ein Ding. Philipp Fahner mit einem Volleyhammer aus 19 Metern nach einer Ecke kommt der Ball da vor die Füße von Philipp Fahner. Der hält einfach drauf. Ich glaube, der Ball ist noch abgefälscht. Er schlägt ziemlich zentral ein im Tor von Marius Gersbeck und der Hertha. Und der Zweitligist aus der Hauptstadt, der weiß jetzt überhaupt nicht mehr, was los ist. Ja, der Schuss war noch abgefälscht. Nicht zu machen für Gersbeck. Der ist auf dem Weg nach rechts. Ja, und in der Mitte schlägt dieser Ball ein. 1:1, alles wieder pari. Und das eine Minute oder 30 Sekunden vor Ablauf dieser Nachspielzeit. Natürlich wird es da gleich noch ein bisschen was drauf geben. Aber auf dieses 1:0 von Seguin in der 70. Minute findet der FCS mal wieder in der Nachspielzeit eine Antwort. 1:1. Und jetzt drückt die Hertha natürlich wieder auf die Entscheidung in 90 Minuten. Wir gehen trotzdem aber direkt nochmal nach Köln zu Holger Dahl.
12: Wo Tobias Hess am Boden liegt beim ersten FC Nürnberg. Und das war gerade eine verrückte Szenerie. Nürnberg führt ja 1:0. Und Jan Reichert, der redet da lange auf seinen Mitspieler ein, der am Boden liegt. Und der Schiedsrichter hat noch nicht unterbrochen. Und ich glaube, Reichert erklärt ihm die neue Regel, sagt, Mensch, Junge, wenn wir jetzt hier unterbrechen, den Ball rausspielen, dann musst du gleich für eine Minute runter vom Spielfeld. Und wir spielen hier in der Schlussphase dann eine Minute in Unterzahl. Naja, das ist genau das, was passiert. Es ist super spannend bei Nürnberg gegen Viktoria, aber es ist unterbrochen und deswegen ab nach Bremen.
16: 9:1 für Hannover 96 in der 90. Minute. Alles entschieden. Hannover 96 macht es jetzt doch nochmal klar. 2 Minuten Nachspielzeit gibt es obendrauf. Zurück da, wo es spannend ist. Ab nach Saarbrücken. Matthew Genischön.
17: Ja, die Nachspielzeit ist eigentlich schon um 30 Sekunden überboten. Aber natürlich gibt es nach diesem 1:1 Ausgleichstreffer von Philipp Fahner eben noch mal ein paar Sekunden drauf. Freistoß für die Hertha. Knapp 10 Meter über der Mittellinie, halblinke Position. Brekalo hat sich den Ball bereitgelegt. Im Prinzip sind alle bis auf Sefuig noch schon im Saarbrücker 16er versammeln sich da. Gibt's noch mal die Antwort? Gibt's den Lucky Punch für den Zweitligisten, der hier über weite, weite Strecken die bessere Mannschaft war? Jetzt kommt der Ball rein in die rechte Ecke des Saarbrücker 16ers. Kopfball kommt auch noch mal, aber der landet direkt in den Armen von Kevin Broll, dem Torhüter des ersten FC Saarbrücken. Und dann noch mal hoch und weit nach vorn. schickt sogar nochmal Florian Pick ins 1 gegen 1 zu mit Sefuy. Wer bekommt Unterstützung? Owusu eingewechselt, jetzt noch mit dabei. 2 gegen 2, Hertha kriegt jetzt genügend Leute hinterher. Wir sind an der linken Ecke im Herthaner 16er. Nochmal der Ball auf dieselbe Stelle, von der Philipp Fahner eben zum Ausgleich getroffen hat. Jetzt versucht das nochmal aus der Distanz. Der Ball geht daneben. Und dann pfeift Benjamin Brandt zur nächsten Pause. Denn Schluss ist hier noch lange nicht. Es gibt die Verlängerung in Saarbrücken. 1:1. Erst Paul Seguin in der 70. und gerade eben in der Nachspielzeit Philipp Fahner. Also extra Spielzeit hier, extra Fußball in Saarbrücken. Weiter in Lüneburg bei Jens Gideon.
13: Wo in Hamburg gespielt wird, Lüneburg im Heimspiel gegen Werder Bremen 0:3 hinten. Aber jetzt gerade mit der dritten Möglichkeit in diesem Spiel, um den Moment zu kreieren, den sie alle wollen. Ein Tor im DFB-Pokal, wenigstens das. Aber der Kopfball streicht wenige Zentimeter über die Torlatte des Tores von Alexander Schlager gehütet. Und der ist eben im Werder-Dress unterwegs. Also wieder kein Tor für Lüneburg, die dritte Chance. Aber Bremen will mehr. Aktuell mit 3 Stürmern auf dem Platz. Es läuft die Nachspielzeit. 1 von 3 Minuten abgelaufen. Und deshalb Gelegenheit, in Aue im Lössnitztal nachzufragen bei Thorsten vom Wege. Ist schon vorbei?
14: In Aue ist es rum. 4 Tore, 2-mal Wimmer, Burger vor der Pause und Mürstedt nach dem Wechsel sorgten für ein standesgemäßes 4:0 des Favoriten von der TSG Hoffenheim beim FC Erzgebirge Aue. Die haben sich gut verkauft, waren am Ende aber chancenlos. Und deswegen gehen wir jetzt schnell wieder nach Bremen.
16: Wo es weiterhin 9:1 steht für Hannover 96. Wir sind in der Nachspielzeit jetzt auch schon abgelaufen, aber noch läuft das Spiel schnell nach Köln zu Holger Dahl.
13: Jo, jetzt kulminiert hier alles in dieser Schlussphase. Das sind die letzten Sekunden und es gibt nochmal einen Freistoß für Viktoria Köln. Die Viktoria, der Drittligist, der 10. der dritten Liga. 0:1 hinten gegen den Tabellenführer der zweiten Liga, gegen den 1. FC Nürnberg. Aber in diesem Spiel mindestens mal gleichwertig gewesen. Der rhythmische Applaus aus dem Sportpark Höhenberg. Auf der rechten Rheinseite in Köln ist zu hören. Der Freistoß am rechten Strafraumeck. Ungefähr nochmal so einen Meter raus aus dem 16er. Das ist gefährlich ausgeführt. Reingebracht. Kopfballtor! Tor! Tor für Viktoria Köln! Es ist der Wahnsinn! Es ist der DFB-Pokal! Es ist die erste Runde und Maiko Sponsel, der Blondschopf mit den kurzen Haaren, wuchtet den Ball aus kurzer Distanz rein ins Tor. Alles wieder auf 0, nein, alles wieder auf 1 beim 1:1 zwischen Viktoria Köln und dem 1. FC Nürnberg. Auch wir steuern auf eine Verlängerung zu. Miro Klose unten bewegungslos, fast wie eine Statue, auch bewegungslos im Gesicht, der kann es gar nicht glauben. Letzte Saison in der ersten Runde gegen Illertissen ausgeschieden. Ja, und jetzt ist es hier super eng gegen Viktoria Köln. MSV Duisburg gegen die SV Elversberg, Luise Krupp. Lange Spaß, aber doch entschieden.
18: Ganz genau, Spiel ist auch zu Ende gegangen, aber die Fans des MSV zeigen ein gutes Fingerspitzengefühl, denn fast alle sind im Wedau-Stadion geblieben. Es war ein toller Fight vom Drittligisten gegen den Bundesligisten Elversberg, aber am Ende hat sich dann eben Elversberg dank. Geht an den Mann des Tages aus Elversberger Sicht, Francis Onyeka, Doppelpack, 3:1, siegt. Elversberg ist eine Runde weiter und damit ab zu dir, Felix Gerhardt.
16: Ja, hier ist auch Schluss. 9:1 gewinnt Hannover 96 gegen den Fünftligisten SV Hebeling und damit ist Feierabend. Wie sieht's bei dir aus, Lüneburg gegen den SV Werder Bremen, Jens Gideon?
13: Schlusspfiff in dieser Sekunde. Standing Ovations nochmal von den 10.000 Lüneburger Fans für die Leistung ihres Fünftligisten. 0:3 am Ende, aber das ist ein achtbares Ergebnis für eine Mannschaft aus der 5. Liga gegen Werder Bremen. Die Torschützen für die Bremer, Stay, Füllkrug und Reis. Werder eine Runde weiter. Und wir versuchen es nochmal bei Holger in Köln ein paar Emotionen abzugreifen.
16: Ja, völlig verrückt. Ich habe sie vorhin beschrieben, diese Stahlrohrtribüne, die in Busch gebaut ist auf der Gegengerade. Da stehen die Fans von Viktoria Köln und können es gar nicht glauben. Ihre Mannschaft hat das 1:1 geschossen und jetzt ist hier Schluss. Es gibt Zugabe, Zuschlag, Verlängerung. 1:1 also zwischen Viktoria Köln und dem 1. FC Nürnberg. Ja, ordentlich was los. Und das war sie, die ARD-DFB-Pokalkonferenz.
9: Hier im RBB 24 Inforadio. Verlängerung also auch für Hertha BSC. Nach 90 Minuten steht es im Ludwigsparkstadion beim 1. FC Saarbrücken beim Drittligisten 1:1. Cottbus hat verloren zu Hause 0:2 gegen den FC Augsburg. Der Cottbuser Trainer Klaus-Dieter Wollitz.
19: Ja, die Frage ist, ob man mit einer Niederlage Selbstvertrauen auftanken kann. Das können wir jetzt dann nur in der Trainingswoche können wir das untermauern, indem wir intensiv weiterarbeiten. Ich glaube, das ist einer der Schlüsse, dass wir an der Balance arbeiten, an der Organisation, weil die Gegner natürlich eine andere Voraussetzung haben als in der dritten Liga.
9: Der Cottbuser Trainer Klaus-Dieter Wollitz. Und heute Abend dann die Bayern und Borussia Dortmund, allerdings nicht im DFB-Pokal zugange, sondern im DFL-Supercup. Taufik Khalil.
20: Von wegen der Supercup ist nur ein weiteres Vorbereitungsspiel auf die Bundesliga, die nächsten Freitag für die Bayern gegen Stuttgart beginnt. Klar, die Champions League ist etwas wertiger, aber die muss man ja auch erstmal gewinnen, um sie über den Supercup stellen zu dürfen, findet Bayern-Trainer Vincent Kompany.
21: Ich mache keinen Unterschied in Wichtigkeit und man weiß, welche Titel am Ende vielleicht das meiste geschätzt wird, aber für mich ist es eine Finale, es könnte egal welche Finale sein, es hat die gleiche Wichtigkeit für mich.
20: Zumal so ein Titel im Stadion des BVB schon seinen besonderen Reiz hätte.
21: Auswärtssieg ist auch schön und ich glaube, es gibt nichts Schöneres als einen Titel gewinnen in Dortmund. Das ist schwierig auch. Also wir haben noch nicht über Dortmund gesprochen und es gibt keine Aufgabe in der Bundesliga, die schwieriger ist, glaube ich.
20: Eine Aufgabe, für die man wirklich jeden brauchen kann. Doch Jamal Musiala wird erkrankt fehlen. Außerdem muss Kompany auf die Offensiven Lennart Kahl und Serge Gnabry verzichten. Sonst alle da. Diaz, Kane und Olisse dürfen wirbeln, kaum dass sie das Training zu Wochenbeginn aufgenommen haben.
21: Wir werden im Spiel schauen, wenn einer richtig müde ist, dann ist das als Trainer auch noch ein Zeichen. Nicht nur, was man vorher denkt. Man muss ein bisschen flexibel sein. Wir wollen einfach gewinnen.
9: Sagt Bayern-Trainer Vincent Kompany vor dem DFL Supercup im Westfalenstadion heute Abend. Dortmund gegen die Bayern. Live zu hören im Stream auf sportschau.de. Jasmin Becker hat jetzt die Nachrichten um 17.30 Uhr. Anschließend das Interview der Woche mit dem Historiker Ilko Sascha Kowalczuk. Und sportlich geht's dann ausführlich weiter um 18.15 Uhr.
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2: Um 17.30 Uhr mit Jasmin Becker. Kanzler Merz hat sich in der Eifel bei den Helfern bedankt, die während des schweren Waldbrandes im Einsatz waren. Bei einem Besuch vor Ort lobte er vor allem die gemeinsame Leistung von Feuerwehr, Bundeswehr, THW und Landwirtschaft. Ohne diese Zusammenarbeit wäre der Brand nicht so glimpflich ausgegangen, so Merz. Der Waldbrand bei Hürtgenwald gilt als der größte in der Geschichte von Nordrhein-Westfalen. Der Deutsche Städtetag forderte angesichts wiederkehrender Hitzewellen ein Umdenken bei der Verkehrsplanung. Um mit den Auswirkungen des Klimawandels klarzukommen, sei es unvermeidbar, Parkplätze und Straßen zu reduzieren. Christoph Titz.
22: Das sagt Städtetag-Präsident Jung der Neuen Osnabrücker Zeitung und erklärt, wo Bäume gepflanzt oder Regenspeicher angelegt würden, müsse anderes weichen. Statt sechsspuriger Straßen brauchten Städte mehr Anwohnerparken, Carsharing und Jobräder sowie einen stärkeren öffentlichen Nahverkehr. Orientieren könne man sich da an Städten wie Kopenhagen, Amsterdam oder auch Oslo.
2: Nach dem Fund einer Frauenleiche in Berlin-Prenzlauer Berg gehen die Ermittler jetzt von einem Tötungsdelikt aus. Das habe die Obduktion ergeben, heißt es von der Staatsanwaltschaft. Axel Hofmann, RBB 24.
23: Der Leichnam war gestern in einem Gebüsch unweit des Zeiss-Großplanetariums entdeckt worden. Zur Identität des Opfers äußerte sich die Staatsanwaltschaft zunächst nicht. Es soll sich aber um eine Frau mittleren Alters handeln.
2: Die Bundesregierung und weitere EU-Länder verhandeln offenbar mit Ruanda über Abschiebezentren für abgelehnte Asylsuchende. Wie das ARD-Magazin-Report Mainz und der Spiegel berichten, sind weitere Gespräche in der nächsten Woche geplant. Ulrike Ufer.
24: Die Reise geht demnach auf eine Gruppe von Staaten zurück, die sich selbst die Umsetzer nennen. Neben Deutschland gehören ihr Österreich, Dänemark, Griechenland und die Niederlande an. Die Gruppe prüfe, in welche Länder außerhalb Europas Menschen gebracht werden könnten, deren Asylanträge in der EU abgelehnt wurden. Sie habe sich zum Ziel gesetzt, bis Ende des Jahres einen Partner zu finden.
2: Energie Cottbus ist gleich in der ersten Runde im DFB-Pokal ausgeschieden. Die Lausitzer haben zu Hause gegen Bundesligist Augsburg mit 0:2 verloren. Hertha BSC ist außerdem beim 1. FC Saarbrücken zu Gast. Das Spiel gegen den Drittligisten ist beim Stand von 1:1 in die Verlängerung gegangen. Eine Runde weiter sind noch Leverkusen, Bremen, Hoffenheim, Hannover und Elversberg. Soweit die Nachrichten. 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Das Wetter. Wir haben einen Wechsel aus Sonne und Wolken. Stellenweise kann es aber auch immer mal etwas regnen. Das Ganze bei Höchstwerten von 19 bis 21 Grad. Aktuell in Berlin-Dahlem 20 und in Luckenwalde 17 Grad. In der Nacht haben wir Tiefstwerte zwischen 12 und 10 Grad. Die Zeit 17.33 Uhr.
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1: Herzlich willkommen zum ARD-Interview der Woche. Ich bin Markus Sambale und dieses Interview der Woche, das können Sie immer zuerst hören in ARD Sounds. Mein Gast heute ist der Historiker und Publizist Ilko Sascha Kowalczuk. Schön, dass Sie hier sind.
3: Ich danke Ihnen für Ihre Einladung.
1: Herr Kowalczuk, Sie sind 1967 geboren, in der DDR in Ostberlin aufgewachsen, beschäftigen sich seit Jahrzehnten mit der DDR-Geschichte, mit der Wiedervereinigung, mit Ostdeutschland. Sie gelten manchen als der aktuell beste Osterklärer. Können Sie was anfangen mit dem Titel?
3: Nö. Aber ich nehme halt zur Kenntnis, dass in der Öffentlichkeit einzelnen Personen immer gerne Etiketten angeklebt werden, damit man sie in irgendwelche Schubladen packen kann. Und da bin ich für die einen der Punk unter den Historikern, für die anderen bin ich der Osterklärer, für die dritte bin ich ein wütender Typ, für die vierten bin ich unausstehlich. Ich kann mich in all diesen Etiketten nicht wiederfinden. Wenn ich in den Spiegel schaue, dann sehe ich genau das, was die meisten Menschen erblicken, wenn sie in den Spiegel schauen, nämlich einen kleinen Jungen oder ein kleines Mädchen und staune, dass ich irgendwie nicht mehr 6 oder 8 bin, sondern mittlerweile irgendwie fast 60.
1: Und Sie sind auf jeden Fall jemand, der Diskussionen mag, der Streit auch Zuspitzung mag. Was gerade so passiert in unserem Land, hat das aus Ihrer Sicht auch was Gutes, weil endlich mal auf den Tisch kommt, was alle sagen wollen?
3: Ich bin mir gar nicht so sicher, ob alles auf den Tisch kommt, was die Leute so sagen wollen. Diskussionen sind immer gut, offene Diskussionen sind gut, kontroverse Diskussionen finde ich sehr gut. Mein Credo aus der Freiheitsrevolution von 1989 lautet, nie wieder schweigen, nie wieder die eigene Wahrheit verleugnen, immer für die eigene Wahrheit, für die eigene Meinung eintreten, auch wenn das sehr oft etwas einsam macht. Das, was wir aktuell in unserem Land erleben, ist aber etwas, was mir eher Sorgen macht, weil zu den harschen Debatten ja sehr viel Hass, sehr viel Gewalt hinzukommt. Und das ist etwas, worauf ich sehr gerne verzichten könnte.
1: Wir sprechen heute kurz vor den Landtagswahlen im September, erst in Sachsen-Anhalt, dann in Mecklenburg-Vorpommern und in Berlin. Was ist so Ihr Grundgefühl, was da auf uns zukommt?
3: Also wir starren ja jetzt, wir, ich sag mal so, die politisch engagierten, die politisch interessierten Menschen in unserem Land, also viele, viele Millionen starren auf diese Wahlen in Sachsen-Anhalt und in Mecklenburg-Vorpommern. Das mit den Berliner Wahlen ist eine etwas andere Situation, glaube ich. Ich befürchte, danach wird sich die Situation nicht großartig verändert haben, denn egal wie auch immer diese Wahlen ausgehen, die Situation wird nicht besser werden, unsere Demokratie wird nicht weniger gefährdet sein und ich fürchte, egal wie es ausgeht, dass die Radikalisierung der Extremisten anschließend erst recht voranschreiten wird.
1: Im Moment sehen wir nur Umfragen. Gewählt wird noch, das Wahlergebnis kennen wir dann erst am Wahlabend selbst. Trotzdem zeichnet sich ab, die Parteien, die jetzt lange regiert haben, die stehen massiv unter Druck. Die AfD dürfte stärkste Kraft werden. Was ist aus Ihrer Sicht der Hauptgrund dafür?
3: Also ich bin Historiker und Wissenschaftler vor allem, auch wenn mich viele Menschen eher als einen engagierten Bürger wahrnehmen. Aber ich bin zunächst Analytiker und Wissenschaftler und da versage ich es mir von Hause aus, von einer Ursache zu sprechen. Egal, was irgendwo passiert, wenn irgendwo ein Gerüst an einem Bauwerk zusammenbricht, dann gibt es dafür nicht eine Ursache, sondern in der Regel sehr, sehr viele. Und so ist das auch mit der Situation in unserem Land. Es gibt regionale Ursachen, nationale, europäische und globale Ursachen, die alle zusammenkommen. Aber das, was, glaube ich, ganz wichtig ist, um Ostdeutschland zu verstehen, Ostdeutschland ist nichts Besonderes. Es gibt natürlich Spezifika, aber die gibt es auch in Schleswig-Holstein. Schleswig-Holstein oder in Baden-Württemberg. Das, was wir in Ostdeutschland seit etwa 15 Jahren beobachten können, ist ein Phänomen, was vielen vielleicht gar nicht so bewusst ist, nämlich, dass sich in Ostdeutschland viele Entwicklungen früher, schneller und radikaler zeigen als anderswo.
1: Warum eigentlich seit 15 Jahren?
3: Naja, das ist sozusagen, das ist jetzt so,
1: oder grob,
3: so grob genommen. Naja, das hat sehr viel mit den Veränderungen im Folge der Finanzkrise 2008 zu tun. Und das hat sehr viel damit zu tun, was viele wahrscheinlich überraschen wird, mit einer relativen Stabilisierung der sozialen und wirtschaftlichen Verhältnisse in Ostdeutschland in den Nullerjahren, als es auch zum ersten Mal zu einem Anwachsen von sozialversicherungspflichtigen Arbeitsplätzen wieder kam, als es so eine gewisse Erholungsphase gab. Und das war, und da kamen dann sozusagen zwei Entwicklungen zusammen, nämlich dieser Schock durch die globale Finanzkrise und die Folgen, die dann sich in den Jahren danach zeigten, und gleichzeitig die Verlustängste, die sich da dann auch zum ersten Mal zeigten. Und das ist auch der Punkt, weshalb Ostdeutschland halt auch aus analytischer Sicht so interessant ist. Die Menschen in Ostdeutschland, die ganz ähnliche Verlustängste haben wie die Menschen in Texas oder in Frankreich oder im Ruhrgebiet, aber die unterscheidet eins doch sehr massiv von den Erfahrungen etwa in West-, Süd- oder Norddeutschland. Sie haben ihren sozialen Wohlstand, das, was sie besitzen, gerade erst mit eigenen Händen erarbeitet. Sie haben das nicht ererbt, sie haben das nicht sozusagen vorgefunden wie die Gleichaltrigen im Westen, sondern sie haben das mit harter Arbeit, auch mit vielen sozialen Konflikten, mit harten Transformationserfahrungen sozusagen sich erarbeitet, und das sehen sie bedroht. Und das muss man schon ernst nehmen. Und nun stößt das alles, diese vielen Entwicklungen in den letzten 10, 15 Jahren, auf eine globale Krise, deren Ausmaß wir alle noch nicht erkannt haben. Auf der einen Seite sehen wir, die Welt ist in der Hand von vielleicht 3000 Familien, die die Welt steuern und die den Reichtum der Welt verwalten. Die eigentliche Macht sind die Tech-Milliardäre, die das Informationsmonopol auf der Welt haben. Das ist eine ernsthafte Bedrohung für die Demokratie. Damit ist

0: Sicherheit, Ruhe, Stabilität, Homogenität, völkische Homogenität. Also im Prinzip wird etwas wachgerufen, was auch nie existierte. Das ist ja irgendwie sozusagen der Witz dabei. Ja, in den letzten Jahren, was viele nicht gerne hören wollen, ist zum Beispiel die Gewaltkriminalität bei Schwerstverbrechen zurückgegangen. Also es gibt sozusagen Statistiken, die ja nicht lügen, die aber oft den eigenen Gefühlen entgegenstehen. Ja, und ich meine, ich kann das als Historiker immer so eiskalt so mit Zahlen zurückweisen, aber als Bürger, als Mensch weiß ich natürlich auch ganz genau, ja, wenn ich mich so an meine Kindheit erinnere, egal wie die auch war, und irgendwie habe ich ja trotzdem ein warmes Gefühl dafür in aller Regel, und ich werde auch gewisse Sehnsuchtspunkte in mir wachrufen, und sei es nur, weil mir die Umarmung meiner Eltern auf einmal fehlen, weil die gar nicht mehr da sind und so weiter. Und das Problem ist, dass wenn solche Gefühle gewissermaßen in Politik umgesetzt werden, und die Faschisten, die machen das sehr geschickt, und zwar nicht erst seit Neuestem, sondern das war schon immer Teil ihrer Strategie, und deswegen gibt es da auch eben diese komischen vormodernen Familienbilder, vormodernen Geschlechterbilder, die dann bei vielen Menschen durchaus auf Resonanz stoßen, weil da eben so eine Gefühle wachgerufen werden.
1: Wir sind schon beim Thema radikale Extremisten, die versuchen eben diese Emotionen zu wecken. Die AfD ist im Aufwind. In Sachsen-Anhalt ist sie ganz weit vorn und steht möglicherweise davor, sogar Mehrheiten zum Regieren zu bekommen. Gleichzeitig kann man sagen, die AfD ist nicht verboten. Sie ist in der Mitte der Gesellschaft angekommen. Wer jetzt sagt, in der Demokratie, es ist doch richtig, dass die dann Einfluss bekommen, die den meisten Rückhalt haben, was sagen Sie denen?
0: Naja, das sollte man vielleicht vor dem Hintergrund der deutschen Geschichte sich nochmal neu überlegen, ob das sozusagen der richtige Ansatz ist. Gerade in diesen Tagen ist in der Süddeutschen Zeitung, in einem Flaggschiff des liberalen Deutschlands, folgender Satz zu lesen: Regieren darf, wer eine relative Mehrheit von Wählerstimmen auf sich vereint. Weswegen Faschisten, wenn sie an die Macht kommen, zuallererst Demokraten sind. Als ich diesen Satz gelesen habe, war ich sprachlos. Hier hat sozusagen, hier liegt auch kein Missverständnis vor. Demokratische Wahlen befördern nicht automatisch Demokraten an die Macht. Ich war bis vor etwa einem Jahr ganz energisch für ein Verbot der AfD. Ich nenne nicht umsonst mein neuestes Buch Faschismus ist keine Meinung. Ich benenne die AfD ganz klar als eine faschistische Partei. Ich gehe sogar so weit mit meiner Provokation, dass ich sage, wer Faschisten wählt, ist selbst ein Faschist. Mhm. Ich weiß, dass das vielen nicht gefällt. Ich weiß auch, dass das zu undifferenziert ist. Ich weiß auch, dass nicht jedes NSDAP-Mitglied ein Nazi war. Ich weiß auch, dass nicht jedes SED-Mitglied ein Kommunist war und schon gar nicht die Wähler. Das weiß ich alles. Und dennoch muss sich jeder dieser Verantwortung stellen. Und wenn wir heute über die AfD sprechen, dann muss man eben auch zunächst darüber reden, was ist eigentlich in den letzten Jahren alles schiefgelaufen, dass die so groß werden konnten. Und da bin ich bei diesem unfassbaren, unglaublichen Zitat aus der Süddeutschen Zeitung. Dieses Zitat konterkariert nämlich etwas, diese These, die Sie gerade formuliert haben, die ja nicht nur Sie, vielleicht sogar unbewusst vertreten, die man häufig im offenen Raum hört, nämlich dass die AfD in die Mitte der Gesellschaft vorgestoßen ist. Man muss das wohl anders formulieren, dass die Mitte der Gesellschaft immer mehr nach rechts außen gedrängt worden ist. Mhm. Und die AfD hat etwas geschafft, wovor viele Menschen seit Jahren gewarnt haben, auch ich, aber es ist ihnen gelungen, nämlich das Unsagbare sagbar zu machen. Und wir haben jetzt diese Wahlen, von denen wir alle nicht so genau wissen, wie sie ausgehen werden, aber eins scheint mir klar zu sein. Die Wahlen in Sachsen-Anhalt und in Mecklenburg-Vorpommern werden in jedem Fall zu einer weiteren Radikalisierung des politischen Milieus beitragen. Denn entweder die AfD kommt an die Macht, wonach es aktuell gar nicht so sehr aussieht, aber wenn die an die Macht kommen, werden sie nicht das umsetzen können, was sie ihren Anhängern versprochen haben. Und das werden sie sozusagen dann immer, und das, ihr hört, ist Teil der faschistischen Strategie, damit erklären, dass Berlin, dass Europa, dass der Hamas, wer auch immer, dass irgendwelche Gegner und Feinde sie daran hindern, das umzusetzen. Die werden immer andere dafür verantwortlich machen.

0: für ihre eigenen Unzulänglichkeiten, für das, was sie nicht umsetzen können. Und das führt zu einer Radikalisierung ihrer Anhängerschaft. Zwangsläufig führen und damit auch zu der Partei selbst.
1: Das klingt aber so, als wäre das unaufhaltsam.
0: Es ist meines Erachtens auch unaufhaltsam. Ich habe vor 2 Jahren schon gesagt, wir stehen an der Schwelle zu einem autoritären Zeitalter. Ich meine, ich kämpfe jeden Tag dafür mit meinen Mitteln, um das Unaufhaltsame aufzuhalten, um das, was ich prognostiziere, zu verhindern. Und wenn die AfD nicht an der Regierung beteiligt werden wird, wovon man aktuell vielleicht ein bisschen mehr ausgehen kann, sowohl in Sachsen-Anhalt wie auch in Mecklenburg-Vorpommern, dann werden wir die Situation haben eines Landtages ohne demokratische Opposition, weil alle anderen in der Regierung sind, und das wird automatisch auch zu einer extremen Radikalisierung sowohl der AfD wie ihrer Anhängerschaft führen. Es ist wirklich eine extrem komplizierte Situation, in denen die Gesellschaft sich selbst gebracht hat. Ich sehe da auch gerade keinen Ausweg. Ich will auch nicht sozusagen so eine Schwarzmalerei betreiben. Ich bin ja niemand, der hier mit der sozusagen auf dem Parteiticket sitzt. Ich will hier auch nicht geliebt werden oder irgendwie gemocht werden, sondern ich bin Analytiker und versuche das zu verstehen und sage, was ich sozusagen erwarte. Und das sind nicht gerade rosige Aussichten.
1: Sie hören das ARD-Interview der Woche und Sie können dieses Interview auch nochmal nachhören als Podcast in ARD Sounds. Und wenn Ihnen der Podcast gefällt, dann können Sie ihn auch abonnieren und gern diese Folge teilen. Diesmal zu Gast der Historiker und Publizist Ilko Sascha Kowalczuk. Herr Kowalczuk, Stichwort Kompromiss, das so zentral ist für die Demokratie. Ist Ihr Eindruck, dass Kompromiss noch positiv besetzt ist, auch wenn wir uns angucken, wie vielleicht die aktuelle Regierung darum ringt und es anscheinend in der Bevölkerung nicht positiv ankommt?
0: Naja, das Problem ist, dass die aktuelle Regierung nicht gerade sozusagen ein Ausweis für eine ansehnliche demokratische Regierungsweise ist, ja. Man ist ein bisschen verzweifelt.
1: Woran machen Sie das
0: jetzt? Ich will überhaupt nicht mitmachen bei diesem allgemeinen Bashing, ja, weil ich einen hohen Respekt habe vor der harten Arbeit, die Regierung, die PolitikerInnen leisten. Und es geht mir manchmal auch ein bisschen gegen den Strich und oft viel zu weit, dieses Bashing, was da betrieben wird. Aber hier hat man schon doch den Eindruck, dass bestimmte zentrale Probleme unserer Gegenwart an dieser Regierung vorbeigehen. Wir brauchen nur täglich den Fernseher, die Nachrichten anzumachen. Wir sehen Waldbrände in ganz Europa. Wir sehen ausgedorrte Flüsse. Das sind Sachen, die wirklich an unsere Lebensader gehen. Und diese Regierung redet übers Wetter und nicht übers Klima. Das ist nur ein Beispiel. Ja, ich könnte viele andere so eine Beispiele bringen, wo man einfach nur ein bisschen verzweifelt sein kann. Nun muss man allerdings auch in Rechnung stellen, dass diese große Koalition immer eigentlich kein Segen für unser Land war. Weil durch eine große Koalition fehlt eine große, schlagkräftige demokratische Opposition. Das ist ein Problem, was wir demokratietheoretisch ja schon länger haben. Und was natürlich letztendlich auch die großen Parteien schwächt. Und das in einer Situation, in der ohnehin die Parteibindungsquoten zurückgeht, in der die Parteimitgliedschaften zurückgeht. Und da sozusagen habe ich auch immer so ein bisschen noch, also auch Beißhemmung gewissermaßen da so, weil dahinter stecken eben viele strukturelle Probleme. Aber auf der anderen Seite muss man ganz klar sagen, wir müssen eben, glaube ich, prinzipiell als Gesellschaft darüber nachdenken, wie wir Politik anders strukturieren können, wie wir Politik auch flexibler machen können. Ist es vernünftig, dass Politik im Dauerwahlkampf sich befindet? Ist es vernünftig, dass PolitikerInnen unentwegt gewissermaßen auch um ihre Existenz sich sorgen müssen? Ja, wäre es nicht ein Weg, dass man sagt, okay, also alle, die in die Politik gehen, die werden ab einer bestimmten sozusagen Mindestgehalt kriegen, verdienen das, was sie auch vorher in der freien Wirtschaft oder wo auch immer verdient haben. Dass man da auch eine gewisse Dynamik hineinbringt und damit, das ist der eigentliche Sinn meiner Überlegung, damit die PolitikerInnen auch freier macht. Aber dieses Bild, was die Regierung abgibt, das ist eben nicht sehr günstig, weil viele den Eindruck haben, und ich habe auch den Eindruck, dass die großen Probleme, vor denen die großen Herausforderungen nicht angegangen werden. Man hört zu wenig von der Digitalisierung. Man hört zu wenig, wie die schreiende soziale Ungerechtigkeit in unserem Land wirklich nachhaltig bekämpft werden soll. Man hört zu wenig davon, wie diese unfassbare Wohnungssituation in unserem Land, in dem sich in den Ballungsräumen kaum noch ein Normalverdiener eine Wohnung leisten kann, wie das bearbeitet wird. Das müssen doch endlich die großen Diskussionen sein, die auch auf den Marktplätzen ausgetragen werden. Nein, stattdessen wird über Regenbogenfahnen diskutiert oder über irgendwelche anderen identitätspolitischen Sachen, die alle überhaupt nicht diese Relevanz haben, die von den insbesondere konservativen und extremistischen Kräften ihnen zugeschrieben werden.
1: Sie haben gerade selber Ihre Kritik auch an der Bundesregierung formuliert. Das sind wahrscheinlich komplett andere Argumente als manche, die jetzt zum Beispiel zur AfD neigen und deswegen die Bundesregierung kritisieren. Gleichzeitig ist ja eine Ihrer Thesen, es wird zu viel schlecht geredet. Wo finden wir denn da den richtigen Grad zwischen Kritik üben und Schlechtreden?
0: Naja, mein Ansatz ist ja ein relativ simpler und ein relativ einfacher. Ich sage, liebe Leute, schaut mal raus, wie die Welt so aussieht. Wir leben in einem der politisch stabilsten, sozial sichersten und wirtschaftlich stärksten Länder der Welt. Nicht mal 5% der Menschheit lebt so wie wir. Das ist auch in Menschheit geschichtlich einmalig. Lasst uns doch erstmal das auch mit Stolz und mit Freude zur Kenntnis nehmen. Lasst uns das ruhig aus auch im Fenster brüllen, dass uns bewusst ist, in was für einen tollen Verhältnissen wir leben, dass wir so privilegiert sind wie sonst kaum wer auf der Welt. Und wenn wir dieses positive Grundnarrativ verinnerlicht haben, dann können wir auch diese vielen, vielen Probleme, die wir anpacken müssen. Das ist ja alles sozusagen, das ist ja keine Hirngespinste, dass die Brücken zusammenbrechen, dass es eine Hyperbürokratisierung gibt, dass die Digitalisierung nicht so richtig vorankommt. Dann können wir das aber mit einem anderen Selbstbewusstsein angehen, eben nicht mit dem Ansatz der Destruktion, wie es die Faschisten machen, die sagen, wir müssen alles zerstören, sondern mit dem, wir haben ja ein gutes Fundament, auf dem können wir aufbauen und wir haben das alles schon mal geschafft. Immer wieder haben wir es in all den Jahrzehnten geschafft und wir werden auch jetzt diese Herausforderungen annehmen, wir werden sie packen und wir werden weiter ganz weit oben schwimmen, weil wir es können.
1: Aber haben Sie manchmal ein kleines Stück Verständnis für jemanden, der sagt, naja, die Parteien, die jetzt regieren, haben es 10, 20, 30 Jahre lang versuchen können und wir sind ja jetzt an dem Punkt und ich will mich vielleicht nicht mit dem Rest der Welt vergleichen, sondern mit der Lage, wie ich sie bei uns im Land erlebe.
0: Also zunächst habe ich erstmal sowieso Verständnis für jeden einzelnen Lebensweg. Etwas anderes ist, was ich daraus gesellschaftspolitisch mache. Ja, das ist dann nochmal so eine andere Ebene und da abstrahiere ich dann auch darauf. Natürlich verstehe ich, wenn Leute jahrelang die CDU oder die SPD oder die FDP oder die Linkspartei oder Bündnis 90 die Grünen gewählt haben, wenn die damit nicht mehr zufrieden sind und wenn die wechseln. Das verstehe ich alles. Ich verstehe auch, dass man sogar einen radikalen Wechsel will. Was ich nicht verstehe, ist die Destruktion. Was ich nicht verstehe, ist die Menschenfeindlichkeit. Was ich nicht verstehe, ist, dass man Putin, dem Faschisten, in den Hintern kraucht. Das, was ich nicht verstehe, ist die Aufkündigung von Solidarität etwa gegenüber der Ukraine. Was ich nicht verstehe, ist der Hass und die Gewalt, die gepredigt werden. Das verstehe ich nicht. Dafür habe ich kein Verständnis. Dafür habe ich auch keine Toleranz. Und dagegen kämpfe ich.
1: Schauen wir jetzt nochmal auf die Teile der Bevölkerung. Und es sind ja 60%, 70%, die eben keine radikalen Kräfte wählen. Sehen Sie diese Gefahr, dass die in den Schatten rücken, wenn dieses grelle Licht so sehr auch auf die AfD geworfen wird?
0: Das ist so ein Thema, was mich schon lange umtreibt, was ich auch gerne thematisiere. Wir reden zu viel über die Faschisten. Wir reden zu viel über die Wagenknechts. Wir reden zu viel über die Destruktionskräfte. Wir sollten sozusagen über diese 70, 80 Konstruktiven in unserer Gesellschaft reden. Über die, die den Laden auch am Laufen halten. Deswegen finde ich auch, wir brauchen so einen konstruktiven Journalismus. Eben nicht nur einen Journalismus, der unentwegt auf Klickzahlen und so weiter schaut, auf Werbeeinnahmen, sondern der eben auch darüber berichtet, wie hunderttausende Ehrenamtler in unserem Land Tag für Tag den Laden am Laufen halten. Das ist so ein bisschen das, worauf ich setze, dass wir eben uns nicht von den Extremisten die Themen vorgeben lassen und vor allen Dingen nicht die Sprache. Natürlich müssen wir über die Themen reden, die sozusagen auch ansprechen, weil das sind ja Themen, die die Menschen be- bewegen. Aber wenn man zum Beispiel über Migration redet, dann würde ich auch immer über Sozialpolitik reden. Dann würde ich immer über das Rentensystem reden. Dann würde ich immer darüber reden, liebe Leute, natürlich wollen wir das erhalten, aber das funktioniert nur mit einer Einwanderung, die etwa 400.000 qualifizierte Menschen pro Jahr in unser Land holt. Und das funktioniert nicht, wenn ich an der Grenze rassistische Torwächter zu stehen habe, die sozusagen entscheiden, wer rein darf und wer nicht rein darf, sondern nach irgendwelchen rassistischen Kriterien operieren. Das funktioniert nicht, weil dann die anderen auch nicht kommen. Ja, also insofern, ja, alle Themen offen auf den Tisch, aber eben nicht in der Sprache der Extremisten. Und das, finde ich, ist in den letzten Jahren ein bisschen aus dem Lot geraten. Und das merkt man ja auch jetzt im Wahlkampf. Das merkt man auch in unserem Gespräch. Das merkt man auch an meiner engagierten Rede. Wir reden eben vor allen Dingen über die, die uns zerstören wollen.
1: Herr Kowalczuk, wir kommen zum Ende dieses Interviews. Haben Sie zuletzt trotz aller Skepsis und trotz allem Pessimismus was erlebt, was Sie auch ein Stück weit noch zuversichtlich stimmt?
0: Ja, also ich meine, Sie wollen jetzt wahrscheinlich nicht hören, was mir alles so als erstes in den Kopf geht, aber was ich natürlich erlebe, ist ja, dass sehr viele Menschen etwas tun wollen und dass sich viele Menschen engagieren. Und ich habe ja schon erwähnt, dass ich viel rumkomme, auch auf in kleine Dörfer, in kleine Städte, und das beeindruckt mich immer wieder aufs Neue, wenn ich dort in solchen überschaubaren, in solchen ja ganz anders gefährdeten Zusammenhängen, wo jeder jeden kennt, auf Männer und Frauen treffe, die sich engagieren, die sich nicht unterkriegen lassen, die sich nicht mundtot machen lassen, die sich nicht einschüchtern lassen, die dort Kulturangebote machen, die politische Angebote machen, die sogar so eine Typen wie mich einladen, um mit ihnen öffentlich zu diskutieren, egal wer da droht. Und das macht mir natürlich dann schon, gibt mir das auch wahnsinnig viel Kraft, weil ich denke, wow, das sind wirklich mutige Menschen und nicht hier irgendwie sozusagen so ein Typ wie ich, der aus so einer Berliner Blase kommt, ja, wo man sozusagen immer eine große Fresse haben kann, aber da vor Ort wirklich das zu betreiben, hartnäckig zu bleiben und sich sozusagen ganz konkret den extremistischen, den faschistischen Herausforderungen entgegenstellt. Und das, ja, das beeindruckt mich und das macht mir Mut, das kräftigt mich und das finde ich sozusagen fast täglich immer wieder aufs Neue, weil ich fast täglich so eine Beispiele höre, außerordentlich eindrucksvoll.
1: Herr Kowalczuk, vielen Dank für das Gespräch. Das war das ARD-Interview der Woche mit dem Historiker und Publizisten Ilko Sascha Kowalczuk. Vielen Dank.
0: Vielen Dank.

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1: A10, nördlicher Berliner Ring, Richtung Dreieck Havelland. Zwischen Oberkrämer und Dreieck Havelland liegen mehrere Plasteteile auf der Fahrbahn. A12 Frankfurt-Oder Richtung Berlin zwischen Briesen und Fürstenwalde West gibt es an der Baustelle immer noch Stau, derzeit rund 30 Minuten Wartezeit. A24 Richtung Hamburg zwischen Neuruppin und Herzsprung befindet sich eine Unfallstelle und dort liegen Gegenstände auf der Fahrbahn. Zum Stadtverkehr Berlin: A103 Richtung Schöneberg zwischen Kreuz Schöneberg und Sachsendamm Stau mit 15 Minuten Verzögerung, ebenfalls auf der A100 selbst von der Detmolder Straße an. Westend Neubau der Ringbahnbrücke. Von heute Abend an 20 Uhr wird dort ein Traggerüst aufgebaut. Dann wird die Halenseestraße Richtung Messedamm vom Rathenauplatz bis zum S-Bahnhof Westkreuz bis morgen Abend gesperrt sein. Ebenfalls gesperrt wird dann die Überfahrt von der A115 AWUS auf den Messedamm sein.
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2: Um 18 Uhr mit Jasmin Becker. Kanzler Merz hat die Waldbrandregion in der Eifel besucht und sich bei den Helfern bedankt. Vor knapp einer Woche war hier ein riesiges Feuer ausgebrochen. Aus Hürtgenwald, Thomas Wenkert.
3: Begrüßt wurde der Kanzler in Hürtgenwald mit Pfiffen und Buhrufen und darauf ging er in seinem Statement auch ein. Er lasse sich von denen, die rumschreien, nicht beeindrucken, sagte Merz, sondern er sei gekommen, um denen zu danken, die beim Löschen dieses Brandes geholfen haben. Man werde alles tun, um den Klimawandel zurückzudrängen. Aber dieser Waldbrand ist die Folge des Klimawandels, so der Bundeskanzler.
2: Bundesaußenminister Wadephul hat der Ukraine weitere 50 Millionen Euro an Unterstützung zugesagt. Außerdem will der CDU-Politiker weitere Gespräche über zusätzliche Luftverteidigungssysteme führen. Bei einem Besuch in Kiew warf Wadephul Russland einen wahllosen Mord an Zivilisten in der Ukraine vor. Zuvor waren bei einem russischen Angriff auf ein Einkaufszentrum mindestens 16 Menschen gestorben. Das Autobahndreieck Funkturm in Berlin wird ab heute Abend zum größten Teil gesperrt. Für den Neubau der Ringbahnbrücke wird hier ein Gerüst aufgebaut. Mario Bartsch, RBB 24.
4: Laut der zuständigen Projektgesellschaft Degis wird das Traggerüst für den Überbau über die Halenseestraße benötigt. Von heute Abend 20 Uhr bis voraussichtlich morgen Abend 22 Uhr wird laut Degis deshalb die Halenseestraße Ost in Richtung Messedamm gesperrt. Betroffen ist demnach auch die Überleitung von der A115 in Richtung Messedamm. Während der Sperrungen wird der Verkehr umgeleitet. Verkehrsteilnehmern wird geraten, den Bereich weiträumig zu umfahren.
2: Bundesfinanzminister Klingbeil macht sich weiter für eine Übergewinnsteuer auf europäischer Ebene stark. Gemeinsam mit 5 Kollegen aus anderen EU-Staaten habe er einen entsprechenden Brief an die irische Ratspräsidentschaft geschickt. Das schreibt der Spiegel. Das Thema solle beim Treffen der EU-Finanzminister Mitte kommenden Monats auf die Tagesordnung gesetzt werden. Hintergrund sind die immer noch hohen Spritpreise. Energie Cottbus ist im DFB-Pokal ausgeschieden. Die Lausitzer haben zu Hause gegen Bundesligist Augsburg mit 0:2 verloren. Hertha BSC ist außerdem beim 1. FC Saarbrücken zu Gast. Das Spiel gegen den Drittligisten ist beim Stand von 1:1 in die Verlängerung gegangen. Eine Runde weiter sind noch Leverkusen, Bremen, Hoffenheim, Hannover und Elversberg. Soweit die Nachrichten. 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Das Wetter. Wir haben immer noch einen Wechsel aus Sonne und Wolken. Stellenweise kann es aber auch immer mal etwas regnen. Das Ganze bei Höchstwerten von 19 bis 21 Grad. Aktuell in Berlin-Dahlem 20 und in Luckenwalde 17 Grad. In der Nacht haben wir Tiefstwerte zwischen 12 und 10 Grad. Die Zeit, es ist 18.03 Uhr.
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1: Mit Thomas Kroah Mikrofon. 11-Meterschießen im Ludwigsparkstadion in der ersten Runde des DFB-Pokals zwischen Gastgeber 1. FC Saarbrücken und Hertha BSC. Das steht jetzt fest. Vor wenigen Sekunden hat der Schiedsrichter die Verlängerung beendet. Die Mannschaften bereiten sich jetzt also auf das Elferschießen vor. In den Nachrichten haben Sie es gehört. Energie Cottbus ist ausgeschieden. Zu Hause mit einem 0:2 gegen den FC Augsburg. Union Berlin spielt dann morgen bei Eintracht Braunschweig. Die VSG Altglienicke empfängt dann den VfL Wolfsburg und VfB Krischow gegen Mainz 05. Das gibt's auch noch alles morgen live zu verfolgen hier bei uns im RBB 24 Inforadio. Und wie es nun zu diesem Elfmeterschießen im Ludwigsparkstadion gekommen ist, sagt Ihnen jetzt Matthew Genet Schön.
5: Es geht hier tatsächlich bis zum Äußersten. Elfmeterschießen zwischen dem ersten FC Saarbrücken, dem Drittligist, und Hertha BSC, dem Zweitligisten, in diesem Erstrundenduell im DFB-Pokal. Die Verlängerung hat keine Entscheidung gebracht. Erst die Hertha in der 70. Minute in Führung gegangen. Da sahen die Hauptstädter lange wie der sichere Sieger aus. Dann die 93. Minute. Philipp Fahner mit dem Last-Minute-Ausgleich für den ersten FC Saarbrücken. Jetzt eine spannende Verlängerung obendrauf ohne das Tor, obwohl die Hertha so nah dran war. Aber das Gesicht von Kevin Broll, dem Torhüter des FCS, das hat hier die Führung und vielleicht auch das vorzeitige Weiterkommen für die Hertha erst einmal verhindert. Jetzt werden beide Teams nochmal eingestimmt und dann kommt die Entscheidung aus 11 Metern.
1: Wie das Ganze ausgeht, erfahren Sie dann in 10 Minuten hier bei uns im Sport im RBB 24 Inforadio. Bis dahin verabschiedet sich Thomas Groh. Bis gleich.
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6: Am Mikrofon Jörg Brandscheid. Was treibt einen 18-Jährigen zu einer so furchtbaren Tat? Am Tag nach dem Angriff an einer weiterführenden Schule in Schweden dürfte das eine der meistgestellten Fragen sein. Eine Antwort darauf gibt es noch nicht. Der mutmaßliche Täter sitzt zwar in Untersuchungshaft, doch warum er mit einem Schwert bewaffnet in seine frühere Schule ging und dort auf Schüler einstach, das ist unklar. Ein 17-jähriges Mädchen ist bei der Attacke getötet worden. 3 weitere Schüler wurden verletzt, 2 von ihnen schwer. Die Polizei war heute früh mit einem Großaufgebot vor Ort. Christian Stichler mit einigen Eindrücken.
7: Am Morgen danach ist der Campus der Brinell-Skolan im schwedischen Fagersta noch immer abgesperrt. Polizeiwagen sind zu sehen. Auf einer Rasenfläche brennen seit gestern Abend Kerzen. Und es werden immer mehr. In der Nacht sind 2 16-jährige Schülerinnen an den Platz gekommen, Elsa und Lena. In einem Interview mit dem schwedischen Fernsehen bringen sie ihre Fassungslosigkeit zum Ausdruck. Das ist schrecklich, dass so etwas in Fagersta passiert. Das kann man sich nicht vorstellen. Und das besonders Schlimme ist, wir kennen die Leute. Seit dem Morgen steht fest, bei dem Todesopfer handelt es sich um eine 17-jährige Schülerin. Das haben die Eltern des Mädchens der lokalen Zeitung bestätigt. Das Schuljahr hatte gerade erst angefangen. Hier kenne jeder jeden, sagt Lena im Interview mit der schwedischen Reporterin. Wir aus dem ersten Jahrgang im Gymnasium haben gerade erst einen Teambuilding-Kurs gemacht. Einige von uns wollten dafür noch aus der Schule etwas holen. Und dann hat jemand hier sein Leben verloren. Das ist so traurig. Auf der Pressekonferenz am Abend hat die Polizei relativ wenig über den Täter bekannt gegeben, der mit einem Schwert bewaffnet am frühen Nachmittag in die Schule eingedrungen war. Neben der toten 17-Jährigen wurden 2 Schüler schwer verletzt, einer nur leicht. Die Polizei konnte den Täter festnehmen. Bekannt ist, dass es sich um einen 18-Jährigen handelt, der offenbar selbst einmal auf die Schule gegangen ist. Nach schwedischen Medienberichten soll er kurz vor der Tat ein Schwert auf seinem TikTok-Konto gepostet haben. Das Konto ist mittlerweile gesperrt. Außerdem soll er auf seinem Account verschiedene Schulmassaker verherrlicht haben. Bekannt ist auch, dass der Täter als Jugendlicher schon einmal wegen eines gewalttätigen Angriffs auf einen Schüler verurteilt worden war. Das Attentat von Fagersta reiht sich ein in eine Serie von schweren Gewalttaten an schwedischen Schulen. Erst im Februar vergangenen Jahres waren bei einem Amoklauf in Örebro 11 Schüler getötet und 15 verletzt worden. Man müsse noch mehr tun, räumte deshalb auch Schwedens Justizminister Gunnar Strömmer gestern Abend in einem Radiointerview ein.
8: Wir haben eine ganze Menge unternommen seit der schrecklichen Tat von Örebro. Aber offenbar müssen wir noch mehr tun, auch wenn das immer gegenüber der Einschränkung anderer Interessen abgewogen werden.
7: Die Schule müsse zuallererst ein sicherer Platz für alle Schülerinnen und Schüler sein. Das sei das Wichtigste.
8: Schwedens Regierungschef Ulf Kristersson hat sich noch gestern bestürzt über die Tat geäußert und einen Wahlkampfauftritt abgesagt. Ähnlich äußerte sich auch Schwedens König Karl XVI. Gustav. Er verstehe, dass Schüler, Eltern und Lehrer nicht nur in Fagersta, sondern im ganzen Land besorgt seien. Seine Gedanken seien bei den Opfern und deren Angehörigen. Das Attentat in der mittelschwedischen Kleinstadt überschattet auch den Wahlkampf im Land. Denn in 3 Wochen, am 13. September, wird in Schweden ein neues Parlament gewählt. Parallel dazu finden wichtige Regional- und Kommunalwahlen statt.
6: Christian Stichler über die Stimmung in Schweden nach dem Angriff auf Schüler in Fagersta. Eine Schülerin wurde dabei getötet, 3 weitere wurden verletzt. Lange Zeit galt Tunesien als einer der Hauptausgangspunkte für Migranten, die das Mittelmeer in Richtung Europa überqueren wollten. Zuletzt ging die Zahl der Abfahrten von dort deutlich zurück. Vergangene Nacht ist es aber zu einem schweren Unglück gekommen. Ein Boot mit 15 Migranten an Bord ist vor der tunesischen Küste gekentert. Sarah Mersch berichtet.
9: Ein Überlebender sei von einem Frachtschiff gerettet worden. 14 weitere werden vermisst. Dies bestätigte der Sprecher der tunesischen Nationalgarde dem tunesischen Radiosender Mosaik FM. Armee und Nationalgarde würden nach weiteren Überlebenden suchen. An Bord sollen sich verschiedenen Medienberichten zufolge auch 2 Minderjährige und eine schwangere Frau befunden haben. Berichte über Tote, die in den sozialen Netzwerken kursieren, seien bis jetzt nicht bestätigt, so die Nachrichtenagentur AFP. Alle Migranten stammen aus Südtunesien und hätten versucht, die italienische Insel Lampedusa zu erreichen. Diese liegt rund 145 Kilometer von Tunesien entfernt. Das zentrale Mittelmeer ist laut der Internationalen Organisation für Migration, IOM, die tödlichste Migrationsroute der Welt. Die Zahl der Todesfälle habe sich in den ersten 4 Monaten des Jahres 2026 im Vergleich zum Vorjahreszeitraum mehr als verdoppelt. Mindestens 914 Migranten seien in diesem Jahr auf dieser Route ums Leben gekommen oder würden vermisst.
6: Der Fall der spanischen Exklave Ceuta Ende Juli war vermutlich ein spezieller Moment. Breite Mobilisierung durch Lügen im Internet, eine vermeintlich gute Gelegenheit und mangelnde Abwehr durch die marokkanischen Sicherheitskräfte führten zum irregulären Grenzübertritt von Zehntausenden, zumeist jungen Marokkanern. Wir haben einige von ihnen gefragt, warum sie lieber in Europa leben wollen. Es ergab sich kein einheitliches Bild. Klar ist spätestens seit den Protesten der Gen Z im Herbst 2025, dass sich in der von außen gesehen so stabilen und wirtschaftlich aufstrebenden Monarchie eine kritische Masse bildet, die vermutlich kein Ventil für ihren Unmut findet. In diesem Jahr wird gewählt und das Regime fürchtet, die Jugend werde dem Wahlgang fernbleiben. Stefan Ehlert berichtet aus Marokko.
10: Da steht er am Strand von Fnidek. Die zerrissene Kleidung ist noch feucht vom Versuch, in die Nachbarstadt Ceuta hinüber zu schwimmen. Der Versuch scheiterte. Aber der 25-jährige Hamza will es erneut versuchen. Es ist der Traum einer Mutter, den ich leben will. Nach Europa gehen, dort arbeiten und dem Elend hier entkommen. Dann komme ich zurück und helfe meiner Mutter. Der junge Mann hat Arbeit in einer Textilfabrik in Tanger, sagt er. Aber der Lohn reiche nicht, schon gar nicht, um eine Familie zu gründen. Umfragen zufolge hegt mehr als die Hälfte der jungen Marokkanerinnen und Marokkaner den Wunsch, auszuwandern. Das über Social Media verbreitete Gerücht, Spanien habe in Ceuta seine Grenze geöffnet, fiel dann Ende Juli auf fruchtbaren Boden. Etwa bei der 29-jährigen Nadia. Ihr gelang der Grenzübertritt. Kollegen der Agentur AFP schilderte sie ihre Erwartungen.
11: Wir sind hier, weil wir wissen, dass Spanien jungen Menschen eine Chance bietet. Wir hoffen, unseren Status legalisieren zu können. Das ist ein Land, das den Menschen hilft. Dort können wir uns eine Zukunft vorstellen.
10: Es werden viele Gründe genannt, warum Menschen aus Marokko auswandern wollen, zumindest zeitweilig. Obwohl das Königreich seit einiger Zeit einen echten Wirtschaftsaufschwung erlebt mit guten Wachstumsraten, einer Tendenz zur Industrialisierung und Milliardeninvestitionen in die Infrastruktur. Der Aufschwung kommt aber nicht bei jedem an. Die Soziologin Sumaya Namane Gesus glaubt allerdings nicht, dass allein wirtschaftliche Beweggründe für den Drang zur Migration verantwortlich sind.
11: Die jungen Menschen heutzutage wollen die Welt durchstreifen. Man beschränkt sich heute nicht mehr auf sein Land, seine Stadt und sein Viertel. Wir sind hier mit einer Mentalität konfrontiert, die wir nicht in Frage stellen können.
10: Neben klassischen Gründen für die Migration gäbe es einen weit verbreiteten Drang, so zu leben und zu reisen wie andere Menschen auf der Erde auch.
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10: Zu Zudem wachse die Kluft zwischen Staat und der jungen Generation, sagt die Influencerin Sumaya Fikri aus Casablanca. Deswegen wolle längst nicht jeder gleich auswandern, aber sie persönlich rechne etwa damit, dass viele der jungen Menschen in Marokko den bevorstehenden Parlamentswahlen im September fernbleiben.
11: Ich glaube, wir sind an einem Punkt angekommen, an dem wir nicht mehr daran glauben, dass auch nur eine der politischen Parteien ehrlich ist. Wir glauben nicht, dass auch nur eine der Parteien irgendwelche Veränderungen anstößt. Also weigern wir uns mitzumachen.
10: Wenn aber zu viele Menschen den Wahlen fernbleiben, droht Marokkos stark gesteuerter Demokratie eine Glaubwürdigkeitskrise. Gründe dafür, zum Beispiel willkürlich erscheinende Verhaftungen, wie zuletzt die des kritischen Rappers Mehdi Blackwind. So etwas verunsichert vor allem die jungen Menschen. Noch immer sitzen hunderte Aktive der Gen Z-Proteste des vergangenen Jahres in Haft. Die Meinungs- und Pressefreiheit sind eingeschränkt. Stattdessen wachse das Misstrauen gegenüber offiziellen Verlautbarungen, sagt die Influencerin Sumaya Fikri. Kein Wunder, dass Ende Juli so viele Menschen auf das Märchen von den offenen Grenzen in Ceuta hereingefallen seien.
6: Stefan Ehlert berichtete aus Marokko über die Stimmung dort vor den anstehenden Wahlen.
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1: Wird ja auch höchste Zeit. Hallo Sportsfreunde, hallo Fußballfans. Was ist nun aus Herthas Elfmeterschießen in der ersten DFB-Pokalrunde im Ludwigsparkstadion geworden beim ersten FC Saarbrücken? Einer weiß es, Matthew Genet Schön, unser Reporter im Stadion. Hertha oder Saarbrücken, wer ist weiter?
12: Es ist dann doch die alte Dame, die hier feiern darf. Das Elfmeterschießen auf den Hertha-Gästeblock. Also die haben doppelten Grund, da jetzt auch noch zu feiern. Am Ende waren alle Hertha-Schützen perfekt, alle vier vom Punkt getroffen. Und Marius Gersbeck, der Torhüter, hat dann noch zweimal pariert. Einmal gegen Florian Pick und einmal gegen Kai Brünker. Und hat sich dann vor der Gästekurve hier schon als absoluter Pokalheld in dieser ersten Runde feiern dürfen und feiern lassen. Aber das war ein richtig enges Stück und das war ein richtig hartes Stück Arbeit.
1: Wie ist es zu diesem Elfmeterschießen gekommen? Warum mussten die Berliner nachsitzen?
12: Ja, das ist eine Frage, die sie sich mit Sicherheit auf der langen Heimreise dann auch noch stellen. Warum war das eigentlich nötig? Denn 85 Minuten war die Hertha hier komplett spielbestimmt, tonangebend. Eine Chance nach der anderen. Im Minutentakt, muss man quasi sagen. In der 70. gab es dann die Erlösung durch Paul Seguin mit einem richtig schönen Schuss aus 25 Metern oben links in den Winkel geknallt. Keine Chance für den FCS-Torhüter. Und dann dachte man eigentlich, okay, das Ding hier ist durch. Von Saarbrücken kam wenig. Und dann hat man sie nochmal ins Spiel kommen lassen. 5 Minuten vor dem Ende. Ja, und in der 93. also dritte Minute der Nachspielzeit. Dann nach einer Ecke. Einmal nicht aufgepasst, die Hertha. Und rumsbums stand es wieder 1-1. Philipp Fahner per Volley, der war noch doppelt abgefälscht. In der Verlängerung gab es dann nicht so richtig viel Chancen auf beiden Seiten. Ja, wobei einmal Lukas Schuler hätte es eigentlich schon vorher entscheiden können. Da hat der FCS-Torhüter Kevin Breul noch mit dem Gesicht pariert. Ja, und jetzt am Ende im Elfmeterschießen dann das Glückliche am Ende doch weiterkommt, aber auch verdient, das muss man auch sagen.
1: Und nach allem, was ich gehört habe, Matthew, sieht so aus, als hätte Hertha BSC, was das rein Spielerische betrifft, die Auftritte, die ersten beiden in der zweiten Liga heute im Ludwigspark auch im DFB-Pokal bestätigt.
12: Ja, das kann man auf jeden Fall so sagen. Also spielerisch war das richtig stark und das auch noch ohne diesen kurzfristig noch gewechselten Martin Winkler, der ja auch nochmal so viel Qualität eigentlich auf den Platz gebracht hat. Der ist nach Anderlecht gewechselt. Den hat man kompensiert. Es war ein hartes Stück Arbeit, aber Stefan Leitl, der Trainer der Hertha, hat ja auch von diesem 50-50-Spiel gesprochen. Er hat das dann am Ende auch bekommen, muss man so sagen. Also be careful what you wish for, aber es ist nochmal gut gegangen. Die Hertha spielerisch überzeugend, aber am Ende dann natürlich auch im Elfmeterschießen mit dem nötigen Quäntchen Glück.
1: Hertha BSC hat die erste DFB-Pokalrunde überstanden im Ludwigsparkstadion. Von dort berichtete Matthew Genet Schön, unser Kollege vom Saarländischen Rundfunk. Nicht geklappt hat es in Cottbus für den FC Energie im Spiel gegen den FC Augsburg aus der Bundesliga. 0-2 haben die Cottbusser verloren. Aber hinterher war dann doch zumindest in den Agenturmeldungen zu lesen, Augsburger Pokaldusel gegen ein leidenschaftliches Cottbus. Und darüber habe ich mit unserem Reporter Andreas Friebel gesprochen.
13: Ja, also leidenschaftliches Cottbus würde ich jetzt erstmal so unterschreiben. Der FC Energie hat wirklich über 90 Minuten sehr, sehr ordentliche Leistung gezeigt. Vor allen Dingen, was deutlich besser war als zuletzt in der Liga. Man hat sich Tormöglichkeiten erspielt, insbesondere in der ersten Halbzeit. Da war also einiges mehr los als gegen Bielefeld und gegen Hannover. Ja, und was die zweite Überschrift angeht, Pokaldusel. Augsburg hat schon auch eine gewisse Qualität. Die waren letzte Saison, wenn ich es recht weiß, Tabellenneunter in der Bundesliga. Und diese Qualität hat man dann halt gesehen in der 49. Minute, als Kade das 1:0 macht. Ein 2-1 vor dem Tor der Cottbusser sieht dann, dass Lotka, der Schlussmann von Energie, da spekuliert, dass Kade den Querpass spielt, macht einen Schritt nach links und macht dann die Seite auf und da schießt halt Kade dann ein zum 1:0. Das war so ein bisschen ja der Knackpunkt in diesem Spiel. In der Schlussphase dann, als Energie alles nach vorn geworfen hat, Jakic dann quasi mit dem Konter ins fast leere Energietor. Eigentlich, ja, ich würde nicht von Dusel sprechen, sie haben gute Qualität. In der zweiten Halbzeit waren sie deutlich besser unterwegs. Aber es hätte auch eine Verlängerung geben können.
1: Dennoch verliert Cottbus 0:2 gegen den FCA. Du hast den letzten Auftritt in der zweiten Liga angesprochen. Da hat der Aufsteiger doch seinen Anhängern und natürlich auch Trainer Klaus-Dieter Wollitz arg zu denken gegeben. Und heute nun offenbar eine Steigerung. Wie ist das möglich gewesen? Hat der Trainer irgendwelche Umstellungen vorgenommen oder woher rührt das?
13: Ja, ich glaube, die größte Umstellung ist eigentlich die gewesen, dass Energie Cottbus deutlich früher angelaufen ist, dass die Offensivkräfte mit Copado, später dann Butler oder Hannemann versucht haben, Druck schon auf die Innenverteidigung, auf die Dreierkette zu machen von Augsburg, auch den Torwart unter Druck zu setzen. Und damit hat man immer mal wieder den Ball erobert und damit auch Tormöglichkeiten kreiert. Das war ja in Bielefeld überhaupt nicht so. Ich will nicht sagen, das war Angsthasenfußball letzten Sonntag, dieses 0:3. Aber es war einfach zu passiv. Das hat Klaus-Dieter Wolle auch deutlich angesprochen, hat von seiner Mannschaft eben mehr Leidenschaft, einen anderen Ansatz gefordert und den hat man heute gebracht. Also das, was ich heute gesehen habe, lässt mich eigentlich positiv stimmen dann für das nächste Heimspiel gegen Fürth hier am kommenden Wochenende.
1: Was können die Cottbusser mitnehmen und wie hat sich inzwischen das Fehlen von Engelhardt, der Stürmer hat sich ja schwer verletzt und fällt monatelang aus, wie hat sich das Fehlen inzwischen kompensieren lassen?
13: Na, richtig kompensiert ist es ja im Grunde genommen noch nicht. Copado hat da vorne so den einzigen Stürmer an der Spitze gegeben. Später kam dann der von Union ausgeliehene Bogdanov noch dazu. Der konnte natürlich auch jetzt nach zwei Trainingseinheiten keine entscheidenden Akzente setzen. Man hat so ein bisschen diese Offensive ein bisschen breiter aufgezogen. Gutau hat ein paar Möglichkeiten kreiert. Dann vor allen Dingen auch Kinzombi zu Beginn der zweiten Halbzeit, der aus Rostock kam, zwei Großchancen hatte. Der Ball ging nicht runter. Also man hat versucht im Kollektiv das ein bisschen zu kompensieren, was der Ausfall von Engelhardt halt bedeutet. Aber da muss einer kommen. Also das geht nicht jetzt noch 32 Spieltage in der zweiten Liga. Energie ist ja auf der Suche nach ein, zwei weiteren Stürmern, die auch ein Stück weit Qualität haben. Und die musst du holen. Ansonsten ist bei allem Herz, bei aller Leidenschaft aber die zweite Liga so mit dieser Offensive nicht zu halten.
1: Zeichnet sich ein Wechsel ab?
13: Ich habe vorhin mit dem Kaderplaner gerade gesprochen. Der hält natürlich jetzt so eine Woche vor dem Schließen der Transferliste die Bälle sehr, sehr flach. Er hat gesagt, es kann jeden Moment was passieren, kann aber noch ein bisschen dauern. Es gibt ein paar Namen, die hat Wollitz aber am Donnerstag auf der Pressekonferenz vor dem Pokalspiel dementiert, ob das jetzt wirklich ein Dementi ist oder nicht. Aber Fakt ist eins, Cottbus muss schon ein bisschen höher ins Regal greifen. Man kann jetzt nicht einen Oberliga-Torschützenkönig holen oder einen, der in der dritten Liga performt hat. Man braucht irgendwas im Bereich zweite Liga, erste Liga, vielleicht ausleihen, vielleicht einer, der wieder aufgebaut werden muss, aber einer, der diese Erfahrung hat, der diese Robustheit mitbringt, die man in der zweiten Liga braucht. Und das wissen Sie und da suchen Sie auch. Und ich denke mal, Sie werden da noch was finden.
1: Sagt unser Reporter Andreas Friebel. Und was sagt der Cottbuser Trainer zum Spiel, Klaus-Dieter Wollitz?
14: Ja, die Frage ist, ob man mit einer Niederlage Selbstvertrauen auftanken kann. Das können wir jetzt dann nur in der Trainingswoche können wir das untermauern, indem wir intensiv weiterarbeiten. Ich glaube, das ist einer der Schlüsse, dass wir an der Balance arbeiten, an der Organisation, weil die Gegner natürlich eine andere Voraussetzung haben als in der dritten Liga.
1: Die beiden besten Mannschaften der zweiten Liga mussten heute ins Elfmeterschießen. Nicht nur Hertha BSC, sondern auch der erste FC Nürnberg. Und der hat's auch glimpflich überstanden, gewinnt dann am Ende im Elfmeterschießen beim Drittligisten Viktoria Köln. Werder Bremen war als einer der Bundesliga-Vertreter zu Gast auswärts am Millerntor, im Millerntor-Stadion beim FC St. Pauli. Dorthin hatte der Lüneburger SK Hansa sein Heimspiel in dieser ersten DFB-Pokalrunde verlegt. Und ich habe unseren NDR-Reporter Jens Gideon gefragt, inwiefern denn die Lüneburger zumindest zu Anfang des Spiels Werder Bremen Paroli haben bieten können.
15: Also die haben sich sehr achtbar aus der Affäre gezogen. Einem eigenen Tor waren sie zwar zumindest in Halbzeit 1 ferner, als der Mond von der Erde entfernt ist, aber sie haben herzhaft verteidigt und das bekamen die Bremer immer wieder zu spüren. Es brauchte eine Standardsituation in der 11. Minute, als Demann den Ball von der linken Seite hereinflankte und Jens Day ungefähr am Elfmeterpunkt hochstieg und den Ball im Tor versenkte. Das war alles, was Bremen in den ersten 45 Minuten zu Werke brachte. Und das zeigt, dass Lüneburg aus meiner Sicht eine sehr, sehr gute Leistung vorgelegt hat. Ein Fünftligist, der die ersten beiden Saisonspiele nicht gewonnen hat, sich nämlich voll auf dieses Spiel vor Rekordkulisse 30.000 am Millerntor heute vorbereitet hat. Und alles andere als eingespielt war, der sich so aus der Affäre zieht, das nötigt mir einigen Respekt ab.
1: Und das lässt folgende Rückschlüsse für Werders Saisonstart in der Bundesliga zu, Jens?
15: Ich fürchte, das ist nicht vergleichbar. Das ist allenfalls ein Trainingsspiel gegen eine unterklassige Mannschaft. Der Ball lief, aber er war nicht zielstrebig genug Richtung Strafraum unterwegs. Und deshalb haben sie sich zumindest beim Toreschießen sehr, sehr schwer getan. Und vor allem eins gezeigt, wenn jemand Beton anrührt, und das könnte ja bei den Gegnern auf Augenhöhe in der Fußball-Bundesliga auch passieren, dann wird es schwer mit dem Toreschießen. Und da hilft übrigens auch ein Neuzugang namens Niklas Füllkrug nicht sofort. Er bewegt sich zwar viel, aber bekam keine Bälle, konnte deshalb nicht treffen. Hat das später zwar getan, um das Spiel zu entscheiden, aber erstmal war auch er irgendwie an der Kette.
1: Wie hat sich denn der Kader von Werder Bremen in der Sommerpause verändert? Neben Füllkrug gibt es ja noch den einen oder anderen Neuen.
15: Ja, da waren heute gleich drei neue in der Startelf. Alexander Schlager ist ein Torhüter, der bei der WM gespielt hat, nämlich für Österreich, viermal, also alle Spiele bestritten. Der ist aber nur als Nummer zwei nach Bremen gekommen. Das ist also sozusagen der Verletzung seines Vorturners geschuldet gewesen, dass er heute spielen durfte. Andererseits mit Füllkrug und Ludovic Reis, zwei Torschützen heute auf dem Rasen gegen Lüneburg, und die haben schon mal gezeigt, dass sie eine Verstärkung sein könnten, wenn sie noch ein bisschen besser in Fahrt kommen. Also das ist auf jeden Fall verheißungsvoll. Allerdings sind natürlich auch ein paar Abgänge zu beklagen, die kompensiert werden müssen.
1: Wo liegen deiner Meinung nach alte und neue Schwächen bei Werder?
15: Ja, vor allem im Aufbauspiel. Man hat gesehen, dass sie sich eben schwer tun gegen so eine massive Abwehr. Das bedeutet, Kreativität ist gefragt und Durchschlagskraft. Und diese Kreativität, die man sich zum Beispiel von Neuzugang Ludovic Reis versprochen hat, war nicht ganz so auf dem Platz zu erkennen. Genauso die Durchschlagskraft, und das trotz Niklas Füllkrug in der Spitze. Also daran muss Werder arbeiten, sonst wird es schwer mit dem Tore erzielen in der Fußball-Bundesliga. Und die Gegner werden härter und verlangen mehr ab. Und deshalb muss Werder sich noch gewaltig zur Decke strecken.
1: Jens Gideon über den Pokalauftritt von Werder Bremen heute in Hamburg beim Lüneburger SK Hansa. Werder ist eine Runde weiter. Union Berlin ist morgen gefragt bei Eintracht Braunschweig. Und Jakob Rüger hat vor dessen Premiere bei den Eisernen mit Trainer Mauro Lustrinelli gesprochen.
16: Eine lange Vorbereitung liegt hinter Ihnen. Jetzt geht's endlich los mit dem ersten Pflichtspiel für Union Berlin. Wie ist aktuell so Ihre Gefühlslage vor dem Pflichtspielstart?
17: Sehr positiv, weil die Spirit, die Energie ist wirklich gut. Die Mannschaft ist bewusst. Wir freuen uns, dass es endlich geht los. Und darum, ich glaube, wir sind bereit.
16: Woran haben Sie mit der Mannschaft in den letzten Wochen in dieser Vorbereitung vor allen Dingen gearbeitet? Was war Ihnen besonders wichtig?
17: Dass wir als Team unsere Energie, dass wir auf Defensiv haben wir schon einen großen Fokus gebracht. Es ist wichtig, dass wir gut auftreten mit guter Organisation, dass jeder weiß, was machen, wenn er auf Platz geht, und dass wir das konsequent machen.
16: Wie sind Sie beim ersten FC Union so angekommen mit dem ganzen Drumherum, mit allen Mitarbeitern in den letzten Wochen?
17: In der alten Försterei fühle ich mich wirklich zu Hause und ich fühle mich wohl.
16: Union hat in den letzten Jahren immer mit Fünferkette gespielt. Sie haben jetzt ein bisschen umgestellt, eine flexible Viererkette, wie Sie es selber nennen. War das relativ schwierig, diese Umstellung? Und wie zufrieden sind Sie damit bislang?
17: Natürlich, jede Sache, dass man beginnt, braucht man Zeit. Im Moment, ich bin zufrieden. Vor allem, weil täglich die Spieler, das Team will das unbedingt. Die Wille ist da. Und auch die Lernfähigkeit ist da. Das heißt, wir machen Fortschritte täglich. Natürlich, wir sind noch nicht dort, wo wir wollen. Und darum ist es wichtig, dass diese Spiele kommen. Wo können uns der Standpunkt geben? Was haben wir gut gemacht? Welche Bereiche können wir noch verbessern?
16: Braunschweig ist der Gegner, ein Zweitligist, der schon gestartet ist in die neue Saison. Was kommt da für eine Mannschaft auf Ihr Team zu?
17: Eine Mannschaft, die hat eine ganz klare Spielart, oder? Man erkennt sich, sie machen das auch konsequent auf dem Platz. Drum eine sehr gute Gegner und darum freuen wir uns. Wir können so eine Challenge haben als erstes Spiel.
1: Sagt Mauro Lustrinelli, der neue Trainer von Union Berlin, vor dem Pokalspiel morgen bei Eintracht Braunschweig live zu verfolgen, hier bei uns im RBB 24 Inforadio. Die Formel 1 gastiert an diesem Wochenende in Zandvoort. Da stand heute Mittag schon das Sprintrennen beim Grand Prix der Niederlande an. Achim Scheu.
18: Start-Zielsieg für den Briten George Russell vor Charles Leclerc im Ferrari und Lando Norris im McLaren. Der Sprint über knapp 100 Kilometer von Zandvoort war der fünfte von insgesamt sechs in dieser Saison. Bei den Fahrern ist dieses Format nicht wirklich beliebt. Für die Zuschauer heute auch nicht spannend, denn spektakuläre Überholmanöver gab es in 24 Runden exakt eines, als Charles Leclerc Lando Norris im Kampf um Platz 2 überholen konnte. Der deutsche Nico Hülkenberg wurde nur letzter, hatte Motorprobleme an seinem Audi. Weiter geht's auf dem Dünenrennkurs an der niederländischen Küste am Nachmittag mit dem Qualifying für den Grand Prix morgen.
1: Und das ist inzwischen abgeschlossen. Schnellster Lando Norris im McLaren vor den beiden Mercedes-Piloten Russell und Antonelli. Nico Hülkenberg mit neuem Motor im Audi wurde 13. Das Rennen dann, wie gesagt, morgen. Jetzt aber erst einmal die Nachrichten mit Jasmin Becker. Und anschließend befragt Sabina Mattei dann den Historiker Jan-Eike Dunkhase zu seinem neuen Buch Kühle neue Welt.
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2: Um 18.30 Uhr mit Jasmin Becker. Mehr als eine Woche nach dem Ausbruch des schweren Waldbrandes in der Eifel war Kanzler Merz heute in der betroffenen Region. Bei seinem Besuch in Hürtgenwald bedankte er sich bei den vielen Helfern, die gegen das Feuer gekämpft hatten.
19: Ich will zunächst einmal den Einsatzkräften wirklich sehr herzlich danken. Und ich hatte die Gelegenheit, gerade das schon zu tun, auf dem kurzen Weg durch den Wald. Aber ich will es hier noch einmal tun, der Feuerwehr, der Bundeswehr, dem THW, allen Blaulichtorganisationen, die mitgeholfen haben, aber auch der Landwirtschaft und der Forstwirtschaft. Ohne die Zusammenarbeit zwischen allen diesen Beteiligten wäre das nicht so glimpflich ausgegangen.
2: Merz betonte außerdem, dass er während des Feuers mehrfach mit dem zuständigen Landrat gesprochen habe. Der Waldbrand in der Eifel gilt als der bisher größte in der Geschichte von Nordrhein-Westfalen. Am Dreieckfunkturm in Berlin beginnt um 20 Uhr eine größere Sperrung. Grund ist der laufende Neubau einer maroden Brücke. Von der Sperrung betroffen ist die Überleitung von der A115 in Richtung Tempelhof und auch die Hallenseestraße in Richtung Messe. Morgen Abend soll der Bereich wieder freigegeben werden. Der S-Bahn-Verkehr in diesem Bereich ist ebenfalls unterbrochen. Bundesfinanzminister Klingbeil dringt weiter auf eine EU-weite Übergewinnsteuer für Ölkonzerne. Unterstützt wird er dabei von seinen Amtskollegen aus Österreich, Italien, Portugal, Polen und Spanien. Isabel Karas aus dem Hauptstadtstudio.
20: Die Minister fordern, außergewöhnlich hohe Gewinne von Ölkonzernen in der aktuellen Energiekrise stärker zu besteuern. Die bislang ergriffenen staatlichen Maßnahmen hätten nicht ausgereicht, um die Preise für Unternehmen und Bürgerinnen und Bürger dauerhaft zu senken oder zu stabilisieren. Das schreiben die Minister in einem gemeinsamen Brief, der dem ARD-Hauptstadtstudio vorliegt.
2: In der spanischen Region Valencia hat sich ein Waldbrand weiter ausgebreitet. Etwa 1000 Menschen mussten ihre Häuser und Ferienunterkünfte verlassen. Das Feuer soll vorgestern Abend durch einen Blitz ausgelöst worden sein. Weiter nördlich an der Küste bei Barcelona hat es heftig geregnet. 3 Menschen wurden verletzt, als deshalb eine Mauer umstürzte. Energie Cottbus ist aus dem DFB-Pokal ausgeschieden. Die Lausitzer haben zu Hause gegen Bundesligist Augsburg mit 0:2 verloren. Freuen kann sich hingegen Hertha BSC. Die Berliner gewannen beim Drittligisten Saarbrücken mit 5:3 nach Elfmeterschießen. Außerdem eine Runde weiter sind Leverkusen, Bremen, Nürnberg, Hoffenheim, Hannover und Elversberg. Soweit die Nachrichten. 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Das Wetter. Wir haben immer noch einen Wechsel aus Sonne und Wolken. Stellenweise kann es aber auch immer mal etwas regnen. Das Ganze bei Höchstwerten von 19 bis 21 Grad. Aktuell in Berlin-Dahlem 20 und in Luckenwalde 17 Grad. In der Nacht 12 bis 10. Die Zeit 18.33 Uhr.
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3: Künstliche Kälte. Welchen Preis hat der Triumph der Technik über die Hitze? Dem Regen sei Dank, die Temperaturen sinken. Doch der Sommer ist nicht vorbei, die Rekordtemperaturen sind es vielleicht auch nicht. Klimaanlagen bleiben jedenfalls gefragt. Sich die Hitze vom Leibe zu halten, das versucht die Menschheit jedoch nicht erst seit diesem Sommer. Darüber und warum dieser Versuch Teil des Problems sein könnte, hat der Historiker und Autor Jan-Eike Dunkhase sich in einem Buch mit dem Titel Kühle neue Welt Gedanken gemacht. Guten Tag, Herr Dunkhase.
21: Hallo, Frau Mattei.
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3: Herr Dunkhase, Untertitel Ihres Buchs, eine Geschichte der Moderne. Warum lässt sich ausgerechnet per Kühltechnik die ganze Moderne erzählen?
21: Ja, ich denke tatsächlich, weil sich in der Kühltechnik, in der Geschichte der Kühltechnik einerseits Widersprüchlichkeiten, Aporien der modernen Entwicklung sehr gut beobachten lassen. Es hat einerseits etwas sehr Parabelhaftes und bringt einerseits durch diese wirkliche Besonderheit dieser Technologie auch etwas zum Ausdruck, was man vielleicht bei anderen Technologien so nicht beobachten kann.
3: Sie erzählen ja zu Beginn Ihres Buchs eine ganz kuriose Geschichte, wie nämlich der Philosoph Francis Bacon infolge eines selbstverschuldeten Kälteexperiments gestorben sein soll. Was hat denn diese 400 Jahre alte Geschichte mit der Hitzewelle dieses Sommers zu tun?
21: Ja, Sie hatten ja gerade auch gefragt, warum geht es um die Moderne? Da ist jetzt Francis Bacon natürlich ein geeigneter Kandidat, weil Francis Bacon gilt ja in vieler Hinsicht als ein Wegbereiter der Moderne in philosophischer Hinsicht. Er hat diesen berühmten Topos etwas verkürzt, normalerweise überliefert, Wissen ist Macht, geprägt. Das heißt, es entstand eigentlich ein ganz völlig neues Verständnis von Wissenschaft und Theorie. Eine Theorie, die eben der Praxis zu dienen hatte, ein anderer Zugang zur Natur. Wissenschaft sollte fortan vor allem der Beherrschung der Natur, noch negativer Ausdruck, der Unterwerfung der Natur dienen. Und in diesem Zusammenhang ist eben dieses Experiment von gewisser Bedeutung, auch im Sinne einer prägnanten Parabel. Also es wurde eben überliefert, dass Francis Bacon dabei gestorben sei, 1626 eben bei einer Kutschfahrt auf den spontanen Gedanken gekommen zu sein, ob man nicht auch Fleisch durch Schnee kühlen könnte, also dass man überhaupt Kühlkonservierung machen könnte. Er hat dann kurz entschlossen sich einen Huhn besorgt in der Umgebung und angeblich hätte er sich dann beim Ausnehmen und Stopfen des Huhns mit Schnee verkühlt und ist dann einige Tage später an einer Atemwegserkrankung gestorben.
3: Also der Mensch, der die Kälte beherrschen will und daran verreckt. Das ist der Schlüssel zur Geschichte der Kühlung?
21: Genau. Das ist das Besondere an dieser Geschichte. Sie wurde viel tradiert und viele haben eben gesehen, dass es haben eben dem auch sozusagen gewisse Tragik zugeschrieben. Ein bis zum Ende um Wissensfortschritt bemüht, wäre daran gestorben. Aber man kann es natürlich aus einer kritischen Perspektive auch moralisch beurteilen, wie Sie es gerade angedeutet hatten. Und es war auch tatsächlich, also die Geschichte ist in zweierlei Hinsicht interessant, weil einmal lenkt sie die Frage darauf, auf Bacons Verhältnis zur Kälte. Er hat tatsächlich auch nicht nur in diesem Moment, er hat auch in einem Buch, das zu dieser Zeit erschienen ist, eben explizit gefordert, man müsste lernen, auch Kälte zu erzeugen. Das wäre sozusagen neben der Wärme, die dem Menschen ja seit langem dient, das zweite wichtige Instrument zur Naturbeherrschung. Und er hat auch in seiner berühmten Utopie Neuatlantis, die dann posthum erschienen ist, eben auch, da kommen eben auch schon unterirdische Höhlen vor, die eben der Konservierung und Abkühlung dienen, gleichzeitig auch so etwas wie Kühltürme, die dann klimatisierte Räume schaffen. bekommen. Also da hat man tatsächlich auch schon, obwohl es damals eigentlich das natürlich in gewisser Weise schon gab, hat man da auch schon die Utopie einer künstlichen Kälte vorweggenommen.
4: Aber die Geschichte der Kühltechnik beginnt doch nicht erst vor 400 Jahren, sondern ist ein bisschen älter, oder?
21: Ich würde es eher umgekehrt sagen, die Geschichte der modernen Kühltechnik, dass man wirklich künstlich Kälte erzeugt mit Maschinen, beginnt erst 300 Jahre nach Francis Bacon. Aber dass Menschen natürlich sich mittels Eis oder architektonischer Vorrichtungen oder auch dem Fächer Kühlung verschafft haben, das ist natürlich viel älter, ne? Das ist klar, ja.
4: Was könnten Sie denn so als Beispiele nennen? Viele werden das heute vermutlich schon entweder vergessen, verdrängt oder überhaupt nicht zur Kenntnis genommen haben, was es mal so an Techniken gab.
21: Ja, also ganz klassisch hat man eben einerseits sich natürlich durch Eis und Schnee Kühlung verschafft, indem man Eis gelagert hat. Das ist immer das Problem natürlich gewesen, weil gerade da, wo man natürlich Eis benötigt hat, wo es warm war, war das nicht leicht verfügbar. Deswegen gab es einige interessante Regionen natürlich. Also nicht umsonst kommt das Eis aus Süditalien, wo man eben Neapel, Messina, Catania, man denkt natürlich immer an die Vulkane, die feuerspeiende Berge, aber sie waren natürlich auch in dieser Region die höchsten Punkte, wo auch dann sehr lange im Jahr Schnee lag. Das heißt, man konnte von da relativ schnell sich Schnee herunterschaffen, um dann eben auch das tatsächlich in den Wein zu schütten. Das waren eigentlich die archaischen Kühlmethoden mit Eis. Man hat Eis an Schnee einfach in Getränke getan. Und auf der anderen Seite gab es natürlich, also neben erstarrtem Wasser, es bewegte Luft, das klassische Kühlmittel, also der Fächer als uraltes Modell, die Palmwedel, sowas gab es schon bei den alten Ägyptern. Und das lässt sich also auf diese von Menschenkraft erzeugte Kühle, das lässt sich eigentlich bis ins 20. Jahrhundert verfolgen. Ich habe auch so ein Kapitel über die Metamorphosen des Fächers, wo es auch stark um die indischen Panka-Deckenfächer geht. Also tatsächlich indische Menschen auf der Veranda der Häuser der Kolonialherren gesessen haben und den ganzen Tag in 12-Stunden-Schichten eben riesige Deckenfächer mit Füßen und Händen bedient haben, um eben dem Kolonialherrn im Innern des Hauses Kühle zu verschaffen beim Schlafen und beim Arbeiten.
4: Sie haben nun die Pankas beschrieben, diese riesigen Deckenfächer in Indien. Das heißt also Kühlung erstens eine Angelegenheit von Luxus, aber zweitens auch eine Geschichte der Ausbeutung.
21: Natürlich, genau, natürlich. Also die feine Dame, die sich Luft zufächelt, die macht das noch selber, aber wenn man das im großen Stil eben zur Raumkühlung und nicht nur zur Gesichtskühlung eben betreiben will, dann ist Menschenkraft vonnöten. Interessanterweise sind auch die ersten Ventilatoren im 18. Jahrhundert, die wurden auch erfunden in einem kolonialen Kontext, also für die englische Kriegs- und Handelsmarine. Also die wurden also auf, hat ein

0: Gutkühlung. Wann wurde das denn dann zum Massengut oder zur Massenware?
1: Ja, zur Massenware wurde es im Anfang des 19. Jahrhunderts tatsächlich in Amerika. Also wir kennen ja auch jetzt hier in Berlin zum Beispiel, in Potsdam gibt es ja auch so ein berühmtes Eishaus. Also man kennt an den Höfen auch der europäischen Fürsten, war eben seit der Renaissance war das durchaus verbreitet, auch Eis als Teil des Tafelluxus zu verwenden. Also einerseits eben auch zur Herstellung, dann später zum Speiseeis, aber eben auch zur Tischdekoration oder zur Kühlung von Getränken eben. Aber dass daraus richtig ein veritabler Eishandel im ganz großen Stil geworden ist, das geschah erst Anfang des 19. Jahrhunderts in Neuengland, in Massachusetts vor allem. Und auch da war tatsächlich von vornherein der Export, also der globale Handel, eine wesentlich treibende Kraft dieser Branche. Frederick Tudor, der erste sogenannte Eiskönig, der eben auf die Idee gekommen ist, einen See im Winter einfach abzuernten. Der hat tatsächlich sein großes Geld damit verdient, dass er 1833 begonnen hat, tonnenweise Eis nach Indien, also nach Kalkutta, zu transportieren. Dadurch entstand eigentlich erst dieser große Eishandel. Und das ist auch der ökonomische Erfolg des Natureiskonsums in Amerika, hat dann auch die Entwicklung der ersten Kältemaschinen, die um 1850, kann man grob sagen, entstanden, wesentlich beflügelt.
0: Wer hatte die Idee dazu?
1: Das kann man tatsächlich auf keine einzelne Person zurückführen. Das ist immer ein bisschen schwammig ausgedrückt, aber das lag sozusagen in der Luft. Es gab sowohl in England als auch in Amerika als auch in Frankreich verschiedene Ingenieure, Tüftler, die eben solche Maschinen entwickelt hatten mit unterschiedlichen Methoden. Da kann man jetzt keine einzelne Figur, kann man da jetzt tatsächlich nicht herausgreifen. Das ist so eine Handvoll von Ingenieuren und Erfindern gewesen.
0: Warum war das so erfolgversprechend? Also warum war die Kältetechnik, die maschinelle Kältetechnik, in großem Maßstab nötig geworden?
1: Weil man natürlich konnte nicht jeder, konnte man auch nicht überall über Natureis zu jeder Jahreszeit verfügen. Und es war immer aufwendig, natürlich das auch abzubauen, zu lagern. Und wenn man eben sieht, was man mit Eis alles machen kann, dass die Leute das wollen, dann ist natürlich der Gedanke naheliegend, sowas auch künstlich herzustellen.
0: Wozu wurden die Kältemaschinen oder ja diese Kältevorrichtungen denn dann zum Beispiel in den USA benötigt? Also ganz konkret.
1: Also es ging tatsächlich damit los, dass man das zur Getränkekühlung verwendet hat.
0: Schon also Eiswürfel im Whisky oder wie?
1: Genau. Und das hat insofern auch eine besondere Relevanz in Amerika, weil in Amerika hat man von vornherein ja viel mehr Spirituosen konsumiert als jetzt in Europa. Da waren eben eher organische Alkoholiker wie Wein und Bier. Und aber eben der Branntwein, das weiß jeder, der Name brennt in der Kehle und man kann natürlich mehr und es angenehmer genießen, wenn man Eis dazu tut. Ja. Aber auch selbst Eis im Wasser galt als Luxus in Amerika. Man kennt das heute noch, in amerikanischen Restaurants kriegt man immer Eis im riesigen Becher oder ein Glas voll Eiswürfeln, wo man sich auch fragt, warum soll ich jetzt eigentlich vor der Nahrungsaufnahme noch meinen Magen herunterkühlen? Und das ist tatsächlich dieser Luxusgedanke dahinter. Also es ist ein relativ einfacher Luxus, der eben schnell den Massen zu besorgen ist. Aber das ist, denke ich, eine treibende Kraft. Auch das Eis war frühzeitig, auch die Erfrischung frühzeitig ein Teil des American Way of Life. Es hat zum Teil natürlich auch klimatische Gründe, weil es in Amerika alles in allem schon wärmer war als jetzt in Mittel- und Nordwesteuropa. Aber es lässt sich bei weitem nicht darauf allein zurückführen. Ne? Es ist tatsächlich ein kulturelles Moment.
0: Ich hätte jetzt aber vor allem auf Fleisch, andere Lebensmittel, Agrarprodukte
1: getippt. Natürlich. Was ich jetzt erzählt hatte, da geht es sozusagen um die Anfänge des Natureiskonsums. Was wurde man da damit gemacht? Aber die ersten Kältemaschinen kamen tatsächlich in zwei Branchen vor allem zum Einsatz. Und einmal in der Fleischindustrie, das war in Amerika, und in Deutschland, Europa vor allem in der Bierindustrie. Das kann ich vielleicht kurz ausführen. Das hat auch ganz stark mit der Westexpansion der Vereinigten Staaten zu tun, the New Frontier. Man hatte auf einmal riesige Viehherden, die noch teilweise von den Spaniern in Mexiko eben gezüchtet wurden, und riesige Räume, riesige Viehherden. Und dann kamen die berühmten legendären Cowboys ins Spiel, die ja eigentlich nichts anderes gemacht haben, als Kühe, Rinder in Schlachthöfe getrieben haben, beziehungsweise in Verladestationen. Es entstand dieses System, eigentlich aus heutiger Sicht gar nicht so

0: romantisch, wie wir vielleicht früher gedacht haben. Dann entstand in Mitte des 19. Jahrhunderts in Chicago das große Zentrum der Fleischindustrie, riesige zentrale Schlachthöfe. Aber dann hatte man eben das Problem, dass man eigentlich viel mehr Fleisch erzeugt, als Abnehmer in der Umgebung da waren. Und um das Fleisch, um kühles Fleisch an die Ostküste, wo die meisten Menschen, die meisten Konsumenten lebten, zu transportieren, ist man eben auf die Idee verfallen, Kühlwaggons, also Kühlwagen für die Eisenbahn mit Eis zu füllen. Und das hat sich aber auch dann mehr nicht ganz so praktikabel erwiesen, wie dann eben später, dass man die Waggons eben von vornherein mit Kältemaschinen ausgestattet hat. Also die Zwischenstation ist immer, dass man kein Natureis genommen hat, sondern Kunsteis hergestellt in Fabriken und das dann da reingelegt hat. Aber man konnte dann eben auch, wie es heute eben gemacht wird, direkt mit Kältemaschinen arbeiten. Also erst haben die meisten Kältemaschinen Eis einfach hergestellt. Aber dann irgendwann eben konnte man auch direkt kühle Luft herstellen.
1: Das ist ja industrielle Nutzung. Wann wurde denn der Kühlschrank dann Teil von Privathaushalten?
0: Also der Kühlschrank, der elektrische Kühlschrank, wie wir ihn kennen, der kam erst in den 1920er Jahren. Es kam der erst auf, aber es gibt eben als Zwischenstation, kann man sagen, den Eisschrank. Also wir benutzen oft synonym Eisschrank und Kühlschrank. Das ist aber eigentlich nicht dasselbe. Also der Eisschrank ist einfach eine isolierte Holzkiste oder mit Zink oder Metall, wo Eis reingelegt wird. Das gab es ja auch in Deutschland zum Teil noch bis in die 50er Jahre eher in gehobeneren Haushalten. Der Kühlschrank selber, der hat natürlich auch die Elektrifizierung vorausgesetzt und erst der Elektromotor hat das überhaupt erst ermöglicht, im kleinen Haushaltsrahmen sowas überhaupt aufzustellen. Ja.
1: Hat sich denn dann die Klimaanlage, die Luft gekühlt hat, die Luft bis heute kühlt, manchmal bis in Eiseskälte hinein, hat diese Klimaanlage sich denn parallel zum Kühlschrank durchgesetzt oder kam das früher, später?
0: Das kam tatsächlich später. Also mit so einer, kann man vielleicht so grob sagen, mit einem halben Jahrhundert Verzögerung. Aber wenn ich jetzt gemeint habe, die ersten Kältemaschinen kamen 1850 auf. 1902 ist so eigentlich das Datum, wo man sagen würde, da ist die erste Klimaanlage in Betrieb genommen worden, was man, die erste Vorform einer Klimaanlage und tatsächlich war also in New York in einer Druckerei. Man hat vor allem zuerst, das nannte man Process Cooling, ging es eigentlich erst tatsächlich um die Produktion von feuchtigkeitsempfindlichen Materialien. Die Klimaanlage geht ja über die Kältetechnik insofern noch hinaus, dass sie eben, deswegen sagt man auch Kälte- und Klimatechnik, weil sie ja nicht nur die Temperatur regulieren kann, sondern auch die Luftfeuchtigkeit, was ja bei einer normalen Kältemaschine nicht der Fall ist. Ja. Aber es baut natürlich auf der klassischen Kältemaschine auf. Und das kam erst, also die ersten Klimaanlagen wurden Anfang des 20. Jahrhunderts erfunden.
1: In Ihrem Buch schreiben Sie, dass der Präsident Franklin D. Roosevelt sehr viel zur Verbreitung des Kühlschranks beigetragen habe, aber nicht zum Airconditioning.
0: Genau.
1: Warum nicht? Das ist ja kurios.
0: Ja, es hat bei vielen Menschen ja auch so eine Art fast instinktive Abneigung gegen Klimaanlagen gegeben.
1: Ja, die Deutschen sind bekannt dafür.
0: Ja, aber vielleicht auch mit ganz guten Gründen, ja, wie wir vielleicht noch sehen werden. Aber tatsächlich ist es bei Roosevelt interessant. Also warum er speziell die Klimaanlage abgelehnt hat, weiß ich auch nicht. Aber es ist auf jeden Fall ganz klar so überliefert. Er hat das explizit auch untersagt, dass es in seiner Gegenwart betrieben wird, während er eben, und das ist aber eigentlich das Interessantere an Roosevelt, dass er wirklich eigentlich der Mann wahrscheinlich in der Geschichte war, der am meisten für die Durchsetzung des Kühlschranks getan hat im Rahmen seines Reformprogramms des New Deal. Ja.
1: Also ein politisches Projekt stand dahinter.
0: Genau. Es ist natürlich ein Teil der Elektrifizierungskampagne gewesen. Man muss sich das so vorstellen, dass nur ein sehr kleiner Prozentsatz eigentlich der amerikanischen Bevölkerung hatte, als Roosevelt an die Macht kam, ein Stromanschluss. Und ihm ging es eben darum, dieses riesige Konjunkturprogramm, dass man auch die kleinen Leute auf dem Land ans Stromnetz anschnellt, die riesigen Staudämme, die er gebaut hat, in Tennessee Valley Authority. Und da war der Kühlschrank, den hat er relativ frühzeitig zu einem Symbol der Modernisierung erkoren. Und es wurden wirklich den Leuten, also wurden auch Kredite gegeben, um sich Kühlschränke kaufen zu können. Also das, was im Prinzip eine gelenkte Marktwirtschaft, kann man sagen, also eine das hat ja einen sehr stark dirigistischen Impuls plötzlich bekommen, die amerikanische Politik. Erst die hat eigentlich die Durchsetzung des Kühlschranks ermöglicht. Der Laissez-faire-Liberalismus in den 20er Jahren, der dann eben brachial gescheitert ist in der Weltwirtschaftskrise, der allein hat dem Kühlschrank eben nicht zum Durchbruch verholfen. Das ist auch interessant, dass sozusagen auch politischer Wille da war. Also das ist sowieso ein ganz wichtiger Aspekt bei dieser ganzen Geschichte, dass es nicht irgendwie so ein quasi natürlicher Prozess ist. Es bestand der Bedarf, Bevölkerungswachstum, Urbanisierung, sondern es waren auch immer konkrete Entscheidungen und Willensentscheidungen von einzelnen Personen immer im Spiel. Ja.
1: FDR hat eben mit seinem großen Programm ja auch, das war eine Reaktion auf diese große Wirtschaftskrise in den USA. Ja?
0: Obwohl eben schon 1918 die ersten Kühlschränke schon serienmäßig hergestellt wurden, aber das ging eben über einen relativ kleinen Prozentsatz gar nicht hinaus. Also von wohlhabenden Leuten mit Stromanschluss. Aber selbst von Menschen mit Stromanschluss, die hatten eigentlich bis Ende der 20er Jahre zum großen Teil noch keinen Kühlschrank. Ja.
1: Herr Dunkhase, der Kernbegriff Ihres Buchs, das ist Dialektik der Abkühlung. Können Sie eigentlich mal mit einfachen Worten erklären, was sich dahinter verbirgt, was Sie meinen?
0: Das ist natürlich eine ausdrückliche Anspielung auf die Dialektik der Aufklärung von Horkheimer, Adorno, bei denen ja tatsächlich die Aufklärung eigentlich eher eine Metapher ist. Hier ist natürlich das Interessante bei der Dialektik der Abkühlung, wie ich es nenne. Mein Ziel ist es in gewissermaßen, die Dialektik von der Aufklärung von Horkheimer und Adorno zu bekräftigen durch den Aufweis der Dialektik der Abkühlung, weil eben hier der Fall ist, je mehr eben künstlich gekühlt wird, desto wärmer wird es im Endeffekt auf der Erde. Also wir haben hier diese interessante Technologie, die neben dem, was sie erzeugen will, der Kälte eben auch das erzeugt, was sie bekämpft, nämlich die Wärme.
1: Ja, also Kühltechnik befördert die Klimakrise.
0: Genau, wie eben bei Horkheimer, Adorno die Aufklärung, der Fortschritt eben gleichzeitig auch zur Barbarei wieder beiträgt. Ja, also das ist so ein bisschen der, aber das Faszinierende an dieser Technologie ist eben, man kann natürlich, klar, Sie haben die Klimakrise jetzt genannt, die Klimaanlagen sind tatsächlich inzwischen, also die Klimaanlage, die Kälteindustrie insgesamt trägt vielleicht etwa 10% zur Erderwärmung bei. Das ist jetzt erstmal gar nicht so viel, kann man sagen. Aber das Interessante ist eben, dass ihr explizit damit antritt, für Kühlung zu sorgen. Und das ist eben das, was ich faszinierend finde. Es wäre jetzt ein Missverständnis zu sagen, die Klimaanlagen sind die großen Erderwärmer per se. Aber es ist eben deswegen interessant, weil sie ja gerade für Kühlung sorgen wollen und dabei Erhitzung erzeugen. Und das erzähle ich eben als Parabel der, wenn man so will, der Pathogenese der modernen Welt. Ja.
1: Gerade infolge dieses sehr heißen Sommers mit diesen Rekordtemperaturen wird ja nun in Deutschland auch als Mittel der Anpassung an die Folgen von Klimawandel und Erderwärmung zum Beispiel die Kühltechnik gepriesen. Natürlich auch anderes. Aber das wäre dann der Holzweg, wenn ich Ihnen folge.
0: Das wäre also im Prinzip natürlich der Holzweg. Man muss natürlich bedenken, so wie die Lage jetzt ist, kann man jetzt nicht einfach sagen, wir schalten jetzt die Kältemaschinen ab und ich gebe jetzt in meinem Buch auch keine Verhaltenslehren, ab wie viel Grad man die Klimaanlage anschalten soll oder nicht. Aber man muss eben immer bedenken, dass die Klimaanlage eigentlich tatsächlich eine sehr egoistische Maschine ist. Sie schafft einem selber individuelle Linderung, verschärft aber das allgemeine Problem. Und das ist eben natürlich ein sehr allgemeines Phänomen unserer modernen Zivilisation, die aber hier, dass eben in diesem Fall hier besonders deutlich wird. Und das finde ich eigentlich das Faszinierende an dieser Geschichte.
1: Inzwischen erleben wir ja auch oder sind eingetreten in ein neues Kapitel der Geschichte der Kühltechnik und der Moderne, nämlich die Kühlung von Rechenzentren für KI-Anwendungen. Ist das dann sozusagen die neue Eskalationsstufe der Dialektik der Abkühlung?
0: Das würde ich auf jeden Fall so sehen. Wir haben jetzt eben die Dialektik einer doppelten Künstlichkeit, also künstliche Intelligenz braucht künstliche Kälte. Und dann muss man sich natürlich fragen, ist dann diese Intelligenz wirklich so intelligent aus unserer Perspektive heraus? Ja? Wenn wir eben sehen, wir geben immer mehr unseren eigenen Verstand ab, lassen Maschinen für uns denken, die aber gleichzeitig die Erderwärmung vorantreiben. Das ist natürlich eine extreme Entwicklung, die einem doch zu denken geben sollte und eben vielleicht doch auch von der Idee her dafür führen sollte, dass man sich mehr des eigenen Verstandes wieder bedient. Ja.
1: Herr Dunkhase, was folgt denn für Sie aus dieser Geschichte? Müssen wir unser Verhältnis zur künstlichen Kälte grundsätzlich überdenken oder ist das ein Zug, der schon abgefahren ist?
0: Ich denke schon. Ja, wie gesagt, also zum Sturm auf die Kältemaschinen ist es zu spät. Man wird sie nicht einfach abschaffen können, weil sie auch, sie haben ja in vieler Hinsicht natürlich auch sehr beeindruckende Dinge auf der Welt möglich gemacht, also auch im medizinischen Bereich und so weiter. Aber es geht eben darum, wie kann man Technologie zähmen? Das ist immer ein großes Problem gewesen. Und das hängt natürlich mit Grundfragen unserer Gesellschaft zusammen, die jetzt auch über die künstliche Kälte hinausgehen, dass man eben Ökonomie und Ökologie in eine neue Verbindung bringt. Und es geht eigentlich darum, Ökonomie und Ökologie zusammenzudenken, aber wahrscheinlich eben nicht im Sinne eines grünen Wachstums, weil das eigentlich ein Widerspruch in sich ist.
1: Vielen Dank, Herr Dunkhase. Wie die künstliche Kälte zu einer scheinbar unverzichtbaren Voraussetzung des modernen Lebens wurde und diese nun in Frage stellt, darum ging es im Gespräch mit dem Historiker Jan-Eike Dunkhase. Sein Buch zum Thema heißt Kühle neue Welt, eine Geschichte der Moderne. Das Gespräch führte Sabina Mattei.
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1: Um 19 Uhr mit Jasmin Becker. Kanzler Merz hat sich in der Eifel bei den Helfern bedankt, die während des schweren Waldbrandes im Einsatz waren. Bei einem Besuch vor Ort lobte er vor allem die gemeinsame Leistung von Feuerwehr, Bundeswehr, THW und Landwirtschaft. Der Waldbrand bei Hürtgenwald gilt als der größte in der Geschichte von Nordrhein-Westfalen. Die beiden Schüler, die an einem Potsdamer Gymnasium heimlich intime Fotos von Schülerinnen gemacht haben sollen, haben die Schule verlassen. Das hat das Brandenburger Bildungsministerium mitgeteilt. Natascha Gutschmied, RBB 24.
2: Die Vorwürfe waren kurz vor den Sommerferien bekannt geworden. Details werden zum Schutz der Minderjährigen nicht genannt. Die beiden Beschuldigten waren schon vorübergehend vom Unterricht ausgeschlossen worden. Jetzt müssen sie die Schule wechseln. An dem Gymnasium soll jetzt eine Präventionsbeauftragte der Polizei den Fall mit den Schülern besprechen, heißt es. Außerdem sind künftig private Tablets im Unterricht verboten. Ein Handyverbot gibt es schon länger.
1: Am Dreieckfunkturm in Berlin beginnt um 20 Uhr eine größere Sperrung. Grund ist der laufende Neubau einer maroden Brücke. Von der Sperrung betroffen ist die Überleitung von der A115 in Richtung Tempelhof und auch die Hallenseestraße in Richtung Messe. Morgen Abend soll der Bereich wieder freigegeben werden. Nach dem Fund einer Frauenleiche in Berlin-Prenzlauer Berg wird jetzt wegen eines Tötungsdelikts ermittelt. Die Obduktion hat ergeben, dass die Frau durch Fremdeinwirkung ums Leben kam. Das hatte ein Sprecher der Staatsanwaltschaft im RBB bestätigt. Weitere Einzelheiten wurden nicht genannt. Die Leiche war gestern in einem Gebüsch am Zeiss Großplanetarium entdeckt worden. Vor der Küste Tunesiens ist ein Boot mit 15 Migranten an Bord gekentert. Bisher wurde nur ein Überlebender gerettet. Nordafrika-Korrespondentin Sarah Mersch.
3: An Bord sollen sich verschiedenen Medienberichten zufolge auch zwei Minderjährige und eine schwangere Frau befunden haben. Berichte über Tote, die in den sozialen Netzwerken kursieren, seien bis jetzt nicht bestätigt, so die Nachrichtenagentur AFP. Alle Migranten stammen aus Südtunesien und hätten versucht, die italienische Insel Lampedusa zu erreichen.
1: Energie Cottbus ist aus dem DFB-Pokal ausgeschieden. Die Lausitzer haben zu Hause gegen Bundesligist Augsburg mit 0:2 verloren. Freuen kann sich hingegen Hertha BSC. Die Berliner gewannen beim Drittligisten Saarbrücken mit 5:3 nach Elfmeterschießen. Außerdem eine Runde weiter sind Leverkusen, Bremen, Nürnberg, Hoffenheim, Hannover und Elversberg. Soweit die Nachrichten. 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Das Wetter. Jetzt am Abend und später in der Nacht kann es immer mal wieder regnen zwischendurch. Oft bleibt es aber auch trocken. Die Tiefstwerte liegen dann bei 12 bis 10 Grad. Aktuell in Berlin-Tempelhof 21 und in Koschen 19 Grad. Morgen wird es dann ganz ähnlich wie heute, also bis zu 21 Grad. Die Zeit 19.03 Uhr.
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4: Mit Thomas Kroh, ich wünsche Ihnen einen schönen Abend. Sie haben es in den Nachrichten gehört, Hertha BSC hat die zweite Runde im DFB-Pokal erreicht, im Elfmeterschießen, und das war der Entscheidende.
5: Kai Brünker gegen Marius Gersbeck hält der Torhüter, ist die Hertha eine Runde weiter. Brünker läuft an, schießt, Gersbeck hält und die Hertha ist eine Runde weiter im DFB-Pokal.
4: Cottbus hingegen ausgeschieden, 0:2 zu Hause gegen den FC Augsburg, Trainer Klaus-Dieter Wollitz.
6: Ja, die Frage ist, ob man mit einer Niederlage Selbstvertrauen auftanken kann. Das können wir jetzt dann nur in der Trainingswoche untermauern, indem wir intensiv weiterarbeiten. Ich glaube, das ist einer der Schlüsse, dass wir an der Balance arbeiten, an der Organisation. Weil die Gegner natürlich eine andere Voraussetzung haben als in der dritten Liga.
4: Der Cottbuser Trainer Klaus-Dieter Wollitz. Union Berlin spielt morgen bei Eintracht Braunschweig. Die VSG Altklinike empfängt den VfL Wolfsburg und der VfB Krieschow Mainz 05. Alles dann live hier zu verfolgen im RBB 24 Inforadio. Heute Abend dann das Aufeinandertreffen der beiden Großen des deutschen Fußballs im DFL Supercup. Im Westfalenstadion empfängt Borussia Dortmund um 8:30 den FC Bayern München. Soweit das Wichtigste vom Fußball in der Formel 1. Da ist die Qualifikation für den Grand Prix der Niederlande absolviert. Schnellster war heute Lando Norris, der Brite im McLaren, vor den beiden Mercedes-Piloten George Russell und Kimi Antonelli. Nico Hülkenberg im Audi belegte den 13. Platz. Mehr vom Sport in 10 Minuten.
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7: Am Mikrofon Jörg Brandscheid. Es ist ein bisschen Ruhe eingekehrt in die Gemeinde Hürtgenwald in Nordrhein-Westfalen. Vor zwei Tagen konnte der Waldgroßbrand, der im gleichnamigen Wald gewütet hatte, gelöscht werden. Das Feuer war aus bisher ungeklärtem Grund ausgebrochen. Menschliches Fehlverhalten gilt als eine mögliche Ursache. Währenddessen war Bundeskanzler Merz im Sommerurlaub. Nicht nur die Opposition kritisiert das inzwischen. Heute hat Merz als ersten öffentlichen Termin nach seiner Sommerpause Hürtgenwald besucht. Thomas Wenkert mit den Einzelheiten.
8: Es war kein einfacher erster öffentlicher Auftritt für Bundeskanzler Merz nach seinem Urlaub. Begrüßt wurde der Kanzler in Hürtgenwald mit Pfiffen und Buhrufen.
9: Und ehrlich gesagt, ich lasse mich von denen, die rumschreien, nicht beeindrucken. Ich spreche mit denen, die nicht schreien, sondern ich spreche mit denen, die arbeiten. Ich spreche mit denen, die helfen. Ich spreche mit denen, die im Sinne unseres Gemeinwesens tätig sind. Ohne die zahlreichen Menschen, die Millionen Menschen in Deutschland, die in den ehrenamtlichen Tätigkeiten unterwegs sind, könnten wir unser Gemeinwesen nicht aufrechterhalten.
8: Merz bedankte sich bei den vielen Helfern, die dafür gesorgt haben, dass das Feuer im Hürtgenwald, der größte Waldbrand in der Geschichte von Nordrhein-Westfalen, nach einer Woche gelöscht war. 300 Hektar Fläche wurden zerstört, 2000 Bewohner aus dem Ortsteil Gai mussten evakuiert werden. Der Kanzler betonte auch, dass er in ständigem Kontakt mit den Verantwortlichen vor Ort gestanden habe. Dennoch kritisierten heute einige Betroffene den späten Besuch des Kanzlers.
10: Brand ist gelöscht. Alle Helfer, denen man jetzt danken sollte, sind weg. Die Arbeit ist getan. Und der Herr Merz war 4 Wochen im Urlaub und kommt jetzt erst hierher. Also da hätte man ja eigentlich erwarten können, ja, bei dem größten Brand in NRW, dass er einfach früher aus dem Urlaub zurückkommt dann entsprechend. Oder unterbricht ganz einfach. Und das zeigt ja auch, wie egal ihm das an und für sich ist. Also das ist so der Eindruck, der sich jetzt hier bei mir dann entsprechend auch zeigt.
11: Ich sehe den Besuch kritisch. Ich finde das schwierig, jetzt im Nachhinein zu kommen und Danke zu sagen und eigentlich nicht da gewesen zu sein, als wirklich gebrannt hat, wortwörtlich. Und ja, ich würde mir wünschen, dass er das wirklich ehrlich anerkennt, was die Leute hier geleistet haben und dass wir hier so einen großen Zusammenhalt gehabt haben und dass er auf jeden Fall jetzt was ins Leben ruft, dass sowas in Zukunft nicht mehr passiert.
8: Ganz anders sieht das Paul Bolz, Ortsvorsteher von Gai und selbst Feuerwehrmann.
12: Und ich bin auch froh, dass er jetzt erst kommt und ich denke, der Kanzler wird sterben. Was gedacht haben. Wir sind jetzt in der Phase, wo wir alle, sag ich mal, keinen Aktionismus mehr haben, so langsam zur Ruhe kommen. Und denke ich, dann ist genau der richtige Zeitpunkt, als Kanzler zu kommen, um mal zu hören. Und er möchte ja Danke sagen. Und Danke sagen kann man dann, wenn man auch Ruhe dafür hat. Und nicht, wenn man im Aktionismus hier Schläuche rollt und im Einsatz ist. Denke ich, das käme auch ganz falsch an.
8: Auf Bundesebene wird der Einsatz im Hürtgenwald jetzt ausgewertet. So sei nicht alles gut gelaufen. Defizite habe es bei den Kommunikationswegen gegeben, führte der Kanzler aus und mahnte zugleich.
9: Das ist Klimawandel. Und ich will allen Leugnern des Klimawandels sagen, schauen Sie sich das genau an, was hier passiert ist. Das ist der Klimawandel. Wir werden alles tun, um den Klimawandel zurückzudrängen, aber wir müssen auch mit dem Klimawandel leben. Und darauf vorbereitet zu sein, ist eine Aufgabe des Bundes, der Länder, der Gemeinden.
8: Wie Bund, Länder und Kommunen sich vorbereiten können, will Merz schon kommende Woche besprechen bei der Kabinettsklausur am Dienstag und Mittwoch. Dann soll es auch darum gehen, wie Deutschland sich besser wappnen kann für solche Waldbrände und andere Folgen des Klimawandels.
7: Thomas Wenker hat über den Besuch des Bundeskanzlers in der Gemeinde Hürtgenwald nach dem großen Waldbrand. In der Demokratischen Republik Kongo breitet sich das Ebola-Virus schneller aus als bei jedem Ausbruch zuvor. 6 Provinzen im Osten des Kongos sind betroffen. Wie die Weltgesundheitsorganisation WHO helfen will und wie man dort die aktuelle Lage einschätzt, dazu aus Genf, dem Sitz der UN-Organisation, Jan Seidel.
13: Die Infektionszahlen steigen ziemlich steil an. Wir haben 3,5 Monate nach der ersten Entdeckung mehr als 2500 Tote und mehr als 5000 Infizierte. Und betroffen ist nach Angaben der UN mittlerweile ein Gebiet ungefähr so groß wie Frankreich. Hilfsorganisationen berichten immer wieder, dass sie keinen Überblick über das Infektionsgeschehen haben, weil Helfer fehlen. Es kann also sein, dass die tatsächlichen Zahlen und das betroffene Gebiet deutlich größer sind. Die Vereinten Nationen schicken jetzt weitere Helfer in das Gebiet. Die Organisation warnt aber, dass das Geld wahrscheinlich nur noch ein paar Wochen reicht. Dann ist in der Demokratischen Republik Kongo auch noch Krieg. Das heißt, es ist schon schwierig, sich in dem Land zu bewegen, weil die Infrastruktur nicht sonderlich gut ausgebaut ist. Helfer melden jetzt aber auch noch, dass immer wieder Krankentransporte beschossen werden. Hilfe ist also kompliziert und das führt eben zu diesen enormen Opferzahlen. Der leitende Koordinator vor Ort hat der ARD gesagt, wenn sich Infizierte innerhalb von einem oder zwei Tagen melden, dann gibt es eine 80-prozentige Wahrscheinlichkeit, dass sie überleben. Wenn sie sich erst nach einer oder zwei Wochen melden, dann besteht eine 80-prozentige Wahrscheinlichkeit, dass sie sterben werden. Am wichtigsten ist es laut WHO, die Infektionsketten früher zu erkennen, um zu sehen, wer sich alles infizieren könnte und um das dann zu verhindern. Da würde ein Impfstoff natürlich massiv helfen. Es gibt einen älteren, Ervebo, der ist aber nicht für die aktuelle Virusvariante Bundibugio angepasst, sondern für den Vorgänger. Mit diesem Impfstoff wollen es die Helfer jetzt notgedrungen erstmal probieren. Sie hoffen aber auf zwei neue Impfstoffe, speziell gegen die aktuelle Variante. Die sind im Moment in der Erprobung. Falls die wirken, müsste man den Impfstoff aber erstmal in großen Mengen herstellen. Das kostet Geld. Und dann müsste man gefährdete Menschen auch noch impfen. Das kostet Manpower und Geld. Und das ist weiter nicht ganz einfach wegen des Kriegs im Kongo, wäre aber sicher ein enormer Schritt nach vorne.
7: Die WHO fordert mehr Einsatz im Kampf gegen Ebola. Jan Seidel berichtete aus Genf. Nächste Woche geht's wieder los. Die neue Saison der Fußball-Bundesliga startet. Sie kann sportlich international mithalten, hängt finanziell aber hinter anderen Ligen zurück. Denn die sogenannte 50-plus-1-Regel setzt Investoren in Deutschland Grenzen. Vereine sollen so die Mehrheit der Stimmrechte behalten. Jetzt bietet ausgerechnet ein New Yorker Finanzinvestor Hilfe an und will der Bundesliga 1 Milliarde Euro leihen. Was dahinter steckt, weiß Benjamin Best aus New York.
14: Apollo Global Management ist ein Schwergewicht der Wall Street, mit besten Verbindungen bis ins Weiße Haus. Mitgründer und Konzernchef Mark Rowan gehört zu Donald Trumps Board of Peace und wurde als möglicher Finanzminister unter Trump gehandelt. Auch darüber hinaus sorgte Apollos Führungsspitze für Schlagzeilen. Mitgründer Leon Black trat 2021 als Konzernchef zurück, wegen seiner Geschäftsbeziehungen zum verurteilten Sexualstraftäter Jeffrey Epstein. Mittlerweile hat Apollo eine eigene Investmentsparte für Sport und deren Strategie beschreibt Sam Porter von Apollo Sports Capital so. Wenn wir Kredite vergeben, wollen wir Partner der Kreditnehmer sein und ihnen helfen, mit dem Geld ihr Geschäft auszubauen und weiter zu wachsen. Und Apollo investiert kräftig. Seit März ist das Unternehmen Mehrheitseigner beim spanischen Spitzenclub Atletico Madrid. Gerade ist Apollo außerdem mit 2,6 Milliarden Dollar bei dem US-Baseball-Team New York Yankees eingestiegen. Für Sportökonom Lee Eigel von der New York University hat Apollo erkannt, wie viel sich mit Sport inzwischen verdienen lässt. Apollo ist ein Private Equity Unternehmen, das die Kraft des Sports in all seinen Facetten erkannt hat. Sport ist eine außergewöhnliche Plattform für Unterhaltung, für Immobiliengeschäfte und um Kunden zu erreichen. Und diese Kunden sind Menschen. Auch die Bundesliga braucht Kapital, will sie im internationalen Wettbewerb vor allem von der finanzstarken englischen Premier League nicht weiter abgehängt werden. Doch während in England Milliarden von Investoren in die Clubs fließen, begrenzt in Deutschland 50-plus-1 den Einfluss externer Geldgeber. Was das finanziell bedeutet, sagte Bundesliga-Geschäftsführer Marc Glenz zuletzt in der ARD-Doku-Reihe Inside Fußball.
15: Umsatzseitig sind wir sehr wettbewerbsfähig, kapitalseitig, Klammer auch aufgrund von 50-plus-1, das muss man aussprechen, sind es in den letzten 10 Jahren 15 Milliarden an Minderinvestments gewesen.
14: Also nach Berechnungen der Liga 15 Milliarden Euro weniger Investitionen im Vergleich zu den anderen europäischen Top-Ligen. Sportökonom Eigel glaubt deshalb, die Bundesliga wird versuchen aufzuholen. Ich sehe da eine Parallele für die Bundesliga. Sie wird aufholen müssen. Investitionen werden kommen, wann und in welcher Form auch immer sie erlaubt sind. Die Bundesliga bestätigt Gespräche mit Apollo und prüft das Angebot. Ob es zu einem Deal kommt, ist offen.
7: Aus New York berichtete Benjamin Best über das Angebot eines US-Investors an die Fußball-Bundesliga.

0: Es ist jetzt 19.15 Uhr.
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2: Hallo Sportsfreunde, hallo Fußballfans. Die letzte Runde am heutigen Tage mit Thomas Kroh am Mikrofon. Schön, dass Sie dabei sind und schön für Hertha BSC, dass die Blau-Weißen aus dem Berliner Westend die zweite Runde im DFB-Pokal erreicht haben. Dank ihres Torhüters Marius Gersbeck hat beim Erstrundenspiel im Ludwigsparkstadion zu Saarbrücken im Elfmeterschießen zwei Bälle halten können und das brachte Hertha BSC dann nach einem 1:1 und diesem Elfmeterschießen eben in die zweite Runde. Matthew Genet Schön hat mit Marius Gersbeck gesprochen.
3: Zwei Elfmeter gehalten am Ende, holen Sie mich mal mit. Was geht gerade in Ihnen vor?
4: Boah, sehr viel Erleichterung auf jeden Fall, weil im Pokalspiel geht es nur darum weiterzukommen. Das haben wir geschafft. War ein langer Weg, war sehr anstrengend, aber ich glaube trotzdem am Ende eigentlich verdient.
3: Zwei Elfmeter in der Schlusssituation gehalten. Wie haben Sie sich darauf vorbereitet? Ich habe gesehen, Sie haben immer auf eine Flasche geschaut. Haben da tatsächlich die Namen drauf gestanden?
4: Ja, ich glaube, so bereitet sich jeder Torwart darauf vor, zu gucken, wie waren die letzten Elfmeter der anderen Spieler. Und dann versucht man dann natürlich vor dem Schuss, sich darauf zu konzentrieren und zu gucken, wer anläuft.
3: Also Sie hatten die Spieler, die Sie gehalten hatten, hatten Sie so ausgeschaut?
4: Ja, das haben wir davor gut besprochen und hat auch Gott sei Dank funktioniert.
3: Kommen wir mal aufs Spiel. Ich glaube, bis zur 92. Minute waren Sie die klar bessere Mannschaft. Wie haben Sie das Spiel Ihrer Mannschaft gesehen?
4: Ich glaube, vor allem die erste Halbzeit war wirklich sehr, sehr gut. Sehr viel Kontrolle gehabt, viele Chancen. Auch in der zweiten Halbzeit noch. Und trotzdem gemerkt, irgendwie, das zweite Tor gelingt nicht. Der Ball will nicht rein. Dann ist manchmal so im Fußball recht eine Chance von Saarbrücken. Das ist natürlich noch ein ekliges Gegentor. Und deswegen war es dann schon kurz niederschmetternd. Und umso stolzer bin ich, dass wir es dann trotzdem geschafft haben.
3: War der Ball haltbar für Sie?
4: Ich fand ihn wirklich extrem schwer, weil er unfassbar gepflastert hat, aber vielleicht kann man ihn umhalten.
3: Warum läuft es im Moment dritter Sieg in Folge, drittes Pflichtspielsieg in Folge? Warum läuft es im Moment bei der Hertha so gut?
4: Ich glaube, weil wir wirklich bei uns bleiben. Wir konzentrieren uns nur auf uns selbst und lassen da nichts an uns ran. Es ist eine super Mannschaft und das zeigen wir Woche für Woche gerade auf dem Platz.
3: Sie hatten allerdings einen großen Mannschaftsumbruch, also für mich schon ein bisschen verwunderlich. Spielt Ihnen das vielleicht sogar so ein bisschen in die Karten, dass der Druck vielleicht nicht so groß ist wie in den vergangenen Jahren?
4: Ja, hat uns auf jeden Fall nicht gestört. Wir machen uns da keinen Druck und sehen und wissen ja trotzdem, was wir können und versuchen es jeden Tag zu verbessern. Und ich glaube, die Arbeit wird Gott sei Dank gerade bezahlt, dann am Wochenende.
3: Wie wichtig ist es für Hertha, in die zweite Runde einzuziehen?
4: Extrem wichtig, weil ich glaube, jeder Berliner hat den Traum, irgendwann mal im heimischen Stadion das Finale spielen zu dürfen.
3: Und wen wünschen Sie sich in der nächsten Runde?
4: Ist mir wirklich egal. Ich freue mich erstmal heute, dass wir weiterkommen sind.
2: Sagt Marius Gersbeck, der Torhüter von Hertha BSC nach dem Pokalerfolg in Saarbrücken. Bislang haben sich alle Bundesligisten in die zweite Runde durchgeboxt. Wie steht's jetzt um RB Leipzig bei Eintracht Trier?
5: Wir nähern uns der 1-Stunden-Marke. Leipzig hat hier zumindest vom Ergebnis nach wie vor alles im Griff. Führen ja mit 3:0 die Jungs des neuen Trainers Martin De Michelis. Dieses 0:3 aus Sicht der Eintracht, das war natürlich kurz vor dem Pausenpfiff sehr unglücklich. Der Schuss von Riedle Baku war relativ harmlos, wurde dann aber von Pelzer unglücklich abgefälscht, sodass hier eine 3 steht auf der Anzeigetafel. Die Gäste also mit 3 Treffern vorne. Die lassen es jetzt ein bisschen langsamer angehen. Die Eintracht immer mal wieder in der Hälfte, haben eben auch den ersten Eckball überhaupt in dieser Partie für sich erhalten. Allein 8 hat schon RB Leipzig hier auf der Statistikliste. Und die werden immer reingebracht von David Raum, dem Kapitän, der sich jetzt auch wieder anbietet aus der eigenen Abwehr. Wird aufgebaut. Raum hat jetzt den Ball an der Mittellinie, will ihn nach vorne passen, aber Yannis Held, der Außenverteidiger der Eintracht, ist dazwischen. Schlauer Pass jetzt in die Mitte gespielt auf Jonas Singer, der kommt aber nicht ran und hat die Kugel dann jetzt verloren an Bakayoko, der mit nach hinten geeilt war. Also Leipzig, wie gesagt, exakt nach einer Stunde hier nach wie vor dominant, allerdings nicht mehr so mit Chancen bedacht, wie man das noch im Verlauf der ersten Halbzeit gesehen hat. Bereits in der Anfangsphase ja die frühen Treffer durch Brian Gruder und Willi Orban. Dann der angesprochene abgefälschte Schuss von Riedle Baku. Jetzt schon wieder die Leipziger über David Raum, den Kapitän, der da im Zweikampf mit Yannis Held. Und die Trierer können, indem sie da doppeln, das Ganze klären. Christopher Wehling war da jetzt auch noch mit dabei, hat aber den Pass nach vorne nicht an den Mann gebracht. Aber die Trierer dennoch mit einem Einwurf. Der ist schnell ausgeführt. Jetzt Wehling auf der rechten Außenbahn, hat sich da zunächst mal durchgesetzt. Aber Sieger bleibt dann doch Castello Luqueba. Der Franzose bleibt hier beim 0:3.
2: Stefan Kerstold vom Spiel der Trierer gegen RB Leipzig. Der FC Energie Cottbus hat sich große Mühe gegeben, alles versucht. Am Ende hat es gegen den FC Augsburg aber nicht gereicht. Cottbus hat 0-2 verloren. Andreas Friebel.
6: Viel hat nicht gefehlt und die Cottbusser hätten gegen den Bundesligisten zumindest die Verlängerung erreicht. Verdient wäre es gewesen, denn gerade in der ersten Halbzeit machten die Lausitzer ein richtig gutes Spiel. Augsburg stellte deshalb in der Halbzeitpause taktisch um und wurde in der zweiten Hälfte deutlich besser. Anton Kade traf in der 49. Minute zur Gästeführung.
7: Ich glaube, wir haben noch einige Sachen zu tun, die wir besser machen können. Die Atmosphäre hier ist Wahnsinn. Ich glaube, die werden auch extrem gepusht von den Fans. Haben sich auch einiges erspielt, aber am Ende haben wir gewonnen.
6: Und zwar mit 2-0, weil Christian Jakic in der Nachspielzeit mit dem zweiten Treffer alles klar machte. Cottbus zeigte im Vergleich zu den beiden ersten Spielen in der Liga deutlich mehr Einsatzbereitschaft. Tormöglichkeiten waren auch da. Aber leider fehlte es an Effizienz, auch bei Stürmer Justin Butler.
8: Ich denke, wir haben uns eigentlich ganz gut geschlagen gegen Augsburg, der ja so mehr oder weniger ein Favorit war in der ersten Runde. Ist ärgerlich. Wir hatten sehr, sehr gute Offensivakzente, die wir leider nicht für uns nutzen konnten. Und da hat das dann Augsburg in den 100%igen Torchancen mehr oder weniger mehr genutzt als wir.
6: Und deshalb steht Augsburg in der zweiten Runde des DFB-Pokals. Cottbus kann sich hingegen jetzt voll und ganz auf den Klassenerhalt in der zweiten Liga konzentrieren.
2: Soweit der Bericht von Andreas Friebel. Wie gesagt, bislang hat sich kein Bundesligist blamiert, auch nicht Werder Bremen. Werder hat im Millerntor-Stadion in Hamburg gespielt beim Lüneburger SK Hansa. Und ich habe Jens Gideon vom Norddeutschen Rundfunk gefragt, inwiefern die Lüneburger zumindest zu Anfang des Spiels Werder Bremen haben Paroli bieten können.
9: Also die haben sich sehr achtbar aus der Affäre gezogen. Einem eigenen Tor waren sie zwar zumindest in Halbzeit 1 ferner, als der Mond von der Erde entfernt ist, aber sie haben herzhaft verteidigt und das bekamen die Bremer immer wieder zu spüren. Es brauchte eine Standardsituation in der 11. Minute, als Demann den Ball von der linken Seite hereinflankte und Jens Day ungefähr am Elfmeterpunkt hochstieg und den Ball im Tor versenkte. Das war alles, was Bremen in den ersten 45 Minuten zu Werke brachte. Und das zeigt, dass Lüneburg aus meiner Sicht eine sehr, sehr gute Leistung vorgelegt hat. Ein Fünftligist, der die ersten beiden Saisonspiele nicht gewonnen hat, sich nämlich voll auf dieses Spiel vor Rekordkulisse 30.000 am Millerntor heute vorbereitet hat. Und alles andere als eingespielt war, der sich so aus der Affäre zieht, das nötigt mir einigen Respekt ab.
2: Und das lässt folgende Rückschlüsse für Werders Saisonstart in der Bundesliga zu, Jens?
9: Oh, ich fürchte, das ist nicht vergleichbar. Das ist allenfalls ein Trainingsspiel gegen eine unterklassige Mannschaft. Der Ball lief, aber er war nicht zielstrebig genug Richtung Strafraum unterwegs. Und deshalb haben sie sich zumindest beim Toreschießen sehr, sehr schwer getan. Und vor allem eins gezeigt, wenn jemand Beton anrührt, und das könnte ja bei den Gegnern auf Augenhöhe in der Fußball-Bundesliga auch passieren, dann wird's schwer mit dem Toreschießen. Und da hilft übrigens auch ein Neuzugang namens Niklas Füllkrug nicht sofort. Er bewegt sich zwar viel, aber bekam keine Bälle, konnte deshalb nicht treffen. Hat das später zwar getan, um das Spiel zu entscheiden, aber erstmal war auch er irgendwie an der Kette.
2: Wie hat sich denn der Kader von Werder Bremen in der Sommerpause verändert? Neben Füllkrug gibt's ja noch den einen oder anderen Neuen.
9: Ja, da waren heute gleich drei neue in der Startelf. Alexander Schlager ist ein Torhüter, der bei der WM gespielt hat, nämlich für Österreich, 4-mal, also alle Spiele bestritten. Der ist aber nur als Nummer 2 nach Bremen gekommen. Das ist also sozusagen der Verletzung seines Vorturners geschuldet gewesen, dass er heute spielen durfte. Andererseits mit Füllkrug und Ludovic Reis, zwei Torschützen heute auf dem Rasen gegen Lüneburg, und die haben schon mal gezeigt, dass sie eine Verstärkung sein könnten, wenn sie noch ein bisschen besser in Fahrt kommen. Also das ist auf jeden Fall verheißungsvoll. Allerdings sind natürlich auch ein paar Abgänge zu beklagen, die kompensiert werden müssen.
2: Wo liegen deiner Meinung nach alte und neue Schwächen bei Werder?
9: Ja, vor allem im Aufbauspiel. Man hat gesehen, dass sie sich eben schwer tun gegen so eine massive Abwehr. Das bedeutet, Kreativität ist gefragt und Durchschlagskraft. Und diese Kreativität, die man sich zum Beispiel von Neuzugang Ludovit Reis versprochen hat, war nicht ganz so auf dem Platz zu erkennen. Genauso die Durchschlagskraft und das trotz Niklas Füllkrug in der Spitze. Also daran muss Werder arbeiten, sonst wird es schwer mit dem Tore erzielen in der Fußball-Bundesliga. Und die Gegner werden härter und verlangen mehr ab. Und deshalb muss Werder sich noch gewaltig zur Decke strecken.
2: Und jetzt schnell zum Handball-Supercup nach München.
10: Da verwirft Matthias Muschel, der Magdeburger, mal glatt einen 7 Meter, haut ihn an den Pfosten des Berliner Tores. Aber das ändert nichts am klaren Rückstand der Füchse Berlin. Hier in diesem Supercup-Finale 27:33 liegt der Titelverteidiger aus der Hauptstadt zurück, da nur noch knapp 10 Minuten hier zu spielen sind im vollbesetzten, mit rund 10.000 Zuschauern gefüllten Münchner SAP-Garden. Ja, die Berliner einfach nicht ausgeglichen genug in diesem Finale. Da liegt zu viel auf den Schultern von Matthias Gitzel und der zweiten Halbzeit auch Tobias Gröndel. Die alleine können es nicht richten. Zumal auch hinten die beiden Torhüter, egal wer es probiert, Lasse Ludwig, der junge Berliner, oder auch der Routinier, der Neuzugang Andreas Palicka, der Schwede. Egal wer es probiert da im Berliner Tor, sie kriegen einfach kaum Bälle zu fassen, ganz anders als das kroatische Torhütergespann auf Seiten des SC Magdeburg. Also die Magdeburger variabler mit viel mehr Torschützen in ihren Reihen, mit zwei starken Torhütern. Berlin dagegen in fast allen Belangen unterlegen. Wäre da nicht Matthias Gitzel, der allein in der ersten Halbzeit 7 Treffer erzielt hatte. Aber das allein wird nicht reichen für die Titelverteidigung. Die Berliner hatten ja geträumt davon, den Hattrick zu schaffen, den dritten Supercup in Serie. Das wird ihnen kaum gelingen. Dagegen wird es für Bennett Wiegert, den Magdeburger Trainer, das erste Supercup-Erfolgserlebnis werden in seiner nur gut 10-jährigen Amtszeit beim SC Magdeburg. Magdeburg führt 33:27 gegen Berlin.
2: Frank Hollmann aus München vom Supercup im Handball. Heute Abend dann noch der DFL Supercup um 8:30 in Dortmund im Westfalenstadion. Beim Fußball die Borussia gegen den FC Bayern München. Und Union Berlin spielt dann morgen Fußball im DFB-Pokal in der ersten Runde bei Eintracht Braunschweig. Jakob Rüger.
11: Der erste FC Union ist bislang schwer einzuschätzen. Von den Experten wie Ex-Unioner Christian Beek.
12: Das ist das allererste Mal, dass man so reingeht und sagt, mal sehen, was jetzt kommt. Wirklich, bin ich ganz ehrlich. Und mit einem neuen Trainer, ein paar Spieler, die weg sind, ein paar, die jetzt gekommen sind. Also so ein bisschen Wundertüte.
11: Und selbst der angesprochene neue Trainer Mauro Lustrinelli scheint nicht sicher zu sein, wo sein Team vor dem Pflichtspielauftakt in Braunschweig steht.
13: Ein Spiel ist immer eine Reifetest, das uns zeigt, wo sind wir. Bin ich gespannt, so kann uns auch mehrere Antwort geben, wie viel sind wir bis diesem Moment gewachsen und wo können wir noch verbessern.
11: Die Vorbereitung war extrem holprig. Der Trainer kritisierte die organisierten Reisen und vielen Testspiele, die vor seiner Verpflichtung geplant wurden. Das Team verpasste bei nur 3 Siegen in 10 Partien, sich selbst Vertrauen zu holen. In Ansätzen war Lustrinellis hohes Pressing mit schnellem Umschalten zu erkennen.
13: Über 90 Minuten sind wir noch nicht fähig, das zu machen, aber das ist normal, das ist Teil vom Prozess. Stellt ihr vor, wenn es so einfach wäre, innerhalb von 6-7 Wochen, so etwas auf Platz zu bringen, das wäre geil. Aber das brauchen wir auch, die Spiele, drum sind die Pflichtspiele wichtig.
11: Und hier kann man schon erahnen, dass das neue Union unter dem freundlichen, aber bestimmten Schweizer Zeit brauchen dürfte. Doch die gibt es nicht mehr, erst recht nicht im Pokal bei hochmotivierten Braunschweigern.
13: Man sieht klar, sie haben eine Mannschaft, die sehr solid ist, sehr viel lauffreudig, mit guter Intensität. Sie haben ein gutes Umschaltspiel und darum für uns wird ein schönes Test gegen eine Mannschaft, die bereit ist. Natürlich haben wir unsere Strategie, aber da kann ich nicht und will ich auch nicht sagen.
11: Auskunftsfreudig ist der 50-Jährige vor seinem Debüt nicht. Wer für den verletzten Stammtorhüter Renault im Tor steht, wird nicht verraten. Ob Neuzugang Äbischer im Mittelfeld auflaufen darf, ist angeblich noch unklar, genau wie die Besetzung der Viererkette. So bleibt vieles offen vor der ersten Herausforderung von Mauro Lustrinelli und seiner Wundertüte Union Berlin.
2: Jakob Rüger berichtete, die 3 Spiele dann morgen im DFB-Pokal mit den Vereinen aus Berlin und Brandenburg, also dem VfB Krischow, der VSG Allklinike und Union Berlin, live zu verfolgen hier bei uns im RBB 24 Inforadio. Das Spiel um den DFL Supercup können Sie auch hören, und zwar in voller Länge im Stream auf sportschau.de. Dortmund gegen die Bayern an Pfiff 20.30 Uhr. Jetzt die Nachrichten mit Jasmin Becker, anschließend dann eine weitere Ausgabe unseres Podcasts 7 Tage wach. Und Thomas Groh dankt Ihnen für Ihr Interesse, wünscht noch einen schönen Abend. Bis morgen.

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1: Um 19.30 Uhr mit Jasmin Becker. Kanzler Merz hat die Waldbrandregion in der Eifel besucht und sich bei den Helfern bedankt. Vor knapp einer Woche war hier ein riesiges Feuer ausgebrochen. Aus Hürtgenwald, Thomas Wenkert.
2: Begrüßt wurde der Kanzler in Hürtgenwald mit Pfiffen und Buhrufen und darauf ging er in seinem Statement auch ein. Er lasse sich von denen, die rumschreien, nicht beeindrucken, sagte Merz, sondern er sei gekommen, um denen zu danken, die beim Löschen dieses Brandes geholfen haben. Man werde alles tun, um den Klimawandel zurückzudrängen, aber dieser Waldbrand ist die Folge des Klimawandels, so der Bundeskanzler.
1: Bundesaußenminister Wadefohl hat der Ukraine weitere deutsche Hilfe zugesagt. Der CDU-Politiker ist am Morgen zu einem Solidaritätsbesuch in Kiew eingetroffen. Dort warf er Russland unter anderem wahllosen Morde an Zivilisten vor.
3: Wir dürfen eben in der Zeit dieses Sommers, in dem wir uns erholen, nicht vergessen, dass dieses Land weiter unsere Unterstützung braucht. Und ich möchte hier versichern, diese Unterstützung, die wird weiter bestehen. Jetzt im Sommer, in dieser schwierigen Situation, wo die Luftangriffe intensiviert worden sind. Aber wir werden uns auch jetzt schon vorbereiten auf den nächsten Winter.
1: Bundesaußenminister Johann Wadefohl, CDU. Nach dem Fund einer Frauenleiche in Berlin-Prenzlauer Berg wird jetzt wegen eines Tötungsdelikts ermittelt. Laut Staatsanwaltschaft hat die Obduktion ergeben, dass die Frau durch Fremdeinwirkung ums Leben kam. Die Leiche war gestern in einem Gebüsch am Zeiss Großplanetarium entdeckt worden. Das Autobahn-Dreieck-Funkturm in Berlin wird ab heute Abend zum größten Teil gesperrt. Für den Neubau der Ringbahnbrücke wird hier ein Gerüst aufgebaut. Mario Bartsch, RBB 24.
4: Laut der zuständigen Projektgesellschaft Degis wird das Traggerüst für den Überbau über die Halenseestraße benötigt. Von heute Abend 20 Uhr bis voraussichtlich morgen Abend 22 Uhr wird laut Degis deshalb die Halenseestraße Ost in Richtung Messedamm gesperrt. Betroffen ist demnach auch die Überleitung von der A115 in Richtung Messedamm. Während der Sperrungen wird der Verkehr umgeleitet. Verkehrsteilnehmern wird geraten, den Bereich weiträumig zu umfahren.
1: Hertha BSC ist im DFB-Pokal eine Runde weiter. Der Berliner Zweitligist gewann beim Drittligisten 1. FC Saarbrücken mit 5:3 nach Elfmeterschießen. Auch weiter sind Leverkusen, Bremen, Nürnberg, Hoffenheim, Hannover und Elversberg. Zweitligist Energie Cottbus ist schon nach der ersten Runde raus, nach einem 0:2 gegen den Bundesligisten Augsburg. Soweit die Nachrichten. 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Das Wetter. Jetzt am Abend und später in der Nacht kann es immer mal wieder regnen zwischendurch. Oft bleibt es aber auch trocken. Die Tiefstwerte liegen dann bei 12 bis 10 Grad. Aktuell in Berlin-Tempelhof 21 und in Koschen 19 Grad. Morgen wird es ganz ähnlich wie heute, also bis zu 21 Grad in der Spitze. Die Zeit 19.33 Uhr.
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5: Am 6. September wird in Sachsen-Anhalt der Landtag neu gewählt. Und mit Abstand stärkste Kraft wird allen Umfragen nach die AfD.
6: Ob sie sogar allein regieren kann, ist aber nicht klar. Falls es nicht zur absoluten Mehrheit reicht, würde eine andere Partei die AfD stützen?
5: Mit der AfD wird es keinerlei Zusammenarbeit geben. Das ist das Mantra in der CDU unter Friedrich Merz. Und so oder so ähnlich halten das auch alle anderen großen Parteien. Die SPD, die Grünen, die Linke, die FDP.
6: Und auch das Bündnis Sarah Wagenknecht, bald Bündnis Soziale Verantwortung und Wirtschaftliche Vernunft, kurz BSW, schließt eine Koalition mit der AfD aus.
7: In der AfD sind teilweise Menschen, die rechtsextrem sind, Faschisten sind und mit so einer Partei können wir nicht koalieren.
6: Sagt BSW-Vize Amira Mohammed Ali. Aber wenn es diese Partei mit Ach und Krach in den Landtag schafft, würde sie dafür sorgen, dass der AfD-Kandidat trotzdem Ministerpräsident werden kann.
5: Brandmauer auf Kniehöhe also. Ist das einfach nur Pragmatismus aus der Einsicht, dass die Brandmauer einfach nichts bringt?
6: Oder ist dem BSW einfach nur jedes Mittel recht im Kampf ums politische Überleben?
5: Das sind einige unserer Fragen in dieser Folge bei 7 Tage wach. Wir sind Hendrik Schröder
6: und Christoph Schrag. Wir sind Journalisten und Freunde, kennen uns seit knapp 30 Jahren und diskutieren ebenso lange schon aktuelle politische Themen miteinander. Denn Wir sind gern gut informiert.
5: Aber nur selten einer Meinung. Auch in der Frage, ob spätestens jetzt, nach den jüngsten menschenverachtenden Äußerungen des israelischen Rechtsextremisten Itamar Ben-Gvir, Sanktionen fällig sein sollten.
6: Deutsche Sanktionen gegen rechte Politiker in Israel? Überfällig oder unangebracht? Auch das ist eine der Fragen in dieser Folge von 7 Tage Wach. Und wenn ihr entscheidet, jetzt weiterzuhören, dann freuen wir uns, wenn ihr kurz das Handy zückt, eine Bewertung abgebt für diesen Podcast und ihn abonniert. Am besten jetzt oder jetzt.
5: Und über Kommentare freuen wir uns auch über eure Debattenbeiträge zu dieser Folge. Und nicht vergessen,
6: all die Sounds.
5: Yes. Es ist wirklich unglaublich, was er gesagt hat, und es ist danach auch überhaupt kein Wunder, dass das Wort Sanktionen wieder diskutiert wird. Wahrscheinlich hat Israels Minister für Polizei und innere Sicherheit Itamar Ben-Gvir jetzt eine verbale Grenze überschritten, die man in der EU und in Deutschland nicht mehr hinnehmen wird.
8: Unsere Wiederherstellung ist ihre Zerstörung. Die Leute reden und es ist kein Geheimnis. Ich bin anderer Meinung als der Premierminister. Ich denke, wir müssen im Gazastreifen gezielte Tötungen durchführen, jede Nacht 30, 40 ausschalten. Nicht nur diejenigen, die uns jetzt gefährden. Nein, dort gibt es Leute, die keine menschlichen Wesen sind. Sie sollten nicht leben. Sie sind keine Menschen. Ich mache Ihnen ein Kompliment, wenn ich Sie als Menschen bezeichne.
6: So hat es Ben-Gvir vergangene Woche in einem Podcast gesagt. 30 bis 40 Palästinenser würde er jede Nacht in Gaza töten wollen. Einfach so, weil sie keine Menschen seien. Es ist nicht das erste Mal, dass der Minister so schlimme Sachen sagt. Im Gegenteil, der ist bekannt für radikale Aussagen. Und da in Israel gerade Wahlkampf ist, wollte er möglicherweise für seine Wählerschaft einfach mal wieder einen raushauen, oder
5: aber
6: was?
5: Aber offenbar war das einer zu viel. Viele Länder der EU wollten schon länger Sanktionen gegen Ben-Gvir auf europäischer Ebene. Einige haben schon Sanktionen auf nationaler Ebene verhängt, aber EU-weit war das bisher schwierig, weil vor allem Deutschland blockiert hatte. Denn das Verhältnis Deutschland-Israel ist natürlich ein besonderes. Jetzt aber hat Klingbeil Sanktionen in Erwägung gezogen, Merz hat die Aussagen scharf verurteilt. Bisher war die Regierungslinie eher so, wie CSU-Landesgruppenchef Alexander Hoffmann das immer noch sieht.
9: Man muss an diesen Entgleisungen deutliche Kritik üben und kann auch über Reaktionen diskutieren. Das besondere deutsch-israelische Verhältnis darf aber keinen Schaden nehmen.
6: Und jetzt ändert sich aber der Ton bei vielen. CDU-Außenpolitiker Jürgen Hart in einem Bericht vom ARD-Hauptstadtstudio sagte es so.
10: Ich bin der Meinung, dass die israelische Regierung sich dringend von dieser Person distanzieren und trennen muss. Ansonsten bin ich der Meinung, dass die Europäische Union in jedem Fall eine Sanktionierung von Herrn Ben-Gvir vornehmen sollte.
5: Sanktionen gegen Israel? Ja oder nein? Moralisch richtig oder falsch? Und was können die bringen? Darüber müssen wir sprechen.
6: Also erstmal vorweg, ne? Es geht ja dabei um Sanktionen gegen einzelne Personen. Jetzt nicht gegen den ganzen Staat Israel, die jetzt auch in Deutschland diskutiert werden. Und wo es so aussieht, als könnte die EU sie beim nächsten Treffen beschließen Anfang September.
5: Genau,
6: ne?
5: Also konkret vor allem eben gegen den, über den wir jetzt schon geredet haben, Polizeiminister Ben-Gvir, ja, von der Siedlerpartei Jüdische Stärke. Eine rechtsextreme, fundamentalistische Partei, die in der Regierung sitzt, als Koalitionspartner von Benjamin Netanyahu und dessen Likud-Partei. Es geht auch noch um Sanktionen gegen Bezalel Smotrich von der nationalreligiösen Partei, Finanzminister, der ähnlich menschenverachtende Sachen auch schon gesagt hat in der Vergangenheit. Ich würde aber sagen, lass uns bei der Diskussion bei Ben-Gvir bleiben, weil das, ja, über den diskutieren jetzt alle und es ist im Grunde ja auch beispielhaft dafür, welche Sanktionen möglich sind und welche diskutiert werden und welche auch nicht.
6: Also was ich im Handelsblatt-Podcast gehört habe, ist, dass mit den geplanten Sanktionen eventuelles Vermögen der Personen in der EU eingefroren werden könnte. Also dass Organisationen, die ihren Sitz in der EU haben, die Personen nicht mehr unterstützen dürfen, also zum Beispiel durch Spenden. Und dass sie auch nicht mehr in die EU einreisen dürfen. Also das wäre ja auf EU-Ebene alles neu. Sowas ist ja bisher daran gescheitert, dass Italien, Tschechien, aber eben allen voran Deutschland das blockiert haben. Die Kollegen beim Handelsblatt sind aber davon ausgegangen, dass alle mitziehen, wenn Deutschland jetzt auch für diese Aktion ist. Also ich weiß nicht, ich glaube, wir können davon ausgehen, dass die jetzt kommen bei dem Ton.
5: Aber was der Knackpunkt ist, du hast es anfangs gesagt, es ist eben nur gegen einzelne Personen. Ne? Die EU könnte Israel ja auch noch viel stärker sanktionieren. Ja. Also auch den Staat, in dem sie das Freihandelsabkommen aussetzt, was es ja zwischen der EU und Israel im Rahmen von so europäischen Verhandlungen gibt und so, fordert Amnesty International. Die sagen, in diesem Handelsabkommen steht, dass Israel sich zur Achtung der Menschenrechte verpflichtet. Das ist Bedingung sozusagen oder war Bedingung dafür, dass sie quasi zollfrei oder zu sehr guten Konditionen Handel mit der EU treiben können. Übrigens Israels wichtigster Wirtschaftspartner. Also man hätte da schon einen Hebel. Und Amnesty sagt jetzt und auch schon länger, Israel verstößt gegen das Abkommen. Also lass uns das auf Eis legen. Dann werden die Zölle für israelische Waren spürbar höher. Es gibt Druck auf die israelische Regierung, so ihre Politik gegenüber den Palästinensern zu entschärfen. Man hätte da noch einen ganz anderen Hebel.
11: Aber das wird Deutschland auf keinen Fall mitmachen. Also das wären Sanktionen gegen den ganzen Staat Israel. Da ist die Bundesregierung weit entfernt davon.
5: Ja, aber wow. Also ich meine, dann sanktioniert man Ben-Gvir und von mir aus noch ein paar andere Minister, die menschenverachtende Aussagen machen. Und dann, also was wird sich ändern? Das ist dann ja auch
11: wieder so. Auf der anderen Seite, ich meine, was ändern die Sanktionen gegen Russland am Krieg gegen die Ukraine? Also, oder was helfen Sanktionen gegen Iran?
5: Das sind aber immerhin Maßnahmen, die jeweils sanktionierten Länder richtig spüren. Also jetzt einzelne Minister mit Einreiseverboten zu verhängen, ich weiß nicht, inwieweit die das überhaupt juckt.
11: Naja, Sanktionen sind ja an sich auch kein Wundermittel, sondern eben dann, wenn also eine von vielen politischen oder wirtschaftlichen Maßnahmen, um aktiv zu werden. Ich meine, was erwartest du auch? Also Israel ist ein souveräner Staat. Meinst du, die lassen sich mal eben von außen diktieren, wer da regieren soll?
5: Nein, aber also was ich sagen will ist,

0: und Teile dieser Regierung völlig außer Rand und Band sind.
1: Deswegen wäre das von der Bundesregierung jetzt auch mal ein Move, wenn sie Sanktionen mittragen. Also es wäre ein Statement, auch für Israel, wenn du mich fragst. Denn solche Figuren wie Ben-Gvir, die reißen Israel am Ende in den Abgrund. Also man könnte sogar sagen, wenn einem Israel am Herzen liegt, dann muss man diese Rechtsradikalen in einer ja ohnehin schon rechten Regierung kritisieren und sanktionieren.
0: Aber es ist zu wenig. Merkel hat vor 15 Jahren gesagt, und du weißt, was jetzt kommt, Israels Sicherheit sei Deutschlands Staatsräson in der Knesset, also im israelischen Parlament. In einer Rede hat sie das gesagt. Und obwohl das nirgendwo in irgendeinem Gesetz irgendwie so steht, ist das seitdem die Maxime.
1: Ja, ich habe sogar die Folge nochmal rausgesucht. Also über diesen Satz diskutieren wir beide, seitdem er gefallen ist. Unter anderem zum Beispiel in der Folge I Staatsräson You von vor einem Jahr. Könnt ihr bei ARD Sounds nachlesen.
0: Da haben wir diesen ganzen Satz und die Bedeutung und so, das alles nochmal genau aufgedröselt, auch historisch und so. Aber um im Hier und Jetzt zu bleiben, bedeutet diese Staatsräson nicht de facto, wie wir das jetzt erlebt haben in den letzten zwei Jahren, dass Deutschland alles, was Israel macht, zumindest irgendwie duldet. Und ich verstehe einfach nicht, wem das helfen soll. Du hast es ja gerade schon gesagt, es ist auch für Israel nicht gut. Und für Palästinenser ist es das nackte Grauen, wenn da Leute in der Knesset sitzen, die nicht nur einen Krieg führen wollen, um Geiseln rauszuholen, Militärbasen zu zerstören, das sind alles Sachen, die kann man noch nachvollziehen, sondern die ganz offen Vernichtungs- und brutale Rachefantasien haben.
1: Aber wir können doch auf der anderen Seite unsere Unterstützung für Israel und unsere Solidarität nicht davon abhängig machen, welche Minister da gerade was vor sich hin labern in irgendeinem Podcast. Also eigentlich nicht mal davon, welche Regierung da gerade an der Macht ist.
0: Es geht ja auch nicht um bestimmte Parteien oder eine bestimmte Parteipolitik, die die da machen. Es geht darum, eine Grenze zu ziehen, wenn die Sicherheitspolitik eines Landes so brutal aus den Fugen gerät wie in Israel. Das würden wir überall anders auch so machen und sagen so bis dahin, aber dann mit uns nicht mehr.
1: Ich weiß nicht, kann man Deutschland nicht einfach außen vor lassen dabei?
0: Wie meinst du, kannst du nicht Deutschland außen vor lassen?
1: Deutschlands Verhältnis zu Israel ist natürlich wahnsinnig schwierig und es gibt eine historische Verantwortung für diesen Staat.
0: Ja, aber wie gesagt, es gibt auch immer mehr Menschen, die fassungslos und wütend sind, dass Deutschland solidarisch ist mit einem Land, was möglicherweise gerade einen Genozid an den Palästinensern verführt, wofür es zumindest ganz klare Indizien gibt, wenn auch noch keinen akkuraten Nachweis. Und dann haben die einen Minister, der so einen Genozid proaktiv promotet und du willst zu Hause erzählen, naja, wir sollten schon solidarisch mit diesen Menschen sein?
1: Ja, mit den Menschen schon, genau. Ich meine jetzt mit Menschen meinte ich jetzt die,
0: die da in der Regierung sitzen und das tun.
1: Mit den Menschen in Israel und so. Ich will jetzt auch nicht hier komplett alle deutschen Regierungen in Schutz nehmen, aber es ist auch wahnsinnig schwer, als deutscher Kanzler, also in dieser Rolle und als deutsche Regierung dazu eine gute Haltung zu finden. Du kannst nur verlieren. Und deswegen denke ich manchmal, kann man in dieser Sache wenigstens Deutschland nicht mal einfach außen vor lassen? Also kann Deutschland nicht neutral sein diesbezüglich? Ja, und die anderen EU-Länder, na komm, EU ist doch nicht nur Deutschland. Die anderen EU-Länder führen die Kritik an.
0: Aber Deutschland blockiert die Sanktionen. Das ist ja das Gegenteil von neutral.
1: Naja, auf der Ebene, wenn sie gegen Einzelpersonen verhängt werden, ja offenbar bald nicht mehr. Außerdem hat die EU, allen voran Deutschland, gerade gestern Israel gewarnt, ein großes Siedlungsprojekt im Westjordanland zu stoppen, weil es gegen das Völkerrecht verstoße. Ja. Und auch direkt Firmen gewarnt, nicht damit zu machen. Ja. Also sowas ist auch neu, zumindest auf EU-Ebene. Ich bin echt gespannt, was die EU dann im September beschließt, wenn nochmal über Sanktionen gesprochen wird.
0: Und ich bin gespannt, wie die Parlamentswahlen in Israel am 27. Oktober laufen werden, weil Israel ist ja auch tief gespalten, ne? Also der Ben-Gvir und seine Leute, die sitzen da im Parlament, auch weil sie gewählt wurden, ne? Also es gibt schon auch Leute in Israel, die finden das richtig gut, was der erzählt.
1: Wann hast du dich das letzte Mal mit Sachsen beschäftigt?
0: Nur wenn es um Nazis und Fußball geht.
1: Ich meine politisch.
0: Ja, also Nazis und Fußball. Was meinst du? Letzte Saison auch Eishockey. Aber die Eislöwen, die Dresdner sind ja abgestiegen.
1: Vielleicht, also nur noch vielleicht mein Sportsfreund, wird es dann auch und gerade für dich Zeit, mal genauer nach Sachsen zu gucken. Denn, das sagen die Kollegen vom MDR, Sachsen ist möglicherweise der politische Taktgeber für ganz Deutschland.
0: Der politische Taktgeber für ganz Deutschland ist ja wohl Berlin.
1: Ja, das denken wir in unserer Berliner Bubble. Aber hör dir mal die Folgen von Sachsen-Politik-Podcast an bei ARD Sounds. Dann siehst du das vielleicht an.
0: Sachsen-Politik-Podcast?
1: Yes.
0: Bei ARD?
1: Yes.
0: Danke.
1: Bitte.

0: Jetzt mal Blick auf Deutschland. Das ist doch total verrückt, was in der Parteienlandschaft gerade passiert hier. Also du hast ja zum einen gerade das BSW in den Nachrichten, die Kleinstpartei von Sarah Wagenknecht.
1: Ja, also die sich gerade quasi öffentlich selbst zerlegt mit Streit zwischen Parteiführung und Landesverbänden, weil die völlig andere Vorstellungen vom Umgang mit der AfD haben.
0: AfD. Aber trotzdem könnte genau dieses BSW ja jetzt entscheidend sein, ausgerechnet der AfD, also auf der anderen Seite vom politischen Spektrum, zu realer Macht zu verhelfen.
1: Ja, also in Sachsen-Anhalt meinst du, ne? Wo der Landtag neu gewählt wird, 6. September, wenn das BSW über 5% kommt.
0: Was nicht ausgeschlossen ist, dann aber könnte die Partei da durch Enthaltung bei der Ministerpräsidentenwahl im dritten Wahlgang den AfD-Kandidaten ins Ministerpräsidentenamt in Sachsen-Anhalt heben, ja. Ulrich Siegmund.
1: Das ist echt Wahnsinn. Also das ganz kleine BSW mit dem ganz großen Hebel, gegebenenfalls, ne?
0: Ja.
1: Es wird auch Thüringen betreffen und den Landtag da oder könnte, aber dazu später mehr.
0: Und Stichwort verrückte Parteienlandschaften, dann hast du jetzt ja auch noch eine CDU, die sich im Osten selbst eingemauert hat mit zwei Unvereinbarkeitsbeschlüssen, beziehungsweise zwei in eins. Einmal gegen Zusammenarbeit mit der AfD, ist bekannt, Brandmauer, und einmal gegen die Linke, natürlich, ist auch bekannt. Und genau das sind aber die letzten beiden Optionen, um in der Regierung zu bleiben, zum Beispiel jetzt in Sachsen-Anhalt.
1: Es ist echt eine völlig neue Situation. Das BSW im Überlebenskampf, das aber noch riesige Effekte auslösen könnte. Und die CDU, die sich entscheiden muss, welcher der Unvereinbarkeitsbeschlüsse ihr eigentlich wichtiger ist. Ne? Also wollen wir nicht mit den Rechten oder nicht mit den Linken oder am Ende vielleicht doch mit dem einen oder anderen?
0: Dann lass das mal auseinanderdröseln bitte, was da gerade los ist.
1: Sein muss. Ehrlicherweise muss man doch aber erstmal festhalten, das Entscheidende an der Lage jetzt ist ja, dass die AfD in Umfragen sowohl in Sachsen-Anhalt als auch in Thüringen, wo es ja auch Streit um BSW und AfD gab, dass in beiden Bundesländern die AfD in Umfragen mit Abstand stärkste Kraft ist. Ich meine, am 6. September bei den Landtagswahlen in Sachsen-Anhalt könnte die AfD sogar die absolute Mehrheit gewinnen.
0: Ja, wäre dann übrigens das erste Bundesland mit einem AfD-Ministerpräsidenten und das einzige Bundesland mit einer Alleinregierung übrigens, ne, ohne Koalition. Unter einer vom Verfassungsschutz als gesichert rechtsextrem eingeschätzten Landespartei in Sachsen-Anhalt. Aber das nur am Rande.
1: Ja, aber was die AfD dann vorhat, sollte das so kommen, hat sie in einem Sofortprogramm offengelegt. Im Grunde rücksichtsloses Abschieben oder Inhaftieren von Schutzsuchenden, Abschaffung von Förderung für Demokratiebildung oder Integration, Kulturförderung nur noch für Patriotisches, öffentlich-rechtlichen Rundfunk komplett aufkündigen und 180-Grad-Wende in der Klimapolitik. Also wenn das kommt, dann werden Zugewanderte große Angst bekommen und von Zivilgesellschaft und Klimaschutz, wie wir das kennen, kann man sich in dem Bundesland dann verabschieden, zumindest auf einer politischen Ebene.
0: Aber laut letzter Umfrage sieht es ja so aus, als würde es eben ganz knapp nicht reichen für eine absolute Mehrheit für die AfD. Und je nachdem, welche Umfrage du da anguckst, könnte das BSW im Landtag landen. Und da hat der BSW-Landesverband angekündigt, dass sie sich wohl im dritten Wahlgang bei der Wahl zum Ministerpräsidenten enthalten würden. Und damit würde dann AfD-Kandidat Ulrich Siegmund am Ende mit einfacher Mehrheit gewinnen. Und warum sie das tun würden, das hat Amira Mohammed Ali, die stellvertretende Bundesvorsitzende vom BSW, dem Deutschlandfunk, so erklärt.
2: Nein, weil wir ganz klar sagen, wir sind weder für Herrn Siegmund noch für Herrn Schulz als Ministerpräsidenten. Und deswegen können wir uns da nur enthalten. Wir können keinen von diesen Personen aktiv wählen. Wir sagen aber ganz klar, wir wir arbeiten nach Inhalten in den Parlamenten. Das heißt, wir werden mit jedem zusammenarbeiten, der bereit ist, vernünftige Inhalte umzusetzen.
0: Also Siegmund, AfD, und Herrn Schulz, den Sie da angesprochen haben, natürlich Ministerpräsident von Sachsen-Anhalt von der CDU.
1: Das heißt aber auch, das BSW macht den AfD-Kandidaten aus dem gesichert rechtsextremistischen AfD-Landesverband in Sachsen-Anhalt zum Ministerpräsidenten. Also in diesem Szenario.
0: Ja.
1: Mit genau dem Angebot wollen sie da ja jetzt überhaupt die Stimmen fangen, um reinzukommen in den Landtag, oder? Also dann können sie sich doch auch gleich ehrlich machen und sagen, ja, wir koalieren zur Not auch mit gesichert rechtsextremen. Hauptsache, wir kommen an die Macht.
0: Also Mohammed Ali erklärt das ein bisschen anders. Sie sagt, sie wollen keine Koalition mit der AfD, weil sie inhaltlich viel zu weit weg sind. Aber sie glauben auch nicht an die Brandmauer. Und man muss ja auch, also da mal ehrlich sagen, die Brandmauerpolitik, die ja alle mitgetragen haben, die hat jetzt nicht gerade die AfD eingehegt bei den Umfragen.
1: Man weiß ja auch nicht, wo die stehen würde ohne Brandmauer. Und die ist jetzt auch nicht durch die Brandmauer stark geworden, sondern einfach dadurch, dass die anderen Parteien sich haben verrückt machen lassen vom Thema Migration. Und weil sich alle gefühlt überboten haben in Abschieberhetorik. Aber das ist eine andere Debatte jetzt. Also das nur so ganz grob, ist auch nur meine persönliche Meinung. Aber weil interessant ist ja, dass zum Beispiel das BSW in Thüringen das ja komplett anders sieht. Ne? Also da ging es ja auch rund wegen der AfD oder auch dem Umgang damit.
0: Ja klar, ich meine, das BSW in Thüringen ist ja regelrecht im Krieg mit der Bundesparteispitze vom BSW. Also mit Sarah Wagenknecht und Amira Mohamed Ali. Das ist ja Wahnsinn, was da los ist innerhalb von dieser Partei.
1: Aber auch zu Recht, wenn du mich fragst. Also was ist denn das für ein Geschacher mit dem Misstrauensvotum gegen den CDU-Ministerpräsidenten da in Thüringen, gegen Mario Vogt? Mhm. Können wir da mal einmal kurz hinschauen, bitte? Okay. Weil das gehört ja auch irgendwie zur Gesamtmedaille.
0: Auch wieder BSW, ne? Also der CDUler Mario Vogt in Thüringen ist ja politisch angeschlagen, weil er seine Doktorarbeit in Teilen abgeschrieben haben soll. Aber die Vorwürfe und diese Untersuchung dazu, die kommen ja aus den Reihen von der AfD. Also es ist ein ganz klarer Abschussversuch. Schon klar, dass es hier um reine Machtpolitik geht. Aber das Kalkül von Wagenknecht jetzt im BSW ist halt Misstrauensvotum gegen Vogt von der CDU und dann soll da in Thüringen ein überparteilicher Ministerpräsident gewählt werden, der dann punktuell Mehrheiten organisiert. Und das ist ja die Idee, Grabenkämpfe auflösen und dabei beweisen, dass eine punktuelle inhaltliche Zusammenarbeit auch mit der AfD die bessere Lösung ist als Brandmauer, was sie nur stark macht durch diese dauernde Opfererzählung, die AfD würde von den anderen Parteien gemobbt und keiner will mit denen.
1: Also
0: und
1: das ist ja das Kalkül von BSW. Man kann diese Strategie nachvollziehen. Es steckt ein Gedanke dahinter. Aber es kommt möglicherweise das Gegenteil dabei raus. Also ich meine, was immer das BSW da außer Überlebenskampf wirklich im Sinn hat, ich weiß nicht, es geht doch nicht auf, oder? Also es entzaubert doch nicht die AfD, so ein Move, sondern es verhilft ihr zur Macht und zur Legitimität. Und genauso sieht das ja auch der BSW-Landesverband in Thüringen. Die stützen ja den angeschlagenen Mario Vogt von der CDU, um eben genau nicht die AfD an die Macht zu bringen. Hör mal Steffen Schütz, der für das BSW in der Landesregierung in Thüringen sitzt und der gar nicht fassen kann, was seine Bundesführung da veranstaltet.
3: Ich bin nicht in die Politik gegangen, um der AfD zur Macht zu verhelfen, sondern das Gegenteil war der Fall. Jetzt sind wir mittlerweile degeneriert zum Steigbügelhalter der AfD. Ich nehme zur Kenntnis, dass man, um über die 5%-Hürde zu kommen, da offensichtlich keine Grenzen mehr kennt.
1: Steffen Schütz im Deutschlandfunk die letzten Tage. Also BSW zerrt in verschiedene Richtungen offenbar innerparteilich. Und ist doch mit klarem Blick offensichtlich, was hier passiert, oder? Findest du nicht? Sarah Wagenknecht will ihre Partei retten und sieht im Schulterschluss mit der AfD die einzige Möglichkeit zu und ist auch bereit, diesen Schritt zu gehen.
0: Also kann sein, dass das die Motivation ist von Sarah Wagenknecht, ja. Und ich bin auch sicher, dass sie weiß, dass die AfD an der Macht schlecht ist für Menschenrechte, für Sozialpolitik, für Gleichberechtigung, alles, was du aufgezählt hast auch vorhin. Schlecht für linke Themen ja auch, also schlecht für ihre Themen eigentlich. Aber ich glaube, die Analyse, die dahinter steckt, die ist trotzdem richtig. Brandmauer allein funktioniert so nicht.
1: Was nicht funktioniert, ist Brandmauer ohne was Eigenes, Starkes anzubieten. Das ist der Punkt.
0: Aber das Spannende am Brandmauerprinzip ist ja, dass die CDU im Osten an zwei Brandmauern gleichzeitig scheitert gerade. Weil wenn sie die Brandmauer gegen die AfD halten will, dann ist die letzte Machtoption, die die CDU jetzt in Sachsen-Anhalt hat,
1: Koalition mit der Linken. Oder sich tolerieren lassen. Es ist, ich weiß, es ist doch, mein Gott, ist das ein Kasperle-Theater alles.
0: Was meinst du jetzt? Brandmauer links, rechts oder was?
1: In Thüringen regiert der CDU-Mann Vogt mit der Partei von der Ex-Vorzeigelinken überhaupt. Mit dem BSW. Und das geht, weil es das BSW noch gar nicht gab, als die CDU beschlossen hat, dass es mit der Partei Die Linke keine Zusammenarbeit geben darf. Ich lache mich tot. Also hat die CDU jetzt ein rein formales Schlupfloch genutzt, um eben doch eine Regierung mit einer linken Partei zu bilden? Ja. Oder finden die BSW gar nicht so links? Das sagen ja auch manche, kann man auch mal drüber diskutieren. So, allerdings sind da ehemalige Politiker der Linken drin und trotzdem bleibt die CDU beim Unvereinbarkeitsbeschluss zur Zusammenarbeit mit der Originallinken, sagen wir mal. Das ist doch nicht stringent.
0: Sag ich doch, die Parteienlandschaft ist absolut verrückt gerade. Und jetzt redet ja, Stichwort Linke, Bodo Ramelow von der Linken, der CDU ins Gewissen, sie sollen doch über Parteigrenzen hinweg miteinander reden und bei den Themen zusammenarbeiten, wo wir zusammenarbeiten können, sagt er. Sie würden rumeiern, die CDU. Das war die Wortwahl, die er in der Zeit genutzt hat.
1: Klingt genau wie Wagenknecht und Mohamed Ali vom BSW. Nur, dass die das mit Blick auf die AfD sagen und nicht zur CDU.
0: Das Ding ist, dass manche in der CDU in Sachsen-Anhalt das ja ebenfalls mit Blick auf die AfD herbeiwünschen. Also Brandmauer weg, inhaltlich zusammenarbeiten, wo es geht. Und dazu haben ja einige im Juli einige CDUler in Sachsen-Anhalt gedroht. Also wenn die CDU sich von der Linken auch nur tolerieren lässt, dann verlassen wir die Fraktion. Also es ist wirklich auch da hin und her gerissen, hat der Fokus recherchiert übrigens mit diesem Fraktionenverlassen. Aha. Also es ist, die CDU hat sich eingemauert und auch da gibt's Zerrkräfte in die unterschiedlichsten Richtungen. Und die Generalsekretärin der CDU, Franziska Hoppermann, hat aber jetzt erneut bestätigt, der Beschluss, der Unvereinbarkeitsbeschluss, der gilt. Keine Zusammenarbeit, nicht mit der AfD, nicht mit der Linken, basta.
1: Ja, es ist Wahlkampf, oder? Das ist die einzige Erklärung. Also man will in der CDU auf keinen Fall signalisieren, dass man vielleicht doch mit der Linken zusammenarbeitet, weil man dadurch Stimmen verlieren könnte. Weil so ein Stamm-CDU-Wählerschaft sagt, ja, also wenn die mit der Linken wollen, dann das wollen wir auf keinen Fall, dann wählen wir vielleicht doch lieber die AfD. Aber am Ende, ich habe in der FAZ neulich einen Kommentar gelesen, da war das Fazit über diesen CDU-Kurs, nein sagen, am Ende doch machen.
0: Ja gut, fragt sich nur am Ende mit wem.
1: Ja, alle mit allen. Das war 7 Tage wach, die Woche mit Schrag und Schröder für heute und für diese Woche. Tschüss und vielen Dank sagen Hendrik Schröder
0: und Christoph Schrag. Bis dann.
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2: Guten Abend, ich begrüße Sie zur Tagesschau. Besuche in der Ukraine. Für Politiker bringen sie eine ungewohnte Entschleunigung mit sich. Die Anreise erfolgt meist per Zug, denn auch der Himmel über dem Land ist Kriegsgebiet. Das erlebte heute auch Bundesaußenminister Wadephul. Während seiner Visite in Kiew gab es Luftalarm. In einem Vorort wurden zwei Menschen durch russische Raketen getötet. Wadephul versprach, bei den Bündnispartnern um größere Unterstützung zu werben, damit die Ukraine den russischen Angriffen mehr entgegensetzen kann.
3: Mehr als 2 Meter Spannweite hat die gefürchtete russische Angriffsdrohne, die Außenminister Wadephul bei seinem Besuch heute begutachtet, ausgestellt vor dem Außenministerium in Kiew. Wadephul verspricht der Ukraine zusätzliche Millionenhilfen. Die Bundesregierung werde bei internationalen Verbündeten weiter auf neue Flugabwehrwaffen für Kiew drängen.
4: Diese Gespräche, und das habe ich mit allen Kollegen vereinbart, werde ich nächste Woche fortsetzen. Und dafür sind die Eindrücke dieser Reise auch noch mal von großer Bedeutung.
3: Der ukrainische Außenminister Sibiha zeigt Wadephul aber auch ukrainische Innovationen wie diese Abfangdrohnen und kündigt verstärkte Kooperationen mit deutschen Firmen an. Es ist nur folgerichtig, dass das Land, das uns am meisten hilft, auch bei unserer Zusammenarbeit in puncto Sicherheit, Verteidigung und Wiederaufbau ganz vorne steht. Und all dies wird weiter ausgebaut. Was russische Drohnenangriffe anrichten können, hat erst gestern wieder der Beschuss eines Einkaufszentrums in der Stadt Kryvyi Rih gezeigt. Laut ukrainischen Angaben wurden dabei mindestens 16 Menschen getötet, mehr als 130 verletzt, unter ihnen viele Kinder. Aber die Ukraine wehrt sich und greift mit Drohnen erneut ein Warenlager eines russischen Online-Versandhändlers an. Russischen Behörden zufolge wurden bei den Angriffen mehrere Menschen getötet. Später am Tag dankt der ukrainische Präsident Selenskyj Wadephul für die deutsche Hilfe und den Besuch. Das ist die Absicht meines Besuchs, zu zeigen, dass Deutschland an der Seite der Ukraine steht. Während des Treffens schlagen in einem Vorort von Kiew russische Raketen ein, töten mindestens 2 Menschen. Dem ukrainischen Militär fehlt die Munition, solche Angriffe abzuwehren, auch während hoher diplomatischer Besuche.
2: Der Krieg in der Ukraine besorgt auch die Nachbarn im Westen. Immer wieder verletzen russische Flugkörper den Luftraum von NATO-Staaten. Deutschland und Polen stärken deshalb nun gemeinsam die europäische Ostflanke. Polen grenzt im Osten an das mit Russland verbündete Belarus und im Norden direkt an die russische Exklave Kaliningrad. Die Nord- und Ostgrenze Polens sollen mit einem neuen Verteidigungssystem gesichert werden. Am Aufbau sind auch Bundeswehrsoldaten beteiligt.
5: Unterwegs mit der Bundeswehr in militärisches Sperrgebiet, der Nordosten Polens, ganz nah an der russischen Grenze. Polnische und deutsche Soldaten zeigen, wie sie an der Ostflanke der NATO einen Schutzwall errichten. Wir bauen hier Befestigungsanlagen. Der potenzielle Gegner blickt dann auf einen Panzergraben. Dahinter kommt die erste Reihe der Stahlbetonigel. Dann folgt noch mal eine freie Fläche für Minen und danach gibt es noch eine zweite Reihe aus Panzerigeln. Bis 2028 soll der sogenannte Ostschild Polens und der NATO stehen, entlang der Grenze zu Russland und Belarus, mehr als 700 Kilometer. Der Ostschild ist kein exklusiv polnisches Projekt. Er ist Teil einer umfassenderen regionalen Architektur der gesamten Allianz für die Abschreckung und für die Verteidigung. Das Ziel? Truppen bei einem möglichen Einmarsch ausbremsen.
6: Je besser wir vorbereitet sind, uns zu verteidigen, desto geringer ist die Wahrscheinlichkeit, dass Russland sich auf irgendwelche militärischen Abenteuer einlässt.
5: Die deutschen Pioniere bleiben bis Oktober. Danach kommen Franzosen, US-Amerikaner und Briten und unterstützen die polnische Armee an der Ostflanke.
2: Bundeskanzler Merz hat das Waldbrandgebiet in der Eifel besucht und den Helferinnen und Helfern für ihren Einsatz gedankt. Das Feuer im Hürtgenwald war vor gut einer Woche aus noch ungeklärter Ursache ausgebrochen. Vorgestern konnte es endgültig gelöscht werden. Für Merz war es der erste öffentliche Termin nach seinem Sommerurlaub. Ihm wird vorgeworfen, zu lange untätig gewesen zu sein.
7: Verbrannte Rinde, abgestorbene Bäume. Bundeskanzler Merz lässt sich die Auswirkungen des Brandes im Hürtgenwald in der Eifel zeigen. Das Feuer hat nur knapp das Dorf Gai verschont. Hierher ist Merz gekommen, um den Helferinnen und Helfern zu danken, die Tag und Nacht im Einsatz waren.
8: Der Feuerwehr, der Bundeswehr, dem THW, allen Blaulichtorganisationen, die mitgeholfen haben, aber auch der Landwirtschaft und der Forstwirtschaft. Ohne die Zusammenarbeit zwischen allen diesen Beteiligten wäre das nicht so glimpflich ausgegangen.
7: Doch Merz ist hier nicht allen willkommen. Die Linke hat zu einer Demonstration aufgerufen. Schon seit Tagen wird Merz kritisiert, in den sozialen Medien, von der Opposition, von Betroffenen vor Ort. Der Bundeskanzler komme viel zu spät. Lena Stücken hat den Waldbrand miterlebt, ist aus dem Nachbardorf zur Demo gekommen.
9: Man hat das ja in Belgien gesehen, im Hohenfenn. Ich glaube, der König Philipp, der hat ja auch seinen Urlaub da tatsächlich unterbrochen und ist gekommen. Also das zeigt schon mal ein größeres Vorbild, sage ich mal, als Merz, der jetzt einfach so im Nachhinein kommt.
8: Ich habe das mit dem Landrat abgesprochen gehabt, dass ich nicht während der laufenden Löscharbeiten hierher komme, sondern dass ich etwas später komme, um mir anzuschauen, was ist gut gelaufen, was muss besser werden.
7: Am 13. August brach das Feuer im Hürtgenwald aus. Rund 300 Hektar Wald haben hier gebrannt. Das entspricht etwa 420 Fußballfeldern. Es ist der größte Waldbrand in Nordrhein-Westfalen seit Datenerfassung. Die Bewohner des Dorfes mussten knapp 2 Tage ihre Häuser verlassen. Seit Donnerstag ist das Feuer gelöscht. Florian Maul und Jürgen Falder sind in Gai aufgewachsen und unendlich dankbar, dass ihre Häuser noch stehen. Sie finden es grundsätzlich gut, dass der Bundeskanzler ihr Dorf besucht. Aber
10: oben ist einiges aufzuforsten, das ist unsere Heimat letzten Endes hier. Und da werden wir dann sehen, was im Nachgang passiert.
7: In Gai spricht Merz vom Klimawandel.
8: Und ich will allen Leugnern des Klimawandels sagen, schauen Sie sich das genau an, was hier passiert ist. Das ist der Klimawandel. Wir werden alles tun, um den Klimawandel zurückzudrängen, aber wir müssen auch mit dem Klimawandel leben.
7: Welche Maßnahmen jetzt genau ergriffen werden sollen, sagt er nicht und verweist auf die kommende Kabinettsklausur.
2: Seit 2 Jahren können Einreisende an den deutschen Außengrenzen stichprobenartig kontrolliert werden. Angeordnet hatte das die damalige Innenministerin Faeser, um unerlaubte Migration einzudämmen und Schleuserkriminalität zu bekämpfen. Seitdem wurden die Kontrollen mehrmals verlängert. Vor wenigen Tagen hat Innenminister Dobrindt bei der EU-Kommission deshalb erneut angefragt. Über die deutsche Grenze führen 4.500 Straßen, Wege und Pfade. Eine Herausforderung für das Grenzpersonal.
11: Die Grenzpolizisten Leon und Dominik brechen auf zu ihrer Patrouille. Ihre vollen Namen dürfen wir nicht nennen. Sie arbeiten für die Polizeiinspektion Kempten, die mehr als 200 Kilometer Grenze zu Österreich überwacht. Ihr erster Einsatz, Kontrolle eines Busses an der A96.
12: Good morning, it's the Federal Police for Border Control.
11: Die beiden prüfen, ob die Passagiere einreisen dürfen. Einen Libanesen mit griechischem Visum nehmen sie mit, um sein Gepäck zu untersuchen. Es ist aber alles in Ordnung. Diesen Bus kontrollieren sie, aber nicht jedes andere Fahrzeug.
13: Wir haben grundsätzlich uns ja auch ans SGK zu halten, also an Schengener Grenzkodex. Das heißt, wir dürfen auch nur stichprobenartig kontrollieren.
11: Nur Stichproben also. Und es gibt die sogenannte grüne Grenze. Tausende Straßen und Wege, die nicht dauerhaft kontrolliert werden. Dafür bräuchte es deutlich mehr Personal, sagt die Gewerkschaft der Polizei. Stattdessen oft Überstunden und Kompromisse. Leon und Dominik machen die nächste Kontrolle. Ein vollbesetztes Auto mit jungen Männern.
13: Alle einmal aussteigen und auf die Bank drüben beim Kollegen hinsetzen.
11: Die Beamten durchsuchen den Wagen. Die Reisenden sichtlich nervös. Doch auch hier finden die Polizisten nichts Verdächtiges.
14: Es hat alles dabei. Spanngurte, Tröte.
11: An anderen Tagen ist das anders. Denn trotz aller Schwierigkeiten. Im vergangenen Jahr haben Leon, Dominik und ihr Team fast 3-mal so viele illegal Einreisende festgenommen wie noch im Jahr zuvor.
2: Es war ein bemerkenswerter Fund, freigelegt durch den Tiefststand der Donau. Nach extremer Trockenheit tauchten vor knapp 3 Wochen dieses Motorrad der Wehrmacht, Erkennungsmarken von Soldaten und Gebeine im Schlamm auf. Für Historiker sind das hochinteressante Dokumente aus der Zeit des Zweiten Weltkrieges. Doch mit dem Fund sind auch persönliche Schicksale verknüpft. Spezialisten versuchen nun herauszufinden, wer die Toten waren.
15: Rostig. Noch ein wenig Sediment in den Zwischenräumen. Aber die Reifen noch funktionstüchtig. Für Oberleutnant Josef Bokondi ist das Motorrad aus dem Zweiten Weltkrieg ein einzigartiger Fund. Wenn wir auf die andere Seite des Motorrads gehen, diese Seite lag die ganze Zeit im Schlamm, können wir sehen, dass die Lackierung des Motorblocks sehr schön erhalten geblieben ist. Mehr als 80 Jahre hat das Motorrad in der Donau bei Budapest gelegen. Wie es dahin gekommen ist, unklar. Wir wissen, dass dieses Motorrad zur Wehrmacht gehörte. Es war einer technischen Einheit der Panzerdivision Feldherrnhalle zugeordnet und gehörte zu deren Bestand. Die Division hatte im letzten Kriegsjahr bei der Schlacht um Budapest gekämpft. Was den Fund so spannend macht, neben dem Motorrad wurden auch menschliche Knochen und diese beiden Erkennungsmarken gefunden. Der Volksbund Deutsche Kriegsgräberfürsorge muss nun herausfinden, wer die Menschen hinter den Nummern sind.
16: Weil die Erkennungsmarke, die Konstellation der Nummer und auch der Truppe ist einmalig. Also da gibt es eine eindeutige Zuordnung.
15: Um die Identität einwandfrei festzustellen, helfen auch persönliche Gegenstände, wie zum Beispiel diese Ringe. Erst dann können auch die Nachfahren ermittelt werden.
16: Angehörige sind in der Regel verwundert, überrascht, aber auch gleichzeitig überglücklich und dem Volksbund dankbar, dass er diese Aufgaben immer noch erfüllt, nicht aufgibt, weiter nach den Toten, nach den Vermissten zu suchen, damit doch die Familien endlich ihre Schicksale, ihre Familiengeschichte ein Stück weit klären können.
15: Aber mehr als 1 Million Schicksale sind laut Volksbund noch nicht gelöst.
2: Bei Lokalderbys im Fußball geht's ja oft hoch her. Das gestrige DFB-Pokalspiel zwischen Waldhof Mannheim und dem 1. FC Kaiserslautern ist jedoch eskaliert. Kurz vor Ende der regulären Spielzeit stürmten Fans den Platz. Es gab schwere Ausschreitungen und 85 Verletzte, unter ihnen 35 Polizeibeamte. Zeitweilig drohte sogar ein Abbruch der Partie. Die Polizei ermittelt nun unter anderem wegen Landfriedensbruchs.
17: Verstörende Bilder in Mannheim. 1.400 Polizeibeamte sind im Einsatz. Mehrere Hundertschaften in Kampfmontur auf dem Spielfeld. Mittendrin sogar eine Reiterstaffel. Die Pokalpartie gegen Kaiserslautern droht völlig zu eskalieren.
18: Nachdem die Polizei das Spielfeld betreten hat und versucht hat, einen Platzsturm zu verhindern, wurden die Einsatzkräfte massiv mit Pyrotechnik beschossen. Dabei wurden 35 Kolleginnen und Kollegen leicht verletzt.
17: Auslöser der Eskalation, eine Rudelbildung in der 90. Minute beim Stande von 0:0. 85 Zuschauer werden danach durch Rauchgas und Pfefferspray verletzt.
19: Das gehört absolut nicht ins Stadion und genauso wenig gehört es auch dazu, dass man dann hier den Platz stürmt.
20: Wir wollen Fans sehen, die emotional sind, die ihre Mannschaft nach vorne peitschen, aber wir wollen keine Gewalt in den Stadion.
17: Nach halbstündiger Unterbrechung wird die Partie von Schiedsrichter Schröder doch noch zu Ende gebracht. Kaiserslautern gewinnt in der Verlängerung 1:0. Die Partie wird ein Nachspiel haben.
21: Das sind doch keine normale Fans, das sind Kriminelle und genau so werden wir diese Typen auch behandeln. Es geht nicht immer darum, wenn was ist, sofort Recht und Ordnung zu verschärfen, Gesetze zu verschärfen. Mir ist wichtig, dass wir diese Gesetze, die wir haben, jetzt konsequent anwenden.
17: Auch der Deutsche Fußballbund will die Vorfälle, Zitat, umfassend aufarbeiten. Dem SV Waldhof und dem 1. FC Kaiserslautern drohen harte Strafen.
2: Und wir blicken noch auf die Reit-WM in Aachen. Hier liegen gleich 3 deutsche Paare vor den abschließenden Runden im Einzelfinale morgen in aussichtsreicher Position. Allen voran Daniel Deusser mit seinem Pferd Othello. Bereits gestern Abend holten die deutschen Springreiter Gold in der Mannschaftswertung und sind damit Weltmeister.
22: Zum insgesamt 4. Mal ist Deutschland Mannschaftsweltmeister im Springreiten. Die Entscheidung zugunsten der deutschen Equipe fiel bereits nach dem 3. von 4 Reitern. Vor 40.000 Zuschauern in Aachen bleibt Markus Ehning, der erste deutsche Reiter, fehlerfrei. Sophie Hinners, die WM-Debütantin als 2., ebenfalls ohne Abwurf, überschreitet ganz knapp die zulässige Zeit. Ein Fehlerpunkt ohne Konsequenz. Daniel Deusser als 3. deutscher Reiter bleibt genau wie Ehning fehlerfrei und macht somit schon vor Schlussreiter Richard Vogel alles klar. Vogel, der Einzel-Europameister des vergangenen Jahres, kann anschließend völlig ohne Druck reiten, sorgt mit einem weiteren sehr guten Ritt für Partystimmung in der Aachener Söhrs. Deutschlands Equipe triumphiert vor den Teams aus Belgien und Großbritannien.
2: Und hier nun die Wettervorhersage für morgen Sonntag, den 23. August.
0: Von Westen macht sich zunehmend Hochdruckeinfluss bemerkbar und es wird freundlicher, in der neuen Woche dann auch deutlich wärmer. Heute Nacht ist es meist klar oder nur locker, im Norden auch dichter bewölkt und von den Küsten ziehen ein paar Schauer heran. Vor allem an Flüssen und Seen bildet sich stellenweise Nebel. Am Tag im Norden windig und bei Sonne und Wolken gibt's ein paar Schauer, besonders an der Ostsee auch kurze Gewitter. Sonst bleibt es bei viel Sonnenschein und lockeren Wolken trocken. Heute Nacht 15 bis 10 Grad, in einigen Berglagen nur einstellige Werte. In Küstennähe und im Erzgebirge auch morgen unter 20 Grad, am Oberrhein dagegen sommerlich warm. Montag ist es oft sonnig und es wird noch wärmer. Von Südwesten ab Dienstag wieder unbeständiger, während es Richtung Nordosten meist sonnig bleibt.
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4: Heute aus dem Studio von BR24 in München. Ich bin Stefan Einöder und freue mich, dass Sie bei uns sind. In den Bergen der südafrikanischen Provinz Limpopo lebt eine Herrscherin, um die sich Legenden und politische Geschichte gleichermaßen ranken. Die Regenkönigin Mutshatshi. Sie steht an der Spitze des Volkes der Balobedo. Seit Jahrhunderten heißt es, dass sie Regen bringen und auch stoppen kann. Hinter der mystischen Gestalt steckt eine reale Herrscherlinie mit bemerkenswerter Macht. Über die Tradition des Regenmachens in Südafrika berichtet Stefan Überbach.
23: Das Land der Balobedu in Limpopo im Norden Südafrikas. Viele Berge und Täler und sehr viel Grün. Denn in den Höhenlagen regnet es mehr als anderswo. Hier liegt das Reich der Regenkönigin Mutshatshi, eine mythische Gestalt, der vor kurzem eine erfolgreiche Fernsehserie gewidmet wurde.
24: Yes, it's possible to make it rain.
25: Es ist möglich, Regen zu machen. Und ich glaube nicht, dass es Magie ist. Es ist afrikanische Wissenschaft. Alles, was die Leute Magie nennen, das ist afrikanische Wissenschaft. Es ist möglich. Ja, wir können das.
23: Im Regenköniginnenreich leben etwa 1,5 bis 2 Millionen Menschen, verteilt über mehr als 150 Dörfer. Ihre Regentin gilt seit Jahrhunderten als Frau, die den Regen rufen kann. Fraser McNeil ist Professor für Völkerkunde an der Universität Pretoria und hat die Geschichte der Balobedu erforscht. Ich sehe das Regenmachen als Metapher für politische Macht und territoriale Autorität. Die Vorstellung, verärgere diese Person nicht, sonst bleibt der Regen aus und die Dürre kommt, war enorm wirkungsvoll. Die Balobedu sind nach allem, was man weiß, im 16. oder 17. Jahrhundert aus dem Gebiet des heutigen Simbabwe in Richtung Süden gewandert. Die Region ist fruchtbar, es wächst Obst und Gemüse, Landwirtschaft und Viehzucht gehören zu den wichtigsten Einnahmequellen. Die Herrscherlinie der Mutshatshi regiert seit mehr als 200 Jahren ununterbrochen. Und es ist bemerkenswert, dass die Regenkönigin nie von Regierungstruppen besiegt wurde. Nicht von den britischen Kolonialherren und auch Südafrikas Apartheid-Regime hat es nicht geschafft, sie umzusiedeln, sondern ist Bündnisse mit ihr eingegangen. Das zeigt, wie stark die politische Autorität hinter dieser Idee des Regenmachens ist. Und das ist schön und spricht auch für die Macht von Frauen. Die aktuelle Regenkönigin Masalanabo Mutshatshi, die siebte, wurde 2005 geboren und vor 2 Jahren von der südafrikanischen Regierung offiziell als Herrscherin der Balobedu anerkannt. Das Regenmachen ist in vielen Kulturen der Region mehr als ein reines Naturphänomen. Es geht auch um die Vorstellung von Reinheit und Fruchtbarkeit. Und oft sind es Frauen, die an den Ritualen beteiligt sind. So zeigt es auch die erfolgreiche TV-Serie Rain Queen.
26: If you believe and you pray about it.
25: Wenn du glaubst und du betest und es für dich etwas Spirituelles ist, dann wird es geschehen. Mutshatshi bekommt ihre Kräfte von Gott. Denn als Anführerin musst du dein Volk glücklich machen. Und Wasser ist eine Quelle des Glücks.
26: And water is a source of happiness.
23: Aber ob die Regenkönigin tatsächlich das Wetter steuern kann? Wissenschaftliche Beweise dafür gibt es nicht. Für Völkerkundler Fraser McNeil von der Uni Pretoria ist das auch eher eine Nebensache.
3: Well, there's no such thing as one rain-making ritual.
23: Es gibt nicht das eine Regenmach-Ritual. Es sind bestimmte Linien, bestimmte Familien, in denen diese Gabe über hunderte von Jahren vererbt wird, umgeben von Geheimhaltung, denn sie verleiht eine gewisse Autorität. Wer Regen machen kann, würde das nicht überall rum erzählen. Die Gabe ist also verbunden mit Geheimnissen und mit Macht. Vor kurzem hat die amtierende Regenkönigin übrigens der deutschen Botschaft in Pretoria einen Besuch abgestattet. Bei blauem Himmel und viel Sonne. Geregnet hat es nicht.
4: Die Legende der Regenkönigin Modjadji, Stefan Überbach berichtete aus Südafrika. Wir kommen zurück nach Deutschland. Das Wimbach-Gries im Nationalpark Berchtesgaden zählt zu den einzigartigen Landschaften der Bayerischen Alpen. Es ist ein weites Schotterbett tief in den Bergen zwischen Watzmann und Hochkalter. Und meistens ist nicht viel dort los, denn es dauert 3 bis 4 Stunden vom Tal aus, bis man diese Landschaft erreicht. Und genau vor einem Jahr wurde zudem der Verbindungsweg über den Trischübel von einem Felssturz zerstört. Jetzt ist dieser Übergang zwischen Wimbachtal, Königssee und Steinerne Meer wieder gangbar. Und Georg Bayerle war für uns hier unterwegs.
5: Auf ihrer Mehrtagestour um den Watzmann steigen Katharina und Felix jetzt über neue Holzstufen und den frisch aufgeschotterten Weg vom Trischübel herunter.
6: Ja, ist steil, ist rutschig, ist an manchen Stellen drahtversichert. Man sieht, dass er neu ist. Es sind ein paar Stufen mit Holz reingehauen, das ist dann relativ angenehm zum Laufen. Aber ansonsten, glaube ich, wenn es da regnet auf der nackten Erde, dann rutscht man gut. Und es geht echt steil runter, also ja.
7: Also schon beeindruckend, wie man dann einen zweiten Weg relativ schnell hinbekommen hat und auch gut gemacht mit den Stufen, mit den Drahtseilen. Man fühlt sich sicher, auch wenn es steil ist.
5: In 1000 Arbeitsstunden haben die Wegebauer des Nationalparks Berchtesgaden nun einen alten Jägersteig zum neuen Wanderweg umgebaut. In sicherer Entfernung zu den immer noch brüchigen Felswänden über dem früheren Weg, der auf mehreren hundert Metern unter dem Schutt versunken ist. Das Paar aus Darmstadt ist vor 2 Tagen am Königssee gestartet und war zuletzt auf dem Ingolstädter Haus auf dem Steinernen Meer. Immer mit Blick auf das Wetter.
7: Wir hatten noch eine Stunde, da haben wir das erste Donnern gehört. Und da sind wir zügig noch weiter, sind dann angekommen und dann ist es gerade losgerollt. Also wir hatten relativ Glück.
6: Also die Hütte, muss ich sagen, ist eine der schönsten, auf der ich bisher war. Man hat eigentlich 360-Grad-Panorama fast und hatten heute Morgen sogar Sonnenaufgang, also keine Gewitterwolken.
5: Gleich 5 Hütten vom Stahlhaus bis zum Ingolstädter Haus haben Clara und Marie auf ihrer allerersten Hüttentour überhaupt erwandert. Die 14 und 16 Jahre alten Mädchen haben nun mit ihrem Vater an Tag 6 das Wimbach-Gries erreicht.
8: Ich fand natürlich die Landschaft sehr beeindruckend, vor allem jetzt auch so das steinerne Meer, das mal zu sehen. Und die ganzen Tiere haben mir auch sehr gut gefallen, die wir entdecken konnten.
9: Bergziegen, Gämsen und jetzt haben wir auch gerade Murmeltiere gesehen.
10: Steinböcke hatten wir zwischendurch und an der Wasseralm kamen dann noch ein paar Rothirsche auch vorbei.
5: Man sieht ihren strahlenden Gesichtern an, dass sie diese Tour durch die Berchtesgadener Alpen lange in Erinnerung behalten werden. Auch noch aus einem weniger angenehmen Grund, erklärt Vater Dirk.
10: Die Waschräume waren geschlossen. Also wir sind jetzt die 6 Tage quasi so fast ohne Waschen und Duschen durchgekommen. Toiletten gab es keine. Also die haben per Heli, es stehen dann halt ein paar Dixi-Klos da. Und das Trinkwasser musste halt relativ teuer dann auf den Hütten kaufen, aber es ist natürlich auch verständlich, es ist ja auch eine gewisse Logistik dahinter, das da auch zu bringen. Ne?
5: Eine Situation, mit der sie nicht gerechnet hatten.
8: Ja, also wir wissen jetzt Wasser mehr zu schätzen und vor allem richtige Toiletten. Also mit den Dixi-Klos, vor allem in einer großen Hütte, war das dann nicht so schön, wenn die dann so lange in der Sonne rumstanden. Aber wir haben es ja überlebt.
9: Man wusste auch, wenn eine Hütte kommt, wenn man schon von weiter weg die Klos gerochen hat.
5: So schreibt der Bergsommer 2026 eine neue Schlagzeile und zeigt, dass die gewohnte Konsumlogik oben in den Bergen eben ganz und gar nicht gilt. Katharina und Felix akzeptieren die Situation genauso.
6: Was will man machen? Also entweder schließen die Hütten, das will ja auch niemand. Auf jeden Fall geht man sparsamer mit allem um.
5: Auch deswegen trägt das Gebirge den Namen Steinernes Meer, in dessen Karst alles Wasser schnell versickert. Ein Meer aus Steinen ist auch das Wimbach-Gries, in das der neue Wanderweg vom Trischübel jetzt wieder hinunterführt.
7: Wir waren noch nie in diesem Kries drin, aber von oben sieht es schon sehr beeindruckend aus. Diese Mischung aus dem weißen, dem grauen Fels und dem grünen, das ist schon sehr beeindruckend. Also es sieht toll aus, sieht man selten.
5: Die Wimbach-Grieshütte bietet hier noch ein Nachtlager. Vor dem 10 Kilometer langen Weg durchs Wimbachtal zurück in die Zivilisation, die von hier aus ganz weit weg erscheint.
4: Eine Tour durch das Wimbach-Gries im Nationalpark Berchtesgaden. Georg Bayerle war hier unterwegs.
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11: Mit Sina Wende. Ein torreicher, tränenreicher und langer Fußballtag ist noch nicht vorbei. Denn es geht gleich um einen Titel, den Supercup. Bayern München und Borussia Dortmund haben heute nicht im DFB-Pokal mitgebischt. Sie haben ihr eigenes, ganz persönliches Duell. Das Duell des Doublesiegers gegen den Vizemeister. Bayern-Trainer Vincent Kompany und BVB-Coach Niko Kovac sind sich ein paar Minuten vor Anpfiff über eine Sache einig.
12: Ich mache keinen Unterschied in Wichtigkeit zwischen Titel. Am Ende wirst du die alle gewinnen.
13: Es wird definiert, ist es ein großer Titel, kleiner Titel, ist es ein wichtiger Titel, unwichtiger Titel. Für einen Sportler ist jeder Titel wichtig.
11: Armin Lehmann wird für uns das Spiel verfolgen. Armin, es bleibt ein Titel. Die Bayern wollen damit weitermachen, womit sie aufgehört haben, also Titel holen. Mit was für Bayern rechnest du denn heute?
14: Ja, ich rechne mit offensiven Bayern, mit guten Bayern, mit hungrigen Bayern, die natürlich jetzt auch so ein bisschen reinfinden wollen. Und die Aufstellung verrät darüber auch schon ein bisschen was, dass zum Beispiel ein Harry Kane in der Startelf steht, ein Ulisse in der Startelf steht, die überhaupt erst ein paar Tage mittrainiert haben. Nach der WM haben die eine längere Pause gehabt. Und deshalb rechne ich damit, dass sie das absolut ernst nehmen und dass sie hier im Stadion des wahrscheinlich zweitbesten deutschen Clubs, nicht nur, weil sie letztes Jahr Vizemeister geworden sind, dass sie hier in diesem Stadion, in der größten Arena in Deutschland, dann eben gewinnen wollen und den ersten Titel eben holen wollen.
11: Ja, Dortmund hat vor allem zu Hause auch Ambitionen. So ein Sieg wäre ja auch eine Initialzündung für die Bundesliga-Saison, die in einer Woche startet. Was ist denn die Strategie der Dortmunder?
14: Ja, die werden sicherlich so ein kleines bisschen vorsichtiger agieren, als die Bayern das tun. Alleine ihr Trainer Niko Kovac, der ist eigentlich bekannt dafür, dass er eben erst einmal hinten eine stabile Defensive haben will. Das ist ihm bei den Dortmundern auch gelungen. Die haben heute eine sehr junge Mannschaft mit nur 25,2 Jahren Durchschnittsalter. Da sind sie so roundabout 4 Jahre jünger als die Bayern. Also da ist sehr viel Youngstertum dabei, aber das muss ja kein Nachteil sein. Und die Dortmunder wollen natürlich hier die deutliche Mehrzahl der über 80.000 Zuschauer nicht enttäuschen und wollen ihrerseits eben diesen Titel holen.
11: Vielen Dank, Armin Lehmann. Um 20.30 Uhr in ein paar Minuten geht das Supercup-Duell zwischen Bayern München und BVB los. Im DFB-Pokal ist man noch weit entfernt von einer Titelentscheidung, denn der Wettbewerb hat erst begonnen, an diesem Wochenende mit der ersten Runde. Typisch für den Pokal ist der Klassenunterschied in den einzelnen Duellen. So auch beim Abendspiel TSV 1860 München gegen Holstein Kiel. Regionalligist empfängt Zweitligisten. Kiel durfte am Ende zwar jubeln, doch von einem deutlichen Klassenunterschied kann nicht die Rede sein. Thomas Kattenbeck.
15: Die Partie war tatsächlich spannend bis zur allerletzten Sekunde, als Balzi dann das 2:0 für Holstein Kiel erzielt hatte. Das Tor der Münchner Löwen war leer, weil Vitus Eicher, Keeper von 1860 München, bei einem Freistoß mit nach vorne gegangen war. Balzi musste den Ball beim Konter der Kieler dann nur noch ins leere Tor schieben. Und dann war es endlich geschafft. Kiel erreicht die zweite Runde im DFB-Pokal. Aber die jungen Löwen müssen sich hier überhaupt nicht grämen, haben hier eine tolle Leistung gebracht, gut dagegen gehalten. Harris hatte Kiel in der ersten Halbzeit in der 34. in Front gebracht. Am Ende setzt sich dann doch der Zweitligist durch.
11: 3000 Höhenmeter. Die haben die Radprofis der Deutschlandtour nach der dritten Etappe in den Beinen. Die Königsetappe. Wohl zu Recht der Spitzname dieser Route von Herxheim nach Bad Dürkheim. Morgen ist ja schon Finaltag und heute hat sich eine kleine Vorentscheidung angekündigt. Holger Gerska.
16: Ein Antritt am Berg ganz im Stile seines Teamkollegen des Tour de France-Siegers Tadej Pogacar und schon hatte Isaac Del Toro die Gesamtwertung in seine Richtung gedreht. Am Rotsteig, 35 Kilometer vor dem Ziel, attackierte der Tour de France Dritte und nur einer folgte ihm in die Schlussrunde, sein bester Kumpel, der Italiener Giulio Pellizzari aus dem deutschen Red Bull-Team. Die beiden sind beste Freunde, leben zusammen in einem Haus in San Marino und teilten sich vor vielen tausend Zuschauern die wertvollsten Preise. Pellizzari ist der Etappensieger, Del Toro führt die Gesamtwertung mit fast einer Minute Vorsprung an. Mit der ersten Verfolgergruppe erreichte auch Maximilian Schachmann das Ziel. Der Berliner bleibt bester Deutscher in der Gesamtwertung. Er verbesserte sich auf Platz 9.
11: Der Medaillenregen für Deutschland bei der Reit-WM nimmt kein Ende. Am vorletzten Wettkampftag hat die deutsche Paradressur-Equipe über Silber jubeln können. Jan Wochner.
2: Schon vor dem Start der letzten deutschen Reiterin hatte das Team eine Medaille bei der Heim-WM sicher. Dank Annalena Nius auf Vive l'Amour schob sich Deutschland sogar noch auf den zweiten Rang vor. Gemeinsam mit Nius freuten sich Regine Mispelkamp, Helen Brandt und die 71-jährige Heidemarie Dresing. Dresing hatte auf ihrem Pferd Poesie das beste deutsche Ergebnis erreicht. Mit WM-Silber löste die deutsche Paradressur-Equipe ganz nebenbei auch das Ticket für die Paralympischen Spiele 2028 in Los Angeles.
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4: Es ist 20.30 Uhr. Die Nachrichten von BR24 mit Andreas Derschall. Bundeskanzler Merz sieht bei dem inzwischen gelöschten Waldbrand in der Eifel einen Zusammenhang mit dem Klimawandel. Bei einem Besuch in Hürtgenwald sagte der Kanzler, man müsse damit rechnen, dass solche Ereignisse häufiger vorkommen. Die Bundesregierung werde alles tun, um den Klimawandel zurückzudrängen, aber man müsse auch mit der Klimaveränderung leben. Das Bundeskabinett will laut Merz am Dienstag über einen besseren Schutz vor Bränden beraten. Begleitet wurde der Besuch des Kanzlers von Pfiffen und Buhrufen. Demonstranten warfen dem Kanzler Untätigkeit während seines Urlaubs vor. Bundesfinanzminister Klingbeil will eine EU-weite Übergewinnsteuer für Mineralölfirmen. Die bisher ergriffenen Maßnahmen hätten nicht ausgereicht, um die Spritpreise dauerhaft zu senken oder zu stabilisieren, heißt es in einem Brief an die Regierung von Irland, die derzeit dem EU-Rat vorsitzt. Unterzeichnet haben außer Klingbeil die Finanzminister von Österreich, Italien, Polen, Spanien und Portugal. Sie fordern, das Thema Mitte September beim EU-Gipfel zu besprechen. Einen Monat vor der Parlamentswahl in Russland ist die Kreml-Partei Geeintes Russland zu einem Parteitag zusammengekommen. Hauptthema der Ukraine-Krieg. Präsident Putin und Parteichef Medvedev zeigten sich siegessicher. Medvedev bezeichnete die Ukraine als ein so wörtlich verschwindendes Phantomland, das schon jetzt 20% seines Gebiets und die Hälfte seiner Bevölkerung verloren habe. Und Putin erklärte, mit ihren Angriffen auf russische Wirtschaftsziele, also zum Beispiel Ölraffinerien, habe die Ukraine die Büchse der Pandora geöffnet. Bei schweren Unwettern im Nordosten Spaniens sind vergangene Nacht 11 Menschen verletzt worden. Von den Wassermassen besonders betroffen war die Hafenstadt Roda de Vera. Dort stürzten Mauern ein, die Trümmer trafen Menschen. Von einem Campingplatz mussten rund 300 Menschen in Sicherheit gebracht werden. In der Küstenstadt El Vendrell wurde ein Nachtclub mit rund 100 Gästen evakuiert. Im DFB-Pokal haben Augsburg und Nürnberg die zweite Runde erreicht. Die Augsburger schlugen Cottbus 2:0. Nürnberg setzte sich erst im Elfmeterschießen gegen Viktoria Köln mit 5:4 durch. Die Münchner Löwen dagegen sind gegen Kiel mit 0:2 ausgeschieden. Eine Runde weiter sind Leipzig, Bremen, Hoffenheim, Elversberg und Leverkusen sowie Hertha und Hannover. Das Wetter in Bayern? In der Nacht trocken und klar, nur in Franken letzte Schauer, Abkühlung bis auf 11 bis 5 Grad. Morgen sonnig bei Höchstwerten zwischen 19 und 24 Grad. Am Montag ähnlich, am Dienstag Schauer und Gewitter. Es ist 20.33 Uhr.
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4: Heute von BR24 in München, am Mikrofon Stefan Einöder. Die AfD hat in Umfragen die Union überholt. In den Bundesländern Sachsen-Anhalt und Mecklenburg-Vorpommern, wo demnächst ein neuer Landtag gewählt wird, ist sie in Umfragen sogar weit vor der CDU. Bisher hat die CDU eine sogenannte Brandmauer zu der in Teilen rechtsextremen AfD hochgezogen. Aber ist die zu halten? Dazu haben Jasmin Brok und Thies Maaßen Ende vergangenen Jahres eine Staffel des Politik-Podcasts Die Entscheidung produziert. Wir wiederholen die drei Folgen, denn die Staffel Fällt die Brandmauer ist angesichts der Landtagswahl in Sachsen-Anhalt hochaktuell.
17: Eine Brandmauer soll schützen. Eine Brandmauer soll verhindern, dass ein Feuer übergreift.
18: Wir haben es bei der AfD, einer Partei zu tun, die Demokratie
0: viele Grundwerte unseres Grundgesetzes verachtet, die ein anderes, nicht demokratisches Land will,
17: sagt ein CDU-Politiker, der stark von rechts außen angegriffen wurde, auch wegen seiner Haltung zur AfD.
0: Als demokratische Partei muss man sich davon härtestmöglich abgrenzen. Und das ist eigentlich, finde ich, der Begriff Brandmauer dafür gut geeignet.
17: Das sehen aber längst nicht alle so. Auch nicht in CDU und CSU. Fällt die Brandmauer? Bröckelt sie? So sehr, dass der Kanzler immer wieder das eine betonen muss?
19: Es gibt zwischen der CDU und der AfD keine Gemeinsamkeiten. Und deswegen gibt es keine Zusammenarbeit mit der AfD. Meine Damen und Herren, es gibt sie nicht und es bleibt dabei.
17: Hi, ihr hört Die Entscheidung. Ich bin Jasmin Brock, eure Host.
20: Und ich bin Thies Maasen, wie Jasmin aus der BR Politikredaktion. Ich beschäftige mich seit Jahrzehnten mit dem Thema Rechtsextremismus und beobachte auch die Entwicklung der AfD schon seit vielen Jahren.
17: In dieser Staffel dreht sich alles um den Begriff der Brandmauer. Ein großes Wort, hinter dem eine Entscheidung steckt. Ein Unvereinbarkeitsbeschluss. Wir erzählen euch die Geschichte, wie im Jahr 2018 die Partei, die damals die Kanzlerin stellt und heute den Kanzler, die CDU, etwas beschließt. Nämlich nie mit der AfD zusammenzuarbeiten. Diese Entscheidung ist gerade wieder hochaktuell. 2026 wird in mehreren Bundesländern gewählt und die Umfragewerte der AfD steigen. Das ist Folge 1, CDU und AfD. Und wir starten mit einer der größten bundespolitischen Auseinandersetzungen des Jahres 2025.
21: Schicksalstage erkennt man manchmal erst rückwärts. Dies ist so ein Schicksalstag. Heute steht mehr zur Debatte als eine Sachentscheidung.
22: Es ist nicht gleichgültig, ob man mit den extremen Rechten zusammenarbeitet. Nicht in Deutschland.
24: Sie brechen hier Wort und Sie stoßen die Tür zur AfD auf. Und Herr Merz, wer in diesem Land soll Ihnen künftig eigentlich noch glauben, wenn Sie sich hart von der AfD abgrenzen? Wer soll Ihnen noch glauben?
20: Ich erinnere mich noch genau, das war ein Drama in vielen Akten Ende Januar 2025. Die Ampelkoalition aus SPD, Grünen und FDP war zerbrochen. Olaf Scholz nur noch Kanzler auf Abruf und es stand die letzte Sitzungswoche des alten Bundestags vor der Bundestagswahl an. Das war wirklich eine besondere, eine denkwürdige Woche im Bundestag.
25: Um es deutlich zu sagen, eine richtige Entscheidung wird nicht dadurch falsch, dass die Falschen zustimmen. Sie bleibt richtig.
27: Herr Merz, frag mich, wohin treiben Sie die Union? Und wo, liebe Kolleginnen der Union, die Sie ja alle frenetisch applaudiert haben, ist der Aufstand der Anständigen in Ihren Reihen?
20: Wir sind da mitten im Wahlkampf für die vorgezogene Bundestagswahl. Ein Wahlkampf, der geprägt ist durch Anschläge und Gewalttaten in Städten wie Solingen, in München, Magdeburg und Aschaffenburg. Mit zahlreichen Toten und Verletzten. Die Täter sind teils psychisch krank. Einige sollen aus islamistischen Motiven gehandelt haben. Einer wohl aber auch aus islamfeindlichen, rechtsextremen Motiven. Gemeinsam ist den Tätern, dass sie als Asylbewerber oder Flüchtlinge nach Deutschland gekommen sind. Und plötzlich dominiert das Thema Migrations- und Flüchtlingspolitik diesen Wahlkampf komplett. Auch weil die CDU es in den Mittelpunkt rückt.
17: Und gerade der Messerangriff in Aschaffenburg am 22. Januar 2025, der war für viele ein besonders großer Schock. Ein Angriff, bei dem ein psychisch schwer erkrankter Mann aus Afghanistan zwei Menschen getötet hat. Einen Erwachsenen und ein zweijähriges Kind, dessen Familie übrigens auch eine Migrationsgeschichte hat. Der Täter, der hätte zuvor abgeschoben werden sollen. Und nach diesem brutalen Angriff wird Friedrich Merz sehr, sehr deutlich. Einen Tag nach Aschaffenburg und eine Woche vor der Bundestagsdebatte sagt er, es dürfe keine Kompromisse mehr geben.
19: Kompromisse sind zu diesen Themen nicht mehr möglich.
20: Das ist sozusagen der Auftakt zu diesem Drama.
17: Unmittelbar nach Aschaffenburg stellt Merz seine Pläne vor für eine neue, striktere Asyl- und Einwanderungspolitik.
20: Zum Beispiel will er die Grenzen für Flüchtlinge weitgehend dicht machen und sie auch zurückweisen. Das große Problem dabei ist, Merz hat für seine Anträge zu diesem Zeitpunkt keine Mehrheit im Bundestag. Er kann sie nur mit Stimmen der AfD durchbringen. Und das nimmt er in Kauf.
17: Ja, Kritiker und Kritikerinnen, die werfen Friedrich Merz vor, mit seinen Plänen AfD-Positionen zu übernehmen oder sich da anzunähern. Merz hingegen, der wird im Bundestag sagen, nein, ganz im Gegenteil, die Union grenze sich da hart ab.
3: Die Demokratie ist in Gefahr, wenn Radikale an die Macht kommen. Deshalb werden wir und deshalb werde ich alles tun, um genau das zu verhindern.
20: Einer, der damals mit dem Vorgehen von Friedrich Merz überhaupt nicht einverstanden ist, das ist der CDU-Bundestagsabgeordnete Marco Wanderwitz.
0: Ja, wir haben ja auch im Vorfeld natürlich in den Fraktionsgremien diskutiert. Also das ist ja nicht so, dass sowas aus heiterem Himmel kommt. Das waren dynamische Tage.
6: Dynamische Tage? Ja, fast ein bisschen vorsichtig.
20: Ja, fast schon euphemistisch, könnte man sagen. Also Marco Wanderwitz beschließt dann schweren Herzens, sich gegen die Fraktionsdisziplin zu stellen und damit gegen den eigenen Kanzlerkandidaten.
0: Also ich habe in meinem politischen Leben mehr als einmal erlebt, dass ich mit meiner Partei, meiner Fraktion gerungen habe. Und manchmal löst sich sowas besser auf und manchmal löst sich sowas eben so auf wie dieses Mal. Und ja, also das war nicht schön.
6: Ja, das ist ja eigentlich auch unüblich. Das entspricht nicht den parlamentarischen Gepflogenheiten, sich gegen die eigene Fraktion zu stellen. Deswegen gibt's ja auch die Fraktionsdisziplin.
20: Ja, und ich würde sagen, auch Marco Wanderwitz macht das nicht jeden Tag. Er ist jetzt kein totaler Quertreiber, aber er ist trotzdem, muss man sagen, jemand, der durchaus jetzt nicht so ein Abnicker von der Hinterbank im Parlament ist, sondern der auch mal anneckt und der auch mal Kontroversen anstößt. Man hört es ja so ein bisschen, er kommt aus Sachsen, genauer gesagt aus Chemnitz.
6: Er war ja auch lange Ostbeauftragter der Bundesregierung vor der Ampel.
20: Ja, und als Sachse, als Ostbeauftragter hat er natürlich mitbekommen, wie die AfD, ihr Umfeld, wie die rechtsextreme Szene im Osten immer stärker geworden ist. Man kann fast sagen, er hat es am eigenen Leib mitbekommen, denn sein Bürgerbüro in Chemnitz, das wurde von Rechtsextremisten attackiert.
6: Und die AfD in Sachsen gilt spätestens seit 2023 als gesichert rechtsextremistisch.
20: Genau. Und ich würde sagen, auch deshalb gehört Marco Wanderwitz zu den unbedingten Befürwortern der Brandmauer.
0: Das ist ja sozusagen ein Wort, was eigentlich eine andere Bedeutung hat, nämlich wenn man Häuser baut in geschlossener Bebauung, dann baut man sogenannte Brandmauern, heißt, man baut besonders widerständige Mauern, sodass, wenn das Nachbarhaus brennt, das Feuer sehr lange nicht aufs eigene Haus übergreifen kann.
6: Ja, lass uns mal auf diesen Begriff schauen, die Brandmauer. Wir verlassen jetzt mal die Ausgangslage dieser Abstimmung im Bundestag im Januar 2025 und zoomen raus. Denn dieser Streit in der Unionsfraktion, also die Frage, wie umgehen mit der AfD, die kommt ja nicht aus dem Nichts. Thies, wenn wir vertiefen, was Marco Wanderwitz gerade schon angesprochen hat,

0: Auch wenn heute einige führende CDU-Politiker das Wort Brandmauer gar nicht mehr so gerne benutzen, sondern lieber von roten Linien sprechen. Es ist die CDU, die Kanzlerpartei, die ihren Grundsatz, keine Zusammenarbeit mit der AfD, schon vor einigen Jahren in eine politische Entscheidung gegossen hat. Es geht um die Entscheidung, über die wir in dieser Staffel sprechen. Es geht um den Unvereinbarkeitsbeschluss von 2018.
1: Gefällt wurde diese Entscheidung auf dem Bundesparteitag der CDU Anfang Dezember 2018.
2: Es war schon, soweit ich mich entsinnen kann, gut grau und hatte gut Wind.
1: Marco Wanderwitz, der reist als Delegierter seines sächsischen Kreisverbandes Chemnitzer Land bzw. Zwickau in die Hansestadt Hamburg.
2: Aber Hamburg ist eine tolle Stadt. Also ich bin da unheimlich gern und ich habe da gute Erinnerungen, vor allen Dingen deshalb, weil ich seinerzeit das erste Mal in den CDU-Bundesvorstand gewählt worden bin.
1: Diese Vorstandswahlen, die sind das eigentlich große Thema bei dem Parteitag 2018, denn Angela Merkel, damals Bundeskanzlerin und CDU-Vorsitzende, hat angekündigt, dass sie für den Posten der Parteichefin nicht mehr kandidiert und es gab schon die Wochen vorher einen parteiinternen Machtkampf, einen parteiinternen Wettbewerb zwischen den Kandidaten Jens Spahn, Friedrich Merz und Annegret Kramp-Karrenbauer um diesen CDU-Vorsitz. Das ist die Ausgangslage.
2: Dann werden die berühmten großen Reden gehalten von Vorsitzenden, von Generalsekretären. Und dann geht's ins Klein-Klein. Dann findet Antragsberatung statt. Viele laufen durch die Reihen und werben für ihre Anträge, sammeln beispielsweise noch Unterschriften. Es ist ein bisschen wie im Taubenschlag.
0: Und wurden da dann auch Unterschriften gesammelt für diesen Unvereinbarkeitsbeschluss?
1: Da kann sich Marco Wanderwitz nicht mehr ganz genau erinnern. Ich habe mir mal das Protokoll des CDU-Parteitages angeschaut. Da findet man keine Debattenbeiträge zu diesem Beschluss. Aber in vielen Reden, da ging es damals schon um die AfD.
3: Ich bestreite in unserer Partei niemandem den guten Willen, vor allem die an die AfD verloren gegangenen Wählerinnen und Wähler zurückzuholen. Aber es gelingt uns augenscheinlich nicht. Im Gegenteil.
1: Das war Friedrich Merz bei seiner Bewerbungsrede damals auf dem Parteitag. Und da sagt er dann auch noch, er traue sich zu, viele der Stimmen für die CDU zurückzuholen, die an die AfD verloren gegangen sind.
0: Ja, die Wahl zum Parteivorsitz, die hat Friedrich Merz damals aber trotzdem verloren. Die neue Bundesvorsitzende der CDU wird damals Annegret Kramp-Karrenbauer.
4: Ich bin dazu bereit. Und meine Frage.
1: Warum die AfD immer wieder in den Reden auf dem CDU-Parteitag auftaucht, die Partei, die war 2018 schon im Bundestag. Die hatte bei der Wahl ein Jahr zuvor über 12% geholt. Und sie hatte einige Monate vor dem CDU-Parteitag nochmal so richtig Auftrieb bekommen, nach einer Messattacke in Chemnitz. Wobei man dazu sagen muss, nicht nur der Täter, auch das Opfer der Attacke in Chemnitz hat Migrationsgeschichte. Daniel H. war Deutschkubaner. Und er wird eben am Rande des Chemnitzer Stadtfests von einem Mann aus Syrien erstochen. Und genau da ist die extreme Rechte sofort drauf aufgesprungen. Mit rassistischen Demos gegen Ausländerkriminalität. Ein jüdisches Restaurant ist angegriffen worden. Es gab regelrechte Hetzjagden gegen Menschen, die nicht deutsch genug aussahen.
0: Ja, die Hetzjagden wurden zum Teil gefilmt. Videos davon sind Ende 2018 viral gegangen.
1: Und es gab dann auch große sogenannte Trauermärsche, teils von der AfD organisiert, wo dann zum Beispiel AfD-Politiker wie Björn Höcke gemeinsam mit Neonazis marschiert sind. Für den Chemnitzer Marco Wanderwitz war das, was da in seiner Heimatstadt passiert ist, wenige Wochen später auf dem Parteitag in Hamburg noch sehr präsent. Er war damals parlamentarischer Staatssekretär im Innenministerium. Also Marco Wanderwitz, der war da mittendrin.
2: Und mich hat es natürlich insofern besonders betroffen, als dass ich der Sachse in der Bundesregierung war, dass ich im Bundesinnenministerium Staatssekretär war und es ging da ganz schön hin und her. Das war ja sozusagen Teil einer Debatte, eines Prozesses, der im Grunde genommen bis heute uns als Gesellschaft beschäftigt.
1: Umso mehr hat es mich eigentlich gewundert, dass das Wort Chemnitz in dem Parteitagsprotokoll gar nicht auftaucht. Und auch der Unvereinbarkeitsbeschluss, den der Parteitag damals verabschiedet hat, diese ja durchaus wegweisende Entscheidung über den Umgang der CDU mit der AfD, die ist im Parteitagsprotokoll ebenfalls nicht explizit vermerkt. Die versteckt sich im Tagesordnungspunkt sonstige Anträge hinter kryptischen Kürzeln wie C76 oder C179.
0: Das heißt, der Machtkampf in der Partei, die Frage nach einer neuen Führung, die hat überlagert, zum einen, was auf den Straßen in Chemnitz kurz vorher los war, und zum anderen auch die Frage nach dem Umgang mit der AfD, den Unvereinbarkeitsbeschluss, der ja dann offenbar einfach so durchgewunken.

0: wurde?
1: Ja, schaut jedenfalls so aus. Über die sonstigen Anträge, da ist zum Teil auch einfach en bloc abgestimmt worden. So nach dem Motto, gibt's irgendwelche Einwände? Nee, dann so angenommen. Marco Wanderwitz kann sich da nicht mehr genau erinnern, wie das gelaufen ist. Aber auch wenn der Beschluss nur so nebenbei gefällt worden ist, findet er ihn doch ziemlich weitsichtig.
2: Denn eine ganze Menge von Ereignissen, die wir heute kennen, fanden ja danach statt. Ich sag mal beispielsweise der Mord an Walter Lübcke im Jahr 2019. Beispielsweise die Wahl von Herrn Kemmerich in Thüringen zum Ministerpräsidenten mit Stimmen von FDP, AfD und CDU im Jahr 2020. Also sprich, die Einschläge kamen eigentlich erst nach dem Parteitag intensiver und schneller.
1: Der Mord an Walter Lübcke, der wird wahrscheinlich einigen Leuten noch in Erinnerung bleiben. Der Mörder, der war AfD-Sympathisant, der hatte der AfD Geld gespendet, ist auch mitmarschiert bei einem dieser AfD-Trauermärsche in Chemnitz. Und er hat Walter Lübcke ermordet, weil Lübcke sich öffentlich für Geflüchtete und gegen rechte Hetze positioniert hatte. Und nach diesem Mord an Walter Lübcke, da haben dann Präsidium und Bundesvorstand der CDU den Unvereinbarkeitsbeschluss nochmal bekräftigt und jedes CDU-Mitglied ausdrücklich davor gewarnt, mit der AfD zusammenzuarbeiten oder auch nur für so eine Zusammenarbeit zu werben.
0: Und was heißt Zusammenarbeit dann ganz konkret?
1: Na, eigentlich wird das gar nicht so genau definiert. Und übrigens, der Beschluss gilt ja nicht nur für die AfD, sondern auch für die Linkspartei. Also wortwörtlich heißt es im Beschluss, die CDU Deutschlands lehnt Koalitionen und ähnliche Formen der Zusammenarbeit sowohl mit der Linkspartei als auch mit der Alternative für Deutschland ab.
0: Also nach dem Mord an Walter Lübcke wurde der Unvereinbarkeitsbeschluss nochmal bekräftigt. Aber dann kam eben im Jahr 2020 der nächste Einschlag, wie Marco Wanderwitz es formuliert hat.
3: Alle Kameras auf einen. Thomas Kemmerich, der neue Ministerpräsident Thüringens.
4: Es geht um Thüringen.
5: Mit den Stimmen der AfD und der CDU ist der FDP-Politiker Thomas Kemmerich zum neuen Ministerpräsidenten von Thüringen gewählt worden.
6: Ein politisches Erdbeben.
0: Ein politisches Erdbeben, weil das ist der erste große Stresstest für den Unvereinbarkeitsbeschluss der CDU. Also für die Entscheidung, um die es uns in dieser Staffel geht.
1: Man könnte auch sagen, es ist der erste Sündenfall.
0: Es ist der 5. Februar 2020. In Erfurt tritt der neu gewählte Thüringer Landtag zusammen, um den Ministerpräsidenten zu wählen. Die bisherige Koalition, Rot-Rot-Grün, die hatte bei der Wahl ihre Mehrheit verloren. Und so bekommt der Amtsinhaber, der bisherige Ministerpräsident Bodo Ramelow von der Linkspartei, keine Mehrheit mehr. Er fällt bei der Wahl zum Ministerpräsidenten zweimal durch. Und beim dritten Durchgang, da meldet sich ein Gegenkandidat. Thomas Kemmerich von der FDP. Die hat damals gerade mal 5 Sitze im Landtag. Und trotzdem wird Kemmerich völlig überraschend tatsächlich zum Thüringer Ministerpräsidenten gewählt.
1: Mit den Stimmen der FDP, der CDU, aber eben auch mit Stimmen der AfD. Ausgerechnet der Thüringer AfD unter ihrem Landeschef und Fraktionsvorsitzenden Björn Höcke, bekanntlich der absolute Rechtsausleger seiner Partei.
0: Ein Thüringer AfD-Politiker, der bezeichnet das Ganze damals in der ARD offen als Strategie. Man könnte sagen, die AfD hat der CDU eine Falle gestellt. Und dieser Wahltag, der löst einen riesen Aufschrei aus. Es gibt damals eine Krisensitzung in der CDU. Annegret Kramp-Karrenbauer als CDU-Bundeschefin, die fordert Neuwahlen in Thüringen, aber ohne Erfolg. Nur wenige Tage nach dieser Wahl wird sie hinwerfen.
1: Übrigens bleibt auch Kemmerich nicht lange im Amt. Nach nur 27 Tagen tritt er schließlich doch noch zurück. Der politische Druck, der ist einfach zu groß geworden, aus der eigenen Partei und auch aus der Öffentlichkeit heraus.
0: Also an der Frage, wie umgehen mit der AfD, Brandmauer, ja oder nein, da ist schon mal eine CDU-Vorsitzende gescheitert. Das hat Friedrich Merz wahrscheinlich auch noch im Hinterkopf, als er Bundeskanzler werden will. Wir springen nochmal nach vorne, in den Januar 2025.
1: Genauer zum 29. Januar 2025, das ist der Tag, als Friedrich Merz in den Bundestag seine, Zitat, 5 Punkte für sichere Grenzen und das Ende der illegalen Migration einbringt. Und er steht ziemlich unter Druck, weil er will ja Kanzler werden und er muss sein Vorgehen verteidigen.
7: Eine richtige Entscheidung wird nicht dadurch falsch, dass die Falschen zustimmen. Sie bleibt richtig.
0: Ja, das ist wieder der Knackpunkt. Was genau heißt Brandmauer?
1: Klar ist, es gab vor der Abstimmung am 29. Januar im Bundestag keine Absprache zwischen Union und AfD, also keine direkte Zusammenarbeit. Klar ist aber auch, Merz wusste, dass er für diesen Antrag nur mit der AfD eine Mehrheit kriegt. Und die AfD hatte auch schon angekündigt, dem Antrag zuzustimmen. Und genauso kommt's dann auch. Und der parlamentarische Geschäftsführer der AfD, Bernd Baumann, der triumphiert.
4: Jetzt und hier beginnt eine neue Epoche. Jetzt beginnt was Neues. Und das führen wir an. Das führen die neuen Kräfte an. Das sind die Kräfte von der AfD. Sie können folgen, Herr Merz, wenn Sie noch die Kraft dazu haben.
1: Merz' Antrag wird also angenommen, dank der Stimmen der AfD. Und so passiert genau das, was der CDU-Abgeordnete Marco Wanderwitz befürchtet hat.
2: Nämlich, dass die Union sich sozusagen den Vorwurf machen lassen muss. Man weiß nicht mehr, ob die Brandmauer hält.
1: Das war aber nur der erste Akt in diesem Schauspiel im Bundestag Ende Januar.
0: Ja, weil diese 5 Punkte am Mittwoch, das waren ja nur mehr oder weniger unverbindliche Entschließungsanträge. 2 Tage später, am Freitag, den 31. Januar, da wollte Merz ein Gesetz durch den Bundestag bringen.
1: Das Zustrombegrenzungsgesetz.
0: Und wieder aus der Opposition heraus und wieder wäre er auf die Stimmen der AfD angewiesen.
1: Und für Marco Wanderwitz, da war klar, da kann er jetzt erst recht nicht mitgehen. Er hat sich dann dafür entschieden, sein Platz im Plenum. Der bleibt einfach leer.
2: Ich habe mir die Debatte dann im Büro angeschaut. Da aufzustehen und vor der Abstimmung zu gehen, das ist natürlich nur, ich muss ja nicht sozusagen den eigenen Leuten jetzt noch Schaden zufügen über ein gewisses Maß hinaus.
1: Und eigentlich dachten alle, auch Marco Wanderwitz, das läuft jetzt ab, so wie 2 Tage zuvor beim 5-Punkte-Plan. Es wird zwar vielleicht ein paar Abweichler in der Union geben, aber am Ende wird das Gesetz dann mit den Stimmen von CDU, CSU, FDP, BSW und AfD verabschiedet werden. In der Debatte vor der Abstimmung, da ging es wieder hoch her.
0: Von Seiten der Grünen.
8: Frau Baerbock, Sie haben das Wort.
9: Herr Frey, ich habe Herrn Frey zitiert. Er hat der Bundesaußenministerin gerade Lüge vorgeworfen. Und das weise ich von mir. Ich kenne das nur vom Kindergartenverhalten, dass wenn man nicht mehr weiter weiß, dass man mit solchen Begriffen um sich wirft.
0: Von Seiten der AfD.
10: Wie viele Menschen mussten wegen Ihnen sterben, liebe Union? Die haben Sie auf dem Gewissen. Das sind die Toten Ihrer Brandmauer.
0: Oder der SPD.
11: Das Tor zur Hölle, ja, ich sage es, das Tor zur Hölle können wir noch gemeinsam schließen. Sie müssen die Brandmauer wieder hochziehen.
1: Die AfD hat zwar geschlossen für das Gesetz gestimmt, Merz hat aber trotzdem keine Mehrheit zusammenbekommen, weil es diesmal so viele Abweichler in der eigenen Partei, in der CDU, gegeben hat.
0: Ja, das war wirklich das krachende Finale in dieser Woche. Also bei allen, die Brandmauer befürworten, natürlich große Erleichterung. Aber für Friedrich Merz war das der Super-GAU. Eine große Niederlage mitten im Wahlkampf als Kanzlerkandidat. Und Marco Wanderwitz, hat der sich eigentlich darüber gefreut, dass die Abstimmung so ausgefallen ist, wie sie ausgefallen ist? Also, dass er und die anderen CDU-Abweichler das Zustrombegrenzungsgesetz verhindert haben?
1: Nicht so wirklich, denn es war ja ein Debakel für seine eigene Partei. Und am selben Tag ist auch noch sein absolutes Herzensprojekt, für das er monatelang geworben hat, stillschweigend beerdigt worden. Wanderwitz wollte erreichen, dass der Bundestag fraktionsübergreifend beschließt, ein Parteiverbotsverfahren gegen die AfD zu starten. Und dieses Projekt wurde am selben Tag wie Merz Abstimmungsniederlage, kann man sagen, auf den Sankt-Nimmerleins-Tag verschoben.
0: Also auch eine Niederlage für Marco Wanderwitz an einem seiner letzten Tage im Bundestag.
1: Ja, denn er hatte ja schon vorher, lange vorher beschlossen, dass er sich aus der Politik zurückziehen will, aus der großen Politik. Er hat nicht mehr für den Bundestag kandidiert. Übrigens genauso wie seine Frau Yvonne Marquas. Auch die war bis Anfang 2025 noch Bundestagsabgeordnete für die CDU und war sogar Vizepräsidentin des Bundestags. Und dass die beiden sich zurückgezogen haben, das hat auch was mit dem Erstarken der AfD und ihrem Umfeld zu tun. Denn Wanderwitz und seiner Frau, der sind diese ständigen verbalen Attacken, auch die physische Gewalt, also ich habe es ja schon erwähnt, sein Bürgerbüro wurde ja angegriffen, das ist denen irgendwann einfach zu viel geworden und zu bedrohlich.
0: Wir sind ja relativ früh in dieser Folge auf eine Definition gekommen. Was heißt die Brandmauer eigentlich? Wie funktioniert sie? Funktioniert sie überhaupt noch? Das sind alles Fragen, wichtige Fragen, die wir in dieser Staffel besprechen. Fragen, die sich für Abgeordnete und Politiker stellen, aber nicht nur. Für viele Menschen in diesem Land ist die Brandmauer auch etwas, das ihr Leben, ihren Alltag ganz konkret betrifft. Leonie Pla, Anfang 30, hat eine besondere Geschichte. Und die hat mit ihrer Familie und der AfD zu tun.
12: Natürlich war das auch immer getragen von der Hoffnung, dass ich die vielleicht doch noch irgendwie erreiche. Ich habe die einfach wirklich an diese rechtsextremen Ideologien verloren.
0: Was, wenn es in der eigenen Familie brennt? Auch dort eine Brandmauer hochziehen? Leonies Geschichte hört ihr in der nächsten Folge. Es geht um Radikalisierung, Spaltung und Entfremdung. Fällt die Brandmauer? Das war Folge 1. CDU und AfD. Diese Staffel von Die Entscheidung ist eine Produktion der Redaktion Ausland und politischer Hintergrund des Bayerischen Rundfunks im Dezember 2025. Reporter für diese Staffel ist
1: Thies Maasen.
0: Redaktion Ina Kraus und Jasper Ruppert. Mitrecherchiert hat Sarah Ritterbach-Sjuro. Distribution Johanna Hintermeier, Anton Rauch und Charlotta Knoll. Technik Susanne Harasim, Viktor Völzner-Berisch und Helge Schwarz. Und mein Name ist Jasmin Brock. 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
1: Um 21 Uhr mit Jasmin Becker. Kanzler Merz hat die Waldbrandregion in der Eifel besucht und sich bei den Helfern bedankt. Vor knapp einer Woche war hier ein riesiges Feuer ausgebrochen. Aus Hürtgenwald, Thomas Wenkert.
2: Begrüßt wurde der Kanzler in Hürtgenwald mit Pfiffen und Buhrufen und darauf ging er in seinem Statement auch ein. Er lasse sich von denen, die rumschreien, nicht beeindrucken, sagte Merz, sondern er sei gekommen, um denen zu danken, die beim Löschen dieses Brandes geholfen haben. Man werde alles tun, um den Klimawandel zurückzudrängen, aber dieser Waldbrand ist die Folge des Klimawandels, so der Bundeskanzler.
1: Das Autobahn-Dreieck-Funkturm in Berlin ist ab sofort zum größten Teil gesperrt. Für den Neubau der Ringbahnbrücke wird hier ein Gerüst aufgebaut. Mario Bartsch, RBB 24.
3: Laut der zuständigen Projektgesellschaft Degis wird das Traggerüst für den Überbau über die Halenseestraße benötigt. Von heute Abend bis voraussichtlich morgen Abend 22 Uhr wird laut Degis deshalb die Halenseestraße Ost in Richtung Messedamm gesperrt. Betroffen ist demnach auch die Überleitung von der A115 in Richtung Messedamm. Während der Sperrungen wird der Verkehr umgeleitet. Verkehrsteilnehmern wird geraten, den Bereich weiträumig zu umfahren.
1: Bundesaußenminister Wadefuhl hat der Ukraine weitere 50 Millionen Euro an Unterstützung zugesagt. Außerdem will der CDU-Politiker weitere Gespräche über zusätzliche Luftverteidigungssysteme führen. Bei einem Besuch in Kiew warf Wadefuhl Russland einen wahllosen Mord an Zivilisten in der Ukraine vor. Bei einem russischen Angriff auf ein Einkaufszentrum waren vorher mindestens 16 Menschen getötet worden. Bundesfinanzminister Klingbeil macht sich weiter für eine Übergewinnsteuer auf europäischer Ebene stark. Gemeinsam mit 5 Kollegen aus anderen EU-Staaten habe er einen entsprechenden Brief an die irische Ratspräsidentschaft geschickt, das schreibt der Spiegel. Das Thema solle beim Treffen der EU-Finanzminister Mitte kommenden Monats auf die Tagesordnung gesetzt werden. Hintergrund sind die immer noch hohen Spritpreise. Energie Cottbus ist aus dem DFB-Pokal ausgeschieden. Die Lausitzer haben zu Hause gegen Bundesligist Augsburg mit 0:2 verloren. Eine Runde weiter ist Hertha BSC. Die Berliner gewannen beim Drittligisten 1. FC Saarbrücken mit 5:3 nach Elfmeterschießen. Auch weiter sind Leverkusen, Bremen, Nürnberg, Hoffenheim, Hannover, Elversberg, Kiel, Leipzig und Groß-Asbach. Die Füchse Berlin haben das Spiel um den Handball-Supercup verloren. Sie unterlagen Magdeburg mit 31:38. Soweit die Nachrichten. 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Das Wetter. In der Nacht sehr kühl mit Tiefstwerten zwischen 12 und 10 Grad. Aktuell in Berlin-Köpenick 19 und in Stechlin 17 Grad. Morgen wird es ganz ähnlich wie heute. Die Zeit 21.03 Uhr.
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5: Heute aus dem Studio von BR24 in München. Am Mikrofon Stefan Einöder. Guten Abend. Vor 2 Tagen wurde der Waldgroßbrand in der Gemeinde Hürtgenwald in Nordrhein-Westfalen vollständig unter Kontrolle gebracht und gelöscht. Die Tage zuvor waren für die Bewohner und die Einsatzkräfte eine große Belastung. Bundeskanzler Merz befand sich zu dieser Zeit im Sommerurlaub. Heute hat er Hürtgenwald als ersten öffentlichen Termin nach seinen Ferien besucht. Thomas Wenkert berichtet.
2: Begrüßt wurde der Kanzler in Hürtgenwald mit Pfiffen und Buhrufen und darauf ging er in seinem Statement auch ein. Er lasse sich von denen, die rumschreien, nicht beeindrucken, sagte Merz, sondern er sei gekommen, um denen zu danken, die beim Löschen dieses Brandes geholfen haben. Ohne die Freiwillige Feuerwehr, das THW und auch die vielen Freiwilligen wäre dieses Feuer im Hürtgenwald nicht so glimpflich zu Ende gegangen, sagte Merz vor zahlreichen Vertretern von Hilfsorganisationen. Man werde alles tun, um den Klimawandel zurückzudrängen, aber dieser Waldbrand ist die Folge des Klimawandels, so der Bundeskanzler. Merz machte sich bei seinem Besuch auch selbst ein Bild von den Schäden im Wald. Rund 300 Hektar Fläche wurden zerstört. Knapp 2000 Einwohner der Ortschaft Gai mussten evakuiert werden. Merz betonte, dass man in den kommenden Tagen auf Bundesebene den Einsatz in Hürtgenwald auswerten werde. So sei nicht alles gut gelaufen. Defizite habe es unter anderem bei den Kommunikationswegen gegeben, erklärte der Kanzler. Merz warnte aber auch davor, dass es in Zukunft häufiger zu solchen Waldbränden kommen werde.
5: Hohe Spritpreise verderben Kraftfahrern hierzulande seit Monaten die Laune. Seit längerem steht auch die Forderung nach einer Übergewinnsteuer für Ölkonzerne im Raum. Bundesfinanzminister Klingbeil und 5 seiner europäischen Kollegen fordern nun, dass das Problem EU-weit angegangen wird. Isabel Karas.
4: Die Minister fordern, außergewöhnlich hohe Gewinne von Ölkonzernen in der aktuellen Energiekrise stärker zu besteuern. Die bislang ergriffenen staatlichen Maßnahmen hätten nicht ausgereicht, um die Preise für Unternehmen und Bürgerinnen und Bürger dauerhaft zu senken oder zu stabilisieren. Das schreiben die Minister in einem gemeinsamen Brief, der dem ARD-Hauptstadtstudio vorliegt. Er ist gerichtet an den irischen Finanzminister, dessen Land derzeit die EU-Ratspräsidentschaft innehat. Die Bitte an ihn, das Thema bei ihrem nächsten Treffen Mitte September in Dublin zu beraten. Aus dem Bundesfinanzministerium heißt es, Lars Klingbeil habe bereits mehrfach deutlich gemacht, dass es in der aktuellen Krise keine Abzocke durch Energiekonzerne geben dürfe. Übermäßige Krisenprofite müssten an die Verbraucherinnen und Verbraucher zurückgegeben werden. In der Bundesregierung ist die Übergewinnsteuer allerdings umstritten. Die SPD unterstützt sie, Wirtschaftsministerin Katharina Reiche von der CDU lehnt sie ab. Bundeskanzler Friedrich Merz hatte eine solche Abgabe an eine EU-weite Regelung geknüpft.
5: Bundesaußenminister Johann Wadephul zu Besuch in Kiew. Zum 4. Mal seit seinem Amtsantritt vor 16 Monaten. Mit seiner Reise kurz vor dem 35. Unabhängigkeitstag der Ukraine will er vor allem ein weiteres Mal Deutschlands Solidarität mit dem von Russland angegriffenen Land demonstrieren. Florian Kellermann.
6: Wadephul sicherte der Ukraine weitere Unterstützung zu, damit sie sich im Krieg gegen Russland verteidigen könne. An den russischen Staatschef Wladimir Putin gerichtet sagte er, dieser müsse wissen, dass die Ukraine gemeinsam mit ihren Partnern den längeren Atem habe. Konkret versprach Wadephul der Ukraine zusätzliche Finanzhilfen von 50 Millionen Euro, die in humanitäre Projekte der Vereinten Nationen und von Nichtregierungsorganisationen fließen sollen. Von der Unterstützung der Ukraine profitiere Deutschland, etwa dadurch, dass Unternehmen bei der Drohnenproduktion zusammenarbeiten. Das derzeit größte Problem der Ukraine ist die Flugabwehr. Sie verfügt nicht mehr über genügend Abfangraketen für das US-System Patriot und ist damit praktisch schutzlos gegenüber russischen ballistischen Raketen. Erst in der Nacht zerstörte Russland so wieder Lagerhallen in der Hauptstadt Kiew. Solche Angriffe führen bereits zu Engpässen bei der Lebensmittelversorgung. Die USA verkaufen derzeit keine Patriot-Raketen, mutmaßlich weil die eigenen Bestände zu gering sind. Deutschland berate derzeit mit seinen Partnern, wie sie der Ukraine auch hier unter die Arme greifen könnten, so Wadephul.
5: Was treibt einen 18-Jährigen zu einer solchen Tat? Am Tag nach dem Angriff an einer weiterführenden Schule in Schweden dürfte das eine der meistgestellten Fragen sein. Eine Antwort darauf gibt es noch nicht. Der mutmaßliche Täter sitzt zwar in Untersuchungshaft, doch warum er mit einem Schwert bewaffnet in seine frühere Schule ging und dort auf Schüler einstach, ist völlig unklar. Ein 17 Jahre altes Mädchen ist bei der Attacke getötet worden, 3 weitere Schüler wurden verletzt, 2 von ihnen schwer. Die Polizei war auch heute früh noch mit einem Großaufgebot vor Ort. Christian Stichler mit einigen Eindrücken.
7: Am Morgen danach ist der Campus der Brinell-Skolan im schwedischen Fagersta noch immer abgesperrt. Polizeiwagen sind zu sehen, auf einer Rasenfläche brennen seit gestern Abend Kerzen und es werden immer mehr. In der Nacht sind 2 16-jährige Schülerinnen an den Platz gekommen, Elsa und Lena. In einem Interview mit dem schwedischen Fernsehen bringen sie ihre Fassungslosigkeit zum Ausdruck. Das ist schrecklich, dass so etwas in Fagersta passiert. Das kann man sich nicht vorstellen. Und das besonders Schlimme ist, wir kennen die Leute. Seit dem Morgen steht fest, bei dem Todesopfer handelt es sich um eine 17-jährige Schülerin. Das haben die Eltern des Mädchens der lokalen Zeitung bestätigt. Das Schuljahr hatte gerade erst angefangen. Hier kenne jeder jeden, sagt Lena im Interview mit der schwedischen Reporterin.
8: Wir
7: aus dem ersten Jahrgang im Gymnasium haben gerade erst einen Teambuilding-Kurs gemacht. Einige von uns wollten dafür noch aus der Schule etwas holen. Und dann hat jemand hier sein Leben verloren. Das ist so traurig. Auf der Pressekonferenz am Abend hat die Polizei relativ wenig über den Täter bekannt gegeben, der mit einem Schwert bewaffnet am frühen Nachmittag in die Schule eingedrungen war. Neben der toten 17-Jährigen wurden 2 Schüler schwer verletzt, einer nur leicht. Die Polizei konnte den Täter festnehmen. Bekannt ist, dass es sich um einen 18-Jährigen handelt, der offenbar selbst einmal auf die Schule gegangen ist. Nach schwedischen Medienberichten soll er kurz vor der Tat ein Schwert auf seinem TikTok-Konto gepostet haben. Das Konto ist mittlerweile gesperrt. Außerdem soll er auf seinem Account verschiedene Schulmassaker verherrlicht haben. Bekannt ist auch, dass der Täter als Jugendlicher schon einmal wegen eines gewalttätigen Angriffs auf einen Schüler verurteilt worden war. Das Attentat von Forgerster reiht sich ein in eine Serie von schweren Gewalttaten an schwedischen Schulen. Erst im Februar vergangenen Jahres waren bei einem Amoklauf in Örebro 11 Schüler getötet und 15 verletzt worden. Man müsse noch mehr tun, räumte deshalb auch Schwedens Justizminister Gunnar Strömmer gestern Abend in einem Radiointerview ein.
9: Wir haben eine ganze Menge unternommen seit der schrecklichen Tat von Örebro. Aber offenbar müssen wir noch mehr tun, auch wenn das immer gegenüber der Einschränkung anderer Interessen abgewogen werden. Die Schule müsse zuallererst ein sicherer Platz für alle Schülerinnen und Schüler sein. Das sei das Wichtigste.
7: Schwedens Regierungschef Ulf Kristersson hat sich noch gestern bestürzt über die Tat geäußert und einen Wahlkampfauftritt abgesagt. Ähnlich äußerte sich auch Schwedens König Karl XVI. Gustav. Er verstehe, dass Schüler, Eltern und Lehrer nicht nur in Forgersta, sondern im ganzen Land besorgt seien. Seine Gedanken seien bei den Opfern und deren Angehörigen. Das Attentat in der mittelschwedischen Kleinstadt überschattet auch den Wahlkampf im Land. Denn in 3 Wochen, am 13. September, wird in Schweden ein neues Parlament gewählt. Parallel dazu finden wichtige Regional- und Kommunalwahlen statt.
10: Christian Stichler war das über die Stimmung in Schweden nach dem Angriff auf Schüler in Forgersta. Mehr als 2500 Menschen sind in der Demokratischen Republik Kongo bereits an der Ebola-Epidemie gestorben. Offiziell festgestellt worden war der Ausbruch am 15. Mai. Mehrere Provinzen sind betroffen. Nach jahrelangen bewaffneten Konflikten ist die medizinische Versorgung dort stark eingeschränkt. Impfungen sollen die weitere Verbreitung bremsen. Insgesamt 70.000 Impfdosen hat die Weltgesundheitsorganisation WHO dem zentralafrikanischen Land zugesagt. Die ersten 16.000 trafen in der vergangenen Nacht auf dem Flughafen von Kinshasa ein. Die WHO in Genf fordert unterdessen die Weltgemeinschaft zu mehr Einsatz im Kampf gegen Ebola auf. Um welche Dimensionen geht es da eigentlich? Diese Frage beantwortet Jan Seidel in Genf.
11: Die Infektionszahlen steigen ziemlich steil an. Wir haben 3,5 Monate nach der ersten Entdeckung mehr als 2500 Tote und mehr als 5000 Infizierte. Und betroffen ist nach Angaben der UN mittlerweile ein Gebiet ungefähr so groß wie Frankreich. Hilfsorganisationen berichten immer wieder, dass sie keinen Überblick über das Infektionsgeschehen haben, weil Helfer fehlen. Es kann also sein, dass die tatsächlichen Zahlen und das betroffene Gebiet deutlich größer sind. Die Vereinten Nationen schicken jetzt weitere Helfer in das Gebiet. Die Organisation warnt aber, dass das Geld wahrscheinlich nur noch ein paar Wochen reicht. Dann ist in der Demokratischen Republik Kongo auch noch Krieg. Das heißt, es ist schon schwierig, sich in dem Land zu bewegen, weil die Infrastruktur nicht sonderlich gut ausgebaut ist. Helfer melden jetzt aber auch noch, dass immer wieder Krankentransporte beschossen werden. Hilfe ist also kompliziert und das führt eben zu diesen enormen Opferzahlen. Der leitende Koordinator vor Ort hat der ARD gesagt, wenn sich Infizierte innerhalb von 1 oder 2 Tagen melden, dann gibt es eine 80-prozentige Wahrscheinlichkeit, dass sie überleben. Wenn sie sich erst nach 1 oder 2 Wochen melden, dann besteht eine 80-prozentige Wahrscheinlichkeit, dass sie sterben werden. Am wichtigsten ist es laut WHO, die Infektionsketten früher zu erkennen, um zu sehen, wer sich alles infizieren könnte und um das dann zu verhindern. Da würde ein Impfstoff natürlich massiv helfen. Es gibt einen älteren, Ervebo, der ist aber nicht für die aktuelle Virusvariante Bundibugio angepasst, sondern für den Vorgänger. Mit diesem Impfstoff wollen es die Helfer jetzt notgedrungen erstmal probieren. Sie hoffen aber auf 2 neue Impfstoffe, speziell gegen die aktuelle Variante. Die sind im Moment in der Erprobung. Falls die wirken, müsste man den Impfstoff aber erstmal in großen Mengen herstellen. Das kostet Geld. Und dann müsste man gefährdete Menschen auch noch impfen. Das kostet Manpower und Geld. Und das ist weiter nicht ganz einfach wegen des Kriegs im Kongo, wäre aber sicher ein enormer Schritt nach vorne.
10: Die Weltgesundheitsorganisation und der Kampf gegen Ebola in der Demokratischen Republik Kongo. Informationen von Jan Seidel waren das. Nächste Woche geht es wieder los. Die neue Saison der Fußball-Bundesliga startet. Der deutsche Fußball kann sportlich international durchaus mithalten, hängt aber finanziell hinter anderen Ligen zurück. Denn die sogenannte 50-plus-1-Regel setzt Investoren in Deutschland Grenzen. Vereine sollen so die Mehrheit der Stimmrechte behalten. Jetzt bietet ausgerechnet ein New Yorker Finanzinvestor Hilfe an und will der Bundesliga 1 Milliarde Euro leihen. Was dahinter steckt, das weiß Benjamin Best in New York.
12: Apollo Global Management ist ein Schwergewicht der Wall Street mit besten Verbindungen bis ins Weiße Haus. Mitgründer und Konzernchef Mark Rowan gehört zu Donald Trumps Board of Peace und wurde als möglicher Finanzminister unter Trump gehandelt. Auch darüber hinaus sorgte Apollos Führungsspitze für Schlagzeilen. Mitgründer Leon Black trat 2021 als Konzernchef zurück, wegen seiner Geschäftsbeziehungen zum verurteilten Sexualstraftäter Jeffrey Epstein. Mittlerweile hat Apollo eine eigene Investmentsparte für Sport und deren Strategie beschreibt Sam Porter von Apollo Sports Capital so. Wenn wir Kredite vergeben, wollen wir Partner der Kreditnehmer sein und ihnen helfen, mit dem Geld ihr Geschäft auszubauen und weiter zu wachsen. Und Apollo investiert kräftig. Seit März ist das Unternehmen Mehrheitseigner beim spanischen Spitzenclub Atletico Madrid. Gerade ist Apollo außerdem mit 2,6 Milliarden Dollar bei dem US-Baseball-Team New York Yankees eingestiegen. Für Sportökonom Lee Eigel von der New York University hat Apollo erkannt, wie viel sich mit Sport inzwischen verdienen lässt. Apollo ist ein Private Equity Unternehmen, das die Kraft des Sports in all seinen Facetten erkannt hat. Sport ist eine außergewöhnliche Plattform für Unterhaltung, für Immobiliengeschäfte und um Kunden zu erreichen. Und diese Kunden sind Menschen. Auch die Bundesliga braucht Kapital, will sie im internationalen Wettbewerb vor allem von der finanzstarken englischen Premier League nicht weiter abgehängt werden. Doch während in England Milliarden von Investoren in die Clubs fließen, begrenzt in Deutschland 50+1 den Einfluss externer Geldgeber. Was das finanziell bedeutet, sagte Bundesliga-Geschäftsführer Marc Glenz zuletzt in der ARD-Doku-Reihe Inside Fußball.
13: Umsatzseitig sind wir sehr wettbewerbsfähig, kapitalseitig, Klammer auch aufgrund von 50+1, das muss man aussprechen, sind es in den letzten 10 Jahren 15 Milliarden an Minderinvestments gewesen.
12: Also nach Berechnungen der Liga 15 Milliarden Euro weniger Investitionen im Vergleich zu den anderen europäischen Top-Ligen. Sportökonom Eigel glaubt deshalb, die Bundesliga wird versuchen aufzuholen. Ich sehe da eine Parallele für die Bundesliga. Sie wird aufholen müssen. Investitionen werden kommen, wann und in welcher Form auch immer sie erlaubt sind. Die Bundesliga bestätigt Gespräche mit Apollo und prüft das Angebot. Ob es zu einem Deal kommt, ist offen.
10: Benjamin Best über das Angebot eines US-Investors an die Fußball-Bundesliga. Das kleinste Nachbarland Deutschlands schafft es nicht oft in die Schlagzeilen. Dabei leistet sich Luxemburg so einiges für seine Bürger. In der gleichnamigen Hauptstadt gibt es über 50 feste Trinkbrunnen, an denen Menschen umsonst Wasser bekommen können. Knapp 2 Millionen Liter werden hier jedes Jahr abgezapft. Und seit über 6 Jahren sind auch Busse und Bahnen in Luxemburg kostenlos. Das Land gehört zu den reichsten der Welt und macht auch was draus. Sabrina Fritz berichtet aus dem kleinen Großherzogtum.
14: Es ist so ein gutes Gefühl. Man steigt einfach in eine Bahn und muss sich keine Gedanken darüber machen. Habe ich ein Ticket? Bin ich in der richtigen Zone? Ist es noch gültig? Die Luxemburger kennen keine Suche nach Kleingeld am Fahrkartenautomaten. Der Busfahrer konzentriert sich auf die Straße und nicht auf Ausweise. Und den Beruf Fahrkartenkontrolleur gibt es in dem Kleinstaat einfach nicht. Kurzum, Bahn- und Busfahren in Luxemburg ist ein Traum. Das findet auch diese Touristin aus Deutschland.
15: Ich finde das super. Wir genießen das jedes Mal. Wir waren schon öfter hier. Ich finde das ganz klasse. Einsteigen, man nimmt die Bahn, steigt um. Ein Traum.
14: Luxemburg ist ein kleines Land. Von A nach B sind es maximal 90 Kilometer. Das ist aber immerhin doppelt so groß wie Berlin. Vor 6 Jahren hat der Staat die freie Fahrt für alle beschlossen. Die Idee dahinter erklärt Christoph Reuter vom Verkehrsministerium in Luxemburg.
16: Es ist sehr wichtig zu wissen, dass der ÖV zuvor auch schon zu 90% bezuschusst war. Das heißt, der Schritt war wirklich klein. Aber es ist nicht so spektakulär, von 30 auf 40 zu gehen, als von 90 auf gratis. Und da kommt auch die Aufmerksamkeit her.
14: Über 500 Millionen Euro lässt sich der Staat die freie Fahrt für alle kosten. Luxemburg kann sich das leisten. Beim Wettlauf, wer ist das reichste Land der Welt, liegt das EU-Mitglied seit Jahren ganz vorne. Über 100.000 Euro verdient jeder Luxemburger statistisch im Jahr. Die Sorge war, was wird dann aus unseren Fahrkartenverkäufern und Schaffnern?
16: Da wurde eben gesagt, nein, es wird keiner entlassen. Die Schaffner werden zwar, verkaufen übrigens immer noch Erste-Klasse-Tickets, die sind ja nicht gratis im Zug, aber die werden sich halt mehr um die Reisenden kümmern, mehr Informationen geben, mehr durch den Zug gehen, mehr auch für, also Präsenz zeigen einfach.
14: Bahnfahren ist nicht der einzige Luxus, den das Land seinen Bürgern kostenlos anbietet. Überall in der Hauptstadt Luxemburg stehen kostenfreie Wasserspender. Am Skaterpark, auf Festivals, am Bahnhof, vor dem Rathaus. An über 60 Punkten kann frisches und gefiltertes Wasser abgezapft werden. In drei Größen, Erwachsener, Kind, Hund. Bei Beppino, dem Wasserspender für Kinder, darf man sich auch einfach nur abkühlen.
17: Ja, hier oder? Wird auch viel gespielt mit dem Wasser. Oder sich abgekühlt, mal die Hände abgekühlt, ja.
14: Sagt Max Biel. Er und sein Team sind für die saubere Wasserversorgung zuständig.
17: Die werden ja auch viel benutzt, das heißt, die werden auch mal schmutzig. Deshalb, besonders hier in der Stadt, sind unsere Mitarbeiter, die kommen jeden Tag, also in der Woche, fünfmal in der Woche, die kontrollieren die Wasserspender, die werden nochmal gereinigt.
14: Der Wasserverbrauch hängt sehr von den Temperaturen ab. An heißen Tagen werden an den Hotspots schon mal 15.000 Liter abgezapft. An bewölkten sind es dann weniger. Das Wasser kommt vom staatlichen Wasserwerk. Die Kosten werden verrechnet. Genauere Zahlen erfährt man nicht. Luxemburg wurde erst durch den Stahlreich, dann durch die Finanzbranche, die Fondsgesellschaften. Das Land wirbt für sich als Steueroase im Herzen Europas. Der Tourismus hat in den letzten Jahren ebenfalls zugenommen. Ein Tourist aus dem Nachbarland Belgien fühlt sich aber gar nicht so wohl mit dem kostenlosen Wasser- und Bahnangebot. Der Steuerzahler zahlt für mein Ticket. Eine kleine Abgabe fände ich okay, vielleicht 1 Euro. Doch in Luxemburg ist man mit dem Konzept freie Fahrt für alle zufrieden. Es soll weiter ausgebaut werden, das Land soll noch besser angebunden werden. Auf den Straßen gibt es extra Busspuren, auf denen die Luxemburger dann kostenlos an denen vorbeifahren können, die morgens allein im Stau stehen.
10: In Luxemburg sind Busse und Bahnen sowie Trinkbrunnen kostenlos. Ein Erfolgsrezept für das kleine Land. Sabrina Fritz berichtete. Brände in Urlaubsgebieten, aber auch jüngst in Nordrhein-Westfalen oder Bayern. Menschen müssen in Sicherheit gebracht werden. Strom und Wasser sind weg. Das hört man immer öfter und das beunruhigt viele. Die Katastrophe im Ahrtal, auch die ist noch immer vielen in den Köpfen. Die Frage, was macht man, wenn es einen selber trifft? Ist man dann gewappnet? Die Deutsche Lebensrettungsgesellschaft, der Arbeiter-Samariter-Bund und das Medizinische Katastrophenhilfswerk haben Tipps und vermitteln den Kursen für Krisenscouts, ihr Wissen. Konstanze Schulze war in Bayreuth für uns mit dabei.
18: Kann man ohne Strom kochen? Welche Möglichkeiten haben wir? Auf was muss ich ein bisschen Acht geben?
19: Der Präsident des DLRG Bayern, Manuel Friedrich, betreut eine der drei Stationen beim Krisenscout-Training in Bayreuth. Kochen ohne Strom, das Thema. Absolut hilfreich ist eine Campingausrüstung. Gaskocher gibt es in verschiedenen Größen. Wasser erhitzen, Essen zubereiten, überlebenswichtig. Manuel Friedrich zeigt verschiedene Modelle.
18: Ich fand diesen Gasgrill, der für 10 Euro zu haben ist, ideal. Dazu 5 Kartuschen, damit komme ich ein paar Tage klar und kann mir warmes Wasser machen. Das lässt sich gut verstauen, das lässt sich wegpacken, es hält viele Jahre. Andere haben einen gasbetriebenen Grill, dann brauchen wir gar nichts, weil wir eh schon immer eine Flasche haben. Ich habe tatsächlich immer 2 Flaschen zu Hause, weil ich sage, wenn die eine leer wird, habe ich die Ersatzflasche. Wenn man so einen 45-Grad-Winkel macht, dann geht's noch einfacher.
19: Manuel Friedrich zeigt den Teilnehmern nun, wie man Feuer ganz ohne Brennstoff machen kann. Rustikal, aber simpel. Zum Einsatz kommt ein Feuerstein. Teilnehmer Thomas versucht es. Zuerst kommen keine Funken, dann aber schon. Er hat einen kleinen Wattebausch angezündet, ein paar Holzspäne dazu und das Feuer brennt. Ein Erfolg.
18: Ja, brennt!
20: Könnte das helfen in der Krise?
21: Wenn ich Feuer brauche, dann weiß ich jetzt, wie es geht. Also ja, könnte helfen.
19: 80 Teilnehmer haben sich für den kostenlosen Kurs angemeldet. Die meisten wollen für Unwetter, Brände und andere Katastrophen gerüstet sein.
22: Ich bin der Meinung, wir sollten uns schon alle ein bisschen darauf vorbereiten, wenn in Zukunft irgendwas nicht funktioniert, dass wir wissen, wie es geht. Also wenn Strom ausfällt, wenn ich irgendwie nichts mehr daheim habe, das funktioniert, dass ich mir irgendwie selbst helfen kann.
23: Insbesondere geht es mir jetzt mehr darum, was sollte ich bevorraten? Ja, also wie viel Wasser, wie viel Lebensmittel und wie man vielleicht dann, wenn der Strom wirklich weg ist, sich eigenen Strom produzieren kann.
24: Was glaubt ihr, wie lange das haltbar ist? Ich habe jetzt hier einmal Beef Spaghetti Bolognese.
19: Eine Station weiter, Markus Eichschmidt vom Medizinischen Katastrophenhilfswerk München zeigt Langzeitnahrung. Vakuumverpackt im Plastikbeutel, 10 Jahre haltbar und ideal für den Vorrat. Aber auch Konserven, Wasser, Reis, Nudeln, Medikamente, Hygieneartikel dürfen nicht fehlen.
25: Wenn ich hier vom Vorrat von 10 bis 14 Tagen ausgehe, komme ich allein schon mal auf 5,6 Kilo Getreideprodukte. Ja, das sind quasi, wie man in Bayern sagt, 2 Säcke Kartoffeln.
19: An der dritten Station wird medizinisches Grundwissen vermittelt. Verletzungen und Wunden einfach selbst versorgen und Verbände anlegen. Das ist nicht nur schnelle erste Hilfe, das entlastet im Ernstfall auch die Rettungskräfte. Zum Schluss geht's ans Feuerlöschen. Jeder darf einen kleinen Brand ersticken.
10: Kurse zum Krisenscout, um in Katastrophensituationen besser gewappnet zu sein. Konstanze Schulze war in Bayreuth dabei.
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0: Mit Sina Wende. Gekämpft wie ein Löwe, doch verloren gegen die Störche. Das DFB-Pokalspiel in Runde 1 zwischen dem TSV 1860 München aus der Regionalliga und Zweitligist Holstein Kiel, es war ein Duell auf Augenhöhe. Kiel steht nach dem 2:0 Auswärtssieg zwar in der nächsten Runde, doch musste einsehen, ein Kinderspiel war das nicht. Daniel Gahn.
1: Der Pokal hat bekanntermaßen seine eigenen Gesetze. Eines dieser Gesetze lautet, nur das Weiterkommen ist entscheidend.
2: Wir sind eine Runde weiter. Ja, und darum geht's letztendlich im Pokal.
1: Holstein Kiel, die Elf von Trainer Tim Walter, hat dieses Ziel beim 2:0 Erfolg beim TSV 1860 München zwar erreicht, doch wirklich überzeugen konnten die Störche nicht. Besonders die Chancenverwertung bereitete Sorgen, wie auch Kiels Trainer einräumte.
2: Ja, dass wir uns das Leben selber schwer machen, weil wir in der ersten Halbzeit einfach nicht den Sack zumachen. Ja, das war dann letztendlich zu erwarten, dass dann der Gegner mit den Zuschauern im Rücken dann ein bisschen mehr drückt. Aber am Ende haben wir nicht nur unser Minimalziel erreicht, sondern unser Maximalziel, weil wir wollten eine Runde weiterkommen. Das haben wir geschafft. Und darum freuen wir uns jetzt über den Einzug in die nächste Runde.
1: Kiel bleibt nach diesem 2:0 Erfolg im Pokal in dieser noch jungen Saison weiter ungeschlagen. Steigerungspotenzial ist bei den Störchen durchaus noch vorhanden.
0: Eine Pokalüberraschung gab es hingegen im Parallelspiel. Zum ersten Mal zieht Drittligist Groß Asbach in die zweite Runde des DFB-Pokals ein, nach dem gewonnenen Elfmeterschießen gegen Arminia Bielefeld. Ann-Kathrin Rose.
3: Groß Asbach war schon in der ersten Halbzeit lange das bessere Team und so in der 12. Minute durch Rahn in Führung gegangen. Der Drittligist zu Beginn über weite Strecken präsent. Doch in der 40. Minute war es Russo, der nach einer Ecke zum Ausgleich traf. Grodowski drehte die Partie noch vor der Pause mit dem 2:1 für Bielefeld. Doch auch in der zweiten Halbzeit kämpfte Groß Asbach. Eisele mit dem Ausgleich vom Elfmeterpunkt. Mit dem 2:2 ging es in die Verlängerung und schließlich ins Elfmeterschießen. Hier zeigte Groß Asbach keine Nerven und setzte sich souverän mit 3:0 gegen Bielefeld durch.
0: Nach dem DFB-Pokal ist vor dem Supercup. Es ist Pause im Spiel um den ersten Titel der neuen Fußballsaison. Doublesieger FC Bayern München gegen Vizemeister Borussia Dortmund. Spielstand nach den ersten 45 Minuten 2:0 für die Bayern. Armin Lehmann hat das Spiel bisher beobachtet, wird es auch noch weiter tun. Armin, stimmt das Ergebnis mit den Leistungen auf dem Platz überein?
4: Ja, absolut locker stimmt das überein. Die Bayern turmhoch überlegen, 11:0 Torschüsse. Die Dortmund hatten genau einen Torschuss, der war auch drin, Kopfball von Benzibaini, der war beim Abseits, deshalb zählt das nicht als Torschuss. Ansonsten so eine halbe Stunde lang Abtasten der Bayern und dann haben sie ernst gemacht. Brown in der 28. Minute, schöne Vorarbeit von Lisse, macht direkt in seinem ersten Pflichtspiel, heute spielt er übrigens als 10 hinter der Spitze Harry Kane, macht Brown das 1:0 und Lisse dachte sich dann in der Nachspielzeit der ersten Halbzeit, also was der Brown kann, das kann ich auch schon lange. Wunderschönes Solo, zieht rein in den Strafraum, wurschtelt den Ball irgendwie vorbei an Kobel und die Bayern führen zur Pause, hochverdient mit 2:0.
0: Ja, du hast ihn gerade angesprochen, Daniel Brown, der Nationalspieler und Torschütze jetzt zum 1:0, heute sein erstes Pflichtspiel, wie gefällt er dir denn?
4: Ja, er spielt ja auf einer für ihn schon relativ ungewohnten Position, nämlich eben auf der 10 und ist nicht auf der linken Außenbahn zu Hause. Er ist halt sehr beweglich, bietet sich immer wieder an, fordert die Bälle und hat halt dann eben beim Abschluss auch ein bisschen Glück, dass er den Kobel auf dem falschen Fuß erwischt, der eigentlich der stärkste Dortmunder war, bei dem Tor ein bisschen unglücklich aussah. Vielleicht war er auch minimal abgefälscht. Also Brown macht ein gutes Spiel, wobei insgesamt, denke ich mal, werden die Bayern ihn dann doch eher auf der linken Seite einsetzen.
0: So, jetzt haben wir noch weitere 45 Minuten. Wie könnte denn Dortmund da jetzt noch rankommen?
4: Ja, die Dortmunder brauchen erstmal die Süd, die 25.000 Fans, die die Mannschaft einfach mal so ein bisschen mehr pushen müssen. Es ist relativ still im Stadion. Das liegt natürlich auch an der deutlichen Überlegenheit der Bayern, die hier locker auch 3 oder 4-0 führen könnten. Wie gesagt, der beste Dortmunder steht im Tor und heißt Gregor Kobel. Also wenn der nicht noch ein paar Mal richtig gut bei Diaz Schuss zum Beispiel, den er um den Pfosten dreht, aufgepasst hätte, dann wäre das hier noch deutlicher. Ein 2-0 Rückstand kannst du natürlich aufholen in der zweiten Halbzeit. Das wissen die Dortmunder. Da werden sie das Publikum brauchen. Da werden sie aber noch mehr ins Risiko gehen müssen, als sie das zumindest teilweise in dieser ersten Halbzeit gemacht haben. Und wenn sie das dann machen werden, dann bieten sich den Bayern natürlich Räume. Ich glaube, es wird für Schwarz-Gelb richtig schwer. Die Bayern sind auf dem Weg zum ersten Titel in dieser noch ganz jungen Saison.
0: Vielen Dank, Armin Lehmann. Supercup heute auch im Handball. Der SC Magdeburg darf sich freuen. Zum ersten Mal holt das Team von Erfolgstrainer Bennett Wiegert den Titel und hat damit den Supercup-Hattrick von Gegner Füchse Berlin verhindert. Völlig ungefährdet und überlegen gewinnt Magdeburg mit 38:31. Und bei den Frauen?
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6: Um 21.30 Uhr mit Jasmin Becker. Kanzler Merz hat sich in der Eifel bei den Helfern bedankt, die während des schweren Waldbrandes im Einsatz waren. Bei einem Besuch vor Ort lobte er vor allem die gemeinsame Leistung von Feuerwehr, Bundeswehr, THW und Landwirtschaft. Der Großbrand bei Hürtgenwald gilt als der größte in der Geschichte von Nordrhein-Westfalen. Das Autobahn-Dreieck-Funkturm in Berlin ist ab sofort zum größten Teil gesperrt. Für den Neubau der Ringbahnbrücke wird hier ein Gerüst aufgebaut. Mario Bartsch, RBB 24.
7: Laut der zuständigen Projektgesellschaft Degis wird das Traggerüst für den Überbau über die Halenseestraße benötigt. Von heute Abend bis voraussichtlich morgen Abend 22 Uhr wird laut Degis deshalb die Halenseestraße Ost in Richtung Messedamm gesperrt. Betroffen ist demnach auch die Überleitung von der A115 in Richtung Messedamm. Während der Sperrungen wird der Verkehr umgeleitet. Verkehrsteilnehmern wird geraten, den Bereich weiträumig zu umfahren.
6: Nachdem zwei Schüler an einem Potsdamer Gymnasium heimlich intime Fotos von Schülerinnen gemacht haben sollen, haben die beiden Beschuldigten die Schule verlassen. Das hat das Landesbildungsministerium mitgeteilt. Die Vorwürfe waren vor den Sommerferien bekannt geworden. Sowohl Schulleitung als auch Eltern hatten Anzeige erstattet. Daraufhin wurden die Schüler vom Unterricht ausgeschlossen. In dem betroffenen Gymnasium sind außerdem inzwischen private Tablets und Handys verboten. Bundesfinanzminister Klingbeil dringt weiter auf eine EU-weite Übergewinnsteuer für Ölkonzerne. Unterstützt wird er dabei von seinen Amtskollegen aus Österreich, Italien, Portugal, Polen und Spanien. Isabel Karas aus dem Hauptstadtstudio.
8: Die Minister fordern, außergewöhnlich hohe Gewinne von Ölkonzernen in der aktuellen Energiekrise stärker zu besteuern. Die bislang ergriffenen staatlichen Maßnahmen hätten nicht ausgereicht, um die Preise für Unternehmen und Bürgerinnen und Bürger dauerhaft zu senken oder zu stabilisieren. Das schreiben die Minister in einem gemeinsamen Brief, der dem ARD-Hauptstadtstudio vorliegt.
6: Energie Cottbus ist aus dem DFB-Pokal ausgeschieden. Die Lausitzer haben zu Hause gegen Bundesligist Augsburg mit 0:2 verloren. Eine Runde weiter ist Hertha BSC. Die Berliner gewannen beim Drittligisten 1. FC Saarbrücken mit 5:3 nach Elfmeterschießen. Auch weiter sind Leverkusen, Bremen, Nürnberg, Hoffenheim, Hannover, Elversberg, Kiel, Leipzig und Groß-Asbach. Die Füchse Berlin haben das Spiel um den Handball-Supercup verloren. Sie unterlagen Magdeburg mit 31:38. Soweit die Nachrichten. 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Das Wetter. In der Nacht wird es ziemlich frisch mit Tiefstwerten zwischen 12 und 10 Grad. Im Moment in Berlin-Köpenick 19 und in Stechlin 17 Grad. Morgen dann wird das Wetter ganz ähnlich wie heute, nur ein bisschen windiger. Die Zeit 21.33 Uhr.
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10: Der Historiker und Publizist Ilko Sascha Kowalczuk gilt als einer der bekanntesten Experten für die Aufarbeitung der SED-Diktatur, die Geschichte der DDR und den Kommunismus. Er rechnet nach den Landtagswahlen im Osten mit einer weiteren Radikalisierung der AfD. Egal wie die Wahlen ausgehen, würden sich Partei und Anhängerschaft wohl weiter nach rechts bewegen, sagt Kowalczuk. Hauptstadtkorrespondent Marco Sambale hat im ARD-Interview der Woche mit dem streitbaren Historiker gesprochen.
11: Herr Kowalczuk, Sie sind 1967 geboren, in der DDR in Ostberlin aufgewachsen, beschäftigen sich seit Jahrzehnten mit der DDR-Geschichte, mit der Wiedervereinigung, mit Ostdeutschland. Sie gelten manchen als der aktuell beste Osterklärer. Können Sie was anfangen mit dem Titel?
26: Nö. Aber ich nehme halt zur Kenntnis, dass in der Öffentlichkeit einzelnen Personen immer gerne Etiketten angeklebt werden, damit man sie in irgendwelche Schubladen packen kann. Und da bin ich für die einen der Punk unter den Historikern, für die anderen bin ich der Osterklärer, für die dritte bin ich ein wütender Typ, für die vierten bin ich unausstehlich. Ich kann mich in all diesen Etiketten nicht wiederfinden. Wenn ich in den Spiegel schaue, dann sehe ich genau das, was die meisten Menschen Menschen erblicken, wenn sie in den Spiegel schauen, nämlich einen kleinen Jungen oder ein kleines Mädchen, und staune, dass ich irgendwie nicht mehr 6 oder 8 bin, sondern mittlerweile irgendwie fast 60.
11: Und Sie sind auf jeden Fall jemand, der Diskussionen mag, der Streit auch Zuspitzung mag. Was gerade so passiert in unserem Land, hat das aus Ihrer Sicht auch was Gutes, weil endlich mal auf den Tisch kommt, was alle sagen wollen?
26: Ich bin mir gar nicht so sicher, ob alles auf den Tisch kommt, was die Leute so sagen wollen. Diskussionen sind immer gut, offene Diskussionen sind gut, kontroverse Diskussionen finde ich sehr gut. Mein Credo aus der Freiheitsrevolution von 1989 lautet: nie wieder schweigen, nie wieder die eigene Wahrheit verleugnen, immer für die eigene Wahrheit, für die eigene Meinung eintreten, auch wenn das sehr oft etwas einsam macht. Das, was wir aktuell in unserem Land erleben, ist aber etwas, was mir eher Sorgen macht, weil zu den harschen Debatten ja sehr viel Hass, sehr viel Gewalt hinzukommt. Und das ist etwas, worauf ich sehr gerne verzichten könnte.
11: Wir sprechen heute kurz vor den Landtagswahlen im September, erst in Sachsen-Anhalt, dann in Mecklenburg-Vorpommern und in Berlin. Was ist so Ihr Grundgefühl, was da auf uns zukommt?
26: Also wir starren ja jetzt, wir, ich sag mal so, die politisch engagierten, die politisch interessierten Menschen in unserem Land, also viele, viele Millionen starren auf diese Wahlen in Sachsen-Anhalt und in Mecklenburg-Vorpommern. Das mit den Berliner Wahlen ist eine etwas andere Situation, glaube ich. Und ich befürchte, danach wird sich die Situation nicht großartig verändert haben, denn egal wie auch immer diese Wahlen ausgehen, die Situation wird nicht besser werden, unsere Demokratie wird nicht weniger gefährdet sein, und ich fürchte, egal wie es ausgeht, dass die Radikalisierung der Extremisten anschließend erst recht voranschreiten wird.
11: Im Moment sehen wir nur Umfragen. Gewählt wird noch, das Wahlergebnis kennen wir dann erst am Wahlabend selbst. Trotzdem zeichnet sich ab, die Parteien, die jetzt lange regiert haben, die stehen massiv unter Druck. Die AfD dürfte stärkste Kraft werden. Was ist aus Ihrer Sicht der Hauptgrund dafür?
26: Also ich bin Historiker und Wissenschaftler vor allem, auch wenn mich viele Menschen eher als einen engagierten Bürger wahrnehmen. Aber ich bin zunächst Analytiker und Wissenschaftler, und da versage ich es mir von Hause aus, von einer Ursache zu sprechen. Egal, was irgendwo passiert, wenn irgendwo ein Gerüst an einem Bauwerk zusammenbricht, dann gibt es dafür nicht eine Ursache, sondern in der Regel sehr, sehr viele. Und so ist das auch mit der Situation in unserem Land. Es gibt regionale Ursachen, nationale, europäische und globale Ursachen, die alle zusammenkommen. Aber das, was, glaube ich, ganz wichtig ist, um Ostdeutschland zu verstehen: Ostdeutschland ist nichts Besonderes. Es gibt natürlich Spezifika, aber die gibt es auch in Schleswig-Holstein oder in Baden-Württemberg. Das, was wir in Ostdeutschland seit etwa 15 Jahren beobachten können, ist ein Phänomen, was vielen vielleicht gar nicht so bewusst ist, nämlich, dass sich in Ostdeutschland viele Entwicklungen früher, schneller und radikaler zeigen als anderswo.
11: Warum eigentlich seit 15 Jahren?
26: Naja, das ist sozusagen, das ist jetzt so,
11: oder grob,
26: so grob genommen. Naja, das hat sehr viel mit den Veränderungen im Folge der Finanzkrise 2008 zu tun. Und das hat sehr viel damit zu tun, was viele wahrscheinlich überraschen wird, mit einer relativen Stabilisierung der sozialen und wirtschaftlichen Verhältnisse in Ostdeutschland in den Nullerjahren, als es auch zum ersten Mal zu einem Anwachsen von sozialversicherungspflichtigen Arbeitsplätzen wieder kam, als es so eine gewisse Erholungsphase gab. Und das war, und da kamen dann sozusagen zwei Entwicklungen zusammen, nämlich dieser Schock durch die globale Finanzkrise und die Folgen, die dann sich in den Jahren danach zeigten, und gleichzeitig die Verlustängste, die sich da dann auch zum ersten Mal zeigten. Und das ist auch der Punkt, weshalb Ostdeutschland halt auch aus analytischer Sicht so interessant ist. Die Menschen in Ostdeutschland, die ganz ähnliche Verlustängste haben wie die Menschen in Texas oder in Frankreich oder im Ruhrgebiet, aber die unterscheidet eins doch sehr massiv von den Erfahrungen etwa in West-, Süd- oder Norddeutschland. Sie haben ihren sozialen Wohlstand, das, was sie besitzen, gerade erst mit eigenen Händen Händen erarbeitet. Sie haben das nicht ererbt, sie haben das nicht sozusagen vorgefunden wie die Gleichaltrigen im Westen, sondern sie haben das mit harter Arbeit, auch mit vielen sozialen Konflikten, mit harten Transformationserfahrungen sozusagen sich erarbeitet, und das sehen sie bedroht. Und das muss man schon ernst nehmen. Und nun stößt das alles, diese vielen Entwicklungen in den letzten 10, 15 Jahren auf eine globale Krise, deren Ausmaß wir alle noch nicht erkannt haben. Auf der einen Seite sehen wir, die Welt ist in der Hand von vielleicht 3000 Familien, die die Welt steuern und die den Reichtum der Welt verwalten. Die eigentliche Macht sind die Tech-Milliardäre, die das Informationsmonopol auf der Welt haben. Das ist eine ernsthafte Bedrohung für die Demokratie. Damit ist Demokratie nicht machbar. Und zugleich rollt über die Welt, insbesondere die westliche Welt, eine digitale Revolution, Stichwort KI, von der wir alle nicht wissen können, wohin die uns führt. Und diese Zukunftslosigkeit, die dahinter steht, von der wir eben alle nicht wissen, wie sieht unser Leben eigentlich im halben Jahr aus, die führt eben zu großen Verlustängsten, und da greifen viele Menschen dann sozusagen gerne nach solchen Strohhalmen, und das erleben wir halt gerade in Ostdeutschland massiv. Aber nochmal, Ostdeutschland ist hier nur ein Seismograph für das, was wir in der gesamten westlichen Welt beobachten müssen.
11: Es sind ja auch die zentralen Versprechen, gerade von AfD-Politikern, die sagen, wir wollen zurück in ein altes, sicheres Deutschland, wir holen uns unser Land zurück. Was für eine Sehnsucht wird denn da bedient?
26: Sicherheit, Ruhe, Stabilität, Homogenität, völkische Homogenität. Also im Prinzip wird etwas wachgerufen, was auch nie existierte. Das ist ja irgendwie sozusagen der Witz dabei. Ja. In den letzten Jahren, was viele nicht gerne hören wollen, ist zum Beispiel die Gewaltkriminalität bei Schwerstverbrechen zurückgegangen. Also es gibt sozusagen Statistiken, die ja nicht lügen, die aber oft den eigenen Gefühlen entgegenstehen. Ja. Und ich meine, ich kann das als Historiker immer so eiskalt so mit Zahlen zurückweisen, aber als Bürger, als Mensch weiß ich natürlich auch ganz genau, ja, wenn ich mich so an meine Kindheit erinnere, egal wie die auch war, und irgendwie habe ich ja trotzdem ein warmes Gefühl dafür in aller Regel, und ich werde auch gewisse Sehnsuchtspunkte in mir wachrufen, und sei es nur, weil mir die Umarmungen meiner Eltern auf einmal fehlen, weil die gar nicht mehr da sind und so weiter. Und das Problem ist, dass wenn solche Gefühle gewissermaßen in Politik umgesetzt werden, und die Faschisten, die machen das sehr geschickt, und zwar nicht erst seit Neuestem, sondern das war schon immer Teil ihrer Strategie, und deswegen gibt es da auch eben diese komischen vormodernen Familienbilder, vormodernen Geschlechterbilder, die dann bei vielen Menschen durchaus auf Resonanz stoßen, weil da eben so eine Gefühle wachgerufen werden.
11: Wir sind schon beim Thema radikale Extremisten, die versuchen eben diese Emotionen zu wecken. Die AfD ist im Aufwind. In Sachsen-Anhalt ist sie ganz weit vorn und steht möglicherweise davor, sogar Mehrheiten zum Regieren zu bekommen. Gleichzeitig kann man sagen, die AfD ist nicht verboten. Sie ist in der Mitte der Gesellschaft angekommen. Wer jetzt sagt, in der Demokratie ist es doch richtig, dass die dann Einfluss bekommen, die den meisten Rückhalt haben. Was sagen Sie denen?
26: Naja, das sollte man vielleicht vor dem Hintergrund der deutschen Geschichte sich nochmal neu überlegen, ob das

0: energisch für ein Verbot der AfD. Ich nenne nicht umsonst mein neuestes Buch Faschismus ist keine Meinung. Ich benenne die AfD ganz klar als eine faschistische Partei. Ich gehe sogar so weit mit meiner Provokation, dass ich sage, wer Faschisten wählt, ist selbst ein Faschist. Mhm. Ich weiß, dass das vielen nicht gefällt. Ich weiß auch, dass das zu undifferenziert ist. Ich weiß auch, dass nicht jedes NSDAP-Mitglied ein Nazi war. Ich weiß auch, dass nicht jedes SED-Mitglied ein Kommunist war und schon gar nicht die Wähler. Das weiß ich alles. Und dennoch muss sich jeder dieser Verantwortung stellen. Und wenn wir heute über die AfD sprechen, dann muss man eben auch zunächst darüber reden, was ist eigentlich in den letzten Jahren alles schiefgelaufen, dass die so groß werden konnten. Und da bin ich bei diesem unfassbaren, unglaublichen Zitat aus der Süddeutschen Zeitung. Dieses Zitat konterkariert nämlich etwas, diese These, die Sie gerade formuliert haben, die ja nicht nur Sie vielleicht sogar unbewusst vertreten, die man häufig im offenen Raum hört, nämlich dass die AfD in die Mitte der Gesellschaft vorgestoßen ist. Man muss das wohl anders formulieren, dass die Mitte der Gesellschaft immer mehr nach rechts außen gedrängt worden ist. Mhm. Und die AfD hat etwas geschafft, wovor viele Menschen seit Jahren gewarnt haben, auch ich, aber es ist ihnen gelungen, nämlich das Unsagbare sagbar zu machen. Und wir haben jetzt diese Wahlen, von denen wir alle nicht so genau wissen, wie sie ausgehen werden, aber eins scheint mir klar zu sein. Die Wahlen in Sachsen-Anhalt und in Mecklenburg-Vorpommern werden in jedem Fall zu einer weiteren Radikalisierung des politischen Milieus beitragen. Denn entweder die AfD kommt an die Macht, wonach es aktuell gar nicht so sehr aussieht. Aber wenn die an die Macht kommen, werden sie nicht das umsetzen können, was sie ihren Anhängern versprochen haben. Und das werden sie sozusagen dann immer, und das ihr hört, ist Teil der faschistischen Strategie, damit erklären, dass Berlin, dass Europa, dass der Mars, wer auch immer, dass irgendwelche Gegner und Feinde sie daran hindern, das umzusetzen. Die werden immer andere dafür verantwortlich machen, für ihre eigenen Unzulänglichkeiten, für das, was sie nicht umsetzen können. Und das führt zu einer Radikalisierung ihrer Anhängerschaft. Zwangsläufig führen und damit auch zu der Partei selbst.
1: Das klingt aber so, als wäre das unaufhaltsam.
0: Es ist meines Erachtens auch unaufhaltsam. Ich habe vor 2 Jahren schon gesagt, wir stehen an der Schwelle zu einem autoritären Zeitalter. Und ich meine, ich kämpfe jeden Tag dafür mit meinen Mitteln, um das Unaufhaltsame aufzuhalten, um das, was ich prognostiziere, zu verhindern. Und wenn die AfD nicht an der Regierung beteiligt werden wird, wovon man aktuell vielleicht ein bisschen mehr ausgehen kann, sowohl in Sachsen-Anhalt wie auch in Mecklenburg-Vorpommern, dann werden wir die Situation haben, eines Landtages ohne demokratische Opposition, weil alle anderen in der Regierung sind, und das wird automatisch auch zu einer extremen Radikalisierung sowohl der AfD wie ihrer Anhängerschaft führen. Es ist wirklich eine extrem komplizierte Situation, in denen die Gesellschaft sich selbst gebracht hat. Ich sehe da auch gerade keinen Ausweg. Ich will auch nicht sozusagen so eine Schwarzmalerei betreiben. Ich bin ja niemand, der hier sozusagen auf dem Parteiticket sitzt. Ich will hier auch nicht geliebt werden oder irgendwie gemocht werden, sondern ich bin Analytiker und versuche das zu verstehen und sage, was ich sozusagen erwarte. Und das sind nicht gerade rosige Aussichten.
1: 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Diesmal zu Gast der Historiker und Publizist Ilko Sascha Kowalczuk. Herr Kowalczuk, Stichwort Kompromiss, das so zentral ist für die Demokratie. Ist Ihr Eindruck, dass Kompromiss noch positiv besetzt ist, auch wenn wir uns angucken, wie vielleicht die aktuelle Regierung darum ringt und es anscheinend in der Bevölkerung nicht positiv ankommt?
0: Naja, das Problem ist, dass die aktuelle Regierung nicht gerade sozusagen ein Ausweis für eine ansehnliche demokratische Regierungsweise ist, ja. Man ist ein bisschen verzweifelt.
1: Woran machen Sie das jetzt?
0: Ich will überhaupt nicht mitmachen bei diesem allgemeinen Bashing, ja, weil ich einen hohen Respekt habe vor der harten Arbeit, die Regierung, die PolitikerInnen leisten, und es geht mir manchmal auch ein bisschen gegen den Strich und oft viel zu weit, dieses Bashing, was da betrieben wird. Aber hier hat man schon doch den Eindruck, dass bestimmte zentrale Probleme unserer Gegenwart an dieser Regierung vorbeigehen. Wir brauchen nur täglich den Fernseher, die Nachrichten anzumachen. Wir sehen Waldbrände in ganz Europa. Wir sehen ausgedorrte Flüsse. Das sind Sachen, die wirklich an unser Lebensart

0: aller gehen. Und diese Regierung redet übers Wetter und nicht übers Klima. Und das ist nur ein Beispiel. Ja, ich könnte viele andere so eine Beispiele bringen, wo man einfach nur ein bisschen verzweifelt sein kann. Nun muss man allerdings auch in Rechnung stellen, dass diese große Koalition immer eigentlich kein Segen für unser Land war. Weil durch eine große Koalition fehlt eine große, schlagkräftige demokratische Opposition. Das ist ein Problem, was wir demokratietheoretisch ja schon länger haben und was natürlich letztendlich auch die großen Parteien schwächt. Und das in einer Situation, in der ohnehin die Parteibindungsquoten zurückgeht, in der die Parteimitgliedschaften zurückgeht. Und da sozusagen habe ich auch immer so ein bisschen noch, also auch Beißhemmung. Gewissermaßen da so, weil dahinter stecken eben viele strukturelle Probleme. Aber auf der anderen Seite muss man ganz klar sagen, wir müssen eben, glaube ich, prinzipiell als Gesellschaft darüber nachdenken, wie wir Politik anders strukturieren können, wie wir Politik auch flexibler machen können. Ist es vernünftig, dass Politik im Dauerwahlkampf sich befindet? Ist es vernünftig, dass PolitikerInnen unentwegt gewissermaßen auch um ihre Existenz sich sorgen müssen? Ja, wäre es nicht ein Weg, dass man sagt, okay, also alle, die in die Politik gehen, die werden ab einer bestimmten sozusagen Mindestgehalt kriegen, verdienen das, was sie auch vorher in der freien Wirtschaft oder wo auch immer verdient haben. Dass man da auch eine gewisse Dynamik hineinbringt und damit, das ist der eigentliche Sinn meiner Überlegung, damit die PolitikerInnen auch freier macht. Aber dieses Bild, was die Regierung abgibt, das ist eben nicht sehr günstig, weil viele den Eindruck haben, und ich habe auch den Eindruck, dass die großen Probleme, vor denen die großen Herausforderungen nicht angegangen werden. Man hört zu wenig von der Digitalisierung. Man hört zu wenig, wie die schreiende soziale Ungerechtigkeit in unserem Land wirklich nachhaltig bekämpft werden soll. Man hört zu wenig davon, wie diese unfassbare Wohnungssituation in unserem Land, in dem sich in den Ballungsräumen kaum noch ein Normalverdiener eine Wohnung leisten kann, wie das bearbeitet wird. Das müssen doch endlich die großen Diskussionen sein, die auch auf den Marktplätzen ausgetragen werden. Nein, stattdessen wird über Regenbogenfahnen diskutiert oder über irgendwelche anderen identitätspolitischen Sachen, die alle überhaupt nicht diese Relevanz haben, die von den insbesondere konservativen und extremistischen Kräften ihnen zugeschrieben werden.
1: Sie haben gerade selber Ihre Kritik auch an der Bundesregierung formuliert. Das sind wahrscheinlich komplett andere Argumente als manche, die jetzt zum Beispiel zur AfD neigen und deswegen die Bundesregierung kritisieren. Gleichzeitig ist ja eine ihrer Thesen, es wird zu viel schlecht geredet. Wo finden wir denn da den richtigen Grad zwischen Kritik üben und schlecht reden?
0: Naja, mein Ansatz ist ja ein relativ simpler und ein relativ einfacher. Ich sage, liebe Leute, schaut mal raus, wie die Welt so aussieht. Wir leben in einem der politisch stabilsten, sozial sichersten und wirtschaftlich stärksten Länder der Welt. Nicht mal 5% der Menschheit lebt so wie wir. Das ist auch in Menschheit geschichtlich einmalig. Lasst uns doch erstmal das auch mit Stolz und mit Freude zur Kenntnis nehmen. Lasst uns das ruhig aus auch im Fenster brüllen, dass uns bewusst ist, in was für einen tollen Verhältnissen wir leben, dass wir so privilegiert sind wie sonst kaum wer auf der Welt. Und wenn wir dieses positive Grundnarrativ verinnerlicht haben, dann können wir auch diese vielen, vielen Probleme, die wir anpacken müssen. Das ist ja alles sozusagen, das ist ja keine Hirngespinste, dass die Brücken zusammenbrechen, dass es eine Hyperbürokratisierung gibt, dass die Digitalisierung nicht so richtig vorankommt. Dann können wir das aber mit einem anderen Selbstbewusstsein angehen, eben nicht mit dem Ansatz der Destruktion, wie es die Faschisten machen, die sagen, wir müssen alles zerstören, sondern mit dem, wir haben ja ein gutes Fundament, auf dem können wir aufbauen und wir haben das alles schon mal geschafft. Immer wieder haben wir es in all den Jahrzehnten geschafft und wir werden auch jetzt diese Herausforderung annehmen, wir werden sie packen und wir werden weiter ganz weit oben schwimmen, weil wir es können.
1: Aber haben Sie manchmal ein kleines Stück Verständnis für jemanden, der sagt, naja, die Parteien, die jetzt regieren, haben es 10, 20, 30 Jahre lang versuchen können und wir sind ja jetzt an dem Punkt und ich will mich vielleicht nicht mit dem Rest der Welt vergleichen, sondern mit der Lage, wie ich sie bei uns im Land erlebe.
0: Also zunächst habe ich erstmal sowieso Verständnis für jeden einzelnen Lebensweg. Etwas anderes ist, was ich daraus gesellschaftspolitisch mache. Ja, das ist dann nochmal so eine andere Ebene und da abstrahiere ich dann auch darauf. Natürlich verstehe ich, wenn Leute jahrelang die CDU oder die SPD oder die FDP oder die Linkspartei oder Bündnis 90 die Grünen gewählt haben, wenn die damit nicht mehr zufrieden sind und wenn die wechseln. Das verstehe ich alles. Ich verstehe auch, dass man sogar einen radikalen Wechsel will, was ich nicht nicht verstehe, ist die Destruktion. Was ich nicht verstehe, ist die Menschenfeindlichkeit. Was ich nicht verstehe, ist, dass man Putin, dem Faschisten, in den Hintern kraucht. Das, was ich nicht verstehe, ist die Aufkündigung von Solidarität etwa gegenüber der Ukraine. Was ich nicht verstehe, ist der Hass und die Gewalt, die gepredigt werden. Das verstehe ich nicht. Dafür habe ich kein Verständnis. Dafür habe ich auch keine Toleranz. Und dagegen kämpfe ich.
1: Schauen wir jetzt nochmal auf die Teile der Bevölkerung, und es sind ja 60%, 70%, die eben keine radikalen Kräfte wählen. Sehen Sie diese Gefahr, dass die in den Schatten rücken, wenn dieses grelle Licht so sehr auch auf die AfD geworfen wird?
0: Das ist so ein Thema, was mich schon lange umtreibt, was ich auch gerne thematisiere. Wir reden zu viel über die Faschisten. Wir reden zu viel über die Wagenknechts. Wir reden zu viel über die Destruktionskräfte. Wir sollten sozusagen über diese 70, 80 Konstruktiven in unserer Gesellschaft reden. Über die, die den Laden auch am Laufen halten. Deswegen finde ich auch, wir brauchen so einen konstruktiven Journalismus. Eben nicht nur einen Journalismus, der unentwegt auf Klickzahlen und so weiter schaut, auf Werbeeinnahmen, sondern der eben auch darüber berichtet, wie hunderttausende Ehrenamtler in unserem Land Tag für Tag den Laden am Laufen halten. Das ist so ein bisschen das, worauf ich setze, dass wir eben uns nicht von den Extremisten die Themen vorgeben lassen und vor allen Dingen nicht die Sprache. Natürlich müssen wir über die Themen reden, die sozusagen auch ansprechen, weil das sind ja Themen, die Menschen bewegen. Aber wenn man zum Beispiel über Migration redet, dann würde ich auch immer über Sozialpolitik reden. Dann würde ich immer über das Rentensystem reden. Dann würde ich immer darüber reden, liebe Leute, natürlich wollen wir das erhalten, aber das funktioniert nur mit einer Einwanderung, die etwa 400.000 qualifizierte Menschen pro Jahr in unser Land holt. Und das funktioniert nicht, wenn ich an der Grenze rassistische Torwächter zu stehen habe, die sozusagen entscheiden, wer rein darf und wer nicht rein darf, sondern nach irgendwelchen rassistischen Kriterien operieren. Das funktioniert nicht, weil dann die anderen auch nicht kommen. Ja, also insofern, alle Themen offen auf den Tisch, aber eben nicht in der Sprache der Extremisten. Und das, finde ich, ist in den letzten Jahren ein bisschen aus dem Lot geraten, und das merkt man ja auch jetzt im Wahlkampf, das merkt man auch in unserem Gespräch, das merkt man auch an meiner engagierten Rede. Wir reden eben vor allen Dingen über die, die uns zerstören wollen.
1: Herr Kowalczuk, wir kommen zum Ende dieses Interviews. Haben Sie zuletzt trotz aller Skepsis und trotz allem Pessimismus was erlebt, was Sie auch ein Stück weit noch zuversichtlich stimmt?
0: Ja, also ich meine, Sie wollen jetzt wahrscheinlich nicht hören, was mir alles so als erstes in den Kopf geht, aber was ich natürlich erlebe, ist ja, dass sehr viele Menschen etwas tun wollen und dass sich viele Menschen engagieren. Und ich habe ja schon erwähnt, dass ich viel rumkomme, auch auf in kleine Dörfer, in kleine Städte, und das beeindruckt mich immer wieder aufs Neue, wenn ich dort in solchen überschaubaren, in solchen ja ganz anders gefährdeten Zusammenhängen, wo jeder jeden kennt, auf Männer und Frauen treffe, die sich engagieren, die sich nicht unterkriegen lassen, die sich nicht mundtot machen lassen, die sich nicht einschüchtern lassen, die dort Kulturangebote machen, die politische Angebote machen, die sogar so eine Typen wie mich einladen, um mit ihnen öffentlich zu diskutieren, egal wer da droht. Und das macht mir natürlich dann schon, gibt mir das auch wahnsinnig viel Kraft, weil ich denke, wow, das sind wirklich mutige Menschen und nicht hier irgendwie sozusagen so ein Typ wie ich, der aus so einer Berliner Blase kommt, ja, wo man sozusagen immer eine große Fresse haben kann, aber da vor Ort wirklich das zu betreiben, hartnäckig zu bleiben und sich sozusagen ganz konkret den extremistischen, den faschistischen Herausforderungen entgegenstellt. Und das beeindruckt mich und das macht mir Mut, das kräftigt mich und das finde ich sozusagen fast täglich immer wieder aufs Neue, weil ich fast täglich so eine Beispiele höre, außerordentlich eindrucksvoll.
1: Herr Kowalczuk, vielen Dank für das Gespräch. Das war das ARD-Interview der Woche mit dem Historiker und Publizisten Ilko Sascha Kowalczuk. Vielen Dank.
0: Vielen Dank.
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Das war der ARD-Infoabend von BR24 in München. Jetzt gleich im Anschluss die ARD-Infonacht mit den Kolleginnen und Kollegen von NDR-Info in Hamburg. Ich darf mich von Ihnen verabschieden und wünsche Ihnen noch eine gute Nacht.

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1: Um 22 Uhr mit Thorsten Altenhöhner. Guten Abend. Das Autobahndreieck Funkturm in Berlin ist seit heute Abend zum größten Teil gesperrt. Für den Neubau der Ringbahnbrücke wird dort ein Gerüst aufgebaut. Mario Bartsch.
2: Laut der zuständigen Projektgesellschaft Degis wird das Traggerüst für den Überbau über die Halenseestraße benötigt. Bis voraussichtlich morgen Abend 22 Uhr wird laut Degis deshalb die Halenseestraße Ost in Richtung Messedamm gesperrt. Betroffen ist demnach auch die Überleitung von der A115 in Richtung Messedamm. Während der Sperrungen wird der Verkehr umgeleitet. Verkehrsteilnehmern wird geraten, den Bereich weiträumig zu umfahren.
1: Bundeskanzler Merz hat das Waldbrandgebiet an der deutsch-belgischen Grenze besucht. In der Gemeinde Hürtgenwald in der Eifel dankte er den hunderten Helfern, die gegen die Flammen gekämpft hatten. Aus Hürtgenwald Thomas Wenkert.
3: Begrüßt wurde der Kanzler in Hürtgenwald mit Pfiffen und Buhrufen und darauf ging er in seinem Statement auch ein. Er lasse sich von denen, die rumschreien, nicht beeindrucken, sagte Merz, sondern er sei gekommen, um denen zu danken, die beim Löschen dieses Brandes geholfen haben. Man werde alles tun, um den Klimawandel zurückzudrängen, aber dieser Waldbrand ist die Folge des Klimawandels, so der Bundeskanzler.
1: Bundesaußenminister Wadephul hat Russland nach dem Drohnenangriff auf ein Einkaufszentrum im Südosten der Ukraine einen so wörtlich wahllosen Mord an Zivilisten vorgeworfen. Er sicherte der Ukraine bei einem Besuch in Kiew weitere 50 Millionen Euro an humanitärer Hilfe zu, die vor allem Menschen in den Frontgebieten unterstützen sollen. Außerdem kündigte der CDU-Politiker an, in der kommenden Woche mit seinem US-Kollegen Rubio über eine zusätzliche Luftverteidigung für die Ukraine zu beraten. Mit seinem ukrainischen Kollegen erörterte er bereits jetzt neue Sanktionen gegen den Kreml. Bei dem Angriff auf das Einkaufszentrum wurden nach Behördenangaben gestern mindestens 16 Menschen getötet und 120 verletzt. Energie Cottbus ist aus dem DFB-Pokal ausgeschieden. Die Lausitzer verloren zu Hause gegen Bundesligist Augsburg mit 0:2. Eine Runde weiter ist Hertha BSC. Die Berliner gewannen beim Drittligisten Saarbrücken mit 5:3 nach Elfmeterschießen. Außerdem eine Runde weiter sind Leverkusen, Bremen, Nürnberg, Hoffenheim, Hannover, Elversberg, Kiel, Leipzig und Groß-Aspach. Die Füchse Berlin haben das Spiel um den Handball-Supercup verloren. Sie unterlagen dem deutschen Meister Magdeburg mit 31:38. Soweit die Nachrichten. 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Das Wetter in der Nacht ist es meist gering bewölkt und trocken bei 12 bis 9 Grad. Morgen vor allem im Norden bewölkt mit einzelnen Schauern, am Abend dann aber aufgelockert und windig bei 19 bis 22 Grad.
4: Es ist 22.03 Uhr.
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6: Die A2 Hannover Richtung Dortmund ist zwischen Hamm und Kamener Kreuz wegen Bauarbeiten bis Montag früh gesperrt, dadurch 2 Kilometer Stau. A3 Frankfurt Richtung Würzburg zwischen Oberzhausen und Hanau 3 Kilometer Stau wegen einer Baustelle, hier ist nur der linke Fahrstreifen frei. A8 Neunkirchen Richtung Saarlouis zwischen Friedrichsthal, Bildstock und Merchweiler wegen einer Baustelle gesperrt bis Montag 5 Uhr. Die A38 Richtung Leipzig ist zwischen Bad Lauchstädt und Leuna wegen Bauarbeiten bis morgen Nachmittag gesperrt. Die A40 Essen Richtung Duisburg ist zwischen Kreuz Kaiserberg und Kreuz Duisburg wegen Bauarbeiten bis Montag früh gesperrt. Die A52 Düsseldorf Richtung Essen ist zwischen Kreuz Breitscheid und Essen-Kettwig wegen Bauarbeiten bis Montag früh gesperrt. Die A61 Koblenz-Ludwigshafen ist zwischen Koblenz-Waldesch und Emmelshausen wegen Bauarbeiten bis Montag früh in beiden Richtungen gesperrt. Bitte der Umleitung folgen. A96 Lindau Richtung München zwischen Neuravensburg und Wangen-West ist die Autobahn nicht mehr gesperrt. Die linke Spur ist wieder frei, momentan aber noch 5 Kilometer Stau wegen Bergungsarbeiten. Die A516 ist zwischen Kreuz Oberhausen und Kreuz Oberhausen-Eisenheim wegen Bauarbeiten bis Montag früh in beiden Richtungen gesperrt. Und zuletzt noch die B207 Heiligenhafen-Fehmarn. Dort ist die Fehmarnsundbrücke wegen des starken Windes für leere Lkw und Pkw mit Anhänger gesperrt. Ihnen weiterhin eine gute Fahrt.
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6: Und die kommt aus dem Studio von NDR Info. Ich bin Konstanze Nastorowitz. Guten Abend. Inmitten neuer russischer Angriffe ist Bundesaußenminister Wadefohl in die Ukraine gereist. Er warf der Führung in Moskau wahllosen Mord an Zivilisten vor. Nach seiner Ankunft mit einem Sonderzug in der Hauptstadt Kiew verurteilte der CDU-Politiker die zunehmenden russischen Drohnen- und Raketenangriffe. Gleichzeitig sprach er von Zeichen der Schwäche im russischen Regime. Anlass war der bevorstehende 35. Unabhängigkeitstag der Ukraine. Florian Kellermann über den Besuch des deutschen Außenministers in der Ukraine.
7: Wadefohl sicherte der Ukraine weitere Unterstützung zu, damit sie sich im Krieg gegen Russland verteidigen könne. An den russischen Staatschef Wladimir Putin gerichtet sagte er:
8: Putin muss wissen, gemeinsam mit ihren Unterstützern hat die Ukraine den längeren Atem auf dem Weg zum eigentlichen Ziel, endlich Frieden.
7: Konkret versprach Wadefohl der Ukraine zusätzliche Finanzhilfen von 50 Millionen Euro, die in humanitäre Projekte der Vereinten Nationen und von Nichtregierungsorganisationen fließen sollen. Von der Unterstützung der Ukraine profitiere Deutschland, etwa dadurch, dass Unternehmen bei der Drohnenproduktion zusammenarbeiten.
8: Wir lernen von der ukrainischen Resilienz des Energiesystems und entwickeln gemeinsame Drohnensysteme und ballistische Raketenabwehr. Dies zeigt sich auch sehr deutlich in der wachsenden Zahl deutsch-ukrainischer Gemeinschaftsunternehmen in der Sicherheit- und Verteidigungsindustrie.
7: Das derzeit größte Problem der Ukraine ist die Flugabwehr. Sie verfügt nicht mehr über genügend Abfangraketen für das US-System Patriot und ist damit praktisch schutzlos gegenüber russischen ballistischen Raketen. Erst in der Nacht zerstörte Russland so wieder Lagerhallen in der Hauptstadt Kiew. Solche Angriffe führen bereits zu Engpässen bei der Lebensmittelversorgung. Die USA verkaufen derzeit keine Patriot-Raketen, mutmaßlich weil die eigenen Bestände zu gering sind. Deutschland berate derzeit mit seinen Partnern, wie sie der Ukraine auch hier unter die Arme greifen könnten, so Wadefohl. Das sei gerade vor dem kommenden Winter wichtig. Russland wolle die Kälte wieder als Waffe einsetzen, so der Außenminister, indem es gezielt die Energieinfrastruktur angreife. Der ukrainische Außenminister Andriy Sybiha dankte Deutschland bei der gemeinsamen Pressekonferenz. Deutschland ist zweifellos der stärkste Unterstützer der Ukraine in militärischer, finanzieller, energiepolitischer und humanitärer Hinsicht. Die deutschen Hilfen seit der russischen Vollinvasion belaufen sich auf insgesamt 65 Milliarden Euro. Dafür sind wir sehr dankbar. Beide Außenminister sprachen sich für Friedensverhandlungen mit Russland aus. Wadefohl deutete hier stärkere europäische Initiativen an, angestoßen von einer Kooperation zwischen Deutschland, Frankreich und Großbritannien, dem sogenannten E3-Format. Sybiha betonte dagegen, aus ukrainischer Sicht seien Verhandlungen nur mit einer maßgeblichen Beteiligung der USA sinnvoll.
6: Florian Kellermann war das über den Besuch des deutschen Außenministers in Kiew. Wir bleiben noch in der Ukraine. Lange Zeit schien ja das Thema Wahlen in der Ukraine mitten im Krieg eher ein ziemliches Tabuthema zu sein. Die Sorge, es könnte schwierig sein, eine faire Wahl überhaupt abzuhalten. Schließlich leben viele Ukrainerinnen und Ukrainer ja fernab ihrer Heimatorte im Exil oder kämpfen wiederum an der Front. Der frühere ukrainische Verteidigungsminister Fedorov hat die Forderung nach Wahlen nun trotzdem offen in den Raum gestellt und damit eine Debatte angestoßen. Kritiker und Kritikerinnen sehen dahinter ein Kalkül, einen Frontalangriff auf das Staatsoberhaupt. Darüber hat meine Kollegin Katrin Schmick vom WDR mit Stefan Meister von der Deutschen Gesellschaft für Auswärtige Politik gesprochen und ihn gefragt, ob eine Wahl überhaupt eine realisierbare Forderung ist.
9: Man muss sicher darüber nachdenken, wie man die demokratischen Prozesse in der Ukraine am Leben hält. Ja, es geht ja im Prinzip in diesem Krieg auch darum, die Ukraine als demokratischen Staat, der eben auch wettbewerbsfähige Wahlen hat, am Leben zu halten. Und das ist ja genau das, was Russland zerstören will. Also in der Hinsicht muss man natürlich über solche Prozesse auch wie Wahlen nachdenken. Aber es gab ja die entsprechende Reaktion auch, dass es im Moment überhaupt nicht möglich ist, Wahlen durchzuführen, dass man die Sicherheit von Wahlen auch gar nicht garantieren könnte. Was macht man mit den besetzten Gebieten? Also man muss diese Aufforderung nach Wahlen von Fjodorow nicht zu ernst nehmen mit Blick auf Wahlen an sich. Ja, auch die Bevölkerung ist eher dagegen zu diesem Zeitpunkt. Man muss es eher als einen Versuch sehen, im Gespräch zu bleiben und auch Selenskyj unter Druck zu setzen.
10: Gehen wir darauf mal ein bisschen genauer ein. Was will Fjodorow damit erreichen? Was kann er vielleicht auch damit erreichen?
11: Man muss vielleicht erstmal verstehen, dass Fjodorow eine neue Generation ist in der ukrainischen Politik. Der war Digitalminister, bevor er Verteidigungsminister geworden ist. Und da ist er ja dann gefeuert worden von Zelensky. Und der möchte im Prinzip diese ganzen Korruptionsstrukturen, die wir in der ukrainischen Politik haben, beenden und einfach eine neue Ukraine begründen. Und am Ende geht es darum, diese Diskussion rum, was für eine Ukraine wollen wir eigentlich am Leben zu erhalten und eben auch Zelensky so unter Druck zu setzen, dass er stärker gegen diese Korruptionsstrukturen, die sich um ihn gebildet haben, im Prinzip stärker angeht und diesen Druck sozusagen auf Zelensky zu erhalten. Das ist, glaube ich, das Hauptziel.
10: Also es könnte ein ganz interessanter Schachzug sozusagen sein. Fjodorow ist bei jungen Ukrainerinnen und Ukrainern beliebt. Wie viel Rückhalt hat Zelensky noch in der Bevölkerung? Was würden Sie sagen?
11: Ja, laut Umfragen ist er immer noch der beliebteste Politiker in der Ukraine, aber Großteil der Ukrainer fordern eigentlich einen Wechsel an der Spitze. Also das heißt, es gibt diese Loyalität in Kriegszeiten gegenüber Zelensky, aber wir sehen, wenn wir detaillierter in Umfragen hineinschauen, dass zum Beispiel der ehemalige Generalstabschef Saluzhny, der jetzt Botschafter in London ist, oder auch Fjodorow, auch andere Figuren, wenn es tatsächlich Wahlen geben würde, auch Chancen hätten, Wahlen zu gewinnen. Also man darf diese Umfragen sozusagen, muss man sie eher mit Blick auf Unterstützung Zelenskys im Kontext des Krieges sehen.
10: Sie haben die Korruptionsvorwürfe auch schon erwähnt. Da geht es auch um Antikorruptionsermittlungen im Umfeld des Präsidenten. Im Fokus stand dabei auch die Vizechefin des Präsidialamtes, Irina Mudra. Die hat Zelensky ja entlassen. Also spürt er einen gewissen Druck, der immer mehr wird?
11: Ja, wir haben ja diese sehr starken Antikorruptionsinstitutionen NABU und SAPO, die systematisch gegen Korruption vorgehen und dieses ganze Umfeld, diesen Sumpf sozusagen um den Präsidenten und den ehemaligen Leiter auch der Präsidialadministration, dass die versuchen, das im Prinzip auszuheben. Und da geht es ja um strukturierte Korruption auch im Bereich Militär, Beschaffung, Energie, im Energiesektor. Also das kommt immer näher an Zelensky heran und es ist wohl offensichtlich, dass eine ganze Reihe Personen in seinem Umfeld gibt, die sich eben selbst bereichert haben. Und das wird ihn weiter unter Druck setzen. Das wird nicht aufhören.
10: Herr Dr. Meister, gucken wir nochmal auf die aktuellen Entwicklungen. Also wir stellen fest, verstärkt greift Russland in der Ukraine auch zivile Ziele an, jetzt dieser Angriff auf das Einkaufszentrum. Wie bewerten Sie diese neuesten Entwicklungen?
11: Wir sind in einer neuen Phase des Krieges. Also wir haben durch die Drohnenangriffe der Ukraine auf Russland, im Prinzip ist dieser Krieg nach Russland hineingetragen worden und die Reaktion jetzt im Kreml ist, weiter zu eskalieren. Also wir sind in einer Eskalationsspirale, wo beide Seiten mehr Munition, mehr Drohnen, mehr Raketen produzieren und im Prinzip noch viel mehr zivile Infrastruktur treffen und mehr Menschen getötet werden.
10: Erlauben Sie mir noch eine Frage zum Schluss. Am Montag ist ja der Unabhängigkeitstag. Ich habe es erwähnt, die Koalition der Willigen berät am gleichen Tag. Erwarten Sie Ergebnisse?
11: Es wird mir die üblichen Zusagen geben, dass man in bestimmten Bereichen mehr machen wird, mehr bezahlen wird. Es wird um Luftabwehr natürlich gehen. Ja, das ist ganz zentral für die Ukraine, weil die Amerikaner wegen Krieg im Iran keine Patriot-Systeme liefern können. Also da wird es Ergebnisse geben, aber es wird jetzt nichts Großes geben, wo man sagen kann, hier gibt es eine grundlegende Veränderung.
12: Stefan Meister von der Deutschen Gesellschaft für Auswärtige Politik über die Chancen auf Wahlen in der Ukraine. Die Zeit, es ist gleich 22.14 Uhr.
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12: Die lange Hitzewelle und die Trockenheit führen nicht nur zu Waldbränden. Auch der Transport von Waren leidet unter dem trockenen Sommer. Wegen des Niedrigwassers fallen Wasserwege vielerorts aus. Die Wirtschaft versucht, mehr Güterverkehr über Bahn und Straße abzuwickeln. Doch der Einsatz zusätzlicher Lkw schadet dem Klima. Die Bundesregierung setzt für die Zukunft auf E-Mobilität, auch im Transportgewerbe. Welche Pläne sie hat und wie die ankommen, hat sich Jan Zimmermann angesehen.
13: Ein großer Parkplatz, viele Manager und mittendrin der neue Verkehrsminister.
14: Herzlich willkommen.
15: Vielen Dank.
14: Fritz Langnis.
15: Ja, schön, dass wir hier sein können.
13: Steffen Bilger von der CDU besucht das Handelsunternehmen Bartels Landes im schleswig-holsteinischen Neumünster. Neben der Begrüßungsrunde steht ein großer Lastwagen in Blau mit weißer Aufschrift. Dort steht Rollt mit Volt. Dieser Lkw fährt 100% elektrisch. Angeschafft wurde dieser wie weitere E-Lastwagen mit Fördergeldern des Bundes.
14: Sie zeigen hier an Ihrem Standort, wie klimafreundliche Logistik bereits heute im Alltag funktioniert.
13: Lobt der Minister die Firmenleitung. Bilger setzt darauf, dass immer mehr Unternehmen ihren Fuhrpark klimafreundlich umrüsten.
14: Enormes Potenzial, gerade in Zeiten, in denen wir erleben, wie verwundbar die weltweite Kraftstoffversorgung und wie dramatisch auch Preisschwankungen sein können.
13: Vor allem der Iran-Krieg und die Klimakrise mit Dürre und Niedrigwasser sorgen derzeit für hohe Spritpreise und setzen viele Firmen und Verbraucher unter Druck. Aber nicht nur die steigenden Kosten spielen eine Rolle, erklärt Geschäftsführer Fritz Langnes.
15: Die Motivation ist, dass wir als Familienunternehmen hohes Interesse haben, auch nachhaltig zu arbeiten. Und das Förderprogramm kam dann ja vor ein paar Jahren.
13: Hohe Anschaffungskosten hätten bisher viele seiner Kollegen abgeschreckt, umzurüsten, sagt der Manager. Das könnte sich jetzt wegen der Krisen ändern. Die Bundesregierung verweist auf die steigende Zahl von elektrischen Fahrzeugen auf den Straßen. Die Förderprogramme, insbesondere das für E-Autos, zeigten Wirkung. Allerdings, der Anteil der voll- und teilelektrischen Fahrzeuge an allen Autos ist mit 7% weiterhin gering. Folge: Es wird nach wie vor zu viel Treibhausgas auf den Straßen ausgestoßen.
16: Wir brauchen sehr viel schneller einen Hochlauf der Elektromobilität. Wir brauchen eindeutig mehr Geschwindigkeit.
13: Fordert Marion Viehweg von der Organisation Agora Verkehrswende. Ansonsten seien die Klimaziele im Verkehr unerreichbar.
16: Gerade im Güterverkehr müssen wir da noch sehr stark aufholen.
13: Beim Vororttermin mit dem Verkehrsminister wird schnell deutlich, woran es hakt. Es fehle vielerorts immer noch an Ladesäulen, vor allem für Lastwagen, sagt Lkw-Fahrer Michael Langhain.
17: Also gerade Raststätten. Da wundert es mich eigentlich auch, weil als Lkw-Fahrer Raststätte ist ja das Naheliegendste, dass man da mal was essen tut oder so. Dass gerade da häufig ist, dass für Autos abgesperrt ist. Also da gibt es E-Säulen, aber die sind für Autos abgesperrt und da darfst du mit einem E-Lkw gar nicht anfahren.
13: Laut Verkehrsministerium gibt es bundesweit an rund 90 Standorten öffentliche Ladepunkte, um elektrische Lkw aufzuladen. Im Vergleich dazu, für Diesellastwagen stehen mehr als 14.000 Tankstellen zur Verfügung. Marion Viehweg von Agora Verkehrswende.
16: Es muss dafür gesorgt werden, dass Netzanschlüsse zügig und in ausreichendem Umfang bereitgestellt werden. Da kann gezielte Förderung sicherlich auch noch mal hilfreich sein.
13: Beim Verkehrsminister kommt die Botschaft an. Bilger verspricht bei seinem Unternehmensbesuch, den Ausbau der Ladeinfrastruktur zur Chefsache zu machen.
14: Für eine gewisse Zeit halte ich schon die Förderung von Fahrzeugen auch noch für sinnvoll. Aber im Fokus steht jetzt für uns mehr und mehr die Ladeinfrastruktur.
13: Die Unternehmer hoffen, dass der Minister Wort hält. Erst dann hätte der Klimaschutz im Verkehr freie Fahrt.
12: Jan Zimmermann war das über die Pläne des Verkehrsministers. Bist du dabei oder nicht? Kommst du freiwillig zum Bund? Seit Anfang dieses Jahres schreibt der Bundesverteidigungsminister alle über 18-Jährigen an, wirbt für den freiwilligen Wehrdienst. Der bisherige Rücklauf war noch nicht so stark. Knapp 300.000 Briefe wurden im ersten Halbjahr verschickt. 530 der Angeschriebenen wurden rekrutiert. Also lädt die Bundeswehr zu Sommercamps. Da sollen Jugendliche für ein paar Tage Kasernenluft schnuppern. Fred Pilarski hat so ein Camp in den vergangenen Tagen besucht.
18: Das Drillteam des Berliner Wachbataillons tritt sonst bei Staatsbesuchen und Empfängen auf. Nun wirbeln sie zackig die Showgewehre vor 16- und 17-Jährigen herum. 26 Mädchen und Jungen aus Ostbrandenburg kriegen etwas geboten beim Sommercamp der Bundeswehr in Storkow. Aber müssen auch was tun, vor allem sich gegenseitig helfen, mit den schweren Rucksäcken zum Beispiel. Ausbilder Carsten sagt, warum das wichtig ist.
19: Ein Rucksack ist nur eine Kleinigkeit. Aber wir machen dann weiter. Wir machen dann, was weiß ich habe eine Verletzung und der Kamerad hilft mir.
18: Das mit der Teamarbeit lässt sich im Sommercamp gleich noch viel praktischer trainieren. Mit den Zeltplanen aus den Rucksäcken bauen sich die Feriensoldaten in der Tarnfleckuniform ihre Quartiere, in denen sie die ganze Woche schlafen werden. Skadi und Hendrik haben sich zuvor noch niemals selbst in Uniform gesehen.
20: Ich habe mich ein bisschen erschrocken. Also ich sag mal, wenn ich irgendwo zivil unterwegs bin und so welche von der Bundeswehr sehe, ist es ja auch immer ein bisschen, man hat immer so Respekt davor.
21: Ist halt was Neues, aber es gibt einen so ein gewisses Gefühl einfach,
0: man ist stolz irgendwie.
18: Der Storkower Bataillonskommandeur Mike Schröder hat bislang gute Erfahrungen mit den Sommercamps gemacht.
21: Da ist auch schon tatsächlich ein ernsthaftes Interesse bei dem einen oder anderen dabei, der sich sehr überlegt, nach dem Abitur zum Beispiel eine Offizierlaufbahn einzuschlagen, ein Studium zu absolvieren und etwas längerfristig mit der Bundeswehr zu planen.
18: Wer beim Sommercamp ist, hat sich schon über den Beruf Gedanken gemacht. Von den Freunden zu Hause und in der Schule versteht das nicht jeder, erzählt Skadi.
20: Also die Frage ist natürlich immer erst, was willst du denn bei der Bundeswehr? Und weißt du schon, dass du auch in den Krieg gehen musst und so, aber Bundeswehr ist ja nicht nur Krieg. Und auch wenn man nicht bei der Bundeswehr ist, muss man sich ja darüber Gedanken machen.
6: Fred Pilarski über das Sommercamp der Bundeswehr.
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6: Mit dem DFB-Pokal sind heute auch die ersten Clubs der Fußball-Bundesliga in die neue Saison gestartet. Nur für Dortmund und die Bayern hält das Wochenende Besonderes bereit. Die beiden besten deutschen Teams der Vorsaison stehen sich gerade im Supercup gegenüber. Florian Neuhaus.
22: Ja, so ist es. Der trägt ja seit dem vergangenen Jahr den Namen Franz Beckenbauer Supercup. Und der 2024 verstorbene Kaiser wäre wohl zufrieden mit seinen Bayern. Kurz vor Schluss steht es 2:1 für Bayern München. Die Tore haben Nathaniel Brown und Michael Olise gemacht für die Bayern. Und dann gab es den Anschlusstreffer eben gerade durch Fabio Silva für Dortmund. Also es verspricht noch einiges an Spannung hier. Wir wollen gleich schalten live ins Stadion zu Reporter Armin Lehmann, der dort für uns dieses Spiel kommentiert.
23: Ecke für den BVB, aber die Bayern können klären. Und jetzt läuft der Konter über Olise auf der linken Position. Zwei Mann düsen hinter ihm her. Jetzt ist er im Strafraum und dann ist Kobel da. Gregor Kobel klärt Jude Bellingham im höchsten Tempo hinter Olise hergedüst. Hat ihn noch so ein bisschen gestört und dann war Kobel zur Stelle. Turbulente Schlussphase. Rote Karte eben in der 90. Minute. Wir sind schon in der Nachspielzeit gegen Rami Benzebaini. Brutales Foulspiel, hartes Einsteigen. Rot vielleicht, ja, vielleicht hätte es gelb getan. Jetzt die Chance und drüber. Maxi Bayer als Tar am Ball vorbeirutscht, ist Bayer plötzlich frei und haut den Ball übers Tor. Aus 8-9 Metern und rauft sich jetzt die Haare, weil er weiß, das war sie. Die große Ausgleichschance, um hier noch ins Elfmeterschießen zu kommen. Gibt ja keine Verlängerung im Supercup. Alle sind sie kaputt, alle sind sie platt, aber jetzt gerade so in den letzten 10 Minuten quetschen sie nochmal alles raus, was der Körper hergibt. Benzebaini, um das zu sagen, mit dem Foul. Er grätscht da für meinen Begriff mehr von der Seite, aber sehr hart mit gestrecktem Bein in den Neuzugang der Bayern, in den Marokkaner Saibari rein. Trifft den unten voll am Knöchel. Ja, es heißt ja immer, oberhalb des Knöchels ist auf jeden Fall zwingend rot. Aber da zögerte Daniel Schlager nicht. Und für so ein hartes Einsteigen kannst du dann auch rot zeigen. Auf gar keinen Fall eine Fehlentscheidung. Und Dortmund jetzt eben in diesen Schlusssekunden nur noch zu 10. Die Bayern führen 2-1. Souveräne erste Halbzeit des Rekordmeisters Brown und Olise mit den Toren. Dann haben sie so ein bisschen das Ganze schleifen lassen. Und Fabio Silva in der 75. Minute macht dann das 1-2. Und Manuel Neuer hätte eben um ein Haar das ganze Ding verdaddelt aus Bayerns Sicht. Als er da ins Dribbling gegen Bellingham geht. Alles im eigenen 5-Meter-Raum. Bellingham schnappt sich den Ball. Und Manuel Neuer hechtet hinterher und klärt die Situation selber nochmal. Hätte Bellingham vielleicht ein bisschen schneller abspielen müssen, schießen müssen, whatever, hat er nicht gemacht. Und Manuel Neuer hat seinen Riesenbock dann selber wieder korrigieren können. Das war die Chance zum 2:2. Eben hatte Maxi Bayer die nächste in einem Spiel, ja, in dem es halt dann schon, das merkt man so früh in der Saison, ein bisschen Leerlauf immer wieder mal gab, aber eben auch Höhepunkte, wo beide Mannschaften ihr großes Können zeigten. Olise, für mich wieder mal der auffälligste bei den Bayern, mit unglaublich viel Eleganz und trotzdem auch eben der entsprechenden Konsequenz. Und jetzt noch einmal der Angriff der Dortmunder. Letzte Möglichkeit, vielleicht noch mal im Strafraum. Yannis, der neue Grieche, wird dann aber von Jonathan Tah gestoppt. Und wir sind in den letzten Sekunden der Nachspielzeit, die in 3 Sekunden abgelaufen ist. Hat ein paar Unterbrechungen gegeben in der Nachspielzeit. Deshalb bleibt wahrscheinlich noch so ein Minütchen den Dortmundern, aber die Bayern haben den Ball über die linke Seite. Wollen natürlich jetzt nicht mehr ins Risiko gehen, versuchen den Ball zu halten über Pavlovic, der legt nochmal raus auf die linke Seite. Und dann sagt der Schiedsrichter Feierabend und 8000 in rot gekleidete Bayern-Fans jubeln. Der erste Titel dieser Saison geht, man möchte fast sagen, obwohl es natürlich keineswegs immer so war, aber geht wieder mal an die Bayern. Sie gewinnen unterm Strich, weil sie vor allem in der ersten Halbzeit deutlich überlegen waren. Verdient hier in Dortmund mit 2:1.
22: Das war er, der Franz Beckenbauer Supercup zwischen Dortmund und dem FC Bayern und dem Titelträger Bayern München. Wie schon gesagt, geht es für alle anderen Bundesligisten an diesem Wochenende um das Erreichen der zweiten Pokalrunde. Und tatsächlich haben sich bisher alle schadlos gehalten. Frankfurt, Stuttgart, Leverkusen, Augsburg, Hoffenheim, Leipzig und sogar Werder Bremen, das zuletzt immer mal für einen Patzer gut gewesen ist.
0: Man muss einfach sagen, für sich im Kopf, ey, ich muss jetzt meiner Mannschaft helfen und am besten mit einem gehaltenen Elfmeter.
22: Das war jetzt leider der falsche Beitrag. Jetzt kommt der richtige Beitrag, das tut mir leid.
1: Ist Pokal, es ist irgendwie immer ein bisschen unangenehm. Man muss auch ehrlich gestehen, der ein oder andere, der schon länger Werder-Spieler ist, hat auch schon mal eine negative Erfahrung in der ersten Pokalrunde gemacht, unter anderem ich. Und deswegen bin ich trotzdem sehr glücklich, dass wir es einfach ja relativ solide, ohne irgendwie irgendwelche Drucksituationen überstanden haben.
22: Das war Werders Rückkehrer Niklas Füllkrug eben, der sich zum 3:0-Sieg gegen Lüneburg geäußert hat. Bei seinem Comeback verwandelte er einen Elfmeter. Und in den bisher 15 Duellen gab es nämlich genau nur einen Heimsieg, also den Erfolg eines Außenseiters. Mit 3:0 im Elfmeterschießen setzte sich Drittligist Sonnenhof Groß-Asbach gegen Zweitligist Arminia Bielefeld durch. Und Matchwinner-Torhüter Maximilian Reule hören wir jetzt nochmal ganz.
0: Man muss einfach sagen, für sich im Kopf, ey, ich muss jetzt meiner Mannschaft helfen und am besten mit einem gehaltenen Elfmeter, dass es dann zwei werden, umso schöner und dass ich dann am Schluss noch einen rausgucke. Sensationell.
22: Die Zweitligisten Nürnberg und Hertha BSC mussten ebenfalls ins Elfmeterschießen, setzten sich da aber durch. Den höchsten Sieg des Tages feierte Hannover 96 und zwar mit 9:1 beim SV Hemelingen in Bremen. 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Und auch da war es anders als bei den Bayern, da wurde es ja zum Schluss noch ein bisschen enger, war es eine klare Sache für den Meister. Der SC Magdeburg gewann in München gegen die Füchse Berlin ungefährdet mit 38:31. Bester Werfer war Magdeburgs Gisli-Torgeier Christiansson mit 9 Treffern. Ein Supercup steht auch für die deutsche Basketballnationalmannschaft in Hamburg an. Nach dem Kantersieg im Halbfinale gegen Tschechien warteten im Finale die Kroaten und das Team um Welt- und Europameister Dennis Schröder ist da auf dem Weg zum Sieg. 2 Minuten vor dem Ende steht es 88:85. Und zum Schluss noch ein Blick zur Hockey-WM. Da haben die deutschen Damen den Einzug ins Halbfinale leider verpasst. Die Danas unterlagen Belgien mit 1:3 und haben damit schon vor dem abschließenden Spieltag in der Zwischenrunde keine Chance mehr aufs Weiterkommen. Christina Schröder berichtet.
2: Deutschland hatte anfangs zwar mit Nervosität zu kämpfen, legte diese aber nach wenigen Minuten ab und begegnete dem Gastgeber auf Augenhöhe. Umso schmerzvoller der Rückstand 8 Minuten vor der Pause. Die Roten Panther, motiviert vom Tor und den heimischen Fans im prall gefüllten Stadion in Wavre, liefen nun aggressiver an. Die DHB-Auswahl hielt bemüht dagegen, blieb aber vor dem gegnerischen Tor einfach zu harmlos. Zu Beginn von Hälfte 2 dann der Ausgleich durch Kapitänin Lisa Nolte, doch die Freude währte nur kurz, denn prompt folgte die belgische Antwort mit dem erneuten Führungstreffer. Das junge deutsche Team bekam keinen Zugriff mehr, Belgien spielte dagegen souverän und effektiv das 1:3 am Ende verdient. Die deutschen Hockeyfrauen hatten aus der Vorrunde keine Punkte mit in die Hauptrunde genommen, stehen also mit 0 Punkten da und haben vor dem letzten Spiel gegen Spanien keine Chance mehr auf den Halbfinaleinzug.
22: Anders ist die Situation bei den Herren, die dürfen noch auf das Halbfinale hoffen. Dafür braucht es aber im abschließenden Spiel der Zwischenrunde morgen gegen Spitzenreiter Australien einen Sieg.
3: Und das war der Sport in der ARD-Infonacht mit Florian Neuhaus.
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24: Um 22:28 Uhr mit Gisela Former.
4: Bundeskanzler Merz hat das Waldbrandgebiet an der deutsch-belgischen Grenze besucht. In der Gemeinde Hürtgenwald in der Eifel dankte er den Hunderten, teils auch ehrenamtlichen Helfern, die gegen die Flammen gekämpft hatten. Man müsse damit rechnen, dass solche Feuer häufiger ausbrechen. Das ist Klimawandel, so Merz wörtlich. Kritik daran, dass er das Gebiet erst jetzt besucht hat, wies Merz zurück. Den Einsatzkräften war es vorgestern gelungen, den Großbrand vollständig zu löschen. Bundesaußenminister Wadephul hat der Ukraine weitere Unterstützung zugesagt. Bei einem Besuch in Kiew kam er unter anderem mit Präsident Selenskyj und Außenminister Sibiha zusammen. Aus der Nachrichtenredaktion Christoph Johansen.
7: Gemeinsam mit Selenskyj nahm Wadephul an einem Veteranentreffen in der Innenstadt von Kiew teil. Überschattet wurde die Veranstaltung von einem Luftalarm. Wadephul sagte anschließend, man sei auch in Kiew in einem Kriegsgebiet. Zuvor hatte der deutsche Außenminister der Ukraine zusätzliche Unterstützung zugesagt. 50 Millionen Euro, die vor allem den Menschen im Frontgebiet zugutekommen und beispielsweise für Heizungsanlagen und sanitäre Einrichtungen genutzt werden sollen. Außerdem will sich Wadephul bei Bündnispartnern dafür einsetzen, dass sie weitere Luftabwehrraketen des Typs Patriot abgeben. Die Bundeswehr habe alles mobilisiert, was möglich war.
4: Zwischen den USA und Kanada spitzt sich der Handelsstreit wieder zu. Die kanadische Regierung kündigte für kommenden Monat neue Beschränkungen für US-Güter an. Laut Premier Carney sind davon unter anderem Stahl- und Milchprodukte betroffen. Es gehe darum, die Menschen und Unternehmen in Kanada zu schützen. Seit vergangener Nacht gelten in den USA bereits Strafzölle in Höhe von 50% auf bestimmte Importe aus dem Nachbarland. Vorher waren Verhandlungen zwischen beiden Seiten gescheitert. Vor der tunesischen Küste ist ein Boot mit mindestens 15 Migranten an Bord gekentert. Eine Person konnte lebend gerettet werden, nachdem sie offenbar stundenlang im Wasser trieb. Die übrigen werden noch vermisst. Sie werden von der tunesischen Küstenwache mit Schiffen und Flugzeugen gesucht. Bei 4 geborgenen Leichen ist unklar, ob es sich um Insassen des Bootes handelt. Tunesien galt lange Zeit als ein Hauptausgangspunkt für die illegale Einwanderung nach Europa über das Mittelmeer. Nach verschärften Kontrollen der tunesischen Behörden ist die Zahl der Überfahrten deutlich zurückgegangen. Und das Wetter in Deutschland. In der Nacht örtlich Schauer, teils gewittrig, Tiefstwerte 15 bis 6 Grad. Morgen heiter bis wolkig, im Norden etwas Regen, im Nordosten später Gewitter, maximal 18 bis 25 Grad. Die höheren Werte am Oberrhein. Am Montag oft freundlich, vereinzelt Schauer, 19 bis 28 Grad. Und am Dienstag im Nordosten viel Sonne, im Südwesten Schauer und Gewitter bei 21 bis 28 Grad. Das waren die Nachrichten.
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8: Die A2 Hannover Richtung Dortmund ist zwischen Hamm und Kamener Kreuz wegen Bauarbeiten bis Montag früh gesperrt. A3 Frankfurt Richtung Würzburg zwischen Obertshausen und Hanau 3 Kilometer Stau wegen einer Baustelle. Hier ist nur die linke Spur frei. Die A38 Richtung Leipzig ist zwischen Bad Lauchstädt und Leuna wegen Bauarbeiten bis morgen Nachmittag gesperrt. Die A40 Essen Richtung Duisburg ist zwischen Kreuz Kaiserberg und Kreuz Duisburg wegen Bauarbeiten bis Montag früh gesperrt. Die A52 Düsseldorf Richtung Essen ist zwischen Kreuz Breitscheid und Essen-Kettwig wegen Bauarbeiten bis Montag früh gesperrt. Die A61 Koblenz-Ludwigshafen ist zwischen Koblenz-Waldesch und Emmelshausen wegen Bauarbeiten bis Montag früh in beiden Richtungen gesperrt. Bitte der Umleitung folgen. Die A516 ist zwischen Kreuz Oberhausen und Oberhausen-Eisenheim wegen Bauarbeiten bis Montag früh in beiden Richtungen gesperrt. Und zuletzt noch, auf der B207 Heiligenhafen-Fehmarn-Puttgarden ist die Fehmarnsundbrücke wegen des starken Windes für leere Lkw und Pkw mit Anhänger gesperrt. Ihnen weiterhin eine gute Fahrt.
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8: 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Hallo. 10 Millionen Euro Verlust pro Tag auf deutschen Feldern. Der Klimawandel heißt längst auch weniger Wasser, trockenere Böden, knappe Ernten. David Alf und Julia Schuster erklären jetzt im Plus-Minus-Podcast, wie sicher unsere Lebensmittelversorgung trotz Hitze, Sommer und Klimawandel so ist und was das für Preise und Verfügbarkeit in den nächsten Jahren bedeutet.
9: Am Dienstag, da hat der Bauernverband verkündet, dass die Ernte dieses Jahr historisch schlecht ausfällt.
24: Ja, gefühlt
10: höre ich das nicht zum ersten Mal vom Bauernverband, gefühlt eher ständig, aber klar, also dass dieses Wetter diesen Sommer besonders ist, besonders extrem, das fällt uns allen auf. Trotzdem wollen wir im Plus-Minus-Podcast da mal ganz nüchtern draufblicken. Ist das Panikmache vom Bauernverband oder haben wir ein echtes Problem?
9: Also wenn es nach den Landwirten geht, dann ist die Antwort wahrscheinlich ziemlich eindeutig.
10: Das stimmt, zumindest wenn es nach diesem schwäbischen Landwirt geht, bei dem der SWR war.
11: Die Weiden sind einfach leer. Da sind wir jetzt in der glücklichen Lage, dass wir noch Mais kaufen konnten von einem Bekannten, der noch relativ schön dasteht. Den häckseln wir jetzt jeden Tag und füttern den noch zu. Plus Heu und Silage, sprich das, was wir eigentlich im Winter füttern müssen, brauchen wir halt jetzt schon. Und Winterfutter wird dann wahrscheinlich auch eng werden.
9: Ja, schon heftig. Also ich habe mitbekommen, dass Bayern und Baden-Württemberg für Biobauern sogar den Katastrophenfall ausgerufen haben. Also das heißt, die dürfen jetzt auch unter bestimmten Umständen konventionelles Futter zugeben.
10: Der deutsche Agrarsektor macht beim BIP gerade mal 1% aus. Aber, und das finde ich richtig krass, Deutschland liefert rund 13% der EU-weiten Agrarproduktion, also Getreide, Milch, Fleisch, und gehört damit zu den Top 3 in Europa. Und genau da steckt eine eigentlich gute Nachricht drin. Es müssen relativ wenige Menschen was ändern, um sehr vielen Menschen langfristig die Lebensgrundlage abzusichern. Deshalb widmen wir uns heute mit Blick auf die Erntezeit diesem Aspekt des Klimawandels und nicht den 1000 anderen, die auch noch möglich wären.
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10: Genau, dieses Spannungsfeld schauen wir uns an. Wie sehr gefährdet die Hitze unsere Lebensmittel? Und was bedeutet das für Preise und Versorgung in den nächsten Jahren? Wir von Plus Minus hinterfragen, was wirklich dahinter steckt, und bringen es für euch auf den Punkt.
9: Gut, David, also wenn ich es mir aussuchen darf, dann möchte ich erst mit den guten Nachrichten von dir beginnen. Von den schlechten, da haben wir ja schon genug. Heißester Juni seit Beginn der Aufzeichnung. Kaum noch befahrbare Wasserstraßen. Was wir damit lösen, die Autobahnen noch mehr zu belasten. Bewässerungsverbote, Hitzetote. Also mir fällt es ein bisschen schwer zu glauben, dass du heute auch gute Nachrichten dabei hast.
10: Ja, also man muss ein bisschen graben, aber dann findet man schon welche. Und das passt perfekt zur ersten guten Nachricht. Auch da muss ich eine nicht ganz so gute Nachricht vorwegnehmen. Selbst wenn es bis zum Herbst durchregnen würde, die Sommer- und die Herbsternten rettet das nicht mehr. Oder wie der Bauernpräsident Ruckwied am Dienstag gesagt hat, da sind die Messen gelesen. Und trotzdem, die Lebensmittelpreise, das ist die gute Nachricht, dürften dieses Jahr erstmal nicht nennenswert steigen.
9: Das wäre tatsächlich mal eine gute Nachricht. Sie erschließt sich mir aber noch nicht ganz. Denn ich habe ja gelernt, Angebot und Nachfrage bestimmen den Preis. Gilt das nicht mehr?
10: Doch, das gilt. Aber das Angebot, das wir aktuell mit verhältnismäßig normalen Preisen zahlen, das stammt weitestgehend noch gar nicht aus der Hitze- und Dürrephase. Wir hatten nämlich Glück. Das Frühjahr war mild und regnerisch. Es gab also vor der Hitze genügend Pflanzen auf den Feldern. Und deshalb konnte trotz Hitze noch genügend Getreide für unseren Eigenbedarf in Deutschland geerntet werden. Etwas mehr sogar, so rechnet der Getreidemarktexperte des Raiffeisenverbands vor, Guido Sedler.
17: Wir gehen davon aus, dass sie keine nennenswerten Auswirkungen auf die Verbraucherpreise haben. Warum? Wir rechnen mit einer Ernte von 40,6 Millionen Tonnen Getreide. Wir haben einen Inlandsverbrauch um die 40 Millionen Tonnen. Das heißt, es geht rechnerisch auf.
9: Rechnerisch klingt für mich irgendwie so nach einem Aber, oder?
10: Ja, da stecken sogar zwei Abers drin. Das erste Aber meint, dass unser Getreide nicht nur zum Eigenverbrauch da ist, denn auf dem Weltmarkt ist Getreide knapper geworden, unter anderem wegen des Russland-Ukraine-Kriegs. Es lohnt sich also finanziell sehr, Getreide für den Handel übrig zu haben. Wir nutzen es nicht nur für den Inlandsverbrauch, von dem er gerade gesprochen hat.
9: Verstehe. Und das zweite Aber?
10: Das heißt noch. Noch geht es rein rechnerisch auf. Jetzt, also dieses Jahr. Aber wenn das so bleibt mit der Hitze und den vielen Verlusten auf unseren Feldern, dann bekommen auch wir mittelfristig ernstzunehmende Versorgungsengpässe.
9: Das hätte ich gern ein bisschen genauer von dir, David. Also was sind die tatsächlichen Kapazitäten? Kann Deutschland sich überhaupt autark ernähren?
10: Tatsächlich sogar erstaunlich gut. Wie stehst du so zu Pommes, Schnitzel und Brot?
9: Da muss ich ein kleines Geständnis machen, David. Ich bin nämlich eigentlich Vegetarierin.
10: Ja.
9: Aber ich liebe einfach Schnitzel und Pommes. Da mache ich eine Ausnahme.
10: Ah ja, da bist du perfekt aufgestellt, weil da musst du dir eigentlich, was Deutschlands Versorgung angeht und Produktion vor allem, keine Sorgen machen. Das gibt es en masse. Das Bundeszentrum für Landwirtschaft, kurz BZL, das sammelt belastbare Zahlen rund um die Landwirtschaft. Und die sagen, der Selbstversorgungsgrad Deutschlands liegt bei über 80%. Soll heißen, Selbst wenn plötzlich sämtliche Handelsrouten abgeschnitten werden und Deutschland auf sich allein gestellt wäre, könnten immer noch 80% der benötigten Lebensmittel von hier und für hier produziert werden. Die genauen Zahlen haben wir für euch in den Shownotes verlinkt, aber wie gesagt, Pommes, Schnitzel, Brot, das wäre auf jeden Fall da.
9: Gut, und beim Getreide, da haben wir es ja auch gerade gehört von dem Getreidemarktexperten, da liegt der Selbstversorgungsgrad sogar ein bisschen über 100%. Also es reicht genau für unseren Bedarf. Wo ist es denn weniger?
10: Also wo wir nicht so gut sind, das ist vor allem Obst. Da liegt der Selbstversorgungsgrad nur bei 18%. Wir müssen also 82% zukaufen.
9: Okay, das hätte ich echt anders eingeschätzt. Und gibt's denn was, wo wir mehr produzieren, als wir brauchen?
10: Gibt's tatsächlich. Kartoffeln, Zucker, Fleisch und Milch. Das sind Produkte, die wir auch viel ins Ausland verkaufen.
9: Okay, also verstehe. Die Ernte dieses Jahr, die ist zwar knapp ausgefallen wegen der Hitze und auch wegen des fehlenden Regens, aber wir haben noch Puffer.
10: Plus, wir haben einen Bundeslandwirtschaftsminister, der den Bauern schon Ausgleichszahlungen in Aussicht gestellt hat.
9: David, jetzt geht's mir ja nicht nur darum, ob wir vielleicht zu wenig Lebensmittel haben, sondern auch darum, ich bin einfach ein Sparfuchs, werden die Lebensmittel, die wir haben, jetzt teurer. Ein Beispiel Gurken. Ich bin vor ein paar Tagen im Supermarktregal vorbeigegangen und dachte mir, also das ist schon krass, wie viel teurer die geworden sind allein im letzten Jahr.
10: Ich kann dir sogar sagen, wie sehr. Um 20%, also rund 20% innerhalb eines Jahres. Tomaten sogar rund 30%. Aber da dürfen wir echt nicht die Macht der Verbraucher unterschätzen. Die sind nach dem krassen Anstieg der Inflation in den vergangenen Jahren preissensibler geworden, schauen also stärker nach günstigeren Produkten oder warten auf Angebote, sind also immer weniger bereit, weitere große Preissprünge zu akzeptieren. Und das setzt nicht nur den Handel, sondern auch die Erzeuger unter Druck. Der Spielraum also für weitere Preissteigerungen, der ist kleiner geworden.
9: Okay, also Getreide ist knapp, aber es geht noch. Mit Obst und Gemüse wird es langsam aber sicher zum Problem. Kann man das so sagen?
10: Ja. Und das Problem, das hat sogar einen Namen. Wasser.
9: Ist ja auch irgendwie logisch. Wenn nur unregelmäßig Wasser vom Himmel kommt, muss Wasser für die Landwirte ja aus dem Schlauch kommen. Aber auch das wird natürlich immer knapper.
10: Genau, es wird knapper, das ist das eine. Es wird aber auch immer teurer. In 14 von 16 Bundesländern gibt es inzwischen den Wassercent, also eine Gebühr für große Verbräuche. Deshalb sagen ganz viele, auch viele aus der Forschung, wir brauchen ganz dringend mehr moderne Bewässerungssysteme. Also zum Beispiel diese riesigen Sprenger, die man so auf den Feldern sieht. Die sollten wir eigentlich ersetzen durch Tröpfchenbewässerung. Damit verdunstet nicht so viel Wasser und die Ernten sind leichter zu kalkulieren. Aber so eine Umstellung ist vielen Landwirten in genau dieser aktuellen Lage halt einfach zu teuer.
9: Gut, aber ohne Wasser geht's ja nicht. Also das sehen wir ja bei den Ländern, aus denen wir auch Obst und Gemüse beziehen. Und der Blick zu denen ist ja auch irgendwie ein Blick in unsere Zukunft. Also ich weiß gar nicht, ob ich die sehen will, David.
10: Ja, ich habe da tatsächlich ein paar erschreckende Zahlen dabei. In Italien hat die Hitze schon krasse Verluste verursacht. Schätzungen gehen von 1,5 Milliarden Euro aus. In Spanien werden bei der Getreideernte 30% weniger erwartet als letztes Jahr. Und in Frankreich wird im Vergleich zu letztem Jahr vermutlich einfach nur die Hälfte der Obst- und Gemüsemenge geerntet. Auf jeden Apfel, jede Tomate, jede Zucchini kommt eine, die kaputt gegangen oder gar nicht erst gewachsen ist.
9: Wow, also wenn das Problem und die Lösung der Zukunft Wasser heißt, könnte man dann jetzt nicht eine Masse Geld in die Hand nehmen und die Landwirte beim Umbau unterstützen?
10: Das könnte man. Man könnte sie noch mehr unterstützen, aber der Agrarsektor ist bereits einer der am stärksten subventionierten Wirtschaftszweige überhaupt. Ein Viertel des gesamten EU-Haushalts geht in die Förderung unserer Nahrungsmittelherstellung. Ein Programm davon, also nur mal so als Beispiel, das heißt GAP und fokussiert sich auf klimaresiliente Landwirtschaft. GAP verspricht allein den deutschen Landwirten 5 Milliarden Euro pro Jahr. Mein Gefühl ist also, und ich fürchte so ein bisschen, eigentlich ist das Geld sogar da, aber an der Verteilung hapert's.
9: Okay, David, also lass mich mal kurz zusammenfassen. Wir haben in Zukunft nicht nur mehr Hitze, sondern auch die Frage nach dem Wasser wird eine immer größere Rolle spielen. Deshalb müssen deutsche Bauern so schnell wie möglich ihr Wassermanagement modernisieren. Dafür gibt's zwar Fördergelder, aber dieser Wandel, der geht langsamer voran als der Klimawandel.
10: Ja, genau.
9: Müssten wir dann nicht so schnell wie möglich mehr Lebensmittel anbauen, die besser mit der Hitze klarkommen, also die vielleicht auch mit weniger Wasser auskommen?
10: Ja, das und was dieser Sommer auch gezeigt hat, wir müssen jetzt handeln. Deshalb haben wir heute jemanden in Plus-Minus-Podcast eingeladen, der an genau solchen Lösungsansätzen forscht.
9: Also jemand, der uns die Frage beantwortet, was müssen Landwirte und Politik jetzt tun, damit unsere Lebensmittelversorgung auch morgen sicher ist.
10: Genau.

0: von Kulturarten und wir werden schon vielfältiger werden müssen. Vielfältiger einmal, um Risiko zu minimieren, denn unterschiedliche Pflanzen haben unterschiedliche Wasserbedarfe und man macht nicht alle Eier in einen Korb, sondern versucht zu diversifizieren. Zum anderen aber, na klar, auch Kulturarten mit ins Portfolio nehmen, die besser mit weniger Wasser auskommen. Und da gibt es einiges, was hier bisher nicht so doll angebaut wird. Denken wir an Linsen, denken wir an Kichererbsen, die mehr so im mediterranen Raum oder in subtropischen Gebieten gut wachsen, könnte bei uns und sollte bei uns durchaus auch eine größere Rolle schrittweise spielen.
1: Jetzt haben wir gelernt, für Obst und Gemüse, aber auch vor allem für Fleisch und Milchprodukte brauchen wir super viel Wasser. Welche Innovationen gibt es denn, um uns bei Fleisch und Milch unabhängiger vom Klima zu machen, mit weniger Wasser auszukommen vielleicht?
0: Naja, ich glaube, vor dem Hintergrund von Klimadiskussion ist eines vor allen Dingen wichtig, nämlich insgesamt weniger Fleisch und weniger Milch. Denn Fleisch und Milch, also tierische Produkte, sind natürlich mit ein Treiber für den Klimawandel. Und das heißt nicht, dass wir komplett darauf verzichten müssen, aber sicherlich nicht in den Mengen, wie wir es heute konsumieren in Deutschland und Westeuropa.
1: Wenn wir sagen, konsumiert künftig weniger Fleisch, könnte man gleichzeitig aber auch sagen, konsumiert vielleicht Ersatzprodukte. Also ich habe in einem Gastbeitrag von Ihnen gelesen, dass Sie sich auch künstlich hergestelltes Fleisch vorstellen könnten, in Bioreaktoren zum Beispiel, also gezüchtet, nehme ich an.
0: Ja, das ist vorstellbar und Forschung geht ja in die Richtung und ich kann mir auch gut vorstellen, dass das zukünftig eine größere Rolle spielt. Aber wir sollten nicht den Fehler machen, jetzt einfach darauf zu setzen, dass wir zukünftig die gleichen Mengen an Fleisch, die wir heute konsumieren, zukünftig als künstliches Fleisch konsumieren. Also auch tatsächliche Veränderungen in unseren Speiseplänen werden nötig sein. Und ich hatte eben schon angesprochen, Linsen, Kichererbsen, also diese Arten von Hülsenfrüchten, die liefern ja sehr viel pflanzliches Protein, abgesehen davon, dass sie trockentoleranter sind. Und genau auf dieses pflanzliche Protein sollten wir stärker setzen, wenn wir tierisches Protein in unseren Speiseplänen schrittweise reduzieren.
2: Herr Keim, lassen Sie uns doch mal auf den Frühstückstisch blicken. Kaffee ist ja auch von der Hitze bedroht. Gibt es für Kaffee auch Alternativen?
0: Ja, also tatsächlich, mein Kaffee wächst ja nicht bei uns, sondern in anderen Regionen, aber Kaffee leidet in der Tat schwer unter dem Klimawandel. Kaffee ist ja eine mehrjährige Frucht. Also das heißt, dort, wo Sie Kaffeegärten und Kaffeeplantagen stehen haben und das Klima sich verändert, wird es zunehmend schwerer. Es wird leichter in höheren Lagen. Also Kaffee wandert in die höheren Lagen, aber das ist natürlich für die einzelnen Bauern jetzt nicht unbedingt eine Lösung, denn die haben ja ihr Land, wo sie es haben. Ich glaube, Ihre Frage zielt natürlich mehr darauf, ob wir als Kaffeekonsumenten Ersatz haben. Also ich glaube, Kaffee wird bei fortschreitendem Klimawandel tendenziell teurer werden und damit wird es auch für uns als Konsumenten teurer. Ich glaube, da werden wir ein Stück weit leben müssen und vielleicht auch etwas weniger Kaffee dann trinken.
2: Teurer ist ein ganz gutes Stichwort. Wir haben nämlich in dieser Folge schon festgestellt, dass kurzfristig wir uns um die Versorgung und Preise im Supermarkt keine Sorgen machen müssen, mittel- und langfristig aber schon. Was sagen Sie, was müssten wir jetzt tun, damit wir auch noch morgen gut versorgt sind im Supermarkt mit bezahlbaren Lebensmitteln?
0: Ja, also es gibt unterschiedliche Dinge. Eins hatten wir angesprochen, da geht es um mehr Vielfalt und auch andere Kulturarten. Es gibt einen zweiten Aspekt, das ist der Aspekt Technologie. Also Technologie kann natürlich auch einen Beitrag leisten, die Landwirtschaft klimaresilienter zu machen. Dadurch, dass wir zum Beispiel Sorten auch mit gentechnischen Verfahren entwickeln, die besser mit Wasserstress oder besser mit Hitzestress oder auch besser mit anderen Wetterextremen klarkommen. Wir können digitale Technologien vorantreiben, um auch mit Hilfe neuer Sensorik besser festzustellen, wo sind denn eigentlich auf einem Feld die spezifischen trockenen Teile, wo vielleicht Bewässerung nötig wird, wo sind welche Krankheiten und Nährstoffdefizite, um sie gezielter zu behandeln, anstatt das ganze Feld immer einheitlich mit so und so viel Dünger oder Pflanzenschutz zu behandeln. Also Technologien werden wir weiter vorantreiben. Zum Dritten, und das finde ich auch wichtig, macht aber die jetzige Situation ja auch deutlich, wie wichtig auch eine Einbindung in den Handel ist. Also der Handel mit Agrarprodukten und Lebensmitteln. Denn wenn in einer Region eine Missernte auftritt, kann das ja nur dann ausgeglichen werden, wenn wir handeln mit anderen Regionen, wo vielleicht zum gleichen Zeitpunkt keine Missernte aufgetreten ist. wenn Sie mich vielleicht den einen Satz noch

0: hinzufügen lassen. Also ich forsche ja viel zu den Fragen auch von Hunger und Unterernährung in ärmeren Teilen der Welt. Und da mache ich mir schon extrem Sorgen, denn die Preise werden steigen, wenn es knapper wird. Bei uns bedeutet das ein bisschen mehr ausgeben für Lebensmittel, aber anderswo bedeutet das tatsächlich mehr Unterernährung, weil die Leute sich das dann nicht mehr leisten können. Und wo ich glaube, wo wir insgesamt hin müssen, ist weg von einer romantischen Vorstellung, dass wir Landwirtschaft ohne moderne Technologien betreiben können. Also der Wunsch, romantisierend irgendwie die Zeit zurückzudrehen in eine Zeit, als die Landwirtschaft vielleicht noch eher dem entsprach, was wir in den Bilderbüchern sehen, das wird nicht funktionieren, denn wir haben einfach weltweit eine wachsende Nachfrage weiterhin und die Boden und Wasser sind begrenzt. Klimawandel, darüber sprechen wir. Also wir werden schon auch Wissenschaft und technische Lösungen mit an Bord nehmen müssen, zusätzlich zu Verhaltensänderungen, um hier faire Wege und Möglichkeiten nicht nur für uns, sondern für alle Menschen inklusive der armen Länder und Regionen zu erreichen.
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2: Wir fragen unsere Expertinnen und Experten am Ende des Interviews immer nach ihrem ganz persönlichen Plus oder Minus zum Thema. Herr Keim, wenn wir über das Thema Hitze, Dürre, Lebensmittel sprechen, stehen wir in Deutschland da eher auf der Plus- oder auf der Minusseite?
0: Also so gefragt, eher auf der Minusseite. Also wir tun deutlich nicht genug, und zwar nicht genug, sowohl im Hinblick, als dass wir unsere eigenen Klimaschutzziele deutlich verfehlen, aber auch in Bezug auf Anpassung an den Klimawandel tun wir nicht genug. Also deswegen ein klares Minus. Und ich sehe jetzt im Moment in der Politik auch wenig Anzeichen, dass sich das deutlich ändert. Aber ein Plus vielleicht insofern, als dass ich grundsätzlich optimistisch bin und weiß, dass unsere Spezies Mensch auch irgendwo clever ist und wir die Möglichkeiten haben, wenn wir offen sind für Veränderungen, das Ganze auch wieder in ordentliche und nachhaltige Bahnen zu lenken.
2: Tja, Julia, was sagst du? Was ist dein Plus der Woche?
3: Also eigentlich so zwei Sachen. Eine Sache, die Herr Keim jetzt gerade auch erwähnt hat. Was man wirklich sagen muss, wir in Deutschland haben auf jeden Fall ein krasses Privileg. Also was landwirtschaftliche Flächen angeht, was auch unseren verhältnismäßigen Reichtum angeht. Also wir können uns in Zeiten von solchen Hitzewellen echt noch glücklich schätzen. Und dann habe ich auch ein bisschen Hoffnung tatsächlich, weil es gibt ja Lösungsvorschläge. Also wir können jetzt noch was ändern. Und wie ist mit dir, David? Also Plus oder Minus?
2: Ja, also dein Plus sehe ich auch. Es bleibt noch etwas Zeit, um jetzt hinzuschauen, bevor wir am Ende noch viel höhere Rechnungen zahlen. Und ich bin auch, wie Herr Keim, grundsätzlich Optimist und glaube immer, also wir schaffen das irgendwie, nennt es so die Spezies Mensch, ne? Die ist erfinderisch und die krempelt sich im Zweifel dann doch die Ärmel hoch. Aber mein Minus ist gleichzeitig trotzdem der Faktor Zeit. Uns bleibt einfach so wenig davon. Und deshalb Landwirte, Politik und wir selbst müssen halt jetzt handeln.
3: Also das heißt, wenn wir jetzt zurückkommen zu unserer Wirtschaftsfrage der Woche, wie sehr gefährdet die Hitze unsere Lebensmittel und was bedeutet das für Preise und Versorgung in den nächsten Jahren? Wie lautet unser Fazit?
2: Also ich würde sagen, kurzfristig keine große Gefahr. Es ist nicht lebensbedrohlich und auch keine extreme Verteuerung. Aber langfristig können oder werden die Preise nochmal enorm anziehen, eben weil die Versorgung immer lückenhafter wird. Gleichzeitig steht ganz vieles von dem, was Herr Keim uns gerade beschrieben hat, theoretisch schon in den Startlöchern. Wenn da Realität draus wird, dann kann sich das natürlich auch auf die Preise auswirken und es muss vielleicht nicht alles teurer werden.
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3: Und natürlich haben wir auch diese Woche wieder etwas dabei, das euch in Bezug auf die Hitze und auch unsere Lebensmittel im Alltag weiterhilft. David, schieß los!
2: Als erstes, ganz konkret, auch wenn ihr das vermutlich schon 100-mal gehört habt, wir sollten wirklich, wann immer es geht, saisonal einkaufen. Das ist nämlich immer noch am billigsten. Und esst, wo es geht, weniger Fleisch und Milch. Wir haben das ja vorher mal so angerissen, aber es ist wirklich so. So eine Kuh verbraucht wahnsinnig viel Wasser, nicht nur damit sie leben und Milch geben kann, sondern auch dann, wenn sie zu Fleisch verarbeitet wird. Fast 8000 Liter Wasser werden laut dem Albert-Schweitzer-Institut je Kilogramm Rindfleisch verbraucht. Aber eine andere Zahl fand ich noch krasser. Wer sich vegetarisch ernährt, verbraucht pro Tag rund 90 Liter blaues Wasser weniger. Also von dem Wasser, das wir auch für Bewässerung einsetzen. Das heißt, weniger Fleisch ist nicht nur ein Öko-Veggie-Thema, sondern auch ein Thema, wenn wir über zukünftige Preise im Supermarkt sprechen.
3: Weniger Fleisch und Milch essen, das ist ja das eine. Wenn ich noch mehr bewirken will, dann denke ich mir doch an der Börse. Also mich interessiert so ein bisschen, wo kann ich Geld anlegen, damit das einen positiven Effekt hat?
2: Das darf und kann ich dir jetzt nicht so konkret, also ich kann dir keine konkrete Anlageempfehlung geben, aber ich sag mal so, Obst- und Gemüseanbau, das wird künftig viel öfter in Gewächshäusern und mit modernen Bewässerungssystemen funktionieren. Und ich wage mal die Prognose, alles, was auf Kreislaufgedanken basiert, das hat auch Zukunft.
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4: Männlichkeitsbilder und Dating-Coaches im Internet. Dazu der neueste Film aus dem März-gegen-März-Universum, also aus dem beliebten Scheidungsdrama. Und dann noch ein britischer Musicalfilm der ganz besonderen Art. Katja Esbach mit unseren Mediathekstipps.
5: Helens Leben ist eintönig und ziemlich trostlos. Mit Ende 30 lebt sie bei ihrem Ex-Mann und pflegt ihre frühere Schwiegermutter Gwen. Der ist sie dankbar, weil sie ihr vor 20 Jahren als heimatlosem Teenager ein Zimmer vermietet hat.
6: Gwen, when the home closed down, took me in as a lodger. And I love her for it. So here I am.
5: Und dann scheint sich Helens Leben endlich zum Guten zu wenden. Überraschend taucht Joanne, ihre frühere Mitschülerin, für die sie sehr geschwärmt hat, wieder auf. Die beiden Frauen verlieben sich ineinander. Aber kann sich Helen wirklich darauf einlassen? Das erste Mal in ihrem Leben versucht sie herauszufinden, was sie wirklich will. Der britische Film Chuck Chuck Baby erzählt diese Liebesgeschichte ganz unaufgeregt und echt. Aber das Besondere ist der mitreißende Soundtrack, zu dem wie in einem Musical getanzt und gesungen wird. Das wirkt nicht aufgesetzt und untermalt die Gefühle der Protagonistinnen perfekt. Die englische Originalfassung mit deutschen Untertiteln ist bis zum 10. September in der ARD-Mediathek zu sehen. März gegen März, das Scheidungsdrama eines Paares, startete als Comedy-Serie. Mittlerweile gibt es 3 Staffeln. Hinzu kamen Fernsehfilme. Der 4. ist jetzt im ZDF-Streaming-Portal zu sehen. Im Mittelpunkt erneut das Ex-Paar März, gespielt von Annette Frier und Christoph Maria Herbst. In deren Familie kriselt es in allen Beziehungen. Nur Mutter Maria hat die große Liebe endlich gefunden. Es gibt allerdings einen Haken.
7: Du kannst dich nicht verloben, Mama. Du bist schon verheiratet.
8: Ja, wir wollen das Ludwig ja auch erzählen. Ja, und wir wollen ja auch, dass er das versteht.
5: Vater Ludwig, überragend gespielt von Michael Wittenborn, ist an Demenz erkrankt, lebt mittlerweile im Heim. Als er von der neuen Beziehung seiner Frau erfährt, ist er niedergeschmettert.
9: Hat keinen Sinn mehr.
8: Was denn?
9: Das ganze Leben. Dass ich überhaupt noch da bin. Das meiste kann ich nicht mehr, weiß ich nicht mehr, weiß ich. Und das wird ja auch nichts mehr. Nee, am liebsten wäre ich am besten weg.
5: Ludwig beschließt, in eine Einrichtung für Sterbehilfe nach Holland zu fahren. Mit der ganzen Familie im Schlepptau. Ein bitter-süßes Road-Movie beginnt. März gegen März hat sich von Comedy zu Dramedy gewandelt, getragen von hervorragenden Darstellern, gut getimten Dialogen und schlüssigen Stories. Alle Staffeln und Fernsehfilme stehen im ZDF-Streaming-Portal.
10: Mein Name ist Hendrik, ich bin 31 Jahre alt und ich unterstütze Männer dabei, eine passende Partnerin zu finden.
5: Das Internet ist voll mit obskuren, selbsternannten Dating-Coaches. Bei ihnen suchen manche junge Männer Orientierung, sehen in ihnen Vorbilder für Stärke, Dominanz und Erfolg. Aber warum funktionieren diese Botschaften häufig so gut?
11: Diese Männerbilder sind gerade furchtbar erfolgreich, weil sie unglaublich stumpf und einfach sind. Ich glaube, es ist auch immer ein Kampf gegen Unsicherheiten und gegen Ohnmacht.
5: Die 37-Grad-Dokumentation Alpha, wann ist ein Mann ein Mann, zeigt, was diese, Zitat, Männlichkeitsindustrie mit jungen Männern macht und wie gefährlich sie ist. Im Mittelpunkt stehen 3 Protagonisten, die Teil der Szene sind oder waren. Zu sehen im ZDF-Streaming-Portal.

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1: Um 23 Uhr mit Thorsten Altenhöhner. Guten Abend. Das Autobahndreieck Funkturm in Berlin ist seit heute Abend zum größten Teil gesperrt. Für den Neuausbau der Ringbahnbrücke wird dort ein Gerüst aufgebaut. Mario Bartsch berichtet.
2: Laut der zuständigen Projektgesellschaft Degis wird das Traggerüst für den Überbau über die Halenseestraße benötigt. Bis voraussichtlich morgen Abend 22 Uhr wird laut Degis deshalb die Halenseestraße Ost in Richtung Messedamm gesperrt. Betroffen ist demnach auch die Überleitung von der A115 in Richtung Messedamm. Während der Sperrungen wird der Verkehr umgeleitet. Verkehrsteilnehmern wird geraten, den Bereich weiträumig zu umfahren.
1: Bundeskanzler Merz hat das Waldbrandgebiet an der deutsch-belgischen Grenze besucht. In der Gemeinde Hürtgenwald in der Eifel dankte er den hunderten Helfern, die gegen die Flammen gekämpft hatten. Aus Hürtgenwald Thomas Wenkert.
3: Begrüßt wurde der Kanzler in Hürtgenwald mit Pfiffen und Buhrufen und darauf ging er in seinem Statement auch ein. Er lasse sich von denen, die rumschreien, nicht beeindrucken, sagte Merz, sondern er sei gekommen, um denen zu danken, die beim Löschen dieses Brandes geholfen haben. Man werde alles tun, um den Klimawandel zurückzudrängen, aber dieser Waldbrand ist die Folge des Klimawandels, so der Bundeskanzler.
1: Bundesaußenminister Wadefuhl hat Russland nach dem Drohnenangriff auf ein Einkaufszentrum im Südosten der Ukraine einen so wörtlich wahllosen Mord an Zivilisten vorgeworfen. Er sicherte der Ukraine bei einem Besuch in Kiew weitere 50 Millionen Euro an humanitärer Hilfe zu, die vor allem Menschen in den Frontgebieten unterstützen sollen. Außerdem kündigte der CDU-Politiker an, in der kommenden Woche mit seinem US-Kollegen Rubio über eine zusätzliche Luftverteidigung für die Ukraine zu beraten. Bei dem Angriff auf das Einkaufszentrum wurden gestern mindestens 16 Menschen getötet und 120 verletzt. Der FC Bayern München hat wie im Vorjahr den Franz-Beckenbauer Supercup gewonnen. Der deutsche Fußballmeister und DFB-Pokalsieger gewann das erste Pflichtspiel der Saison auswärts gegen Vizemeister Borussia Dortmund mit 2:1. Energie Cottbus ist nach einer 0:2 Heimniederlage gegen Bundesligist Augsburg aus dem DFB-Pokal ausgeschieden. Eine Runde weiter ist dagegen Hertha BSC nach einem 5:3 Sieg nach Elfmeterschießen beim Drittligisten Saarbrücken. Außerdem eine Runde weiter sind Leverkusen, Bremen, Nürnberg, Hoffenheim, Hannover, Elversberg, Kiel, Leipzig und Groß-Aspach. Die Füchse Berlin verloren das Spiel um den Handball-Supercup gegen den deutschen Meister Magdeburg mit 31:38. Soweit die Nachrichten. 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Das Wetter in der Nacht meist gering bewölkt und trocken bei 12 bis 9 Grad, morgen im Norden bewölkt mit einzelnen Schauern, später aufgelockert und windig bei 19 bis 22 Grad.
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5: Die A2 Hannover Richtung Dortmund ist zwischen Hamm und Kamener Kreuz wegen Bauarbeiten bis Montag früh gesperrt. A3 Frankfurt Richtung Würzburg zwischen Obertshausen und Hanau, 3 Kilometer Stau. Die A38 Richtung Leipzig ist zwischen Bad Lauchstädt und Leuna wegen Bauarbeiten bis morgen Nachmittag gesperrt. Die A40 Essen Richtung Duisburg ist zwischen Kreuz Kaiserberg und Kreuz Duisburg wegen Bauarbeiten bis Montag früh gesperrt. Die A52 Düsseldorf Richtung Essen ist zwischen Kreuz Breitscheid und Essen-Kettwig wegen Bauarbeiten bis Montag früh gesperrt. Die A61 Koblenz-Ludwigshafen ist zwischen Koblenz-Waldesch und Emmelshausen wegen Bauarbeiten bis Montag früh in beiden Richtungen gesperrt. Bitte der Umleitung folgen. Die A516 ist zwischen Kreuz Oberhausen und Oberhausen-Eisenheim wegen Bauarbeiten bis Montag früh in beiden Richtungen gesperrt. Und zuletzt noch, auf der B207 Heiligenhafen-Fehmarn-Puttgarden ist die Fehmarn-Sundbrücke wegen des starken Windes für leere Lkw und Pkw mit Anhänger gesperrt. Ihnen weiterhin eine gute Fahrt.
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5: Und die kommt aus Hamburg, aus dem Studio von NDR Info. Ich bin Konstanze Nastarowitz. Hallo und schön, dass Sie dabei sind. Es war der erste Auftritt des Bundeskanzlers nach dem Sommerurlaub und er führte zu gemischten Reaktionen. Von Buhrufen bis Applaus war so ziemlich alles dabei. Friedrich Merz war nämlich zu Besuch im nordrhein-westfälischen Hürtgenwald, wo es ja gerade einen Waldbrand gegeben hat. Merz dankte den Helfern. Die Rettungskräfte lobten das Timing des Kanzlers, doch manche Anwohnerinnen und Anwohner wiederum, die fanden, der Besuch sei zu spät gekommen. Aus Hürtgenwald berichtet Thomas Wenkert.
3: Es war kein einfacher erster öffentlicher Auftritt für Bundeskanzler Merz nach seinem Urlaub. Begrüßt wurde der Kanzler in Hürtgenwald mit Pfiffen und Buhrufen.
6: Und ehrlich gesagt, ich lasse mich von denen, die rumschreien, nicht beeindrucken. Ich spreche mit denen, die nicht schreien, sondern ich spreche mit denen, die arbeiten. Ich spreche mit denen, die helfen. Ich spreche mit denen, die im Sinne unseres Gemeinwesens tätig sind. Ohne die zahlreichen Menschen, die Millionen Menschen in Deutschland, die in den ehrenamtlichen Tätigkeiten unterwegs sind, könnten wir unser Gemeinwesen nicht aufrechterhalten.
3: Merz bedankte sich bei den vielen Helfern, die dafür gesorgt haben, dass das Feuer im Hürtgenwald, der größte Waldbrand in der Geschichte von Nordrhein-Westfalen, nach einer Woche gelöscht war. 300 Hektar Fläche wurden zerstört, 2000 Bewohner aus dem Ortsteil Gai mussten evakuiert werden. Der Kanzler betonte auch, dass er in ständigem Kontakt mit den Verantwortlichen vor Ort gestanden habe. Dennoch kritisierten heute einige Betroffene den späten Besuch des Kanzlers.
7: Brand ist gelöscht. Alle Helfer, denen man jetzt danken sollte, sind weg. Die Arbeit ist getan. Und der Herr Merz war 4 Wochen im Urlaub und kommt jetzt erst hierher. Also da hätte man ja eigentlich erwarten können, ja, bei dem größten Brand in NRW, dass er einfach früher aus dem Urlaub zurückkommt dann entsprechend. Oder unterbricht ganz einfach. Und das zeigt ja auch, wie egal ihm das an und für sich ist. Also das ist so der Eindruck, der sich jetzt hier bei mir dann entsprechend auch zeigt.
8: Ich sehe den Besuch kritisch. Ich finde das schwierig, jetzt im Nachhinein zu kommen und Danke zu sagen und eigentlich nicht da gewesen zu sein, als wirklich gebrannt hat, wortwörtlich. Und ja, ich würde mir wünschen, dass er das wirklich ehrlich anerkennt, was die Leute hier geleistet haben und dass wir hier so einen großen Zusammenhalt gehabt haben und dass er auf jeden Fall jetzt was ins Leben ruft, dass sowas in Zukunft nicht mehr passiert.
3: Ganz anders sieht das Paul Bolz, Ortsvorsteher von Gai und selbst Feuerwehrmann.
9: Und ich bin auch froh, dass er jetzt erst kommt. Und ich denke, der Kanzler wird sterben. Was gedacht haben. Wir sind jetzt in der Phase, wo wir alle, sag ich mal, keinen Aktionismus mehr haben, so langsam zur Ruhe kommen. Und denke ich, dann ist genau der richtige Zeitpunkt, als Kanzler zu kommen, um mal zu hören. Und er möchte ja Danke sagen. Und Danke sagen kann man dann, wenn man auch Ruhe dafür hat. Und nicht, wenn man im Aktionismus hier Schläuche rollt und im Einsatz ist. Denke ich, das käme auch ganz falsch an.
3: Auf Bundesebene wird der Einsatz im Hürtgenwald jetzt ausgewertet. So sei nicht alles gut gelaufen. Defizite habe es bei den Kommunikationswegen gegeben, führte der Kanzler aus und mahnte zugleich.
6: Das ist Klimawandel. Und ich will allen Leugnern des Klimawandels sagen, schauen Sie sich das genau an, was hier passiert ist. Das ist der Klimawandel. Wir werden alles tun, um den Klimawandel zurückzudrängen, aber wir müssen auch mit dem Klimawandel leben. Und darauf vorbereitet zu sein, ist eine Aufgabe des Bundes, der Länder, der Gemeinden.
3: Wie Bund, Länder und Kommunen sich vorbereiten können, will Merz schon kommende Woche besprechen bei der Kabinettsklausur am Dienstag und Mittwoch. Dann soll es auch darum gehen, wie Deutschland sich besser wappnen kann für solche Waldbrände und andere Folgen des Klimawandels.
5: Ja, und nicht weit vom Hürtgenwald entfernt, auf der anderen Seite der Grenze zu Belgien, brannte es auch. In einem Naturreservat, dem wohl berühmtesten Belgiens, das Hohe Venn, wie Besucher es kannten. Das gibt es wohl jetzt nicht mehr. Soweit das Auge reicht, sieht man verbrannte Flächen in der Hochmoorlandschaft. Drohnenbilder offenbaren das Ausmaß der Zerstörung. Immer noch steigt dichter Rauch auf und die Flächen sind schwarz. Der belgische Europaabgeordnete Pascal Arimont von den Christdemokraten war dort und hat sich die Lage angesehen. Meine Kollegin Katrin Schmick vom WDR hat mit ihm gesprochen und ihn gefragt, wie sein Eindruck war.
10: Also ich glaube, das ist so ein Stück Heimat, was wir alle kennen, wo wir ständig drin wandern gehen, wo wir durchfahren. Das ist so etwas von uns, was gerade vor unseren Augen abbrennt. Und das macht natürlich, ja, das macht Gefühle, die man so nicht gekannt hat und wo eine enorme Traurigkeit, aber auch Welle der Solidarität dann am Ende des Tages entstanden ist.
11: Sie waren letzte Woche auch dort, ne? Sie haben sich das Brandgebiet am vergangenen Dienstag angeschaut. Nehmen Sie uns mal mit. Was sind Ihre Eindrücke?
10: Ja, sie fahren dahin, kommen dann in so einen Pickup von einem Feuerwehrkommandant, der fährt mit ihnen dorthin, wo es brannte. Und dann stehen sie da und denken sich, die Welt geht gerade unter. Das ist das Gefühl, was sie haben, wenn sie das dann sehen. Sie gucken dann in so ein 400-500 Meter Tal runter und das ist alles schwarz. Das qualmt, das ist schwarz und da steigen so ja Nebelschwaden hoch. Also es ist so ein bisschen wie in so einem schlechten amerikanischen Katastrophenfilm. Ja. Das ist die traurige Realität. Da stand ich und dann habe ich mich mit den Leuten darüber unterhalten, ob die Hilfe, wie sie angedacht ist, wie sie in diesen Katastrophenszenarien angedacht wird auf Papier, ob die denn tatsächlich funktioniert hat. Und man konnte mir da vor Ort eigentlich bestätigen, dass ganz vieles sehr gut funktioniert hat.
11: Gehen wir da mal ein bisschen näher drauf ein. Das war ja schon ein Kraftakt, ein internationaler, muss man sagen. Also Da hat auf jeden Fall Europa gut funktioniert. Es war beeindruckend, was man sehen konnte. Es gab sogar Unterstützung aus Schweden, ne?
10: Genau. Also ich bin ja von Beruf Mitglied des Europäischen Parlaments und versuche die europäische Integration und diese Idee, dass man zusammenhält und wenn man zusammenhält, dass man die Probleme einfacher lösen kann, in meinem Alltag jeden Tag zu erklären. Hier musste ich jetzt nichts erklären. Das haben die Leute vor Ort gesehen, was es heißt, wenn man Freunde im Ausland hat. Am Freitagmittag ist das Feuer entstanden. Freitagabend hat man vom belgischen Föderalstaat den europäischen Zivilschutzmechanismus angefragt. Die Hilfe ist dann sofort über Brüssel organisiert worden. In Brüssel ist dieses Koordinationszentrum, dieses Katastrophenschutzmechanismus. Und am Samstag waren dann 6 Helikopter vor Ort und am Samstag waren 2 schwedische Löschflugzeuge vor Ort. Und man muss wissen, dieser Brand ist kein gewöhnlicher Brand. Das ist sehr viel Gras, was brennt, was sehr schnell brennt, in unwegsamem Gelände. Das heißt, da kommt man mit einem Feuerwehrauto nicht hinfahren. Also war es sehr wichtig, dass Hilfe aus der Luft kam. Mhm. Und diese Hilfe kam sehr schnell. Und am ersten Tag standen hier deutsche Feuerwehrleute, niederländische Feuerwehrleute und kamen Bauern aus Luxemburg, aus Deutschland, aus den Niederlanden mit ihren Fässern, um Wasser hinzubringen. Also die hat niemand gefragt am Ende des Tages. Ne? Die sind gekommen, weil sie sehen, da ist was, da müssen wir helfen, das geht uns alle an. Und das Ganze, muss man sagen, hat wirklich gut funktioniert, schnell funktioniert. Und da kann man wirklich sagen, zum Glück gibt es die guten Nachbarn und zum Glück haben die hier so schnell geholfen.
11: Herr Arimon, jeder, der mal gesehen hat, was passiert, wenn ein Brand gelöscht ist, der weiß, die Feuerwehr, die gehen da rein und die haben erstmal nur das Ziel, das Feuer auszukriegen. Jetzt ist das Hohe Venn ja ein ganz filigraner Lebensraum, ist ein Naturschutzgebiet, es ist ihr Vorgarten, sie sind da geboren. Mhm. Der Naturschutzbund befürchtet, dass die Erholung des Gebietes Jahrzehnte dauern könnte. Was macht das für Sie und was macht das für die Menschen, die dort leben?
10: Also das Fenn brennt regelmäßig, muss man fairerweise auch sagen. Das sind aber meistens diese Fenngräser, die an der Oberfläche abbrennen und die sind ein Jahr später oder 2 Jahre später wieder in ähnlicher Form zurück. Das Tragische hier jetzt ist, dass wir haben im Fenn 3 Tiefmoore, die es seit Jahrhunderten gibt und 2 von diesen 3 Tiefmooren, die in Europa einzigartig sind, die sind betroffen. Jetzt weiß man noch nicht so wirklich, wie stark sie betroffen sind. Also die Leute vor Ort sagen, wenn das Feuer in so ein Moor geht, dann brennt das während wahrscheinlich 1 bis 2 Monaten 6 Meter tief runter. Ob das hier der Fall ist, können wir heute noch nicht sagen. Alle hoffen, dass es nicht der Fall ist. Alle hoffen, dass der Regen, der dann eingesetzt hat, das so ein wenig verzögert bzw. verhindert hat. Aber wenn es denn so sein sollte, ist es tatsächlich eine ökologische Katastrophe. Ja. Das ist für immer weg.
11: Und auch da müssen wir uns nichts vormachen, es kann auch immer wieder brennen. Der Klimawandel trägt dazu bei. Der Mensch ist immer derjenige, der schuld ist an solchen Bränden, egal wie groß sie schlussendlich aussehen oder ausfallen. Welche Konsequenzen müssen wir aus dem ziehen, was die letzte Woche im Hohen Venn passiert ist, auch vielleicht auf europäischer Ebene?
10: Also ich beschäftige mich beruflich sehr stark mit diesem europäischen Katastrophenschutzmechanismus. Der wird gerade neu geschrieben und ich bin einer der Abgeordneten im Parlament, die an diesem Text jetzt aktiv mitschreiben. Ich habe da 150 Abänderungsvorschläge eingereicht. Der wird erweitert, der wird mit mehr Geld versehen. All das, weil alle Experten uns sagen, dass die Anzahl dieser Fälle exponentiell steigt gerade. Und die Leute, die sagen, es gibt keinen Klimawandel und das ist alles Wetter, die sollten sich vielleicht mal kurz 5 Minuten in dieses Moor stellen und die Ausmaße angucken. Wissen Sie, ich wohne hier in dem kleinen Dorf Büllingen. Meine Eltern sind Landwirte. Wir haben einen kleinen Bauernhof. Die füttern seit 1 Monat ihre Tiere mit Futter zu, weil das Gras nicht mehr da ist. Also innerhalb von einem Monat muss ich mit meinen Augen sehen, hier, das Fenn brennt, es kommt ein Tornado durch mein Dorf und meine Eltern müssen zufüttern, weil die Wiese braun ist. Ich muss das nicht mehr wissen oder muss mir nicht erklären lassen, dass das Klima im Moment vieles verändert. Darauf müssen wir uns erstens mal in dem Sinne vorbereiten, dass wir die Klimaveränderung verlangsamen. Das ist das ganz große Thema. Das zweite ist, wenn diese Katastrophen stattfinden, müssen wir besser vorbereitet sein. Also ich gebe Ihnen ein Beispiel. Die EU hat jetzt 12 von diesen großen Löschflugzeugen gekauft, diese Canadairs. Das wird langfristig aber auch nicht reichen. Und wir müssen so eine kleine Katastrophenschutzarmee bauen, die zu jedem Zeitpunkt einsetzbar ist, wenn solche großen Katastrophen geschehen. Die wirtschaftlichen Schäden sind ja gigantös, die daraus entstehen. Das vergisst man immer wieder. Man sagt immer, Klimaschutz kostet Geld. Aber auf der anderen Seite, wenn Sie das hier jetzt sehen, ja, dann ist jeder Cent, den wir in Klimaschutz stecken und jeden Cent, den wir in Katastrophenschutz stecken, ein guter Cent. Und deswegen plädiere ich sehr, sehr energisch dafür, dass wir das tun.
5: Der belgische Europaabgeordnete Pascal Arimont von den Christdemokraten über den Brand im belgischen Naturschutzgebiet Hohes Venn. Die Zeit, es ist gleich 23.16 Uhr.
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5: Die 5 Regierungschefs der norddeutschen Bundesländer haben sich am Donnerstag in Rostock getroffen und unter anderem über die Lage ihrer Häfen gesprochen. Über die deutschen Seehäfen werden Rohstoffe, Energie und Waren für Unternehmen in ganz Deutschland importiert und Exporte in die Weltmärkte abgewickelt. Die Küstenländer sehen ihre Häfen massiv unterfinanziert und fordern mehr Geld. Für neue Hafenbecken, Kaikanten oder auch Verladeterminals. Bezahlen soll das der Bund, und zwar 500 Millionen Euro jährlich. Momentan sind es 38 Millionen. Da klafft also eine große Lücke zwischen Anspruch und Wirklichkeit. Außerdem beklagen sie einen Investitionsstau von 8 Milliarden Euro. Mein Kollege Jochen Fischer hat darüber mit dem maritimen Koordinator der Bundesregierung, Christoph Ploss, gesprochen und ihn gefragt, ob er die Forderungen der norddeutschen Regierungschefs und Chefinnen für nachvollziehbar hält.
12: Also die Finanzierung der deutschen Häfen muss dringend verbessert und auf eine verlässliche Grundlage gestellt werden. Das habe ich auch direkt nach meinem Amtsantritt als maritimer Koordinator schon gesagt. Deswegen kämpfe ich seitdem auch, dass die norddeutschen Häfen mehr Gelder auch vom Bund bekommen. Ich bin der Meinung, wir brauchen ein gemeinsames Finanzkonzept zwischen Bund und Ländern. Denn verantwortlich nach dem Grundgesetz sind für die Häfen die Länder und auch die Länder müssen ihren Beitrag leisten. Es darf aber da kein Gegeneinander geben, sondern ein Miteinander. Und deswegen werbe ich sehr dafür, dass dann Bund und Länder da zu einer gemeinsamen Lösung kommen.
13: Da haben Sie mit dem Kanzler schon drüber gesprochen. Der hat ja gesagt, das wäre nicht so einfach. Das Grundgesetz stünde dem eventuell entgegen.
12: Das ist ja zum Beispiel bei Bundesautobahnen oder auch Bundeswasserstraßen oder dem Schienennetz anders. Da haben wir eine klare Zuständigkeit, die beim Bund liegt. Das ist bei den Häfen anders, aber das darf jetzt nicht dazu führen, dass nichts passiert. Und deswegen habe ich als maritimer Koordinator in den vergangenen Monaten immer wieder gesagt, die norddeutschen Häfen, die brauchen eine bessere finanzielle Ausstattung. Und da muss der Bund einen Beitrag leisten und die Länder. Der Bund hat deswegen auch ein 400-Millionen-Euro-Programm auf den Weg gebracht, das auch den Häfen hilft. Aber wir brauchen eine verlässliche Finanzierung, die jedes Jahr kommt. Und dafür werde ich mich auch in den nächsten Monaten weiter einsetzen.
13: Ja, Sie sagten eben, es müsse verbessert werden. Sie würden dafür kämpfen. Sie setzen sich dafür ein. Wann kommt das Geld vom Bund?
12: Das kann ich jetzt heute nicht sagen, weil das hängt ja nicht allein am maritimen Koordinator. Das ist eine Frage, die im gesamten Haushalt zu besprechen ist. Ich werde deswegen jetzt auch Gespräche natürlich mit dem neuen Bundesverkehrsminister dazu führen und werde auch auf den Bundesfinanzminister Lars Klingbeil nochmal zugehen, weil in der Tat der Finanzierungsbedarf in den Häfen ist groß. Und ich stelle mir eine Lösung vor, dass die Länder sich beteiligen und der Bund. Also es darf nicht so sein, wie das leider in der Vergangenheit häufig der Fall war. Die Länder haben auf den Bund gezeigt, der Bund hat dann auf die Länder gezeigt und es ist dann zu wenig passiert. Wir brauchen da eine gemeinsame Lösung. Aber ich will auch explizit sagen, die Länder können nicht nur mit dem Finger nach Berlin zeigen und sagen, Berlin soll das alles finanzieren und übernehmen, Auch die Länder werden ihren Beitrag leisten müssen.
13: Nun haben wir ja gelernt aus der Konferenz, aus der Nordministerpräsidentenkonferenz, dass, und das wissen Sie ja sowieso schon, dass 60% der deutschen Im- und Exporte über den Seeweg abgewickelt werden. Das heißt also, das ganze Thema ist nicht unbedingt ein maritimes Thema, sondern ein deutschlandweites Thema. Und wenn Sie sagen, die Länder dürften nicht nach Berlin zeigen, dann sagen die Länder aber, das bräuchten wir nicht, wenn wir eigene Mittel hätten oder wenn wir genügend Mittel hätten. Haben sie aber offenbar nicht. Da müsste der Bund jetzt mal sagen, was Sache ist.
12: Ja, also der Bund hat schon einiges auch gemacht. Wir haben ja auch ein Sondervermögen für die Kommunen auf den Weg gebracht. Das sind 100 Milliarden. Davon hat Niedersachsen beispielsweise ca. 10 Milliarden bekommen und auch ein Land wie Mecklenburg-Vorpommern hat ca. 2,7 Milliarden bekommen. Niedersachsen hat davon auch einen Teil in die Häfen gesteckt, Mecklenburg-Vorpommern leider 0 Euro, obwohl diese Gelder auch unter anderem für die Häfen vorgesehen sind. Wir haben ja dieses 100 Milliarden Sondervermögen auf den Weg gebracht, damit es auch in die Infrastruktur investiert werden kann. Und deswegen gibt es da auch Unterschiede zwischen den Ländern. Einige investieren auch gut und manchmal auch ausreichend in die Häfen. Und einige Länder haben die Häfen auch vernachlässigt. Deswegen, ich will jetzt aber auch gar nicht sagen, dass nur die Länder was machen müssen. Deswegen habe ich eben ja auch deutlich gemacht, auch der Bund muss seinen Beitrag leisten. Denn in der Tat, die norddeutschen Seehäfen haben eine Bedeutung für das ganze Land, für Energieimporte, auch für die Sicherheit Deutschlands. Und ein Großteil der Im- und Exporte wird über die Häfen abgewickelt.
13: Nur noch eine letzte Frage, Herr Ploss. Die Häfen sollen bedacht werden, das haben Sie ja gesagt, in Kooperation mit den Ländern. Nun haben wir im Norden ja den größten deutschen Seehafen in Hamburg. Welche Zukunft sehen Sie denn für den?
12: Der Hamburger Hafen hat eine enorme Bedeutung, ist mit Abstand der größte Seehafen Deutschlands. Und wir werden alles dafür tun, dass auch notwendige Investitionen in die Häfen selbst, aber auch rund um beispielsweise den Hamburger Hafen stattfinden werden. Deswegen setze ich mich auch seit langem dafür ein, dass die A26 Ost gebaut wird, weil in anderen europäischen Häfen auch wichtige Investitionen stattfinden und diese Häfen nicht schlafen. Und wenn die Infrastruktur zerbröselt oder nicht mehr leistungsfähig ist, dann werden sich auch viele Reedereien für andere Häfen entscheiden. Und deswegen will ich alles dafür tun, dass Investitionen in das Schienennetz kommen, in die Autobahn wie die A20 oder A26 Ost und auch in die Hafenanlagen selbst. Wie gesagt, wir haben auch einige schon erreicht, 400 Millionen Euro Programm. Wir haben auch jetzt schnelleres Plan und Bauen beschlossen, was auch dringend notwendig ist für die Häfen. Aber es ist auch noch einiges zu tun und wir brauchen eine bessere Grundfinanzierung für die Häfen, dass jedes Jahr auch ausreichend Geld fließt. Und da braucht es eine Vereinbarung zwischen Bund und Ländern.
14: Der maritime Koordinator der Bundesregierung, Christoph Ploss. Fast zwei Wochen ist es her, dass ein 18-Jähriger von der Brücke am Silvensteinspeicher in Oberbayern ins Wasser gesprungen ist, dabei unglücklich aufkam und sich schwer verletzte. Sowas passiert immer wieder. So manche Mutprobe endet im Krankenhaus. Ist Brückenspringen ein gefährlicher Trend, angefeuert durch die Dynamiken in den sozialen Medien, wo besonders krasse Bilder und Videos belohnt und viel geklickt werden? Akim Schödel war auf Spurensuche an der Isar in München.
15: Mit Michael Greiner von der Wasserwacht München Mitte unterwegs an der Isar. Er geht gerade
16: zur Brücke über den Isar-Werkkanal an der Marienklausee. Da können wir uns mal anschauen, wo immer wieder mal Leute von der Brücke springen.
15: Ein Phänomen, das Michael Greiner und seine Wasserwachtkollegen besonders an heißen Tagen beobachten. Dabei ist ins Wasserspringen von allen Münchner Brücken aus verboten. Einige Meter weiter oben an der Isar sitzt jemand, der dieser Versuchung nicht widerstehen kann. Jeremias. Er ist 20 Jahre alt und spielt gerade mit Freunden Karten auf einer Decke am Flussufer. Wenn er springt, dann von einer kleineren Brücke südlich von Thalkirchen. Und nicht in die Isar, sondern in den Isarwehrkanal. Angst hat er dabei keine.
17: Ich meine, es ist immer chilliger, wenn schon einer vor dir gesprungen ist. Dann weiß man, dass nichts drin ist. Aber ja, ist auf eigene Gefahr, ist immer ein bisschen Risiko dabei. Muss man sich schon im Klaren sein. Und alleine habe ich es jetzt zum Beispiel auch noch nie gemacht. Man hat dann schon seine Leute dabei und dann weiß man ja auch, dass wir die einen auch theoretisch rausziehen können.
15: Aber ob darauf Verlass ist und verboten bleibt es trotzdem. Zurück an die Brücke zu Michael Greiner von der Wasserwacht München. Er weiß, Gefahren lauern nicht nur dann, wenn eine Brücke besonders hoch ist. Es gibt sie auch bei den kleineren Brücken am Isarwehrkanal.
16: Also jetzt speziell bei den niedrigen Wasserständen ist die Wassersäule, die einem den Sprung abbremsen würde, erheblich niedriger. Und auch hier an der Brücke liegt des Öfteren was im Isarwehrkanal, was nicht reingehört, wie Einkaufswagen, Räder oder diese E-Scooter, die natürlich dann auch eine Gefahr bergen, wenn man da drauf springt.
15: Laut Michael Greiner springen vor allem junge Leute, Frauen und Männer. Wie viele genau ist unklar. Auf Anfrage des BR schreibt die DLRG, dass es in ganz Bayern wegen der Brückensprünge etwa zu einem Todesfall pro Jahr kommt. Die Wasserwacht München Mitte hatte in dieser Saison bisher eine Verletzung, die auf einen Brückensprung zurückgeht. Michael Greiner wünscht sich vor allem mehr Achtsamkeit.
16: Also es gibt ja die Baderegeln, springen nie in unbekannte Gewässer, würde also auf alle Fälle dann empfehlen. Was weiß ich, an einem See gibt es ja so Sprungtürme, die extra dafür angelegt sind oder eben sich vergewissert, ob irgendein Hindernis im Gewässer ist, aber natürlich sich die Stellen sucht, wo das Springen ausdrücklich erlaubt ist.
15: Dann können alle einen schönen und vor allem unfallfreien Badetag haben.
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18: Mit Moritz Kasserlet. Die Fußballer des FC Bayern haben den ersten Titel der neuen Saison gewonnen, den Supercup. Die Münchner haben Dauerrivale Borussia Dortmund besiegt und Armin Lehmann war in Dortmund dabei.
19: Und dann sagt der Schiedsrichter Feierabend und 8000 in rot gekleidete Bayern-Fans jubeln. Der erste Titel dieser Saison geht, man möchte fast sagen, obwohl es natürlich keineswegs immer so war, aber geht wieder mal an die Bayern. Sie gewinnen unterm Strich, weil sie vor allem in der ersten Halbzeit deutlich überlegen waren. Verdient hier in Dortmund mit 2:1.
18: Ja, und wegen des Supercups haben Bayern und Dortmund ihr Erstrundenspiel im DFB-Pokal jeweils erst in anderthalb Wochen. Alle anderen sind an diesem Wochenende schon dran und am Abend gab es die erste Überraschung. Drittligist Sonnenhof Groß-Asbach hat Zweitligist Arminia Bielefeld im Elfmeterschießen besiegt. Die Bundesligisten waren bisher souverän, Leipzig am Abend. Vorher unter anderem auch schon Leverkusen und Bremen. 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Bei der Hockey-WM in Belgien und den Niederlanden haben die deutschen Frauen das Halbfinale verpasst. Nach einer Niederlage gegen Belgien sagt unsere Reporterin Christina Schröder, das ist auch berechtigt.
20: Nach den Olympischen Spielen hatte sich das Team extrem verjüngt und befindet sich auch noch in der Findungsphase. Das hat man jetzt ganz deutlich bei dieser WM gesehen. Es fehlt an Souveränität und Konsequenz im Abschluss. So war es gegen Belgien und auch im entscheidenden Vorrundenspiel gegen Argentinien, das in letzter Minute verloren gegangen war und weswegen Deutschland keine Punkte aus der Vorrunde mit in die Hauptrunde genommen hatte. Während andere Nationen wöchentlich zusammenkommen, ist es bei den deutschen Teams so, dass man sich nur monatlich sieht. Das Zusammenwachsen braucht logisch einfach länger. So frustrierend das frühe WM-Aus für Deutschland also ist, so jung und talentiert sind die deutschen Spielerinnen, die zumindest zwischenzeitlich haben aufblitzen lassen, welches Potenzial in ihnen steckt.
18: Ja, die deutschen Hockeyherren sind noch voll im Rennen. Die Titelverteidiger spielen zum Abschluss der Zwischenrunde gegen Australien, wären bei einem Sieg im Halbfinale. Nächste Medaille für Deutschland bei der Reit-WM in Aachen. Schon die 17. Am vorletzten Wettkampftag hat die Paradressur-Equipe Silber gewonnen. Aus Aachen berichtet Jan Wochner.
21: Ein paar Freudentränen wollte und konnte Annalena Niehus nicht zurückhalten. Und Niehus freute sich mit ihren Teamkolleginnen nicht nur über Silber.
22: Wir haben uns auch somit für die Paralympics in L.A. qualifiziert mit der Silbermedaille. Und das ist ganz toll jetzt heute. Toller Abschluss.
21: Gemeinsam mit Niehus jubelten Regine Mispelkamp, Helen Brandt und die 71-jährige Heidemarie Dresing. Und am Schlusstag in Aachen hat Deutschland wieder viele aussichtsreiche Reiterinnen und Reiter am Start.
18: Die Handballer des SC Magdeburg haben den Supercup gewonnen. Der deutsche Meister besiegte den Pokalsieger, die Füchse Berlin, eindrucksvoll mit 38:31. Bei den Frauen hatte zuvor Meister Blomberg-Lippe gegen Pokalsieger Borussia Dortmund gewonnen. Radsuperstar Tadej Pogacar hat das kurze Auftaktzeitfahren der Vuelta gewonnen. Die Spanien-Rundfahrt begann in diesem Jahr in Monaco. Sie ist die einzige der drei großen Landesrundfahrten, die Pogacar noch nicht gewonnen hat. Beim Giro d'Italia und bei der Tour de France war er schon erfolgreich, bei der Tour in diesem Jahr zum 5. Mal. Und sein Teamkollege, der Tour-Dritte, Isaac Del Toro, steht kurz vor dem Gesamtsieg der Deutschland-Tour. Aus Bad Dürkheim in Rheinland-Pfalz berichtet Holger Gersker.
0: Ein Antritt am Berg ganz im Stile seines Teamkollegen des Tour de France-Siegers Tadej Pogacar und schon hatte Isaac Del Toro die Gesamtwertung in seine Richtung gedreht. Am Rotsteig, 35 Kilometer vor dem Ziel, attackierte der Tour de France-Dritte und nur einer folgte ihm in die Schlussrunde, sein bester Kumpel, der Italiener Giulio Pellizzari aus dem deutschen Red Bull-Team. Die beiden sind beste Freunde, leben zusammen in einem Haus in San Marino und teilten sich vor vielen tausend Zuschauern die wertvollsten Preise. Pellizzari ist der Etappensieger, Del Toro führt die Gesamtwertung mit fast einer Minute Vorsprung an. Mit der ersten Verfolgergruppe erreichte auch Maximilian Schachmann das Ziel. Der Berliner bleibt bester Deutscher in der Gesamtwertung, er verbesserte sich auf Platz 9.
14: Und das war der Sport in der ARD-Infonacht mit Moritz Casalett.
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1: Um 23.30 Uhr mit Milat Kupay. Nach dem Waldbrand bei Hürtgenwald hat Bundeskanzler Merz die Gemeinde in Nordrhein-Westfalen besucht. Er dankte dabei den vielen Helfern für ihren Einsatz gegen die Flammen. Anwohner kritisierten, der Besuch komme viel zu spät. Aus Aachen Thomas Wenkert.
3: Begrüßt wurde der Kanzler in Hürtgenwald mit Pfiffen und Buhrufen und darauf ging er in seinem Statement auch ein. Er lasse sich von denen, die rumschreien, nicht beeindrucken, sagte Merz, sondern er sei gekommen, um denen zu danken, die beim Löschen dieses Brandes geholfen haben. Ohne die freiwillige Feuerwehr, das THW und auch die vielen Freiwilligen wäre dieses Feuer im Hürtgenwald nicht so glimpflich zu Ende gegangen. Merz betonte, dass man in den kommenden Tagen den Einsatz in Hürtgenwald auswerten werde. Defizite habe es unter anderem bei den Kommunikationswegen gegeben, erklärte der Kanzler.
1: Außenminister Wadefuhl will sich weiter für die Bereitstellung von Patriot-Abwehrraketen für die Ukraine einsetzen. Zeitgleich zu seinem Besuch in Kiew wurden in einem Vorort der ukrainischen Hauptstadt zwei Menschen durch russische Raketen getötet. Aus der NDR-Nachrichtenredaktion Viktor Kupka.
2: Während eines Treffens von Wadefuhl mit dem ukrainischen Präsidenten Selenskyj wurde Luftalarm ausgelöst. Es mache noch einmal in erschreckender Weise klar, man sei in einem Kriegsgebiet, so Wadefuhl. Daher sei die praktische Unterstützung der Ukraine dringend notwendig. Die Bundeswehr hat bislang 5 Patriot-Systeme an die Ukraine abgegeben. Mehr sei eigentlich nicht möglich, so der Minister. Er kündigte aber an, die Bestände noch einmal prüfen zu lassen. Vorher hatte Wadefuhl der Ukraine weitere 50 Millionen Euro zugesagt. Das Geld soll vor allem den Menschen entlang der Front zugutekommen.
1: Zwischen den USA und Kanada spitzt sich der Handelsstreit wieder zu. Die kanadische Regierung kündigte für kommenden Monat neue Beschränkungen für US-Güter an. Laut Premier Carney sind davon unter anderem Stahl- und Milchprodukte betroffen. Seit vergangener Nacht gelten in den USA bereits Strafzölle in Höhe von 50% auf bestimmte Importe aus dem Nachbarland. Vorher waren Verhandlungen zwischen beiden Seiten gescheitert. Nach dem Schwertangriff an einer Schule in der schwedischen Kleinstadt Fagersta ist das Motiv des Täters weiterhin unklar. Die Ermittlungen laufen. Es gab Durchsuchungen an 2 verschiedenen Adressen, damit die mit dem Täter in Verbindung stehen. Am Freitag war ein 18-Jähriger mit einem Schwert in das Gymnasium eingedrungen und hatte eine Schülerin getötet und 3 weitere Menschen verletzt. Der Angreifer wurde festgenommen. Und das Wetter in Deutschland. In der Nacht örtlich Schauer, teils gewittrig, Tiefstwerte 15 bis 6 Grad. Morgen heiter bis wolkig, im Norden etwas Regen, im Nordosten später Gewitter, maximal 18 bis 25 Grad, die höheren Werte am Oberrhein. Am Montag oft freundlich oder sonnig, vereinzelt Schauer, 19 bis 28 Grad. Am Dienstag im Nordosten viel Sonne, im Südwesten Schauer und Gewitter bei 21 bis 28 Grad. Das waren die Nachrichten.
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14: Die A2 Hannover Richtung Dortmund ist zwischen Hamm und Karbener Kreuz wegen Bauarbeiten bis Montag früh gesperrt. A3 Frankfurt Richtung Würzburg zwischen Obertshausen und Hanau 3 Kilometer Stau wegen einer Baustelle. Die A38 Richtung Leipzig ist zwischen Bad Lauchstädt und Leuna wegen Bauarbeiten bis morgen Nachmittag gesperrt. Die A40 Essen Richtung Duisburg ist zwischen Kreuz Kaiserberg und Kreuz Duisburg wegen Bauarbeiten bis Montag früh gesperrt. Die A52 Düsseldorf Richtung Essen ist zwischen Kreuz Breitscheid und Essen-Kettwig wegen Bauarbeiten bis Montag früh gesperrt. Die A61 Koblenz-Ludwigshafen ist zwischen Koblenz-Waldesch und Emmelshausen wegen Bauarbeiten bis Montag früh in beiden Richtungen gesperrt. Bitte der Umleitung folgen. Die A516 ist zwischen Kreuz-Oberhausen und Oberhausen-Eisenheim wegen Bauarbeiten bis Montag früh in beiden Richtungen gesperrt. Und zuletzt noch auf der B207 Heiligenhafen-Fehmarn-Puttgarden ist zwischen Fehmarnsundbrücke wegen des starken, ist die Fehmarnsundbrücke wegen des starken Windes für leere Lkw und Pkw mit Anhänger gesperrt. Ihnen weiterhin eine gute Fahrt.
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14: Mit Konstanze Nachtarowitz, hallo. In den Bergen der südafrikanischen Provinz Limpopo lebt eine Herrscherin, um die sich Legenden und politische Geschichte gleichermaßen ranken. Die Regenkönigin Motshatshi. Seit Jahrhunderten heißt es, dass sie Regen bringen und auch stoppen kann. Hinter der mythischen Gestalt steckt eine reale Herrscherlinie mit bemerkenswerter Macht. Stefan Überbach berichtet.
7: Das Land der Balobedu in Limpopo im Norden Südafrikas. Viele Berge und Täler und sehr viel Grün. Denn in den Höhenlagen regnet es mehr als anderswo. Hier liegt das Reich der Regenkönigin Modjadji, eine mythische Gestalt, der vor kurzem eine erfolgreiche Fernsehserie gewidmet wurde.
8: Yes, it's possible to make it rain.
9: Es ist möglich, Regen zu machen. Und ich glaube nicht, dass es Magie ist. Es ist afrikanische Wissenschaft. Alles, was die Leute Magie nennen, das ist afrikanische Wissenschaft. Es ist möglich. Ja, wir können das.
8: Everything that people call magic, what? No, it's African science. It's possible. Yes, we can.
7: Im Regenköniginnenreich leben etwa 1,5 bis 2 Millionen Menschen, verteilt über mehr als 150 Dörfer. Ihre Regentin gilt seit Jahrhunderten als Frau, die den Regen rufen kann. Fraser McNeil ist Professor für Völkerkunde an der Universität Pretoria und hat die Geschichte der Balobedu erforscht.
23: I do find it easier to understand.
7: Ich sehe das Regenmachen als Metapher für politische Macht und territoriale Autorität. Die Vorstellung, verärgere diese Person nicht, sonst bleibt der Regen aus und die Dürre kommt, war enorm wirkungsvoll. Die Balobedu sind nach allem, was man weiß, im 16. oder 17. Jahrhundert aus dem Gebiet des heutigen Simbabwe in Richtung Süden gewandert. Die Region ist fruchtbar, es wächst Obst und Gemüse, Landwirtschaft und Viehzucht gehören zu den wichtigsten Einnahmequellen. Die Herrscherlinie der Modjadji regiert seit mehr als 200 Jahren ununterbrochen.
23: And it is phenomenal that the Rain Queen has never been conquered.
7: Und es ist bemerkenswert, dass die Regenkönigin nie von Regierungstruppen besiegt wurde. Nicht von den britischen Kolonialherren und auch Südafrikas Apartheid-Regime hat es nicht geschafft, sie umzusiedeln, sondern ist Bündnisse mit ihr eingegangen. Das zeigt, wie stark die politische Autorität hinter dieser Idee des Regenmachens ist. Und das ist schön und spricht auch für die Macht von Frauen. Die aktuelle Regenkönigin Masalanabo Modjadji VII. Wurde 2005 geboren und vor 2 Jahren von der südafrikanischen Regierung offiziell als Herrscherin der Balobedu anerkannt. Das Regenmachen ist in vielen Kulturen der Region mehr als ein reines Naturphänomen. Es geht auch um die Vorstellung von Reinheit und Fruchtbarkeit. Und oft sind es Frauen, die an den Ritualen beteiligt sind. So zeigt es auch die erfolgreiche TV-Serie Rain Queen.
8: If you believe and you pray about it.
9: Wenn du glaubst und du betest und es für dich etwas Spirituelles ist, dann wird es geschehen. Modjadji bekommt ihre Kräfte von Gott. Denn als Anführerin musst du dein Volk glücklich machen. Und Wasser ist eine Quelle des Glücks.
8: And water is a source of happiness.
7: Aber ob die Regenkönigin tatsächlich das Wetter steuern kann? Wissenschaftliche Beweise dafür gibt es nicht. Für Völkerkundler Fraser McNeil von der Uni Pretoria ist das auch eher eine Nebensache.
23: Well, there's no such thing as one rain-making ritual.
7: Es gibt nicht das eine Regenmach-Ritual. Es sind bestimmte Linien, bestimmte Familien, in denen diese Gabe über hunderte von Jahren vererbt wird, umgeben von Geheimhaltung, denn sie verleiht eine gewisse Autorität. Wer Regen machen kann, würde das nicht überall rum erzählen. Die Gabe ist also verbunden mit Geheimnissen und mit Macht. Vor kurzem hat die amtierende Regenkönigin übrigens der deutschen Botschaft in Pretoria einen Besuch abgestattet. Bei blauem Himmel und viel Sonne. Geregnet hat es nicht.
4: Wirtschaft.
14: Hohe Ölpreise, Sorgen über die US-Staatsfinanzen und neue Spannungen mit dem Iran haben die Börsen in dieser Woche beschäftigt. Besonders der Anleihemarkt stand unter Druck. Angela Göpfert fasst die wichtigsten Entwicklungen zusammen.
5: Verluste an der Wall Street, steigende Renditen, teures Öl. Die Börsenwoche hatte es in sich. Zeitweise rutschte der amerikanische Leitindex Dow Jones auf den tiefsten Stand seit Monatsbeginn. Für Unruhe sorgte vor allem der Anleihemarkt. Dort kletterten die Renditen langlaufender US-Papiere auf Mehrjahreshochs, auch wegen der hohen Staatsverschuldung, die erstmals die Marke von 40 Billionen Dollar überschritt. Zur Wochenmitte versuchte das amerikanische Finanzministerium gegenzusteuern und weitete die Rückkäufe langlaufender Staatsanleihen aus. Kurzzeitig half das. Nachhaltig sei die Wirkung aber kaum, sagt Jochen Stanzel von der Consorsbank.
6: Weil die Gründe, warum es diesen ruckartigen Renditeanstieg überhaupt gegeben hat, der ungelöste Iran-Konflikt, die Inflationssorgen, die überbordenden Staatsschulden, das geht ja weiter. Also man wird sich damit Zeit erkaufen, aber nachhaltig lösen, nein.
5: Das Prinzip dahinter? Das Finanzministerium kauft länger laufende Anleihen zurück und finanziert sie stärker über kürzere Laufzeiten. Dadurch soll der Druck auf die Renditen am langen Ende sinken. Doch das Problem wird damit nur verlagert.
6: Weil man muss ja jedes Jahr jetzt wieder die Anleihen, die ablaufen, wieder rollen und wieder neu ausgeben und ist dann eben auf Gedeih und Verderb an diesem kurzfristigen Zins davon abhängig und hängt da dran und muss eben drauf setzen, dass der möglichst niedrig bleibt.
5: Für zusätzliche Nervosität an den Märkten sorgt der weiterhin ungelöste Iran-Konflikt. US-Präsident Donald Trump drohte dem Land inzwischen mit einem Wirtschaftskrieg. Finanzminister Scott Bessent legte nach und kündigte die härtesten Sanktionen der Geschichte an. Wie groß der Druck auf Teheran tatsächlich ist, ordnet David Kohl von Julius Baer ein.
10: Der größte Hebel, den die USA hat, ist tatsächlich zu blockieren, dass Iran Öl überhaupt exportieren kann. Das tun sie sehr aktiv. Und das ist vielleicht der größte Hebel, wo man dem Iran und auch dem Rest der Welt einen gewissen Schaden zufügen kann.
5: Die neue Eskalation treibt bereits die Ölpreise. Die Nordseesorte Brent kostet wieder deutlich mehr als 90 Dollar je Fass. Vor Kriegsbeginn waren es noch rund 70. Das verschärft die Inflationssorgen und erhöht den Druck am Anleihemarkt. Für Aktien wird es heikel, wenn die Renditen weiter steigen, denn dann werden Anleihen wieder zur echten Alternative. Tilman Galla von JP Morgan Asset Management bleibt dennoch optimistisch.
11: Aber solange das Gewinnwachstum eben trägt und solange wir eben auf der Zinsseite her nicht in neues Zinsterritorium vorstoßen und beispielsweise über die 5% bei den 10-Jährigen, bei den Treasuries gehen, sehen wir die Aktienmärkte von der Gewinnseite her durchaus weiter unterstützt.
5: Für einen Lichtblick an der Wall Street sorgte auch Moderna. Ein gemeinsam mit Merck entwickelter mRNA-Impfstoff hat in einer großen Studie die Rückkehr und Ausbreitung von schwarzem Hautkrebs deutlich gebremst. Die Moderna-Aktie sprang daraufhin kräftig nach oben und beflügelte den gesamten Biotech-Sektor. Doch für den Gesamtmarkt überwogen in dieser Woche klar die Risiken. Steigende Renditen, anziehende Ölpreise und ein Iran-Konflikt, für den weiter keine schnelle Lösung in Sicht ist. Angela Göpfert, ARD-Finanzredaktion Frankfurt.
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14: Italien ist zutiefst europäisch verankert, sagt der Musiker und Autor Erik Pfeil, der mit seinen Büchern über italienische Musik und Popkultur Bestseller landet. In mancher Hinsicht sei Italien Europa im Kleinen. Viele europäische Herausforderungen von heute, etwa der Dauerkrisenzustand, seien in Italien schon seit Jahrzehnten bekannt. Europa kann von Italien lernen. Meine Kollegin Katrin Schmick hat mit ihm gesprochen und ihn nach den Eindrücken gefragt, die seine Reise durch Italien hinterlassen haben.
24: Italien ist einfach halt so ein Land, also zu dieser Schöpfung, dieser großen Marke Italien, die wir heute kennen, zählt nun mal ganz explizit die Popmusik. Wer so in meinem Alter ist, weiß das. Die wurde einem wirklich in den frühen 80ern ja auch um die Ohren gehauen. Und der Film, ne, als zweite große Kunstform, also Cinecittà, die italienischen Filmstudios, das war eine Filmindustrie, sowas gab es ansonsten in Europa nicht. Also eine immense Größe. Und insofern, ja, ist das, erzählt das sehr viel über das Land.
25: Das Essen, was ja auch so ein italienisches Ding ist, lassen Sie ein bisschen raus. Ne? Also Sie gehen viel essen mit Ihrer Frau in dem Buch, aber es ist spielt nur so eine Randnotiz.
24: Ja, ich finde, das Essen ist eigentlich hinreichend erzählt. Also weil das ist, was den Deutschen doch sehr früh einfällt bei Italien, ne, wo sich dann von Gerichten vorgeschwärmt wird, die man im Bergdörfchen sowieso mal gegessen hat. Und Das Essen ist aber wie die Popmusik und wie der Film eine Nachkriegserfindung. Da gab es ja vor Jahren dieses Buch eines italienischen, ich glaube Wirtschaftswissenschaftler war er, der so ein vermeintlich enthüllendes Buch schrieb, dass diese ganzen Traditionen, das sei ja alles Blödsinn, die italienische Küche sei eine Erfindung der Nachkriegszeit. Ganz Italien war sofort auf der Pinie und wahnsinnig empört.
25: Auf der Pinie, nicht auf der Tanne, sehr schön.
24: Nein, der Pinie. Und

0: Sagt ja schon so einiges, ne? Das Ding heißt Hotel Celentano, dann fragen die Leute immer, warum denn? Und da sage ich immer, na gut, aus mehreren Gründen. Das Hotel, weil Italien ein gastgebendes Land ist und sehr viel vom Gastgeben lebt, for good or worse. Ne? Das hat ja seine verschiedenen Implikationen. Und diese Figur Celentano ist halt für mich fast wie eine Chiffre für Italien, also wie eine Personifizierung dieses Landes, weil der diese gesamten inneritalienischen Widersprüche, den Norden, den Süden, was ja auch so eine ewige italienische Erzählung ist, ne, dieses Nord-Süd-Gefälle, in sich vereint und insofern an ihm sehr gut Italien nacherzählbar ist. Und ich hatte dieses ja Erweckungserlebnis, muss man wirklich fast sagen, da stand ich in Mailand in der Via Gluck.
1: Da würde ich gerne eine Pause machen.
0: Ja.
1: Da kommen wir nämlich später noch dazu.
0: Ah ja, okay, gut.
1: Die Villa Gluck behalten Sie bitte in Ihrem Kopf.
0: Sehr gut,
1: haben wir auch. Aber vielleicht noch, haben Sie noch ein anderes Beispiel außer Celentano, wo Sie gesagt haben, auch hier, der muss ins Buch, die muss ins Buch.
0: Naja, also da sind so Sachen wie, es gibt diese Villa Bosco Grande aus Sizilien. Das ist die Villa, wo der Leopard gedreht wurde. Il Gatto Pardo. Also wie man immer sagt, der prachtvollste, schönste italienische Film überhaupt. Luchino Visconti 1963. Alain Delon, Claudia Cardinale, Burt Lancaster. Und diese Villa, die steht da halt rum und wenn man den Film sieht, dann liegt die von Grün umgeben da. Und wenn man heute dahin kommt, sieht man durchaus viele Trabantenstädte.
1: Ja.
0: So, ne? Und man sieht einfach ein Land, was sich verändert hat. Und inmitten dessen ist aber immer noch diese Villa. Und man kann da reinlaufen, man kann da wirklich in die hinterste Ecke laufen. Da wird man auch nicht begleitet oder so. Die winken einen da wirklich durch und sagen, schauen Sie sich um so. Sie können nichts mitnehmen. Also das war auch noch ein sehr, sehr eindrucksvoller Ort.
1: Ihre Frau hat immer gesagt, und Sie zitieren Ihre Frau viel und sagen, jetzt fängt er wieder an zu weinen. Jetzt ist er wieder sentimental. Es hat Sie wirklich angefasst, diese Orte zu sehen, ne?
0: Auf jeden Fall. Also da gab's einige. Also oft spürt man auch so eine wahnsinnige Abwesenheit. Von einer Sache, von der man gar nicht genau weiß, was sie sein soll, was sie ist. Die Abwesenheit wovon, ne? Also natürlich, das Personal ist weitestgehend verstorben dieser glorreichen Zeit. Ne? Die Leute leben nicht mehr. Man sieht in alten, glorreichen Villen jetzt irgendwelche modernen Autos im Hof stehen und denkt sich, wer mag da jetzt wohnen?
1: Ja. Ne?
0: Was ist da passiert? Also klar, das ist auch so eine Geschichte von einem Niedergang. Wie wir ja wissen, alles geht den Bach runter, warum nicht auch Italien?
1: War Italien eigentlich für Sie immer ein Sehnsuchtsort, auch als Sie ein Kind waren?
0: Ganz am Anfang ja. Ich habe da so eine, ja, wieder so ein Erweckungserlebnis. Da bin ich mit meinen Eltern in Rom gewesen. Ich schreibe im ersten Buch drüber. Ich komme aus Bergisch Gladbach. Meine Eltern hatten nicht so wahnsinnig viel Geld, SPD-Mitglieder. Aber eines Tages bot die CDU Bergisch Gladbach eine Romreise an. Und die leitete der flamboyante Kultpolitiker Wolfgang Bosbach.
1: Ah ja.
0: Die Älteren kennen ihn noch.
1: Gern gesehener Gast bei WDR5.
0: Ja, überall gern gesehener Gast. Na gut, und jemand, mit dem ich sehr wenig gemein habe, aber der leitete diese Italienreise und dem habe ich so mein Entree zu verdanken. Und dann hatte ich ganz lange nichts damit zu tun und meine Interrail-Reisen, so Anfang der 90er, die haben mich eher mit so obeliskartigen Rucksäcken, die man so auf dem Rücken hatte, eher so nach Griechenland oder die Türkei geführt. Aber irgendwann habe ich gedacht, da war doch was mit Italien. Und dann bin ich da wieder hingereist und habe gemerkt, nee, das ist schon für mich so der Glutkern Europas. Ne? In Italien ist das unglaublich viel Dampf auf dem Kessel.
1: Ja.
0: Ne? Also sehr viele. Man sagt immer, dieses Europa, wie ist das denn unter ein Dach zu kriegen? Da sind doch so viele Widersprüche und Ungarn tickt so eigen und Polen tickt so eigen und so weiter. Und wenn man sich alleine mal Italien anguckt, dieses doch sehr junge Land, ne, was im Risorgimento, ja, man könnte sagen, zusammengefercht wurde, was das in sich birgt, ne? Bozen oben,
1: ja.
0: Palermo unten, hat nichts miteinander zu tun.
1: Und ne? Da sind wir wieder bei der Nord-Süd-Teilung.
0: Exakt, ja.
1: Und den Glutkern Europas, den kann man vielleicht auch mit einem Mann beschreiben, den Sie eben schon erwähnt haben. Ein Mann aus Mailand, der aber genau zeigt, wie Italien ist in der Popmusik. Also zumindest sagen Sie das. Adriano Celentano, ich denke, es ist Zeit, ihn zu hören.

0: Erik Pfeil ist da, Autor, hat ein wunderbares Buch geschrieben über Italien. Ja, Hotel Celentano, eine Sommerreise durch ein anderes Italien heißt es. Und da ist auch schon Celentano wieder im Titel. Herr Pfeil, dieses Lied, die Via Gluck, wo ist das? Warum ist das so, spielt das so eine große Rolle in Ihrem Buch?
1: Ja, das war das besagte Erweckungserlebnis. Das ist eine kleine, unscheinbare Straße in Mailand, unweit des Bahnhofs. Das ist so ein Mussolini-Klotz. Und da war ich vor ein paar Jahren, weil ich kannte diesen Song, Il ragazzo della Via Gluck. Da singt Celentano eigentlich von so einem Unschuldsverlust, aber auch so damals schon, 1966, von einem Verlust eines alten ländlichen Italien. So, das verschwindet über das Hochziehen der Trabantenstädte so in den ganzen Metropolen. Und das ist wie so eine inoffizielle Nationalhymne in Italien. Mhm. Kennt jedes Kind, jeder Greis, die können das alle aufsagen, den Text. Und ich dachte, das müssen wir mal angucken, wo diese Straße ist, weil dieses Haus gibt's halt auch wirklich. Ne? Das kann man sich da angucken, das steht da. Und dann stand ich da und das war ein sehr unansehnliches Haus. Also jetzt kein Ort, wo man sagen würde, da schreibt man jetzt mal einen Reiseführer rein, da müssen alle hin, ja. Und man verkauft Souvenirs nebenan oder so. Also wirklich so ein Reihenhaus, auch sehr heruntergekommen. Und dann dachte ich aber, Moment mal, diese Orte, die müssen doch eigentlich, davon muss es ja Hunderte geben. Orte aus Liedern, Orte aus Filmen, und denen muss man doch hinterherreisen können. Und ich stand wirklich da vor diesem Haus und war kurz vorher noch mit meiner Frau an der Amalfiküste und wir haben da so, wie man es so macht, so die Sonnenuntergänge besäuft.
0: Also richtig schön, ne?
1: Richtig schön, aber auch ordentlich voll. Und dann
2: stand ich unterbreche für eine Verkehrsmeldung. Achtung, Falschfahrer auf der B4 Erlanger Straße Nürnberg-Erlangen. Zwischen Boxdorf und Ausfahrt Großgründlach kommt Ihnen ein Falschfahrer entgegen. Fahren Sie äußerst rechts und überholen Sie nicht. Auf der B4 Erlanger Straße Nürnberg-Erlangen zwischen Boxdorf und Ausfahrt Großgründlach ist ein Falschfahrer unterwegs. Vorsicht in beiden Richtungen. Und nun weiter mit dem Gespräch mit dem Autor Erik Pfeil.
1: Er was über Airbnb-Schlösser an alten italienischen Häusern singen und wie das doch alles den Bach runtergeht und ja. So. Ne? Das ist ja auch so ein Sturkopf, Kulturpessimist und Polterer. Ne?
0: Ja.
1: Das wäre genau sein Thema, würde ich mal denken.
0: Und er ist mit gebürtiger Mailänder natürlich einer, der aber sein Leben dann im Süden verbracht hat und oder weiß ich gar nicht. Aber
1: ja,
0: auf
1: die
0: jeden
1: Familie
0: Fall dort
1: kommt aus dem Süden, ja, genau, ist ja, aus der Provinz Foggia.
0: Also er steht aber schon ein bisschen für dieses aus heimlichen Verhältnissen kommend, der so sein Glück gefunden hat und richtig was geworden ist in Italien. Ne?
1: Ja, genau. Und diese Binnenmigration, ne? Dass einfach viele italienische Familien, das ist ja bis heute so, aus dem Süden, wo es wenig Arbeit gibt, ne? Und wo es eine wahnsinnige Jugendarbeitslosigkeit gibt und eine wahnsinnige Jugendabwanderung, vor allem ins Ausland, aber auch eben in den italienischen Norden. Genau, also dafür steht eben diese gesamte Celentano-Familie halt auch, die kommt aus der Provinz Foggia. Mhm. Das ist auch eine sehr mafiöse Ecke, ne? Da kann man durchaus weg wollen.
0: Ja,
1: ne?
0: Ja.
1: Genau, und die sind in Mailand gelandet.
0: Dieses Norden-Süden Italien, was Sie gerade so beschrieben haben, kann man das auch ein bisschen auf ganz Europa anwenden?
1: Ja, sicherlich, ne? Also ich finde dieses Gefälle in Italien, sieht man das natürlich in so einer Verdichtung. Also dass binnen eines Landes sich alles so wahnsinnig verändert, je mehr man in den Süden kommt und Strukturen unsicherer werden und Sachen nicht gelingen. Also ich war jetzt gerade in Kalabrien, tatsächlich zum ersten Mal, wunderschön teilweise, tolle Leute, aber man sieht eine wahnsinnige Vergeblichkeit, die da so in das Land reingekrochen ist und in die Projekte, in die halb verfallenen Brücken, Häuser. Man sieht immer, wie was begonnen wurde und wo was hätte entstehen können und wie das nicht geklappt hat.
2: Sagt der Musiker und Autor Erik Pfeil im Interview zum Thema Denk ich an Europa.
3: Kultur.
2: Und aus Italien geht's jetzt in die Eifel. Die ist die Heimat von Norbert Scheuer, auch literarisch, denn fast alles, was er geschrieben hat, spielt rund um das Eifelörtchen Kall an der Oft. Dort kennt er die Landschaft, die Menschen und die Geschichten. Und genau dorthin führt er uns auch in seinem neuen Roman Holunderholz. Terry Albrecht hat den Schriftsteller getroffen, mitten in der freien Natur.
4: Die Bank, die habe ich selbst aufgestellt und den Pfad hier freigeschnitten. Der war eigentlich zugewachsen.
3: Ein Waldspaziergang mit Norbert Scheuer ist geradezu obligatorisch, wenn man ihn besucht in seinem Eifelstädtchen Kall. Hier sind fast alle seine Romane entstanden und auch sein neues Buch Holunderholz. Es ist ein Eifelroman mit Krimi-Touch. Der Erzähler Johann Arimond kehrt nach Kall zurück. Seine Mutter ist gestorben. In ihrem Nachlass entdeckt er ein altes Tonband, das ursprünglich seinem Großvater gehörte. Es ist kaputt, doch der Programmierer Johann versucht es zu reparieren und entlockt dem Band bald erste Töne über die Familiengeschichte der Arimonds.
4: Ich habe lange gebraucht, um die Tonspuren auf Großvaters Magnetophon zu ordnen. Nach und nach gaben sie ihr Gedächtnis preis. Ein dünner, flirrender Klang von Roses Flöte aus Holunderholz, Wortfetzen von Großvater. Aus einem Geräusch, einem abgebrochenen Wort, entstanden nach und nach ganze Bilder. Und schließlich formte sich daraus eine Geschichte, die Geschichte unserer Familie.
3: Langsam entwickelt Norbert Scheuer die Geschichte um den Großvater, dem ehemaligen Wehrmachtsobersten. Hängen dessen Aufzeichnungen mit Ereignissen, die im Eifelort Prüm 1949 passierten, zusammen? Sprengstoff aus ehemaligen Wehrmachtsbeständen ging da in die Luft und zerstörte den Großteil des Ortes. Ein bis heute unaufgeklärter Anschlag, in den sein Großvater verwickelt war? Johann Arimond gräbt sich tief in die unmittelbare Nachkriegsgeschichte ein. Er erfährt
5: von dunklen Geschäften mit amerikanischen Soldaten. Den Toten habe man Dogtags, Rangabzeichen, Uniformjacken und amerikanische Schnürschuhe angelegt. Unabhängig davon, ob es sich ursprünglich um deutsche, französische oder englische Soldaten gehandelt habe, seien sie in Zinksärge gelegt und nach Amerika verschifft worden.
4: Schon war er aus einem Deutschen ein Amerikaner geworden. Und dann hat man dafür Geld gekriegt. Und diese Geschäfte spielen auch in diesen Roman rein.
3: Ist aus dem in poetischen Bildern erzählenden Norbert Scheuer ein Krimi-Autor geworden? Nein, sagt er.
4: Das wäre auch zu langweilig. Das wäre dann eine Konstruktion. Das würde mir selbst nicht gefallen, weil ich dann quasi nach einem Pfad arbeiten müsste. Ich könnte nicht sozusagen frei fantasieren, könnte auch nicht so beschreiben, wie ich beschreibe.
3: Mit Johann Arimond streifen wir durch die Eifel, die Natur. Ein Leben im Hier und Heute, das Norbert Scheuer in vielen Miniaturen zusammensetzt und in dem er zeigt, dass alles seine Geschichte und Abgründe hat.
5: Jede Familie lebt zwischen Lachen und Schweigen,
3: heißt es an einer Stelle im Roman. Holunderholz spielt im Zyklus eines Jahres. Der Vogelbeobachter Norbert Scheuer beschreibt am Beginn des Jahres das Kreisen eines Falken über einem Schneefeld der Eifel. Schließlich ist es auch das Bild des kreisenden Falken, mit dem das Buch endet. Dazwischen passieren viele rätselhafte Dinge, die nicht alle geklärt werden, aber wunderbar erzählt sind. Wir verlassen die Bank mit dem schönen Ausblick und setzen unseren Weg durch den Wald fort. Da erzählt Norbert Scheuer noch, wie sich das Beobachten für ihn als Schreibenden verändert hat.
4: Mit dem Beobachten ist was ganz Komisches. Ich glaube, ich beobachte nur noch, indem ich schreibe. Ich habe früher mal viel beobachtet, aber mittlerweile wird das alles ins Schreiben verlagert. Also das ist so eine Art innere Beobachtung geworden.
3: Der Ton der Holunderholzflöte klingt noch lange nach.
2: Holunderholz, der neue Roman von Norbert Scheuer, ist im Verlag C.H. Beck erschienen, hat 265 Seiten und kostet 26 Euro.

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1: Um 0 Uhr mit Thorsten Altenhöhner. Guten Abend. Wegen des Brückenneubaus am Berliner Autobahndreieck Funkturm hat dort am Abend eine etwa 26-stündige Sperrung begonnen. Bis voraussichtlich Sonntagabend 22 Uhr bleibt die Hallenseestraße ab dem Rathenauplatz in Richtung Messedamm gesperrt. Axel Hofmann.
2: Von der AWUS kann man außerdem nicht mehr auf die A100 Richtung Wedding fahren. Für Lkw entfällt auch die Möglichkeit, von der A100 aus Süden kommend auf die Autobahn Richtung Hamburg zu kommen. Nach Angaben der Projektgesellschaft Deges ist die Sperrung für den Aufbau eines Traggerüsts erforderlich. Dieses gilt wiederum als Voraussetzung für den Neubau der Autobahnbrücke über die östliche Hallenseestraße.
1: Der französische Präsident Macron hat mit Bestürzung auf die jüngsten russischen Luftangriffe auf die Ukraine reagiert. Russland wähle den Weg der Einschüchterung und Eskalation, indem es systematisch Zivilisten angreife, teilte Macron nach einem Telefonat mit dem ukrainischen Präsidenten Selenskyj mit. Macron kündigte weitere Unterstützung für die Ukraine und die Lieferung von Abfangraketen an. Am Freitag waren beim Beschuss eines ukrainischen Einkaufszentrums mindestens 16 Menschen getötet und etwa 120 weitere verletzt worden. Italien will keine weiteren Migranten aus Deutschland zurücknehmen. Das hat Vize-Regierungschef Salvini angekündigt. Daran ändere auch der neue Asyl- und Migrationspakt der Europäischen Union nichts. Andreas Gerlach.
3: Salvini sagte bei einem Parteitreffen, deutsche NGO-Schiffe im Mittelmeer würden tausende illegale Einwanderer nach Italien und Europa an Land bringen. Solange das passiere, habe Deutschland kein Recht, auch nur einen einzigen illegalen Einwanderer zurückzuschicken. Seit 2023 hat Italien rund 80.000 Rücknahmeersuchen zurückgewiesen. Als Grund wird eine Überlastung des nationalen Aufnahmesystems genannt. Demnächst soll es ein Gespräch zwischen den Innenministern Piantedosi und Dobrindt geben.
1: Der FC Bayern München hat erneut den Franz Beckenbauer Supercup gewonnen. Der deutsche Fußballmeister und DFB-Pokalsieger gewann auswärts gegen Vizemeister Borussia Dortmund mit 2:1. Energie Cottbus ist nach einer 0:2 Heimniederlage gegen Augsburg aus dem DFB-Pokal ausgeschieden. Eine Runde weiter ist dagegen Hertha BSC nach einem 5:3 Sieg nach Elfmeterschießen beim Drittligisten Saarbrücken. Außerdem eine Runde weiter sind Leverkusen, Bremen, Nürnberg, Hoffenheim, Hannover, Elversberg, Kiel, Leipzig und Groß-Aspach. Die Füchse Berlin verloren das Spiel um den Handball-Supercup gegen den deutschen Meister Magdeburg mit 31:38. Soweit die Nachrichten. 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Das Wetter bis zum frühen Morgen meist gering bewölkt und trocken bei 12 bis 9 Grad, tagsüber im Norden bewölkt mit einzelnen Schauern, später aufgelockert und windig bei 19 bis 22 Grad maximal.
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5: Entwarnung für die B4 Erlanger Straße, Nürnberg-Erlangen. Kein Falschfahrer mehr zwischen Boxdorf und Ausfahrt Großgründlach. Die A2 Hannover Richtung Dortmund ist zwischen Hamm und Kamener Kreuz wegen Bauarbeiten bis Montag früh gesperrt. A3 Frankfurt Richtung Würzburg zwischen Obertshausen und Hanau 3 Kilometer Stau wegen einer Baustelle. Die A38 Richtung Leipzig ist zwischen Bad Lauchstädt und Leuna wegen Bauarbeiten bis morgen Nachmittag gesperrt. Die A40 Essen Richtung Duisburg ist zwischen Kreuz Kaiserberg und Kreuz Duisburg wegen Bauarbeiten bis Montag früh gesperrt. Die A52 Düsseldorf Richtung Essen ist zwischen Kreuz Breitscheid und Essen-Kettwig wegen Bauarbeiten bis Montag früh gesperrt. Die A61 Koblenz-Ludwigshafen ist zwischen Koblenz-Waldesch und Emmelshausen wegen Bauarbeiten bis Montag früh in beiden Richtungen gesperrt. Bitte der Umleitung folgen. Die A516 ist zwischen Kreuz Oberhausen und Oberhausen-Eisenheim wegen Bauarbeiten bis Montag früh in beiden Richtungen gesperrt. Und zuletzt auf der B207 Heiligenhafen-Fehmarn-Puttgarden ist die Fehmarnsundbrücke wegen des starken Windes für leere Lkw und Pkw mit Anhänger gesperrt. Ihnen weiterhin eine gute Fahrt.
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5: Und die kommt aus dem Studio von NDR Info. Ich bin Konstanze Nastarowitz. Guten Abend. Inmitten neuer russischer Angriffe ist Bundesaußenminister Wadefohl in die Ukraine gereist. Er warf der Führung in Moskau wahllosen Mord an Zivilisten vor. Nach seiner Ankunft mit einem Sonderzug in der Hauptstadt Kiew verurteilte der CDU-Politiker die zunehmenden russischen Drohnen- und Raketenangriffe. Gleichzeitig sprach er von Zeichen der Schwäche im russischen Regime. Anlass war der bevorstehende 35. Unabhängigkeitstag der Ukraine. Florian Kellermann über den Besuch des deutschen Außenministers in der Ukraine.
6: Wadefohl sicherte der Ukraine weitere Unterstützung zu, damit sie sich im Krieg gegen Russland verteidigen könne. An den russischen Staatschef Wladimir Putin gerichtet sagte er:
7: Putin muss wissen, gemeinsam mit ihren Unterstützern hat die Ukraine den längeren Atem auf dem Weg zum eigentlichen Ziel, endlich Frieden.
6: Konkret versprach Wadefohl der Ukraine zusätzliche Finanzhilfen von 50 Millionen Euro, die in humanitäre Projekte der Vereinten Nationen und von Nichtregierungsorganisationen fließen sollen. Von der Unterstützung der Ukraine profitiere Deutschland, etwa dadurch, dass Unternehmen bei der Drohnenproduktion zusammenarbeiten.
7: Wir lernen von der ukrainischen Resilienz des Energiesystems und entwickeln gemeinsame Drohnensysteme und ballistische Raketenabwehr. Dies zeigt sich auch sehr deutlich in der wachsenden Zahl deutsch-ukrainischer Gemeinschaftsunternehmen in der Sicherheit- und Verteidigungsindustrie.
6: Das derzeit größte Problem der Ukraine ist die Flugabwehr. Sie verfügt nicht mehr über genügend Abfangraketen für das US-System Patriot und ist damit praktisch schutzlos gegenüber russischen ballistischen Raketen. Erst in der Nacht zerstörte Russland so wieder Lagerhallen in der Hauptstadt Kiew. Solche Angriffe führen bereits zu Engpässen bei der Lebensmittelversorgung. Die USA verkaufen derzeit keine Patriot-Raketen, mutmaßlich weil die eigenen Bestände zu gering sind. Deutschland berate derzeit mit seinen Partnern, wie sie der Ukraine auch hier unter die Arme greifen könnten, so Wadefohl. Das sei gerade vor dem kommenden Winter wichtig. Russland wolle die Kälte wieder als Waffe einsetzen, so der Außenminister, indem es gezielt die Energieinfrastruktur angreife. Der ukrainische Außenminister Andriy Sybiha dankte Deutschland bei der gemeinsamen Pressekonferenz. Deutschland ist zweifellos der stärkste Unterstützer der Ukraine in militärischer, finanzieller, energiepolitischer und humanitärer Hinsicht. Die deutschen Hilfen seit der russischen Vollinvasion belaufen sich auf insgesamt 65 Milliarden Euro. Dafür sind wir sehr dankbar. Beide Außenminister sprachen sich für Friedensverhandlungen mit Russland aus. Wadefohl deutete hier stärkere europäische Initiativen an, angestoßen von einer Kooperation zwischen Deutschland, Frankreich und Großbritannien, dem sogenannten E3-Format. Sybiha betonte dagegen, aus ukrainischer Sicht seien Verhandlungen nur mit einer maßgeblichen Beteiligung der USA sinnvoll.
5: Florian Kellermann über den Besuch des deutschen Außenministers Wadefohl in der ukrainischen Hauptstadt Kiew. Und wir bleiben noch in der Ukraine. Lange Zeit schien da ja das Thema Wahlen mitten im Krieg ein ziemliches Tabuthema zu sein. Es könnte ja schwierig sein, überhaupt eine faire Wahl abzuhalten, weil ja viele Ukrainerinnen und Ukrainer fernab ihrer Heimatorte im Exil leben oder wiederum an der Front kämpfen. Der frühere ukrainische Verteidigungsminister Fedorow hat die Forderung nach Wahlen nun trotzdem offen in den Raum gestellt und damit eine Debatte angestoßen. Kritiker sehen dahinter ein Kalkül, einen Frontalangriff auf das Staatsoberhaupt. Darüber hat meine Kollegin Katrin Schmick vom WDR mit Stefan Meister von der Deutschen Gesellschaft für Auswärtige Politik gesprochen und ihn gefragt, ob eine Wahl überhaupt eine realisierbare Forderung ist.
8: Man muss sicher darüber nachdenken, wie man die demokratischen Prozesse in der Ukraine am Leben hält. Ja, es geht ja im Prinzip in diesem Krieg auch darum, die Ukraine als demokratischen Staat, der eben auch wettbewerbsfähige Wahlen hat, am Leben zu halten. Und das ist ja genau das, was Russland zerstören will. Also in der Hinsicht muss man natürlich über solche Prozesse auch wie Wahlen nachdenken. Aber es gab ja die entsprechende Reaktion auch, dass es im Moment überhaupt nicht möglich ist, Wahlen durchzuführen, dass man die Sicherheit von Wahlen auch gar nicht garantieren könnte. Was macht man mit den besetzten Gebieten? Also man muss diese Aufforderung nach Wahlen von Fjodorow nicht zu ernst nehmen mit Blick auf Wahlen an sich. Ja, auch die Bevölkerung ist eher dagegen zu diesem Zeitpunkt. Man muss es eher als einen Versuch sehen, im Gespräch zu bleiben und auch Selenskyj unter Druck zu setzen.
9: Gehen wir darauf mal ein bisschen genauer ein. Was will Fjodorow damit erreichen? Was kann er vielleicht auch damit erreichen?
8: Man muss vielleicht erstmal verstehen, dass Fjodorow eine neue Generation ist in der ukrainischen Politik. Der war Digitalminister, bevor er Verteidigungsminister geworden ist. Und da ist er ja dann gefeuert worden von Zelensky. Und der möchte im Prinzip diese ganzen Korruptionsstrukturen, die wir in der ukrainischen Politik haben, beenden und einfach eine neue Ukraine begründen. Und am Ende geht es darum, diese Diskussion rum, was für eine Ukraine wollen wir eigentlich am Leben zu erhalten und eben auch Zelensky so unter Druck zu setzen, dass er stärker gegen diese Korruptionsstrukturen, die sich um ihn gebildet haben, im Prinzip stärker angeht und diesen Druck sozusagen auf Zelensky zu erhalten. Das ist, glaube ich, das Hauptziel. Mhm.
9: Also es könnte ein ganz interessanter Schachzug sozusagen sein. Fjodorow ist bei jungen Ukrainerinnen und Ukrainern beliebt. Wie viel Rückhalt hat Zelensky noch in der Bevölkerung? Was würden Sie sagen?
8: Ja, laut Umfragen ist er immer noch der beliebteste Politiker in der Ukraine, aber Großteil der Ukrainer fordern eigentlich einen Wechsel an der Spitze. Also das heißt, es gibt diese Loyalität in Kriegszeiten gegenüber Zelensky, aber wir sehen, wenn wir detaillierter in Umfragen hineinschauen, dass zum Beispiel der ehemalige Generalstabschef Saluzhny, der jetzt Botschafter in London ist, oder auch Fjodorow, auch andere Figuren, wenn es tatsächlich Wahlen geben würde, auch Chancen hätten, Wahlen zu gewinnen. Also man darf diese Umfragen sozusagen, muss man sie eher mit Blick auf Unterstützung Zelenskys im Kontext des Krieges sehen.
9: Sie haben die Korruptionsvorwürfe auch schon erwähnt. Da geht es auch um Antikorruptionsermittlungen im Umfeld des Präsidenten. Im Fokus stand dabei auch die Vizechefin des Präsidialamtes, Irina Mudra. Die hat Zelensky ja entlassen. Also spürt er einen gewissen Druck, der immer mehr wird?
8: Ja, wir haben ja diese sehr starken Antikorruptionsinstitutionen NABU und SAPO, die systematisch gegen Korruption vorgehen und dieses ganze Umfeld, diesen Sumpf sozusagen um den Präsidenten und den ehemaligen Leiter auch der Präsidialadministration, dass die versuchen, das im Prinzip auszuheben. Und da geht es ja um strukturierte Korruption auch im Bereich Militär, Beschaffung, Energie, im Energiesektor. Also das kommt immer näher an Zelensky heran und es ist wohl offensichtlich, dass eine ganze Reihe Personen in seinem Umfeld gibt, die sich eben selbst bereichert haben. Und das wird ihn weiter unter Druck setzen. Das wird nicht aufhören.
9: Herr Dr. Meister, gucken wir nochmal auf die aktuellen Entwicklungen. Also wir stellen fest, verstärkt greift Russland in der Ukraine auch zivile Ziele an, jetzt dieser Angriff auf das Einkaufszentrum. Wie bewerten Sie diese neuesten Entwicklungen?
8: Wir sind in einer neuen Phase des Krieges. Also wir haben durch die Drohnenangriffe der Ukraine auf Russland, im Prinzip ist dieser Krieg nach Russland hineingetragen worden und die Reaktion jetzt im Kreml ist, weiter zu eskalieren. Also wir sind in einer Eskalationsspirale, wo beide Seiten mehr Munition, mehr Drohnen, mehr Raketen produzieren und im Prinzip noch viel mehr zivile Infrastruktur treffen und mehr Menschen getötet werden.
9: Erlauben Sie mir noch eine Frage zum Schluss. Am Montag ist ja der Unabhängigkeitstag, ich habe es erwähnt, die Koalition der Willigen berät am gleichen Tag. Erwarten Sie Ergebnisse?
8: Es wird die üblichen Zusagen geben, dass man in bestimmten Bereichen mehr machen wird, mehr bezahlen wird. Es wird um Luftabwehr natürlich gehen. Ja, das ist ganz zentral für die Ukraine, weil die Amerikaner wegen Krieg im Iran nicht keine Patriot-Systeme liefern können. Also da wird es Ergebnisse geben, aber es wird jetzt nichts Großes geben, wo man sagen kann, hier gibt es eine grundlegende Veränderung.
10: Einschätzungen von Stefan Meister von der Deutschen Gesellschaft für Auswärtige Politik. Die Zeit, es ist 0:13 Uhr.
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10: In Schweden herrscht Fassungslosigkeit über einen Schwertangriff an einer Schule. Ein 18-Jähriger hatte am Freitag mit einem Schwert eine Schülerin getötet und mehrere verletzt. Der Täter soll frühere Schulmassaker verherrlicht haben. Christian Stichler berichtet über die Stimmung vor Ort nach der Attacke.
11: Am Morgen danach ist der Campus der Brinell-Skolan im schwedischen Fagersta noch immer abgesperrt. Polizeiwagen sind zu sehen, auf einer Rasenfläche brennen seit gestern Abend Kerzen und es werden immer mehr. In der Nacht sind zwei 16-jährige Schülerinnen an den Platz gekommen, Elsa und Lena. In einem Interview mit dem schwedischen Fernsehen bringen sie ihre Fassungslosigkeit zum Ausdruck. Das ist schrecklich, dass so etwas in Fagersta passiert. Das kann man sich nicht vorstellen. Und das besonders Schlimme ist, Wir kennen die Leute. Seit dem Morgen steht fest, bei dem Todesopfer handelt es sich um eine 17-jährige Schülerin. Das haben die Eltern des Mädchens der lokalen Zeitung bestätigt. Das Schuljahr hatte gerade erst angefangen. Hier kenne jeder jeden, sagt Lena im Interview mit der schwedischen Reporterin. Wir aus dem ersten Jahrgang im Gymnasium haben gerade erst einen Teambuilding-Kurs gemacht. Einige von uns wollten dafür noch aus der Schule etwas holen. Und dann hat jemand hier sein Leben verloren. Das ist so traurig. Auf der Pressekonferenz am Abend hat die Polizei relativ wenig über den Täter bekannt gegeben, der mit einem Schwert bewaffnet am frühen Nachmittag in die Schule eingedrungen war. Neben der toten 17-Jährigen wurden zwei Schüler schwer verletzt, einer nur leicht. Die Polizei konnte den Täter festnehmen. Bekannt ist, dass es sich um einen 18-Jährigen handelt, der offenbar selbst einmal auf die Schule gegangen ist. Nach schwedischen Medienberichten soll er kurz vor der Tat ein Schwert auf seinem TikTok-Konto gepostet haben. Das Konto ist mittlerweile gesperrt. Außerdem soll er auf seinem Account verschiedene Schulmassaker verherrlicht haben. Bekannt ist auch, dass der Täter als Jugendlicher schon einmal wegen eines gewalttätigen Angriffs auf einen Schüler verurteilt worden war. Das Attentat von Fogarstad reiht sich ein in eine Serie von schweren Gewalttaten an schwedischen Schulen. Erst im Februar vergangenen Jahres waren bei einem Amoklauf in Örebro 11 Schüler getötet und 15 verletzt worden. Man müsse noch mehr tun, räumte deshalb auch Schwedens Justizminister Gunnar Strömmer gestern Abend in einem Radiointerview ein.
12: Wir
11: haben eine ganze Menge unternommen seit der schrecklichen Tat von Örebro. Aber offenbar müssen wir noch mehr tun, auch wenn das immer gegenüber der Einschränkung anderer Interessen abgewogen werden. Die Schule müsse zuallererst ein sicherer Platz für alle Schülerinnen und Schüler sein. Das sei das Wichtigste. Schwedens Regierungschef Ulf Kristersson hat sich noch gestern bestürzt über die Tat geäußert und einen Wahlkampfauftritt abgesagt. Ähnlich äußerte sich auch Schwedens König Karl XVI. Gustav. Er verstehe, dass Schüler, Eltern und Lehrer nicht nur in Fogarstad, sondern im ganzen Land besorgt seien. Seine Gedanken seien bei den Opfern und deren Angehörigen. Das Attentat in der mittelschwedischen Kleinstadt überschattet auch den Wahlkampf im Land. Denn in 3 Wochen, am 13. September, wird in Schweden ein neues Parlament gewählt. Parallel dazu finden wichtige Regional- und Kommunalwahlen statt.
10: Attacken wie die in Schweden oder auch Anschläge, die gibt es ja leider immer wieder, auch bei uns, mit unterschiedlichen Hintergründen, ob rechtsradikale, islamistische oder Amok-Täter. Ein solcher plötzlicher Angriff kann tiefe Wunden in einem Ort und einer Stadtgesellschaft hinterlassen. Wir blicken deshalb heute in dieser ARD-Infonacht auch nach Solingen in Nordrhein-Westfalen. Vor 2 Jahren, am 23. August, hat beim Stadtfest in Solingen ja ein islamistischer Attentäter 3 Menschen mit einem Messer getötet und 10 weitere Personen verletzt, 8 davon lebensgefährlich. Der Täter wurde inzwischen zu lebenslanger Haft mit Sicherheitsverwahrung verurteilt. Zum Gedenken an die Betroffenen kommt Solingen an diesem Wochenende auch wieder zusammen. Es gibt einen Gedenkgottesdienst, einen Bürgerdialog und vieles mehr. Mareike Wilke forscht an der Uni Bielefeld dazu, wie Stadtgesellschaften, wie zum Beispiel auch die in Solingen, auf Anschläge reagieren und mit ihren Folgen umgehen. Meine Kollegin Andrea Oster vom WDR hat mit ihr darüber gesprochen und sie gefragt, ob sie in ihrer Forschung bereits ein Muster erkennen kann.
13: Nee, also zumindest nicht, was wir bisher so, wir untersuchen ja 4 Städte und das ist auch relativ neu, dass sich das genau angeguckt wird, was so in der Stadtgesellschaft passiert. Und deswegen würde ich jetzt noch nicht von einem Muster sprechen. Wovon man aber durchaus sprechen kann, ist, dass sehr viel Konfliktpotenzial noch in der Konfliktaufarbeitung liegt. Das heißt, da, wo es eigentlich gut gemeint ist, wo etwas gemacht wird für die Stadt, ist es oft gar nicht so, kommt es gar nicht so gut an, so dass man, dass es da noch Streits gibt darüber, wo das Gedenken stattfindet oder wo Denkmäler hinkommen etc. Und das ist etwas, was wir beobachten und auch ganz interessant finden.
14: Ja, geraten denn eigentlich auch bestimmte Gruppen in der Stadt stärker unter Druck? Also ich gebe mal das Stichwort Sündenbock oder so.
13: Ja, auf jeden Fall. Das ist ja das Tragische auch an solchen Anschlägen. Wenn wir jetzt tatsächlich über islamistische Anschläge reden, so wie es in Solingen der Fall war, ist das natürlich ganz bitter für ganz viele Menschen, die eben Migrationshintergrund haben, weil die dann ja ganz sicherlich merken, dass die Stimmung ein bisschen anders ist oder anders wird und da Menschen massiv unter Generalverdacht gestellt werden, was natürlich sehr traurig ist für die Millionen friedlichen Menschen, die hier leben, ne? Also das kann man schon sagen.
14: Was ist besonders wichtig, damit eine Stadtgesellschaft über solch ein traumatisches Erlebnis hinwegkommt? Was würden Sie sagen?
13: Ich glaube oder ich bin überzeugt davon, dass es wichtig ist, Gesprächsräume zu schaffen. Und das versuchen wir ja auch jetzt mit dem Gedenktag oder mit der Veranstaltung am Sonntag in Solingen, dass man einfach einen Raum öffnet für Gedanken, für Sorgen, Ängste, aber auch vielleicht für Menschen, die sagen, oh, wir möchten eigentlich gar nicht mehr darüber reden. Wir wollen nach vorne gucken. Und wie können wir denn jetzt gut weitermachen? Und wie können wir das alles hinter uns lassen? Auch das ist, ist ein Anliegen, was viele haben. Und das darf auch sein. Und dann ist es, glaube ich, auch ganz wichtig. Und das ist auch nochmal für Sonntag uns ganz wichtig, dass es ja ganz klar ist, dass dort durchaus verschiedene Meinungen auch zusammenkommen. Jeder hat seine eigene Einstellung, seine eigene Meinung. Und da gilt es für uns alle, das auch auszuhalten und ja, einfach mitzunehmen, dass wir nicht überall einer Meinung sein müssen, aber trotzdem noch auf Augenhöhe miteinander sprechen können. Und das ist das, was uns wichtig ist.
14: Aber wie moderiert man sowas? Also ich meine, das ist ein hehres Ziel, sage ich mal, aber es geht ja ums Zusammenleben. Und gerade so ein Einschlag, so ein Attentat verschärft ja auch alles nochmal. Also wie geht man genau damit um?
13: Also ich bin persönlich der Meinung, dass es ganz wichtig ist, im Vorhinein zu sagen, dass es okay ist, verschiedene Meinungen zu haben, solange wir sachlich bleiben und uns in die Augen gucken und miteinander reden und nicht gegeneinander. Wir haben das hier in Bielefeld ja als Pilot quasi schon mal durchgeführt, nachdem letztes Jahr bei uns in Bielefeld ein Anschlag passiert ist. Und da im Vorhinein dachten wir, oh Gott, was passiert da, wenn alle zusammenkommen? Und natürlich gibt es verschiedene Meinungen und vielleicht auch sehr starke Emotionen, die da mit in diese Veranstaltung genommen werden. Aber wir haben das erstaunlicherweise gut hinbekommen, dass wir trotzdem Menschen da waren, die wirklich eine ganz andere Meinung hatten, dass wir sachlich geblieben sind und miteinander gesprochen haben und uns vor allem auch zugehört haben. Und ganz oft ist es so, dass auch die Menschen oder die BürgerInnen, die sind ja total gebrandmarkt nach so einem Ereignis. In Solingen ist das noch mal massiver, weil wir da hatten wir jetzt nicht nur den Anschlag, sondern wir hatten auch den Brandanschlag oder zwei Brandanschläge in der Vergangenheit. Und da ist es noch mal mehr, dass es wichtig ist, Leute zu hören. Wie geht's denen? Was brauchen die? Was fehlt denen? Und das ist, glaube ich, persönlich schon so die halbe Miete, dass man auch auf einer guten Ebene sich begegnet.
14: Jetzt haben wir viel darüber gesprochen, wie man das Auseinanderdriften sozusagen aufhält. Aber hat so ein Erlebnis nicht auch den Effekt des Zusammenhaltens auf der anderen Seite? Also hat es, so blöd das auch klingt, vielleicht auch einen positiven Effekt?
13: Ja, also es ist schon so, dass vor allem der Zusammenhalt, das sehen wir ja im Nachhinein von solchen Taten, wächst der Zusammenhalt ganz, ganz massiv. Also vor allem in den ersten Stunden danach, ne, dass Menschen sich mobilisieren, sich zusammentun, helfen wollen. Und das ist natürlich gleichzeitig eine ganz resiliente oder eine Form von Resilienz schaffen für Menschen. Das tut uns gut, wenn wir ins Aktive kommen, ins Tun kommen nach so einem traumatischen Erlebnis. Und gleichzeitig stärkt das natürlich auch den Zusammenhalt, weil sich das ja auch gut anfühlt, ne? Wenn man merkt, okay, wir schaffen das jetzt hier gerade zusammen und wir erleben diese Extremsituation gemeinsam und versuchen nach vorne zu gehen und nach vorne zu schauen.
10: Mareike Wilke von der Uni Bielefeld war das im Gespräch mit Andrea Oster vom WDR. Wir schauen jetzt nach Brandenburg. Welches 120-Einwohner-Dorf in Brandenburg kann schon von sich behaupten, mal Politikriesen wie George W. Bush, Wladimir Putin oder Emmanuel Macron beherbergt zu haben? Meseberg im Norden von Berlin kann das. Hier wurde vor knapp 20 Jahren das Barockschloss Meseberg zum Bundesgästehaus umfunktioniert. Und zumindest in der Politikberichterstattung ist Meseberg ja fast schon ein feststehender Begriff. Zuletzt wurde das Schloss aber kaum noch genutzt. Und jetzt steht es vor dem Aus. Ab dem kommenden Jahr will die Bundesregierung den Nutzungsvertrag auslaufen lassen. Was also wird aus dem Schloss? Und welche Erinnerungen gibt es vor Ort? Carsten Zumack hat sich umgehört.
12: Wenn Alois Demuth in seiner Fotosammlung stöbert, fallen sie sofort ins Auge. Chirac, Merkel, Schröder, der ehemalige Ortsvorsteher und Landwirt, hat in den vergangenen Jahren viele Staatsgäste kennengelernt. Gern erinnert sich der 83-Jährige etwa an Ex-US-Präsident Bush.
15: Da war ich zum Empfang eingeladen von der Kanzlerin und haben eine Viertelstunde gewartet. Anscheinend Komplikation, dass der Anzug nicht richtig passt. und dann kam er raus. Hat ihm unser Dorf vorgestellt, wie viele Einwohner wir haben und dass wir eine Rinderanlage haben. Da fing er an, klopft er mich in die Schulter und sagte, hey Cowboy.
12: Jede Menge Anekdoten im Kopf und auf Fotopapier. Das kleine Meseberg und die große Politik. Inzwischen haben sich die Staatsgäste rar gemacht. Der Unterhalt kostet trotzdem etwa 5 Millionen Euro im Jahr. Deshalb hat der Bund den Mietvertrag zu Ende Januar 2027 gekündigt, zum Leidwesen von Amtsdirektor Nico Zemke.
16: Mich hat's doch ein Stück weit überrascht, aber man konnte ja auch in den letzten Jahren sehen, wie oft dieses Schloss tatsächlich genutzt wurde von der Vorgängerbundesregierung und von der jetzigen Bundesregierung, vom jetzigen Bundeskanzler, wurde dieses Schloss ja überhaupt nicht wahrgenommen und dieser Ort und von daher, es hat mich schon überrascht, aber nicht durchweg verwundert.
12: Der Ortsname Meseberg dürfte künftig deutlich seltener in der Tagesschau auftauchen, manch neugieriger Besucher wegbleiben. Das Hotel neben dem Gästehaus fährt bereits auf Sparflamme. Im Oktober zieht sich der Pächter komplett zurück. Doch was wird aus dem Barockschloss selbst? Der Eigentümer, die Messerschmidt-Stiftung, sucht seit Monaten nach einem Nachnutzer und steht dabei nun kurz vor einer Lösung, bestätigt Stiftungschef Hans-Heinrich von Zirbig.
17: Die Messerschmidt-Stiftung ist optimistisch, einen würdevollen Nachfolger zu finden. Aber bevor nicht alles in trockenen Tüchern ist, sollte man darüber nicht reden. Und so ist es auch mit diesem potenziellen Nutzer vereinbart. Aber ich hoffe schon, dass wir Ende August, Anfang September eine Lösung haben.
12: Immerhin dürfte das aufwendig sanierte Schloss nicht wieder leer stehen. Doch die Zeit der Staatsbesuche, Klausuren und Tage der offenen Tür sind wohl vorbei in Meseberg.
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18: Mit Florian Neuhaus und dem erfolgreichen Saisonstart von Bayern München. Der Rekordmeister gewann bei seinem größten Rivalen in Dortmund durch ein 2:1 gegen die Borussia den Franz-Beckenbauer Supercup. Armin Lehmann mit den Einzelheiten.
19: Der erste Titel der neuen Saison ergeht fast schon wie gewohnt an den FC Bayern. 2:1 Auswärtssieg, muss man ja sagen, im Dortmunder Stadion. Eine Halbzeit lang dominierten die Bayern, führten mit 2:0, Brown und Delisse mit den Toren. Da war sogar mehr drin für den Rekordmeister. Im zweiten Durchgang gestaltete Schwarz-Gelb das Ganze dann schon offener, hatte selber ein paar gute Möglichkeiten. Und Fabio Silva, eine Viertelstunde vor Schluss, gibt noch einmal Hoffnung zurück in das weite Rund des Dortmunder Stadions. Er erzielt das 1:2. Maxi Bayer hat in der Nachspielzeit die Riesenausgleichschance. Benzebaini sieht nach hartem Foul noch rot. Und die Bayern gewinnen mit 2:1.
18: Für die übrigen Bundesligisten geht es an diesem Wochenende um das Erreichen der zweiten Pokalrunde. Und tatsächlich haben sich bisher alle schadlos gehalten. Frankfurt, Stuttgart, Leverkusen, Augsburg, Hoffenheim, Leipzig und sogar Werder Bremen, das zuletzt immer mal wieder für einen Patzer gut war. In den bisher 15 Duellen gab es genau einen Heimsieg, also den Erfolg eines Außenseiters. Mit 3:0 im Elfmeterschießen setzte sich Drittligist Sonnenhof Groß-Asbach gegen Zweitligist Arminia Bielefeld durch. Matchwinner war Torhüter Maximilian Reule.
20: Man muss einfach sagen, für sich im Kopf, ich muss jetzt meiner Mannschaft helfen und am besten mit einem gehaltenen Elfmeter, dass es dann 2 werden, umso schöner und dass ich dann am Schluss noch einen rausgucke, sensationell.
18: Die Zweitligisten Nürnberg und Hertha BSC mussten auch ins Elfmeterschießen, setzten sich da aber durch. Den höchsten Sieg des Tages feierte Hannover 96 und zwar mit 9:1 beim SV Hemelingen in Bremen. 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Und da war es eine klare Sache für den Meister. Der SC Magdeburg gewann in München gegen die Füchse Berlin ungefährdet mit 38:31. Bester Werfer war Magdeburgs Gisli-Torgei Christiansson mit 9 Treffern. Bei Trainer Bennett Wiegert gab es da ungeahnte Glücksgefühle.
21: Ich war selber überrascht über mich selber, wie glücklich ich mich danach gefühlt habe, wie zufrieden mich das gemacht hat. Wir standen jetzt auch schon 2-3 Mal hier und auch in Düsseldorf, wo er davor war, und haben es halt nicht geschafft. Und das tat halt verdammt weh, wenn man den Spalier beheben muss, allen gratulieren muss. Deswegen fühlt sich das schon so besser an. Und ich finde auch, dass das dem Selbstbewusstsein hilft, was die Saison vielleicht bringen kann.
18: Den dritten Supercup des Abends sicherte sich die deutsche Basketballnationalmannschaft in Hamburg. Nach dem Kantersieg im Halbfinale gegen Tschechien wartete Kroatien und das Team um Welt- und Europameister. Dennis Schröder gewann auch im Endspiel überzeugend mit 96:87. Und zum Schluss noch ein Blick zur Hockey-WM. Da haben die deutschen Damen den Einzug ins Halbfinale verpasst. Die Danas unterlagen Belgien mit 1:3 und haben damit schon vor dem abschließenden Spieltag der Zwischenrunde keine Chance mehr aufs Weiterkommen. Christina Schröder berichtet.
0: Deutschland hatte anfangs zwar mit Nervosität zu kämpfen, legte diese aber nach wenigen Minuten ab und begegnete dem Gastgeber auf Augenhöhe. Umso schmerzvoller der Rückstand 8 Minuten vor der Pause. Die Roten Panther, motiviert vom Tor und den heimischen Fans im prall gefüllten Stadion in Wavre, liefen nun aggressiver an. Die DHB-Auswahl hielt bemüht dagegen, blieb aber vor dem gegnerischen Tor einfach zu harmlos. Zu Beginn von Hälfte 2 dann der Ausgleich durch Kapitänin Lisa Nolte, doch die Freude währte nur kurz, denn prompt folgte die belgische Antwort mit dem erneuten Führungstreffer. Das junge deutsche Team bekam keinen Zugriff mehr. Belgien spielte dagegen souverän und effektiv, das 1:3 am Ende verdient. Die deutschen Hockeyfrauen hatten aus der Vorrunde keine Punkte mit in die Hauptrunde genommen, stehen also mit 0 Punkten da und haben vor dem letzten Spiel gegen Spanien keine Chance mehr auf den Halbfinaleinzug.
18: Anders sieht es bei den Herren aus. Die dürfen nämlich noch auf das Halbfinale hoffen. Dafür braucht es aber im abschließenden Spiel der Zwischenrunde heute Nachmittag gegen Spitzenreiter Australien einen Sieg.
10: Und das war der Sport in der ARD-Infonacht mit Florian Neuhaus.
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2: Um 0.30 Uhr mit Milat Kupay. Nach dem Waldbrand bei Hürtgenwald hat Bundeskanzler Merz die Gemeinde in Nordrhein-Westfalen besucht. Er dankte dabei den vielen Helfern für ihren Einsatz gegen die Flammen. Anwohner kritisierten, der Besuch komme viel zu spät. Aus Aachen, Thomas Wenkert.
22: Begrüßt wurde der Kanzler in Hürtgenwald mit Pfiffen und Buhrufen und darauf ging er in seinem Statement auch ein. Er lasse sich von denen, die rumschreien, nicht beeindrucken, sagte Merz, sondern er sei gekommen, um denen zu danken, die beim Löschen dieses Brandes geholfen haben. Ohne die Freiwillige Feuerwehr, das THW und auch die vielen Freiwilligen wäre dieses Feuer im Hürtgenwald nicht so glimpflich zu Ende gegangen. Merz betonte, dass man in den kommenden Tagen den Einsatz in Hürtgenwald auswerten werde. Defizite habe es unter anderem bei den Kommunikationswegen gegeben, erklärte der Kanzler.
2: Außenminister Wadefuhl will sich weiter für die Bereitstellung von Patriot-Abwehrraketen für die Ukraine einsetzen. Zeitgleich zu seinem Besuch in Kiew wurden in einem Vorort der ukrainischen Hauptstadt 2 Menschen durch russische Raketen getötet. Aus der NDR-Nachrichtenredaktion Viktor Kupka.
23: Während eines Treffens von Wadepfuhl mit dem ukrainischen Präsidenten Selenskyj wurde Luftalarm ausgelöst. Es mache noch einmal in erschreckender Weise klar, man sei in einem Kriegsgebiet, so Wadepfuhl. Daher sei die praktische Unterstützung der Ukraine dringend notwendig. Die Bundeswehr hat bislang 5 Patriot-Systeme an die Ukraine abgegeben. Mehr sei eigentlich nicht möglich, so der Minister. Er kündigte aber an, die Bestände noch einmal prüfen zu lassen. Vorher hatte Wadepfuhl der Ukraine weitere 50 Millionen Euro zugesagt. Das Geld soll vor allem den Menschen entlang der Front zugutekommen.
2: Zwischen den USA und Kanada spitzt sich der Handelsstreit wieder zu. Die kanadische Regierung kündigte für kommenden Monat neue Beschränkungen für US-Güter an. Laut Premier Carney sind davon unter anderem Stahl- und Milchprodukte betroffen. Seit vergangener Nacht gelten in den USA bereits Strafzölle in Höhe von 50% auf bestimmte Importe aus dem Nachbarland. Vorher waren Verhandlungen zwischen beiden Seiten gescheitert. In Nordmazedonien sind nun 5 Menschen durch das von Mücken übertragene West-Nil-Virus gestorben. Wie der Leiter einer Klinik für Infektionskrankheiten sagte, starb zuletzt ein 73-Jähriger mit mehreren Begleiterkrankungen. Das West-Nil-Virus wurde in diesem Jahr bereits in 12 europäischen Ländern nachgewiesen, darunter auch in Deutschland. Meist verläuft eine Infektion asymptomatisch oder leicht. Bei etwa einem von 150 Fällen kommt es zu schweren, teils lebensbedrohlichen Verläufen. Gefährdet sind dabei vor allem Alte und Vorerkrankte. Und das Wetter in Deutschland. Örtlich Schauer, teils gewittrig, Tiefstwerte 15 bis 6 Grad. Tagsüber heiter bis wolkig, im Norden etwas Regen, im Nordosten später Gewitter. Maximal 18 bis 25 Grad, die höheren Werte am Oberrhein. Am Montag oft freundlich oder sonnig, vereinzelt Schauer, 19 bis 28 Grad. Am Dienstag im Nordosten viel Sonne, im Süden Schauer und Gewitter, 21 bis 28 Grad. Das waren die Nachrichten.
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10: A3 Frankfurt Richtung Würzburg zwischen Obertshausen und Hanau. 3 Kilometer Stau wegen einer Baustelle. Und dann noch die B207 auf der B207 Heiligenhafen Fehmarn Puttgarden ist die Fehmarnsundbrücke wegen des starken Windes für leere Lkw und Pkw mit Anhänger gesperrt. Ihnen weiterhin eine gute Fahrt.
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10: Mit Konstanze Nastarowitz. Hallo. Die Landtagswahlen rücken näher. In Sachsen-Anhalt, Berlin und Mecklenburg-Vorpommern. Entsprechend rücken ostdeutsche Bundesländer im Moment verstärkt in den Fokus. Im ARD-Interview der Woche hat Markus Sambale aus unserem Hauptstadtstudio den Historiker und Publizisten Ilko Sascha Kowalczuk zu Gast. Er ist 1967 geboren, in der DDR in Ost-Berlin aufgewachsen und beschäftigt sich seit Jahrzehnten mit der DDR-Geschichte, mit der Wiedervereinigung mit Ostdeutschland. Was erwartet er von diesen Wahlen in drei ostdeutschen Bundesländern?
1: Also wir starren ja jetzt, die politisch Engagierten, die politisch interessierten Menschen in unserem Land, also viele, viele Millionen starren auf diese Wahlen in Sachsen-Anhalt und in Mecklenburg-Vorpommern. Das mit den Berliner Wahlen ist eine etwas andere Situation, glaube ich. Und ich befürchte, danach wird sich die Situation nicht großartig verändert haben, denn egal wie auch immer diese Wahlen ausgehen, die Situation wird nicht besser werden, unsere Demokratie wird nicht weniger gefährdet sein und ich fürchte, egal wie es ausgeht, dass die Radikalisierung der Extremisten anschließend erst recht voranschreiten wird.
3: Im Moment sehen wir nur Umfragen. Gewählt wird noch, das Wahlergebnis kennen wir dann erst am Wahlabend selbst. Trotzdem zeichnet sich ab, die Parteien, die jetzt lange regiert haben, die stehen massiv unter Druck. Die AfD dürfte stärkste Kraft werden. Was ist aus Ihrer Sicht der Hauptgrund dafür?
1: Also ich bin Historiker und Wissenschaftler vor allem, auch wenn mich viele Menschen eher als einen engagierten Bürger wahrnehmen. Aber ich bin zunächst Analytiker und Wissenschaftler und da versage ich es mir von Hause aus, von einer Ursache zu sprechen. Egal, was irgendwo passiert, wenn irgendwo ein Gerüst an einem Bauwerk zusammenbricht, dann gibt es dafür nicht eine Ursache, sondern in der Regel sehr, sehr viele. Und so ist das auch mit der Situation in unserem Land. Es gibt regionale Ursachen, nationale, europäische und globale Ursachen, die alle zusammenkommen. Aber das, was, glaube ich, ganz wichtig ist, um Ostdeutschland zu verstehen, Ostdeutschland ist nichts Besonderes. Es gibt natürlich Spezifika, aber die gibt es auch in Schleswig-Holstein oder in Baden-Württemberg. Das, was wir in Ostdeutschland seit etwa 15 Jahren beobachten können, ist ein Phänomen, was vielen vielleicht gar nicht so bewusst ist, nämlich, dass sich in Ostdeutschland viele Entwicklungen früher, schneller und radikaler zeigen als anderswo.
3: Warum eigentlich seit 15 Jahren?
1: Naja, das ist sozusagen, das ist jetzt so
3: oder grob,
1: so grob genommen. Naja, das hat sehr viel mit den Veränderungen im Folge der Finanzkrise 2008 zu tun. Und das hat sehr viel damit zu tun, was viele wahrscheinlich überraschen wird, mit einer relativen Stabilisierung der sozialen und wirtschaftlichen Verhältnisse in Ostdeutschland in den Nullerjahren, als es auch zum ersten Mal zu einem Anwachsen von sozialversicherungspflichtigen Arbeitsplätzen wieder kam, als es so eine gewisse Erholungsphase gab. Und das war, und da kamen dann sozusagen zwei Entwicklungen zusammen, nämlich dieser Schock durch die globale Finanzkrise und die Folgen, die dann sich in den Jahren danach zeigten und gleichzeitig die Verlustängste, die sich da dann auch zum ersten Mal zeigten. Und das ist auch der Punkt, weshalb Ostdeutschland halt auch aus analytischer Sicht so interessant ist. Die Menschen in Ostdeutschland, die ganz ähnliche Verlustängste haben wie die Menschen in Texas oder in Frankreich oder im Ruhrgebiet, aber die unterscheidet eins doch sehr massiv von den Erfahrungen etwa in West-, Süd- oder Norddeutschland. Sie haben ihren sozialen Wohlstand, das, was sie besitzen, gerade erst mit eigenen Händen erarbeitet. Sie haben das nicht ererbt, sie haben das nicht sozusagen vorgefunden wie die Gleichaltrigen im Westen, sondern sie haben das mit harter Arbeit, auch mit vielen sozialen Konflikten, mit harten Transformationserfahrungen sozusagen sich erarbeitet und das sehen sie bedroht. Und das muss man schon ernst nehmen. Und nun stößt das alles, diese vielen Entwicklungen in den letzten 10, 15 Jahren auf eine globale Krise, deren Ausmaß wir alle noch nicht erkannt haben. Auf der einen Seite sehen wir, die Welt ist in der Hand von vielleicht 3000 Familien, die die Welt steuern und die den Reichtum der Welt verwalten. Die eigentliche Macht sind die Tech-Milliardäre, die das Informationsmonopol auf der Welt haben. Das ist eine ernsthafte Bedrohung für die Demokratie. Damit ist Demokratie nicht machbar. Und zugleich rollt über die Welt, insbesondere die westliche Welt, eine digitale Revolution, Stichwort KI, von der wir alle nicht wissen können, wohin die uns führt. Und diese Zukunftslosigkeit, die dahinter steht, von der wir eben alle nicht wissen, wie sieht unser Leben eigentlich im halben Jahr aus, die führt eben zu großen Verlustängsten. Und da greifen viele Menschen dann sozusagen gerne nach solchen Strohhalmen. Und das erleben wir halt gerade in Ostdeutschland massiv. Aber nochmal, Ostdeutschland ist hier nur ein Seismograf für das, was wir in der gesamten westlichen Welt beobachten müssen.
3: Es sind ja auch die zentralen Versprechen, gerade von AfD-Politikern, die sagen, wir wollen zurück in ein altes, sicheres Deutschland. Wir holen uns unser Land zurück. Was für eine Sehnsucht wird denn da bedient?
1: Sicherheit, Ruhe, Stabilität, Homogenität, völkische Homogenität. Also im Prinzip wird etwas wachgerufen, was auch nie existierte. Das ist ja irgendwie sozusagen der Witz dabei. Ja. In den letzten Jahren, was viele nicht gerne hören wollen, ist zum Beispiel die Gewaltkriminalität bei Schwerstverbrechen zurückgegangen. Also es gibt sozusagen Statistiken, die ja nicht lügen, die aber oft den eigenen Gefühlen entgegenstehen. Ja. Und ich meine, ich kann das als Historiker immer so eiskalt so mit Zahlen zurückweisen, aber als Bürger, als Mensch weiß ich natürlich auch ganz genau, ja, wenn ich mich so an meine Kindheit erinnere, egal wie die auch war, und irgendwie habe ich ja trotzdem ein warmes Gefühl dafür in aller Regel, und ich werde auch gewisse Sehnsuchtspunkte in mir wachrufen, und sei es nur, weil mir die Umarmungen meiner Eltern auf einmal fehlen, weil die gar nicht mehr da sind und so weiter. Und das Problem ist, dass wenn solche Gefühle gewissermaßen in Politik umgesetzt werden. Und die Faschisten, die machen das sehr geschickt, und zwar nicht erst seit Neuestem, sondern das war schon immer Teil ihrer Strategie. Und deswegen gibt es da auch eben diese komischen vormodernen Familienbilder, vormodernen Geschlechterbilder, die dann bei vielen Menschen durchaus auf Resonanz stoßen, weil da eben so eine Gefühle wachgerufen werden.
3: Wir sind schon beim Thema radikale Extremisten, die versuchen eben diese Emotionen zu wecken. Die AfD ist im Aufwind. In Sachsen-Anhalt ist sie ganz weit vorn und steht möglicherweise davor, sogar Mehrheiten zum Regieren zu bekommen. Gleichzeitig kann man sagen, die AfD ist nicht verboten. Sie ist in der Mitte der Gesellschaft angekommen. Wer jetzt sagt, in der Demokratie ist es doch richtig, dass die dann Einfluss bekommen, die den meisten Rückhalt haben. Was sagen Sie denen?
1: Naja, das sollte man vielleicht vor dem Hintergrund der deutschen Geschichte sich nochmal neu überlegen, ob das sozusagen der richtige Ansatz ist. Gerade in diesen Tagen ist in der Süddeutschen Zeitung, in einem Flaggschiff des liberalen Deutschlands, folgender Satz zu lesen. Regieren darf, wer eine relative Mehrheit von Wählerstimmen auf sich vereint. Weswegen Faschisten, wenn sie an die Macht kommen, zuallererst Demokraten sind. Als ich diesen Satz gelesen habe, war ich sprachlos. Hier liegt auch kein Missverständnis vor. Demokratische Wahlen befördern nicht automatisch Demokraten an die Macht. Ich war bis vor etwa einem Jahr ganz energisch für ein Verbot der AfD. Ich nenne nicht umsonst mein neuestes Buch Faschismus ist keine Meinung. Ich benenne die AfD ganz klar als eine faschistische Partei. Ich gehe sogar so weit mit meiner Provokation, dass ich sage, wer Faschisten wählt, ist selbst ein Faschist. Mhm. Ich weiß, dass das vielen nicht gefällt. Ich weiß auch, dass das zu undifferenziert ist. Ich weiß auch, dass nicht jedes NSDAP-Mitglied ein Nazi war. Ich weiß auch, dass nicht jedes SED-Mitglied ein Kommunist war und schon gar nicht die Wähler. Das weiß ich alles. Und dennoch muss sich jeder dieser Verantwortung stellen. Und wenn wir heute über die AfD sprechen, dann muss man eben auch zunächst darüber reden, was ist eigentlich in den letzten Jahren alles schiefgelaufen, dass die so groß werden konnten. Und da bin ich bei diesem unfassbaren, unglaublichen Zitat aus der Süddeutschen Zeitung. Dieses Zitat konterkariert nämlich etwas, diese These, die Sie gerade formuliert haben, die ja nicht nur Sie, vielleicht sogar unbewusst vertreten, die man häufig im offenen Raum hört, nämlich dass die AfD in die Mitte der Gesellschaft vorgestoßen ist. Man muss das wohl anders formulieren, dass die Mitte der Gesellschaft immer mehr nach rechts außen gedrängt worden ist. Mhm. Und die AfD hat etwas geschafft, wovor viele Menschen seit Jahren gewarnt haben, auch ich, aber es ist ihnen gelungen, nämlich das Unsagbare sagbar zu machen. Und wir haben jetzt diese Wahlen, von denen wir alle nicht so genau wissen, wie sie ausgehen werden, aber eins scheint mir klar zu sein. Die Wahlen in Sachsen-Anhalt und in Mecklenburg-Vorpommern werden in jedem Fall zu einer weiteren Radikalisierung des politischen Milieus beitragen. Denn entweder die AfD kommt an die Macht, wonach es aktuell gar nicht so sehr aussieht, aber wenn die an die Macht kommen, werden sie nicht das umsetzen können, was sie ihren Anhängern versprochen haben. Und das werden sie sozusagen dann immer, und das, ihr hört, ist Teil der faschistischen Strategie, damit erklären, dass Berlin, dass Europa, dass der Mars, wer auch immer, dass irgendwelche Gegner und Feinde sie daran hindern, das umzusetzen. Die werden immer andere dafür verantwortlich machen, für ihre eigenen Unzulänglichkeiten, für das, was sie nicht umsetzen können. Und das führt zu einer Radikalisierung ihrer Anhängerschaft. Zwangsläufig führen und damit auch zu der Partei selbst.
3: Das klingt aber so, als wäre das unaufhaltsam.
1: Es ist meines Erachtens auch unaufhaltsam. Ich habe

0: einen Ausweg. Ich will auch nicht so sozusagen so eine Schwarzmalerei betreiben. Ich bin ja niemand, der hier mit der sozusagen auf dem Parteiticket sitzt. Ich will hier auch nicht geliebt werden oder irgendwie gemocht werden, sondern ich bin Analytiker und versuche das zu verstehen und sage, was ich sozusagen erwarte. Und ja, das sind nicht gerade rosige Aussichten.
1: Herr Kowalczuk, Stichwort Kompromiss, das so zentral ist für die Demokratie. Ist ja Eindruck, dass Kompromiss noch positiv besetzt ist, auch wenn wir uns angucken, wie vielleicht die aktuelle Regierung darum ringt und es anscheinend in der Bevölkerung nicht positiv ankommt.
0: Naja, das Problem ist, dass die aktuelle Regierung nicht gerade sozusagen ein Ausweis für eine ansehnliche demokratische Regierungsweise ist, ja. Man ist ein bisschen verzweifelt.
1: Woran machen Sie das jetzt?
0: Ich will überhaupt nicht mitmachen bei diesem allgemeinen Bashing, ja, weil ich einen hohen Respekt habe vor der harten Arbeit, die Regierung, die PolitikerInnen leisten. Und es geht mir manchmal auch ein bisschen gegen den Strich und oft viel zu weit, dieses Bashing, was da betrieben wird. Aber hier hat man schon doch den Eindruck, dass bestimmte zentrale Probleme unserer Gegenwart an dieser Regierung vorbeigehen. Wir brauchen nur täglich den Fernseher, die Nachrichten anzumachen. Wir sehen Waldbrände in ganz Europa. Wir sehen ausgedorrte Flüsse. Das sind Sachen, die wirklich an unsere Lebensader gehen. Und diese Regierung redet übers Wetter und nicht übers Klima. Und das ist nur ein Beispiel. Ja, ich könnte viele andere so eine Beispiele bringen, wo man einfach nur ein bisschen verzweifelt sein kann. Nun muss man allerdings auch in Rechnung stellen, dass diese große Koalition immer eigentlich kein Segen für unser Land war. Weil durch eine große Koalition fehlt eine große schlagkräftige demokratische Opposition. Das ist ein Problem, was wir demokratietheoretisch ja schon länger haben und was natürlich letztendlich auch die großen Parteien schwächt. Und das in einer Situation, in der ohnehin die Parteibindungsquoten zurückgeht, in der die Parteimitgliedschaften zurückgeht. Und da sozusagen habe ich auch immer so ein bisschen noch, also auch Beißhemmung. Gewissermaßen da so, weil dahinter stecken eben viele strukturelle Probleme. Aber auf der anderen Seite muss man ganz klar sagen, wir müssen eben, glaube ich, prinzipiell als Gesellschaft darüber nachdenken, wie wir Politik anders strukturieren können, wie wir Politik auch flexibler machen können. Ist es vernünftig, dass Politik im Dauerwahlkampf sich befindet? Ist es vernünftig, dass PolitikerInnen unentwegt gewissermaßen auch um ihre Existenz sich sorgen müssen? Ja, wäre es nicht ein Weg, dass man sagt, okay, also alle, die in die Politik gehen, die werden ab einer bestimmten sozusagen Mindestgehalt kriegen, verdienen das, was sie auch vorher in der freien Wirtschaft oder wo auch immer verdient haben. Dass man da auch eine gewisse Dynamik hineinbringt und damit, das ist der eigentliche Sinn meiner Überlegung, damit die PolitikerInnen auch freier macht. Aber dieses Bild, was die Regierung abgibt, das ist eben nicht sehr günstig, weil viele den Eindruck haben und ich habe auch den Eindruck, dass die großen Probleme, vor denen die großen Herausforderungen nicht angegangen werden. Man hört zu wenig von der Digitalisierung. Man hört zu wenig, wie die schreiende soziale Ungerechtigkeit in unserem Land wirklich nachhaltig bekämpft werden soll. Man hört zu wenig davon, wie diese unfassbare Wohnungssituation in unserem Land, in dem sich in den Ballungsräumen kaum noch ein Normalverdiener eine Wohnung leisten kann, wie das bearbeitet wird. Das müssen doch endlich die großen Diskussionen sein, die auch auf den Marktplätzen ausgetragen werden. Nein, stattdessen wird über Regenbogenfahnen diskutiert oder über irgendwelche anderen identitätspolitischen Sachen, die alle überhaupt nicht diese Relevanz haben, die von den insbesondere konservativen und extremistischen Kräften ihnen zugeschrieben werden.
1: Sie haben gerade selber Ihre Kritik auch an der Bundesregierung formuliert. Das sind wahrscheinlich komplett andere Argumente als manche, die jetzt zum Beispiel zur AfD neigen und deswegen die Bundesregierung kritisieren. Gleichzeitig ist ja eine Ihrer Thesen, es wird zu viel schlecht geredet. Wo finden wir denn da den richtigen Grad zwischen Kritik üben und schlecht reden?
0: Naja, mein Ansatz ist ja ein relativ simpler und ein relativ einfacher. Ich sage, liebe Leute, schaut mal raus, wie die Welt so aussieht. Wir leben in einem der politisch stabilsten, sozial sichersten und wirtschaftlich stärksten Länder der Welt. Nicht mal 5% der Menschheit lebt so wie wir. Das ist auch in Menschheit geschichtlich einmalig. Lasst uns doch erstmal das auch mit Stolz und mit Freude so zur Kenntnis nehmen. Lasst uns das ruhig aus auch im Fenster brüllen, dass uns bewusst ist, in was für einem tollen Verhältnis müssen wir leben, dass wir so privilegiert sind wie sonst kaum wer auf der Welt. Und wenn wir dieses positive

0: Grundnarrativ verinnerlicht haben, dann können wir auch diese vielen, vielen Probleme, die wir anpacken müssen. Das ist ja alles sozusagen, das ist ja keine Hirngespinste, dass die Brücken zusammenbrechen, dass es eine Hyperbürokratisierung gibt, dass die Digitalisierung nicht so richtig vorankommt. Dann können wir das aber mit einem anderen Selbstbewusstsein angehen, eben nicht mit dem Ansatz der Destruktion, wie es die Faschisten machen, die sagen, wir müssen alles zerstören, sondern mit dem, wir haben ja ein gutes Fundament, auf dem können wir aufbauen und wir haben das alles schon mal geschafft. Immer wieder haben wir es in all den Jahrzehnten geschafft und wir werden auch jetzt diese Herausforderung annehmen, wir werden sie packen und wir werden weiter ganz weit oben schwimmen, weil wir es können.
1: Aber haben Sie manchmal ein kleines Stück Verständnis für jemanden, der sagt, naja, die Parteien, die jetzt regieren, haben es 10, 20, 30 Jahre lang versuchen können und wir sind ja jetzt an dem Punkt und ich will mich vielleicht nicht mit dem Rest der Welt vergleichen, sondern mit der Lage, wie ich sie bei uns im Land erlebe.
0: Also zunächst habe ich erstmal sowieso Verständnis für jeden einzelnen Lebensweg. Etwas anderes ist, was ich daraus gesellschaftspolitisch mache. Ja, das ist dann nochmal so eine andere Ebene und da abstrahiere ich dann auch darauf. Natürlich verstehe ich, wenn Leute jahrelang die CDU oder die SPD oder die FDP oder die Linkspartei oder Bündnis 90 die Grünen gewählt haben, wenn die damit nicht mehr zufrieden sind und wenn die wechseln. Das verstehe ich alles. Ich verstehe auch, dass man sogar einen radikalen Wechsel will. Was ich nicht verstehe, ist die Destruktion. Was ich nicht verstehe, ist die Menschenfeindlichkeit. Was ich nicht verstehe, ist, dass man Putin, dem Faschisten, in den Hintern kraucht. Das, was ich nicht verstehe, ist die Aufkündigung von Solidarität etwa gegenüber der Ukraine. Was ich nicht verstehe, ist der Hass und die Gewalt, die gepredigt werden. Das verstehe ich nicht. Dafür habe ich kein Verständnis. Dafür habe ich auch keine Toleranz. Und dagegen kämpfe ich.
1: Schauen wir jetzt nochmal auf die Teile der Bevölkerung. Und es sind ja 60%, 70%, die eben keine radikalen Kräfte wählen. Sehen Sie diese Gefahr, dass die in den Schatten rücken, wenn dieses grelle Licht so sehr auch auf die AfD geworfen wird?
0: Das ist so ein Thema, was mich schon lange umtreibt, was ich auch gerne thematisiere. Wir reden zu viel über die Faschisten. Wir reden zu viel über die Wagenknechts. Wir reden zu viel über die Destruktionskräfte. Wir sollten sozusagen über diese 70-80 Konstruktiven in unserer Gesellschaft reden, über die, die den Laden auch am Laufen halten. Deswegen finde ich auch, wir brauchen so einen konstruktiven Journalismus. Eben nicht nur einen Journalismus, der unentwegt auf Klickzahlen und so weiter schaut, auf Werbeeinnahmen, sondern der eben auch darüber berichtet, wie hunderttausende Ehrenamtler in unserem Land Tag für Tag den Laden am Laufen halten. Das ist so ein bisschen das, worauf ich setze, dass wir eben uns nicht von den Extremisten die Themen vorgeben lassen und vor allen Dingen nicht die Sprache. Natürlich müssen wir über die Themen reden, die sozusagen auch ansprechen, weil das sind ja Themen, die Menschen bewegen. Aber wenn man zum Beispiel über Migration redet, dann würde ich auch immer über Sozialpolitik reden. Dann würde ich immer über das Rentensystem reden. Dann würde ich immer darüber reden, liebe Leute, natürlich wollen wir das erhalten, aber das funktioniert nur mit einer Einwanderung, die etwa 400.000 qualifizierte Menschen pro Jahr in unser Land holt. Und das funktioniert nicht, wenn ich an der Grenze rassistische Torwächter zu stehen habe, die sozusagen entscheiden, wer rein darf und wer nicht rein darf, sondern nach irgendwelchen rassistischen Kriterien operieren. Das funktioniert nicht, weil dann die anderen auch nicht kommen. Ja, also insofern, alle Themen offen auf den Tisch, aber eben nicht in der Sprache der Extremisten. Und das, finde ich, ist in den letzten Jahren ein bisschen aus dem Lot geraten. Und das merkt man ja auch jetzt im Wahlkampf. Das merkt man auch in unserem Gespräch. Das merkt man auch an meiner engagierten Rede. Wir reden eben vor allen Dingen über die, die uns zerstören wollen.
1: Herr Kowalczuk, haben Sie zuletzt trotz aller Skepsis und trotz allem Pessimismus was erlebt, was Sie auch ein Stück weit noch zuversichtlich stimmt?
0: Ja, also ich meine, Sie wollen jetzt wahrscheinlich nicht hören, was mir alles so als erstes in den Kopf geht, aber was ich natürlich erlebe, ist ja, dass sehr viele Menschen etwas tun wollen und dass sich viele Menschen engagieren und ich habe ja schon erwähnt, dass ich viel rumkomme, auch in kleine Dörfer, in kleine Städte und das beeindruckt mich immer wieder aufs Neue, wenn ich dort in solchen überschaubaren, in solchen ja ganz anders gefährdeten Zusammenhängen, wo jeder jeden kennt, auf Männer und Frauen treffe, die sich engagieren, die sich nicht unterkriegen lassen, die sich nicht mundtot machen lassen, die sich nicht einschüchtern lassen, die dort Kulturangebote machen, die politische Angebote machen, die sogar so eine Typen wie mich einladen, um mit ihnen öffentlich zu diskutieren, egal wer da droht. Und das macht mir natürlich dann schon, gibt mir das auch wahnsinnig viel Kraft, weil ich denke, wow, das sind wirklich mutige Menschen und nicht hier irgendwie sozusagen so ein Typ, Typ wie ich, der aus so einer Berliner Blase kommt, ja, wo man sozusagen immer eine große Fresse haben kann, aber da vor Ort wirklich das zu betreiben, hartnäckig zu bleiben und sich sozusagen ganz konkret den extremistischen, den faschistischen Herausforderungen entgegenstellt. Und das, ja, das beeindruckt mich und das macht mir Mut, das kräftigt mich und das finde ich sozusagen fast täglich immer wieder aufs Neue, weil ich fast täglich so eine Beispiele höre, außerordentlich eindrucksvoll.
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4: Helens Leben ist eintönig und ziemlich trostlos. Mit Ende 30 lebt sie bei ihrem Ex-Mann und pflegt ihre frühere Schwiegermutter Gwen. Überraschend taucht Joanne, ihre frühere Mitschülerin, für die sie sehr geschwärmt hat, wieder auf. Die beiden Frauen verlieben sich ineinander, aber kann sich Helen wirklich darauf einlassen? Der britische Film Chuck Chuck Baby erzählt diese Liebesgeschichte ganz unaufgeregt und echt. Aber das Besondere ist der mitreißende Soundtrack, zu dem wie in einem Musical getanzt und gesungen wird. Das wirkt nicht aufgesetzt und untermalt die Gefühle der Protagonistinnen perfekt. 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März gegen März, das Scheidungsdrama eines Paares, startete als Comedy-Serie. Mittlerweile gibt es 3 Staffeln. Hinzu kamen Fernsehfilme. Der 4. ist jetzt im ZDF-Streaming-Portal zu sehen. Im Mittelpunkt erneut das Ex-Paar Merz, gespielt von Annette Frier und Christoph Maria Herbst. In deren Familie kriselt es in allen Beziehungen. Nur Mutter Maria hat die große Liebe endlich gefunden. Es gibt allerdings einen Haken.
5: Du kannst dich nicht verloben, Mama. Du bist schon verheiratet.
6: Ja, wir wollen das Ludwig ja auch erzählen. Ja, und wir wollen ja auch, dass er das versteht.
4: Vater Ludwig ist an Demenz erkrankt, lebt mittlerweile im Heim. Als er von der neuen Beziehung seiner Frau erfährt, ist er niedergeschmettert.
7: Hat keinen Sinn mehr.
6: Was denn?
7: Das ganze Leben.
4: Ludwig beschließt, in eine Einrichtung für Sterbehilfe nach Holland zu fahren, mit der ganzen Familie im Schlepptau. Ein bitter-süßes Road-Movie beginnt. März gegen März hat sich von Comedy zu Dramedy gewandelt, getragen von hervorragenden Darstellern, gut getimten Dialogen und schlüssigen Stories. Alle Staffeln und Fernsehfilme stehen im ZDF-Streaming-Portal.

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1: Um 1 Uhr mit Thorsten Altenhöhner. Guten Morgen. Wegen des Brückenneubaus am Berliner Autobahndreieck Funkturm hat dort am Abend eine etwa 26-stündige Sperrung begonnen. Bis voraussichtlich heute Abend 22 Uhr bleibt die Hallenseestraße ab dem Rathenauplatz in Richtung Messedamm gesperrt. Axel Hofmann.
2: Von der AWUS kann man außerdem nicht mehr auf die A100 Richtung Wedding fahren. Für Lkw entfällt auch die Möglichkeit, von der A100 aus Süden kommend auf die Autobahn Richtung Hamburg zu kommen. Nach Angaben der Projektgesellschaft Deges ist die Sperrung für den Aufbau eines Traggerüsts erforderlich. Dieses gilt wiederum als Voraussetzung für den Neubau der Autobahnbrücke über die östliche Halenseestraße.
1: Der französische Präsident Macron hat mit Bestürzung auf die jüngsten russischen Luftangriffe auf die Ukraine reagiert. Russland wähle den Weg der Einschüchterung und Eskalation, indem es systematisch Zivilisten angreife, teilte Macron nach einem Telefonat mit dem ukrainischen Präsidenten Selenskyj mit. Macron kündigte weitere Unterstützung für die Ukraine und die Lieferung von Abfangraketen an. Am Freitag waren beim Beschuss eines ukrainischen Einkaufszentrums mindestens 16 Menschen getötet und etwa 120 weitere verletzt worden. Italien will keine weiteren Migranten aus Deutschland zurücknehmen, das hat Vize-Regierungschef Salvini angekündigt. Daran ändere auch der neue Asyl- und Migrationspakt der Europäischen Union nichts. Andreas Gerlach.
3: Salvini sagte bei einem Parteitreffen, deutsche NGO-Schiffe im Mittelmeer würden tausende illegale Einwanderer nach Italien und Europa an Land bringen. Solange das passiere, habe Deutschland kein Recht, auch nur einen einzigen illegalen Einwanderer zurückzuschicken. Seit 2023 hat Italien rund 80.000 Rücknahmeersuchen zurückgewiesen. Als Grund wird eine Überlastung des nationalen Aufnahmesystems genannt. Demnächst soll es ein Gespräch zwischen den Innenministern Piantedosi und Dobrindt geben.
1: Der FC Bayern München hat erneut den Frank-Beckenbauer Supercup gewonnen. Der deutsche Fußballmeister und DFB-Pokalsieger gewann auswärts gegen Vizemeister Borussia Dortmund mit 2:1. Energie Cottbus ist nach einer 0:2 Heimniederlage gegen Augsburg aus dem DFB-Pokal ausgeschieden. Eine Runde weiter ist dagegen Hertha BSC nach einem 5:3 Sieg nach Elfmeterschießen beim Drittligisten Saarbrücken. Außerdem eine Runde weiter sind Leverkusen, Bremen, Nürnberg, Hoffenheim, Hannover, Elversberg, Kiel, Leipzig und Groß-Aspach. Die Füchse Berlin verloren das Spiel um den Handball-Supercup gegen den deutschen Meister Magdeburg mit 31:38. Soweit die Nachrichten, mehr Informationen auf rbb24.de. Das Wetter bis zum frühen Morgen meist gering bewölkt und trocken bei 12 bis 9 Grad, tagsüber im Norden bewölkt mit einzelnen Schauern, später aufgelockert und windig bei 19 bis 22 Grad.
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5: Die A2 Hannover Richtung Dortmund ist zwischen Hamm und Kamener Kreuz wegen Bauarbeiten bis Montag früh gesperrt. A3 Frankfurt Richtung Würzburg zwischen Obertshausen und Hanau 3 Kilometer Stau wegen einer Baustelle. Die A38 Richtung Leipzig ist zwischen Bad Lauchstädt und Leuna wegen Bauarbeiten bis heute Nachmittag gesperrt. Die A40 Essen Richtung Duisburg ist zwischen Kreuz Kaiserberg und Kreuz Duisburg wegen Bauarbeiten bis Montag früh gesperrt. Die A52 Düsseldorf Richtung Essen ist zwischen Kreuz Breitscheid und Essen-Kettwig wegen Bauarbeiten bis Montag früh gesperrt. Die A61 Koblenz-Ludwigshafen ist zwischen Koblenz-Waldesch und Emmelshausen wegen Bauarbeiten bis Montag früh in beiden Richtungen gesperrt. Bitte der Umleitung folgen. Und die A516 ist zwischen Kreuz-Oberhausen und Oberhausen-Eisenheim wegen Bauarbeiten bis Montag früh in beiden Richtungen gesperrt. Ihnen weiterhin eine gute Fahrt.
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5: Und die kommt aus Hamburg, aus dem Studio von NDR Info. Ich bin Konstanze Nastorowitz. Hallo und schön, dass Sie dabei sind. Es war der erste Auftritt des Bundeskanzlers nach dem Sommerurlaub und er führte zu gemischten Reaktionen. Von Buhrufen bis Applaus war da alles dabei. Friedrich Merz war nämlich zu Besuch im nordrhein-westfälischen Hürtgenwald, wo es ja gerade einen Waldbrand gegeben hat. Merz dankte den Helfern. Die Rettungskräfte lobten das Timing des Kanzlers. Doch manche Anwohnerinnen und Anwohner wiederum fanden, der Besuch sei zu spät gekommen. Aus Hürtgenwald berichtet Thomas Wenkert.
6: Es war kein einfacher erster öffentlicher Auftritt für Bundeskanzler Merz nach seinem Urlaub. Begrüßt wurde der Kanzler in Hürtgenwald mit Pfiffen und Buhrufen.
7: Und ehrlich gesagt, ich lasse mich von denen, die rumschreien, nicht beeindrucken. Ich spreche mit denen, die nicht schreien, sondern ich spreche mit denen, die arbeiten. Ich spreche mit denen, die helfen. Ich spreche mit denen, die im Sinne unseres Gemeinwesens tätig sind. Ohne die zahlreichen Menschen, die Millionen Menschen in Deutschland, die in den ehrenamtlichen Tätigkeiten unterwegs sind, könnten wir unser Gemeinwesen nicht aufrechterhalten.
6: Merz bedankte sich bei den vielen Helfern, die dafür gesorgt haben, dass das Feuer im Hürtgenwald, der größte Waldbrand in der Geschichte von Nordrhein-Westfalen, nach einer Woche gelöscht war. 300 Hektar Fläche wurden zerstört, 2000 Bewohner aus dem Ortsteil Gai mussten evakuiert werden. Der Kanzler betonte auch, dass er in ständigem Kontakt mit den Verantwortlichen vor Ort gestanden habe. Dennoch kritisierten heute einige Betroffene den späten Besuch des Kanzlers.
8: Brand ist gelöscht, alle Helfer, denen man jetzt danken sollte, sind weg. Die Arbeit ist getan und der Herr Merz war 4 Wochen im Urlaub und kommt jetzt erst hierher. Also da hätte man ja eigentlich erwarten können, ja bei dem größten Brand in NRW, dass er einfach früher aus dem Urlaub zurückkommt dann entsprechend. Oder unterbricht ganz einfach. Und das zeigt ja auch, wie egal ihm das an und für sich ist. Also das ist so der Eindruck, der sich jetzt hier bei mir dann entsprechend auch zeigt.
9: Ich sehe den Besuch kritisch. Ich finde das schwierig, jetzt im Nachhinein zu kommen und Danke zu sagen und eigentlich nicht da gewesen zu sein, als wirklich gebrannt hat, wortwörtlich. Und ja, ich würde mir wünschen, dass er das wirklich ehrlich anerkennt, was die Leute hier geleistet haben und dass wir hier so einen großen Zusammenhalt gehabt haben. Und dass er auf jeden Fall jetzt was ins Leben ruft, dass sowas in Zukunft nicht mehr passiert.
6: Ganz anders sieht das Paul Bolz, Ortsvorsteher von Gai und selbst Feuerwehrmann.
10: Und ich bin auch froh, dass er jetzt erst kommt. Und ich denke, der Kanzler wird sich aber was gedacht haben. Wir sind jetzt in der Phase, wo wir alle, sag ich mal, keinen Aktionismus mehr haben, aber so langsam zur Ruhe kommen. Und denke ich, dann ist genau der richtige Zeitpunkt, als Kanzler zu kommen und mal zu hören. Und er möchte ja Danke sagen. Und Danke sagen kann man dann, wenn man auch Ruhe dafür hat. Und nicht, wenn man im Aktionismus hier Schläuche rollt und im Einsatz ist. Denke ich, das käme auch ganz falsch an.
6: Auf Bundesebene wird der Einsatz im Hürtgenwald jetzt ausgewertet. So sei nicht alles gut gelaufen. Defizite habe es bei den Kommunikationswegen gegeben, führte der Kanzler aus und mahnte zugleich.
7: Das ist Klimawandel. Und ich will allen Leugnern des Klimawandels sagen, schauen Sie sich das genau an, was hier passiert ist. Das ist der Klimawandel. Wir werden alles tun, um den Klimawandel zurückzudrängen, aber wir müssen auch mit dem Klimawandel leben. Und darauf vorbereitet zu sein, ist eine Aufgabe des Bundes, der Länder, der Gemeinden.
6: Wie Bund, Länder und Kommunen sich vorbereiten können, will Merz schon kommende Woche besprechen bei der Kabinettsklausur am Dienstag und Mittwoch. Dann soll es auch darum gehen, wie Deutschland sich besser wappnen kann für solche Waldbrände und andere Folgen des Klimawandels.
5: Ja, nicht weit von Hürtgenwald entfernt, auf der anderen Seite der Grenze, also in Belgien, da brannte es auch in einem Naturreservat, dem wohl berühmtesten Belgiens. Das Hohe Venn, wie Besucher es kannten, das gibt es nicht mehr. Soweit das Auge reicht, sieht man verbrannte Flächen in der Hochmoorlandschaft. Drohnenbilder offenbaren das Ausmaß der Zerstörung. Immer noch steigt dichter Rauch auf, die Flächen sind schwarz. Der belgische Europaabgeordnete Pascal Arimont von den Christdemokraten war dort und hat sich die Lage angesehen. Meine Kollegin Katrin Schmick vom WDR hat mit ihm gesprochen und ihn gefragt, wie sein Eindruck war.
11: Also ich glaube, das ist so ein Stück Heimat, was wir alle kennen, wo wir ständig drin wandern gehen, wo wir durchfahren. Das ist so etwas von uns, was gerade vor unseren Augen abbrennt. Und das macht natürlich, ja, das macht Gefühle, die man so nicht gekannt hat und wo eine enorme Traurigkeit, aber auch Welle der Solidarität dann am Ende des Tages entstanden ist.
12: Sie waren letzte Woche auch dort, ne? Sie haben sich das Brandgebiet am vergangenen Dienstag angeschaut. Nehmen Sie uns mal mit. Was sind Ihre Eindrücke?
11: Ja, sie fahren dahin, kommen dann in so einen Pickup von einem Feuerwehrkommandant, der fährt mit ihnen dorthin, wo es brannte. Und dann stehen sie da und denken sich, die Welt geht gerade unter. Das ist das Gefühl, was sie haben, wenn sie das dann sehen. Sie gucken dann in so ein 400-500 Meter Tal runter und das ist alles schwarz. Das qualmt, das ist schwarz und da steigen so Nebelschwaden hoch. Also es ist so ein bisschen wie in so einem schlechten amerikanischen Katastrophenfilm. Ja. Das ist die traurige Realität. Da stand ich und dann habe ich mich mit den Leuten darüber unterhalten, ob die Hilfe, wie sie angedacht ist, wie sie in diesen Katastrophenszenarien angedacht wird auf Papier, ob die denn tatsächlich funktioniert hat. Und man konnte mir da vor Ort eigentlich bestätigen, dass ganz vieles sehr gut funktioniert hat.
12: Gehen wir da mal ein bisschen näher drauf ein. Das war ja schon ein Kraftakt, ein internationaler, muss man sagen. Also genau. Da hat auf jeden Fall Europa gut funktioniert. Mhm. Es war beeindruckend, was man sehen konnte. Es gab sogar Unterstützung aus Schweden, ne?
11: Genau. Also ich bin ja von Beruf Mitglied des Europäischen Parlaments und versuche die europäische Integration und diese Idee, dass man zusammenhält und wenn man zusammenhält, dass man die Probleme einfacher lösen kann, in meinem Alltag jeden Tag zu erklären. Hier musste ich jetzt nichts erklären. Das haben die Leute vor Ort gesehen, was es heißt, wenn man Freunde im Ausland hat. Am Freitagmittag ist das Feuer entstanden. Freitagabend hat man vom belgischen Föderalstaat den europäischen Zivilschutzmechanismus angefragt. Die Hilfe ist dann sofort über Brüssel organisiert worden. In Brüssel ist dieses Koordinationszentrum, dieses Katastrophenschutzmechanismus. Und am Samstag waren dann 6 Helikopter vor Ort und am Samstag waren 2 schwedische Löschflugzeuge vor Ort. Und man muss wissen, dieser Brand ist kein gewöhnlicher Brand. Das ist sehr viel Gras, was brennt, was sehr schnell brennt, in unwegsamem Gelände. Das heißt, da kommt man mit einem Feuerwehrauto nicht hinfahren. Also war es sehr wichtig, dass Hilfe aus der Luft kam. Mhm. Und diese Hilfe kam sehr schnell. Und am ersten Tag standen hier deutsche Feuerwehrleute, niederländische Feuerwehrleute und kamen Bauern aus Luxemburg, aus Deutschland, aus den Niederlanden mit ihren Fässern, um Wasser hinzubringen. Also die hat niemand gefragt am Ende des Tages. Ne? Die sind gekommen, weil sie sehen, da ist was, da müssen wir helfen, das geht uns alle an. Und das Ganze, muss man sagen, hat wirklich gut funktioniert, schnell funktioniert. Und da kann man wirklich sagen, zum Glück gibt es die guten Nachbarn und zum Glück haben die hier so schnell geholfen.
12: Herr Arimon, jeder, der mal gesehen hat, was passiert, wenn ein Brand gelöscht ist, der weiß, die Feuerwehr, die gehen da rein und die haben erstmal nur das Ziel, das Feuer auszukriegen. Jetzt ist das Hohe Venn ja ein ganz filigraner Lebensraum, ist ein Naturschutzgebiet, es ist ihr Vorgarten, sie sind da geboren. Mhm. Der Naturschutzbund befürchtet, dass die Erholung des Gebietes Jahrzehnte dauern könnte. Was macht das für Sie und was macht das für die Menschen, die dort leben?
11: Also das Fenn brennt regelmäßig, muss man fairerweise auch sagen. Das sind aber meistens diese Fenngräser, die an der Oberfläche abbrennen und die sind ein Jahr später oder 2 Jahre später wieder in ähnlicher Form zurück. Das Tragische hier jetzt ist, dass wir haben im Fenn 3 Tiefmoore, die es seit Jahrhunderten gibt und 2 von diesen 3 Tiefmooren, die in Europa einzigartig sind, die sind betroffen. Jetzt weiß man noch nicht so wirklich, wie stark sie betroffen sind. Also die Leute vor Ort sagen, wenn das Feuer in so ein Moor geht, dann brennt das während wahrscheinlich 1 bis 2 Monaten 6 Meter tief runter. Ob das hier der Fall ist, können wir heute noch nicht sagen. Alle hoffen, dass es nicht der Fall ist. Alle hoffen, dass der Regen, der dann eingesetzt hat, das so ein wenig verzögert bzw. verhindert hat. Aber wenn es denn so sein sollte, ist es tatsächlich eine ökologische Katastrophe. Ja. Das ist für immer weg.
12: Und auch da müssen wir uns nichts vormachen, es kann auch immer wieder brennen. Der Klimawandel trägt dazu bei. Der Mensch ist immer derjenige, der schuld ist an solchen Bränden, egal wie groß sie schlussendlich aussehen oder ausfallen. Welche Konsequenzen müssen wir aus dem ziehen, was die letzte Woche im Hohen Venn passiert ist? Auch vielleicht auf europäischer Ebene?
11: Also ich beschäftige mich beruflich sehr stark mit diesem europäischen Katastrophenschutzmechanismus. Der wird gerade neu geschrieben und ich bin einer der Abgeordneten im Parlament, die an diesem Text jetzt aktiv mitschreiben. Ich habe da 150 Abänderungsvorschläge eingereicht. Der wird erweitert, der wird mit mehr Geld versehen. All das, weil alle Experten uns sagen, dass die Anzahl dieser Fälle exponentiell steigt gerade. Und die Leute, die sagen, es gibt keinen Klimawandel und das ist alles Wetter, die sollten sich vielleicht mal kurz 5 Minuten in dieses Moor stellen und die Ausmaße angucken. Wissen Sie, ich wohne hier in einem kleinen Dorf Büllingen. Meine Eltern sind Landwirte. Wir haben einen kleinen Bauernhof. Die füttern seit 1 Monat ihre Tiere mit Futter zu, weil das Gras nicht mehr da ist. Also innerhalb von 1 Monat muss ich mit meinen Augen sehen, hier das Fenn brennt, es kommt ein Tornado durch mein Dorf und meine Eltern müssen zufüttern, weil die Wiese braun ist. Ich muss das nicht mehr wissen oder muss mir nicht erklären lassen, dass das Klima im Moment vieles verändert. Darauf müssen wir uns erstens mal in dem Sinne vorbereiten, dass wir die Klimaveränderung verlangsamen. Das ist das ganz große Thema. Das zweite ist, wenn diese Katastrophen stattfinden, müssen wir besser vorbereitet sein. Also ich gebe Ihnen ein Beispiel. Die EU hat jetzt 12 von diesen großen Löschflugzeugen gekauft, diese Canadairs. Das wird langfristig aber auch nicht reichen. Und wir müssen so eine kleine Katastrophenschutzarmee bauen, die zu jedem Zeitpunkt einsetzbar ist, wenn solche großen Katastrophen geschehen. Die wirtschaftlichen Schäden sind ja gigantös, die daraus entstehen. Das vergisst man immer wieder. Man sagt immer, Klimaschutz kostet Geld. Aber auf der anderen Seite, wenn Sie das hier jetzt sehen, ja, dann ist jeder Cent, den wir in Klimaschutz stecken und jeden Cent, den wir in Katastrophenschutz stecken, ein guter Cent. Und deswegen plädiere ich sehr, sehr energisch dafür, dass wir das tun.
5: Der belgische Europaabgeordnete Pascal Arimont von den Christdemokraten über den Brand im belgischen Naturschutzgebiet Hohes Venn. Die Zeit, es ist 1.15 Uhr.
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5: Die 5 Regierungschefs und Chefinnen der norddeutschen Bundesländer haben sich am Donnerstag in Rostock getroffen und unter anderem über die Lage ihrer Häfen gesprochen. Über die deutschen Seehäfen werden Rohstoffe, Energie und Waren für Unternehmen in ganz Deutschland importiert und Exporte in die Weltmärkte abgewickelt. Die Küstenländer sehen ihre Häfen massiv unterfinanziert und fordern mehr Geld. Für neue Hafenbecken, Kaikanten oder Verladeterminals. Bezahlen soll das der Bund, und zwar 500 Millionen Euro jährlich. Momentan sind es 38 Millionen. Da klafft also eine große Lücke zwischen Anspruch und Wirklichkeit. Außerdem beklagen sie einen Investitionsstau von 8 Milliarden Euro. Mein Kollege Jochen Fischer hat darüber mit dem maritimen Koordinator der Bundesregierung, Christoph Ploss, gesprochen und ihn gefragt, ob er die Forderungen für nachvollziehbar hält.
13: Also die Finanzierung der deutschen Häfen muss dringend verbessert und auf eine verlässliche Grundlage gestellt werden. Das habe ich auch direkt nach meinem Amtsantritt als maritimer Koordinator schon gesagt. Deswegen kämpfe ich seitdem auch, dass die norddeutschen Häfen mehr Gelder auch vom Bund bekommen. Ich bin der Meinung, wir brauchen ein gemeinsames Finanzkonzept zwischen Bund und Ländern. Denn verantwortlich nach dem Grundgesetz sind für die Häfen die Länder und auch die Länder müssen ihren Beitrag leisten. Es darf aber da kein Gegeneinander geben, sondern ein Miteinander. Und deswegen werbe ich sehr dafür, dass dann Bund und Länder da zu einer gemeinsamen Lösung kommen.
14: Da haben Sie mit dem Kanzler schon drüber gesprochen. Der hat ja gesagt, das wäre nicht so einfach. Das Grundgesetz stünde dem eventuell entgegen.
13: Das ist ja zum Beispiel bei Bundesautobahnen oder auch Bundeswasserstraßen oder dem Schienennetz anders. Da haben wir eine klare Zuständigkeit, die beim Bund liegt. Das ist bei den Häfen anders, aber das darf jetzt nicht dazu führen, dass nichts passiert. Und deswegen habe ich als maritimer Koordinator in den vergangenen Monaten immer wieder gesagt, die norddeutschen Häfen, die brauchen eine bessere finanzielle Ausstattung. Und da muss der Bund einen Beitrag leisten und die Länder. Der Bund hat deswegen auch ein 400-Millionen-Euro-Programm auf den Weg gebracht, das auch den Häfen hilft. Aber wir brauchen eine verlässliche Finanzierung, die jedes Jahr kommt. Und dafür werde ich mich auch in den nächsten Monaten weiter einsetzen.
14: Ja, Sie sagten eben, es müsse verbessert werden. Sie würden dafür kämpfen. Sie setzen sich dafür ein. Wann kommt das Geld vom Bund?
13: Das kann ich jetzt heute nicht sagen, weil das hängt ja nicht allein am maritimen Koordinator. Das ist eine Frage, die im gesamten Haushalt zu besprechen ist. Ich werde deswegen jetzt auch Gespräche natürlich mit dem neuen Bundesverkehrsminister dazu führen und werde auch auf den Bundesfinanzminister Lars Klingbeil nochmal zugehen, weil in der Tat der Finanzierungsbedarf in den Häfen ist groß. Und ich stelle mir eine Lösung vor, dass die Länder sich beteiligen und der Bund. Also es darf nicht so sein, wie das leider in der Vergangenheit häufig der Fall war. Die Länder haben auf den Bund gezeigt, der Bund hat dann auf die Länder gezeigt und es ist dann zu wenig passiert. Wir brauchen da eine gemeinsame Lösung. Aber ich will auch explizit sagen, die Länder können nicht nur mit dem Finger nach Berlin zeigen und sagen, Berlin soll das alles finanzieren und übernehmen. Auch die Länder werden ihren Beitrag leisten müssen.
14: Nun haben wir ja gelernt aus der Konferenz, aus der Nordministerpräsidentenkonferenz, dass, und das wissen Sie ja sowieso schon, dass 60% der deutschen Im- und Exporte über den Seeweg abgewickelt werden. Das heißt also, das ganze Thema ist nicht unbedingt ein maritimes Thema, sondern ein deutschlandweites Thema. Und wenn Sie sagen, die Länder dürften nicht nach Berlin zeigen, dann sagen die Länder aber, dass bräuchten wir nicht, wenn wir eigene Mittel hätten oder wenn wir genügend Mittel hätten. Haben sie aber offenbar nicht. Da müsste der Bund jetzt mal sagen, was Sache ist.
13: Ja, also der Bund hat schon einiges auch gemacht. Wir haben ja auch ein Sondervermögen für die Kommunen auf den Weg gebracht. Das sind 100 Milliarden. Davon hat Niedersachsen beispielsweise ca. 10 Milliarden bekommen. Und auch ein Land wie Mecklenburg-Vorpommern hat ca. 2,7 Milliarden bekommen. Niedersachsen hat davon auch einen Teil in die Häfen gesteckt, Mecklenburg-Vorpommern leider 0 Euro, obwohl diese Gelder auch unter anderem für die Häfen vorgesehen sind. Wir haben ja dieses 100 Milliarden Sondervermögen auf den Weg gebracht, damit es auch in die Infrastruktur investiert werden kann. Und deswegen gibt es da auch Unterschiede zwischen den Ländern. Einige investieren auch gut und manchmal auch ausreichend in die Häfen. Und einige Länder haben die Häfen auch vernachlässigt. Deswegen, ich will jetzt aber auch gar nicht sagen, dass nur die Länder was machen müssen. Deswegen habe ich eben ja auch deutlich gemacht, auch der Bund muss seinen Beitrag leisten. Denn in der Tat, die norddeutschen Seehäfen haben eine Bedeutung für das ganze Land, für Energieimporte, auch für die Sicherheit Deutschlands. Und ein Großteil der Im- und Exporte wird über die Häfen abgewickelt.
14: Nur noch eine letzte Frage, Herr Ploss. Die Häfen sollen bedacht werden, das haben Sie ja gesagt, in Kooperation mit den Ländern. Nun haben wir im Norden ja den größten deutschen Seehafen in Hamburg. Welche Zukunft sehen Sie denn für den?
13: Der Hamburger Hafen hat eine enorme Bedeutung, ist mit Abstand der größte Seehafen Deutschlands. Und wir werden alles dafür tun, dass auch notwendige Investitionen in die Häfen selbst, aber auch rund um beispielsweise den Hamburger Hafen stattfinden werden. Deswegen setze ich mich auch seit langem dafür ein, dass die A26 Ost gebaut wird, weil in anderen europäischen Häfen auch wichtige Investitionen stattfinden und diese Häfen nicht schlafen. Und wenn die Infrastruktur zerbröselt oder nicht mehr leistungsfähig ist, dann werden sich auch viele Reedereien für andere Häfen entscheiden. Und deswegen will ich alles dafür tun, dass Investitionen in das Schienennetz kommen, in die Autobahnen wie die A20 oder A26 Ost und auch in die Hafenanlagen selbst. Wie gesagt, wir haben auch einige schon erreicht, 400 Millionen Euro Programm. Wir haben auch jetzt schnelleres Plan und Bauen beschlossen, was auch dringend notwendig ist für die Häfen. Aber es ist auch noch einiges zu tun und wir brauchen eine bessere Grundfinanzierung für die Häfen, dass jedes Jahr auch ausreichend Geld fließt. Und da braucht es eine Vereinbarung zwischen Bund und Ländern.
5: Der maritime Koordinator der Bundesregierung, Christoph Ploss, war das.
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5: Heute vor 25 Jahren wurde ein Modellversuch zur kontrollierten Abgabe von Heroin vertraglich vereinbart. Das Ziel? Schwerstabhängige zurück in die Gesellschaft führen.
15: Hier ist die Scheibe, hinter denen die Schwestern stehen und das Diamorphin den Patienten in genauer Dosierung abgeben.
16: Eine Mitarbeiterin führt durch die Räume der Diamorphin-Ambulanz in Karlsruhe. Diamorphin ist pharmazeutisch hergestelltes Heroin mit der gleichen Wirkung wie das Rauschgift. Und das können sich Süchtige hier unter Aufsicht spritzen.
15: In dem Raum ist alles verspiegelt, damit wir die Patienten auch gut beobachten können.
16: Denn die Abgabe der Droge in der Ambulanz ist Teil einer Therapie, um die Drogenkranken wieder gesundheitlich und sozial zu stabilisieren. Nicht vorrangig der Konsum zerstöre die Süchtigen, sondern ihre Verelendung im illegalen Drogenmilieu, sagt Michael Kraus.
17: Ziel dieser Therapiestudie ist es, den Gesundheitszustand der Betreffenden so weit zu bessern, dass sie in der Lage sind, in ein geregeltes, sozial integriertes Leben zurückzukehren.
16: Michael Kraus, der ab dem Jahr 2001 eine groß angelegte Versuchsstudie leitet, mit der die damals rot-grüne Bundesregierung, mehrere Bundesländer und mehrere große Städte eine neue Ära der Behandlung Drogensüchtiger einleiten wollen. Die Diamorphin-Ambulanzen starten in Bonn, dann Frankfurt und bis 2006 sind es 7 deutsche Großstädte, die ihre Ergebnisse zusammentragen können. Es zeigt sich, dass viele Betroffene gesundheitlich stabilisiert werden, wieder einer Arbeit nachgehen und sich nicht mehr durch Beschaffungskriminalität strafbar machen.
18: Kann ganz normal leben, kann arbeiten gehen. Habe überhaupt keinen Druck und vor allem, ich koste dem Staat kein Geld mehr.
16: Aufgrund der guten Behandlungsergebnisse des Modellversuches verabschiedet der Bundestag 2009 ein Gesetz, das die Abgabe von Diamorphin als reguläres Medikament in der Suchttherapie dauerhaft legalisiert, bezahlt von der Krankenkasse. Heute gibt es ungefähr 15 Ambulanzen, in denen Süchtige Heroin in einer Therapie erhalten, in ganz Deutschland 15. Der Modellversuch, pharmazeutisches Heroin an Suchtkranke abzugeben, wurde am 22. August 2001 vom Bund, einigen Bundesländern und Kommunen beschlossen. Das war heute vor 25 Jahren.
5: Der Stichtag von Andreas Neumann.
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19: Mit Moritz Kasserlet. Die Fußballer des FC Bayern haben den ersten Titel der neuen Saison gewonnen, den Supercup. Die Münchner haben Dauerrivale Borussia Dortmund besiegt und Armin Lehmann war in Dortmund dabei.
20: Und dann sagt der Schiedsrichter Feierabend und 8000 in rot gekleidete Bayern-Fans jubeln. Der erste Titel dieser Saison geht, man möchte fast sagen, obwohl es natürlich keineswegs immer so war, aber geht wieder mal an die Bayern. Sie gewinnen unterm Strich, weil sie vor allem in der ersten Halbzeit deutlich überlegen waren. Verdient hier in Dortmund mit 2:1.
19: Ja, und wegen des Supercups haben Bayern und Dortmund ihr Erstrundenspiel im DFB-Pokal jeweils erst in anderthalb Wochen. Alle anderen sind an diesem Wochenende schon dran und am Abend gab es die erste Überraschung. Drittligist Sonnenhof Groß-Asbach hat Zweitligist Arminia Bielefeld im Elfmeterschießen besiegt. Die Bundesligisten waren bisher souverän, Leipzig am Abend. Vorher unter anderem auch schon Leverkusen und Bremen. Und alle Ergebnisse, Highlights im Video und vieles mehr bekommen Sie natürlich auf sportschau.de. Bei der Hockey-WM in Belgien und den Niederlanden haben die deutschen Frauen das Halbfinale verpasst. Nach einer Niederlage gegen Belgien sagt unsere Reporterin Christina Schröder, das ist auch berechtigt.
21: Nach den Olympischen Spielen hatte sich das Team extrem verjüngt und befindet sich auch noch in der Findungsphase. Das hat man jetzt ganz deutlich bei dieser WM gesehen. Es fehlt an Souveränität und Konsequenz im Abschluss. So war es gegen Belgien und auch im entscheidenden Vorrundenspiel gegen Argentinien, das in letzter Minute verloren gegangen war und weswegen Deutschland keine Punkte aus der Vorrunde mit in die Hauptrunde genommen hatte. Während andere Nationen wöchentlich zusammenkommen, ist es bei den deutschen Teams so, dass man sich nur monatlich sieht. Das Zusammenwachsen braucht logisch einfach länger. So frustrierend das frühe WM-Aus für Deutschland also ist, so jung und talentiert sind die deutschen Spielerinnen, die zumindest zwischenzeitlich haben aufblitzen lassen, welches Potenzial in ihnen steckt.
19: Ja, die deutschen Hockeyherren sind noch voll im Rennen. Die Titelverteidiger spielen zum Abschluss der Zwischenrunde gegen Australien, wären bei einem Sieg im Halbfinale. Nächste Medaille für Deutschland bei der Reit-WM in Aachen. Schon die 17. Am vorletzten Wettkampftag hat die Paradressur-Equipe Silber gewonnen. Aus Aachen berichtet Jan Wochner.
22: Ein paar Freudentränen wollte und konnte Annalena Niehus nicht zurückhalten. Und Niehus freute sich mit ihren Teamkolleginnen nicht nur über Silber.
23: Wir haben uns auch somit für die Paralympics in L.A. qualifiziert mit der Silbermedaille. Und das ist ganz toll jetzt heute. Toller Abschluss.
22: Gemeinsam mit Niehus jubelten Regine Mispelkamp, Helen Brandt und die 71-jährige Heidemarie Dresing. Und am Schlusstag in Aachen hat Deutschland wieder viele aussichtsreiche Reiterinnen und Reiter am Start.
19: Die Handballer des SC Magdeburg haben den Supercup gewonnen. Der deutsche Meister besiegte den Pokalsieger, die Füchse Berlin, eindrucksvoll mit 38:31. Bei den Frauen hatte zuvor Meister Blomberg-Lippe gegen Pokalsieger Borussia Dortmund gewonnen. Radsuperstar Tadej Pogacar hat das kurze Auftaktzeitfahren der Vuelta gewonnen. Die Spanien-Rundfahrt begann in diesem Jahr in Monaco. Sie ist die einzige der drei großen Landesrundfahrten, die Pogacar noch nicht gewonnen hat. Beim Giro d'Italia und bei der Tour de France war er schon erfolgreich, bei der Tour in diesem Jahr zum 5. Mal. Und sein Teamkollege, der Tour-Dritte, Isaac del Toro, steht kurz vor dem Gesamtsieg der Deutschland-Tour. Aus Bad Dürkheim in Rheinland-Pfalz berichtet Holger Gersker.
24: Ein Antritt am Berg ganz im Stile seines Teamkollegen des Tour de France-Siegers Tadej Pogacar und schon hatte Isaac del Toro die Gesamtwertung in seine Richtung gedreht. Am Rotsteig, 35 Kilometer vor dem Ziel, attackierte der Tour de France-Dritte und nur einer folgte ihm in die Schlussrunde, sein bester Kumpel, der Italiener Giulio Pellizzari aus dem deutschen Red Bull-Team. Die beiden sind beste Freunde, leben zusammen in einem Haus in San Marino und teilten sich vor vielen tausend Zuschauern die wertvollsten Preise. Pellizzari ist der Etappensieger, der Toro führt die Gesamtwertung mit fast einer Minute Vorsprung an. Mit der ersten Verfolgergruppe erreichte auch Maximilian Schachmann das Ziel. Der Berliner bleibt bester Deutscher in der Gesamtwertung, er verbesserte sich auf Platz 9.
5: Und das war der Sport in der ARD-Infonacht mit Moritz Kasserlet.

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1: Um 1.30 Uhr mit Milat Kupay. Nach dem Waldbrand bei Hürtgenwald hat Bundeskanzler Merz die Gemeinde in Nordrhein-Westfalen besucht. Er dankte dabei den vielen Helfern für ihren Einsatz gegen die Flammen. Anwohner kritisierten, der Besuch komme viel zu spät. Aus Aachen, Thomas Wenkert.
2: Begrüßt wurde der Kanzler in Hürtgenwald mit Pfiffen und Buhrufen und darauf ging er in seinem Statement auch ein. Er lasse sich von denen, die rumschreien, nicht beeindrucken, sagte Merz, sondern er sei gekommen, um denen zu danken, die beim Löschen dieses Brandes geholfen haben. Ohne die freiwillige Feuerwehr, das THW und auch die vielen Freiwilligen wäre dieses Feuer im Hürtgenwald nicht so glimpflich zu Ende gegangen. Merz betonte, dass man in den kommenden Tagen den Einsatz in Hürtgenwald auswerten werde. Defizite habe es unter anderem bei den Kommunikationswegen gegeben, erklärte der Kanzler.
1: Die Bahngewerkschaft EVG droht mit bundesweiten Streiks im Regionalverkehr ab Januar. Sie begründet das mit dem tödlichen Angriff auf einen Zugbegleiter vor einem halben Jahr. Gewerkschaftschef Burkhardt sagte der Bild am Sonntag, seitens der Politik habe es nach dem Tod des Mannes betroffene Gesichter gegeben, aber keine Taten. Nun müsse das versprochene Gesetz für härtere Strafen noch in diesem Jahr kommen. Bundesverkehrsminister Bilger hatte kürzlich höhere Strafen für Angriffe auf Zugpersonal in Aussicht gestellt. Bundesaußenminister Wadephul hat der Ukraine weitere Unterstützung zugesagt. Bei einem Besuch in Kiew kam er unter anderem mit Präsident Zelensky und Außenminister Sipia zusammen. Aus der Nachrichtenredaktion Christoph Johansen.
3: Gemeinsam mit Zelensky nahm Wadephul an einem Veteranentreffen in der Innenstadt von Kiew teil. Überschattet wurde die Veranstaltung von einem Luftalarm. Wadephul sagte anschließend, man sei auch in Kiew in einem Kriegsgebiet. Zuvor hatte der deutsche Außenminister der Ukraine zusätzliche Unterstützung zugesagt. 50 Millionen Euro, die vor allem den Menschen im Frontgebiet zugutekommen und beispielsweise für Heizungsanlagen und sanitäre Einrichtungen genutzt werden sollen. Außerdem will sich Wadephul bei Bündnispartnern dafür einsetzen, dass sie weitere Luftabwehrraketen des Typs Patriot abgeben. Die Bundeswehr habe alles mobilisiert, was möglich war.
1: Zwischen den USA und Kanada spitzt sich der Handelsstreit wieder zu. Die kanadische Regierung kündigte für kommenden Monat neue Beschränkungen für US-Güter an. Laut Premier Carney sind davon unter anderem Stahl- und Milchprodukte betroffen. Seit vergangener Nacht gelten in den USA bereits Strafzölle in Höhe von 50% auf bestimmte Importe aus dem Nachbarland. Vorher waren Verhandlungen zwischen beiden Seiten gescheitert. Und das Wetter in Deutschland: örtlich Schauer, teils gewittrig, Tiefstwerte 15 bis 6 Grad. Tagsüber heiter bis wolkig, im Norden etwas Regen, im Nordosten später Gewitter, maximal 18 bis 25 Grad. Die höheren Werte am Oberrhein: am Montag oft freundlich und sonnig, vereinzelt Schauer, 19 bis 28 Grad. Am Dienstag im Nordosten viel Sonne, im Südwesten Schauer und Gewitter bei 21 bis 28 Grad. Das waren die Nachrichten.
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4: A3 Frankfurt Richtung Würzburg zwischen Obertshausen und Hanau. 3 Kilometer Stau wegen einer Baustelle. Und das war's auch schon. Ich wünsche Ihnen eine gute Fahrt.
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4: Mit Konstanze Nastarowitz, hallo. Plastik hat die Menschheit bereichert. Plastik ist praktisch, leicht, stabil, billig herzustellen. Und das auch noch in unendlich vielen Varianten. Hart und weich, wetterfest, transparent. Ein Material also, ohne dass wir heute an vielen Stellen aufgeschmissen wären. Und doch denken wir heute ja vor allem auch an die Probleme, die es bereitet. Es wird aus Erdöl gemacht, verrottet schwer, verschmutzt die Meere, wir nehmen Mikroplastik mit der Nahrung auf und so weiter. Es gibt verschiedene Lösungsansätze, wie man damit umgehen kann, zum Beispiel indem man Plastiktüten und Strohhalme verbietet oder Plastik recycelt. Aber all das löst die Schwierigkeiten eben nur zum Teil. Mein SWR-Kollege Gabor Pahl hat darüber mit Manuel Häusler gesprochen. Der ist Forscher am Max-Planck-Institut für Kolloid- und Grenzflächenforschung in Potsdam.
5: Wenn Sie den Satz ergänzen müssten, der ideale Kunststoff ist?
6: Performant.
5: Was heißt das?
6: Performant heißt eigentlich, wir wollen alles das wieder haben, wofür die Kunststoffe auch heute schon stehen. Also leicht, bruchsicher, dehnbar in alle möglichen Formen zu bringen. einzufärben, also sprich diese gestalterische Freiheit, einfach dieses Portfolio an Eigenschaften, was sonst kein anderes Material hat. Also wenn ich jetzt hier mal schaue im Studio, jetzt habe ich einen Tisch vor mir, der ist aus Holz, dann ist Metall dran, dann stehen hier noch Objekte aus Glas, Fensterscheiben. Und eigentlich haben wir zu all diesen Materialien den Kunststoff als selbstverständliches Material hinzugefügt, einfach deswegen, weil er das sinnvoll ergänzt.
5: Okay, also, jetzt hatte ich Sie unterbrochen. Also der ideale Kunststoff ist performant, also kann all das. Ja. Was noch?
6: Vor allem günstig. Ich glaube, das ist das Wichtigste. Da werden wir uns wahrscheinlich noch ein paar Mal dran aufhängen. Kunststoff darf vor allem nichts kosten. Nur dann wird er eingesetzt. Es ist per Definition eine Chemikalie, es ist ein synthetisches Material und auch mit einer der günstigsten Chemikalien, die wir heute produzieren, schlicht aufgrund der Masse. Das heißt, das brauchen wir auf jeden Fall. Ohne den günstigen Preis geht's nicht. Und dann würde ich aber sagen, brauchen wir auch noch Dinge, die wir jetzt in den letzten Jahren, vielleicht auch Jahrzehnten schon bemerkt haben. Eigentlich brauchen wir eine vollständige oder eine holistische Idee, wie wir mit diesen Abfällen am Ende ihres Lebens umgehen. Also sprich, wir brauchen ein geschlossenes Recycling-Konzept und das ist, glaube ich, wichtig, dass es nicht oder ist, sondern und. Wir brauchen vollständige biologische Abbaubarkeit, einfach um das Problem mit Mikroplastik in den Griff zu kriegen. Weil jeder Kunststoff, wenn wir ihn einsetzen, manche mehr, manche weniger, aber alle tun es, produzieren Mikroplastik. Und wenn das nicht verrotten kann in hinreichender Zeit, dann reichert es sich eben an. Und man findet dort, wo man jetzt eigentlich überall, dort, wo man halt heutzutage jetzt auch gezielt danach sucht, zum Beispiel auch in der Arktis, wo man das überall findet, ja, sogar auf den Meeresböden, überall ist dieses Zeug. Und das sollte man in Zukunft eben verhindern.
5: Also nochmal, performant war es, billig war es, recycelbar und biologisch abbaubar. Und das behalten wir jetzt im Hinterkopf, weil wir nachher auch eben über diese Lösungen sprechen. Jetzt umreißen wir nochmal, wo die eigentlichen Probleme sind oder was die eigentlichen Probleme sind. Also das Erste, ich habe es gesagt, herkömmliche Kunststoffe sind aus Erdöl. Warum ist das per se eigentlich schon ein Problem? Denn im Grunde können wir ja auch denken, es ist erst dann ein Problem, wenn das Plastik verbrannt wird, dann kommt aus Erdöl gewonnenen Material, wird dann CO2 frei. Ist sozusagen das Gewinnen aus Erdöl per se schon ein Problem?
6: Ich würde sagen, nein. Da kann man sich auch einfach die Lebenszyklenanalysen anschauen. Da wird man feststellen, dass in der Herstellung des Kunststoffs eigentlich noch gar nicht so das ganz große Problem liegt. Es ist dann, so wie Sie sagen, eher das sogenannte End of Life. Also was passiert mit den Abfällen am Ende? Und wenn wir die natürlich entweder in die Natur kippen, das ist halt das Allerschlimmste, was man machen kann, oder sie verbrennen, das würde ich sagen, ist das Zweitschlimmste, dann erzeugen wir eigentlich erst die meisten Probleme. Jetzt kann man sich natürlich drüber streiten, was Erdöl als Ressource generell für Probleme mit sich bringt, also auch natürlich politischer Natur oder auch wie es gefördert wird, vor allem wenn jetzt natürlich neue Stätten dann immer wieder erschlossen werden, teilweise dann eben auch mit Bohrinseln, die vielleicht ökologisch problematisch sind. Wenn wir das aber mal ausklammern, sondern so auf den Prozess selbst gucken, ist es eigentlich nicht die größte Baustelle, sondern was passiert mit dem Zeug am Ende.
5: Das Erdöl steht am Anfang des Lebenszyklus, am Ende steht, wie Sie gesagt haben, die Entsorgung. Da landet eben eine Menge Plastik in der Umwelt, im Meer, in der Tiefsee, in den Fischen, die dann wieder sozusagen, wo das Mikroplastik dann wieder auf dem Teller landet. Jetzt könnte man auch da sagen, das ganze Problem der Plastikvermüllung beruht ja darauf, dass Plastik in vielen Teilen der Welt einfach nicht fachgerecht entsorgt wird, sondern eben in der Umwelt landet. Also nehmen wir an, überall wird der Müll sauber gesammelt und dann auch ordentlich deponiert oder verbrannt. Wäre das dann immer noch ein Problem?
6: Ja, also es ist eine faire Frage. Natürlich gibt es regionale Unterschiede, wie mit den Abfällen umgegangen wird. Da kann man ja mal sich einfach zwei Extremfälle anschauen. Ein Extremfall ist tatsächlich Deutschland als positives Beispiel, weil hier eben sehr, sehr viel in die Recycling-Infrastruktur seit den 90er Jahren investiert wurde durch das duale System. Also sprich, dass man eben schon eine Abgabe bezahlen muss, wenn man Verpackungen oder halt Produkte in Verkehr bringt, die später Abfall werden. Das funktioniert sehr, sehr gut. Also da sind wir wirklich in den Spitzenpositionen. Und dann können wir ja mal auf die Zahlen schauen, wie sie bei uns sind und einfach mal bewerten, ob das jetzt der Optimalfall ist. Wenn man sich die Zahlen anschaut, ich glaube, die letzte größere Studie ist noch von 2023, die immer vom Bundesverband für Sekundärrohstoffe und Entsorgung herausgegeben wurde oder zumindest mit betreut wird. Das nennt sich das Stoffstrombild. Da kann man sehr genau ablesen, was passiert mit allem, was gesammelt wird und wo geht es hin. Und in Deutschland ist die Situation inzwischen, kann man sie also auf- und abrunden. Das ist ein recht einfaches Bild. Fast alles wird irgendwie verwertet. Also das heißt, Deponierung findet kaum noch statt. Das ist im Prinzip verschwindend gering, unter 1%. Das heißt, wir verwerten in irgendeiner Form alles, was wir an Kunststoffen hier als Abfall produzieren. Ein Drittel davon wird auf irgendeine Art und Weise recycelt, also findet wirklich nochmal als Stoff, also sprich die Atome, die da drin sind sozusagen, die finden nochmal eine Anwendung. Das wird dann erst noch nicht genau definiert, wie. Und die anderen zwei Drittel aber werden energetisch verwertet, also schlicht, die werden verbrannt als Ersatzbrennstoff.
5: Ist da nicht das Wort verwertet eine Schönfärberei? Also so geht's mir immer, wenn ich denke, ja, verwertet, oh, und dann heißt es doch letztlich doch nur verbrannt.
6: Ja, ich sehe es natürlich schon auch etwas breiter und muss halt auch die Realität akzeptieren. Man muss immer mit Opportunitätskosten sprechen. Also was würden wir denn sonst machen? Und wenn ich mir halt anschaue, wenn ich das eben nicht energetisch verwerten würde, bräuchte ich einen anderen Brennstoff zunächst für diese Prozesse, die nun mal relevant für unser System hier sind. Und die Alternative wäre natürlich Deponierung, weil das sehen wir, und ich habe gesagt, wir sollten uns Extremfälle anschauen, in den anderen Extremfällen, zum Beispiel auch in Europa noch viel, vor allem haben die Balkanstaaten da noch größere Probleme mit der Deponierung. Das findet statt, wenn eben nicht verwertet wird, immerhin als Ersatzbrennstoff. Also um es kurz zu sagen, das Problem ist leider sehr komplex und da gibt es keine einfache Antwort.
5: Okay, aber ein Drittel wird stofflich verwertet, also wirklich recycelt? Das klingt also besser als noch vor ein paar Jahren, oder? Also hat sich was getan.
6: Wir hatten jetzt gerade vor der Aufnahme ein schönes Beispiel, das würde ich eigentlich auch gern nennen. Da wurde ich hier reingebracht und habe erzählt, ja, ich beschäftige mich mit Kunststoffen. Und da hat Ihr Kollege erzählt, dass er jetzt alte Holzpaneele tauscht durch ein neues Material, was eben ein Kunststoffverbund ist. Und dieser Kunststoffverbund, der enthält auch noch andere Stoffe. Also da sind dann irgendwelche Holzsplitter tatsächlich noch mit drin, Sägemehl, teilweise auch Metalldosen, woran man sich schneiden kann, habe ich gehört. Und das ist auch ein typisches Recyclingprodukt. Ja, da kommt dann alles Mögliche an nicht weiter sortierbaren oder schlecht sortierbaren Abfällen rein. Quasi wie so ein Heißkleber, der alles zusammenhält. Und das fällt da auch mit rein. Ja, also das ist sicherlich sinnvoll, das zu tun, weil es ist besser, als das zu verbrennen. Jetzt kann man sich aber natürlich fragen, was passiert mit diesem Produkt im zweiten Zyklus? Mhm. Also wenn ich das irgendwann mal wieder rausreiße, weil es verwittert ist, dann wird das wahrscheinlich eben nicht mehr recycelt werden können, weil die Mischung sehr komplex ist. Das heißt, das geht dann in den Restmüll. Das geht Sperr- oder Restmüll, sprich, das wird verbrannt. Und das heißt, dann haben wir das Problem halt um 20 Jahre, vielleicht wenn es gut läuft, 25 Jahre verschoben. Aber natürlich ist das dann keine holistische Lösung. Also wir haben ja dann trotzdem wieder den Bedarf für neue Kunststoffe. Also wir haben zum Beispiel, wenn da jetzt Verpackung drin war, ja nicht wieder Verpackung damit ersetzt. Die wird fröhlich weiter produziert aus fossilen Rohstoffen.
5: Aber trotzdem, also die Recyclingquote hat sich schon gesteigert, ne? Also wir sammeln es fleißig in der gelben Tonne. Verpackungen sind ja auch zunehmend so gestaltet, dass sich die Komponenten leichter trennen lassen. Jetzt sagen Sie 30%. Ich habe sogar noch zum Teil höhere Zahlen gefunden. Egal. Lässt sich das noch immer weiter steigern? Also sind wir da am Anfang einer Entwicklung oder ist da noch irgendwann mal Schluss mit dem Recycling?
6: Also es ist noch viel Potenzial da, vor allem durch besseres Produktdesign. So wie Sie sagen, es gibt immer mehr Verpackungen, die sich besser trennen lassen. Also im Prinzip ist unser größtes Problem diese Komplexität. Aber selbst in den einfachen Fällen ist Kunststoff nicht gleich Kunststoff. Das heißt, selbst wenn ich jetzt zum Beispiel, wir gehen in den Supermarkt, kaufen eine Verpackung und ich gehe zu einem anderen Supermarkt, kaufe das gleiche Produkt, was vielleicht minimal anders verpackt oder bedruckt oder wie auch immer ausgestaltet ist, sind diese zwei Kunststoffe de facto nicht gleich, weil sie vielleicht auch einfach aus einer anderen Fabrik kommen. Und das bereitet uns die allergrößten Probleme im sogenannten mechanischen Recycling, wo ich diese Abfälle versuche, so gut es geht, sortenrein wiederzubekommen, teilweise auch durch aufwendige Trennverfahren. Die funktionieren immer besser und da kann man noch verbessern, aber das Ganze hat eine Grenze. Und die einfachste Grenze, die man nennen kann, ist die Materialalterung. Die lässt sich nicht umgehen. Wir verwenden Stabilisatoren in Kunststoffen, die verhindern das zumindest für eine gewisse Zeit, dass ein Kunststoff zum Beispiel oxidiert. Das passiert auch mit Sonnenstrahlung, also UV-Strahlung. Das verändert das Material wirklich molekular. Das heißt, das ist nachher nicht mehr dasselbe wie vorher. Und das kann man nicht verhindern. Das heißt, wenn ich ein Material 2, 3, vielleicht 4-mal sogar schaffe, ganz sortenrein wieder einzuschmelzen, neu zu formen, ist es einfach nicht mehr dasselbe wie vorher. Und dieses Problem haben auch die mechanischen Recycler schon erkannt, auch die, die das wirklich richtig verfechten und sagen, damit lösen wir die meisten Probleme, was ich übrigens auch glaube, das ist eine wichtige Komponente, aber sie hat ein inhärentes Limit.
5: Jetzt haben wir über das Recycling gesprochen als auch eine Eigenschaft, die sie ja vom Kunststoff der Zukunft noch stärker verlangen. Ein anderes war die biologische Abbaubarkeit. Auch das gibt's ja eigentlich schon. Also es gibt ja schon lange Kunststoffe, Plastiktüten, Plastik in Anführungszeichen, die biologisch abbaubar sind. Ich glaube, da habe ich schon vor 20 Jahren solche abbaubaren Mülltüten gekauft. Warum hat sich das nicht schon viel stärker durchgesetzt?
6: Gibt es mehrere Gründe. Ein ganz pragmatischer: haben Sie so eine Tüte mal verwendet und versucht, mit der ein paar Meter zu laufen, wenn sie sehr voll ist? Also zum Beispiel von der Küche dann zum Kompost. Ich habe es versucht, sie ist geplatzt.
5: Ich erinnere mich, ja, genau.
6: Ja, ist eine Riesensauerei. Das ist, sage ich mal, sehr pragmatisch. Ein erster Grund: die taugen einfach nichts. Und als die auf den Markt gekommen sind, war das genau das Problem. Also dieses, die taugen einfach nichts. Das habe ich auch selbst aus dem persönlichen Umfeld oft gehört. Und da hieß es, ah ja, das mit diesem Bioplastik, das wird sich nicht durchsetzen. Das ist sicherlich ein Grund gewesen, dass die ersten Generationen einfach nicht gut genug waren. Das hat man inzwischen natürlich in den Griff bekommen.
5: Wollte gerade sagen, also das dürfte nicht so schwer sein.
6: Genau, das ist sicherlich heute jetzt nicht mehr der Grund, hat aber auch natürlich zum Image beigetragen. Das darf man nicht vergessen und das ist auch bis heute, ja, bis zu einem gewissen Grad immer noch gerechtfertigt. Also Performance, die ist einfach nicht vollständig vergleichbar mit den fossilen Kunststoffen. Und das ist ein großes Problem. Also man begibt sich dadurch halt sehr oft in Nischenanwendungen. Und das ist ein Riesennachteil bei den Biokunststoffen. Die Hälfte aller Kunststoffe, die wir heute einsetzen, bestehen aus zwei Typen, das sogenannte Polyethylen und Polypropylen, also wirklich massive Mehrzweckmaterialien.

0: mechanisch einfach Probleme verursachen und diese Prozesse teilweise dadurch zum Erliegen kommen. Und dann ist natürlich irgendwie das ganze Prinzip ad absurdum geführt. Und jetzt Grund 3 ist auch noch Bioabbaubarkeit als End of Life ist eigentlich nichts, was universell wünschenswert ist. Weil wenn man das mal zu Ende denkt, was passiert denn bei dieser Kompostierung? Der Kohlenstoff, und das ist das Hauptelement aller Kunststoffe zum allergrößten Teil, der wird zu CO2. Nur eben nicht durch eine Verbrennung, die dann Wärme produziert, was ja eigentlich erstmal gut ist, sondern sie wird einfach schlicht von Mikroben zu CO2 umgesetzt und hat dadurch eigentlich jetzt erstmal keinen großen Mehrwert. Das heißt, diese Kompostierung ist ein Stück weit, zumindest je nachdem, wie man sie betrachtet, eigentlich nur sinnvoll, wenn alle anderen End-of-Life-Optionen nicht in Frage kommen. In den 50er und 60er Jahren haben diese ganzen Überlegungen von heute gar keine Rolle gespielt. Also Recycling, Bioabbau, das hat damals wirklich niemand interessiert. Und diese Rechnung, die zahlen wir jetzt eben heute. Und das Problem ist aber, wenn das molekulare Design sich nicht ändert, ändert sich auch das Material nicht und die Einschränkung, zum Beispiel beim Recycling. Und genau da setzen wir an. Also wir sagen jetzt, die alten Materialien, die wird es zwar noch weiter geben, mit denen müssen wir auch kompatibel sein, aber wir sagen ganz bewusst, wir gehen ins molekulare Redesign und versuchen, all das, was wir heute von einem Kunststoff wollen, molekular schon mitzudenken.
1: Und was heißt das? Also Sie haben ja vorhin gesagt, Kunststoffe sind klassischerweise Polymere, also bestehen aus großen Molekülketten oder Verbindungen, also deswegen dieses Poly da immer drin, Polyethylen, Polyester, Polydies, Polyjenes. Die Kunststoffe, die Sie entwickeln, verabschieden die sich komplett von diesem Prinzip?
0: Nee, die sind prinzipiell sehr ähnlich sogar aufgebaut. Und das war auch der Kniff, wie wir dann auch auf das gleiche Preisniveau kommen können. Wir haben Folgendes gesagt. Wir haben gesagt, wir orientieren uns an den meistgenutzten Kunststoffen, die es heute schon gibt. Da kann man zum Beispiel das Polyethylen nennen. Das gibt es in verschiedenen Variationen. Das kennt man von ganz vielen Verpackungen, Shampooflaschen, sowas. Das ist das Polyethylen. Haben uns das als Molekülvorbild genommen und haben da aber, ich habe das Wort gerade schon mal erwähnt, Sollbruchstellen eingebaut. Also das kann man sich wirklich genauso vorstellen, dass man einfach in diese Kette gewisse Atome einbaut, an denen später die Kette wieder geöffnet werden kann. Und das können sowohl die natürlichen Systeme, das heißt dadurch bekommen wir eine Bioabbaubarkeit, aber auch wir Menschen können das in technischen Prozessen dann natürlich stark beschleunigt und dadurch können wir molekular recyceln. Und das ist ein Riesenunterschied gegenüber den bisherigen Materialien. Und das ist unser Konzept. Also wir transformieren alte Abfälle in einem Prozess. Wir nehmen wirklich alten Kunststoff, zum Beispiel das Polyethylen, und fügen dort diese Sollbruchstellen hinzu, um dadurch eben die neuen nachhaltigen Features direkt molekular einzubauen. Das heißt, wir brauchen gar keine neuen Ressourcen.
1: Jetzt habe ich verstanden, warum diese Kunststoffe leichter abbaubar sind, aber noch nicht ganz, warum sie leichter recycelbar sind.
0: Diese Sollbruchstellen haben einen wesentlichen Vorteil, nämlich ich muss nicht auf der großen Molekülebene, also dieser Polymere, bleiben, weil die verursacht die ganzen Probleme in der Aufreinigung. Also so ein großes Kunststoffmolekül kann man sich wie so ein Wollknäuel fast schon vorstellen, in dem sich dann Sachen verfangen. Und einmal drin kommen die nicht mehr raus. Und was wir jetzt machen, ist ja nichts anderes, als dass wir gezielt durch diese Sollbruchstellen dieses Knäuel auseinanderschneiden können, dafür kaum Energie brauchen, verglichen mit der ursprünglichen Kette. Und dadurch können wir halt alles, was in diesem Knäuel drin ist, also zum Beispiel Farbstoffe, Füllstoffe, vielleicht sogar andere Kunststoffe, die sich damit vermischt haben, die können wir wieder entfernen. Also wir starten quasi molekular neu. Im einfachsten Fall kann man es mit Farbe erklären. Zum Beispiel, wenn man, das kennt man ja von so Reinigungsmitteln, oft in so schönen blauen, grünen, roten Flaschen verpackt. Die könnten wir jetzt nehmen, recyceln und danach wären die wieder komplett farblos. Und wir können wieder neu entscheiden, soll es blau, rot, oder eben grün werden, das geht bisher nicht.
1: Jetzt forschen Sie daran am Max-Planck-Institut in Potsdam. Das heißt, es ist noch im Bereich der Grundlagenforschung. Wie lange würde das dauern oder wie lange wird es dauern, bis das wirklich in großem Stil genutzt wird und eingesetzt wird?
0: Ja, da würde ich noch zwei Hüte hinzufügen, die ich noch aufhab. Also ich forsche auch am Center for the Transformation of Chemistry. Das ist ein neues Großforschungsinstitut, was in Merseburg und Delitzsch, also im alten Chemiedreieck, gerade aufgebaut wird, was sich eben mit der Transformation der chemischen Industrie zu einer Kreislaufwirtschaft beschäftigt. Also das heißt, da passt dieses Thema wunderbar rein und das spannt von der Grundlagenforschung über Transfer hin zur Anwendung wirklich alles. Das heißt, da kann man den ganzen Weg dann auch gehen. Max-Planck-Institut deswegen, dort wurde dieses Institut gegründet. Also

0: da haben wir quasi das Asyl bekommen am Anfang. Da haben wir auch noch unsere Labore. Die Forschung findet aber am CTC kurz jetzt statt. Und der dritte Hut, den ich noch aufhab, ist, ich bin Gründer von einem Startup namens Evoloop und dort beschäftigen wir uns eben mit dieser Technologie und kommerzialisieren sie. Also das heißt, hier bringen wir jetzt in einem größeren Tonnenmaßstab dann die ersten Produkte auf den Markt. Da gibt's erste Spezialitätenideen. Nur so kann's gehen. Also wir können am Anfang noch nicht den Joghurtbecher, aber wir können spezielle Anwendungen machen, die ein bisschen höherpreisig sind. Und das sollte hoffentlich nicht mehr lang dauern, bis man dieses Konzept auch vielleicht auch nicht ganz bewusst, aber schon in Produkten finden kann.
1: Aber warum müssen es jetzt spezielle Anwendungen sein? Weil ich habe Sie so verstanden, Sie widmen sich den Anwendungen von Kunststoff, die eben gerade die breite Masse abbilden.
0: Ja, da ist natürlich die Skalierung das größte Thema. Das muss man sich vergegenwärtigen. Polyethylen zum Beispiel, meistgenutzter Kunststoff, wird mit über 100 Millionen Jahrestonnen global hergestellt. Das sind riesengroße Anlagen. Und da gibt's einen enormen Economy of Scales Effekt. Also sprich, je mehr ich herstelle, desto günstiger wird es. Wir können zwar bei vollständiger Skalierung da mithalten, aber am Anfang in kleineren Anlagen noch nicht. Da sind anteilig unsere Produktionskosten schlicht zu hoch. Das heißt, wir müssen uns erstmal eine margenreiche Nische suchen, wo wir eben schon zeigen können, dass wir das erstens beherrschen, unser Handwerk, dass wir da gute Materialien herstellen können und Kunden darauf auch aufmerksam werden. Aber das klare Ziel ist, so schnell wie möglich zu diesem sogenannten World Scale zu kommen und eben dann auch in die großen Anwendungen wie Verpackung oder auch Textilien zu gehen.
1: Verpackung ist ja eigentlich, ich glaube, 90% des Kunststoffs geht in Verpackung, oder?
0: Die Hälfte ungefähr.
1: Ja. Also 50% ungefähr.
0: Ja.
1: Okay. Etwas, worüber wir jetzt noch nicht gesprochen haben, ist Mikroplastik. Das ist ja auch zunehmend ein Thema geworden, dass Verpackungen Mikroplastik abgeben, also beispielsweise Teebeutel auch, also das ist noch nicht mal eine Verpackung, doch um den Tee herum ist es eine Verpackung. Teebeutel geben oft Mikroplastik ins Wasser ab oder Mineralwasser in Plastikflaschen nimmt Plastik aus der Flasche auf. Musste das nicht eigentlich auch ein Ziel sein, Plastik so herzustellen, dass er kein Mikroplastik abgibt?
0: Das wird wahrscheinlich nie gehen. Also ein Kunststoff wird immer Mikroplastik absondern. Wir glauben, dass die Lösung ist, dass dieses Mikroplastik einfach nicht schädlich sein darf. Also deswegen auch die biologische Abbaubarkeit als zwingendes Kriterium. Weil wenn man die verstoffwechseln kann als Mensch, dann sind es halt ein paar extra Kalorien, aber ich glaube, die kann man dann abhaben. Und damit wäre ja das Problem gelöst. Die dürfen sich nur nicht anreichern, weil genau da ist das Problem. Wir finden ja die Mikroplastikpartikel inzwischen im menschlichen Hirn, in der Muttermilch, überall, wo sie wirklich nicht hingehören. Und die gelangen da nur hin, weil sie auf dem Weg dahin nicht abgebaut werden. Und das können wir eben verhindern, indem wir den Kunststoff selbst, aus dem ja auch die Mikropartikel dann entstehen, bioabbaubar machen. Und vor allem im menschlichen Körper. Und deswegen sagen wir, eigentlich haben wir gerade eine Buffet-Mentalität, wenn es um die Nachhaltigkeit geht. Wir picken uns das raus, was irgendwie gerade so der Hype ist und vergessen dann immer das andere. Jetzt hatten wir ganz lange eine große Recycling-Debatte über die letzten Jahre und haben eigentlich das Mikroplastik- und Abbaubarkeitsthema vergessen. Weil es dann hieß, ja, jetzt machen wir erstmal das und dann beschäftigen wir uns damit. Das ergibt natürlich keinen Sinn, weil das muss aus einem Konzept heraus entstehen. Und ich kann nicht einfach sagen, so und jetzt mache ich meine Kunststoffe noch bioabbaubar. Das funktioniert natürlich im Nachhinein nicht mehr.
2: Sagt Manuel Häusler, er forscht am er forscht am Max-Planck-Institut für Kolloid- und Grenzflächenforschung in Potsdam und war zu Gast bei Gabor Pahl aus der ARD Wissenschaftsredaktion.
3: Kultur.
2: Die Eifel ist seine literarische Heimat. Fast alle Romane und viele Gedichte von Norbert Scheuer spielen rund um Kall an der Oft. Dort kennt er die Landschaft, die Menschen und die Geschichten. Und genau dorthin führt er uns auch in seinem neuen Roman Holunderholz. Terry Albrecht hat den Schriftsteller, der selbst leidenschaftlicher Naturliebhaber ist, auf seiner Wanderstrecke begleitet.
4: Die Bank, die habe ich selbst aufgestellt und den Pfad hier freigeschnitten. Der war eigentlich zugewachsen.
5: Ein Waldspaziergang mit Norbert Scheuer ist geradezu obligatorisch, wenn man ihn besucht in seinem Eifelstädtchen Kall. Hier sind fast alle seine Romane entstanden und auch sein neues Buch Holunderholz. Es ist ein Eifelroman mit Krimi-Touch. Der Erzähler Johann Arimond kehrt nach Kall zurück. Seine Mutter ist gestorben. In ihrem Nachlass entdeckt er ein altes Tonband, das ursprünglich seinem Großvater gehörte. Es ist kaputt, doch der Programmierer Johann versucht es zu reparieren und entlockt dem Band bald erste Töne über die Familiengeschichte der Arimonts.
4: Ich habe lange gebraucht, um die Tonspuren auf Großvaters Magnetophon zu ordnen. Nach und nach gaben sie ihr Gedächtnis preis. Ein dünner, flirrender Klang von Roses Flöte aus Holunderholz, Wortfetzen von Großvater. Aus einem Geräusch, einem abgebrochenen Wort, entstanden nach und nach ganze Bilder. Und schließlich formte sich daraus eine Geschichte, die Geschichte unserer Familie.
5: Langsam entwickelt Norbert Scheuer die Geschichte um den Großvater, dem ehemaligen Wehrmachtsobersten. Hängen dessen Aufzeichnungen mit Ereignissen, die im Eifelort Prüm 1949 passierten, zusammen? Sprengstoff aus ehemaligen Wehrmachtsbeständen ging da in die Luft und zerstörte den Großteil des Ortes. Ein bis heute unaufgeklärter Anschlag, in den sein Großvater verwickelt war? Johann Arimont gräbt sich tief in die unmittelbare Nachkriegsgeschichte ein. Er erfährt
3: von dunklen Geschäften mit amerikanischen Soldaten. Den Toten habe man Dogtags, Rangabzeichen, Uniformjacken und amerikanische Schnürschuhe angelegt. Unabhängig davon, ob es sich ursprünglich um deutsche, französische oder englische Soldaten gehandelt habe, seien sie in Zinksärge gelegt und nach Amerika verschifft worden.
6: Schon war er aus einem Deutschen ein Amerikaner geworden. Und dann hat man dafür Geld gekriegt. Und diese Geschäfte spielen auch in diesen Roman rein.
5: Ist aus dem in poetischen Bildern erzählenden Norbert Scheuer ein Krimiautor geworden? Nein, sagt er.
4: Das wäre auch zu langweilig. Das wäre dann eine Konstruktion. Das würde mir selbst nicht gefallen, weil ich dann quasi nach einem Pfad arbeiten müsste. Ich könnte nicht sozusagen frei fantasieren, könnte auch nicht so beschreiben, wie ich beschreibe.
5: Mit Johann Arimont streifen wir durch die Eifel, die Natur. Ein Leben im Hier und Heute, das Norbert Scheuer in vielen Miniaturen zusammensetzt und in dem er zeigt, dass alles seine Geschichte und Abgründe hat.
2: Holunderholz, der neue Roman von Norbert Scheuer, ist im Verlag CH Beck erschienen, hat 265 Seiten und kostet 26 Euro. Ja, und damit verabschiede ich mich hier am Mikrofon der ARD Infonacht. Ab jetzt übernimmt mein Kollege Ben Wozny und hält Sie weiterhin gut informiert in dieser ARD Infonacht.

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1: Um 2 Uhr mit Thorsten Altenhöhner. Guten Morgen. Am Berliner Autobahndreieck Funkturm hat gestern Abend wegen des Brückenneubaus eine rund 26-stündige Sperrung begonnen. Voraussichtlich bis heute Abend 22 Uhr bleibt die Halenseestraße ab dem Rathenauplatz in Richtung Messedamm gesperrt. Von der AWUS kann man außerdem nicht mehr auf die A100 in Richtung Wedding fahren. Für Lkw entfällt auch die Möglichkeit, von der A100 aus Süden kommend auf die Autobahn in Richtung Hamburg zu kommen. Die Bahngewerkschaft EVG hat mit bundesweiten Streiks im Regionalverkehr ab Januar gedroht. Sie will damit den Druck auf die Bundesregierung erhöhen, die Strafen bei Angriffen auf das Zugpersonal zu verschärfen. Ronald Lessig.
2: Gewerkschaftschef Burkhardt sagte der Bild am Sonntag, das versprochene Gesetz müsse noch in diesem Jahr in den Bundestag. Seitens der Regierung gebe es nur große Worte, aber keine Taten. Sie habe den Zugbegleiter vergessen, der vor einem halben Jahr in einem Regionalexpress bei Landstuhl in Rheinland-Pfalz von einem Fahrgast angegriffen und tödlich verletzt wurde. Ähnlich äußerte sich der Gesamtbetriebsratschef bei DB Regio Damde. Er sagte der Zeitung, statistisch gesehen würden täglich 8 Kollegen im Dienst angegriffen. Keiner wisse, ob er gesund nach Hause komme.
1: Kurz vor den Wahlen in Sachsen-Anhalt, Berlin und Mecklenburg-Vorpommern warnen jüdische Gemeinden vor AfD-Regierungsbeteiligungen. Auch der Antisemitismusbeauftragte der Bundesregierung Klein sieht für diesen Fall eine mögliche Abwanderungswelle. Sören Harms.
3: Viele jüdische Familien dächten tatsächlich darüber nach, ob sie dann woanders leben sollten, sagte Klein.